0: deutlich vorangebracht. Deutschland und die Ukraine hatten bereits Mitte April eine engere Zusammenarbeit im Verteidigungsbereich vereinbart. Gestern ist das konkreter geworden. Verteidigungsminister Pistorius ist nach Kiew gereist, um genau diese strategische Partnerschaft auszubauen. Rebecca Barth berichtet.
1: Das Verhältnis zur Ukraine, es hat sich merklich verändert. Zunehmend selbstbewusst tritt das überfallene Land mittlerweile international auf. Ein zentraler Grund dafür, die schnelle Entwicklung der ukrainischen Rüstungsindustrie. Davon könnten nun auch die Partner der Ukraine profitieren. Dieser Ansicht zumindest ist Boris Pistorius. Der deutsche Verteidigungsminister will mit seinem Besuch in der Ukraine die strategische Partnerschaft zwischen beiden Ländern vorantreiben.
2: Und da geht es natürlich um Rüstungskooperation. Da geht es darum, davon zu lernen, was die Ukrainer jetzt im fünften Jahr auf dem Gefechtsfeld erleben, bei der Drohnenkriegsführung, bei der elektronischen Kriegsführung, aber auch in allen anderen Bereichen. Davon können wir lernen als Bundeswehr, als Bundesrepublik Deutschland, aber auch wir als NATO-Streitkräfte, und deswegen ist diese enge Kooperation für uns sehr wichtig und deswegen heben wir die jetzt quasi monatlich auf ein neues Level.
1: Man wolle nicht mehr nur unterstützen, betont Pistorius im Interview mit der ARD. Es gehe auch darum, Europa als Kontinent sicherer zu machen. Dafür bräuchte man die Erfahrung der Ukraine. Das Land sei gerade bei der Entwicklung unbemannter Systeme wie Drohnen hoch innovativ.
2: Die Entwicklungszyklen hier sind inzwischen bei einigen Wochen angekommen. Immer wieder verändert sich etwas. Und gleichzeitig ist die Bandbreite dessen, was hier eingesetzt werden kann, für unterschiedliche Ziele mit unterschiedlichen Aufgaben inzwischen so enorm, dass die Drohnen tatsächlich ganz überwiegend das Kampfgeschehen bestimmen und eben auch dazu führen, dass die Verluste auf russischer Seite immer höher werden und zurzeit jedenfalls kaum ausgeglichen werden können durch neue Rekrutierung.
1: Der Ukraine gelingt es, im fünften Jahr des russischen Angriffskriegs zunehmend Russland unter Druck zu setzen. Beobachter schätzen die russischen Verluste aktuell so hoch wie noch nie seit dem Überfall im Februar 2022. Mit Angriffen auf Ölraffinerien weit im russischen Hinterland versucht die Ukraine zudem, Russland die Finanzierungsmöglichkeiten für seinen Krieg zu nehmen. Und so strahlt auch der 35 Jahre alte ukrainische Verteidigungsminister Selbstbewusstsein aus. Gerade bei den Deep Strikes, also Angriffen im russischen Hinterland, habe man die Initiative übernommen, sagt Mikhailo Fedorov vor der Presse in Kiew. Deshalb sind wir der Ansicht, dass die Ukraine derzeit in jedem Bereich, in der Luft, am Boden, bei Langstreckenangriffen sowie im Hinblick auf Russlands Wirtschaft eine gewisse Initiative besitzt. Mit weiterer qualitativ hochwertiger Unterstützung unserer Partner werden wir alle Ziele, die wir uns gesetzt haben, erreichen und einen gerechten Frieden näher bringen, an dem unser Präsident und sein Team arbeiten. Ausdrücklich bedankt sich Fedorov für die qualitativ hochwertige Hilfe aus Deutschland. Doch ein gerechter und stabiler Frieden scheint nach Einschätzungen vieler in der Ukraine nach wie vor in weiter Ferne zu liegen. Daran ändere weder die zuletzt brüchige Feuerpause rund um die Feierlichkeiten zum 9. Mai etwas, noch Putins Behauptung, der Krieg nähere sich dem Ende. Unglaubwürdig findet diese Aussage auch Verteidigungsminister Pistorius.
2: Von daher ist das immer so ein bisschen wie die Sphinx, wenn er so daherkommt. Er kann den Krieg beenden durch den Rückzug der Truppen, er kann zu Friedensgesprächen einladen. Bei allen Friedensgesprächen, an denen er bisher hat teilnehmen lassen oder selber teilgenommen hat, hat er letztlich keinen Beitrag geleistet, eher im Gegenteil, dazu, dass tatsächlich Frieden kommt.
0: Verteidigungsminister Pistorius war also in Kiew, um die deutsch-ukrainische Partnerschaft in Bezug auf Kampfdrohnen zu stärken. In der Ukraine selbst werden schon länger auch Drohnen aus Polen und Rumänien eingesetzt, die in der Türkei entwickelt wurden, das eigentlich engere Beziehungen nach Russland pflegt. Was hat es damit auf sich? Darüber hat Simone von der Forst vom Hessischen Rundfunk mit Dr. Jascha Aydin gesprochen. Er ist Soziologe und forscht am Zentrum für angewandte Türkei-Studien der Wissenschaft und Politik. Zunächst ging es um die Frage, welche militärischen Möglichkeiten die Türkei hat, die Deutschland fehlen, um der Ukraine weiterzuhelfen.
3: Die Türkei hat mehrere Möglichkeiten. Zum einen die dynamische Rüstungsindustrie mit erheblichen Produktionskapazitäten, würde ich nennen. Sie produziert ein breites Spektrum an Militärausrüstung, von Munition und Artillerie bis hin zu Drohnen und Raketen. Hinzu kommt auch, dass die türkischen Streitkräfte als zweitgrößte Armee der NATO sehr kampferfahren sind. Die Türkei hat nach dem Kalten Krieg nie abgerüstet. Sie hat weiterhin eine starke Armee beibehalten. Und es gibt im Land eine ausgeprägte sicherheitspolitische Kultur, die ist auch von Vorteil. Und zudem, und das ist sozusagen ein Pluspunkt für die Türkei, ist das Land ein Schwarzmeer-Anrainerstaat mit einer starken Kriegsmarine und kontrolliert mit dem Bosporus und Dardanellen den Zugang zum Schwarzen Meer. Das macht die Türkei im Ukraine-Konflikt ein starkes Land.
4: Die Türkei pflegt ja auch gute Beziehungen zu Russland. Könnte das nicht irgendwann schwierig werden?
3: Das ist bereits schwierig. Man muss dazu sagen, dass die Beziehungen zwischen Ankara und Moskau, die haben sich in den vergangenen Jahren abgekühlt. Mhm. Gründe dafür sind viele, unter anderem die türkische Rolle beim Sturz des Assad-Regimes in Syrien, die Übergabe ukrainischer Kommandeure an Kiew, trotz vorheriger Vereinbarungen mit Russland, sowie der wachsender militärischer, wirtschaftlicher Einfluss im Südkaukasus, insbesondere durch den geplanten Korridor, der die Türkei über die Republik Nachitschewan mit Aserbaidschan verbinden soll. Das zeugt in Moskau Zorn, aber gleichzeitig vermeidet Ankara eine offene Konfrontation mit Russland. Da ist Ankara sehr vorsichtig, weil die Türkei weiterhin in wichtigen Bereichen von Russland abhängig ist, etwa von russischen Energielieferungen, den Tourismuseinnahmen, aber auch wirtschaftlichen Aktivitäten türkischer Bauunternehmen in Russland.
4: Kommen wir nochmal auf die Verteidigung zurück. Der türkische Präsident Erdogan hat ja gesagt, unsere Verteidigungsstrategie ist der Stolz unseres Landes. Sie schreibt Geschichte. Welche Bedeutung hat die Rüstungsindustrie ganz besonders für Erdogan?
3: Zunächst einmal, die Rüstungsindustrie ist für die Türkei, für das Land, sowohl wirtschaftlich als auch politisch von großer Bedeutung. Auch für Erdogan, weil sie Arbeitsplätze schafft, Exporterlöse generiert, die technologische und militärische Eigenständigkeit des Landes stärkt. Aber für Präsident Erdogan ist sie zudem ein zentrales, wichtiges Symbol nationaler Stärke und Modernisierung. Und das passt auch sehr gut in das von Erdogan gepflegte politische Narrativ einer starken Türkei unter einer starken Führung. Und er versucht auch damit insbesondere nationalistische Wählerschichten zu mobilisieren.
4: Wird die Türkei in dieser Gemengelage für Europas Sicherheit möglicherweise jetzt immer wichtiger? Bringt sie sich damit auch wieder mehr als Partner für Europa ins Gespräch?
3: Ja, auf jeden Fall. Die Türkei gewinnt geopolitisch, militärisch und rüstungsindustriell an Bedeutung und wird auch, wie Sie auch gesagt haben, für Europa als Sicherheitspartner immer wichtiger. Gleichzeitig muss man aber auch sagen, dass außen- und sicherheitspolitische Differenzen sowie autoritäre innenpolitische Kurs die Beziehungen zur EU belasten, sodass das in Europa die Skepsis gegenüber einer engeren institutionellen Einbindung der Türkei in die europäische Sicherheitsarchitektur stärkt.
0: Sagt Dr. Yasha Aydin vom Zentrum für angewandte Türkei-Studien der Stiftung Wissenschaft und Politik.
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0: Es sollte ein unvergesslicher Ausflug in die Antarktis werden und das ist es wohl auch. Nach dem Ausbruch des tödlichen Hunter-Virus auf dem Kreuzschiff Hondius sind 4 der deutschen Passagiere heute von Frankfurt am Main aus in ihre Heimatregionen in Baden-Württemberg, Bayern, Sachsen und nach Berlin gebracht worden. Ricardo Mastrocola erklärt, wie gefährlich das Virus ist und wie viel Sorgen man sich jetzt machen muss.
6: Das Virus sorgt für Schlagzeilen, aber die Menschen auf der Frankfurter Einkaufsmeile Zeil sind größtenteils entspannt.
7: Soweit ich das mitbekommen habe, muss man es ernst nehmen, aber die Übertragung scheint ziemlich unwahrscheinlich zu sein, sodass ich jetzt nicht wirklich Angst habe.
8: Also es ist schon ein bisschen beängstlich, aber trotzdem muss man keine Angst haben.
9: Ich habe das mitbekommen und habe einfach auch nochmal recherchiert. Das kann ja überhaupt nicht übertragen werden oder nur in bestimmten Situationen von Mensch zu Mensch. Deshalb finde ich, brauchen wir keine Panik.
6: Was gebraucht wird, sind gute und sachliche Informationen. Zum Beispiel die Einschätzung des Virologen Jonas Schmidt-Chanasit vom Tropeninstitut in Hamburg, den der HR heute befragt hat.
10: Sie müssen kein ungutes Gefühl haben. Die Experten kümmern sich darum, es sind ja viele Institutionen dort involviert, unter anderem auch die WHO, aber auch das Robert-Koch-Institut. Insofern muss sich jetzt der Bürger keine Sorge machen, weil das ja ein sehr lokales Geschehen auf diesem Kreuzfahrtschiff gewesen ist.
6: Ein sehr lokales Geschehen auf dem Kreuzfahrtschiff mit vielen Menschen auf engem Raum. Diese Einschätzung bestätigt auch nochmal der Frankfurter Virologe Martin Stürmer, auch wenn das Andes-Virus selbst sehr gefährlich ist.
11: Problem ist bei dem Andes-Virus, dass es auch von der klinischen Seite her doch eher eine relativ hohe Fallsterblichkeit hat mit 30-40%. Insofern ist es natürlich gut, wenn wir diese Infektion unter Kontrolle behalten. Aber anders als mit Covid ist das kein Virus, was in Form einer Pandemie uns jetzt bedrohen wird.
6: Es gibt auch die europäische Variante des Hunter-Virus, so Martin Stürmer, aber die meisten Menschen würden von so einer Infektion gar nichts bemerken.
11: Wir haben im Jahr 2024 etwas über 400 Fälle mit Hunter-Virus-Infektionen ans Robert-Koch-Institut gemeldet bekommen. Die Dunkelziffer wird wahrscheinlich um das mindestens 10-fache höher sein, weil die meisten merken es nicht. Die es merken, da ist die Niere sehr stark beteiligt und die klassischen Symptome, die wir kennen, plötzlich auftretendes hohes Fieber, Kopfschmerzen, Schwindelgefühl, Schwächegefühl und so weiter.
6: So äußert sich die europäische Variante wohlgemerkt. Dass sich das südamerikanische Hunter-Virus, also das Andes-Virus, nach Europa verbreitet, das schließt der Hamburger Virologe Schmidt-Chanasit komplett aus.
10: Weil es von einer Reisratte übertragen wird, die nur in Argentinien, Chile vorkommt. Also das Virus würde sich gar nicht bei uns wohlfühlen, weil es keinen Wirt hätte.
6: Und zur Erinnerung, die 4 Personen sind nur zur Sicherheit unter Beobachtung. Es gibt keinen Hinweis auf eine Übertragung bisher.
0: Ricardo Mastrocola berichtete. Gleich 2.17 Uhr. Wochenlang wurde über die Entlastungsprämie in Höhe von bis zu 1.000 Euro diskutiert. Heute wissen wir, das hätten wir uns das alles sparen können, denn die scheint mittlerweile ad acta gelegt zu sein. Am Freitag hatte sie der Bundesrat ja vorerst gestoppt und mittlerweile deutet vieles darauf hin, dass es zu einem Vermittlungsverfahren mit dem Bundestag gar nicht erst kommen wird, denn auch immer mehr Bundespolitiker rücken von ihrer Idee wieder ab. Nicole Markwald berichtet.
12: Viele Bilder werden an diesem Tag im politischen Berlin gebraucht. Da ist die Rede von verschütteter Milch, von Geruckel und von mentalen Aufräumarbeiten. Dabei war das Ziel so klar gesteckt. Eine steuer- und abgabenfreie Entlastungsprämie von 1.000 Euro sollte schnelle finanzielle Hilfe liefern, angesichts hoher Energiepreise. Eine Idee der schwarz-roten Bundesregierung, allerdings zu zahlen durch die Arbeitgeber. Wirtschaftsverbände äußerten sofort Kritik. Die Bundesländer verlangten einen Ausgleich für die erwarteten Steuerausfälle. Und als die Bundesregierung ihnen nicht entgegenkam, zeigten die Länder am Freitag im Bundesrat der Entlastungsprämie die rote Karte. Abgelehnt. Und die Regierung?
13: Sie hält natürlich an dem Plan fest, angesichts der gestiegenen Energiepreise eine Entlastung für Bürgerinnen und Bürger zu erzielen,
12: sagt Regierungssprecher Stefan Cornelius. Entlastung ja, nur wie? Bayerns Ministerpräsident Markus Söder.
14: Mit Verstand, anstatt jetzt mit Hektik oder Panik und vor allen Dingen nicht mit Streit.
12: Jener Söder, der als CSU-Chef zuerst die Entlastungsprämie im Koalitionsausschuss mitverhandelt hat, nur um dann im Bundesrat als Ministerpräsident dagegen zu stimmen. Hü und hott. Jetzt müsse die Leistungsfähigkeit der Regierung erhöht werden, schiebt Söder noch hinterher.
14: Deswegen ist für uns wichtig, dass wir auch mit Blick auf den morgigen Koalitionsausschuss auch mal mit mentalen Aufräumarbeiten beginnen.
12: Derlei Wortakrobatik bedient sich Dirk Wiese, parlamentarischer Geschäftsführer der SPD, nicht. Er gibt sich im Morgenmagazin von ARD und ZDF eher handfest.
15: Aber das, was in den letzten Wochen geruckelt hat, das ist nicht gut und das muss zweifelsohne besser werden.
12: Beide Seiten betonen, es sei möglich, gemeinsam etwas zu stemmen. Bundeskanzler Merz, CDU, beschrieb das in der vergangenen Woche so.
16: Die Koalition ist entscheidungswillig und sie ist entscheidungsfähig. Wir können Kompromisse, auch wenn es manchmal dabei etwas rumpelt.
12: Währenddessen beklagt die Linkspartei, dass die Regierung die Sorgen der Bürger nicht ernst nimmt. Parteivorsitzende Ines Schwertner.
17: Ich verstehe deshalb jeden, der wütend ist und verzweifelt ist und auch apathisch ist, weil er sagt, diese Regierung macht keine Politik für mich.
12: Die Grünen drängen nun auf eine Senkung der Stromsteuer für alle. So ließen sich Unternehmen und Bürger entlasten. Ein weiterer grüner Vorschlag, den Preis vom Deutschlandticket senken. Andere bringen eine Anhebung des Arbeitnehmerpauschbetrags oder eine nochmalige Erhöhung der Pendlerpauschale ins Gespräch. Ohnehin vereinbart ist eine Einkommensteuerreform. An dem Konzept wird gearbeitet, heißt es aus dem Finanzministerium. Die CSU hat schon angekündigt, was sie alles nicht will. Keine Änderungen beim Spitzensteuersatz, bei der Erbschaftssteuer und beim Ehegattensplitting. Die Frage bleibt, Entlastung ja, aber wie?
0: Informationen von Nicole Markwald. Frauen sind in der Politik noch immer unterrepräsentiert, vor allem in Führungspositionen. Daran ändern auch die jüngsten bayerischen Kommunalwahlen nichts. Landrätinnen gibt es danach nur 6 gegenüber 65 Landräten. Das ist sogar noch eine Landrätin weniger als nach der letzten Kommunalwahl. Tanja Gronde berichtet über eine Landrätin in Bayern nach der ersten Arbeitswoche und über eine andere, die ihr Büro gerade geräumt hat.
18: Andrea Jochner-Weiß ist gerührt bei der Verabschiedung im Landratsamt. Ihre Mitarbeiterinnen und Mitarbeiter stehen Spalier bei ihrem Abschied. Nach 2 Amtszeiten ist die CSUlerin nicht mehr angetreten zur Wahl.
19: Als Frau habe ich persönlich immer das Gefühl gehabt, ich muss mich mehr beweisen.
18: 12 Jahre lang war sie Landrätin, doch Frauen wie sie sind an der politischen Spitze immer noch selten. Woher kommt das Ihrer Meinung nach?
19: Ich glaube, weil sie sich sehr hinterfragen und weil die männliche Domäne schon noch ein bisschen anders ist und die hohen Ämter eher für sich beansprucht.
18: Die Landrätin von Weilheim-Schongau musste viel einstecken. Einmal wurde sie sogar in einem Bierzelt ausgepfiffen. Manchmal waren es auch wüste Beleidigungen gegen sie als Frau. Die Frauenquote bei den Landrätinnen ist niedrig. Aktuell treffen auf 6 Frauen 65 Männer in Bayern. Seit 1972 gibt es Zahlen zu der Verteilung und das Statistische Landesamt hat in dieser Zeit 14 Landrätinnen und 294 Landräte gezählt. Das liegt natürlich auch daran, dass sich Frauen nicht immer aufstellen lassen.
19: Ich habe so ein bisschen im Verdacht. Frauen wählen keine Frauen.
18: Dabei ist die weibliche Perspektive wichtig für Gemeinden, ob Sicherheitsgefühl oder Gesundheit oder Bildung. Frauen haben andere Perspektiven und führen empathischer, sagen Studien. Gleichzeitig seien sie immer noch in alten Rollenbildern gefangen, meint Daniela Groß von den Grünen.
20: Es ist ja immer noch die Regel, dass die Frauen zuständig sind für die Kinderbetreuung. Damals, als ich meine erste Tochter bekommen habe, habe ich nach 8 Monaten wieder angefangen, in Vollzeit zu arbeiten. Und das ist bei uns etwas in der Gesellschaft, das nicht üblich ist.
18: Die 37-jährige Mutter von 2 Kindern gewann im Landkreis Landsberg am Lech gegen den ehemaligen Amtsinhaber. Nun heißt es für sie auch, trotz Familie am Wochenende arbeiten und Abendtermine wahrnehmen, wie beispielsweise den Talentwettbewerb einer Schule besuchen.
20: Wenn jetzt ein Mann Landwirt ist, darf dir keiner, wie funktioniert das mit der Kinderbetreuung, weil jedem klar ist, die Frau macht das. Und ich verstehe ehrlich gesagt nicht, warum wir dieses Selbstverständnis nicht auch auf die Väter haben, weil dass wir diese Verantwortung immer noch zum Großteil bei den Frauen sehen.
18: Daniela Groß beginnt als eine von 3 neuen bayerischen Landrätinnen die Reise, die Andrea Jochner-Weiß nun abschließt. Was sie dabei gelernt hat?
19: Wir brauchen Frauenpower. Frauen wählt Frauen und Frauen lasst euch wählen. Habt keine Angst, hinterfragt euch nichts. Wir gingen einen Weg ein bisschen anders. Aber wir Frauen, wir bringen genauso viel weiter wie die Männerwelt.
0: Frauen in der Politik noch immer unterrepräsentiert, auch bei den bayerischen Landräten. Kennen Sie das? Sie wollen etwas basteln, reparieren oder zusammenbauen und dann fehlt Ihnen genau das eine wichtige Teil. Sie können das im Internet bestellen, sicher aber. Lukas Kunzmann aus Abtsgemünd im Ostalbkreis dachte sich, das muss auch anders gehen. Er hat mit gerade mal 19 Jahren einen Kfz- und Heimwerkerbedarf in der 7500 Einwohnergemeinde eröffnet. Was ihn antreibt und wie er dem Onlinehandel entgegenwirken will, Stefanie Schmitz berichtet.
21: Vom Scheibenwischer bis zum Gartendünger und sogar ein Balkonkraftwerk findet man bei Lukas Kunzmann in der Hauptstraße von Abtsgemünd. Die Klingel ertönt jedes Mal, wenn ein Kunde den Laden betritt. Und Lukas Kunzmann freut sich jedes Mal, wenn ein Kunde dann auch findet, was er sucht. Der 19-jährige Unternehmer hat mit 15 Jahren eine Ausbildung zum Kaufmann begonnen. Anschließend ging er zu seinen Eltern in den Kfz-Teilebetrieb und sammelte Erfahrungen. Seinen Traum, selbst einmal einen Laden zu haben, hat er dabei aber schon früh gehabt.
22: Ich habe es von meinen Eltern so vorgelebt bekommen und dann gab es halt die Möglichkeit dazu mit dem freien Gebäude, weil die Lage hier ist sehr, sehr gut. Und dann war das eher, sag ich mal, schon fast eine spontane Entscheidung, zu sagen, hey, dann versuche ich es mal mit Selbstständigkeit. Selbstständigkeit macht sehr, sehr viel Spaß. Jeden Morgen, wenn ich hier reinkomme, man arbeitet halt für sich selber. Und das macht einen viel, viel glücklicher, als viel Geld bei einem Angestelltenverhältnis zu verdienen.
21: In der heutigen Zeit, in der immer mehr Menschen im Internet bestellen und immer mehr Fachgeschäfte schließen, eröffnet Lukas. Er hat Vertrauen in die Zukunft und vor allem in seine Abtgmünder Kundschaft.
22: Angst, da habe ich gar keine.

0: mit der Bank als 19-Jähriger war relativ schwierig, sich da reinzusetzen und sagen, hey Jungs, ich bräuchte Geld, ich habe kein Haus, keine Wohnung, was ich ihnen anbieten kann, deswegen, aber es hat auch gut funktioniert.
1: Lukas geht als gutes Beispiel voran und bleibt dabei immer positiv. Auch wenn sich Kunden und Lieferanten schon manchmal über den jungen Chef wundern, doch er bleibt selbstbewusst und ist so ein gutes Beispiel dafür, wie junge Menschen mit Ideen und vor allem mit Mut die Zukunft in solchen Orten wie Abtsgmünd mitgestalten.
2: Sport. Mit Hendrik Lückhoff. In einem Finale der Fußball-Champions League dabei sein, auf dem Platz, das schaffen nicht viele. Aber auch wenn dieses Jahr kein deutsches Team im Endspiel der Königsklasse steht, ein Deutscher wird auf jeden Fall auflaufen. Und das ist Daniel Siebert, der Schiedsrichter aus Berlin. Er wird das Endspiel zwischen Titelverteidiger Paris Saint-Germain und dem FC Arsenal leiten. Das hat die UEFA jetzt bekannt gegeben. Das Finale am 30. Mai in Budapest wird dann Sieberts 10. Spiel in dieser Champions-League-Saison sein. Kein anderer Schiedsrichter hat mehr. Einzelheiten von Jakob Rüger.
3: Für den 42-jährigen Daniel Siebert und sein Team ist es das erste Europapokalfinale. Überhaupt haben erst 4 deutsche Unparteiische ein Endspiel der Champions League geleitet. Zuletzt Felix Brüch im Jahr 2017. In dieser Saison pfiff Siebert bereits 9 Champions League-Partien. Das Endspiel zwischen Arsenal und Paris Saint-Germain in Budapest dürfte für den Berliner das bislang größte Highlight seiner Karriere sein. Mit seinen konstant starken Leistungen auf der internationalen Bühne haben Siebert und sein Team sich dieses Highlight verdient, so der deutsche Schiedsrichterchef Knut Kircher in einer ersten Reaktion. Er sehe die Wahl der UEFA auch als Auszeichnung für die Qualität der deutschen Spitzenschiedsrichter. Für die Weltmeisterschaft ist dennoch nur ein deutscher Unparteiischer nominiert. Die FIFA entschied sich für einen Berliner. Der heißt allerdings nicht Daniel Siebert, sondern Felix Zweier.
2: Und der Schiedsrichter fürs DFB-Pokalfinale steht jetzt übrigens auch fest. Sven Jablonski aus Bremen wird das Endspiel zwischen dem FC Bayern und dem VfB Stuttgart nächste Woche leiten.
4: Ja, das ist ein absolutes Highlight. Also für die Mannschaften, aber auch für uns als gesamtes Team, auch mit Sascha und Eduard, meine Assistenten. Ja, ich glaube, das ist auch für die Mannschaften eines der größten Titel, die man überhaupt in Deutschland gewinnen kann. Und wenn wir als Team dort einlaufen können und diese Atmosphäre, wenn das Flutlicht angeht, ausverkauften Olympiastadion. Ja, das ist eine große Verantwortung, aber wir freuen uns riesig drauf.
2: Jablonski hat sich in den vergangenen Jahren zu einem Top-Schiedsrichter entwickelt. Keiner hat in dieser Saison mehr Bundesligaspiele gepfiffen und da waren auch die ganz Großen dabei, wie zum Beispiel Dortmund gegen Bayern. In der Fußball-Bundesliga der Frauen hat Bayer Leverkusen das Montagabendspiel am vorletzten Spieltag bei RB Leipzig gewonnen mit 3:1. Mehr von Moritz Kühn.
5: Die Partie begann nicht nach dem Geschmack von Leverkusen, nach nur 4 Minuten der Rückstand. Lisa Baum traf für die Leipzigerinnen mit einem Schuss von der Strafraumkante ins linke untere Eck. Doch die Gäste zeigten danach, warum sie ein Spitzenteam sind. Kramer und Piljic drehten die Partie noch vor der Halbzeit und sorgten für die 2:1-Führung für Bayer Leverkusen. Nach dem Seitenwechsel kaum noch gefährliche Torraumszenen. Erst in der Schlussphase ging es wieder ab. Rund 10 Minuten vor Schluss machte die eingewechselte englische U23-Nationalspielerin Ruby Grant mit dem 3:1 den Deckel drauf. Die Leverkusenerinnen haben durch den Sieg noch eine kleine Chance auf Champions League Rang 3, den aktuell Frankfurt innehat. Leipzig rangiert auf Platz 10 und hatte schon vor Wochen den Klassenhalt klargemacht.
2: Und dann haben wir noch eine Meldung vom Parasport. Schwimm-Paralympics-Sieger Taliso Engel hat einen neuen Weltrekord aufgestellt. Und zwar bei den internationalen deutschen Meisterschaften in Berlin über die 200 Meter Brust. Die nicht-paralympische Strecke schwamm er in der Klasse der Sehbehinderten in einer Zeit von 2 Minuten 20:78. Damit verbesserte Engel seinen eigenen bisherigen Weltrekord um fast 3 Sekunden.
6: Die deutschen Geheimdienste, aber auch die Polizei sollen mächtiger und einflussreicher werden. Was das für uns Bürger bedeutet, dieser Frage gehen wir nach in der kommenden Viertelstunde nach den nächsten Nachrichten um 2:30.

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1: Um 2:30 Uhr mit Olaf Knapp. Bundesfinanzminister Klingbeil

0: Fall pocht auf eine Steuerreform, bei der Spitzenverdiener mehr bezahlen müssen. Entlastet werden müssten Menschen, die 2.500 bis 4.000 Euro im Monat verdienten. Auf dem DGB-Bundeskongress in Berlin hat sich Klingbeil auch wieder dafür ausgesprochen, sehr hohe Erbschaften höher zu besteuern.
1: Wenn ihr seht, dass jedes Jahr zwischen 300 und 400 Milliarden vererbt werden und der Staat davon 13 Milliarden als Erbschaftssteuer kommt, dann kann mir keiner erzählen, dass dieses Land zugrunde geht, wenn man die Erbschaftssteuer moderat erhöht. Das ist eine Frage der Gerechtigkeit, liebe Kolleginnen und Kollegen. Und das wollen wir auch durchsetzen und dafür kämpfen wir.
0: Bundesfinanzminister Klingbeil. Ärztepräsident Reinhardt hat einen Aufschub des geplanten Sparpakets für die Krankenkassen gefordert. Er sagte dem Redaktionsnetzwerk Deutschland, ein so weitreichendes Gesetz könne man nicht mit der Brechstange durchdrücken. Eigentlich soll es noch vor der parlamentarischen Sommerpause verabschiedet werden. Das Sparpaket dürfte auch Hauptthema beim heute beginnenden Deutschen Ärztetag in Hannover sein. Zur Eröffnung wird auch Bundesgesundheitsministerin Warken erwartet. Immer mehr Menschen auf der Welt sind Vertriebene im eigenen Land. Das sind Zahlen der Nichtregierungsorganisation IDMC mit Sitz in Genf. Auch 2025 sind demnach die meisten vor Krieg und Gewalt auf der Flucht. Aus Genf Marie-Christine Werner.
2: Insgesamt zählte das IDMC mehr als 82 Millionen Binnenvertriebene weltweit. In den letzten 10 Jahren habe sich die Zahl mehr als verdoppelt. Aufkommende, eskalierende oder festgefahrene Konflikte hätten die Menschen dazu gezwungen, wiederholt innerhalb ihrer Länder umzuziehen. Aber auch Stürme, Überschwemmungen und andere Gefahren lösten knapp 30 Millionen Binnenvertreibungen aus. Sudan, Kolumbien, Syrien, Jemen und Afghanistan sind die Länder mit den meisten Binnenvertriebenen.
0: Israel hat die neuen EU-Sanktionen gegen gewalttätige israelische Siedler im Westjordanland scharf kritisiert. Regierungschef Netanyahu sprach von moralischem Bankrott. Die EU stelle eine falsche Symmetrie zwischen israelischen Bürgern und Hamas-Terroristen her. Israels rechtsextremer Sicherheitsminister Gvir warf der Europäischen Union zudem Antisemitismus vor. Die EU-Außenminister hatten sich darauf verständigt, neben Hamas-Vertretern auch 7 Siedler oder Siedlerorganisationen auf die Sanktionsliste zu setzen. Seit Beginn des Irankriegs ist die Zahl der Gewalttaten durch radikale Siedler im Westjordanland nochmals gestiegen. Das Wetter in Deutschland, nachts in der Nordhälfte zunächst nachlassende Schauer, im Süden länger gebietsweise Regen, bei Tiefstwerten von +7 bis minimal -2 Grad. Das waren die Nachrichten.
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4: Die A2 Berlin Richtung Hannover ist zwischen Irxleben und Bornstedt nach einem Unfall gesperrt, dadurch staut es sich. Die A3 Frankfurt Richtung Würzburg ist zwischen Würzburg-Kist und Würzburg-Heidingsfeld nach einem LKW-Unfall gesperrt. Und die Autobahn 70 Schweinfurt-Werning Richtung Bamberg ist zwischen Bamberg-Hafen und Bamberg wegen Bauarbeiten bis 6 Uhr früh gesperrt.
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4: Heute mit Sven Hasenkleber. Die deutsche Bürokratie ist berüchtigt dafür, viele Dinge unnötig kompliziert zu machen und dadurch im Zweifelsfall sogar seine Beamten zum Nichtstun zu verdammen. Das macht auch vor den Nachrichten bzw. den Geheimdiensten nicht Halt, soll sich jetzt aber ändern. Darum geht es heute in unserem Tagesschau-Podcast 11KM. Diese Folge wurde live vor Publikum aufgezeichnet beim ARD Sounds Festival am vergangenen Samstag in Nürnberg.
5: Deutsche Nachrichtendienste gelten als fleißig, gründlich und technisch kompetent, aber auch als übervorsichtig, wahnsinnig bürokratisch und stark reglementiert. Genau das soll sich jetzt ändern.
6: Ja, wir sprechen heute über eine regelrechte Zeitenwende, und zwar der inneren Sicherheit, denn Deutschland plant gerade einen einzigartigen Umbau und kaum einer kriegt es mit. Der Auslandsgeheimdienst, der BND und der Inlandsnachrichtendienst, der Verfassungsschutz und die Polizei, die sollen mächtiger werden. Und was das am Ende für die Freiheit von jeder Einzelnen und jedem Einzelnen bedeutet, darüber sprechen wir heute bei 11KM. Und wir haben einen besonderen Gast. Er recherchiert seit 20 Jahren zu Sicherheitsthemen, zu Nachrichtendiensten. Und ich glaube, man kann mit Fug und Recht behaupten, dass kaum ein Journalist so viele Insider-Informationen in Deutschland aus diesem Bereich hat wie er. Er leitet die Recherchekooperation von NDR, WDR und Süddeutscher Zeitung. Herzlich willkommen, Jörg Diehl. Hi Jörg.
5: Hallo. Ihr hört 11KM, der Tagesschau-Podcast, ein Thema in aller Tiefe. Wir sind die Hosts von 11KM, mein Name ist David Krause.
6: Und ich bin Elena Kuch.
5: Das ist unsere Live-Folge vom ARD Sound Festival. Ja, dann lass uns mal reingehen in deine Recherche, Jörg. Wir sind Mitte März, das ist noch gar nicht so lange her. In Leipzig wird ein Iraker festgenommen.
7: Der Mann heißt Rakan A. Punkt. Er ist Ende 20, Iraker, lebt eben seit einigen Jahren als Flüchtling in Sachsen und hat sich in seiner Heimat vor etwa 10 Jahren hatte er sich dem IS angeschlossen. Damals war er noch ein Teenager in Mosul im Irak. Der IS, der Islamische Staat, eroberte seine Heimatstadt und er schloss sich dann dem IS als Kämpfer an.
5: Woher weiß man das?
7: Das weiß man daher, weil der IS nicht nur eine Terrororganisation war und ist, sondern auch eine riesengroße Bürokratie und sehr akribisch Akten geführt hat über die Leute, die sich ihm angeschlossen hatten. Und der Name dieses Rakan A. Punkt fand sich eben in diesen Akten, in diesen Listen, in denen dann deutsche Sicherheitsbehörden diesen Namen gefunden haben.
5: Lass uns gleich über diese Listen nochmal weitersprechen, weil das ist ultra spannend. Lass uns aber erstmal auf den IS generell kommen. Wenn es um Gefahr für Deutschland geht, geht es immer momentan um hybride Kriegsführung, gerade aus Russland, um Desinformationskampagnen vielleicht auch. Wie stark steht denn gerade Deutschland jetzt zu diesem Zeitpunkt im Fokus des IS?
7: Na, ich glaube, Deutschland steht nach wie vor sehr im Fokus auch islamistischer Terroristen. Aber ich glaube, der Grund, warum wir das nicht mehr so wahrnehmen, ist, dass einfach die Sicherheitslage sich rundherum so zugespitzt hat und so dramatisch geworden ist, dass wir so vielfach einfach, man muss ja nur jeden Tag irgendwie in die Zeitung schauen oder
5: Tagesschau
7: schauen oder Radio hören oder FKM hören, mitzukriegen, was sich alles passiert an Spionageaktivitäten, Sabotageaktionen, hybrider Kriegsführung. So, ich glaube, da hat sich einfach die Grundkonstellation verändert und der Bundesinnenminister hat vor einigen Wochen die neuesten Zahlen, also politisch motivierter Kriminalität vorgestellt, also Verbrechen, Straftaten, die eben mit einem extremistischen Hintergrund verübt worden sind und die sind auf einem Allzeithoch. Sie haben sich seit 2015 verdoppelt. Glücklicherweise merken wir alle, dass im Alltag noch nicht ständig. Aber die Sicherheitslage ist wirklich enorm angespannt.
5: Diese Listen, die du gerade angesprochen hast, was ist das Besondere an diesen Listen? Und wie kann ich mir
6: eine
5: die vorstellen?
6: Eine Excel-Liste?
5: Ja, was steht da drin?
7: Ja, also nochmal zurück zum IS und der Bürokratie. Der IS hat wirklich unfassbar viele Akten geführt. Also es gibt Gehaltslisten, Soldlisten. Es gibt aber auch Listen aus Krankenhäusern, Gästehäusern, Hotels, die der IS, Bestelllisten, also die Kämpfer konnten Ventilatoren bestellen oder Kühlschränke und das wurde dann nachgehalten, festgehalten in sehr unterschiedlicher Form. Also es gab sozusagen nicht das Standardformular, sondern da ist alles dabei gewesen von handschriftlichen Notizen bis hin zu Excel-Tabellen und mit der militärischen Niederlage des IS sind diese Listen dann von den alliierten Streitkräften, insbesondere von den Amerikanern, sichergestellt worden, gefunden worden, teilweise eben bei Kämpfern, die sie mit sich geführt haben auf USB-Sticks, aber teilweise auch physisch eben gefunden worden in bestimmten Institutionen, Einrichtungen, Verwaltungsgebäuden. Und diese Listen sind auf diese Art und Weise dann von den Amerikanern, nicht nur, aber insbesondere von den Amerikanern geteilt worden mit westlichen Sicherheitsbehörden und auch mit den deutschen Sicherheitsbehörden.
6: Das bedeutet ja auch, ohne die Arbeit der Amerikaner hätte diese Festnahme des mutmaßlichen Terroristen in Leipzig dann vermutlich nicht stattfinden können. Wie abhängig sind wir von den Erkenntnissen der amerikanischen Geheimdienste?
7: Ich glaube, dass wir sehr, sehr abhängig sind von den Erkenntnissen der amerikanischen Geheimdienste. Da hat mal jemand aus Berlin gesagt, also von den USA nach Deutschland läuft sozusagen ein vielspuriger Informationshighway und in die andere Richtung führt ein kopfsteingepflastertes Gässchen, in dem viele Schlaglöcher sind. Und ich glaube, ein Großteil der geplanten islamistischen Anschläge der vergangenen Jahre sind durch Geheimdiensthinweise aus den USA verhindert worden. Wir sind aber auch in anderen Phänomenbereichen, wie das so in diesem Polizeisprech heißt, eigentlich von den Amerikanern abhängig. In der Bekämpfung der organisierten Drogenkriminalität, also wenn es um Kokainhandel zum Beispiel gibt, ist Amerika und auch andere westeuropäische Nationen sind führend im Grunde genommen in der Informationsgewinnung, von denen die deutschen Behörden dann oft profitieren.
6: Inwiefern arbeiten denn US-amerikanische Geheimdienste wie zum Beispiel die CIA oder die NSA anders als deutsche Dienste? Beziehungsweise, ich frage es nochmal anders, inwiefern unterscheidet sich ein amerikanischer Spion von einem deutschen, ich sag jetzt mal, BND-Beamten?
7: Ja, also erstmal ist die schiere Masse, die Quantität, die die Amerikaner aufbieten, exorbitant größer. Also nur um mal eine Zahl in den Raum zu werfen, die Amerikaner geben ungefähr 100 Milliarden Euro umgerechnet im Jahr für ihre Dienste aus, die Deutschen ungefähr 2. So, die Deutschen haben 3 Nachrichtendienste, BND.
6: Der Auslandsnachrichtendienst?
7: Genau, das Bundesamt für Verfassungsschutz und den militärischen Abschirmdienst. Die Amerikaner haben 18. So, das ist sozusagen auf der quantitativen Ebene einfach, sind wir da überhaupt nicht satisfaktionsfähig. Dann gibt es sozusagen die Ebene der rechtlichen Befugnisse. Die Amerikaner verstehen sich eben als, wir haben Geheimdienste. Und was ist der Unterschied zwischen einem Nachrichtendienst und einem Geheimdienst? Letztlich die Ausübung von Gewalt. Nachrichtendienste sammeln Informationen, sie bewerten sie, sie schreiben Analysen und Lagebilder, sie beraten die Politik. Geheimdienste führen Operationen durch. Sie, wie wir das in den vergangenen Jahren bei den Amerikanern auch gesehen haben, sie entführen Menschen, sie töten womöglich Menschen. Sie verüben Sabotageakte, sie üben sich im Staatsstreichen. All das ist für den BND sozusagen unvorstellbar und auch rechtlich vollkommen unzulässig. Und dann gibt es, glaube ich, darunter noch eine dritte Ebene, auf dem sich diese beiden Welten vollkommen unterscheiden. Und das ist die Mentalität, die natürlich in gewisser Weise aus den Befugnissen auch erwächst. Ein deutscher Beamter, gerade in den Nachrichtendiensten, die in Deutschland historisch bedingt sehr unter Beobachtung und auch stehen und mit sehr viel Misstrauen belegt sind. Ich glaube, ein deutscher BND-Beamter, dessen Kernpriorität ist, keine Fehler zu machen. Und wenn der Preis dafür ist, nichts zu tun, dann ist er womöglich bereit, den zu zahlen.
6: Warum sind die deutschen Nachrichtendienste eigentlich vergleichbar schwach und haben weniger Kompetenzen? Inwiefern hat das was auch mit der deutschen Geschichte zu tun?
7: Ich glaube, es hat sehr viel mit der deutschen Geschichte zu tun. Ich glaube, in Deutschland gab es immer große, große Vorbehalte, großes Misstrauen gegen die deutschen Sicherheitsbehörden. Und das hat natürlich mit der Erfahrung eben aus dem NS-Regime, aber auch aus der DDR zu tun und eben mit der deutschen Geschichte und der Existenz zweier Unrechtsregime auf deutschem Boden und der Rolle der Sicherheitskräfte in diesen Diktaturen.
6: Und inwiefern, also wie versuchen denn gerade die deutschen Dienste, unabhängiger zu werden und sich neu aufzustellen?
7: Na, es ist so ein bisschen wie bei der Bundeswehr, glaube ich. Also man reibt sich die Augen und findet sich wieder in einer Welt, die nicht mehr, man ist nicht mehr umgeben von Freunden, sondern plötzlich wird es sehr ungemütlich auf internationaler Bühne und man stellt fest, dass die Schutzmacht Amerika vielleicht doch nicht der verlässliche Partner bis in alle Ewigkeit sein wird und dass man dringend eben selbst was tun muss und sich selbst vor allen Dingen schützen können muss. Und jetzt passieren eben hocheilig mehrere Dinge. Man versucht, den BND aufzurüsten, auszustatten mit Befugnissen, mit Kompetenzen, die eigentlich bislang undenkbar waren. Und beim Verfassungsschutz ist es ähnlich.
6: Kannst du da Beispiele nennen?
7: Ja, für mich ist es wirklich, also ich meine, ich mache das seit Ihr habt das uncharmanterweise gesagt, seit 20 Jahren. Sieht man mir nicht an, aber nicht, es ist tatsächlich
8: nein.
7: Vielen Dank. Und ich hätte wirklich nicht gedacht, dass wir an diesen Punkt kommen. Also vor 5 Jahren hätte ich noch wirklich viel darauf gewettet, dass das niemals passieren wird in meiner Berufstätigkeit. Jetzt passiert es. Ja, ich glaube, wir werden keine James Bonds bekommen. Also es wird niemand die Lizenz zum Töten bekommen. Aber worum es zum Beispiel geht, in dem BND-Gesetz, das eben inzwischen im Moment in Berlin beraten wird und von dem wir glücklicherweise ziemlich genau wissen, was da gerade verhandelt wird. Und da geht es darum, dass eben der BND zum Beispiel Sabotageaktionen im Ausland verüben, durchführen können möchte.
9: Was könnten das
7: und
9: für
7: dürfen
9: sein?
7: Möchte. Na, das könnte zum Beispiel sein, das ist so ein Szenario, das in Sicherheitskreisen dann immer wieder ventiliert wird. Also es gibt eine Drohnenfabrik, die sich anschickt, Drohnen zu produzieren, die NATO-Territorium angreifen könnten. Und dann wäre eben ein solches Szenario, man legt die Produktion still oder man stört die Produktion dieser Drohnen. Und das tut man natürlich dann nicht, indem man den Stecker zieht, sondern indem man eine robuste Operation durchführt. Und ein anderes Szenario, das ist, glaube ich, vielleicht auch nicht so fernliegend oder erscheint nicht so fernliegend wie dieses, dass es ständig ja Computerattacken auf Deutschland gibt und eine Vorstellung sozusagen der Dienste ist, dass sie das stoppen wollen, dass sie also in der Lage sein wollen, die Server, über diese Angriffskampagnen laufen, anzugreifen, und der Bundesinnenminister Dobrindt spricht dann auch immer davon, die zerstören zu können. Bislang können die Deutschen im Grunde genommen eigentlich nur zuschauen, wie so etwas passiert, und bestenfalls irgendwie versuchen, die Schotten dicht zu machen und sich zu rüsten, aber sie können sozusagen nie hingehen und den Angreifer aktiv hindern. Das wollen sie eben jetzt sich selbst erlauben.
9: Also der BND soll auch operativ mehr Kompetenzen bekommen. Wie geht denn die Bundesregierung da gerade vor, das zu erreichen?
7: Na, es gibt zwei Gesetzesentwürfe zum BND-Gesetz, zum Bundesverfassungsschutzgesetz. Die sollen beide in diesem Jahr noch in Kraft treten. Das BND-Gesetz ist tatsächlich schon weiter und auch, ich glaube, politisch unstrittiger. Beim Verfassungsschutzgesetz erwarten wir eigentlich eine schärfere, auch politische Auseinandersetzung damit, weil eben der Verfassungsschutz als Inlandsnachrichtendienst sich mit den Menschen zwangsläufig auseinandersetzt, die eben unter dem Schutz des Grundgesetzes stehen, nämlich eben Menschen, die in Deutschland leben und da einige Dinge geplant sind, die womöglich grundgesetzlich nicht so ganz unproblematisch sind. So, und da scheint es schon ordentlich zu knirschen in der Abstimmung.
9: Wie macht der Innenminister das?
7: Der Innenminister ist, das ist ganz interessant bei Alexander Dobrindt, dass er in den vergangenen Wochen und Monaten, ist Ihnen jetzt vielleicht gar nicht so aufgefallen, aber immer wieder das Wort Geheimdienst platziert. Das ist eigentlich ein Wort, das die deutschen Nachrichtendienste immer gescheut haben, weil es sozusagen diesen Anklang, diesen Assoziationsraum aufmacht zu Gestapo, zu Stasi. So, deswegen, die verstehen sich als Nachrichtendienste und sie sind Nachrichtendienste. Dass Dobrindt von Geheimdiensten spricht, ist, glaube ich, kein Zufall, sondern er will so ein bisschen das Wasser testen, ob er da hinkommen kann. Und nochmal sozusagen in Erinnerung gerufen, der Unterschied ist eben, Informationen sammeln oder wirklich Operationen durchführen.
9: Was weißt du denn darüber, was auch für den Bundesverfassungsschutz geplant sein könnte?
7: Na, ich glaube, die umstrittenste Norm, die zumindest diskutiert wird, ist eine Vorschrift, die dem Verfassungsschutz erlauben soll, heimlich Wohnungen zu betreten. Um dort womöglich Abhörmaßnahmen irgendwie zu platzieren oder auch nur eine Wohnung zu durchsuchen, um zu schauen, ob jemand eine Bombe gebastelt hat, den man eben im Verdacht hat, das zu tun. Und das ist aber natürlich grundgesetzlich mit der Unverletzlichkeit der Wohnung eine höchst heikle Norm, um die es, glaube ich, gerade auch schon um die es Streit gibt, um die gerungen wird. Es gibt aber auch andere Dinge, die der Verfassungsschutz gerne hätte. Also er möchte möchte in der Lage sein, eben Cyberangriffe abzuwehren, also ausländische Server anzugreifen und zu zerstören. Er möchte Online-Durchsuchungen können, also sich heimlich auf Computer und Telefone aufschalten können. Das sind Dinge, die tatsächlich bislang, auch wenn vielleicht in der Öffentlichkeit ein anderer Eindruck manchmal entsteht, die nicht vorgesehen sind im Gesetz.
5: Weil das wäre ja eigentlich schon eine immense Zeitenwende, könnte man sagen. Kannst du das nochmal auf den Punkt bringen, dieses Wohnungsbetreten beispielsweise? Das wäre dann auf richterliche Anordnung? Wie kann ich mir das vorstellen? Für mich ist das, das ist schon krass.
7: Ja, richterliche Anordnung, das gibt's ja da nicht. Das ist ja sozusagen in Strafverfahren so. Also wenn die Polizei eben ein Ermittlungsverfahren gegen jemanden führt, dann kann sie eine Wohnung durchsuchen. Dazu braucht sie dann einen richterlichen Beschluss und kann dann eine Wohnung betreten. Beim Verfassungsschutz als Nicht-Strafverfolgungsbehörde funktioniert das natürlich so nicht. Also Telefonüberwachung, Observation, Fernmeldewesen, also Postüberwachung zum Beispiel, müssen genehmigt werden von Kommissionen in Parlamenten. Also G10-Kommissionen, parlamentarisches Kontrollgremium. So, das heißt, es ist ein komplett anderer Weg und er ist auch nicht überprüfbar. Man kann sich nicht hinterher dagegen wehren und schon gar nicht, wenn es einem nicht durchaus gehändigt wird und man die rechtliche Begründung auf Papier vor sich hat, sondern wenn man im Zweifel gar nicht mitbekommen hat, dass jemand bei sich in der Wohnung war.
5: Warum wird das denn überhaupt, habe ich mich so gefragt, jetzt in diesem Moment alles ins Rollen gebracht? Also befinden wir uns in Deutschland momentan in einer Situation wie die USA beispielsweise mit 9/11, wo ja die Sicherheitsbehörden dort auch mehr Befugnisse bekommen hat?
7: Ja, also ich glaube tatsächlich, dass die Zeiten wirklich ernst sind und dass die Politik jetzt sehr, sehr kurzatmig und kurzschrittig irgendwie versucht, darauf zu reagieren. Und Dinge, die wirklich jahrzehntelang hoch umstritten war, also ein Stichwort Vorratsdatenspeicherung hat jede schon mal gehört, das ist jetzt plötzlich möglich. Also das ist sozusagen im Kabinett abgestimmt worden, heißt nicht mehr Vorratsdatenspeicherung, sondern IP-Adressspeicherung, ist aber im Wesentlichen das Gleiche. Darüber ist ja wirklich, da hat Deutschland sich komplett zerstritten über Jahrzehnte. Ich weiß nicht, wie viele auch Leitartikel und Kommentare ich dazu gelesen habe und wie hoch sensibel dieses Thema war. Und nun kommt es einfach. Das finde ich irgendwie bemerkenswert. Also gerade auch als jemand, der ich diese Debatte lange begleitet habe, dass diese Vehemenz, die bestimmte Themen der inneren Sicherheit, wo es also um Befugniserweiterungen gab, für Sicherheitsbehörden immer hoch umstritten waren. Und jetzt wird das mehr oder weniger so zur Kenntnis genommen. Teilweise habe ich auch den Eindruck, so was da richtig passiert, haben die meisten vielleicht noch gar nicht durchdrungen. Und politisch, finde ich, ist es sehr bemerkenswert still.
9: Und diese aktuellen vielen Bedrohungen, du hast sie ja auch schon genannt, die stehen natürlich im Raum. Könnte es sein, dass die so ein bisschen auch ja fast schon benutzt werden, um Präzedenzfälle zu schaffen und so einen mächtigen Apparatus, Sicherheitsapparatus aufzubauen, den wir dann im Zweifelsfall irgendwann später schwer wieder zurückgedreht bekommen?
7: Ja, also es gab in den vergangenen Jahren in der Debatte, wenn es um innere Sicherheit ging, immer diese sogenannte Loaded-Gun-Theorie, die häufig also von Vertretern, Verteidigern der Bürger- und Freiheitsrechte ins Feld geführt wurde. Und diese Theorie besagt, dass man also die Sicherheitsbehörden möglichst schwach halten muss, damit, wenn dann eines Tages die AfD oder eine andere undemokratische Partei die Macht übernehme, sie nicht sich auf diesen potenten Sicherheitsapparat stützen kann. Ich muss sagen, dass mich diese Theorie irgendwie noch nie so richtig überzeugt hat. Mein Argument war immer, dass womöglich gerade dadurch, dass rechtsstaatliche Institutionen sehr schwach sind, womöglich Extremisten es leichter haben. Aber natürlich ist das, glaube ich, bei dem Tempo, das da im Moment gemacht wird, werden da einfach Fakten geschaffen. Und wie das oft so ist mit Institutionen und Organisationen, der Rückbau ist relativ schwierig. Also was erst einmal da ist, das hat dann auch eine gewisse Laufzeit, auch wenn man sagen muss, dass die gerade Karlsruhe das Verfassungsgericht aber sich sehr intensiv mit dem Verfassungsschutz und auch dem BND beschäftigt hat. Also da gibt es sozusagen schon eine juristische Kontrolle der Normen. Aber trotzdem stimmt das natürlich, dass da Dinge jetzt entstehen, die uns eine Zeit lang begleiten werden.
5: Es sind ja auch zwei Punkte, die sich konträr gegenüberstehen. Freiheit auf der einen Seite, Sicherheit auf der anderen Seite. Vielleicht kannst du noch mal ganz klar sagen, warum ist das, was da gerade beschlossen wird, gefährlich oder eben auch nicht?
7: Ja, das ist eine gute Frage, ob das gefährlich ist oder nicht. Und es ist ja immer eine Abwägungsfrage, was ist jetzt gefährlicher? Sind sozusagen die Bedrohungen, die von außen und teilweise von innen auf uns einwirken, gefährlicher? Oder ist es diese Entwicklung der Sicherheitsbehörden? Also was mich umtreibt, ist, dass ich den Eindruck habe, dass da jetzt etwas sehr schnell gemacht wird, gemacht werden muss, wofür man mehr Zeit sich eigentlich hätte nehmen müssen, die es aber jetzt nicht gibt. Dabei müssen zwangsläufig, werden Fehler gemacht werden, werden Dinge passieren, die nicht funktionieren und die im Zweifel dann eben Auswirkungen haben für Bürger- und Freiheitsrechte.
9: Was ich mich frage, wenn ich dir jetzt so zuhöre, haben sich die deutschen Dienste das in den letzten oder in den vergangenen Jahrzehnten vielleicht ein bisschen zu leicht gemacht, also sich immer auf die Erkenntnisse, die Zulieferungen der amerikanischen Dienste zu verlassen?
7: Also ich finde, die Politik, aber auch wir als Gesellschaft haben es uns ziemlich leicht gemacht und haben uns sehr gut eingerichtet in dieser moralischen Erhabenheit, dass wir ja bestimmte Dinge nicht machen und dass wir eben Freiheits- und Bürgerrechte wahren und haben dann aber eben am laufenden Band Informationen aus dem Ausland entgegengenommen, die unter ganz anderen Vorzeichen zustande gekommen sind. Das ist irgendwie schon eine deutsche Eigenart, muss man sagen.
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Putins neue Verhandlungsbereitschaft, Altkanzler Schröder als Vermittler. Ist das alles ein Zeichen von Schwäche? Dieser Frage gehen wir nach in der kommenden Viertelstunde nach den nächsten Nachrichten um 3:00.

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1: Um 3 Uhr mit Olaf Knapp. Die SPD stellt Bedingungen für eine große Steuerreform in Deutschland. Laut Vizekanzler Klingbeil wird seine Partei dabei nur mitmachen, wenn Spitzenverdiener künftig mehr bezahlen und kleine und mittlere Einkommen entlastet werden. Aus Berlin, Tim Aßmann.
2: Es könne keine Reform geben, bei der nicht auch die Spitzenverdiener mehr bezahlen müssten, bekräftigte der Finanzminister und Vizekanzler beim Bundeskongress des Deutschen Gewerkschaftsbundes. Entlasten will Klingbeil dagegen Arbeitnehmer, die zwischen 2.500 und 4.000 Euro monatlich verdienen. Er sprach sich auch erneut für eine Erhöhung der Erbschaftssteuer aus und er betonte, die SPD werde dafür sorgen, dass angekündigte Reformen bei der Rente und im Gesundheitsbereich gerecht verlaufen würden. Die DGB-Vorsitzende Jasmin Fahimi wiederholte die Kritik der Gewerkschaften an der geplanten Krankenkassenreform und möglichen Änderungen beim Thema Arbeitszeit.
1: Ärztepräsident Reinhardt hat einen Aufschub des geplanten Sparpakets für die Krankenkassen gefordert. Er sagte dem Redaktionsnetzwerk Deutschland, ein so weitreichendes Gesetz könne man nicht mit der Brechstange durchdrücken. Eigentlich soll es noch vor der parlamentarischen Sommerpause verabschiedet werden. Das Sparpaket dürfte auch Hauptthema beim heute beginnenden Deutschen Ärztetag in Hannover sein. Zur Eröffnung wird auch Bundesgesundheitsministerin Warken erwartet. US-Präsident Trump will angesichts der hohen Energiepreise in den Vereinigten Staaten gegensteuern. Er werde die derzeitige Abgabe von umgerechnet 4 Cent pro Liter aussetzen, so Trump vor Journalisten. Für wie lange, sagte er nicht. Die Benzinpreise sind in den USA seit Beginn des Irankriegs um etwa 50% gestiegen. Das Kreuzfahrtschiff Hondius ist evakuiert. Die letzten 27 Menschen, die das Schiff verlassen sollten, sind von Bord. Auch sie werden in Sondermaschinen nach Hause geflogen. Aus der Nachrichtenredaktion Caroline Wöhlert.
3: In ihren Heimatländern werden die Menschen weiter untersucht und es wird entschieden, wie lange sie in Quarantäne müssen. Auf dem Schiff war das Hunter-Virus ausgebrochen, 3 Menschen sind gestorben. Das unter niederländischer Flagge fahrende Kreuzfahrtschiff lag bis zum Abend im Hafen von Teneriffa. Jetzt ist es mit knapp 30 Besatzungsmitgliedern auf dem Weg nach Rotterdam. Dort soll es am Samstag ankommen und gründlich desinfiziert werden. Die deutschen Passagiere wurden inzwischen in ihre Heimatorte in Berlin, Sachsen, Baden-Württemberg und Bayern gebracht. Bislang haben sie keine Symptome.
1: Und das Wetter in Deutschland. Am Tage ein Wechsel aus dichten Wolken mit Schauern, örtlich kurze Gewitter. Am freundlichsten wird es später im Westen und Südwesten bei Höchstwerten von 8 Grad im Erzgebirge bis 15 Grad am Oberrhein. Am Mittwoch dann wolkig mit zeitweisen Schauern, auch teils gewittrig, bei 10 bis maximal 18 Grad. Es ist 3:03 Uhr.
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4: Die A2 Berlin Richtung Hannover ist zwischen Irxleben und Bornstedt nach einem Unfall gesperrt, dadurch staut es sich. Die Autobahn 8 Luxemburg Richtung Saarlouis ist zwischen Perlborg und Merzig-Wellingen bis 5 Uhr früh gesperrt. Die A70 Schweinfurt-Werneck Richtung Bamberg ist zwischen Bamberghafen und Bamberg wegen Bauarbeiten bis 6 Uhr früh gesperrt. Die Autobahn 81 Singen-Stuttgart ist zwischen Herrenberg-Gärtringen wegen Wartungsarbeiten im Schönbuchtunnel bis 5 Uhr früh in beiden Richtungen gesperrt. Die Umleitung führt über die U36 und die U45.
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4: Und die kommt wie immer aus den Studios von NDR Info in Hamburg. Am Mikrofon ist Sven Hasenclever. Schön, dass Sie dabei sind. Nebelkerze, wir glauben ihm nicht. So lassen sich die Reaktionen aus Europa und Deutschland zusammenfassen, nachdem der russische Präsident davon gesprochen hatte, dass sich der Ukraine-Krieg dem Ende zuneige. Gerhard Schröder könne er sich als Vermittler vorstellen, so Putin. Das hat in der SPD eine Debatte ausgelöst. In der Bundesregierung hält man allerdings wenig davon. Uwe Schulz vom WDR hat darüber mit dem Diplomaten Christoph Heusgen gesprochen. Der CDU-Politiker beschäftigt sich seit Jahrzehnten mit Sicherheitspolitik und war auch unter anderem Leiter der Münchner Sicherheitskonferenz. Frage an ihn war, wie er dieses Signal von Putin verstanden hat.
5: Ja, also das Ganze passt so ein bisschen in ein Bild eines Russlands, was derzeit einige Niederlagen, Rückschläge einstecken muss Und ich sehe es in gewissem Sinne als ein Zeichen der Schwäche. Aber es ist wie so oft auch ein Versuch der Russen, jetzt ein bisschen Unfrieden zu säen und dass man spekuliert und so weiter. Mhm. Aber wir dürfen nicht übersehen, dass Russland derzeit große Schwierigkeiten hat, was Partner anbelangt in anderen Staaten, wo sie aktiv sind, wo sie zum Teil rausgeschmissen worden sind, aber auch die Zustimmung der eigenen Bevölkerung ist nicht mehr da. Sie haben Gelände verloren. Also es steht nicht gut um Putins Russland derzeit.
6: Das meinen Sie mit Schwäche. Nun gibt es zwei Auswege für Menschen wie Wladimir Putin, soweit wir ihn kennen als öffentliche Person. Entweder noch umso härter weitermachen auf dem vertrauten Weg, das wäre typisch für Autokraten, oder tatsächlich einen anderen versuchen. Was trauen Sie ihm zu?
5: Ich glaube, er ist wie immer opportunistisch. Also er führt natürlich den Krieg fort und er versucht auch dort militärisch weiter voranzukommen. Wenn Sie die Ukrainer fragen, sie sind sehr skeptisch, was russische Ambitionen anbelangt. Auf der anderen Seite sieht er, dass ihm ein bisschen die Fälle schwimmen gehen. Die Amerikaner sind nicht mehr so aktiv und auch nicht mehr so Russland unterstützend, weil Russland seinerseits die Iraner unterstützt. Und da lässt er mal so einen Versuchsballon steigen und guckt mal, was daraus wird. Mhm. Morgen kann er wieder sagen, war alles Quatsch. Er ist einfach so.
6: Das scheint mir als Nebenwirkung noch eine Betrachtung wert. Im Grunde ist das doch auch das Signal Richtung Washington. Von euch erwarte ich zumindest keine neuen diplomatischen Initiativen. Warum sonst sollte Wladimir Putin den Verhandlungsort wieder deutlich Richtung Europa verlegen und auch die Akteure dort herrufen?
5: Ja, genau. Also wenn ich jetzt Berater des amerikanischen Präsidenten werden, würde ich sagen, guck mal hier, Putin streckt jetzt die Hände wieder Richtung Europa aus. Und wir kennen ja auch Trumps Missachtung Europas. Also so hundertprozentig wird ihm das nicht gefallen. Das haben Sie absolut recht, ja.
6: Bleiben wir in Deutschland. Wir kennen nicht nur aus dem BSW zum Beispiel oder aus Reihen der AfD, sondern auch aus vielen Umfragen eine Einlassung. Und wir haben auch Ralf Stegner aus der SPD-Fraktion im Bundestag ähnlich gehört. Jede diplomatische Chance ist es wert, zumindest intensiver betrachtet zu werden. Hören wir jetzt auch wieder von Ralf Stegner zum Beispiel. Ist das eine für Sie denkbare Antwort auf das, was wir von Wladimir Putin im Moment hören? Oder würden Sie es auch wegbügeln, wie wir es gerade von Europa und Berlin hören?
5: Also grundsätzlich ist man, ich bin ja gelernter Diplomat, diplomatische Lösungen muss man immer anstreben. Man muss alles tun, um Blutvergießen, Kriege zu verhindern. Aber es müssen natürlich die Voraussetzungen gegeben sein. Also den ersten Schritt, den ich machen würde, wenn ich mir überlegte, jetzt einen Europäer ins Rennen zu schicken, ist ihn nach Kiew zu schicken und zu fragen, seid ihr mit dem einverstanden? Denn wir können nicht, wir dürfen nicht den Fehler machen, über die Köpfe der Ukrainer hinweg verhandelt. Ich war ja selbst außenpolitischer Berater von Angela Merkel zur Zeit der Minsk-Verhandlungen. Und da ist jeder Schritt natürlich mit dem seinerzeitigen Präsidenten Poroschenko abgestimmt worden. Das ist das A und O. Und ich sehe nicht, dass ein Altkanzler Schröder jetzt nach Kiew reist, um dort Herrn Zelensky zu fragen, wie denn seine Verhandlungsposition ist. Aber dass man versucht, Diplomatie voranzubringen, dass man versucht, auch als Europäer am Tisch zu sitzen, absolut legitim und richtig.
4: Der CDU-Politiker und Sicherheitsexperte Christoph Heusgen. Putins neueste Aussagen über ein nahendes Ende des Ukraine-Kriegs wurden natürlich auch beim Treffen der EU-Außenminister in Brüssel besprochen. Und was ist von Altkanzler Schröder als Vermittler zu halten? Das war natürlich auch eine Frage. Die Außenministerin und Minister sind davon wenig angetan. Interessant aber auch die militärischen Erfolge, von denen die Ukraine berichtet. Sabrina Fritz.
7: Er gehört schon fast wie selbstverständlich dazu. Der ukrainische Außenminister Andriy Sybja ist ein regelmäßiger Gast bei den EU-Außenministertreffen. Doch dieses Mal tritt er mit neuem Selbstbewusstsein auf.
8: We have a new reality on the battlefield.
9: Wir haben eine neue Realität auf dem Schlachtfeld. Die Ukraine wird stärker. Wir haben diesen schweren Winter überwunden und die Front stabilisiert.
7: Kriegsbeobachter wie das Institut für Kriegsstudien berichten, dass ukrainische Truppen Gebiete verteidigen oder befreien konnten. Vor diesem Hintergrund bewerten die EU-Außenministerinnen und Minister das Angebot des russischen Präsidenten Putin skeptisch. Putin hatte am Wochenende Friedensverhandlungen in Moskau angeboten und den deutschen Ex-Kanzler Schröder als Vermittler ins Spiel gebracht. Die Außenbeauftragte der EU, Kaya Kallas, hält von diesem Vorschlag wenig.
10: I think Gerhard Schröder has been the lobby high level.
7: Ich denke, Gerhard Schröder war der Top-Lobbyist für russische Staatskonzerne. Deshalb ist klar, warum Putin ihn will. Er würde auf beiden Seiten des Tisches sitzen. Ähnlich äußerte sich auch der deutsche Staatssekretär Gunter Kriechbaum. Er vertritt Außenminister Wadephul in Brüssel.
11: Altkanzler Schröder hat eben in der Vergangenheit nicht unbedingt alles gezeigt, um hier als neutraler Vermittler, als Honest Broker gewissermaßen auftreten zu können. Er ist und hat sich auch sicherlich sehr vereinnahmen lassen durch Herrn Putin.
7: Die Außenminister beschäftigt auch das Schicksal tausender ukrainischer Kinder, die nach Russland verschleppt wurden. Personen, die dabei geholfen haben, sollen mit EU-Sanktionen bestraft werden. Ein weiteres Thema, das für Diskussionsstoff in Brüssel sorgt, ist der drohende Abzug von 5000 US-Soldaten aus Deutschland. Die finnische Außenministerin Elina Valtonen sieht die Ankündigung von US-Präsident Trump gelassen.
12: If we talk about 5000 troops, it doesn't make a huge difference in overall US posture in Europe, neither in Germany.
7: Die 5000 Soldaten machen keinen großen Unterschied, weder in Deutschland noch in Europa. Erst wenn die USA mehr US-Soldaten abziehen würden, wäre das eine andere Geschichte. Sie habe aber bei ihren Gesprächen mit dem amerikanischen Außenminister Rubio keine Hinweise auf einen weiteren Truppenabzug bekommen. Der slowenische Außenminister sieht das etwas kritischer. Wir brauchen US-Truppen in Europa, das ist klar, und sie müssen dort sein, wo sie den größten Nutzen haben.
13: Our interest is to have US-Truppen in Europe. That's absolutely clear. When we are talking about it, of course, they have to be in those places where they can deliver the largest added value being there.
7: In der Nähe der Front hätten sie das größte Abschreckungspotenzial. US-Präsident Trump hat angedeutet, die US-Truppen von Deutschland nach Polen zu verlegen.
4: Sabrina Fritz berichtete aus Brüssel. Gleich 3:12 Uhr.

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1: Der britische Premier Keir Starmer hält sich länger als erwartet. Nach großen Verlusten bei den Kommunal- und Regionalwahlen vergangene Woche stehen die Labour-Partei und der Premier allerdings extrem unter Druck. Valerie Kral über Starmers groß angekündigte Rede, mit der er gestern versucht hat, vor allem Kritiker in der eigenen Partei davon zu überzeugen, dass er im Amt bleiben soll.
2: I know that people are frustrated by the state of Britain, frustrated by politics, and some people frustrated with me.
3: Es war eine düstere, aber wohl ehrliche Einschätzung eines Premierministers unter Druck. Er wisse, dass die Briten frustriert seien mit dem Zustand ihres Landes, sagte Keir Starmer in einer Krisenansprache am Morgen. Frustriert mit der Politik und auch frustriert mit ihm. Wenige Tage nachdem seine Labour-Partei hohe Verluste bei den Kommunal- und Regionalwahlen in Großbritannien einstecken musste, kämpft Keir Starmer ums politische Überleben.
2: I take responsibility.
3: Ich übernehme die Verantwortung.
2: But it's not just about taking responsibility for the result.
3: Aber es geht nicht nur darum, die Verantwortung für die Wahlergebnisse zu übernehmen, sondern auch dafür zu erklären, wie wir es als politische Kraft in den kommenden Monaten und Jahren besser machen werden.
2: And do better. In the months and years ahead.
3: Große politische Ankündigungen blieben dann allerdings aus. Zwar verkündete Starmer, dass er den britischen Stahlkonzern British Steel vollständig verstaatlichen wolle, das war aber im Kern schon vorher bekannt. Außerdem sagte er, er wolle Großbritannien wieder ins Herz von Europa rücken. Der Brexit habe das Land ärmer und schwächer gemacht. Wie genau die Annäherung aussehen soll, blieb aber offen.
4: This really needed to be a speech which had a much bigger offer to change the political weather.
3: Die Rede hätte viel mehr bieten müssen, um das politische Klima wirklich zu ändern, sagt George Eaton, Chefredakteur des Politikmagazins New Statesman. So sei es keine Frage mehr, ob Keir Starmer ersetzt werden würde, sondern nur noch wann.
4: I'm afraid it's still a question of when rather than if he will be replaced.
3: Von 403 Labour-Abgeordneten haben sich mittlerweile mehr als 50 offen gegen ihren Vorsitzenden ausgesprochen. Unter anderem Chris Curtis.
5: I don't think we saw a plan.
3: Der Premierminister hat nicht den Plan des Wandels vorgelegt, den dieses Land braucht. Deshalb ist es an der Zeit, dass wir uns nach einer neuen Führung umsehen.
5: To look for new leadership.
3: Allerdings herrscht wohl keine Einigkeit darüber, wer Starmer nachfolgen sollte. Als potenzielle Herausforderer werden die ehemalige Vize-Premierministerin Angela Rayner, der Gesundheitsminister Wes Streeting sowie der Bürgermeister von Manchester Andy Burnham gehandelt. Öffentlich hat sich noch keiner von ihnen gegen Starmer positioniert.
6: What we're starting to see today is a shift away from the idea of an immediate leadership challenge to Keir Starmer.
3: Es sehe so aus, als würde Keir Starmer nicht unmittelbar herausgefordert werden, sagt der Financial Times Journalist George Parker.
6: Towards the idea of an orderly transition sometime in the autumn.
3: Stattdessen könnte es ein geordnetes Verfahren im Herbst geben. Dafür plädiert die Labour-Abgeordnete Catherine West. Sie hat angekündigt, Unterschriften von Parteikollegen zu sammeln, um Keir Starmer zu einem Rücktritt im September zu bringen. Starmer selbst hat einen Rücktritt noch einmal deutlich ausgeschlossen. Er nannte unter anderem die Gefahr, die von der Rechtsaußenpartei Reform UK ausgehe, als Grund dafür, das Land nicht mit einer Führungskrise ins Chaos stürzen zu wollen. Reform unter dem Vorsitz des Brexit-Populisten Nigel Farage hatte bei den Kommunal- und Regionalwahlen enorme Zugewinne gemacht und ist auf dem Weg, sich auch auf Landesebene als stärkste Konkurrenz für die etablierten Parteien Labour und Tories zu etablieren.
1: Am kommenden Wochenende reisen zehntausende Fans nach Wien und Millionen schauen die Show live am Sonnabend im Fernsehen. Es ist ESC 2026, der Eurovision Song Contest. Die Vorbereitungen sind fast abgeschlossen, die Bühnen vorbereitet. Und ein Fazit ist schon ausgemacht, Finnland liegt demnach vorne. Der deutsche Beitrag Fire von Sarah Engels wird in zahlreichen Reaction-Videos auseinandergenommen, aber auch gelobt.
7: I'm on fire, fire.
8: Im Internet läuft der ESC schon seit Monaten. Besonders beliebt sind hier Reaction-Videos bei YouTube. ESC-Fans aus aller Welt schauen sich die Videoclips der Interpretinnen und Interpreten an und kommentieren. Hier bewerten zwei Fans aus Malta die deutsche Interpretin Sarah Engels.
9: Oh, yes. We have the attitude, we have the style, we have the outfit.
10: She has a strong voice.
9: Yes.
10: A really solid voice.
9: Yes, very soulful actually, soulful.
7: I'm on fire, fire.
8: Toller Style, tolles Outfit, starke soulige Stimme. Auch Gesangslehrer bescheinigen Sarah Engels in Reaction-Videos, dass sie sehr gut singen kann. In Deutschland gibt es dagegen auch eine Menge Kritik. Der Song sei eine viel zu gewöhnliche Popnummer, die dem zypriotischen Song Fuego aus dem Jahr 2018 ähnle. Und es gibt auch Hass und Häme. Sarah Engels versucht das mit Humor zu nehmen. Auf ihren Social-Media-Kanälen hat sie aus ein paar Negativkommentaren einen Song gemacht.
11: Punkt!

0: Ich glaube, das ist so ein bisschen in unserer deutschen DNA und ich glaube, da müssen wir uns alle vielleicht mal auf die Schulter fassen und auch sagen, ey, lass uns doch auch mal stolz auf unser Land sein. Das würde ich mir sehr wünschen. Aber ich lasse mich davon nicht verunsichern und ich glaube, das ist die ganz wichtige Sache. Es ist super schön, dass es so viel Reaktion gibt, vor allen Dingen auch international. Das ist das allererste Mal, dass man international auf meinen Song reagiert. Darüber freue ich mich extrem. Aber natürlich ist die Erwartungshaltung gerade in Deutschland auch immer extrem hoch. Die kritischen Stimmen sind immer sehr laut.
1: Laut den Internet-Rankings und den Quoten der Wettbüros hat Sarah Engels keine Chance, den ESC zu gewinnen. Wenn man KI fragt, wer der Sieger sein wird, dann bekommt man die Antwort, Finnland ist bei den Buchmachern schon lange der Favorit und das mit Abstand. Linda Lampenius und Peter Parkkonen nehmen die Favoritenrolle an und sind motiviert, alles zu geben, um am Ende nicht zu enttäuschen.
2: So many people anyway seem to believe in us and like us. We don't want to disappoint them.
3: Yeah, it motivates us to make this show even better every day and give it all.
1: Das hier sorgt im Internet für viel Aufmerksamkeit. Dara aus Bulgarien.

0: Bangaranga is this inner feeling that everything is gonna be alright and that everything is possible.
1: Das innere Gefühl, dass alles möglich ist. Daras Wort dafür ist Bangaranga. Und das finden einige Internet-User so cool, dass sie gleich mal Bangaranga KI-Versionen programmiert haben in verschiedenen Stilrichtungen. Bangaranga, Bangaranga, Bangaranga. Dara ist begeistert, dass sich Bangaranga wie ein Virus auf der ganzen Welt verbreitet.
0: There's like so many different AI versions as well. Amazing. It's spreading like a disease, the Bangaranga virus.
2: Oliver Schosch berichtete aus Wien.
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2: Er schrieb die Titelmusik für den Tatort und für den Kinofilm Das Boot. Heute vor 90 Jahren wurde Klaus Doldinger geboren. Er war Jazzmusiker, Saxophonist und einer der bedeutendsten deutschen Filmkomponisten. Lutz Hanker erinnert an ihn.
4: Sein Saxophon hat er immer dabei. Auch im Sommer 2016 in Köln bei den Dreharbeiten für eine bekannte Krimiserie. Da steht ein Straßenmusiker und improvisiert über ein merkwürdig vertrautes Thema.
5: Sag mal, war das nicht? Nein.
4: Doch, er war's, aber dazu später mehr. Jetzt erstmal an einen anderen Tatort. Schrobenhausen in Oberbayern. Dorthin verschlägt es die Familie Doldinger auf der Flucht vor der Roten Armee. Dort hört der kleine Klaus 1945 seinen ersten Jazz.
6: In dem Dorfgasthof nebenan probte ein US-Combo und ich habe da sowas nie gehört und war fasziniert.
4: In den 50ern spielt Doldinger Dixieland und in den 60ern Tanzmusik unter dem Pseudonym Paul Nero. Sein eigenes Quartett hat er natürlich auch. So klingt Jazz made in Germany.
6: Mein Vater pflegte zu sagen, du wirst noch im Tingeltangel enden.
4: Von wegen. Klaus Doldinger macht Karriere, Konservatorium, Musikwissenschaftler, Tonmeister und natürlich Musiker.
7: Was macht ein Musiker letztendlich aus? Das ist, glaube ich, dass man seine Handschrift erkennt, auf irgendeine Art und Weise.
4: Mit Klaus Doldinger kleben wir uns Anfang der 70er bunte Blumen ins Badezimmer und kauen bis heute an den Fingernägeln, wenn am Sonntagabend um 7:45 unser Lieblingskrimi losgeht.
6: Total lustig, dass das immer noch läuft und ich am Schlagzeug. Ich meine, das ist scheinbar für die Ewigkeit gemacht.
4: Apropos Udo Lindenberg, der heuert 1971 als neuer Schlagzeuger bei Doldinger an.
6: Ich war ein kleiner Trommler im Jazzhaus in Hamburg und er kam rein und sprach mich dann an und sagte, lass uns mal ein bisschen genauer kennenlernen, vielleicht kommst du mal nach München.
7: Der Udo kam dann mit einem verbeulten R4, hat mir vorgetrommelt und daraus entwickelte sich dann dieses Projekt Passport.
4: Mit Passport schlägt Klaus Doldinger die Brücke zwischen Krautrock, Jazz und Funk. Ein revolutionärer Sound, der auch Größen wie Miles Davis oder Dizzy Gillespie begeistert. Trotzdem bleibt er bodenständig und immer auf der Suche nach Neuem. 1981 entwirft er für Wolfgang Petersens Das Boot elektronische Pulsflächen mit Saxophonmotiven. Ein ikonischer Soundtrack. Nicht nur im Kino, auch auf der Mattscheibe ist Doldinger mit seinen Titelmelodien allgegenwärtig. Über 5000 Mal steht der Typ mit dem schelmischen Grinsen irgendwo auf der Bühne. Aber der Mittelpunkt seines Lebens bleibt stets die Familie im Isartal, wo er 2025 stirbt. Geboren wurde Deutschlands Jazzkapellmeister Nummer 1 Klaus Doldinger am 12. Mai 1936, heute vor 90 Jahren.
2: Der Stichtag von Lutz Hanker.
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8: Mit Moritz Kühn und zunächst einem aktuellen Ergebnis aus der Bundesliga der Fußballerinnen. Bayer Leverkusen hat zum Abschluss des vorletzten Spieltags mit 3:1 in Leipzig gewonnen und damit noch eine kleine Chance auf die Champions League Qualifikation. Der Rückstand auf den begehrten dritten Platz, den aktuell Eintracht Frankfurt innehat, beträgt 2 Punkte. Die Leipzigerinnen rangieren dagegen auf Rang 10 und hatten schon vor Wochen den Klassenerhalt klargemacht. Von den Fußballerinnen zu den Fußballern und ab zur deutschen Nationalmannschaft, da sollte eigentlich heute der Kader für die anstehende Weltmeisterschaft bekannt gegeben werden. Doch die Nominierung wurde vor rund 2 Wochen auf den 21. Mai verschoben. Trotzdem wollen wir jetzt schon unseren Nationalmannschaftsreporter Martin Roschitz fragen, welcher

0: dabei sind, könnten auch ein bisschen Geld mit nach Hause nehmen. Stichwort Prämie. Wie ist denn da der aktuelle Stand?
1: Es gibt Gespräche, aber noch keine Einigung. Kapitän Joshua Kimmich und Co. verhandeln da derzeit mit DFB-Geschäftsführer Andreas Rettig. Ich kann ja mal Zahlen aus der Vergangenheit nennen. Die höchste Prämie kassierten bislang die letzten deutschen Weltmeister 2014 in Brasilien mit 300.000 Euro pro Spieler. Für den Titelgewinn bei der Heim-EM 2024 hätte es sogar 400.000 Euro gegeben. Nach dem Viertelfinalaus gegen Spanien waren es dann nur noch 100.000. Ja, und bei den letzten beiden Weltmeisterschaften gab es ja gar nichts, weil man da jeweils nach drei Spielen schon die Heimreise antreten musste. Die Gefahr ist jetzt bei der aufgeblähten WM in den USA, Kanada und Mexiko relativ gering.
0: Auftaktgegner der deutschen Mannschaft bei der WM ist am 14. Juni Curaçao und beim Gegner ist nun Trainer Fred Rütten zurückgetreten. Dies soll eine Reaktion auf Proteste von Spielern und Sponsoren sein, die sich wohl Rüttens Vorgänger Dick Advokat zurückgewünscht hatten. Und dieser Dick Advokat könnte nun auch wieder den Trainerjob des Karibikstaats übernehmen. Eine Pressekonferenz wurde schon angekündigt. Advokat hatte Curaçao im Vorjahr erstmals zu einer WM geführt. Im Februar war er jedoch zurückgetreten, um sich um seine schwer erkrankte Tochter zu kümmern. Mittlerweile soll es dieser wieder besser gehen. Die Fußball-WM steht in den Startlöchern, die Eishockey-WM auch. Am Freitag geht's los. Die deutsche Mannschaft, die 2023 WM Silber geholt hatte, ist auch wieder dabei. Und nun steht fest, wer im Kader ist. Uli Schäfer erzählt mehr.
2: Vom deutschen Meister Eisbären Berlin stoßen gleich 6 Spieler zur Nationalmannschaft. Torhüter Jonas Stettmer, die Verteidiger Kai Wissmann und Erik Mick sowie die Stürmer Andreas Eder, Freddy Tiffels und Manuel Widerer. Und auch NHL-Star Moritz Seider steht im Kader. Der Verteidiger hatte schon am Sonntag nach dem 2:5 im letzten Testspiel gegen die USA grünes Licht gegeben. Bei der WM in der Schweiz sind diesmal nur 3 deutsche NHL-Profis dabei. Neben Moritz Seider sind das Philipp Grubauer und Josh Samanski. Leon Dreiseitel, Tim Stützle und JJ Peterka hatten abgesagt. Die deutsche Mannschaft startet am Freitag gegen Finnland in das Turnier. Weitere Gegner in der Vorrunde sind Titelverteidiger USA, Gastgeber Schweiz, Lettland, Österreich, Ungarn und Aufsteiger Großbritannien.
0: Ja, und das Ziel ist das Viertelfinale. Bei der WM im vergangenen Jahr war aber schon nach der Vorrunde Schluss.

Wie jeder bedeutende Mann wollte auch Helmut Kohl seine Biografie schreiben bzw. schreiben lassen. Doch es kam zum Streit, sogar zu einem Rechtsstreit, der bis heute andauert. Die Kohl-Protokolle sind das Thema ausführlich bei uns nach den nächsten Nachrichten um 3:30.

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1: Um 3.30 Uhr mit Olaf Knapp. Was sind die nächsten Schritte, die sich die Bundesregierung vornimmt? Darüber beraten Spitzenpolitiker von Union und SPD heute im Koalitionsausschuss. Aus der Nachrichtenredaktion Thorsten Lange.
2: Ein Thema ist eine Entlastung der Bürger wegen der hohen Energiepreise. Der ursprüngliche Plan, dass Arbeitgeber ihren Beschäftigten eine steuerfreie Prämie von 1.000 Euro zahlen können, ist im Bundesrat gescheitert. Ob sich die Koalition jetzt auf einen anderen Vorschlag einigt oder ob sie auf eine Entlastung verzichtet, ist offen. Ein weiteres Thema ist eine Steuerreform und die Frage, wie sie finanziert wird. SPD-Chef Klingbeil hat gestern Abend bekräftigt, dass Besserverdiener höher besteuert werden sollen, um diejenigen zu entlasten, die zwischen 2.500 und 4.000 Euro im Monat verdienen.
1: Das von der Bundes-

0: Die Bundesregierung geplante Sparpaket zur finanziellen Stabilisierung der Krankenkassen sorgt weiter für Kritik. Ärztepräsident Reinhardt fordert den Start zu verschieben. Aus der Nachrichtenredaktion Xaver Schäffer.
1: Vor der Sommerpause solle gar nichts entschieden werden, sagte Reinhardt zum Redaktionsnetzwerk Deutschland. Der Ärztepräsident fordert, Bundesgesundheitsministerin Wagen solle alle Beteiligten zusammenrufen und Alternativkonzepte entwickeln. Mit dem Sparpaket will Wagen die milliardenschwere Finanzlücke bei den Krankenkassen stopfen. Es sieht unter anderem Einschnitte für Patienten, Arztpraxen und Krankenhäuser vor. Wagen dürfte auch auf dem heute beginnenden Deutschen Ärztetag in Hannover mit großem Widerstand gegen ihre Pläne rechnen. Sie wird zur Eröffnung des Kongresses vor Ort erwartet.
0: Israel hat die neuen EU-Sanktionen gegen gewalttätige israelische Siedler im Westjordanland scharf kritisiert. Regierungschef Netanyahu sprach von moralischem Bankrott. Die EU stelle eine falsche Symmetrie zwischen israelischen Bürgern und Hamas-Terroristen her. Israels rechtsextremer Sicherheitsminister Gwir warf der Europäischen Union zudem Antisemitismus vor. Die EU-Außenminister hatten sich darauf verständigt, neben Hamas-Vertretern auch 7 Siedler oder Siedlerorganisationen auf die Sanktionsliste zu setzen. Seit Beginn des Iran-Kriegs ist die Zahl der Gewalttaten durch radikale Siedler im Westjordanland nochmals gestiegen. Bei dem Absturz einer Propellermaschine in Namibia sind 4 Deutsche ums Leben gekommen. Laut einer Mitteilung der Fluggesellschaft Desert Air starben der Pilot sowie 3 Urlauber. Bei ihnen handelt es sich um die langjährige Geschäftsführerin der mit Lidl und Kaufland verbundenen Dieter Schwarz Stiftung, Silke Lohmiller, ihren Ehemann sowie ihren Sohn. Sie wollten Namibias berühmte rote Sanddünen besuchen. Ihr Flugzeug galt seit Sonntag als vermisst. Das Wetter in Deutschland. Am Tage ein Wechsel aus dichten Wolken mit Schauern, örtlich kurze Gewitter. Am freundlichsten später im Westen und Südwesten. Bei Höchstwerten von 8 Grad im Erzgebirge bis 15 Grad am Oberrhein. Das waren die Nachrichten.
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3: Die A2 Berlin Richtung Hannover ist zwischen Irxleben und Bornstedt nach einem Unfall gesperrt. Dadurch staut es sich. Mehr Meldungen haben wir erstmal nicht. Ihnen eine gute Fahrt.
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3: Heute mit Sven Hasenclever. Als Altkanzler Helmut Kohl seine Biografie schreiben wollte, holte er sich als Autor den Journalisten Heribert Schwan. Sie führten lange Gespräche. Über 600 Stunden nahmen die beiden zusammen auf. Dann aber kam es zum Bruch. Statt der Biografie veröffentlichte Heribert Schwan zusammen mit Tilman Jens das Buch Vermächtnis, die Kohl-Protokolle. Und daraus entwickelte sich ein Rechtsstreit, der bis heute nicht abgeschlossen ist. Für den Podcast Die JustizreporterInnen zeichnen Alena Lagmöller und Tobias Hin diese Geschichte nach. Die Geschichte des Falls Helmut Kohl.
4: Heute geht es nicht um sein Wirken als Kanzler, sondern eher um das Verhältnis zu seinem Biografen, also um ziemlich viele Tonbänder und eben um ein paar richtig knifflige juristische Fragen.
5: Und die beginnen nach der Bundestagswahl 1998. Die hat Kohl damals verloren, und zwar gegen Gerhard Schröder. Damals musste Kohl dann nach 16 Jahren abtreten, und da fragt man sich, was macht man natürlich nach so einer langen Zeit? Und da hat ihn auch Heribert Schwan drauf angesprochen. Heribert Schwan, der ist Journalist beim WDR, also genau bei dem Sender, den Kohl nicht unbedingt mochte. Er hat ihn öfter mal als Rotfunk bezeichnet. Dieser Schwan, der fragt nun Kohl, ob er nicht seine Memoiren schreiben möchte. Und ganz schnell war alles unter Dach und Fach, nämlich so weit, dass Kohl dann Heribert Schwan engagiert hat als Ghostwriter. Und das war ein gewaltiges Vorhaben, was die beiden dann geplant haben. Es sollte eine mehrbändige Biografie entstehen. Kohl und Schwan, die unterzeichnen dafür Verträge. Und zwar, und das wird später noch wichtig, jeweils mit dem Verlag. Also nicht miteinander.
4: Okay, aber ich fasse mal kurz zusammen. Dieser Heribert Schwan, der Journalist vom WDR, der soll nur Ghostwriter sein. Also das heißt, er schreibt das Buch, aber sein Name steht nicht auf dem Cover, sondern es wird eben als eigenes Werk von Kohl vermarktet. Trifft es das ungefähr, Tobi?
5: Ja, ganz genau. Also Kohl ist formal Autor dieses Buches. Auf dem Cover, da sollte auch Kohl nur stehen. Und wenn man sich heute die Bände anschaut, die tatsächlich erschienen sind, da steht auch als Autor Helmut Kohl. Allerdings, das muss man zur Fairness auch sagen, hat Kohl sogar Heribert Schwan angeboten, dass er auch Autor sein könnte. Das hat Schwan aber abgelehnt.
4: Wie läuft dann die Arbeit an so einer Biografie ab?
5: Also die Arbeiten, die begannen damals im März 2001. Schwan, der hat dann ab diesem Tag Kohl regelmäßig besucht in seinem Zuhause in Ludwigshafen-Oggersheim. Und dort haben die beiden Interviews geführt. Und zwar ziemlich, ziemlich lang, muss man sagen. Die beiden haben 630 Stunden miteinander geredet. Und dieses Gespräch, das haben sie festgehalten auf 200 Tonbändern. Danach ist Heribert Schwan an die Arbeit gegangen. Er hat dann angefangen zu schreiben und hat bis 2007 drei Bände der geplanten Kohl-Biografie veröffentlichen lassen. Und die decken dann das Leben von Kohl ab, ungefähr bis zur Bundestagswahl 1994.
4: Also das heißt, bis jetzt läuft das also einigermaßen harmonisch, so einigermaßen nach Plan. Aber dann muss es ja irgendwie diesen Bruch gegeben haben, sonst wäre das Ganze ja nicht vor Gericht gelandet.
5: Ja genau, also 2007 erscheint das dritte und letzte veröffentlichte Buch der Erinnerungen von Kohl, wie die Biografie heißt. Und dann kommt es zu einem Bruch, nämlich das muss was mit Kohls Privatleben zu tun gehabt haben. Also wenn man zumindest Heribert Schwan darüber reden hört. Helmut Kohl, der hatte nämlich bereits während der Interviews seine Ehefrau, Frau Hannelore Kohl, verloren. Ein paar Jahre später heiratete Kohl dann ein zweites Mal, und zwar seine neue Partnerin Maike Kohl-Richter. Wie Heribert Schwan es darstellt, das ist seine Version, wie es dazu gekommen ist, hat sich dadurch durch diese Hochzeit und durch die Beziehung, die seit 2005 etwa losging, viel geändert. Er habe den Eindruck gewonnen, auch da zitieren wir Schwan, dass sich Maike Kohl-Richter zu stark in seine Arbeit einmischen würde. Und das verfestigte sich wohl immer mehr bis 2008. Da kam es dann zu einer Konfrontation zwischen den beiden und schließlich dann auch zu einem Bruch. Und Kohl hat dann die Zusammenarbeit mit Heribert Schwan aufgekündigt.
4: Wo sind denn im Zeitpunkt von diesem Bruch diese Tonbänder, dieses wertvolle Material?
5: Die Tonbänder, die hat Heribert Schwan auch mal als seinen Schatz bezeichnet, die bleiben bei ihm. Und deshalb kündigt er auch an, diesen Schatz zu heben und daraus ein neues Buch zu schreiben. Und zwar ohne Absprache mit Kohl oder Kohl-Richter. Und dieses Buch, das ist der Titel von heute, Vermächtnis, die Kohl-Protokolle.
4: Und ich glaube, damit sind wir dann mitten im ersten Rechtsstreit, den wir heute erzählen wollen. Wem gehören eigentlich diese Tonbänder? Also ich nehme mal an, die leeren Tonbänder hat wahrscheinlich Schwan mitgebracht, aber am Ende ist ja Kohls Stimme drauf.
5: Ja, das war so die erste Gretchenfrage und das geht ziemlich hin und her zwischen den Gerichten. Los geht das beim Landgericht Köln und das hat gesagt, man erwirbt kein Eigentum an Tonbändern, wenn man sie bespricht. Dann ging Zog zum Oberlandesgericht und das sah das ganz anders. Das Oberlandesgericht hat entschieden, man erwirbt das Eigentum an besprochenen Tonbändern, wenn man sie bespricht. Denn man ändert ja dadurch die physische Beschaffenheit an den Tonbändern. Und damit werde das Tonband, sagt das OLG, eine neue Sache. Und wer eine neue Sache herstellt, dem gehört sie dann auch. So will es das Gesetz.
4: Aber das wäre für mich als Journalistin jetzt zum Beispiel richtig, richtig doof. Denn jeder, der mir irgendwann mal etwas ins Mikrofon gesagt hätte, hätte dann ja auch Anspruch darauf, meine Speicherkarte zu bekommen. Du hättest ja sogar Anspruch auf diese Podcast-Aufnahme, oder?
5: Das muss ich in der Hinterhand behalten. Aber ich habe damit wahrscheinlich auch keinen Erfolg, denn der BGH hat das auch nicht so gesehen. Uff. Also Glück gehabt. Der BGH, der hat dem OLG da nämlich grundsätzlich widersprochen. Der hat nämlich gesagt, die Herstellung einer Tonbandaufnahme, die genügt nicht für den Eigentumserwerb. Denn so ein Tonband, das ist ja von Anfang an dafür da, besprochen zu werden. Sonst wäre es jetzt ziemlich nutzlos. Allerdings muss Schwan trotzdem die Aufnahmen rausrücken. Der BGH hat dafür eine andere Stütze im Gesetz gefunden. Er sagt, zwar hat Kohl kein Eigentum an den Tonbändern gewonnen, aber zwischen Kohl und Schwan, da bestand ein Auftragsverhältnis. Einen schriftlichen Vertrag haben die beiden nicht unterschrieben. Aber dennoch soll so eine Art stillschweigendes Auftragsverhältnis zustande gekommen sein. Das sagt, dass Schwan dem verbindlichen Auftrag angenommen hat, an Kohls Biografie zu arbeiten.
4: Warum ergibt sich aus diesem stillschweigenden Auftragsverhältnis, dass Kohl die Tonbänder zurückbekommt?
5: Naja, in seinem Auftragsverhältnis, auch das steht im Gesetz, da muss der Auftragnehmer, also Schwan, alles an den Auftraggeber herausgeben, also an Kohl herausgeben, was er wegen des Auftrags bekommen hat.
4: Und ich nehme an, Schwan, der gibt dann auch brav die Tonbänder raus, oder?
5: Ja, also eigentlich blieb ihm nichts anderes mehr übrig danach. Aber er hat nicht alles herausgegeben. Abschriften von den Interviews, die hat er behalten. Und er hat dafür gesorgt, dass man nicht mehr an sie herankommt. Er hat sie nämlich an Bekannte gegeben, er hat sie an Freunde und sogar an Notare und ins nicht-europäische Ausland hinterlegt, damit man darauf keinen Zugriff mehr hat.
4: Gehen wir dann nochmal zurück zum Buch. Vermächtnis, die Kohl-Protokolle. Erscheint dann 2014. Der Streit um die Tonbänder hat die Autoren Heribert Schwan und Tilman Jens also auf jeden Fall nicht davon abgehalten, trotzdem ihr Buch zu veröffentlichen. War es denn dann eigentlich das Skandalbuch, mit dem man rechnen konnte?
5: Ja, das hat sehr schnell große Wellen geschlagen. Der Spiegel hat damals eine 14-seitige, ich glaube es waren 14 Seiten, Titelstory darüber veröffentlicht. Denn Kohl, wie er da zitiert wurde, was er da über seine Weggefährten, seine politischen Gegner und viele Persönlichkeiten der Zeitgeschichte gesagt und gedacht hat, das war schon echt krass.
4: Über wen soll Helmut Kohl schlecht geredet haben?
5: Personen, die da genannt werden, sind zum Beispiel Angela Merkel, unser aktueller Bundeskanzler Friedrich Merz. Über beide hat Kohl nicht unbedingt glimpfliche Worte verloren. Und wegen dieser Sachen, die Kohl da gesagt hat, da bekommt die Veröffentlichung schnell viel Öffentlichkeit. Und parallel zu dieser gesellschaftlichen Diskussion gibt es eine juristische. Denn Kohl bestreitet, manche der dort aufgeführten Aussagen überhaupt getätigt zu haben und sagt, andere Aussagen, die dort getätigt wurden oder die dort ihm zugeschrieben werden, die seien aus dem Kontext gezogen, verfälschen, wiedergeben und so weiter. Kohl, der möchte auf jeden Fall viele der Zitate aus dem Buch verbieten lassen. Und da gibt ihm das Landgericht Köln 2017 dann auch recht. Schwan, der Co-Autor Jens und der Verlag, die werden verpflichtet, 116 Zitate aus dem Buch zu streichen. Aber zu diesem Zeitpunkt, da ist das Buch schon ausgeliefert worden, bedeutet, es ist in der Welt und einige konnten es auch schon lesen und auch Zitate davon weiterverbreiten. Dennoch, der Verlag und auch Heribert Schwan und Tilman Jens, die durften danach viele Zitate nicht mehr öffentlich verbreiten. Und das Gericht hat noch eine andere Sache gemacht. Es hat die höchste Geldentschädigung für Persönlichkeitsverletzung zugesprochen, nämlich 1 Million Euro.
4: Ja, über diese riesige Summe, da wollen wir später noch sprechen. Auf welcher Grundlage werden denn all diese Zitate verboten? Hat das jetzt auch etwas zu tun mit dem mündlichen Auftragsverhältnis, das Kohl und Autor Heribert Schwan da miteinander geschlossen haben?
5: Ja, das hat das Landgericht Köln als Ausgangspunkt genommen. Es hat gesagt, Teil dieses Auftragsverhältnisses, das enthält auch eine Verschwiegenheitsvereinbarung. Bedeutet, Kohl und Schwan, die haben zwar nie ausdrücklich einen Vertrag miteinander unterschrieben, aber aus der Natur ihrer Zusammenarbeit hat sich ergeben, dass Schwan Stillschweigen behalten muss über diese Zusammenarbeit und über das, was Kohl dort gesagt hat.
4: Mit anderen Worten, ist doch klar, dass man Stillschweigen bewahrt, wenn man ein Ghostwriter ist, oder?
5: Genau. Schwan, der ist eben Ghostwriter, sagt das Gericht, und nach außen sollte er gar nicht in Erscheinung treten. Er habe sich auch, sagt das Gericht weiter, zumindest gegenüber dem Verlag auch zur Verschwiegenheit verpflichtet. Er sei kein Journalist in dieser Tätigkeit oder auch kein Historiker. Er sei ausschließlich im Fremdinteresse von Helmut Kohl tätig geworden, sagt das Gericht. Und deshalb muss sich auch Schwan an diese Verschwiegenheitsvereinbarung zugunsten seines Auftraggebers halten. Und das auch nachdem das Auftragsverhältnis zu Ende ist. Schwan, der sieht das bis heute ganz anders. Dennoch bestätigt das OLG Köln das Urteil später und damit geht das auch zum BGH. Denn der Heine Verlag, bei dem die Kohl-Protokolle erschienen sind, der macht weiter und geht in Revision.
4: Kohl hat ja eigentlich nur einen Vertrag mit dem Verlag unterschrieben, der dann auch seine eigene Autobiografie, dieses vierbändige Ding, dann verlegen sollte mit Schwan als Ghostwriter. Aber mit dem Verlag, unter dem Schwan dann sein Buch, das Vermächtnis, die Kohl-Protokolle veröffentlicht hat, mit dem hatte Kohl ja gar nichts zu tun. Worauf stützt man sich denn da?
5: Da es hier kein Verhältnis, kein Vertragsverhältnis gibt, auch nichts, was man irgendwie konstruieren kann rechtlich, damit wird die Sache viel, viel kniffliger. Denn eigentlich gilt ja, der Verlag, der muss sich nicht an die Verschwiegenheitspflichten halten, die andere eingehen. Das ist gerade in der Presse ganz wichtig. Das, was JournalistInnen erfahren, dürfen sie unter gewissen Umständen rechtlich weitergeben oder veröffentlichen, selbst wenn ihre HinweisgeberInnen damit gegen Verschwiegenheitsvereinbarungen verstoßen haben.
4: Na, tricky. Und wo sind wir denn jetzt eigentlich gerade zeitlich unterwegs? Einfach nur, damit ich mich orientieren kann. Kohl ist dann ja auch irgendwann gestorben, oder?
5: Ja, und das hat die Sache viel komplizierter gemacht. Kohl verstarb 2017 im Alter von 87 Jahren. Zum Zeitpunkt seines Todes, da hatte gerade das Landgericht entschieden, also das Landgericht das erste Mal viele Äußerungen untersagt und diese Geldentschädigung zugesprochen. Die Berufung von den Autoren und vom Verlag, die lag da auf den Schreibtischen beim Oberlandesgericht. Und während das Landgericht noch über einen Anspruch des lebenden Helmut Kohl entscheiden konnte, musste das Oberlandesgericht nun fragen, ja, wie sieht's denn aus mit den Ansprüchen eines verstorbenen Helmut Kohl. Und das ist wahrscheinlich nicht so einfach möglich nach dem allgemeinen Persönlichkeitsrecht.
4: Aber warum das denn eigentlich? Denn Helmut Kohl hat ja eine Erbin, seine Witwe Maike Kohl-Richter. Und über die haben wir eben schon gesprochen. Die kann den Rechtsstreit doch ganz einfach weiterführen. Sie ist ja, wie gesagt, Alleinerbin.
5: Ja, erben kann man viel, aber man kann nicht alles erben. Man kann keine Grundrechte von einer anderen Person erben und dementsprechend auch kein allgemeines Persönlichkeitsrecht erben. Kurz, was bedeutet das allgemeine Persönlichkeitsrecht eigentlich? Das allgemeine Persönlichkeitsrecht ist ein Grundrecht, das schützt uns alle vor unter anderem falsch zugeschriebenen oder aus dem Kontext gerissenen Zitaten. Nach dem Tod, da gibt es nur noch ganz enge Kernbereiche, die weiter geschützt sind von einer Person. Das sogenannte postmortale Persönlichkeitsrecht. Und das schützt nur vor Entstellungen des Lebensbildes einer Person. Also nur vor besonders schweren Verletzungen des Achtungsanspruchs und des sozialen Geltungsanspruchs.
4: Mit Kohls Tod sind hier auch ein paar Rechtspositionen weggefallen oder mitgestorben, die aber ziemlich wichtig für dieses Verfahren waren. Wie gehen denn jetzt die Gerichte damit um?
5: Also die Gerichte, die gehen dennoch so weit, dass sie sagen, viele dieser Äußerungen, die hätten nicht veröffentlicht werden dürfen, denn so wie sie zu Lebzeiten von Kohl sein allgemeines Persönlichkeitsrecht verletzt haben, so verletzen sie nun sein postmortales Persönlichkeitsrecht, zumindest hinsichtlich einiger Aussagen. Denn die Gerichte stellen fest, dass einige der Zitate im Vermächtnis Fehlzitate waren, also Zitate, die Kohl entweder gar nicht gesagt hat oder die aus dem Kontext gerissen und damit entstellt wurden. Und vor solchen Zitaten, vor solchen Zuschreibungen, da sollen Personen auch geschützt werden, wenn sie bereits verstorben sind, sagen die Gerichte.
4: Wir hatten ja vorhin schon darüber gesprochen, dass Helmut Kohl sich auch, sagen wir mal, nicht so freundlich über Angela Merkel und über Friedrich Merz geäußert haben soll. Was ist denn zum Beispiel mit diesen konkreten Stellen? Durften die bleiben oder mussten die dann auch gestrichen werden?
5: Nein, die durften nicht bleiben. Das hat das Gericht untersagt. Das Gericht hat gesagt, dass diese Zitate über Angela Merkel und Friedrich Merz, dass denen der Kontext gefehlt hat in dem Buch. Es sei der Eindruck erweckt worden, dass Kohl mit den Zitaten über Angela Merkel und Friedrich Merz zu einer Art Generalabrechnung angesetzt hätte und sich in einer Art allgemeiner Wertkritik über sie ausgelassen habe. Und das sei gar nicht so gewesen bei diesen angegriffenen Passagen. Da ging es einmal um Veränderungen in der Lebensrealität vieler ostdeutscher Menschen nach der Wiedervereinigung, sagte das Gericht, oder um die Europapolitik.
4: Also nur in Bezug darauf sind diese Zitate gefallen, aber Heribert Schwan und Tilman Jens haben es so aussehen lassen, als sei das eigentlich bezogen auf die ganze Person. Wie gesagt, so eine Generalabrechnung, wie du gesagt hast.
5: Genau, das war der Knackpunkt und weil das eben dann ein anderer Kontext ist und man die Äußerungen über Angela Merkel und Friedrich Merz anders bewerten müsste, sei es ein Falschzitat gewesen, sagt das Gericht.
4: War das denn dann am Ende eine komplette Niederlage für den Verlag, der ja weiterhin das Buch drucken wollte mit seinem vollen Kontext?
5: Nicht ganz. Also eine komplette Niederlage, das war es auf jeden Fall nicht. Zwar sind viele der Zitate auch für den Verlag weiter verboten, aber zumindest einige Zitate, die werden dem Verlag wieder erlaubt. Denn der BGH, der ist die ganzen Zitate durchgegangen, hat immer geprüft, ist das ein Falschzitat, ist das in einem anderen Kontext gefallen und so weiter. Und handelt es sich deshalb um einen rechtswidrigen Eingriff in das postmortale Persönlichkeitsrecht von Helmut Kohl. Einige Stellen werden dem Verlag deshalb wieder erlaubt, die keine relevanten Falschzitate mehr seien. Damit war Kohl Richter dann wiederum nicht einverstanden. Sie erhebt Verfassungsbeschwerde, die allerdings wird zurückgewiesen, weil nicht gegen das Grundrecht von Helmut Kohl verstoßen worden ist.
4: Was machen denn der Bundesgerichtshof und auch das Bundesverfassungsgericht aus dieser, naja, legendären Entschädigungssumme? Wir erinnern uns, Kohl hatte vor seinem Tod ja noch 1 Million Euro vom Landgericht Köln zugesprochen bekommen, wegen dieser ganzen Persönlichkeitsrechtsverletzung.
5: Genau, und das ist eine unfassbar hohe Summe. Solche Geldentschädigungen, allgemein Geldentschädigungen, gibt es in Deutschland gar nicht so oft. Nur bei ganz besonders schweren Persönlichkeitsrechtsverletzungen, da gibt es dann ausnahmsweise mal eine Geldentschädigung und dann gleich 1 Million Euro. Das war auf jeden Fall außergewöhnlich.
4: Also das Landgericht Köln muss sich ja gedacht haben, dass Helmut Kohls Persönlichkeitsrecht durch diese ganzen Falschzitate ziemlich, ziemlich stark verletzt wurde. Denn das sollten ja am Ende 1 Million Euro sein.
5: Ja genau, mit der Betonung tatsächlich aber auf sollte, denn dieses Geld, das ist nie geflossen. Denn nachdem das Landgericht Köln diese Summe zugesprochen hat, legen sowohl Schwan als auch der Verlag gegen diese Summe Berufung ein. Die Akten, die liegen dann beim Oberlandesgericht auf dem Schreibtisch. Und während das Verfahren dort noch liegt beim Oberlandesgericht, verstirbt Helmut Kohl. Und auch was den Geldentschädigungsanspruch angeht, ändert das danach alles.
4: Okay, aber jetzt spann mich nicht auf die Folter. Warum?
5: Ja, die Geldentschädigung, die gibt's nur für die verletzte Person selbst. Manche Ansprüche, die können nicht vererbt werden. Und das ist vor allem ein Geldentschädigungsanspruch. Kohl-Richter, die das Verfahren nach Kohls Tod weitergeführt hat, die konnte nicht die 1 Million Euro verlangen. Der Grund ist der Zweck der Geldentschädigung. Denn so eine Geldentschädigung, die bekommt man nach einer Persönlichkeitsrechtsverletzung, um sich eine Genugtuung zu verschaffen. Wer verstorben ist, der kann keine Genugtuung mehr empfinden. Das OLG sagt keine Geldentschädigung und das bestätigt der BGH dann kurz. Das ist das 4. Mal nach unserer Zählung, dass sich der BGH dann mit den Kohl-Protokollen befassen musste. Auch das BVFG, also das Bundesverfassungsgericht, sagt kurz darauf, das ist in Ordnung. Das Persönlichkeitsrecht, der Persönlichkeitsschutz verlangt nicht eine Geldentschädigung nach dem Tod. Und damit ist die Vererblichkeit von Geldentschädigungsansprüchen erstmal vom Tisch.
4: Michael Kohl-Richter versucht dann jedenfalls nochmal auf anderem Wege Geld vom Autor und auch vom Verlag zu bekommen. Schließlich macht man mit so einem Skandalbuch ja auch mächtig Auflage. Und das ist jetzt übrigens auch der Punkt in unserer Geschichte, den du als Referendar live hier am Bundesgerichtshof mitverfolgen konntest. Und ich würde auch sagen, hier eins nach dem anderen.
5: Genau. Das Verfahren, das wird jetzt nochmal rechtlich ziemlich knifflig, was da eigentlich los gewesen ist. Nachdem diese Entscheidung durch ist, also Kohl-Richter diese Geldentschädigung nicht erben konnte, startet sie einen neuen Anlauf und klagt nochmal von vorne gegen Autor und Verlag. Sie möchte einmal, dass noch mehr Passagen aus dem Buch untersagt werden und andererseits möchte sie Auskunft haben. Sie möchte nämlich wissen, was Autor und Verlag mit dem Buch verdient haben, welcher Gewinn also für sie abgefallen ist. Den Geldentschädigungsanspruch, den konnte sie ja nicht erben, das haben die Gerichte entschieden, aber sie hat ja andere Ansprüche oder sie hat andere Ansprüche auch von Helmut Kohl geerbt. Und dazu gehört ein Anspruch auf Schadensersatz in Form von Herausgabe des Verletzergewinns.
4: Mhm.
5: Grob gesagt heißt das, wer dadurch Gewinn macht, dass er immaterielle Rechtsgüter einer anderen Person verletzt, zum Beispiel eben das allgemeine Persönlichkeitsrecht, der soll diesen Gewinn an die verletzte Person oder eben an ihre Erben herausgeben. Und damit betreten wir ein weiteres Mal juristisches Neuland, denn die Frage, ob in solchen Fällen der Verletzergewinn herausgegeben werden muss, das war noch gar nicht klar in der Rechtsprechung. Bisher anerkannt ist das nur bei Verletzung der vermögensrechtlichen Bestandteile des allgemeinen Persönlichkeitsrechts. Da gehört letztendlich das rein, was eine Person kennzeichnet, was man auch kommerzialisieren kann, was man also vielleicht zum Beispiel im Rahmen von Werbung auch an Dritte verkaufen kann. Das heißt zum Beispiel das eigene Bild einer Person, der Name, die Stimme einer Person. Das kann zum vermögensrechtlichen Bestandteil des allgemeinen Persönlichkeitsrechts dazugehören. Und das war eben der Knackpunkt. Viele erinnern sich bestimmt noch an Helmut Kohl. Seine Stimme, sein Pfälzer Dialekt, die war schon beeindruckend. Menschen, die haben immer einen eigenen Farbklang in der Stimme, die haben Dialekt, Wucht, sie reden individuell, sie hören sich individuell an und das ist kommerzialisierbar, das ist eine individuelle Kennzeichnung Persönlichkeitsmerkmale und deswegen, so sagt es das OLG Köln, ist das auch von den vermögensrechtlichen Bestandteilen des allgemeinen Persönlichkeitsrechts umfasst und damit auch die Veröffentlichung der Kohl-Protokolle ein Eingriff in diese vermögensrechtlichen Bestandteile des allgemeinen Persönlichkeitsrechts. Und weil man da eingegriffen habe, habe man auch als Autor und Verlag Auskunft erteilen müssen über die Gewinne, die mit dem Vermächtnis erwirtschaftet wurden. Denn Michael Kohl-Richter als Kohls Erbin sei an diesem Gewinn zu beteiligen, weil diese Persönlichkeitsmerkmale kommerzialisiert und durch den Verlag und Schwan ausgenutzt worden seien. Das hat aber dann beim BGH nicht gehalten.
4: Genau, jetzt kann ich endlich auch mal als Expertin mitreden, denn ich war da bei der Verkündung dabei. Und da hat der Bundesgerichtshof gesagt, ja, die Stimme, die gehört zu den kennzeichnenden Persönlichkeitsmerkmalen und ist besonders geschützt. Aber die Stimme hat Heribert Schwan in seinem Buch ja auch gar nicht verwendet.
5: Genau, Heribert Schwan, der hat nicht die Stimme selbst verwendet, er hat eben kein Hörbuch aufgenommen. Er hat ihn lediglich zitiert und das zwar verbotenerweise, aber nicht durch Nutzung der Stimme selbst. Und der Inhalt von dem, was man sagt, ist dann eben kein kennzeichnendes Merkmal der Persönlichkeit und dann gibt's auch keinen Gewinn raus.
4: Der Rechtsstreit ist damit aber tatsächlich noch nicht vorbei, denn der Bundesgerichtshof hat nicht nur über diesen Auskunftsanspruch und den Gewinnanspruch von Maike Kohlrichter entschieden, sondern es ging auch noch mal um ein paar Zitate.
5: Genau, der BGH, der hat über einige Zitate entscheiden müssen. Frau Kohlrichter, der wollte ja noch einige weitere Zitate verboten haben und da hat sie auch einen Erfolg vom BGH eingefahren. Denn zwar müssen Schwan und der Verlag nicht den Gewinn herausgeben, aber sie müssen teilweise Äußerungen unterlassen, denn die Verschwiegenheitsvereinbarung, die Helmut Kohl und Herbert Schwan damals nach den Gerichten getroffen haben, die sei viel weitergehend, als es das OLG bisher angenommen hat. Das OLG muss deshalb nochmal neu prüfen, ob nicht eventuell noch weitere Aussagen von Helmut Kohl von der Verschwiegenheitsvereinbarung erfasst gewesen sind und dementsprechend auch zu untersagen sind. Aber das ist ja noch nicht geschehen.
4: Ja, wir sind fürs Erste damit aber schon am Ende unserer kleinen Zeitreise angelangt. Die Kohl-Protokolle haben bis jetzt über ein Jahrzehnt unsere Gerichte beschäftigt. BGH, Landgericht, Oberlandesgericht. Und wirklich vorbei ist das Ganze auch noch nicht.
3: Das war der Podcast unserer ARD-Rechtsredaktion mit Alena Lagmöller und Tobias Hinderks. Noch ein Hinweis in eigener Sache. Tobias Hinderks hat während seiner juristischen Ausbildung auch eine Station in der Kanzlei absolviert, die den Heine Verlag vor dem Landgericht Köln und dem Oberlandesgericht Köln vertreten hat. In die Bearbeitung des Falls war er dort aber nicht eingebunden.
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11: Und auch das kann uns nicht zufriedenstellen.
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1: Um 4 Uhr mit Olaf Knapp. Die SPD stellt Bedingungen für eine große Steuerreform in Deutschland. Laut Vizekanzler Klingbeil wird seine Partei dabei nur mitmachen, wenn Spitzenverdiener künftig mehr bezahlen und kleine und mittlere Einkommen entlastet werden. Aus Berlin Tim Aßmann.
2: Es könne keine Reform geben, bei der nicht auch die Spitzenverdiener mehr bezahlen müssten, bekräftigte der Finanzminister und Vizekanzler beim Bundeskongress des Deutschen Gewerkschaftsbundes. Entlasten will Klingbeil dagegen Arbeitnehmer, die zwischen 2.500 und 4.000 Euro monatlich verdienen. Er sprach sich auch erneut für eine Erhöhung der Erbschaftssteuer aus und er betonte, die SPD werde dafür sorgen, dass angekündigte Reformen bei der Rente und im Gesundheitsbereich gerecht verlaufen würden. Die DGB-Vorsitzende Jasmin Fahimi wiederholte die Kritik der Gewerkschaften an der geplanten Krankenkassenreform und möglichen Änderungen beim Thema Arbeitszeit.
1: Das von der Bundesregierung geplante Sparpaket zur finanziellen Stabilisierung der Krankenkassen sorgt weiter für Kritik. Ärztepräsident Reinhardt fordert, den Start zu verschieben. Aus der Nachrichtenredaktion Xaver Schäffer.
3: Vor der Sommerpause solle gar nichts entschieden werden, sagte Reinhardt zum Redaktionsnetzwerk Deutschland. Der Ärztepräsident fordert, Bundesgesundheitsministerin Waken solle alle Beteiligten zusammenrufen und Alternativkonzepte entwickeln. Mit dem Sparpaket will Waken die milliardenschwere Finanzlücke bei den Krankenkassen stopfen. Es sieht unter anderem Einschnitte für Patienten, Arztpraxen und Krankenhäuser vor. Waken dürfte auch auf dem heute beginnenden Deutschen Ärztetag in Hannover mit großem Widerstand gegen ihre Pläne rechnen. Sie wird zur Eröffnung des Kongresses vor Ort erwartet.
1: Bei seinem mit Spannung erwarteten China-Besuch wird US-Präsident Trump von mehreren einflussreichen Konzernchefs begleitet. Dazu gehören Elon Musk, Tim Cook von Apple und die CEOs von Boeing, Meta, Mastercard und dem Vermögensverwalter BlackRock. Insgesamt stehen 17 Namen auf der Liste. Trump wird morgen in Peking erwartet. Geplant sind zweitägige Gespräche mit Staatschef Xi, unter anderem über Zölle und Handel. Die Evakuierung des Kreuzfahrtschiffs Hondius vor Teneriffa ist abgeschlossen. Alle Passagiere sind von Bord und werden ausgeflogen. In ihren Heimatländern wird dann entschieden, wie lange sie in Quarantäne müssen. Auf dem Schiff war das Hunter-Virus ausgebrochen. 3 Menschen sind gestorben. Das unter niederländischer Flagge fahrende Kreuzfahrtschiff ist jetzt mit knapp 30 Besatzungsmitgliedern auf dem Weg nach Rotterdam. Das Wetter in Deutschland. Am Tage ein Wechsel aus dichten Wolken mit Schauern. Örtlich kurze Gewitter, am freundlichsten später im Westen und Südwesten. Höchstwerte 8 Grad im Erzgebirge bis 15 Grad am Oberrhein. Es ist 4.03 Uhr.
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4: Die A2 Berlin Richtung Hannover ist zwischen Irxleben und Bornstedt nach einem Unfall gesperrt, dadurch staut es sich. Die Autobahn 8 Luxemburg Richtung Saarlouis ist zwischen Perlborg und Merzig-Wellingen bis 5 Uhr früh gesperrt. Die A70 Schweinfurt-Werneck Richtung Bamberg ist zwischen Bamberghafen und Bamberg wegen Bauarbeiten bis 6 Uhr früh gesperrt. Und die Autobahn 81 Singen-Stuttgart ist zwischen Herrenberg-Gärtringen wegen Wartungsarbeiten im Schönbuchtunnel bis 5 Uhr früh in beiden Richtungen gesperrt. Die Umleitung führt über die U36 und die U45.
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4: Und die kommt wie immer aus den Studios von NDR Info in Hamburg. Am Mikrofon ist Sven Hasenclever. Schön, dass Sie dabei sind. Wenn es in den vergangenen 4 Jahren um die Ukraine ging, haben wir meist von einem angegriffenen Land gesprochen. Die Ukraine war bedürftig, brauchte Hilfe. Das hat sich ein wenig gewandelt. Nun geht es auch um die Frage, was wir als Deutsche und Europäer von der Ukraine lernen oder beziehen können. Denn der Krieg hat das Land in der Verteidigungsindustrie deutlich vorangebracht. Deutschland und die Ukraine hatten bereits Mitte April eine engere Zusammenarbeit im Verteidigungsbereich vereinbart. Gestern ist das konkreter geworden. Verteidigungsminister Pistorius war nach Kiew gereist, um genau diese strategische Partnerschaft aufzubauen. Rebecca Barth berichtet.
5: Das Verhältnis zur Ukraine, es hat sich merklich verändert. Zunehmend selbstbewusst tritt das überfallene Land mittlerweile international auf. Ein zentraler Grund dafür, die schnelle Entwicklung der ukrainischen Rüstungsindustrie. Davon könnten nun auch die Partner der Ukraine profitieren. Dieser Ansicht zumindest ist Boris Pistorius. Der deutsche Verteidigungsminister will mit seinem Besuch in der Ukraine die strategische Partnerschaft zwischen beiden Ländern vorantreiben.
6: Und da geht es natürlich um Rüstungskooperation. Da geht es darum, davon zu lernen, was die Ukrainer jetzt im fünften Jahr auf dem Gefechtsfeld erleben, bei der Drohnenkriegsführung, bei der elektronischen Kriegsführung, aber auch in allen anderen Bereichen. Davon können wir lernen als Bundeswehr, als Bundesrepublik Deutschland, aber auch wir als NATO-Streitkräfte. Und deswegen ist diese enge Kooperation für uns sehr wichtig. Und deswegen heben wir den jetzt quasi monatlich auf ein neues Level.
5: Man wolle nicht mehr nur unterstützen, betont Pistorius im Interview mit der ARD. Es gehe auch darum, Europa als Kontinent sicherer zu machen. Dafür bräuchte man die Erfahrung der Ukraine. Das Land sei gerade bei der Entwicklung unbemannter Systeme wie Drohnen hoch innovativ.
6: Die Entwicklungszyklen hier sind inzwischen bei einigen Wochen angekommen. Immer wieder verändert sich etwas. Und gleichzeitig ist die Bandbreite dessen, was hier eingesetzt werden kann, für unterschiedliche Ziele mit unterschiedlichen Aufgaben inzwischen so enorm, dass die Drohnen tatsächlich ganz überwiegend das Kampfgeschehen bestimmen und eben auch dazu führen, dass die Verluste auf russischer Seite immer höher werden und zurzeit jedenfalls kaum ausgeglichen werden können durch neue Rekrutierungen.
5: Der Ukraine gelingt es, im fünften Jahr des russischen Angriffskriegs zunehmend Russland unter Druck zu setzen. Beobachter schätzen die russischen Verluste aktuell so hoch wie noch nie seit dem Überfall im Februar 2022. Mit Angriffen auf Ölraffinerien weit im russischen Hinterland versucht die Ukraine zudem, Russland die Finanzierungsmöglichkeiten für seinen Krieg zu nehmen. Und so strahlt auch der 35 Jahre alte ukrainische Verteidigungsminister Selbstbewusstsein aus. Gerade bei den Deep Strikes, also Angriffen im russischen Hinterland, habe man die Initiative übernommen, sagt Michailo Fedorov vor der Presse in Kiew. Deshalb sind wir der Ansicht, dass die Ukraine derzeit in jedem Bereich, in der Luft, am Boden, bei Langstreckenangriffen sowie im Hinblick auf Russlands Wirtschaft eine gewisse Initiative besitzt. Mit weiterer qualitativ hochwertiger Unterstützung unserer Partner werden wir alle Ziele, die wir uns gesetzt haben, erreichen und einen gerechten Frieden näher bringen, an dem unser Präsident und sein Team arbeiten. Ausdrücklich bedankt sich Fedorov für die qualitativ hochwertige Hilfe aus Deutschland. Doch ein gerechter und stabiler Frieden scheint nach Einschätzungen vieler in der Ukraine nach wie vor in weiter Ferne zu liegen. Daran ändere weder die zuletzt brüchige Feuerpause rund um die Feierlichkeiten zum 9. Mai etwas, noch Putins Behauptung, der Krieg nähere sich dem Ende. Unglaubwürdig findet diese Aussage auch Verteidigungsminister Pistorius.
6: Von daher ist das immer so ein bisschen wie die Sphinx, wenn er so daherkommt. Er kann den Krieg beenden durch den Rückzug der Truppen, er kann zu Friedensgesprächen einladen. Bei allen Friedensgesprächen, an denen er bisher hat teilnehmen lassen oder selber teilgenommen hat, hat er letztlich keinen Beitrag geleistet, eher im Gegenteil, dazu, dass tatsächlich Frieden kommt.
4: Verteidigungsminister Pistorius war also in Kiew, um die deutsch-ukrainische Partnerschaft in Bezug auf Kampfdrohnen zu stärken. In der Ukraine selbst werden schon länger auch Drohnen aus Polen und Rumänien eingesetzt, die in der Türkei entwickelt wurden, das eigentlich engere Beziehungen nach Russland pflegt. Was hat es damit auf sich? Darüber hat Simone von der Forst vom Hessischen Rundfunk mit Dr. Jascha Aydin gesprochen. Er ist Soziologe und forscht am Zentrum für angewandte Türkei-Studien für Wissenschaft und Politik. Zunächst ging es um die Frage, welche militärischen Möglichkeiten die Türkei hat, die Deutschland fehlen, um der Ukraine weiterzuhelfen.
7: Die Türkei hat mehrere Möglichkeiten. Zum einen die dynamische Rüstungsindustrie mit erheblichen Produktionskapazitäten, würde ich nennen. Sie produziert ein breites Spektrum an Militärausrüstung, von Munition und Artillerie bis hin zu Drohnen und Raketen. Hinzu kommt auch, dass die türkischen Streitkräfte als zweitgrößte Armee der NATO sehr kampferfahren sind. Die Türkei hat nach dem Kalten Krieg nie abgerüstet. Sie hat weiterhin eine starke Armee beibehalten. Und es gibt im Land eine ausgeprägte sicherheitspolitische Kultur, die ist auch von Vorteil. Und zudem, und das ist sozusagen ein Pluspunkt für die Türkei, ist das Land ein Schwarzmeer-Anrainerstaat mit einer starken Kriegsmarine und kontrolliert mit dem Bosporus und Dardanellen den Zugang zum Schwarzen Meer. Das macht die Türkei im Ukraine-Konflikt ein starkes Land.
8: Die Türkei pflegt ja auch gute Beziehungen zu Russland. Könnte das nicht irgendwann schwierig werden?
7: Das ist bereits schwierig. Man muss dazu sagen, dass die Beziehungen zwischen Ankara und Moskau, die haben sich in den vergangenen Jahren abgekühlt. Mhm. Gründe dafür sind viele, unter anderem die türkische Rolle beim Sturz des Assad-Regimes in Syrien, die Übergabe ukrainischer Kommandeure an Kiew trotz vorheriger Vereinbarungen mit Russland sowie der wachsende militärische, wirtschaftliche Einfluss im Südkaukasus, insbesondere durch den geplanten Korridor, der die Türkei über die Republik Nachitschewan mit Aserbaidschan verbinden soll. Das zeugt in Moskau Zorn, aber gleichzeitig vermeidet Ankara eine offene Konfrontation mit Russland. Da ist Ankara sehr vorsichtig, weil die Türkei weiterhin in wichtigen Bereichen von Russland abhängig ist, etwa von russischen Energielieferungen, den Tourismuseinnahmen, aber auch wirtschaftlichen Aktivitäten türkischer Bauunternehmen in Russland.
8: Kommen wir noch mal auf die Verteidigung zurück. Der türkische Präsident Erdogan hat ja gesagt, unsere Verteidigungsstrategie ist der Stolz unseres Landes. Sie schreibt Geschichte. Welche Bedeutung hat die Rüstungsindustrie ganz besonders für Erdogan?
7: Zunächst einmal, die Rüstungsindustrie ist für die Türkei, für das Land, sowohl wirtschaftlich als auch politisch von großer Bedeutung. Auch für Erdogan, weil sie Arbeitsplätze schafft, Exporterlöse generiert, die technologische und militärische Eigenständigkeit des Landes stärkt. Aber für Präsident Erdogan ist sie zudem ein zentrales, wichtiges Symbol nationaler Stärke und Modernisierung. Und das passt auch sehr gut in das von Erdogan gepflegte politische Narrativ einer starken Türkei unter einer starken Führung. Und er versucht auch damit insbesondere nationalistische Wählerschichten zu mobilisieren.
8: Wird die Türkei in dieser Gemengelage für Europas Sicherheit möglicherweise jetzt immer wichtiger? Bringt sie sich damit auch wieder mehr als Partner für Europa ins Gespräch?
7: Ja, auf jeden Fall. Die Türkei gewinnt geopolitisch, militärisch und rüstungsindustriell an Bedeutung und wird auch, wie Sie auch gesagt haben, für Europa als Sicherheitspartner immer wichtiger. Gleichzeitig muss man aber auch sagen, dass außen- und sicherheitspolitische Differenzen sowie autoritäre innenpolitische Kurs die Beziehungen zur EU belasten, sodass das in Europa die Skepsis gegenüber einer engeren institutionellen Einbindung der Türkei in die europäische Sicherheitsarchitektur stärkt.
4: Sagt Dr. Jascha Aydin vom Zentrum für angewandte Türkei-Studien der Stiftung Wissenschaft und Politik. Und das Wetter in der ARD-Infonacht. Heute ein Wechsel aus dichten Wolken mit Schauern. Am Morgen dann kurze Gewitter, im Bergland mit Schnee vermischt, zum Abend hin allmählich nachlassend. Am freundlichsten später im Westen und Südwesten, im Norden im Verlauf freundliche Phasen, im Osten anfangs etwas Sonne. Höchstwerte heute 8 Grad im Erzgebirge, bis zu 15 Grad am Oberrhein, dazu böiger Wind. Morgen am Mittwoch wolkig, zeitweise Schauer, teils gewittrig, im Südosten teils heiter und meist trocken, bei 10 bis 18 Grad und am Donnerstag bewölkt, mit Schauern und Gewittern, bei 9 bis 17 Grad. Die Temperaturen zurzeit. Berlin meldet 7 Grad, Frankfurt am Main 4, Hamburg ebenfalls 4, Köln meldet 5 Grad, Leipzig 7 und München meldet 4 Grad.
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4: Die CDU musste in letzter Zeit ganz schön einstecken, wenn man sich die Umfragen anguckt. Im Deutschlandtrend von Infratest DIMAP, also dem bundesweiten Fokus, liegt die Union jetzt erstmals hinter der AfD. In Sachsen-Anhalt sieht es noch schlechter aus. 26% für die CDU im Sachsen-Anhalt-Trend, 41% für die AfD. Und in Sachsen-Anhalt ist Landtagswahl Anfang September. Was kann die CDU der AfD bis dahin noch entgegensetzen? Darum ging es am Wochenende beim Landestreffen der Jungen Union. Und die Stimmung war gar nicht so schlecht. André Seifert vom MDR berichtet.
9: Liebe Freunde, dieser Landestag steht
10: die Keramikscheune Spickendorf bei Halle.
9: Ihr wollt gestalten. Ihr wollt Verantwortung übernehmen.
10: Rund 60 Teenager und junge Erwachsene sitzen an schweren Holztischen in Anzügen und Kostüm. Sie arbeiten sich hastig durch Tagesordnungspunkte. Über ihren Köpfen hängen Wolken von etwas zu viel Parfüm und Aftershave, aber auch von Selbstbewusstsein. Wie Groupies zücken sie die Handys, suchen nach den besten Kameramotiven zwischen Holzvertäfelung und Scheunenbalken. Als die Prominenz ans Rednerpult schreitet, erst Ex-Ministerpräsident Rainer Haseloff, dann Sven Schulze, der Spitzenkandidat der CDU. Es ist ein Wohlfühltermin für Schulze, der selbst lang JU-Chef in Sachsen-Anhalt war. Ein Ort ohne Grübeleien oder Zweifel. Nach einer harten Woche mit für ihn und seine Partei niederschmetternden Umfrageergebnissen kann sich der Ministerpräsident in der Spickendorfer Scheune die Seele streicheln lassen.
11: Es wird ein ganz harter Wahlkampf für Herrn Gesax nochmal. Und ich bin zu 1000%, wirklich zu 1000% überzeugt, wir werden den am Ende gewinnen. Und wir werden einen Wahlkampf verlieren, der möglicherweise auch schmutzig werden wird. Man sieht es ja, wie die AfD angeht.
10: Pause. Motiviert strömen die jungen Delegierten raus vor die Scheunenidylle, um Selfies mit der Prominenz zu machen. Sie haben sich einschwören lassen auf den Ernst der Lage, auf den rechten Gegner, auf einen Wahlkampf vielleicht auch mit Schmutz.
12: Ja, es könnte auch ein schmutziger Wahlkampf werden.
13: Wir müssen vor allen Dingen gucken, dass wir inhaltlich sagen, wir sind besser.
14: Es wird nicht einfach sein, 15 Prozentpunkte. Da wird jedes Mittel genutzt werden und das kann auch ins Dreckige rein.
15: Das, was nötig ist, sollte man machen, aber alles natürlich im richtigen Rahmen.
16: Wir sollten auch nicht vollumfänglich das Bloßstellen der AfD bei uns in den Mittelpunkt stellen. Wir müssen versuchen, mit eigenen Inhalten zu punkten.
10: Punkten? Fragt man die JU-Delegierten, womit, kommen Antworten wie Wirtschaft oder Landwirtschaft und dann doch das große Grübeln. Kann so ein sachlich-inhaltlicher Wahlkampf gegen die AfD wirklich reichen? Zum Abschied schenken sie Schulze und Haseloff Fußballtrikots mit deren Namen drauf. Die beiden müssen schon wieder weg zu Interviews fürs ZDF und den MDR. Was verstehen Sie denn unter einem schmutzigen Wahlkampf?
17: Ja gut, es wird einer der härtesten Wahlkämpfe geben, wahrscheinlich der härteste, weil es um eine Systemfrage geht.
18: Naja, man merkt ja gerade bei Social Media, wie groß auch die Anfeindungen da sind, die wir bekommen, die auch ich bekomme als Ministerpräsident. Und das ist dann auch das, was man scheinbar erwarten muss in Teilen für diesen Wahlkampf. Das wird nicht von mir kommen.
10: Sagen Haseloff und Schulze und steigen in ihre Limousinen. Die jungen CDU-Mitglieder schlurfen zurück in die Scheune mit sichtbar weniger Elan. Es warten noch einige Tagesordnungspunkte. Immerhin, mittags gibt es Pizza.
4: In Bayern kocht die Debatte um Windkraft immer wieder hoch. Wo dürfen Windräder stehen? Wie groß muss der Abstand zu Wohnhäusern sein? Und wie viel Landschaft will man für die Energiewende verändern? Stichwort ist die 10H-Regel. Eine neue Studie schaut jetzt europaweit genau auf diesen Konflikt. Windenergie auf der einen Seite, besonders geschätzte Landschaften auf der anderen. Doris Tromballer berichtet.
19: Windkraft ist ein bedeutender Energielieferant für Europa. Aber kann man Windkraft effizient betreiben und trotzdem besonders schöne Landschaften unberührt lassen? Das haben Forschende der Eidgenössischen Technischen Hochschule Zürich untersucht. Nur, wie kann man so etwas wie eine schöne Landschaft überhaupt messen? Das erklärt Russell McKenna, Professor für Energiesystemanalyse an der ETH Zürich.
20: We use a database from Great Britain.
21: Wir haben eine Datenbank aus Großbritannien herangezogen, bei der Menschen die Schönheit von Landschaften anhand von Fotos auf einer Skala von 1 bis 10 bewertet haben. Dann haben wir künstliche Intelligenz genutzt, um diese Bewertungen mit speziellen Merkmalen der Landschaft zu verknüpfen. Also, wie sieht die Vegetation aus? Gibt es Berge oder Flüsse? So konnte die KI lernen, welche Landschaften als schön wahrgenommen werden. Und wir konnten dieses Modell auf andere Länder in Europa übertragen.
20: To other countries in Europe.
19: Und so entstand eine Karte besonders schöner Landschaften in Europa. Mit deren Hilfe haben die Forschenden berechnet, was passiert, wenn man diese Gebiete für neue Windräder auslässt.
21: Insgesamt haben wir gesehen, es ist möglich, die landschaftlich besonders schönen Gebiete in Europa zu schützen. Und das hat nur sehr geringe Auswirkungen auf die durchschnittlichen Kosten von Windenergie. Ich denke, das ist ein gutes Ergebnis.
20: Which I guess is a good result.
19: Die Forschenden empfehlen außerdem, bei der Standortsuche nicht einfach grob Flächen auszuweisen, sondern vor Ort genau zu schauen, wo Windräder am wenigsten stören könnten, etwa hinter Geländekanten oder in der Nähe von Straßen.
4: Das war Doris Trumballa aus der ARD-Wissenschaftsredaktion. Und noch zur Erläuterung, die 10H-Regel ist eine bayerische Bauvorschrift, die besagt, dass Windkraftanlagen einen Mindestabstand vom Zehnfachen ihrer Gesamthöhe zur Wohnbebauung einhalten müssen. Tomaten auf dem Balkon, Geranien auf der Terrasse. Nach den warmen Tagen in den letzten Wochen wirkt der Frühling Mitte Mai eigentlich ziemlich stabil. Und trotzdem heißt es jedes Jahr, warte mit den Pflanzen bis nach den Eisheiligen. Was hat es mit diesen legendären Spätfrosttagen auf sich und stimmen die Bauernregeln überhaupt noch in Zeiten des Klimawandels? Antworten dazu von Annette Kolb aus der ARD-Wissenschaftsredaktion.
2: Die Eisheiligen. Bei vielen Hobbygärtnern und in der Landwirtschaft sind sie eine feste Marke. Empfindliche Pflanzen bleiben bis dahin nachts besser vor Kälte geschützt. Die Aussaat im Freiland sollte erst nach den Eisheiligen beginnen. Denn sie bringen im Mai noch einmal späten Nachtfrost. So viel ist den meisten bekannt. Aber woher kommt das traditionelle Wissen? Lothar Bock, Klimatologe am regionalen Klimabüro München des Deutschen Wetterdienstes, erklärt:
3: Bei den Eisheiligen geht man davon aus, kommen aus dem Mittelalter. Und es war halt zu dieser Zeit, wo die Regel entstand, gerade zu dieser Periode war es oft mal kalt. Oder gab es Spätfröste? Und da ja damals der kirchliche Kalender das wichtigste Ordnungssystem war für die Bevölkerung, hat man diese ganzen Daten anhand dieser Heiligen, dieser Lostage festgemacht.
2: Etwa ab Mitte des 13. Jahrhunderts kühlte Mitteleuropa merklich ab. Bis ins 19. Jahrhundert gab es häufig kalte, lang andauernde Winter. Bauern registrierten, wann Spätfröste gehäuft auftraten und leiteten daraus Handlungsregeln für Ackerbau und Viehwirtschaft ab. Denn das war entscheidend für ihr Überleben. Die Eisheiligen namens Mamertus, Pankratius, Servatius, Bonifatius und Sophia haben also eigentlich nichts mit Kälte oder Frost zu tun. Aber die Gedenktage dieser Heiligen fallen im kirchlichen Kalender auf die Tage 11. bis 15. Mai. Ob es an diesen Tagen wirklich, wie laut Überlieferung, noch einmal besonders kalt war, konkret belegen lässt sich das ohne Messdaten nicht. Aber so Lothar Bock.
3: Wenn man sich allein die letzten 100 Jahre anschaut, wo wir durchgängige Messdaten haben, dann sieht man schon, okay, Spätfröste gibt's im Mai immer wieder mal. Allerdings sind die zufällig verteilt. Also die tauchen manchmal wirklich zu den Eisheiligen auf. Manchmal sind sie eher am Monatsanfang. Manchmal, zwar seltener, auch am Monatsende.
2: Tatsächlich gab es 1582 eine Kalenderreform vom julianischen auf den gregorianischen Kalender. Die Datumszählung wurde um zunächst 10, später 11 Tage vorgezogen, um die Abweichung zum Sonnenjahr zu korrigieren. Übertragen auf heute heißt das, die frostigen Tage lägen sogar eher Ende Mai. Die Eisheiligen sind also kein Ereignis, das sich an Kalendertagen festmachen lässt, sondern es ist eine typische Konstellation der Großwetterlage im späten Frühjahr. Was sich durch den Klimawandel verändert hat? Winter und Frühjahr sind wärmer geworden. Die Vegetation startet 2 bis 3 Wochen eher. Gerade Obstbäume blühen früher.
3: Und entsprechend ist natürlich das Frostrisiko dann sogar höher.
2: Es lohnt sich also immer noch, empfindliche Pflanzen bis Mitte, Ende Mai zu schützen. Denn Spätfröste können immer wieder auftreten. Auch wenn es in diesem Frühjahr nicht danach aussieht, dass die Eisheiligen ihrem Namen gerecht werden.
4: Gleich 4.24 Uhr. Ein Halbmarathon in voller Feuerwehrmontur klingt irgendwie anstrengend, oder? Aber genau das haben am Sonntag 2 Feuerwehrmänner aus Wiesbaden durchgezogen. Henrik Brill und sein Kollege Tom Lukas haben sich der Herausforderung gestellt, den Mainzer Gutenberg-Marathon, also die 21,1 Kilometer, mit schwerer Ausrüstung zu laufen. Wie es für die beiden war, Tjada Huchtkötter vom SWR hat nachgefragt.
22: 3, 2, 1,
1: Bei strahlendem Sonnenschein setzt sich die erste Gruppe an Läuferinnen und Läufern beim Mainzer Halbmarathon in Bewegung. Und mittendrin zwei Männer in kompletter Feuerwehrmontur. Dicke Jacken, Atemschutzmaske und Sauerstoffflasche. Nur die dicken Stiefel wurden gegen Laufschuhe getauscht. Und so einen Halbmarathon zu laufen, war für Feuerwehrmann Henrik Brill eher eine spontane Idee.
5: Das ist aus einem kleinen Scherz heraus entstanden. Mein großer Bruder hat vorgeschlagen, dass wir uns zu viert beim Gutenberg-Halbmarathon anmelden, aber da wir ja sehr unterschiedliche Fitnessniveaus haben, habe ich aus Spaß gesagt, dann ziehe ich mir meine Uniform an, dann kommen wir wenigstens zusammen ins Ziel.
1: Ein Scherz, der allerdings schnell zur echten Herausforderung wurde. Mit rund 12 Kilogramm zusätzlichem Gewicht auf den Schultern ist jeder Schritt spürbar schwerer. Aber Henrik Brill ist nicht allein. Sein Kollege Tom Lukas läuft an seiner Seite ganz nach dem Motto, geteiltes Leid ist halbes Leid.
22: Es geht ums Ankommen, dass die Leute mal mitbekommen, was wir denn auch sportlich leisten oder leisten können. Und für die Feuerwehr Wiesbaden oder für die Feuerwehr im Allgemeinen ein bisschen Werbung zu machen.
1: Die Kilometer ziehen sich, der Schweiß tropft. Aber die Stimmung entlang der Strecke trägt die beiden über die kilometerlangen Straßen mitten durch Mainz. Und dann, nach etwa 3 Stunden, ist es geschafft.
23: Und ihr Lieben, einen riesengroßen Applaus. Da kommen sie, die Feuerwehrleute in voller Montur.
1: Die Sieger der Herzen sind im Ziel. Die beiden Feuerwehrmänner sind völlig geschafft, durchgeschwitzt, aber glücklich. Und für Henrik Brill steht schon direkt das nächste große Ziel fest.
5: Ich bin sehr, sehr stolz auf mich. Jetzt kann man darauf aufbauen. Längerfristiges Ziel ist in ein paar Jahren Ironman. Und ich denke, das ist doch jetzt schon mal eine sehr gute Grundlage dafür.
1: Bis dahin wird weiter fleißig trainiert, aber jetzt erstmal ordentlich gefeiert.

0: Ja, ich glaube, das ist auch für die Mannschaften eines der größten Titel, die man überhaupt in Deutschland gewinnen kann. Und wenn wir als Team dort einlaufen können und diese Atmosphäre, wenn das Flutlicht angeht, ausverkauften Olympiastadion, ja, das ist eine große Verantwortung, aber wir freuen uns riesig drauf.
1: Jablonski hat sich in den vergangenen Jahren zu einem Top-Schiedsrichter entwickelt. Keiner hat in dieser Saison mehr Bundesligaspiele gepfiffen und da waren auch die ganz Großen dabei, wie zum Beispiel Dortmund gegen Bayern. In der Fußball-Bundesliga der Frauen hat Bayer Leverkusen das Montagabendspiel am vorletzten Spieltag bei RB Leipzig gewonnen mit 3:1. Mehr von Moritz Kühn.
2: Die Partie begann nicht nach dem Geschmack von Leverkusen, nach nur 4 Minuten der Rückstand. Lisa Baum traf für die Leipzigerinnen mit einem Schuss von der Strafraumkante ins linke untere Eck. Doch die Gäste zeigten danach, warum sie ein Spitzenteam sind. Kramer und Piljic drehten die Partie noch vor der Halbzeit und sorgten für die 2:1-Führung für Bayer Leverkusen. Nach dem Seitenwechsel kaum noch gefährliche Torraumszenen. Erst in der Schlussphase ging es wieder ab. Rund 10 Minuten vor Schluss machte die eingewechselte englische U23-Nationalspielerin Ruby Grant mit dem 3:1 den Deckel drauf. Die Leverkusenerinnen haben durch den Sieg noch eine kleine Chance auf Champions League Rang 3, den aktuell Frankfurt innehat. Leipzig rangiert auf Platz 10 und hatte schon vor Wochen den Klassenerhalt klargemacht.
1: Und dann haben wir noch eine Meldung vom Parasport. Schwimm-Paralympics-Sieger Taliso Engel hat einen neuen Weltrekord aufgestellt. Und zwar bei den internationalen deutschen Meisterschaften in Berlin über die 200 Meter Brust. Die nicht-paralympische Strecke schwamm er in der Klasse der Sehbehinderten in einer Zeit von 2 Minuten 20:78. Damit verbesserte Engel seinen eigenen bisherigen Weltrekord um fast 3 Sekunden.

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1: Um 4.30 Uhr mit Olaf Knapp. Bundesfinanzminister Klingbeil pocht auf eine Steuerreform, bei der Spitzenverdiener mehr bezahlen müssen. Entlastet werden müssten Menschen, die 2.500 bis 4.000 Euro im Monat verdienten. Auf dem DGB-Bundeskongress in Berlin hat sich Klingbeil auch wieder dafür ausgesprochen, sehr hohe Erbschaften höher zu besteuern.
2: Wenn ihr seht, dass jedes Jahr zwischen 300 und 400 Milliarden vererbt werden und der Staat davon 13 Milliarden als Erbschaftssteuer kommt, dann kann mir keiner erzählen, dass dieses Land zugrunde geht, wenn man die Erbschaftssteuer moderat erhöht. Das ist eine Frage der Gerechtigkeit, liebe Kolleginnen und Kollegen. Und das wollen wir auch durchsetzen und dafür kämpfen wir.
1: Bundesfinanzminister Klingbeil. Ärztepräsident Reinhardt hat einen Aufschub des geplanten Sparpakets für die Krankenkassen gefordert. Er sagte dem Redaktionsnetzwerk Deutschland, ein so weitreichendes Gesetz könne man nicht mit der Brechstange durchdrücken. Eigentlich soll es noch vor der parlamentarischen Sommerpause verabschiedet werden. Das Sparpaket dürfte auch Hauptthema beim heute beginnenden Deutschen Ärztetag in Hannover sein. Zur Eröffnung wird auch Bundesgesundheitsministerin Warken erwartet. Immer mehr Menschen auf der Welt sind Vertriebene im eigenen Land. Das zeigen Zahlen der Nichtregierungsorganisation IDMC von 2025. Aus Genf Marie-Christine Werner.
3: Insgesamt zählte das IDMC mehr als 82 Millionen Binnenvertriebene weltweit. In den letzten 10 Jahren habe sich die Zahl mehr als verdoppelt. Aufkommende, eskalierende oder festgefahrene Konflikte hätten die Menschen dazu gezwungen, wiederholt innerhalb ihrer Länder umzuziehen. Aber auch Stürme, Überschwemmungen und andere Gefahren lösten knapp 30 Millionen Binnenvertreibungen aus. Sudan, Kolumbien, Syrien, Jemen und Afghanistan sind die Länder mit den meisten Binnenvertriebenen.
1: US-Präsident Trump will angesichts der hohen Energiepreise in den Vereinigten Staaten gegensteuern. Er werde die derzeitige Abgabe von umgerechnet 4 Cent pro Liter aussetzen, so Trump vor Journalisten. Für wie lange, sagte er nicht. Die Benzinpreise sind in den USA seit Beginn des Irankriegs um etwa 50% gestiegen. Die bundesweit größte Jugendsuchtklinik steht aus wirtschaftlichen Gründen vor dem Aus. Wie der Betreiber mitteilte, könne die Dietrich-Bonhoeffer-Klinik in Ahlhorn bei Oldenburg in ihrer jetzigen Form nicht fortgeführt werden. Kritik kam vom Bundesdrogenbeauftragten Streeck. Bundesweit gäbe es nur 85 Therapieplätze für Kinder.

0: und Jugendliche. Davon würden nun 60 in Ahlhorn wegfallen, so Streeck. Das Wetter in Deutschland. Am Tage ein Wechsel aus Wolken und mit Schauern, örtlich kurze Gewitter. Am freundlichsten später im Westen und Südwesten bei Höchstwerten von 8 bis 15 Grad. Das waren die Nachrichten.
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2: Die A2 Berlin Richtung Hannover ist zwischen Irxleben und Bornstedt nach einem Unfall gesperrt. Dadurch staut es sich.
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2: Heute mit Sven Hasenclever. Wochenlang wurde über die Entlastungsprämie in Höhe von bis zu 1.000 Euro diskutiert. Heute wissen wir, dass man sich das alles hätte sparen können, denn die scheint mittlerweile ad acta gelegt zu sein. Am Freitag hatte sie der Bundesrat ja vorerst gestoppt und mittlerweile deutet vieles darauf hin, dass es zu einem Vermittlungsverfahren mit dem Bundestag gar nicht erst kommen wird, denn auch immer mehr Bundespolitiker rücken von ihrer Idee wieder ab. Nicole Markwald berichtet.
3: Viele Bilder werden an diesem Tag im politischen Berlin gebraucht. Da ist die Rede von verschütteter Milch, von Geruckel und von mentalen Aufräumarbeiten. Dabei war das Ziel so klar gesteckt. Eine steuer- und abgabenfreie Entlastungsprämie von 1.000 Euro sollte schnelle finanzielle Hilfe liefern, angesichts hoher Energiepreise. Eine Idee der schwarz-roten Bundesregierung, allerdings zu zahlen durch die Arbeitgeber. Wirtschaftsverbände äußerten sofort Kritik. Die Bundesländer verlangten einen Ausgleich für die erwarteten Steuerausfälle. Und als die Bundesregierung ihnen nicht entgegenkam, zeigten die Länder am Freitag im Bundesrat der Entlastungsprämie die rote Karte. Abgelehnt. Und die Regierung?
4: Sie hält natürlich an dem Plan fest, angesichts der gestiegenen Energiepreise eine Entlastung für Bürgerinnen und Bürger zu erzielen,
3: sagt Regierungssprecher Stefan Cornelius. Entlastung ja, nur wie? Bayerns Ministerpräsident Markus Söder.
5: Mit Verstand, anstatt jetzt mit Hektik oder Panik und vor allen Dingen nicht mit Streit.
3: Jener Söder, der als CSU-Chef zuerst die Entlastungsprämie im Koalitionsausschuss mitverhandelt hat, nur um dann im Bundesrat als Ministerpräsident dagegen zu stimmen. Hü und hott. Jetzt müsse die Leistungsfähigkeit der Regierung erhöht werden, schiebt Söder noch hinterher.
5: Deswegen ist für uns wichtig, dass wir auch im Hinblick auf den morgigen Koalitionsausschuss auch mal mit mentalen Aufräumarbeiten beginnen.
3: Derlei Wortakrobatik bedient sich Dirk Wiese, parlamentarischer Geschäftsführer der SPD, nicht. Er gibt sich im Morgenmagazin von ARD und ZDF eher handfest.
6: Aber das, was in den letzten Wochen geruckelt hat, das ist nicht gut und das muss zweifelsohne besser werden.
3: Beide Seiten betonen, es sei möglich, gemeinsam etwas zu stemmen. Bundeskanzler Merz, CDU, beschrieb das in der vergangenen Woche so.
7: Die Koalition ist entscheidungswillig und sie ist entscheidungsfähig. Wir können Kompromisse, auch wenn es manchmal dabei etwas rumpelt.
3: Währenddessen beklagt die Linkspartei, dass die Regierung die Sorgen der Bürger nicht ernst nimmt. Parteivorsitzende Ines Schwertner.
8: Ich verstehe deshalb jeden, der wütend ist und verzweifelt ist und auch apathisch ist, weil er sagt, diese Regierung macht keine Politik für mich.
3: Die Grünen drängen nun auf eine Senkung der Stromsteuer für alle. So ließen sich Unternehmen und Bürger entlasten. Ein weiterer grüner Vorschlag, den Preis vom Deutschlandticket senken. Andere bringen eine Anhebung des Arbeitnehmerpauschbetrags oder eine nochmalige Erhöhung der Pendlerpauschale ins Gespräch. Ohnehin vereinbart ist eine Einkommensteuerreform. An dem Konzept wird gearbeitet, heißt es aus dem Finanzministerium. Die CSU hat schon angekündigt, was sie alles nicht will. Keine Änderungen beim Spitzensteuersatz, bei der Erbschaftssteuer und beim Ehegattensplitting. Die Frage bleibt, Entlastung ja, aber wie?
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2: Die deutschen Gewerkschaften verlieren mehr und mehr Mitglieder. Dementsprechend schwindet auch ihre politische Macht. Waren es über den gesamten DGB, also den Gewerkschaftsbund, mal fast 10 Millionen Menschen, sind es heute gerade noch mal die Hälfte. Der DGB tut bei seinem viertägigen Bundeskongress trotzdem viel dafür, gehört zu werden. Und die neue wie alte Vorsitzende Jasmin Fahimi fällt vor allem durch scharfe Attacken in Richtung Bundesregierung auf. Anja Dobrodinsky berichtet.
9: Mit 96% der Stimmen wurde Jasmin Fahimi auf dem DGB-Bundeskongress zur Vorsitzenden wiedergewählt. Ihre drei Vorstandskollegen bekamen zwischen 87 und 97%. Jasmin Fahimi nannte das ein erfreuliches Ergebnis. Die Herausforderungen für die Gewerkschaften sind groß. Die Politik diffamiere Beschäftigte als bequem und teuer und werfe besonders der Gen Z einen Hang zur Lifestyle-Teilzeit vor, hieß es auf dem Kongress. Das gehe an der Lebenswirklichkeit der Menschen vorbei, kritisiert Jasmin Fahimi in ihrer Antrittsrede.
10: Auszubildende zahlen im Schnitt 40% ihres Einkommens für Miete, Studierende sogar noch mehr als die Hälfte. Und über 5 Millionen Menschen konnten zuletzt ihre Wohnung nicht mehr richtig heizen, weil das Geld fehlte.
9: Die finanziellen Belastungen der schlechten Konjunktur und der Spannungen und Kriege mit ihren Konsequenzen würden vor allem die Beschäftigten tragen. Das sei ungerecht. Die Gewerkschaften haben sich deshalb rote Linien gesetzt, die von der Politik nicht überschritten werden dürften. Dazu zählt Jasmin Fahimi Rente, Gesundheit und Arbeitnehmerrechte. Ein geplantes Gesetz soll es zum Beispiel ermöglichen, Arbeitnehmer mehr als 12 Stunden am Stück arbeiten zu lassen.
10: Das Arbeitszeitgesetz darf nicht angefasst werden. Es hat bereits eine Reihe von Ausnahmen und wir werden nicht zulassen, dass weiter Druck auf unsere Tarifverträge und die Beschäftigten gemacht werden. Wir werden uns gegen jeglichen Angriff auf unsere gesetzliche Rente wehren.
9: Der DGB lehnt außerdem Leistungskürzungen und höhere Zuzahlungen in der Krankenversicherung ab, wie zum Beispiel Pläne, die Kosten für das Hautkrebs-Screening nicht mehr bei allen Versicherten zu übernehmen. Die Vorsitzende fordert eine Bürgerversicherung, in die alle einzahlen. Werde der Sozialstaat wie geplant abgebaut, schwäche das auch den Glauben an die Demokratie und ebne rechten und populistischen Kräften weiter den Weg. Würden die genannten roten Linien überschritten, könnte es zu einem Großkonflikt in der Gesellschaft kommen, warnt Jasmin Fahimi.
10: Wenn Sie jetzt nicht die Reißleine ziehen und konstruktiv mit uns und den Arbeitgebern nach Lösungen suchen, wenn Sie weiterhin meinen, einseitige Reformpolitik betreiben zu müssen, dann wird der Druck immer größer.
9: Statt die Sozialabgaben zu kürzen, damit die deutsche Wirtschaft wettbewerbsfähig bleibt, schlagen die Gewerkschaften der Politik vor, lieber den europäischen Binnenmarkt zu stärken. Zum Beispiel, indem bei öffentlichen Ausschreibungen europäische Unternehmen Vorrang haben. Der DGB fordert auch mehr Schutz für Gewerkschafter.
10: Jede 5. Betriebsratswahl wird inzwischen schwer verhindert, behindert oder verhindert. Das ist nichts anderes als ein Verbrechen an unserer Demokratie.
9: In immer mehr jungen Firmen werden gar keine Betriebsräte mehr gegründet. Die Gewerkschaften führen das in vielen Fällen darauf zurück, dass Beschäftigte von den Unternehmensleitungen eingeschüchtert werden. Die Zahl der Gewerkschaftsmitglieder geht unterdessen weiter zurück. Im Jahr 2019 gehörten noch knapp 6 Millionen Beschäftigte einer der 8 DGB-Gewerkschaften an. 2025 waren es nur noch 5.400.000.
2: Informationen von Anja Dobrodinsky.
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2: Hohe Ticketpreise, riesige Entfernungen zwischen den Spielstätten und dann noch die politische Lage. Viele Aspekte überschatten die FIFA-WM 2026. Und trotzdem steigt bei vielen die Vorfreude einen Monat vor der Weltmeisterschaft in den USA, Kanada und Mexiko. Sportreporter Holger Dahl ist für die ARD dabei und er hat meiner WDR-Kollegin Julia Schöning erzählt, was uns bei der Eröffnung der WM im Aztekenstadion in Mexiko-Stadt am 11. Juni erwartet.
11: Also ich glaube, ein großes Fußballfest. Tatsächlich sind ganz viele Kollegen und Kolleginnen extrem neidisch, weil ich genau dieses Spiel übertragen werde im Aztekenstadion in Mexiko, Mexiko gegen Südafrika. Und ja, das ist schon ein besonderes Gefühl. Mexiko ist ein super fußballfreundliches Land. Also die gehen mit großer Begeisterung in dieses Turnier. Und klar, auch da gibt's große Probleme, was Armut angeht, Kriminalität und so weiter. Aber ich glaube, dass wir da ein riesen Fußballfest erleben werden und dass die Mexikaner wirklich voller Vorfreude sind, was jetzt auch gerade diese Fußball-Weltmeisterschaft angeht. Und da sind wir in so einem Spannungsverhältnis, ne? Also irgendwie zwischen... Wir wissen, was politisch, gesellschaftlich gerade in Teilen der Ausrichterländer los ist, wie die Weltpolitik aussieht. Und trotzdem ist da aber auch die Vorfreude fast schon kindlicher Art auf tolle Fußballspiele. Und ich glaube, dass das da gerade in Mexiko was ganz Besonderes werden wird.
12: Jetzt ist diese WM insofern auch sehr außergewöhnlich, weil es eben diese 3-Wege-Entfernung auch gibt zwischen diesen 3 Ländern. Wie bewertest du das so ein bisschen? Also hast du für dich da auch schon deine Routenplanung fertig? fertig? Und weißt du, wo was genau ist? Es ist ja auch in der Vorbereitung vermutlich nochmal anders aufwendig.
11: Ja, total. Darauf, ne? Ja, also auch was unterschiedliche Zeitzonen angeht, in denen man sich bewegt. Also ich habe den Turnierplan noch nicht so durchstiegen, dass ich genau weiß, wer wann wie wo spielt. Also meinen Reiseplan habe ich einigermaßen im Kopf, bin dann auch bei zwei der deutschen Gruppenspielen mit vor Ort. Aber die Distanzen sind natürlich gigantisch groß. Die Reiseplanung ist dann nochmal eine ganz andere. Und auch die Fanplanung hier in Deutschland. Also wenn man nochmal guckt, welches Spiel möchte ich wann sehen. Es wird Spiele mitten in der Nacht geben. Die Deutschen spielen dann am Ende doch so zu verträglichen Zeiten, wie ich fast finde, so gegen 22 Uhr jetzt gerade in der Gruppenphase. Das kann man alles ganz gut verfolgen. Aber es ist sehr komplex geworden und es ist ein riesiger Unterschied zur letzten Fußball-Weltmeisterschaft. Die fand ja in Katar statt. Mhm. Da bin ich auch gewesen. Da habe ich ein Hotel gehabt, von dem aus ich innerhalb von zweieinhalb Stunden quasi jedes Stadion erreicht habe. Das ist jetzt wirklich ein totaler Gegenentwurf.
12: Ja, da frage ich mich schon, könnte das nicht doch so ein bisschen dieses WM-Gefühl auch trüben, dass also diese Entfernung einfach gar nicht so dieses Gemeinschaftsgefühl erzeugen lassen?
11: Also ich bin an der Stelle tatsächlich ein bisschen Traditionalist und gerade das bei großen Fußballturnieren wie Europameisterschaften und Weltmeisterschaften habe ich immer sehr genossen, dass auch in einem Land quasi eine WM-Atmosphäre entsteht. Und ich glaube, dass das in Amerika so sein wird, dass an den Spielorten sicher so eine Art WM-Feeling da sein wird. Aber ich kann mir eigentlich nicht vorstellen, dass es an anderen Ecken in den USA dann sowas wie WM-Begeisterung geben wird. Oder Kanada, wo dann jetzt auch gar nicht so viele Spielorte am Ende sind. Also das wird man nicht so spüren wie bei anderen Weltmeisterschaften. Aber es ist natürlich schon auch so, dass solche Turniere und Sportveranstaltungen immer mehr eher zu einer Art Fernseh- und Medienereignis werden und die ganze Welt irgendwie in ihren Bann ziehen. Und ich glaube, daran wird es jetzt keine große Veränderung geben.
12: Und die Kritik natürlich, also an Katar war im Vorfeld ja auch enorm groß an diesem Austragungsort. Die Kritik jetzt ist auch an der FIFA nach wie vor enorm groß. Inwiefern ist das auch Teil deines Jobs, da immer wieder auch so ein bisschen genau dieses Paradox nicht aus dem Auge zu verlieren? Also einmal die WM-Stimmung und auch dieses gemeinsame Erleben durch den Sport, was ja auch Kraft gibt irgendwie. Und dann auf der anderen Seite die Rahmenbedingungen, die ja wirklich, muss man sagen, teils katastrophal sind.
11: Ja, das ist untrennbar. Also ich, klar sitze ich auch im Stadion und übertrage Fußballspiele, aber ich werde halt auch rundrum immer mal wieder so in einer Art Korrespondententätigkeit, sicher auch irgendwie mit WDR5 und anderen deutschen Radiosendern dann über die Stimmung schalten oder über das, was im Land passiert. Und da ist die politische Vorbereitung am Ende, ja leider sage ich fast, genauso wichtig wie die sportliche Vorbereitung.
12: Jetzt ist es, haben wir gerade ja auch schon die eine Frau aus New York gehört, die eigentlich da ganz gerne hingehen würde, auch zu den Spielen, aber sich das auch wahnsinnig wenige leisten können. Selbst Donald Trump hat nochmal gesagt, dass er richtig erstaunt ist über diese hohen Ticketpreise, würde er auch nicht dafür ausgeben. Das ist ja doch ein Ding. Also man macht für die Menschen dieses wahnsinnige Sportereignis und es können sich aber irgendwie nur das obere Prozent leisten.
11: Also Gewinnmaximierung steht auf jeden Fall bei der FIFA, also dem Weltfußballverband, im absoluten Vordergrund, bei den Ausrichtern jetzt auch. Das sind verrückte Preise, die aufgerufen werden. Wenn man das dann anspricht, dann heißt es, naja, aber es gibt ja auch günstige Karten für die Spiele. Wenn man dann aber mal wirklich auf den Stadionpreis und auf den Stadionplan guckt, dann sieht man die, das ist halt so eine Promillgröße. Ne? Mhm. Das ist dann so alibimäßig, ja, wir lassen auch Menschen irgendwie für $30 ins Stadion. Aber wenn man jetzt zum Beispiel auch sieht, wie Ticketpreise auf dem Zweitmarkt explodieren, die FIFA bewusst nicht reguliert, das ist ihnen einfach egal, wie Karten weiterverkauft werden. Das ist ja bei Konzertveranstaltern und so weiter in Deutschland oft anders. Da sagt man, ja klar, also es gibt einen offiziellen Wiederverkaufsmarkt, aber da darf man dann quasi nur den Preis erzielen, den das Ticket auch gekostet hat. Das ist bei der FIFA jetzt ganz anders. Also es gibt so Fantasiesummen, die man im Internet findet für Finaltickets, die dann irgendwie bei $30.000 liegen oder so. Bin mir nicht sicher, ob die am Ende dann auch wirklich jemand bezahlt. Aber das ist eine fast unmoralische Seite des Fußballs, die bei dieser WM immer mehr in den Vordergrund rutscht.
12: Was auch immer ein großes Thema ist im Moment, ist auch die Tatsache, dass der Iran ja auch mit einer Mannschaft mit dabei ist. Überhaupt wahnsinnig viele Mannschaften, die auch antreten, viele Länder und Nationen. Da ist immer noch nicht so ganz klar, ob die überhaupt ein Visum haben. Wie ist da jetzt Stand der Dinge? Also gerade in diesen Kriegszeiten, die USA führt zusammen mit Israel Krieg im Iran und jetzt findet diese Fußballweltmeisterschaft statt.
11: Also am Ende ist es so, dass die FIFA eigentlich mit den Regierungen abgesprochen hat, dass die Teams, dass die Nationen auf jeden Fall rein einreisen dürfen. Wie das dann am Ende mit Fans aussieht, das ist natürlich eine ganz andere Geschichte. Und der Iran ist nochmal ein Spezialfall. Also ich kann mir in der aktuellen Lage nicht vorstellen, dass der Iran die Fußballnationalmannschaft dann in die USA schickt, um da Spiele auszutragen. Aber die FIFA wird jetzt auch nicht mehr den Plan so umstricken, dass die am Ende nur in Mexiko oder Kanada spielen oder so. Und selbst da müsste man ja gucken, ob die Mannschaft da aktiv sein kann. Und da bin ich echt gespannt, wie das eskaliert. Ich kann mir gut vorstellen, dass der Iran vielleicht auch, um die Veranstalter nochmal extremer unter Druck zu setzen, in so einer Art letzter Sekunde Aktion sagt, wir schicken unsere Mannschaft gar nicht hin. Und dann muss man nochmal nach Ausweichkandidaten gucken, weil einfach so eine Mannschaft aus dem Turnierbaum nehmen, das ist gar nicht so einfach. Und das ist ein Problem, was sicher in kürzerer Zeit, weil die WM in einem Monat uns noch sehr intensiv beschäftigen wird.
12: Vor allem, weil das iranische Regime ja auch gesagt hat, wenn in den USA gespielt wird, dann wollen sie halt hohe Sicherheitsvorkehrungen und auch, dass keine politischen Äußerungen irgendwo regimekritisch stattfinden, was eigentlich unmöglich ist, absolut, weil so viele Exil-Iraner und Iranerinnen in den USA leben und dieses Regime hassen.
11: Ja, also das wird nicht auszuklammern sein und wird sicher zu einer Eskalation führen. Mein Gefühl im Moment, meine, wir wissen ja auch nicht, wie sich die politische Lage entwickelt. Vielleicht haben wir in 2-3 Wochen plötzlich eine Beruhigung, aber so wie sich das im Moment darstellt, kann ich mir den Iran in den USA nur sehr schwer vorstellen.
12: Mhm. Man hört, dass du auf der einen Seite ganz klar auch die Probleme benennst und dann aber dennoch natürlich eben auch diese WM-Vorfreude da ist, wie bei vielen, vielen anderen. Wie groß ist denn deine Freude, wenn du auf die deutsche Nationalmannschaft guckst in der Aufstellung?
11: Ja, bin ich, also tatsächlich, auch da bin ich skeptisch. Der Skeptizismus kann da irgendwie als große Überschrift, glaube ich, über dem kompletten Projekt stehen. Ja, es ist einfach so, dass wenn wir den ganz großen internationalen Vergleich nehmen mit Brasilien, mit vielleicht Frankreich, mit Spanien, mit den absoluten Top-Nationen, dann muss bei Deutschland schon wirklich sehr, sehr viel zusammenpassen, dass sie da dann am Ende irgendwie mit dabei sein werden. Ich glaube, dass sie die Gruppe mit Curaçao, mit der Elfenbeinküste und mit Ecuador auf jeden Fall überstehen werden. Da reicht am Ende vielleicht sogar ein dritter Platz, um dann in die K.O.-Runde einzuziehen. Aber wenn es dann wirklich so in die richtig große Zeit des Turniers geht, Viertelfinale, Halbfinale, ist meine Vermutung, dass die Qualität der deutschen Mannschaft nicht reichen wird.
12: Okay, dann müssen wir uns auf jeden Fall ein anderes Land suchen, für das wir das sind. Hast du da einen guten Tipp für uns?
11: Ach, also manchmal ist es ja durchaus sinnvoll, so ein Turnier mal abzuwarten und mal zu gucken, wer von den Außenseitern entwickelt sich vielleicht auch nochmal zu so einem Geheimtipp. Haben wir ja immer mal wieder gehabt bei eben dann Weltmeisterschaften. Ganz persönlich, ich würde es England tatsächlich mal sehr gönnen, erfolgreich zu sein. Einmal, weil ich finde, dass Harry Kane in der Fußball-Bundesliga einfach eine Riesenrolle spielt. Ein total sympathischer Typ ist, die spielen richtig guten Fußball, haben jetzt auch einen deutschen Trainer, auch wenn das wahrscheinlich nicht der Obersympath ist mit Thomas Tuchel bei den deutschen Fußballfans, aber das wäre so mein Ding, ich finde, die spielen tollen Fußball und dann einfach vielleicht doch versuchen, sich von dieser tollen Fußballatmosphäre irgendwie dann doch einnehmen zu lassen, die wird es ganz bestimmt geben.
2: WDR-Reporter Holger Dahl war das, der für die ARD ab dem 11. Juni von der Fußball-WM berichten wird.
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2: St. Pauli, der Hamburger Kiez, das ist für viele eine Vergnügungsmeile vielfältiger Art. In den 70er und 80er Jahren ging es da aber ziemlich rau zu, als verschiedene Banden und Kiezgrößen Machtkämpfe ausfochten. Genau diese Jahre hat der Autor Tim Sohr nun zu einem Roman verarbeitet, Kiez Blues. Dani Marquez Marsalo hat ihn gelesen und mit Tim Sohr darüber gesprochen.
13: Katze ist Journalist auf dem Kiez. Es gibt kaum etwas, was ihn in den 80er Jahren noch überrascht. Er hat alles gesehen. Geht einer der Bosse ins Gefängnis, dreht sich die Spirale der Gewalt weiter.
14: Nur einen Tag später steht Katze in der Vulva in einer Toilettenkabine, die jetzt ein Tatort ist. Hier haben sie vor einer halben Stunde den Bordellteilhaber Bernd Pionka in einer Pfütze Blut gefunden. Kopfschuss. Eine Hinrichtung, die an die Nummer mit Mausepeter in der Rolle erinnert.
13: Die Namen sind leicht verändert, aber nah genug dran, dass man vieles wiedererkennt aus Dokus, aus Filmen und Serien. So ist auch Tim Sohr zum Thema gekommen.
15: Ich habe mir halt schon länger gedacht, dass gerade diese ganzen Geschichten aus den 70ern und 80ern, die ja schon tausendmal als Doku erzählt wurden, aber eben noch nicht als diese Art von Roman, wie ich das jetzt konzipiert habe, die so ein bisschen auch inspiriert ist von dieser Kartell-Trilogie von Don Winslow, dieses, man geht immer mal 40, 50 Seiten mit einem Charakter auf die Reise und dann geht's aber woanders wieder weiter und hat halt nur ein, zwei Figuren, die sich die ganze Zeit so ein bisschen durchziehen.
13: Kiez Blues ist in der Tat ein ebenso rauer wie schneller und extrem unterhaltender Thriller geworden, wie es auch die Romane des Amerikaners Don Winslow sind. Was sich Tim Sohr ebenfalls sehr gut abschaut bei seinem Vorbild, ist die Menschlichkeit und die Widersprüche der Figuren herauszuarbeiten. Da ist zum Beispiel Frankie.
14: Mir ist wichtig, dass er Respekt vor mir hat.
13: Er spricht über seinen Sohn.
14: Weil was man seinem Kind vorlebt, das nimmt es auch an. Wenn das Kind sieht, dass der Vater sich gewalttätig verhält oder Geschäfte betreibt mit dementsprechenden Leuten, dann wird das auf den Jungen abfärben.
13: Frankie ist aber nicht nur besorgter Vater, sondern auch als Abteilung Stress seiner Zuhälterbande bekannt. Einen Streit mit der Mutter des Sohnes beendet er mit einem Bügeleisen im Gesicht der Mutter.
15: Das sind ja alles sehr konservative Strukturen. Das ist, kennt man ja auch aus Mafia-Filmen, das ist genauso. Deswegen haben diese Typen auf ihre Art halt ihre Werte und ihre Haltung gegenüber vielen Sachen, die sie auch sehr stringent quasi verfolgen und die sie dann irgendwie für sich noch in Einklang bringen mit den schrecklichen Taten, die sie teilweise begehen.
13: Tim Sohrs Roman folgt nicht so sehr einer geradlinigen Geschichte, sondern schildert viel mehr, wie das Milieu durch Phasen ging. Figuren wie Reporter Katze oder Schläger Frankie helfen dabei, den Ereignissen einen Rahmen zu geben. So entsteht ein dichtes Bild St. Paulis.
15: Rotlichtviertel gibt's in vielen Städten, theoretisch kann man solche Geschichten vielleicht auch in Frankfurt oder Amsterdam erzählen. St. Pauli hat halt nochmal ein ganz spezielles Flair und eine ganz spezielle Atmosphäre. Es hat dieses Hafenviertel-Ding, das heißt, es ist schon mal, du wirst halt sehr schnell aufgenommen, du bist sehr schnell drin in diesem Mikrokosmos oder im Milieu und es hat was sehr Familiäres. Das gibt's in dieser Form, glaube ich, nicht so oft auf der Welt.
13: Der Titel Kiez Blues verrät es schon, dieses Buch ist keine Romantisierung der Menschen und der Zeit. Viele sterben, andere geben auf, verlassen Hamburg. Dieses Leben zeichnet alle Figuren. Rasant erzählt Tim Sohr ihre Geschichten. Die Geschichte von St. Pauli.
2: Kiez Blues von Tim Sohr erscheint im Gmeiner Verlag, hat 432 Seiten und kostet 19 Euro.
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2: Deutschland und die Ukraine wollen militärisch enger zusammenarbeiten. Unter anderem sollen gemeinsam Drohnen mit bis zu 1500 Kilometern Reichweite entwickelt werden. Das hat Verteidigungsminister Pistorius bei seinem Besuch in Kiew angekündigt. Unser Gastkommentator ist heute Mike Koltermann, Chefredakteur der Hamburger Morgenpost. Er sieht darin eine große Chance.
16: Zur Erinnerung, als Trump die Ukraine fallen ließ, war die Angst groß, dass deren Abwehrschlacht gegen die Russen ohne die Unterstützung der USA kollabieren würde. Tat sie nicht. Auch weil Deutschland seit Kriegsbeginn insgesamt etwa 55 Milliarden Euro militärische Unterstützung geleistet oder für die kommenden Jahre bereitgestellt hat. Ein gewaltiger politischer Kraftakt. Aber die Ukraine entwickelt unter dem Druck der russischen Attacken inzwischen eben auch in einem geradezu atemberaubenden Tempo technisches Gerät und Know-how, das Standards in moderner Kriegsführung setzt. Der einstige Bittsteller ist heute in den entscheidenden militärischen Bereichen Lehrmeister. Agilität und Effizienz. Pistorius hat in Kiew den Ausbau der Rüstungskooperation mit der Ukraine angekündigt. Und das geschieht heute ein ganzes Stück mehr auf Augenhöhe als noch vor kurzer Zeit. Wenn Deutschland seine wirtschaftliche Macht mit einbringt und dabei seinen traditionellen Hang zur Schwerfälligkeit heilen könnte, das klingt doch nach einer Kombination mit viel Potenzial. Und zwar für beide Länder.
2: Die Meinung unseres Gastkommentators Mike Koltermann, Chefredakteur der Hamburger Morgenpost. Ähnlich argumentiert der Münchner Merkur.
17: Wenn ihr schon der Weg in die NATO versperrt bleibt, dann soll sich die Ukraine zumindest in ein Stachelschwein verwandeln und so wehrhaft werden, dass sogar die zweitstärkste Armee der Welt sich daran die Zähne ausbeißt. Wenn nicht alles täuscht, dann haben die Europäer, voran der Kanzler, mit ihrer entschlossenen Unterstützung für die aufopferungsvoll kämpfenden Ukrainer dieses Ziel erreicht. Putin sinniert plötzlich laut über ein nahendes Kriegsende. Und Verteidigungsminister aus aller Welt geben sich in Kiew die Klinke in die Hand, um dort Nachhilfe in moderner Drohnenkriegsführung zu erhalten. Für Europa ist die Ukraine, anders als von der AfD behauptet, längst kein Bittsteller mehr, sondern ein unverzichtbarer strategischer Partner.
2: In dieser Partnerschaft sieht die Neue Osnabrücker Zeitung einen pragmatischen Schritt hin zu größerer europäischer Handlungsfähigkeit.
17: Kooperationen mit der Ukraine können helfen, neue Impulse zu setzen, Lieferketten zu diversifizieren und zugleich die europäische Verteidigungsindustrie enger zu verzahnen. Die Bundesregierung steht damit vor einem schwierigen Prozess. Sie muss den politischen Willen zur sicherheitspolitischen Emanzipation glaubwürdig unterfüttern und die strukturellen Hürden in Beschaffung und Kooperation abbauen. Pistorius' Vorstoß weist in die richtige Richtung. Entscheidend wird sein, ob aus dieser Initiative ein nachhaltiger Kurs entsteht.
2: Für die Frankfurter Allgemeine Zeitung geht es bei der Zusammenarbeit mit der Ukraine darum, Deutschland auf den Ernstfall vorzubereiten.
17: Die Ukrainer führen mit ihren Eigenentwicklungen vor, wie man die russische Kriegsmaschine mit Schlägen gegen Ziele im Hinterland ins Stottern bringt. Über solche militärischen Fähigkeiten müssen auch die europäischen NATO-Staaten verfügen, um Putin von einer Aggression gegen das Bündnisgebiet abzuschrecken und um ihn am Vormarsch zu stoppen, wenn er dennoch eine Aggression wagen sollte. Der Kreml hat schon seit vielen Jahren konventionell wie nuklear bestückbare Raketen in Königsberg stationiert, die Berlin und Warschau in Minuten erreichen können. Das darf nicht länger mit einer Vogelstrauß-Politik beantwortet werden.
2: Und mit dieser Meinung der FAZ enden die Standpunkte. Zusammengestellt hat sie heute Johannes Zuber.
6: Batterien aus China, die sind gut. Und vor allem, noch wichtiger, sie sind günstig.
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2: 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Achtung, ein Falschfahrer auf der Autobahn 33 Bielefeld-Osnabrück. Zwischen Dissen-Bad Rothenfelde und Borkloh-Kloster-Ösede kommt Ihnen ein Falschfahrer entgegen. Fahren Sie äußerst rechts und überholen Sie nicht. Auf der A33 Bielefeld-Osnabrück zwischen Dissen-Bad Rothenfelde und Borkloh-Kloster-Ösede ist ein Falschfahrer unterwegs. Vorsicht bitte in beiden Richtungen.

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1: Um 5 Uhr mit Olaf Knapp. Was sind die nächsten Schritte, die sich die Bundesregierung vornimmt? Darüber beraten Spitzenpolitiker von Union und SPD heute im Koalitionsausschuss. Aus der Nachrichtenredaktion Thorsten Lange.
2: Ein Thema ist eine Entlastung der Bürger wegen der hohen Energiepreise. Der ursprüngliche Plan, dass Arbeitgeber ihren Beschäftigten eine steuerfreie Prämie von 1.000 Euro zahlen können, ist im Bundesrat gescheitert. Ob sich die Koalition jetzt auf einen anderen Vorschlag einigt oder ob sie auf eine Entlastung verzichtet, ist offen. Ein weiteres Thema ist eine Steuerreform und die Frage, wie sie finanziert wird. SPD-Chef Klingbeil hat gestern Abend bekräftigt, dass Besserverdiener höher besteuert werden sollen, um diejenigen zu entlasten, die zwischen 2.500 und 4.000 Euro im Monat verdienen.
1: Das von der Bundesregierung geplante Sparpaket zur finanziellen Stabilisierung der Krankenkassen sorgt weiter für Kritik. Ärztepräsident Reinhardt fordert, den Start zu verschieben. Aus der Nachrichtenredaktion Xaver Schäffer.
3: Vor der Sommerpause solle gar nichts entschieden werden, sagte Reinhardt zum Redaktionsnetzwerk Deutschland. Der Ärztepräsident fordert, Bundesgesundheitsministerin Wagen solle alle Beteiligten zusammenrufen und Alternativkonzepte entwickeln. Mit dem Sparpaket will Wagen die milliardenschwere Finanzlücke bei den Krankenkassen stopfen. Es sieht unter anderem Einschnitte für Patienten, Arztpraxen und Krankenhäuser vor. Wagen dürfte auch auf dem heute beginnenden Deutschen Ärztetag in Hannover mit großem Widerstand gegen ihre Pläne rechnen. Sie wird zur Eröffnung des Kongresses vor Ort erwartet.
1: Bei seinem mit Spannung erwarteten China-Besuch wird US-Präsident Trump von mehreren einflussreichen Konzernchefs begleitet. Dazu gehören Elon Musk, Tim Cook von Apple und die CEOs von Boeing, Meta, Mastercard und dem Vermögensverwalter BlackRock. Insgesamt stehen 17 Namen auf der Liste. Trump wird morgen in Peking erwartet. Geplant sind zweitägige Gespräche mit Staatschef Xi, unter anderem über Zölle und Handel. Bei dem Absturz einer Propellermaschine in Namibia sind 4 Deutsche ums Leben gekommen. Laut einer Mitteilung der Fluggesellschaft Desert Air starben der Pilot sowie 3 Urlauber. Bei ihnen handelt es sich um die langjährige Geschäftsführerin der mit Lidl und Kaufland verbundenen Dieter Schwarz Stiftung, Silke Lohmiller, ihren Ehemann sowie ihren Sohn. Ihr Flugzeug galt seit Sonntag als vermisst. Das waren die Nachrichten. Das Wetter in Deutschland. Am Tage ein Wechsel aus dichten Wolken mit Schauern, örtlich kurze Gewitter. Am freundlichsten wird es später im Westen und im Südwesten bei Höchstwerten von 8 Grad im Erzgebirge bis 15 Grad am Oberrhein. Am Mittwoch dann wolkig mit zeitweisen Schauern, teils gewittrig bei 10 bis 18 Grad. Es ist 5.03 Uhr.
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4: Und Achtung, noch immer der Falschfahrer auf der Autobahn 33 Bielefeld-Osnabrück zwischen Dissen, Bad Rothenfelde und Borkloh-Kloster-Ösede kommt Ihnen ein Falschfahrer entgegen. Fahren Sie äußerst rechts und überholen Sie nicht. Auf der A33 Bielefeld-Osnabrück zwischen Dissen, Bad Rothenfelde und Borkloh-Kloster-Ösede ist ein Falschfahrer unterwegs. Vorsicht in beiden Richtungen. A1 Hamburg-Lübeck zwischen Hamburg-Stellhorn und Dreieck Hamburg-Südost in beiden Richtungen 2 Kilometer Stau. Die A2 Richtung Hannover ist zwischen Irxleben und Bornstedt wegen Reinigungsarbeiten gesperrt. Die A70 Schweinfurt-Werneck Richtung Bamberg ist zwischen Bamberghafen und Bamberg wegen Bauarbeiten noch bis 6 Uhr gesperrt.
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4: Und die kommt wie immer aus den Studios vom NDR Info in Hamburg. Am Mikrofon ist Sven Hasenclever. Guten Morgen. Der Ukraine-Krieg ist schon lange zu einem Krieg der Drohnen geworden. Die Ukraine hat diese Waffen weiterentwickelt und erzielt damit militärische Erfolge. Deutschland und die Ukraine wollen nun gemeinsam ihre sogenannte Mittel- und Langstreckenfähigkeiten ausbauen. Rebecca Barth über die Effektivität der ukrainischen Waffen.
5: Die Region Leningrad liegt im Nordwesten Russlands, grenzt an Finnland und Estland und ist seit einigen Wochen Frontregion. Das zumindest verkündet der Gouverneur der Region, obwohl die von Russland überfallene Ukraine hunderte Kilometer entfernt liegt. Doch seit Monaten greift die Ukraine Leningrad und weitere Regionen tief in Russland an, zerstört und beschädigt militärische Objekte und nimmt Ölraffinerien ins Visier. Der Ukraine gelinge es so, Russland deutlich zu schwächen, meint der Militärexperte Wladislaw Selezniow. Das Vorgehen der ukrainischen Armee im Rahmen der Deep Strike-Kampagne hat ein ganz klares Ziel, die maximale Schwächung des Offensivpotenzials der russischen Besatzer. Lange war die Ukraine bei sogenannten Deep Strikes, also Angriffen tief im russischen Hinterland, von ihren westlichen Partnern abhängig, durfte mit gelieferten Waffen nicht überall angreifen, bekam den von Bundeskanzler Friedrich Merz damals noch im Wahlkampf versprochenen Taurus nie und musste auf eigene Produktion setzen. Und das mit Erfolg, wie ein selbstbewusster Michailo Fedorov, Verteidigungsminister der Ukraine, am Montag in Kiew betont. Bezüglich des Taurus haben wir mittlerweile Raketen, die eine ähnliche oder sogar größere Reichweite haben. Aber es kann nie zu viele Waffensysteme geben und wir sind immer offen dafür, mehr Waffen zu erhalten. In der Realität haben wir in diesem Bereich heute schon eine gewisse Unabhängigkeit. Wir haben alle die Angriffe auf Russland über eine Entfernung von 1500 Kilometern gesehen. Die Ukraine macht in diesem Bereich ihre Hausaufgaben. Mit 7000 Drohnen habe die Ukraine Russland allein im März 2026 angegriffen, geben unabhängige Analysten an. Damit hat die Ukraine erstmals mehr Drohnen in das Land des Angreifers geschickt als der zurück. Laut Bloomberg sei das russische Rohölverarbeitungsvolumen auf dem niedrigsten Stand seit 2009. Ukrainische Deep Strikes entwickeln zunehmend mehr Wirkung und die ukrainischen Fähigkeiten in diesem Bereich nehmen weiter zu, meint der Militärexperte Ihor Romanenko. Die ukrainische Armee und die ukrainische Rüstungsindustrie gewinnen sowohl bei Mittel- als auch bei Langstreckenfähigkeiten an Stärke. Das ist sehr wichtig. Meiner Ansicht nach sollte die Ukraine ihre Anstrengungen auf Orte konzentrieren, an denen Raketen hergestellt werden, vor allem ballistische Raketen, denn wir haben einen Mangel an Luftverteidigungsmitteln. Umgekehrt greift auch die Ukraine gezielt Luftverteidigungssysteme in Russland an, um dann Ölinfrastruktur und militärische Ziele attackieren zu können. Inwieweit die Angriffe den Kriegsverlauf verändern werden, ist noch unklar. Doch schon jetzt würden sich die Folgen der Angriffe spürbar auf Russlands Haushalt auswirken. Und auch an der Front nehmen aufgrund der ukrainischen Angriffe auf die russische Logistik die Probleme für den Aggressor zu.
4: Rebecca Barth berichtete. Nebelkerze, wir glauben ihm nicht. So lassen sich die Reaktionen aus Deutschland und Europa zusammenfassen, nachdem der russische Präsident Putin davon gesprochen hatte, dass sich der Ukraine-Krieg dem Ende zuneige. Gerhard Schröder könne er sich als Vermittler vorstellen, so Putin. Das hat in der SPD eine Debatte ausgelöst. In der Bundesregierung hält man davon allerdings wenig. Uwe Schulz vom WDR hat darüber mit dem Diplomaten Christoph Heusgen gesprochen. Der CDU-Politiker beschäftigt sich seit Jahrzehnten mit Sicherheitspolitik und war unter anderem auch Leiter der Münchner Sicherheitskonferenz. Wie hat er das Signal von Wladimir Putin verstanden?
6: Ja, also das Ganze passt so ein bisschen in ein Bild eines Russlands, was derzeit einige Niederlagen, Rückschläge einstecken muss. Und ich sehe es in gewissem Sinne als ein Zeichen der Schwäche, aber es ist wie so oft auch ein Versuch der Russen, jetzt ein bisschen Unfrieden zu säen und dass man spekuliert und so weiter. Aber wir dürfen nicht übersehen, dass Russland derzeit große Schwierigkeiten hat, was Partner anbelangt in anderen Staaten, wo sie aktiv sind, wo sie zum Teil rausgeschmissen worden sind, aber auch die Zustimmung der eigenen Bevölkerung ist nicht mehr da. Sie haben Gelände verloren. Also es steht nicht gut um Putins Russland derzeit.
7: Das meinen Sie mit Schwäche. Nun gibt es zwei Auswege für Menschen wie Wladimir Putin, soweit wir ihn kennen als öffentliche Person. Entweder noch umso härter weitermachen auf dem vertrauten Weg, das wäre typisch für Autokraten, oder tatsächlich einen anderen versuchen. Was trauen Sie ihm zu?
6: Ich glaube, er ist wie immer opportunistisch. Also er führt natürlich den Krieg fort und er versucht auch dort militärisch weiter voranzukommen. Wenn Sie die Ukrainer fragen, sie sind sehr skeptisch, was russische Ambitionen anbelangt. Auf der anderen Seite sieht er, dass ihnen ein bisschen die Fälle schwimmen gehen. Auch die Amerikaner sind nicht mehr so aktiv und auch nicht mehr so Russland unterstützend, weil Russland seinerseits die Iraner unterstützt. Und da lässt er mal so einen Versuchsballon steigen und guckt mal, was daraus wird. Mhm. Morgen kann er wieder sagen, war alles Quatsch. Er ist einfach so.
7: Das scheint mir als Nebenwirkung noch eine Betrachtung wert. Im Grunde ist das doch auch das Signal Richtung Washington. Von euch erwarte ich zumindest keine neuen diplomatischen Initiativen. Warum sonst sollte Wladimir Putin den Verhandlungsort wieder deutlich Richtung Europa verlegen und auch die Akteure dort herrufen?
6: Ja, genau. Also wenn ich jetzt Berater des amerikanischen Präsidenten werden, würde ich sagen, guck mal hier, Putin streckt jetzt die Hände wieder Richtung Europa aus. Und wir kennen ja auch Trumps Missachtung Europas. Also so hundertprozentig wird ihm das nicht gefallen. Das haben Sie absolut recht, ja.
7: Bleiben wir in Deutschland. Wir kennen nicht nur aus dem BSW zum Beispiel oder aus Reihen der AfD, sondern auch aus vielen Umfragen eine Einlassung. Und wir haben auch Ralf Stegner aus der SPD-Fraktion im Bundestag ähnlich gehört. Jede diplomatische Chance ist es wert, zumindest intensiver betrachtet zu werden. Hören wir jetzt auch wieder von Ralf Stegner zum Beispiel. Ist das eine für Sie denkbare Antwort auf das, was wir von Wladimir Putin im Moment hören? Oder würden Sie es auch wegbügeln, wie wir es gerade von Europa und Berlin hören?
6: Also grundsätzlich ist man, ich bin ja gelernter Diplomat, diplomatische Lösungen muss man immer anstreben. Man muss alles tun, um Blutvergießen, Kriege zu verhindern. Aber es müssen natürlich die Voraussetzungen gegeben sein. Also den ersten Schritt, den ich machen würde, wenn ich mir überlegte, jetzt einen Europäer ins Rennen zu schicken, ist ihn nach Kiew zu schicken und zu fragen, seid ihr mit dem einverstanden? Denn wir können nicht, wir dürfen nicht den Fehler machen, über die Köpfe der Ukrainer hinweg verhandelt. Ich war ja selbst außenpolitischer Berater von Angela Merkel zur Zeit der Minsk-Verhandlungen. Und da ist jeder Schritt natürlich mit dem seinerzeitigen Präsidenten Poroschenko abgestimmt worden. Das ist das A und O. Und ich sehe nicht, dass ein Altkanzler Schröder jetzt nach Kiew reist, um dort Herrn Selenskyj zu fragen, wie denn seine Verhandlungsposition ist. Aber dass man versucht, Diplomatie voranzubringen, dass man versucht, auch als Europäer am Tisch zu sitzen, absolut legitim und richtig.
4: Der Diplomat und Sicherheitsexperte Christoph Heusken. Und das Wetter in der ARD-Infonacht. Heute ein Wechsel aus dichten Wolken mit Schauern. Heute früh örtlich kurze Gewitter, im Bergland mit Schnee vermischt, zum Abend hin allmählich nachlassend. Am freundlichsten später im Westen und Südwesten. Im Norden im Verlauf freundliche Phasen, im Osten anfangs sogar etwas Sonne. Höchstwerte 8 Grad im Erzgebirge und bis zu 15 Grad am Oberrhein. Dazu böiger Wind. Morgen am Mittwoch wolkig, zeitweise Schauer, teils auch gewittrig, im Südosten teils heiter und meist trocken, bei 10 bis 18 Grad. Am Donnerstag bewölkt, mit Schauern und Gewittern, bei 9 bis 17 Grad. Und die Temperaturen zurzeit: Berlin meldet 7 Grad, Frankfurt am Main 4, ebenso Hamburg, Köln meldet 5 Grad und Leipzig 7 Grad.
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4: Inmitten der anhaltenden politischen Spannungen entsendet Israel den 28-jährigen Sänger Noam Bethan zum Eurovision Song Contest 2026 nach Wien. Sein Beitrag Michelle, eine Ballade, steht im Zentrum eines hochgesicherten ersten Auftritts heute Abend. Während Bethan betont, primär für die Musik vor Ort zu sein, probt er Berichten zufolge unter extremen Bedingungen, sogar mit einem Team, das ihn simuliert ausbuht, um ihn auf mögliche Proteste in der Halle vorzubereiten. Die Teilnahme bleibt aufgrund des Gaza-Konflikts international stark umstritten und führte auch zu Boykottaufrufen.
8: Melancholisch, obsessiv, sehnsüchtig. Das ist Michelle, Israels Song für den European Song Contest. Noam Bethan singt das Lied, das sich mit einer toxischen Liebe und dem Prozess des Loslassens beschäftigt. Die Megashow in Wien ist der erste große internationale Auftritt für den 28-jährigen Israeli.
9: The main message in the song, it's to learn to choose yourself.
8: Die Hauptaussage des Liedes ist zu lernen, auf sich zu achten, auch wenn man viel Liebe empfindet und auch wenn die Trennung sehr schmerzhaft ist. Man muss für sich Entscheidungen treffen und zu diesen stehen. Nur so kann man mit sich selbst im Reinen sein. Noam Petan singt den Song Michel auf Hebräisch, Englisch und Französisch. Der Sprache seiner Eltern, die einst von Frankreich nach Israel auswanderten. Einer meiner Träume ist es, nach Frankreich zu gehen und dort Musik zu machen, ganz auf Französisch. Ich war nicht zu 100% Israeli, aber auch nicht zu 100% Franzose. Ich war immer hin und her gerissen. Noam Petan gilt in Israel als Sonny Boy. Immer gut drauf, immer mit einem Lächeln im Gesicht. So hat ihn auch Tal Dorot kennengelernt. Er ist der Vizechef vom offiziellen israelischen ESC-Fanclub. Der Sänger war kurz vor seiner Abreise nach Wien noch zu Besuch beim Fanclub und begeisterte alle. Er ist sehr bescheiden und bodenständig, kam sogar selbst zu dem Fanclub-Treffen. Er war sehr nett und geduldig, aber er ist auch äußerst charismatisch. Er sprach mit den Fans über seine Überzeugung, dass man sich nicht davon abhalten lassen darf, seine Träume zu leben. Noam Petan lebt mit Michel seinen Traum. Auch wenn sein Auftritt nach den Kontroversen um Israels Teilnahme einer Hochsicherheitsveranstaltung gleicht. Noam Petan wird von Sicherheitskräften vom israelischen Geheimdienst und von österreichischen Eliteeinheiten der Polizei beschützt. Er fühle sich sehr sicher mit diesem fantastischen Sicherheitsteam, erklärte der Sänger. Vom israelischen ESC-Fanclub sind am Wochenende Mai, Tamir und Dor nach Wien gereist. Sie fühlen sich sicher und Mai ist aufgeregt.
9: We're so excited.
8: Auch Tamir, alles ist vorbereitet, sagt er. Sie haben ihre Kostüme im Outfit der israelischen Nationalflagge. Hoffentlich qualifiziert sich Israel fürs Finale. Mein Dor, alle drei drücken Noam Petan die Daumen.
10: And vote for Israel.
11: Yes!
12: Michel! Julio Segador berichtete. Der französische Präsident Macron wirbt beim Gipfeltreffen Africa Forward in Nairobi um neue Partnerschaften in Afrika. Und dafür hat er auch einiges an Geld mitgebracht. Investitionen in Höhe von 23 Milliarden Euro. 14 Milliarden kommen von französischen Geldgebern, 9 Milliarden von Investoren aus Afrika, sagte Macron in der kenianischen Hauptstadt Nairobi. Karin Bench berichtet.
13: Ein symbolträchtiges Bild. Der französische Präsident Macron joggt durch Nairobi, begleitet vom kenianischen Marathonstar Eliud Kipchoge. Macron will offenbar zeigen, Frankreich ist bereit, sich zu bewegen. Für Macron soll der Afrika-Frankreich-Gipfel ein Neuanfang sein. Eine zweite Chance für Frankreich auf dem Kontinent, auf Augenhöhe mit afrikanischen Ländern. Nach dem Scheitern der französischen Außenpolitik in westafrikanischen Ländern wie Mali, Niger, Burkina Faso und dem Senegal, die allesamt ehemalige französische Kolonien waren, und dem Abzug französischer Soldaten dort, geht es ihm nun um eine Neuausrichtung der politischen und wirtschaftlichen Beziehungen mit neuen Partnern. Dazu gehört zum Beispiel Kenia, ein stark englischsprachig geprägtes Land, eine ehemalige britische Kolonie. Am Afrika-Frankreich-Gipfel in Nairobi nehmen mehr als 30 Staats- und Regierungschefs teil. Präsident Macron hat sich für mehr europäische Investitionen ausgesprochen, anstelle öffentlicher Entwicklungshilfe. Macron sagte, Afrika sei auf dem Erfolgsweg und brauche Investitionen, um souverän zu sein. Auch afrikanische Länder sind interessiert an einer wirtschaftlichen Zusammenarbeit mit Frankreich und an mehr internationaler Anerkennung.
12: Wie reden wir eigentlich miteinander und wie reden wir übereinander? Was verbindet uns noch in diesem Land? Wie können Menschen mit unterschiedlichen Meinungen miteinander im Gespräch bleiben und wie können wir einer weiteren Spaltung entgegenwirken? Darüber haben wir am Abend mit Ihnen gesprochen bei Mitreden Deutschland diskutiert. Dieses Mal zum Thema Deutschland einig Meckerland. Ulrike Köhler mit den Einzelheiten.
14: Deutschland, das Land der Dichter, Denker und Dauernörgler. Ob Politik, Bahn, Wetter oder Nachbarn, gemeckert wird schnell, zuhören eher selten. Dabei lebt Demokratie genau davon, vom Streit, aber fair. Das ist auch Hörer Gerhard Geier aus Neuhaus am Inn aufgefallen. Er schildert seine Beobachtungen an einem konkreten Beispiel.
15: Ich bin sehr viel mit dem Rad unterwegs. Und was ich da Tag für Tag erlebe,
9: ist schrecklich. Autofahrer verhalten sich einfach gefährlich für den Radfahrer, aber auch genauso Radfahrer. Der Egoismus nimmt immer mehr zu. Die Gleichgültigkeit nimmt immer mehr zu.
14: Auch Hörerin Nadine Kleinen aus Recklinghausen hat mit schlechter Debattenkultur ihre Erfahrungen gemacht.
10: Ich habe so das Gefühl, was viele verlernt haben, ist vernünftig zu diskutieren, nämlich sachlich und ja objektiv. Und sich auch richtig zu informieren. Vielleicht auch mal die Zeitung lesen oder Nachrichten gucken.
14: Rebecca aus Halle hat am ARD-Format Was Deutschland verbindet teilgenommen. 84 Menschen haben dabei in zwei Gruppen miteinander geredet und diskutiert, stellvertretend für 84 Millionen Deutsche. Die junge Frau stimmt Nadine Kleinen zu. Debatten kann man nur führen, wenn man über das Thema informiert ist.
11: Vor allem jetzt in Zeiten von Social Media. Man liest sich so schnell irgendwelche Informationen durch. Man weiß halt gar nicht mehr, ist das jetzt wirklich Fakten gecheckt oder nicht. Und ich glaube, da ist es auch wichtig, vor allem für uns junge Generation, doch irgendwie kritisch zu hinterfragen und das aber auch beigebracht zu bekommen.
14: Wie kommen wir aber zurück zu einer besseren Diskussionskultur? Für Hörerin Helga Huppoff aus Berlin ist es eigentlich ganz einfach.
15: Wenn Sie Menschen treffen, gibt es immer irgendwelche Anhaltspunkte, wo Sie Fragen stellen können. Und dann kommen Sie ganz schnell ins Gespräch. Und wenn Sie bei den Fragen bleiben, dann gibt es auch keinen Streit.
14: Zustimmung kommt von Mediatorin und Psychologin Andrea Schandor.
16: Stell eine gute Frage, sei neugierig, was dir da erzählt wird, halte den Raum für den anderen, unterbrich nicht. Hör gut zu und hör auch mit dem Herzen zu. Das ist tatsächlich was, wo ich meine, da passiert Verbindung im Kleinen und die kann sich natürlich auch erwachsen in der Verbindung auch im Großen.
14: Hörerin Annette Dressel aus Darmstadt setzt auf direkte Gespräche. Denn die Kommunikation im Netz oder per WhatsApp sei einseitig.
17: Man postet was über sein WhatsApp oder schickt Nachrichten, aber die direkte Face-to-Face-Auseinandersetzung geschieht viel weniger, wo ich mich direkt mit der Reaktion einfach nur, es muss ja gar kein Konterargument sein, auseinandersetzen muss.
14: Vielleicht helfen weniger Empörung im Netz und mehr echte Gespräche im Alltag, am Küchentisch, im Verein, im Büro, dort, wo Menschen sich anschauen müssen und nicht einfach wegklicken können. Experten und Hörer sind sich einig, Demokratie braucht keine Gleichheit der Meinungen, aber sie braucht Menschen, die einander aushalten, die einander zuhören und Meinungen, die nicht die eigenen sind, akzeptieren können.
12: Die nächste Mitredensendung gibt es wegen des Feiertags erst in einer Woche und dann vielleicht auch mit Ihrer Meinung. Und die Dokumentation, Was Deutschland verbindet, ist am 1. Juni im Ersten zu sehen und danach auch in der ARD-Mediathek. Die Zeit gleich 5.23 Uhr. Sojapflanzen sieht man auf hiesigen Feldern bislang noch vergleichsweise selten. Sie werden etwa einen Meter hoch, sind buschig und Blätter und Stängel sind bräunlich behaart. Sojabohnen sind eiweißreich und damit wertvoll als Futterpflanze für Nutztiere. Bisher wurden sie überwiegend importiert, aber das ändert sich gerade. In Mecklenburg-Vorpommern haben einige Bauern Soja neu in ihre Fruchtfolge aufgenommen. Jürgen Drewes hat einen davon im Landkreis Rostock getroffen.
18: Eigentlich wollte Steven Hirschberg schon seit längerem Soja für seine Rinder produzieren. Aber irgendwie fehlte der letzte Anstoß. Der kam im Januar. Die Landesforschungsanstalt hatte im Zuge ihrer Eiweißstrategie zu einem Gedankenaustausch nach Dummersdorf geladen.
19: Es kam natürlich on top. Das hat mir natürlich gut gepasst, um so ein bisschen reinzuhören, was für Sorten, worauf kommt es an. Agrotechnisch natürlich auch Ablagetiefe und so weiter. Sozusagen gutes Fachwissen vermittelt, was man jetzt eigentlich auch umsetzen kann. Wir brauchen auch Alternativen im Anbau.
18: In diesen Tagen war es soweit. Der Chef der Agrargenossenschaft Papendorf bei Rostock konnte mit seiner fast 10 Meter langen Aussaatmaschine loslegen.
19: Genau, also vorne findet eine Spurlockerung statt, wo der Trecker sozusagen fährt, wo das Rad den Boden verdichtet. Dann kommt eine Planierschiene, um den Boden zu glätten. Dann wird er ein bisschen aufgelockert. Dann kommt das Fahrwerk, wo die Maschine selber drauf fährt. Und hinten sind die Seeaggregate. Das ist gut abgetrocknet, der Boden. Eigentlich ideale Bedingung. Also wir starten jetzt die Maschine. Und dann geht's los.
18: Alles wird vorher im Bordcomputer eingestellt.
19: Das ist schon ziemlich modern. Man steuert auch die ganze Maschine nur mit dem iPad. Man will ja auch nicht zu viel bestellen, das kostet ja auch alles einen Haufen Geld. Das Saatgut ist ja hier oben auch nicht so gut verfügbar. Das kommt jetzt hier aus der Ecke von Bremen und wurde dann heute angeliefert.
18: Wenig später landet Korn für Korn punktgenau im Boden. Jetzt heißt es nur noch bis zur Ernte im September Daumen drücken für passendes Wetter. Wärme und ausreichend Regen sind wichtig. Die Rinder können sich schon mal im Vergleich zu vielen Importen auf gentechnisch unverändertes Futter freuen.
19: Sozusagen, dass wir uns da von Kraft Futterimporten unabhängig machen und das nicht teuer einkaufen müssen, sondern es selbst produzieren. Eine andere Wertschöpfungskette, ne? Also es bleibt im Land, es bleibt in der Region, das braucht also wenig Transportwege und hat eigentlich einen sehr guten CO2-Fußabdruck. Und alles, was sozusagen übrig ist, haben meine Nachbarn, die auch noch Gott sei Dank Kühe haben, schon Interesse angemeldet.
18: Und die können möglicherweise von seiner ersten Sojaernte profitieren. Der Landwirt Steven Hirschberg rechnet mit 35 Dezitonnen Soja pro Hektar, wenn Wachstum und Ernte optimal laufen.
12: Gleich 5.25 Uhr.
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20: Mit Moritz Kühn und zunächst einem aktuellen Ergebnis aus der Bundesliga der Fußballerinnen. Bayer Leverkusen hat zum Abschluss des vorletzten Spieltags mit 3:1 in Leipzig gewonnen und damit noch eine kleine Chance auf die Champions League Qualifikation. Der Rückstand auf den begehrten dritten Platz, den aktuell Eintracht Frankfurt innehat, beträgt 2 Punkte. Die Leipzigerinnen rangieren dagegen auf Rang 10 und hatten schon vor Wochen den Klassenerhalt klargemacht. Von den Fußballerinnen zu den Fußballern und ab zur deutschen Nationalmannschaft, da sollte eigentlich heute der Kader für die anstehende Weltmeisterschaft bekannt gegeben werden. Doch die Nominierung wurde vor rund 2 Wochen auf den 21. Mai verschoben. Trotzdem wollen wir jetzt schon unseren Nationalmannschaftsreporter Martin Roschitz fragen, welcher Spieler denn am meisten um die WM-Teilnahme zittern muss.
21: Ein großer Teil des Aufgebots steht natürlich fest. Das größte Fragezeichen steht vielleicht hinter Stürmer Maximilian Bayer vom BVB. Er stand zuletzt im vergangenen Herbst im DFB-Kader, aber wenn man sich die Statistiken mal ansieht, dann kommt Nagelsmann eigentlich gar nicht an Bayer vorbei. 20 direkte Torbeteiligungen in dieser Saison, 10 Tore, 10 Vorlagen. Bayer ist damit besser als seine Konkurrenten Sané, Führig, Elmala und Adeyemi, sein Vereinskamerad beim BVB. Ja, und trotzdem steht der Bundestrainer nicht so sehr auf Bayer. Ich persönlich glaube, dass er eher auf Chris Führig vom VfB Stuttgart setzt, der jetzt im Saisonendspurt auch nochmal deutlich zulegen konnte.
20: Und alle, die dann nominiert und bei der WM dabei sind, könnten auch ein bisschen Geld mit nach Hause nehmen. Stichwort Prämie. Wie ist denn da der aktuelle Stand?

0: Dies soll eine Reaktion auf Proteste von Spielern und Sponsoren sein, die sich wohl Rüttens Vorgänger Dick Advokat zurückgewünscht hatten. Und dieser Dick Advokat könnte nun auch wieder den Trainerjob des Karibikstaats übernehmen. Eine Pressekonferenz wurde schon angekündigt. Advokat hatte Curaçao im Vorjahr erstmals zu einer WM geführt. Im Februar war er jedoch zurückgetreten, um sich um seine schwer erkrankte Tochter zu kümmern. Mittlerweile soll es dieser wieder besser gehen. Die Fußball-WM steht in den Startlöchern, die Eishockey-WM auch. Am Freitag geht's los. Die deutsche Mannschaft, die 2023 WM Silber geholt hatte, ist auch wieder dabei. Und nun steht fest, wer im Kader ist. Uli Schäfer erzählt mehr.
1: Vom deutschen Meister Eisbären Berlin stoßen gleich 6 Spieler zur Nationalmannschaft. Torhüter Jonas Stettmer, die Verteidiger Kai Wissmann und Erik Mick sowie die Stürmer Andreas Eder, Freddy Tiffels und Manuel Widerer. Und auch NHL-Star Moritz Seider steht im Kader. Der Verteidiger hatte schon am Sonntag nach dem 2:5 im letzten Testspiel gegen die USA grünes Licht gegeben. Bei der WM in der Schweiz sind diesmal nur 3 deutsche NHL-Profis dabei. Neben Moritz Seider sind das Philipp Grubauer und Josh Samanski. Leon Dreiseitel, Tim Stützle und JJ Peterka hatten abgesagt. Die deutsche Mannschaft startet am Freitag gegen Finnland in das Turnier. Weitere Gegner in der Vorrunde sind Titelverteidiger USA, Gastgeber Schweiz, Lettland, Österreich, Ungarn und Aufsteiger Großbritannien.
0: Ja, und das Ziel ist das Viertelfinale. Bei der WM im vergangenen Jahr war aber schon nach der Vorrunde Schluss.

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1: Um 5.30 Uhr mit Olaf Knapp. Die SPD stellt Bedingungen für eine große Steuerreform in Deutschland. Laut Vizekanzler Klingbeil wird seine Partei dabei nur mitmachen, wenn Spitzenverdiener künftig mehr bezahlen und kleine und mittlere Einkommen entlastet werden. Aus Berlin Tim Aßmann.
2: Es könne keine Reform geben, bei der nicht auch die Spitzenverdiener mehr bezahlen müssten, bekräftigte der Finanzminister und Vizekanzler beim Bundeskongress des Deutschen Gewerkschaftsbundes. Entlasten will Klingbeil dagegen Arbeitnehmer, die zwischen 2.500 und 4.000 Euro monatlich verdienen. Er sprach sich auch erneut für eine Erhöhung der Erbschaftssteuer aus und er betonte, die SPD werde dafür sorgen, dass angekündigte Reformen bei der Rente und im Gesundheitsbereich gerecht verlaufen würden. Die DGB-Vorsitzende Jasmin Fahimi wiederholte die Kritik der Gewerkschaften an der geplanten Krankenkassenreform und möglichen Änderungen beim Thema Arbeitszeit.
1: Ärztepräsident Reinhardt hat einen Aufschub des geplanten Sparpakets für die Krankenkassen gefordert. Er sagte dem Redaktionsnetzwerk Deutschland, ein so weitreichendes Gesetz könne man nicht mit der Brechstange durchdrücken. Eigentlich soll es noch vor der parlamentarischen Sommerpause verabschiedet werden. Das Sparpaket dürfte auch Hauptthema beim heute beginnenden Deutschen Ärztetag in Hannover sein. Zur Eröffnung wird auch Bundesgesundheitsministerin Warken erwartet. Immer mehr Menschen auf der Welt sind Vertriebene im eigenen Land. Das zeigen Zahlen der Nichtregierungsorganisation IDMC von 2025. Aus Genf, Marie-Christine Werner.
3: Insgesamt zählte das IDMC mehr als 82 Millionen Binnenvertriebene weltweit. In den letzten 10 Jahren habe sich die Zahl mehr als verdoppelt. Aufkommende, eskalierende oder festgefahrene Konflikte hätten die Menschen dazu gezwungen, wiederholt innerhalb ihrer Länder umzuziehen. Aber auch Stürme, Überschwemmungen und andere Gefahren lösten knapp 30 Millionen Binnenvertreibungen aus. Sudan, Kolumbien, Syrien, Jemen und Afghanistan sind die Länder mit den meisten Binnenvertriebenen.
1: Israel hat die neuen EU-Sanktionen gegen gewalttätige israelische Siedler im Westjordanland scharf kritisiert. Regierungschef Netanyahu sprach von moralischem Bankrott. Die EU stelle eine falsche Symbolik.

0: Asymmetrie zwischen israelischen Bürgern und Hamas-Terroristen her. Israels rechtsextremer Sicherheitsminister Gwir warf der Europäischen Union zudem Antisemitismus vor. Die EU-Außenminister hatten sich darauf verständigt, neben Hamas-Vertretern auch 7 Siedler oder Siedlerorganisationen auf die Sanktionsliste zu setzen. Seit Beginn des Iran-Kriegs ist die Zahl der Gewalttaten durch radikale Siedler im Westjordanland nochmals gestiegen. Das Wetter in Deutschland, heute am Tage ein Wechsel aus dichten Wolken mit Schauern, örtlich kurzen Gewittern. Am freundlichsten wird es später im Westen und Südwesten bei Höchstwerten von 8 Grad im Erzgebirge bis 15 Grad am Oberrhein. Das waren die Nachrichten.
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2: Mit einer Entwarnung für die Autobahn 33 Bielefeld-Osnabrück. Kein Falschfahrer mehr zwischen Dissen-Bad Rothenfelde und Borkloh-Kloster-Ösede. A1 Hamburg Richtung Lübeck zwischen Hamburg-Stellhorn und Dreieck Hamburg-Südost. In beiden Richtungen 2 Kilometer Stau. Und die A2 ist zwischen Irxleben und Bornstedt wegen Reinigungsarbeiten gesperrt. Und A3 Frankfurt Richtung Köln zwischen Bad Camberg und Limburg Süd steht ein defekter LKW auf dem Standstreifen. Der rechte Fahrstreifen ist daher vorübergehend gesperrt. Und die Autobahn 70 Schweinfurt-Werneck Richtung Bamberg ist zwischen Bamberghafen und Bamberg wegen Bauarbeiten noch bis 6 Uhr gesperrt.
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2: Die Technische Universität Berlin ist schon seit längerem an verschiedenen Stellen undicht. Es regnet durch kaputte Dächer hinein. Im Hauptgebäude ist der Zustand jetzt aber offensichtlich so schlecht, dass dieses wichtige Lehr- und Verwaltungshaus ganz geschlossen werden musste. Für die Studierenden bedeutet das eine grobe Verschlechterung. Fürs Lernen haben sie Nico Hecht vom RBB auf einer spontanen Demo gesagt.
3: Werden wir das hinnehmen?
4: Nein!
3: Werden wir das hinnehmen?
4: Nein!
5: Laut und wütend fällt die Reaktion der TU-Studierenden auf die Schließung des Hauptgebäudes aus. Bisher die folgenschwerste Auswirkung von etlichen Gebäudeschäden der Uni, sagt Student Friedrich Lauenstein vom Bündnis Campus Sanieren. Schimmel überall, sagt er, im Physikgebäude funktioniere kaum eine Steckdose. Und am augenfälligsten seien die Dachschäden. Eimer und Mauertuppen, die Wasser auffangen, sehe man überall.
6: Die sieht man in der Mensa, die sieht man im Mathegebäude, die sieht man im Physikgebäude. Und die stehen einfach rum, weil wenn es regnet, weiß man, da wird ein Wasserfall runterkommen. Es gibt einen Instagram-Account, der das dokumentiert, wie es in den Fluren schwimmt. Also 22 Gebäude hatten schon Wasserschäden.
5: Nach einer Begehung mit der Feuerwehr sind die Eingänge zum Hauptgebäude nun mit rot-weißen Flatterbändern seit dem Wochenende abgesperrt. Erklärung: Brandschutzprobleme. Damit fehlen den Studierenden wichtige Vorlesungssäle. Viele mussten heute erst einmal klären, wo ihre Lehrveranstaltungen nun stattfinden. Charlie Maas wollte eine Informatik-Erstsemester Vorlesung besuchen. Die sollen nun online stattfinden, via Zoom oder als aufgenommene Videovorlesung. Eine schlechte Alternative, so Charlie.
7: Weil nicht alle haben die Möglichkeit, so einen leiseren Raum zu finden, wo die diese Vorlesung schauen können. Und so die Qualität der Bildung ist nicht die gleiche, wenn man nicht die ProfessorInnen Fragen stellen kann.
5: Betroffen wären etliche Studienanfänger, sagt Friedrich Lauenstein von der studentischen Studienberatung. Die Studierenden aller Ingenieurstudiengänge alleine würden im Hauptgebäude, im Audimax oder im drittgrößten Saal mit insgesamt fast 2000 Plätzen eigentlich die grundlegenden Mathevorlesungen hören. Ausweichräume mit so viel Platz gäbe es nicht, heißt für viele also Online-Unterricht. Was nicht zu dem passe, wie die Ingenieurstudiengänge hier eigentlich ausgerichtet seien.
6: Da sind Sachen, da braucht man Gemeinschaft. Da muss man mit den Leuten in Gruppenarbeit Sachen lösen. Da kann man nicht sich online zusammenschalten und jeder macht sein eigenes Ding, sondern man sitzt hier bis abends spät und löst die Aufgaben. Und wenn das nicht möglich ist, weil Lernräume gestrichen werden, weil die Gebäude einfach dicht sind, dann findet dieser Austausch nicht statt.
5: Das Hauptgebäude sei dabei nur die Spitze des Eisberges. Die Liste der Gebäudeschäden sei lang. Der Sanierungsstau liegt laut TU insgesamt bei 2,4 Milliarden Euro. Nun diskutiert man im politischen Raum, wer welche Verantwortung dafür trägt und wie man weiter damit umgeht.
2: Gleich 5.37 Uhr.
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2: Grüne Fonds, nachhaltige Anlagen, Unternehmen, die nachhaltige Produkte herstellen und Sozialstandards einhalten. Solch nachhaltiges Investment war jahrelang ein Trend auf dem Finanzmarkt. Doch der Wind hat sich offenbar gedreht. Mittlerweile fließt Kapital aus grünen Investments wieder ab. Heidi Radwilas berichtet.
4: Die Finanzanalysefirma Morningstar hat ermittelt, dass im vergangenen Jahr 84 Milliarden US-Dollar aus globalen nachhaltigen Fonds abgeflossen sind. Laut Morningstar der erste Mittelabfluss seit 2018. Seitdem werden die Daten erfasst. Kevin Naumann von der Beratungsgesellschaft KPMG sagt:
8: Die Katastrophen, die Ereignisse, die wir in der Natur sehen, die zeigen eigentlich, dass es notwendig ist. Wir müssten eigentlich noch viel mehr Mittel da rein investieren, als dass wir sie wieder rausnehmen.
4: Der Rückzug der Investoren hat mehrere Gründe. Da ist die Trump-Regierung in den USA, die gegen Nachhaltigkeitskriterien wettert, weil sie sie als Teil einer woken Agenda sieht. Berater Kevin Naumann beobachtet:
8: Wenn andere Häuser, die amerikanischen Häuser, mit weniger nachhaltigen Investitionen aktuell mehr Rendite machen, fließen logischerweise ein Stück weit auch die Mittel dahin. Und insofern geben sie auch den Takt vor. Und wir müssen ein Stück weit hier in Europa auch nachziehen, dass wir zumindest, was unsere Produktpalette anbelangt, eben differenziert sind.
4: Dazu kämen zunehmende geopolitische Risiken, der Krieg in der Ukraine, der Krieg gegen den Iran, wirtschaftliche Umbrüche. All das führe zu einer gewissen Umschichtung. Weg vom sogenannten Impact Investing, bei dem eine bestimmte nachhaltige Wirkung als wichtiger erachtet wird als die Rendite. Hin zu Investments mit weniger strengen Nachhaltigkeitskriterien, dafür mehr Rendite. Carsten Kürlings von GLS Investments, die Fondsgesellschaft ist auf Nachhaltigkeitsthemen spezialisiert, meint, die Rendite- und Nachhaltigkeitsfrage müsse langfristig betrachtet werden.
9: Dass man das auch als eine Art Risikomanagement sieht, aus der Unternehmenssicht Reputationsrisiken zu vermeiden, Schäden und so weiter zu vermeiden, so dass man in die Zukunft gerichtet hier mit Nachhaltigkeit eigentlich besser abschneiden sollte, als das in der Vergangenheit der Fall war.
4: Kürlings verweist zudem auf mögliche Nachhaltigkeitsinvestments jenseits der Börsen.
9: Schauen Sie sich unsere Infrastruktur an, in Europa, in Deutschland insbesondere. Die ist veraltet, die ist marode und sie ist nicht zukunftsfähig. Das heißt, gerade hier ergeben sich sehr, sehr interessante Opportunitäten für Investorinnen und Investoren, dass sie etwas Gutes tun, also in die zukunftsfähige Infrastruktur investieren und gleichzeitig aber auch davon profitieren.
4: Wachstumsdynamik beobachten manche auch bei Energieinfrastruktur bzw. Aktien rund um erneuerbare Energien. Aber, sagt Stefan Risse vom Vermögensverwalter Arcadis,
10: das, was jetzt tatsächlich die erneuerbaren Energien nach vorne bringt, ist nicht so sehr das Thema Klimaschutz. Der Haupttreiber sind die stark steigenden Energiepreise.
4: Also teureres Öl, teureres Gas. Treiber sei aber der Iran-Krieg und weniger der Wunsch, nachhaltig zu investieren.
2: Und die Zeit, es ist 5.40 Uhr. Wie können Kinderrechte in Deutschland gestärkt werden? Mit dieser Frage haben sich gestern unter anderem Königin Silvia von Schweden und Elke Büdenbender, die Frau von Bundespräsident Steinmeier, bei einem runden Tisch in Berlin beschäftigt. Gemeinsam mit der World Childhood Foundation Deutschland fordern sie, den Schutz von Kindern und Jugendlichen auch rechtlich fester in der Bundesgesetzgebung zu verankern. Aus Berlin, Caroline Dünnebier.
11: Königin Silvia von Schweden setzt sich seit mehr als 30 Jahren für mehr Kinderschutz ein. Sie erzählt von vielen Begegnungen, die eins gemein hatten. Die Rechte von Kindern wurden verletzt.
12: Oft im Verborgenen, oft zu lange. Diese Begegnungen haben mein Leben geprägt. Sie haben mich gelehrt, dass Kinderschutz kein Randthema ist, sondern ein Prüfstein für den Zustand der Gesellschaft.
11: In Deutschland gibt es viele Präventions- und Hilfsangebote. Allerdings auch mehr Fälle, in denen das Wohl von Kindern gefährdet ist. Die Zahlen sind zum dritten Mal in Folge gestiegen. Besonders oft geht es dabei darum, dass Kinder vernachlässigt oder psychisch misshandelt werden. Viele Jugendämter sind überlastet. Gleichzeitig wächst das Problem digitale Gewalt, vor allem in sozialen Netzwerken. Die Frau des Bundespräsidenten, Elke Büdenbender, engagiert sich ebenfalls schon länger für den Kinderschutz. Sie findet, das geht alle an.
13: Wir müssen davon wegkommen, Menschen als Opfer zu stigmatisieren. Wir müssen Räume schaffen, in denen sie sagen können, was sie erfahren mussten, ohne die Scham auf sich zu nehmen.
11: Welche Rolle die Gesellschaft dabei spielt, erklärt auch Kerstin Klaus. Sie ist die Bundesbeauftragte gegen sexuellen Missbrauch von Kindern und Jugendlichen.
14: Denn Gewalterfahrungen wirken sich natürlich unmittelbar aus. Sie wirken auf das Lernen, auf die Konzentration, auf die soziale Teilhabe. Bildungswege brechen ab mit teils dramatischen Folgen für die Betroffenen und eben auch für unsere Gesellschaft.
11: In 6 Fachforen wird dann beraten über den großen Handlungsbedarf und viele Lösungsansätze. Die Experten fordern unter anderem eine nationale Präventionsstrategie, ressortübergreifend unterlegt mit mehr Geld, zum Beispiel für mehr Personal in den Jugendämtern. Bessere Aufklärung in Schulen und Kitas, aber auch Justiz und Polizei müssten besser geschult werden. Das Schlusswort an diesem Tag hat die Königin von Schweden. Sie fordert, dass etwas von diesem runden Tisch ausgehen müsse. Das bleibt über diesen Tag in Berlin hinaus.
12: Getragen von dem gemeinsamen Verständnis, dass der Schutz und die Stärkung von Kindern und Jugendlichen eine Aufgabe ist, die uns alle verbindet.
2: Königin Silvia war das, und das war ein Bericht von Caroline Dünnebier aus Berlin.

0: Die Spitzen von Union und SPD kommen heute Abend im Kanzleramt zum Koalitionsausschuss zusammen, um über Entlastungen wegen der hohen Energiepreise, über den Haushalt und den weiteren Reformfahrplan zu beraten. Es ist die erste Sitzung seit dem Treffen in der Villa Borsig, das inzwischen als ein Tiefpunkt der Zusammenarbeit von CDU, CSU und SPD gilt. Und die Stimmung ist weiterhin schlecht, denn diese Regierung ist so unbeliebt wie keine andere zuvor nach einem Jahr im Amt. Aus Berlin, Georg Schwarte.
1: Es hatte so schön angefangen, damals, vor gut einem Jahr, erster Koalitionsausschuss.
2: Ich kann Ihnen sagen, dass wir uns in einer ausgesprochen guten Atmosphäre getroffen haben.
1: Ausgesprochen gut ist ein Jahr später nur noch sehr wenig. Wo nur anfangen beim Blick auf Koalition und Atmosphäre?
3: Fangen wir damit an, die Lage ist ja durchwachsen. Objektiv wie subjektiv.
1: Objektiv meint Markus Söder, Krieg, Krisen, drohende Rezession, kaum Wachstum. Subjektiv die Außendarstellung der schwarz-roten Regierungstruppe. Oder wie Unionsfraktionschef Spahn zuletzt kurz diagnostizierte.
4: Das Bild, das wir abgegeben haben, so. Punkt, Ende, aus.
1: Aber vom Aus wollen Sie heute nicht reden, lieber vom Auf, vom Aufbruch, vom Auftakt für Reformen oder auch vom Aufräumen.
3: Deswegen ist für uns wichtig, dass wir auch mal mit mentalen Aufräumarbeiten beginnen.
1: Mentale Aufräumarbeiten, ein neues Söder-Wort. Da war die Entlastungsprämienpleite, geboren im letzten Koalitionsausschuss in der Villa Borsig gegen Mitternacht. Am vorigen Freitag dann vom Bundesrat mit öffentlicher Ohrfeige abgelehnt.
3: Das war eine gut gemeinte Idee. Gut gemeint hast, aber noch nicht automatisch, dass es alle gut finden.
1: Jetzt müssen sie heute wieder irgendwie zueinander finden. Wie? Schon wieder hat der Mann aus Bayern, der heute auch dabei sein wird, ein schönes Wort parat, eins mit Kompetenz drin.
3: Ich glaube, dass wir mit konstruktiver Entscheidungskompetenz nicht nur die Stimmungen, sondern auch die tatsächliche Lage verbessern können.
1: Stichwort konstruktive Entscheidungskompetenz. Finanzminister Lars Klingbeil, SPD, wird heute wohl erste Ideen für sein Steuerreformkonzept präsentieren. Kleine und mittlere Einkommen sollen entlastet werden. Soweit so klar. Aber wie genau und wie finanziert man's? Klingbeil ist da am Vortag sehr schweigsam.
5: Das erste Informationsrecht liegt jetzt beim Koalitionspartner und das kriegen die dann morgen im Koalitionsausschuss.
1: Denn auch bei der Steuerreform gibt es mental ein paar Dinge aufzuräumen. Besser Verdienende in die Pflicht nehmen, sagt Klingbeil. Mit mir nicht, sagt Richtlinienkompetenzinhaber Merz.
6: Die unteren und mittleren Einkommen zu entlasten und die oberen noch zusätzlich zu belasten, geht einfach nicht. Und das ist ein Dissens mit der SPD.
1: Darüber reden sie dann heute Abend auch miteinander. Nicht mehr übereinander. Das haben sie sich schon wieder versprochen. Und reden wollen sie auch mit den Ländern und den Kommunen, betont Lars Klingbeil an dieser Stelle.
5: Ich will an dieser Stelle für mich noch einmal betonen, Reformen für ein starkes Land gelingen auch nur, wenn wir sie gemeinsam Bund, Länder, Kommunen tragen, inhaltlich, aber auch hinsichtlich der finanziellen Wirkung. Und dafür müssen wir alle an Kompromissen arbeiten.
1: Das hatte bei der Entlastungsprämie ja nicht so gut geklappt. Jetzt also Steuerreform gemeinsam mit den Ländern. In Sachen Umgang miteinander hat eine, die heute Abend nicht dabei ist, die Juristin und Bundesjustizministerin Stefanie Hubig, SPD, gerade beim Sender NTV, einen Rat für den Koalitionsausschuss.
7: Ich komme aus einer politischen Kultur, in der man eben die Probleme hinter den Kulissen löst.
1: Heute ab 18 Uhr lösen Sie dann hinter den Kulissen im Koalitionsausschuss vielleicht die Probleme. Eine Pressekonferenz danach ist Stand jetzt jedenfalls nicht geplant.
0: Georg Schwarte berichtete aus Berlin.
8: Kultur.
0: Heute Abend werden die 79. internationalen Filmfestspiele von Cannes eröffnet. 22 Filme wetteifern um die goldenen Palmen, darunter auch das geträumte Abenteuer der deutschen Regisseurin Valeska Griesebach. Das Festival geht am 23. Mai mit der Preisvergabe zu Ende. Caroline Düller aus Cannes.
9: Noch ist der legendäre rote Teppich nicht ausgerollt und auch die Geräusche vor dem Festivalpalast an der Croisette sind wenig glamourös. Spanplatten werden zurechtgesägt. Ein Mitarbeiter streicht das Podest schwarz an, auf dem bald ein Wald aus Kameras stehen wird. Das Filmfestival als Work in Progress. Auf der anderen Straßenseite haben die eingefleischten Cannes-Liebhaber schon ihre Hocker und Trittleitern aufgebaut, befestigen sie mit schweren Eisenketten.
10: C'est des amis, hein, on se connaît depuis très longtemps et donc il y a une très grande complicité. On a tous quelque chose en commun, c'est le cinéma.
9: Eine eingeschworene Truppe sei das, erzählt France. Man kenne und helfe sich, weil alle eine Leidenschaft teilten, das Kino. Der Glamour, das Flair und nicht zuletzt die Nähe zu den Stars. All das sei einzigartig in Cannes, findet France.
10: Moi, j'ai une rencontre avec Robert De Niro l'année dernière qui est venu signer.
9: Letztes Jahr habe ich Robert De Niro getroffen, der mir ein Autogramm gegeben hat. Leonardo DiCaprio war hier. Brad Pitt hat mal meine Brille aufgehoben, die runtergefallen war. Brad hat sie für mich aufgehoben. Sylvester Stallone war so wundervoll. Und John Travolta hat mich mit Küsschen auf die Wange gegrüßt.
10: Sylvester Stallone, qui a été absolument adorable. John Travolta, qui m'a fait la bise.
9: Jolene kommt aus Trinidad und Tobago, arbeitet in der Medienbranche und wollte unbedingt etwas von dieser Atmosphäre mitbekommen.
8: So, this is right up my alley, and because I'm on vacation, my family, I guess.
9: Das ist genau mein Ding. Ich mache hier gerade mit meiner Familie Urlaub, aber wenn man einen kreativen Beruf hat, legt man das, glaube ich, in keinem Moment so richtig ab. Deshalb wollte ich an diesen symbolträchtigen Ort kommen. Ich erzähle in meinem Job selbst Geschichten, zwar nicht als Film, aber ich finde es so wichtig, gute Geschichten in die Welt zu tragen. Unter den Filmen und Geschichten, die aus Cannes in die Welt getragen werden, sind in diesem Jahr auch viele deutsche Beiträge oder solche, die sich mit deutscher und europäischer Geschichte befassen. Der polnische Regisseur Paweł Pawlikowski etwa erzählt in Vaterland Thomas Manns erste Reise durch das vom Krieg zerstörte Nachkriegsdeutschland. Laut Festivalchef Thierry Frémaux ist Vaterland ein Film,
11: qui en une heure et quart va balayer la question de l'Europe.
9: Der in eineinviertel Stunden Themen abräumt wie Europa nach dem Krieg und die Rolle der Literatur, der das Verhältnis zur Vergangenheit erforscht, denn es geht auch um Goethe. Ein Film, der auch rein biografische Aspekte hat. Es geht um Thomas Mann, seine Tochter Erika und seinen Sohn Klaus. Ich war so glücklich, Dinge zu lernen. Das Kino erlaubt es, solche Dinge in nur eineinviertel Stunden zu lernen, zu verstehen.
11: Il y a des choses comme ça que le cinéma en une heure et quart permet d'apprendre.
9: Der Film, in dem Hans Zischler und Sandra Hüller die Hauptrollen spielen, hat in Cannes am Donnerstag Premiere. Vielleicht sitzen France und ihre eingeschworene Cannes-Clique auch dann auf ihren Hockern und Trittleitern, um der Filmcrew zuzuwinken. Für France jedenfalls ist die Atmosphäre, auch nach all den Jahren, die sie schon hier ist, immer noch und immer wieder etwas Besonderes. Es sei wie ein Traum, sagt sie. Feenhaft, großartig, fantastisch. Kann eben.
10: C'est un rêve, en fait. C'est féerique, voilà. C'est magnifique, c'est féerique. C'est fantastique, c'est Cannes, voilà.
0: Die Filmfestspiele von Cannes beginnen heute. Caroline Düller berichtete.
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0: Deutschland und die Ukraine wollen militärisch enger zusammenarbeiten. Unter anderem sollen gemeinsam Drohnen mit bis zu 1500 Kilometern Reichweite entwickelt werden. Das hat Verteidigungsminister Pistorius bei seinem Besuch in Kiew angekündigt. Unser Gastkommentator ist heute Mike Koltermann, Chefredakteur der Hamburger Morgenpost. Er sieht darin eine große Chance.
13: Zur Erinnerung, als Trump die Ukraine fallen ließ, war die Angst groß, dass deren Abwehrschlacht gegen die Russen ohne die Unterstützung der USA kollabieren würde. Tat sie nicht. Auch weil Deutschland seit Kriegsbeginn insgesamt etwa 55 Milliarden Euro militärische Unterstützung geleistet oder für die kommenden Jahre bereitgestellt hat. Ein gewaltiger politischer Kraftakt. Aber die Ukraine entwickelt unter dem Druck der russischen Attacken inzwischen eben auch in einem geradezu atemberaubenden Tempo technisches Gerät und Know-how, das Standards in moderner Kriegsführung setzt. Der einstige Bittsteller ist heute in den entscheidenden militärischen Bereichen Lehrmeister. Agilität und Effizienz. Pistorius hat in Kiew den Ausbau der Rüstungskooperation mit der Ukraine angekündigt. Und das geschieht heute ein ganzes Stück mehr auf Augenhöhe als noch vor kurzer Zeit. Wenn Deutschland seine wirtschaftliche Macht mit einbringt und dabei seinen traditionellen Hang zur Schwerfälligkeit heilen könnte, das klingt doch nach einer Kombination mit viel Potenzial. Und zwar für beide Länder.
0: Die Meinung unseres Gastkommentators Mike Koltermann, Chefredakteur der Hamburger Morgenpost. Ähnlich argumentiert der Münchner Merkur.
14: Wenn ihr schon der Weg in die NATO versperrt bleibt, dann soll sich die Ukraine zumindest in ein Stachelschwein verwandeln und so wehrhaft werden, dass sogar die zweitstärkste Armee der Welt sich daran die Zähne ausbeißt. Wenn nicht alles täuscht, dann haben die Europäer, voran der Kanzler, mit ihrer entschlossenen Unterstützung für die aufopferungsvoll kämpfenden Ukrainer dieses Ziel erreicht. Putin sinniert plötzlich laut über ein nahendes Kriegsende. Und Verteidigungsminister aus aller Welt geben sich in Kiew die Klinke in die Hand, um dort Nachhilfe in moderner Drohnenkriegsführung zu erhalten. Für Europa ist die Ukraine, anders als von der AfD behauptet, längst kein Bittsteller mehr, sondern ein unverzichtbarer strategischer Partner.
0: In dieser Partnerschaft sieht die Neue Osnabrücker Zeitung einen pragmatischen Schritt hin zu größerer europäischer Handlungsfähigkeit.
14: Kooperationen mit der Ukraine können helfen, neue Impulse zu setzen, Lieferketten zu diversifizieren und zugleich die europäische Verteidigungsindustrie enger zu verzahnen. Die Bundesregierung steht damit vor einem schwierigen Prozess. Sie muss den politischen Willen zur sicherheitspolitischen Emanzipation glaubwürdig unterfüttern und die strukturellen Hürden in Beschaffung und Kooperation abbauen. Pistorius' Vorstoß weist in die richtige Richtung. Entscheidend wird sein, ob aus dieser Initiative ein nachhaltiger Kurs entsteht.
0: Für die Frankfurter Allgemeine Zeitung geht es bei der Zusammenarbeit mit der Ukraine darum, Deutschland auf den Ernstfall vorzubereiten.
14: Die Ukrainer führen mit ihren Eigenentwicklungen vor, wie man die russische Kriegsmaschine mit Schlägen gegen Ziele im Hinterland ins Stottern bringt. Über solche militärischen Fähigkeiten müssen auch die europäischen NATO-Staaten verfügen, um Putin von einer Aggression gegen das Bündnisgebiet abzuschrecken. Und um ihn am Vormarsch zu stoppen, wenn er dennoch eine Aggression wagen sollte. Der Kreml hat schon seit vielen Jahren konventionell wie nuklear bestückbare Raketen in Königsberg stationiert, die Berlin und Warschau in Minuten erreichen können. Das darf nicht länger mit einer Vogelstrauß-Politik beantwortet werden.
0: Und mit dieser Meinung der FAZ enden die Standpunkte. Zusammengestellt hat sie heute Johannes Zuber.
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0: Er schrieb die Titelmusik für den Tatort und den Kinofilm Das Boot. Heute vor 90 Jahren wurde Klaus Doldinger geboren. Er war Jazzmusiker, Saxophonist und einer der bedeutendsten deutschen Filmmusikkomponisten. Lutz Hanker erinnert an ihn.
15: Schrobenhausen in Oberbayern. Dort hört der kleine Klaus 1945 seinen ersten Jazz.
16: In dem Dorfgasthof nebenan probte eine US-Kombo und ich habe das sowas nie gehört und war fasziniert.
15: In den 50ern spielt Doldinger Dixieland und in den 60ern Tanzmusik. Sein eigenes Quartett hat er natürlich auch. So klingt Jazz made in Germany.
17: Mein Vater pflegte zu sagen, du wirst noch im Tingeltangel enden.
18: Die fröhlichen Blumen.
15: Mit Klaus Doldinger kleben wir uns Anfang der 70er bunte Blumen ins Badezimmer und kauen bis heute an den Fingernägeln, wenn am Sonntagabend unser Lieblingskrimi losgeht.
17: Total lustig, dass es immer noch läuft und ich am Schlagzeug.
15: Apropos Udo Lindenberg, der heuert 1971 als neuer Schlagzeuger bei Doldinger an. Mit Passport schlägt Klaus Doldinger die Brücke zwischen Krautrock, Jazz und Funk. Ein revolutionärer Sound, der auch Größen wie Miles Davis oder Dizzy Gillespie begeistert. Trotzdem bleibt er bodenständig und immer auf der Suche nach Neuem. 1981 entwirft er für Wolfgang Petersens Das Boot elektronische Pulsflächen mit Saxophonmotiven. Ein ikonischer Soundtrack. Auch auf der Mattscheibe ist Doldinger mit seinen Titelmelodien allgegenwärtig. Der Mittelpunkt seines Lebens bleibt stets die Familie im Isartal, wo er 2025 stirbt. Geboren wurde Klaus Doldinger am 12. Mai 1936, heute vor 90 Jahren.
0: Das war der Stichtag von Lutz Hanker und das war auch die ARD-Infonacht. Heute mit Sven Hasenclever. Gleich um 6 geht es hier wie gewohnt weiter mit den Nachrichten. Heute ist Dienstag, der 12. Mai 2026. Kommen Sie gut in diesen neuen Tag. Die Zeit jetzt, es ist gleich 5.58 Uhr.
19: Ja, danke den Kollegen der ARD-Infonacht bis hierher. Ich bin Sven Kochale und damit sind Sie beim Mitteldeutschen Rundfunk. Hier ist MDR aktuell und wir starten mit dem Blick auf das Wetter. Guten Morgen, Diana Weise in unserem Wetter. Studio. Was erwartet uns da heute?
20: Guten Morgen, Sven. Wir haben es heute mit Polarluft zu tun. Also es startet kälter als gestern dieser Tag. Das heißt in Thüringen Temperaturen derzeit meist so zwischen 1 und 4 Grad. In Sachsen-Anhalt bis 5 und im östlichen Sachsen vereinzelt auch mal 7 oder 8 Grad. Sonne gibt's durchaus, aber eher so zwischen der Saale und der Elbe zu sehen. Ansonsten überwiegen heute doch meistens dann die Wolken und wir haben es auch schon mit Regenschauern zu tun. Vor allem im Westen Thüringens, im Harz, im Thüringer Wald sind da aber Schneeflocken mit im Spiel, denn die Hochlagen haben noch Frost und werden auch tagsüber nur vereinzelt leicht ins Plus gehen. Ansonsten bringt dieser böige West- bis Nordwestwind dann Höchstwerte zwischen 7 und 12 Grad.
19: Und wie geht's dann weiter in dieser Woche?
20: Ein bisschen steigen die Temperaturen, aber allgemein haben wir es weiter wechselhaft. Das heißt, auch morgen sehr viele Wolken, nur ab und zu mal ein bisschen Sonne. Und es gibt weitere Regenschauer, auch einzelne Gewitter sind wieder möglich. Die Höchstwerte morgen 10 bis 15 Grad, am Donnerstag, am Feiertag geht es auch mal auf 16, im östlichen Sachsen auch 17 Grad hoch. Auch da gibt es die Sonne durchaus mal zu sehen zwischen diesen Wolken, die dann wieder aufquellen und dann tagsüber auch wieder ein paar Schauer und Gewitter mitbringen.
19: Dankeschön, Diana Weiser aus unserem Wetterstudio. Gleich haben wir 6 Uhr, dann gibt es den frischen Nachrichtenüberblick. Und Thema dann der nächsten halben Stunde, die Bundesregierung unter Zugzwang. Bürger erwarten Entlastungen und die Länder eine faire Kostenverteilung. Heute trifft sich der Koalitionsausschuss von Union und SPD und CSU-Chef Markus Söder gibt den Kurs schon mal vor, nachdem es zuletzt ziemlich geknirscht hatte.
3: Deswegen ist für uns wichtig, dass wir auch mal mit mentalen Aufräumarbeiten beginnen.
19: Ja, doch was kommt da jetzt und was wird aus der Entlastungsprämie? Darüber wollen wir mit dem Ministerpräsidenten von Sachsen-Anhalt sprechen, mit Sven Schulze. Mit ihm sind wir in etwa einer Viertelstunde verabredet.
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21: Um 6 Uhr mit Martin Nass. Ärztepräsident Klaus Reinhardt fordert, die Verabschiedung des Sparpakets zur Stabilisierung der Krankenkassen zu verschieben. Es soll eigentlich noch vor der Sommerpause vom Bundestag beschlossen werden. Reinhardt sagte dem Redaktionsnetzwerk Deutschland, ein so weitreichendes Gesetz könne man nicht mit der Brechstange durchdrücken. Der Marburger Bund befürchtet, dass der Sparkurs zu Stellenreduzierungen in Kliniken führt und die Arbeitsbelastung der Ärzte verstärkt. Der sächsische Verbandschef Thorsten Lippold sagte dem MDR, in der Facharztausbildung erwäge schon jetzt jeder Dritte aus dem Beruf auszusteigen. Nach dem Nein des Bundesrats zur steuerfreien 1.000-Euro-Prämie wollen die Spitzen von Union und SPD heute im Koalitionsausschuss erneut über Entlastungen für die hohen Energiepreise beraten. Zudem soll es um den Haushalt und die geplante Einkommenssteuerreform gehen. SPD-Finanzminister Lars Klingbeil plädiert am Abend auf dem DGB-Bundeskongress erneut für eine höhere Besteuerung von Spitzenverdienern. Die Union lehnt das ab. Unionsfraktionschef Jens Spahn sprach sich dafür aus, Subventionen und Steuervergünstigungen um pauschal 5% zu kürzen. Die AfD will das Zentrum für Fachkräftesicherung und gute Arbeit Sachsen, CEFAS, abschaffen. Einen entsprechenden Antrag will die Fraktion in der heutigen Landtagssitzung stellen. AfD-Fraktionschef Jörg Orban sagte dem MDR, das Zentrum sei überflüssig, weil Arbeitsagenturen und kommunale Stellen diese Aufgaben bereits erfüllten. Damit könne ein einstelliger Millionenbetrag eingespart werden. SPD-Fraktionsvize Juliane Pfeil erklärte dagegen, die Einrichtung sei sinnvoll, um länderspezifisch Fachkräfte aus dem Ausland zu gewinnen. Nur wenige Stunden nach dem Ende einer befristeten Waffenruhe hat Russland die Ukraine erneut massiv angegriffen. Die Ukraine meldete in der Nacht Drohnenangriffe unter anderem auf die Hauptstadt Kiew und weitere Städte. Die seit Sonntagabend geltende Waffenruhe war in der Nacht ausgelaufen. Beide Seiten verzichteten in dieser Zeit weitgehend auf Luftangriffe. Am Boden gab es mehrfach Verstöße, für die sich beide Länder gegenseitig verantwortlich machten. Auf dem von einem Hunter-Virus-Ausbruch betroffenen Kreuzfahrtschiff Hondius ist die Evakuierung von Passagieren und Besatzung abgeschlossen. Eine letzte Gruppe von 28 Menschen verließ am Abend unter strengen Sicherheitsvorkehrungen das Schiff und wurde in die Niederlande ausgeflogen. Das Schiff mit der Restmannschaft soll Ende der Woche in den Niederlanden eintreffen. Das waren die Nachrichten. Das Wetter, zunächst die Temperaturen, Brocken, minus 3 und Glatteisregen, Chemnitz stark bewölkt, 5 Grad, Dresden bedeckt, 7 Grad, Eisenach stark bewölkt 3 Grad, Erfurt wolkenlos 3 Grad, Fichtelberg leichter Schneefall minus 1 Grad, Gera wolkenlos 3 Grad, Görlitz bedeckt 6, Halle wolkenlos 4, Leipzig wolkenlos 5 Grad, Magdeburg stark bewölkt 5, Meiningen stark bewölkt 3 Grad. Sonnenaufgang in Halle war heute um 5.24 Uhr und ein Untergang wird um 20.52 Uhr sein. Die Vorhersage. Heute anfangs in Sachsen Auflockerungen mit Sonne, sonst wechselnd bis stark bewölkt und Schauer. Im oberen Bergland mit Schneeregen und Schnee. Am Nachmittag einzelne Gewitter, Höchstwerte 7 bis 12 Grad. Morgen mehr Wolken als Sonne, wiederholt Regenschauer und einzelne Gewitter, Höchstwerte 10 bis 15 Grad und windig. Am Donnerstag gelegentlich Sonne, aber auch einige Schauer und Gewitter, kaum geänderte Temperatur. MDR Verkehrsdienst, die A2 Richtung Hannover ist zwischen Irxleben und Bornstedt wegen Reinigungsarbeiten gesperrt, dadurch 4 Kilometer Stau ab Magdeburg-Kannenstieg. Und auf der Umfahrung Stau zwischen Großammensleben und Rottmersleben plus 20 Minuten. A4 Richtung Dresden zwischen Eisenach-Ost und Sättelstedt, Behinderung nach einem LKW-Unfall. Vorsicht auf der B88 zwischen Bad Tabatz und Friedrichroda, liegt ein Baum auf der Fahrbahn. Die B170 Zinnwald Dresden ist zwischen Oberhesslich und Karsdorf nach einem Unfall gesperrt. Soweit der MDR Verkehrsdienst, die Zeit 6.04 Uhr.
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4: Am Mikrofon begrüßt Sie Sven Kochala an diesem Dienstag. Heute ist der 12. Mai 2026 und das haben wir vor in dieser Stunde. Wir reden über Ärzte am Limit. Immer mehr Mediziner klagen über Stress und Frust. Gleich mehr dazu. Dann heißt es gemeinsam stärker. Deutschland und die Ukraine bauen die Rüstungszusammenarbeit aus und den roten Teppich wollen wir auch schon mal ausrollen, denn im französischen Cannes beginnt heute das Filmfestival mit Stars aus Hollywood. Und damit zu unserem Top-Thema heute Morgen. Der Arztberuf gilt ja vielen als Traumjob, denn es locken viel Anerkennung, eine gute Bezahlung und auch ein sicherer Arbeitsplatz, denn Patienten wird es immer geben. Und doch rumort es unter den Medizinern. Sie klagen über immer mehr Stress, lange Dienstzeiten und ausufernde Bürokratie. Und hinzu kommen jetzt auch noch die Sparpläne der Politik. Es geht um etliche Milliarden im Gesundheitswesen und das heißt viel Gesprächsstoff für den Deutschen Ärztetag, der heute in Hannover beginnt. Mein Kollege Marius Rudolph berichtet über eine Ärztin, der das alles zu viel geworden ist und die den vermeintlichen Traumjob aufgegeben hat.
22: 60-Stunden-Wochen, Wochenenddienste, Nachtarbeit, kein geregelter Tagesablauf. Für Sophia war der Job als Ärztin irgendwann zu viel. Die 32-jährige Thüringerin, die in Jena studiert und später in Leipzig und Hamburg als Pathologin und Rechtsmedizinerin gearbeitet hat, ist vor 2,5 Jahren aus dem Beruf ausgestiegen, weil ihr Körper klare Warnzeichen gesendet hat.
23: Herzrasen aus dem Nichts ohne Belastung, neu aufgetretene Herzrhythmusstörungen, sowas, sodass ich auch bis hin zu einem 24-Stunden-EKG hab machen lassen, um zu gucken, ob da irgendwas Körperliches ist, aber letztendlich was. Nichts, was daran lag, sondern tatsächlich am Stress. Und auch im Nachhinein kann ich jetzt sagen, dass ich das jetzt nicht mehr habe.
22: Ärztin zu sein war Sophias Traumberuf. Den nach dem langen, harten Studium und nur 3,5 Jahren im Job aufzugeben, ist ihr nicht leicht gefallen.
23: Ja, es war schwer, weil es mir so sehr gewünscht hatte, weil ich so sehr wollte, dass es funktioniert. Und sich einzugestehen, dass es eben für mich nicht funktioniert hat, das war sehr, sehr schwer.
22: Sophia ist kein Einzelfall. Das zeigen Daten des Marburger Bundes, der vor allem die Interessen von Klinikärzten vertritt. Und das unterstreicht auch der Vorsitzende des Sächsischen Landesverbands, Thorsten Lippold.
24: Also der Marburger Bund führt deutschlandweit Befragungen durch einen MB-Monitor, in dem die Arbeitsbelastung von Ärztinnen abgefragt wird. Dies ist immer noch zu hoch. Sehr viele denken über einen Berufswechsel nach. Insbesondere in der Facharztausbildung erweckt jeder Dritte einen Berufsausstieg.
22: Das zeigt sich auch bei den Arbeitslosenzahlen der Ärzte. In Thüringen gab es in den letzten 5 Jahren einen Anstieg um 50%. In Sachsen und Sachsen-Anhalt haben sich die Zahlen sogar mehr als verdoppelt. Gemessen an der Gesamtzahl der Ärzte in Mitteldeutschland liegt die Arbeitslosenquote zwar weiterhin im niedrigen einstelligen Bereich. Lippold spricht dennoch von einem Negativtrend, der sich weiter verschärfen wird. Durch die Gesundheitsreform der Bundesregierung, die allein nächstes Jahr 16 Milliarden Euro einsparen will.
24: Also der Sparkurs wird zunächst erstmal die Krankenhäuser betreffen, die in einzelnen Abteilungen zu Stellenreduzierungen führen wird, in manchen Häusern sogar zu ganzen Abteilungsschließungen. Aber bevor eine Erteilung geschlossen wird, wird erstmal häufig an Stellen gespart, sodass die, die noch im Krankenhaus sind, immer mehr leisten müssen, was zu einem Negativstrudel führen wird, sodass der Sparkurs weitere Ärzte aus der Versorgung treiben wird.
22: Auch die niedergelassenen Ärzte befürchten, dass die Belastung durch die Sparpläne weiter ansteigen wird. Der Leipziger Hausarzt Thomas Lipp, der als Chef des Hartmann-Bunds Sachsen die Interessen aller Ärzte vertritt, spricht von Politikversagen mit deutlichen Folgen, die sich schon jetzt zeigen.
1: Früher hatten wir viele Kollegen, die haben gerade auf dem Land, die haben bis 70, 75 gearbeitet. Heute, wenn Sie heute mit den Kollegen sprechen, mit den Ärzten im ambulanten wie im stationären Sektor, die sind alle froh, so schnell wie möglich aus dem System zu verschwinden. Die haben keinen Bock mehr auf diese Art von Arbeit.
22: Zurück zu Sophia, die wegen der Überlastung nach wenigen Jahren aus dem Beruf ausgeschieden ist. Sie hätte nach 2,5 Jahren Auszeit wieder Lust, als Ärztin zu arbeiten. Aber nur, wenn die Rahmenbedingungen auch passen.
19: Marius Rudolph berichtete. 6:09 ist es. Hier ist MDR aktuell. Für die Bundesregierung lief es zuletzt nicht wirklich gut. Union und SPD haben sich verhakt, etwa bei der Steuerreform, auch bei Rente, Pflege oder Gesundheit funken Union und SPD nicht auf einer Wellenlänge immer. Und das führt dann auch zu atmosphärischen Spannungen, wie etwa beim letzten Treffen des Koalitionsausschusses in der Villa Borsig. Dort soll es zum offenen Streit gekommen sein. Heute nun will sich der Koalitionsausschuss wieder treffen und er wird dann auch zu besprechen haben, wie es nun mit der Entlastungsprämie weitergehen soll. Aus Berlin berichtet Georg Schwarte.
5: Die Entlastungsprämienpleite, geboren im letzten Koalitionsausschuss in der Villa Borsig gegen Mitternacht. Am vorigen Freitag dann vom Bundesrat mit öffentlicher Ohrfeige abgelehnt.
3: Es war eine gut gemeinte Idee. Gut gemeint hast, aber noch nicht automatisch, dass es alle gut finden.
5: Meint Markus Söder, jetzt müssen sie heute wieder irgendwie zueinander finden. Wie? Schon wieder hat der Mann aus Bayern, der heute auch dabei sein wird, ein schönes Wort parat, eins mit Kompetenz drin.
3: Ich glaube, dass wir mit konstruktiver Entscheidungskompetenz nicht nur die Stimmungen, sondern auch die tatsächliche Lage verbessern können.
5: Stichwort konstruktive Entscheidungskompetenz. Finanzminister Lars Klingbeil, SPD, wird heute wohl erste Ideen für sein Steuerreformkonzept präsentieren. Kleine und mittlere Einkommen sollen entlastet werden. Soweit so klar. Aber wie genau und wie finanziert man's? Klingbeil ist da am Vortag sehr schweigsam.
6: Das erste Informationsrecht liegt jetzt beim Koalitionspartner und das kriegen die dann im Koalitionsausschuss.
5: Denn auch bei der Steuerreform gibt es mental ein paar Dinge aufzuräumen. Besser Verdienende in die Pflicht nehmen, sagt Klingbeil. Mit mir nicht, sagt Richtlinienkompetenzinhaber Merz.
7: Die unteren und mittleren Einkommen zu entlasten und die oberen noch zusätzlich zu belasten, geht einfach nicht. Und das ist ein Dissens mit der SPD.
5: Darüber reden sie dann heute Abend auch miteinander. Nicht mehr übereinander. Das haben sie sich schon wieder versprochen. Und reden wollen sie auch mit den Ländern und den Kommunen, betont Lars Klingbeil an dieser Stelle.
8: Ich will an dieser Stelle für mich noch einmal betonen, Reformen für ein starkes Land gelingen auch nur, wenn wir sie gemeinsam Bund, Länder, Kommunen tragen, inhaltlich, aber auch hinsichtlich der finanziellen Wirkung. Und dafür müssen wir alle an Kompromissen arbeiten.
5: Das hatte bei der Entlastungsprämie ja nicht so gut geklappt. Jetzt also Steuerreform gemeinsam mit den Ländern. In Sachen Umgang miteinander hat eine, die heute Abend nicht dabei ist, die Juristin und Bundesjustizministerin Stefanie Hubig, SPD, gerade beim Sender NTV, einen Rat für den Koalitionsausschuss.
25: Ich komme aus einer politischen Kultur, in der man eben die Probleme hinter den Kulissen löst.
5: Heute ab 18 Uhr lösen Sie dann hinter den Kulissen im Koalitionsausschuss vielleicht die Probleme. Eine Pressekonferenz danach ist Stand jetzt jedenfalls nicht geplant.
19: MDR aktuell. 6:12 ist es. Arbeitsmarktpolitik gleicht manchmal einem bunten Blumenstrauß. Da ist dann vieles dabei, von Subventionen über Fortbildungen bis zu Start-up-Förderungen. Und in Sachsen zum Beispiel gibt es auch eine Agentur, die sich CEFAS nennt. Das steht für Fachzentrum für die Fachkräftegewinnung und Fachkräftesicherung in Sachsen. Einfach gesagt, CEFAS soll Unternehmen dabei helfen, Personal zu finden, auch im Ausland. Die AfD allerdings hält diese Agentur für verzichtbar und will CEFAS auflösen. Heute will sie deshalb einen entsprechenden Antrag im Landtag einbringen. Aus Dresden berichtet unser Sachsen-Korrespondent Robin Hartmann.
26: Welche finanziellen Hilfen gibt es für mein Unternehmen? Wie werbe ich internationale Fachkräfte an? Oder auch, welche Tariflöhne gelten überhaupt? Seit 2022 informiert das CEFAS Arbeitgeber sowie Fachkräfte aus dem In- und Ausland rund um die Arbeit in Sachsen. Für AfD-Fraktionschef Jörg Orban ist die Agentur trotzdem verzichtbar.
27: Das CEFAS gab es vor ein paar Jahren nicht. Uns hat niemanden gestört. Und wir sind der Meinung, dass es auch heute
9: nicht das leistet, was es vielleicht leisten könnte oder leisten sollte ursprünglich.
26: Orban verweist auf bestehende Strukturen.
9: Also wir haben ja durchaus die Arbeitsagenturen, die ja auch sehr gut ausgestattet sind, personell und finanziell, die diese Arbeit leisten. Und wir haben auf der kommunalen Ebene ja auch Strukturen wie die Sozialämter, die das begleiten. Wir brauchen nicht drei verschiedene Strukturen, die am Ende dasselbe machen sollen.
26: Und mit der Kritik an möglichen Doppelstrukturen steht die AfD im Landtag nicht allein da.
10: Wir hatten tatsächlich schon immer mal einen kritischen Blick auf dieses Institut,
26: sagt Rico Gebhardt von den Linken. Abschaffen will seine Fraktion das CFAS zwar nicht, gerade mit Blick auf den großen Spardruck im Freistaat müsse aber jede freiwillige Ausgabe hinterfragt werden.
10: Die entscheidende Frage ist, funktioniert der Staat für die Aufgaben, die er sich selbst vorgenommen hat oder sie gesetzlich zu erledigen hat? In dem Falle gibt es keine gesetzliche Grundlage dafür, sondern es ist eine freiwillige Aufgabe. Wenn ich daran denke, dass wir bei der Mikroelektronik ganz viele ausländische Fachkräfte brauchen, dann kann es schon einen Grund geben, warum es so ein Institut gibt.
26: Die Regierungskoalition aus CDU und SPD will mögliche Doppelstrukturen reduzieren, verteidigt das CFAS aber zugleich. Die gezielte Gewinnung für internationale Fachkräfte könne die Bundesagentur für Arbeit nur begrenzt leisten, sagt die stellvertretende SPD-Fraktionsvorsitzende Juliane Pfeil.
11: Deswegen werden ja die Strukturen gerade angepasst. Und die Arbeitsagenturen haben uns auch schon mal sehr deutlich zurückgemeldet, dass ja, sie einige Aufgaben selbst auch machen. Die werden wir jetzt ja auch zurückfahren. Aber gerade eben diese zentrale Aufgabe der Fachkräftegewinnung eben bei den Arbeitsagenturen gar nicht oder auch der Bundesagentur für Arbeit gar nicht liegen kann, weil die sich mit denen beschäftigen, die da sind, aber nicht mit denen, die quasi zukünftig zu uns kommen sollen.
26: Die Bundesagentur für Arbeit verweist dagegen auf ihre bereits bestehenden Angebote zur Vermittlung internationaler Fachkräfte. Sachsen-Sprecher Frank Vollgold nennt dabei die zentrale Auslandsvermittlung.
13: Bei der Zuwanderung aus dem Ausland ist natürlich die Bundesagentur für Arbeit über die zentrale Auslandsvermittlung sehr aktiv, die es an allen Standorten in Deutschland gibt, auch in Dresden, wo ausländische Arbeitnehmer sozusagen direkt in Kontakt treten können, um sich zu informieren, unter welchen Bedingungen man eine Arbeit in Deutschland oder auch in Sachsen aufnehmen kann.
26: Die Einschätzung darüber, wer bei der Gewinnung ausländischer Fachkräfte welche Rolle übernehmen sollte, fällt also unterschiedlich aus. Für die SPD liegt die Stärke von CFAS aber auch in seinem Fokus auf Sachsen. Ein Punkt, den auch Arbeitsagentursprecher Vollgold indirekt bestätigt.
13: Die Bundesagentur für Arbeit hat in allen Regionen in Deutschland die gleichen Angebote und Dienstleistungen, die sie erbringen. Und wenn länderspezifisch on top was erfolgen soll, dann wird das in der Regel meist mit einer Kooperation oder zumindest mit einer Zusammenarbeit dann gemeinsam umgesetzt. Aber prinzipiell ist die Ausrichtung erstmal, dass die Angebote in Annaberg, die gleichen sind wie in Stuttgart oder auch in Bremen.
26: Der Freistaat könne mit eigenen Programmen da zielgerichteter arbeiten, ist Juliane Pfeil überzeugt.
19: 6.16 Uhr ist es damit geworden, kurz nach 6:45 an diesem Morgen. 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Unser Top-Thema: in Hannover beginnt heute der Deutsche Ärztetag. Die Interessensvertretung Marburger Bund befürchtet, dass der Sparkurs der Politik zu einem Stellenabbau in den Kliniken führen und die Arbeitsbelastung der Ärzte weiter zunehmen könnten. Was heute noch wichtig wird, jetzt mit Martin Nass.
21: Das Statistische Bundesamt veröffentlicht heute Details zur Inflationsrate. Nach einer vorläufigen Schätzung hatten sich die Preise im April um 2,9% erhöht. Wegen des Iran-Kriegs verteuerten sich vor allem Energie und Kraftstoffe. In Erfurt wird heute der Thüringen-Monitor vorgestellt. Die Studie zu den politischen Einstellungen der Thüringer wird seit dem Jahr 2000 an der Friedrich-Schiller-Universität Jena erstellt. Schwerpunktthema in diesem Jahr ist der gesellschaftliche Zusammenhalt. In Wien beginnt am Abend der Eurovision Song Contest. Im ersten Halbfinale bewerben sich 15 Teilnehmer um den Einzug in die Endrunde am Samstag. Außer Konkurrenz präsentiert Sarah Engels ihren Titel Fire. Deutschland ist bereits für das Finale gesetzt. Überschattet wird der ESC von Protesten gegen die Teilnahme Israels. Pro-palästinensische Organisationen haben mehrere Aktionen angekündigt. Das Wetter heute in Sachsen anfangs aufgelockert mit Sonne, sonst viel Wolken und Schauer. Am Nachmittag einzelne Gewitter in Höhren, Bergland, Schnee, 7 bis 12 Grad und windig. Auch morgen wechselhaftes und windiges Schauerwetter, 10 bis 15 Grad. MDR aktuell Verkehrsdienst. Auf der A2 Richtung Hannover, Vorsicht, die Strecke zwischen Irxleben und Bornstedt wegen Reinigungsarbeiten gesperrt, dadurch 4 Kilometer Stau ab Magdeburg-Kannenstieg, auch auf der Umfahrung zwischen Großammensleben und Rottmersleben Stau. A4 Richtung Dresden zwischen Eisenach-West und Eisenach-Ost Behinderungen nach einem Lkw-Unfall. Vorsicht auf der B88 zwischen Bad Tabertz und Friedrichroda liegt ein Baum auf der Fahrbahn. Die B170 Zinnwald Dresden ist zwischen Oberhässlich und Karsdorf nach einem Unfall gesperrt. Soweit der MDR Aktuell Verkehrsdienst, die Zeit 6.18 Uhr.
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14: Sogenannte Entlastungsprämie dürfte als Paradebeispiel für unausgegorene Politik in die Geschichte eingehen. Union und SPD hatten verabredet, eine steuerfreie Prämie von 1.000 Euro für Arbeitnehmer auf den Weg zu bringen, als Ausgleich für die hohen Energiekosten. Nur zahlen sollten die Prämie die anderen, die Arbeitgeber, die selbst unter den Kosten leiden. Und das kam dann gar nicht gut an und selbst die Länder haben nicht mitgespielt und die Prämie im Bundesrat gestoppt. Heute nun treffen sich Union und SPD wieder im Koalitionsausschuss und wollen dann darüber beraten, wie es hier nun weitergehen soll. Reden wir also darüber mit dem Ministerpräsidenten von Sachsen-Anhalt, mit Sven Schulze von der CDU, jetzt bei uns am Telefon. Guten Morgen.
15: Guten Morgen.
14: Können Sie sich eine Entlastungsprämie 2.0 vorstellen oder ist die Idee jetzt verbrannt?
15: Ja, ich kann mir das vorstellen, wenn zwei Dinge drin sind. Zum einen muss es bei den Menschen ankommen und zum anderen darf es keine zusätzliche Belastung für die Unternehmen darstellen.
14: Das klingt nach einem Vermittlungsausschuss, einem Verfahren, das üblich wäre an dieser Stelle. Wäre das eine vergebliche Anstrengung oder sehen Sie da noch eine Chance?
15: Nein, überhaupt nicht. Wenn man sieht, dass es Möglichkeiten gibt, dann sollte man die auch nutzen. Nur schauen Sie, diese Entlastungsprämie, die war ja den Namen nicht wert, den sie getragen hat. Zum einen wäre es eine Belastung für die Unternehmen gewesen. In meiner Heimat Sachsen-Anhalt hätte das kaum ein Unternehmen machen können. Und zum anderen kommt es dann halt nicht bei den Menschen an, wenn die Unternehmen das nicht machen. Und deswegen habe ich als Ministerpräsident Sachsen-Anhalts jetzt im Bundesrat in der vergangenen Woche auch nicht für diese Entlastungsprämie gestimmt. Sie hätte den Menschen in meiner Heimat Sachsen-Anhalt leider nicht geholfen.
14: Sie denken an was ganz anderes, an den Tankrabatt zum Beispiel. Der könnte verlängert werden, der ist im Moment auf 2 Monate begrenzt, weil Sie glauben, dass der Steuernachlass dann doch irgendwie in vollem Umfang beim Autofahrer ankommen könnte?
15: Naja, es ist mittlerweile zum Glück so, dass wir tagsüber schon Preise sehen unter 2 Euro. Das ist wichtig, ist immer noch sehr teuer. Aber das Wichtige ist, wir sind ein Flächenland und deswegen habe ich sehr stark dafür gekämpft, weil es betrifft halt Pendler genauso wie Unternehmen, wie Landwirte, wie Rentner. Jeden trifft diese Thematik der hohen Spritpreise und deswegen ist schon die Erwartungshaltung, wenn sich diese Situation im Nahen Osten nicht verbessert nach diesen 2 Monaten, dann muss auch die Bundesregierung hier weiter diesen Rabatt zur Verfügung stellen.
14: Aber der Tankrabatt wird auch sehr kritisch gesehen, weil eben die Frage über allem steht, ob das wirklich beim Bürger ankommt.
15: Ja, das ist natürlich Aufgabe des Bundeskartellamtes, das genau zu prüfen. Fakt ist, das ist jetzt die einzige Möglichkeit gewesen, dass alle davon profitieren können. Und ich möchte als Ministerpräsident nicht einzelne Gruppen nur profitiert sehen, sondern alle. Und deswegen habe ich das auch unterstützt. Das war wichtig, gerade für ein Flächenland wie Sachsen-Anhalt, wo die Menschen weite Wege fahren. Und ja, deswegen unterstütze ich das auch weiterhin.
14: Am Ende ging es auch darum, wer die Kosten für eine solche Entlastungsprämie zahlen soll. Sie hatten es angerissen, die Länder fühlten sich hier vom Bund unfair behandelt. Was haben Sie da gedacht, als die Rechnung Ihnen auf den Tisch gelegt worden ist?
15: Na, bin ich ehrlich, das war jetzt gar nicht mein Hauptthema. Mein Hauptthema war gewesen, kommt das bei den Menschen an? Und es kommt nicht bei den Menschen an. Das heißt, wenn das gewährleistet ist, dann finden wir auch für alles andere eine Lösung. Und das Zweite ist, ja, das habe ich auch als Ministerpräsident dem Kanzler gesagt und auch dem Finanzminister, es ist natürlich notwendig, dass die Bundesländer mitgenommen werden bei solchen Entscheidungen und dass wir nicht einfach davon erfahren und sie dann umsetzen sollen. So wird es in der Zukunft auch keine anderen Lösungen geben. Das heißt, wenn der Koalitionsausschuss heute in Berlin Dinge beschließt, die die Bundesländer umsetzen sollen, da muss man von Anfang an auch mit am Tisch sitzen bzw. mitgenommen werden. Dann kriegen wir auch alle anderen Lösungen hin.
14: Also auch bei der Kostenverteilung, weil am Ende würden Kommunen auf einem Großteil der Finanzierungslücke und der dadurch entstandenen Kosten ja sitzen bleiben.
15: Ja, deswegen reden wir ja drüber. Wir müssen schauen, wenn es hier zu Kosten kommt, die Bundesländer betreffen, dann muss man halt mit am Tisch sitzen. Dann müssen wir schauen, was können wir machen und was nicht. Das ist aber auch klar, was wir gesagt haben. Wenn der Bund selbst was beschließt und andere sollen die Kosten übernehmen, dann wird es das nicht geben. Das wäre aber beim Tankrabatt so nicht gewesen. Da hat der Bund die Kosten vollständig selbst übernommen. Das wäre aber bei der Entlastungsprämie anders gewesen. Und deswegen nochmal, wir machen Dinge mit, die Menschen entlasten, die Unternehmen auch entlasten, aber wir müssen mit am Tisch sitzen am Ende, so geht es sonst nicht.
19: Sagt der Ministerpräsident von Sachsen-Anhalt, Sven Schulze von der CDU. Danke für Ihre Zeit und Ihnen einen guten Morgen.
15: Das wünsche ich Ihnen auch.
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19: 6.23 Uhr, 7 vor halb 7 ist es jetzt. In Cannes wird wieder der rote Teppich für die Kinostars ausgerollt. Heute Abend wird das weltberühmte Filmfestival in Südfrankreich eröffnet. Hollywood-Stars wie Demi Moore, Kristen Stewart oder Barbara Streisand, John Travolta haben sich angesagt. Und aus Deutschland wird zum Beispiel Überfliegerin Sandra Hüller dabei sein. Und die Fans bringen sich schon mal in Stellung, besetzen die besten Plätze. Und dann ist auch Zeit für die schönsten Anekdoten aus Cannes. Unsere Reporterin Caroline Düller hat sich ein paar angehört.
2: Spanplatten werden zurechtgesägt. Ein Mitarbeiter streicht das Podest schwarz an, auf dem bald ein Wald aus Kameras stehen wird. Das Filmfestival als Work in Progress. Auf der anderen Straßenseite haben die eingefleischten Cannes-Liebhaber schon ihre Hocker und Trittleitern aufgebaut, befestigen sie mit schweren Eisenketten.
4: C'est des amis, hein, on se connaît depuis très longtemps et donc il y a une très grande complicité. On a tous quelque chose en commun, c'est le cinéma.
2: Eine eingeschworene Truppe sei das, erzählt France. Man kenne und helfe sich, weil alle eine Leidenschaft teilten, das Kino. Der Glamour, das Flair und nicht zuletzt die Nähe zu den Stars. All das sei einzigartig in Cannes, findet France.
4: Moi j'ai une rencontre avec Robert De Niro l'année dernière qui est venu signer.
2: Letztes Jahr habe ich Robert De Niro getroffen, der mir ein Autogramm gegeben hat. Leonardo DiCaprio war hier. Brad Pitt hat mal meine Brille aufgehoben, die runtergefallen war. Brad hat sie für mich aufgehoben. Sylvester Stallone war so wundervoll. Und John Travolta hat mich mit Küsschen auf die Wange gegrüßt.
4: Sylvester Stallone, qui a été absolument adorable. John Travolta, qui m'a fait la bise.
2: Jolene kommt aus Trinidad und Tobago, arbeitet in der Medienbranche und wollte unbedingt etwas von dieser Atmosphäre mitbekommen.
12: So, this is right up my alley and because I'm on vacation, my family, I guess.
2: Das ist genau mein Ding. Ich mache hier gerade mit meiner Familie Urlaub, aber wenn man einen kreativen Beruf hat, legt man das, glaube ich, in keinem Moment so richtig ab. Deshalb wollte ich an diesen symbolträchtigen Ort kommen. Ich erzähle in meinem Job selbst Geschichten, zwar nicht als Film, aber ich finde es so wichtig, gute Geschichten in die Welt zu tragen. Unter den Filmen und Geschichten, die aus Cannes in die Welt getragen werden, sind in diesem Jahr auch viele deutsche Beiträge oder solche, die sich mit deutscher und europäischer Geschichte befassen. Der polnische Regisseur Paweł Pawlikowski etwa erzählt in Vaterland Thomas Manns erste Reise durch das vom Krieg zerstörte Nachkriegsdeutschland. Laut Festivalchef Thierry Frémaux ist Vaterland ein Film,
16: qui en une heure et quart va balayer la question de l'Europe.
2: Der in ein Viertelstunden Themen abräumt wie Europa nach dem Krieg und die Rolle der Literatur, der das Verhältnis zur Vergangenheit erforscht, denn es geht auch um Goethe. Ein Film, der auch rein biografische Aspekte hat. Es geht um Thomas Mann, seine Tochter Erika und seinen Sohn Klaus. Ich war so glücklich, Dinge zu lernen. Das Kino erlaubt es, solche Dinge in nur ein Viertelstunden zu lernen, zu verstehen.
16: Il y a des choses comme ça que le cinéma en une heure et quart permet d'apprendre.
2: Der Film, in dem Hans Zischler und Sandra Hüller die Hauptrollen spielen, hat in Cannes am Donnerstag Premiere. Vielleicht sitzen France und ihre eingeschworene Cannes-Clique auch dann auf ihren Hockern und Trittleitern, um der Filmcrew zuzuwinken. Für France jedenfalls ist die Atmosphäre auch nach all den Jahren, die sie schon hier ist, immer noch und immer wieder etwas Besonderes. Es sei wie ein Traum, sagt sie. Feenhaft, großartig, fantastisch. Kann eben.
4: C'est un rêve, en fait. C'est féerique. Voilà, c'est magnifique, c'est féerique. C'est fantastique, c'est Cannes. Voilà.
19: Crozet, das Filmfest von Cannes, beginnt heute. Kurz vor 7:30 ist es damit geworden. Wir sind zurück in Mitteldeutschland. Und damit beim Wetter. Guten Morgen, Diana Weise in unserem Wetterstudio. Was erwartet uns heute?
1: Die Temperaturen sind deutlich niedriger, als wir das gestern früh noch hatten. Also es schadet nicht, heute mehr anzuziehen, durchaus auch Handschuhe beim

0: gleich 6:30 Uhr, dann gibt es den frischen Nachrichtenüberblick und dann Thema bei uns der nächsten halben Stunde: strengere Regeln für Schnaps. Ärzte wie Susanne Jona, sie ist Vorsitzende des Marburger Bundes, machen sich jetzt dafür stark, dass Getränke mit hoher Drehzahl nur noch in speziellen Shops angeboten werden dürfen.
1: Wir glauben, hochprozentig Alkohol gehört nicht zwischen Gemüse, Tiefkühl, Pizza und Kaugummi in den Supermarkt.
0: Thema bei uns in der nächsten halben Stunde und außerdem reden wir über den Eurovision Song Contest. Der ESC beginnt heute und er ist wegen der Israel-Politik im Gazastreifen zum Politikum geworden. Auch das ein Thema.
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3: Um 6.30 Uhr mit Martin Nass. Ärztepräsident Klaus Reinhardt fordert, die Verabschiedung des Sparpakets zur Stabilisierung der Krankenkassen zu verschieben. Es soll eigentlich noch vor der Sommerpause vom Bundestag beschlossen werden. Reinhardt sagte dem Redaktionsnetzwerk Deutschland, ein so weitreichendes Gesetz könne man nicht mit der Brechstange durchdrücken. Der Marburger Bund befürchtet, dass der Sparkurs zu Stellenreduzierungen in Kliniken führt und die Arbeitsbelastung der Ärzte verstärkt. Der sächsische Verbandschef Thorsten Lippold sagte dem MDR, in der Facharztausbildung erwäge schon jetzt jeder Dritte, aus dem Beruf auszusteigen. Nur wenige Stunden nach dem Ende einer befristeten Waffenruhe hat Russland die Ukraine erneut massiv angegriffen. Die Ukraine meldete in der Nacht Drohnenangriffe unter anderem auf die Hauptstadt Kiew und weitere Städte. Die seit Sonnabend geltende Waffenruhe war in der Nacht ausgelaufen. Beide Seiten verzichteten in dieser Zeit weitgehend auf Luftangriffe. Am Boden gab es mehrfach Verstöße, für die sich beide Seiten gegenseitig verantwortlich machten. Die seit fast 5 Wochen dauernde Waffenruhe mit dem Iran ist nach Einschätzung von US-Präsident Donald Trump derzeit so schwach wie nie. Sie hänge am seidenen Faden. Grund sei der zuletzt von Teheran unterbreitete Vorschlag zur Beendigung des Krieges. Unter anderem fordert das Land laut Staatsmedien Reparationen von den USA für die angerichteten Kriegsschäden sowie volle Souveränität über die Straße von Hormuz. Die Deutsche Bahn hat offenbar Probleme beim Freihalten der Gleise von Unkraut. Wie die Süddeutsche Zeitung berichtet, vermutet das Eisenbahnbundesamt als Ursache den Verzicht auf Glyphosat. Die Bahn setzt den umstrittenen Unkrautvernichter seit 3 Jahren nicht mehr ein. Einem Gutachten im Auftrag des Unternehmens zufolge ist das Ersatzmittel aber nicht wirksam genug. Ein Bahnsprecher sagte, man prüfe nun mögliche Änderungen. Wegen einer langen Ölspur ist die Autobahn 2 seit Mitternacht in Richtung Hannover gesperrt. Betroffen ist der Abschnitt zwischen Irxleben und Bornstedt. Dort ist einem Sattelzug laut Polizei der Tank gerissen, nachdem er über ein Reifenteil gefahren war. Gut 1500 Liter Diesel seien ausgelaufen. Wann die Strecke wieder freigegeben werden kann, war zunächst unklar. Das waren die Nachrichten. Das Wetter, zunächst die Temperaturen. Dresden bedeckt 7 Grad, Eisenach stark bewölkt 3 Grad, Erfurt wolkenlos 3 Grad, Gardelegen bedeckt 4, Hoyerswerda stark bewölkt 7 Grad, Magdeburg stark bewölkt 5 Grad, Neuhaus am Rennweg wolkenlos minus 1 Grad, Oschatz bedeckt 6, Plauen stark bewölkt 5, Wernigerode stark bewölkt 4 Grad und Lutherstadt-Wittenberg 5 Grad. Die Vorhersage: heute anfangs in Sachsen Auflockerungen mit Sonne, sonst wechselnd bis stark bewölkt und Schauer, im oberen Bergland mit Schneeregen und Schnee. Am Nachmittag einzelne Gewitter, Höchstwerte 7 bis 12 Grad. Morgen mehr Wolken als Sonne, wiederholt Regenschauer und einzelne Gewitter, Höchstwerte 10 bis 15 Grad und windig. Am Donnerstag gelegentlich Sonne, aber auch einige Schauer und Gewitter, kaum geänderte Temperatur. MDR aktuell Verkehrsdienst. Die A2 Richtung Hannover ist zwischen Irxleben und Bornstedt wegen Reinigungsarbeiten gesperrt, dadurch 4 Kilometer Stau ab Magdeburg-Kannenstieg. Auch auf der Umfahrung Stau zwischen Großammensleben und Rottmersleben. A4 Richtung Dresden zwischen Eisenach West und Eisenach Ost, Behinderungen nach einem LKW-Unfall. A9 Richtung Berlin zwischen Großkugel und Schkeuditzer Kreuz ist die rechte Fahrspur nach einem Unfall gesperrt. Vorsicht auf der A71 Richtung Schweinfurt zwischen Kreuz Erfurt und Arnstadt Nord liegt ein totes Reh auf der linken Fahrspur. Soweit der MDR aktuell Verkehrsdienst, die Zeit ist 6:34 Uhr.
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1: Am Mikrofon begrüßt Sie Sven Kochala an diesem Dienstag. Heute ist der 12. Mai. Im Waffenarsenal der Europäer klafft eine Lücke. Ihnen fehlen eigene Systeme mit großer Reichweite und sie sind deshalb auf das Wohlwollen des US-Präsidenten angewiesen. Verteidigungsminister Boris Pistorius versucht nun, diese Lücke zu schließen und kündigt eine Zusammenarbeit mit der Ukraine an. Gemeinsam mit dem kriegserfahrenen Land sollen Hightech-Waffen entwickelt werden, die weit im Hinterland des Feindes Ziele zerstören könnten.
2: Wir sind längst raus aus der Rolle, nur Unterstützer der Ukraine zu sein. Wir sind längst in der Rolle angekommen, auch eine strategische Partnerschaft begründet zu haben mit der Ukraine. Und da geht es natürlich um Rüstungskooperation. Da geht es darum, davon zu lernen, was die Ukrainer jetzt im 5. Jahr auf dem Gefechtsfeld erleben, bei der Drohnenkriegsführung, bei der elektronischen Kriegsführung, aber auch in allen anderen Bereichen.
1: Soweit Bundesverteidigungsminister Boris Pistorius. Dazu heute Morgen unsere Medienschau.
3: Was bleibt Boris Pistorius übrig? Fragt die Märkische Oder-Zeitung aus Frankfurt-Oder und fährt fort. Wenn er, die NATO und die europäischen Nachbarn gemeinsam zur Erkenntnis kommen, dass eine Stationierung von Mittelstreckenraketen in der Bundesrepublik notwendig ist, um eine plausible Abschreckungspolitik gegen Russland zu vertreten, muss die Bundeswehr sie eben selbst anschaffen. Denn die USA werden die Tomahawks nach dem Willen Donald Trumps nicht hierzulande stationieren. Die Börsenzeitung pflichtet bei, Tomahawks fehlen Europa als Abschreckungsinstrument gegen Russland. Eigene Marschflugkörper mit größerer Reichweite könnten die Lücke schließen und die Abhängigkeit von den USA verringern. Die Neue Osnabrücker Zeitung meint, Deutschland setzt auf gemeinsame Rüstungsprojekte mit der Ukraine. Der Schritt folgt einer brisanten Absage aus den USA, die zum Handeln zwingen. Fähigkeitslücken lassen sich aber nicht von heute auf morgen schließen. Ähnlich die Volksstimme aus Magdeburg. Leider hat der forsche Vorstoß des Ministers einen Haken. Auch wenn Deutschland die Tomahawks kaufte, bliebe die Bundeswehr auf die USA angewiesen. Schließlich müssten deutsche Soldaten an den Waffensystemen ausgebildet werden. Die Tomahawks würden zudem ihr Ziel nicht finden, würden sie nicht mit topografischen Daten gefüttert und mit Zielkoordinaten versorgt werden. All das können derzeit nur die USA liefern. Die Frankfurter Allgemeine findet, dass die Europäer und an ihrer Spitze Deutschland aber ihre Fähigkeitslücke bei den weitreichenden Raketensystemen so schnell wie möglich schließen müssen, steht außer Frage. Die Ukrainer führen mit ihren Eigenentwicklungen vor, wie man die russische Kriegsmaschine mit Schlägen gegen Ziele im Hinterland ins Stottern bringt. Über solche militärischen Fähigkeiten müssen auch die europäischen NATO-Staaten verfügen, um Putin von einer Aggression gegen das Bündnisgebiet abzuschrecken.
1: Soweit unsere Medienschau. 6.37 Uhr ist es. Alkohol bekommt man in Deutschland praktisch in jedem Lebensmittelladen, auch den hochprozentigen Schnaps. Nun fordert der Ärzteverband Marburger Bund strengere Regeln und spricht sich dafür aus, dass hochprozentiger Alkohol nur noch in lizenzierten Verkaufsstellen angeboten werden darf. Das können die Gesundheitsrisiken senken und besonders Jugendliche besser schützen. Und Vorbild könnte das schwedische Modell sein, wo es für solche Getränke bereits extra Geschäfte gibt. Unsere Reporterin Julia Neubauer hat nachgefragt.
4: Wie finden Sie die Idee, dass hochprozentige Getränke nur noch in Spezialgeschäften verkauft werden? Auf diese Frage antworten die Passantinnen und Passanten in Leipzig, ohne lange zu überlegen.
5: Finde ich ganz fein, weil ich trinke selber nicht wirklich Alkohol. Ich glaube, dann sind die Leute ein bisschen mehr entspannt.
6: Ich überlege immer vorher gerne die beiden Seiten und sehe so spontan keine schlechte Seite davon, außer für die Supermärkte.
7: Wenn wir mal die Folgeschäden in der Bevölkerung über Alkoholismus und die Krankheitskosten sehen auf lange Frist, glaube ich, würden wir da Geld einsparen.
8: Auch das finde ich nicht so toll. Muss ja nicht einschränken. Wer es nicht braucht, muss es nicht kaufen. Und der, der möchte für eine Feier, muss ich auch stundenlang irgendwo rumrennen.
9: Das finde ich gut. Ich hatte selber einen alkoholisierten Mann gehabt und das war ein sehr schweres Problem.
10: Ja, weil es einfach den Leuten dann einfacher gemacht wird, indem sie halt nicht andauernd mit diesen Substanzen immer wieder in Kontakt kommen, wenn sie gerade auch davon wegkommen wollen.
4: 10,6 Liter reinen Alkohol trinkt der über 16-jährige Durchschnittsdeutsche pro Jahr. Damit bewegt sich Deutschland im europäischen Vergleich im oberen Mittelfeld, betont Susanne Jona, Vorsitzende des Marburger Bundes. Der Ärzteverband fordert jüngst gesetzliche Einschränkung von hochprozentigen Alkoholverkauf. Jona.
11: Wir glauben,
0: 12-prozentigen Alkohol gehört nicht zwischen Gemüse, Tiefkühlpizza und Kaugummi in den Supermarkt. Wir glauben auch, dass spezielle Alkoholshops es erleichtern würden, die Kontrollen durchzuführen. Das kommt in den Supermärkten häufig zu kurz. Also die Alterskontrollen für den Zugang sind wichtig.
4: Das sehe der Bundesverband der Lebensmittelhändler, kurz BVLH, auch, heißt es schriftlich auf Anfrage von MDR aktuell. Allerdings zahle die Forderung ihrer Meinung nach nicht auf das erklärte Ziel des Marburger Bundes ein.
11: Die Auswirkungen eines Verkaufsverbotes oder Einschränkungen lassen sich derzeit nicht abschätzen und lässt die Frage offen, ob diese zu einer Reduktion des Alkoholkonsums führen würde. Singuläre Verbote ohne wirkungsvolle Präventionsmaßnahmen und Bildungsprogramme führen tendenziell nur zu Ausweichbewegungen in der Beschaffung.
4: Susanne Jona vom Marburger Bund hofft auf das Engagement von politischer Seite, die ein entsprechendes Gesetz entwerfen und verabschieden müssten. In ihrem Alltag als Ärztin muss sie immer wieder beobachten, was übermäßiger Alkoholkonsum mit menschlichen Körpern macht.
0: Ich bin Internistin und habe insofern sehr häufig Kontakt zu Menschen mit alkoholbedingten Fettlebern. Und wir wissen, dass in Deutschland pro Jahr, je nach Schätzung, mindestens 20.000 Menschen am erhöhten Alkoholkonsum versterben.
4: Jona hofft, dass spätestens jetzt Gesundheitspolitiker und Politikerinnen auf Bundes- und Länderebene erkennen, dass Alkoholverkauf neu gedacht werden muss. Nur so könne man die Jugend schützen und Alkoholismus besser begegnen.
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12: Damit gleich 6.41 Uhr, Maxi Bayer im Studio. Schönen guten Morgen. Ein Platz unter den besten sechs. So lautete vor der Saison die Zielstellung der Frauen von RB Leipzig in der Fußball-Bundesliga. Ja, aber dieses Ziel wird man ziemlich deutlich verfehlen. Nicht zuletzt, weil es gestern Abend die nächste Niederlage gab. Im letzten Heimspiel der Saison verlor man mit 1:3 gegen Bayer Leverkusen. Und das trotz eines starken Beginns. Karin Storelli.
13: Bis gestern Abend hatten die Frauen von RB Leipzig in diesem Jahr nicht zu Hause verloren. Und auch gegen Bayer Leverkusen hätte es anders laufen können, denn die Anfangsphase gehörte den Gastgeberinnen. Schon nach 4 Minuten zog Lisa Baum von der Strafraumkante ab. Ihr Schuss schlug im linken unteren Eck zum 1:0 ein. Dann kam Leverkusen besser in die Partie. Den ersten gelungenen Angriff vollendete Cornelia Kramer nach 18 Minuten zum 1:1. Wegweisend wurde die Schlussphase der ersten Hälfte. In der 37. Minute schoss RB-Stürmerin Delis Boboy freistehend an den Pfosten. Im Gegenzug machte es Katharina Piljic für Leverkusen besser und traf zur Führung. In der zweiten Halbzeit kam Leipzig nicht mehr zu vielen Torchancen. Stattdessen entschied die eingewechselte Ruby Grant in der 80. Minute das Spiel durch ihren Treffer zum 1:3. Für RB Leipzig endet die Saison kommenden Sonntag mit einem Auswärtsspiel in Hoffenheim. Leverkusen bleibt durch den Sieg im Rennen um den 3. Platz, der zur Teilnahme an der Champions League berechtigen würde.
12: Damit wechseln wir zum Basketball und zählen mal auf. Vechta, Trier, Rostock und Ludwigsburg. Das sind die 4 Mannschaften aus der Basketball-Bundesliga, die ab heute um die letzten 2 Playoff-Plätze kämpfen. Nicht mit dabei sind die Niners Chemnitz, denn anstatt mit einem Auswärtssieg beim bereits feststehenden Absteiger Braunschweig zum 5. Mal in Serie das Ticket für die K.O.-Phase der BBL zu lösen, erlebte das in den letzten Jahren ja durchaus erfolgsverwöhnte sächsische Basketball-Aushängeschild am Sonntag ein Debakel. Chemnitz beendete die Saison dadurch auf Rang 12 und das Management rund um Geschäftsführer Steffen Herhold hat ziemlich viel zu tun vor der nächsten Spielzeit. Jan Kröger berichtet.
14: Auf eines wird Niners Geschäftsführer Steffen Herhold immer wieder zu sprechen kommen.
15: Das muss eigentlich das oberste Gebot sein, dass man wieder ein Team wird, was so wahrgenommen wird, was dem auch Rechnung trägt.
14: Denn genau daran habe es in dieser Saison oft gefehlt. Am eindrücklichsten und bittersten am Wochenende, als Absteiger Braunschweig die Chemnitzer Saison beendete und dabei zwischenzeitlich mit 27 Punkten in Führung lag.
15: Wir vergleichen das mit einer Kernschmelze, die war da, aber irgendwo auch Ausdruck unserer Saison. Was Konstanz und Resilienz angeht, haben wir überhaupt nicht im ausreichenden Maße zeigen können.
14: Nun kann sich Steffen Herhold früher als er wollte ausschließlich auf die neue Saison konzentrieren. Offene Stellen gibt's noch auf fast jeder Position. Fest steht bisher nur, was am Ende dabei rauskommen soll.
15: Dass man ein Team ist und hart kämpft und dann kannst du auch verlieren. Aber du steigerst definitiv deine Chancen zu gewinnen.
14: Die Situation im Kader, Kostja Muschidi hat noch einen Vertrag bis 2027. Andere Leistungsträger wie Corey Davis, Jordan Minchev und allen voran Kevin Yebo könnten den Club verlassen. Immerhin hat Chemnitz schon im März zwei Neuzugänge verkündet, Mateo Scheric aus Heidelberg und Ben Burnham von den Adland Dragons, einer der begehrtesten Spieler aus der zweiten deutschen Liga. Und auf die Frage, ob der langjährige Coach Rodrigo Pastore den Umbruch anleiten soll, kommt von Herhold eine deutliche Antwort.
15: Absolut.
14: Pastore hatte im Dezember seinen Vertrag bis 2028 verlängert. Zu allen weiteren Personalien kein Kommentar vom Geschäftsführer der Niners. Stattdessen spricht Steffen Herhold von den Werten und der Kultur des Clubs, von Mentalität und nochmal zum Mitschreiben.
15: Das wird das Hauptaugenmerk sein, dass wir diesen Teamgedanken, wie wir alle unsere Egos nach hinten stellen können, das wird unser großes Ziel sein.
12: Das sagt Steffen Herhold, der Geschäftsführer der Niners Chemnitz. Ganz anders ist die Stimmung momentan bei den Basketballern von Science City Jena in Thüringen. Da freut man sich, dass man als Aufsteiger den Bundesliga-Klassenerhalt feiern durfte. Ein Garant dafür war in den letzten Wochen Head Coach Mike Taylor. Der US-Amerikaner, der übernahm erst vor gut einem Monat nach der Freistellung vom bisherigen Trainer Björn Harmsen. Doch ob Mike Taylor auch in der nächsten Saison wieder an der Seitenlinie stehen wird, das ist noch unklar, verrät Jenas Geschäftsführer Lars Eberlein.
16: Das würden wir sehr gerne, das ist unsere absolut erste Option. Wir sind mit ihm in Gesprächen und auch mit seinem Agenten. Und Mike kann sich das auch sehr gut vorstellen, aber er lebt mit seiner Familie in Florida, hat eine deutsche Frau und zwei Söhne, die dort zur Schule gehen. Das muss er erst klären und er will mit seiner Frau sprechen und sich dann zeitnah bei uns melden.
12: Sagt Lars Eberlein, der Geschäftsführer des Basketball-Bundesligisten Science City Jena.
1: Der Sport bisher, 6:45 ist es, 6:45 Uhr, hier ist MDR aktuell. Unser Top-Thema zu dieser Stunde: in Hannover beginnt heute der Deutsche Ärztetag. Die Interessensvertretung Marburger Bund befürchtet, dass der Sparkurs der Politik zu einem Stellenabbau in den Kliniken führen und die Arbeitsbelastung der Ärzte weiter zunehmen könnten. Mehr dazu in einer Viertelstunde. Weitere Meldungen hat jetzt Martin Nass.
17: Ein Atom-U-Boot der US-Marine ist in Gibraltar eingelaufen. Laut US-Marine demonstriert der Hafenbesuch unter anderem das anhaltende Engagement der USA gegenüber ihren NATO-Verbündeten. Ob das Schiff im Rahmen des Iran-Krieges nach Gibraltar geschickt wurde und ob es nuklear bewaffnet ist, war zunächst unklar. Bei einer Schießerei in Nizza sind zwei Menschen getötet und drei verletzt worden. Wie die französischen Behörden mitteilten, steht der Vorfall im Zusammenhang mit Drogenkriminalität. An der Côte d'Azur hatte es in den vergangenen Tagen mehrere Gewalttaten im Drogenmilieu gegeben. Mit den Eisheiligen ist im Erzgebirge der Winter zurückgekehrt, so viel etwa auf dem Fichtelberg Schnee. Die Eisheiligen bezeichnen einen fünftägigen Zeitraum im Mai, in dem es laut Bauernregel oft Kälteeinbrüche mit Nachtfrösten geben kann. Das Wetter heute in Sachsen anfangs aufgelockert mit Sonne, sonst viele Wolken und Schauer, am Nachmittag einzelne Gewitter. Im höheren Bergland auch Schnee, 7 bis 12 Grad und windig. Auch morgen wechselhaftes und windiges Schauerwetter, 10 bis 15 Grad. MDR aktuell Verkehrsdienst. Die A2 Richtung Hannover ist zwischen Erxleben und Bornstedt wegen Reinigungsarbeiten gesperrt, dadurch 4 Kilometer Stau ab Magdeburg-Kannenstieg. Und auf den Umfahrungen Stau auf der B1 über Irxleben sowie zwischen Großammensleben und Rottmersleben. A4 Richtung Dresden zwischen Eisenach West und Eisenach Ost Behinderungen nach einem LKW-Unfall. A9 Richtung Berlin zwischen Großkugel und Schkeuditzer Kreuz ist die rechte Fahrspur nach einem Unfall gesperrt. A38 Richtung Leipzig zwischen Eichstätt und Eisleben Behinderungen nach einem Unfall im Baustellenbereich. Vorsicht auf der A71 Richtung Schweinfurt zwischen Kreuz Erfurt und Arnstadt Nord liegt ein totes Reh auf der linken Fahrspur. Soweit der MDR aktuell Verkehrsdienst, die Zeit 6:48 Uhr.
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19: Deutschland, das Land der Dichter, Denker und Dauernörgler. Ob Politik, Bahn, Wetter oder Nachbarn, gemeckert wird schnell, zuhören eher selten. Dabei lebt Demokratie genau davon, vom Streit, aber fair. Das ist auch Hörer Gerhard Greyer aus Neuhaus am Inn aufgefallen. Er schildert seine Beobachtungen an einem konkreten Beispiel.
20: Ich bin sehr viel mit dem Rad unterwegs. Und was ich da Tag für Tag erlebe, ist schrecklich. Autofahrer verhalten sich einfach gefährlich für den Radfahrer, aber auch genauso Radfahrer. Der Egoismus nimmt immer mehr zu. Die Gleichgültigkeit nimmt immer mehr zu.
19: Auch Hörerin Nadine Kleinen aus Recklinghausen hat mit schlechter Debattenkultur ihre Erfahrungen gemacht.
21: Ich habe so das Gefühl, was viele verlernt haben, ist vernünftig zu diskutieren, nämlich sachlich und ja objektiv. Und sich auch richtig zu informieren. Vielleicht auch mal die Zeitung lesen oder Nachrichten gucken.
19: Rebecca aus Halle hat am ARD-Format Was Deutschland verbindet teilgenommen. 84 Menschen haben dabei in zwei Gruppen miteinander geredet und diskutiert, stellvertretend für 84 Millionen Deutsche. Die junge Frau stimmt Nadine Kleinen zu. Debatten kann man nur führen, wenn man über das Thema informiert ist.
22: Vor allem jetzt in Zeiten von Social Media. Man liest sich so schnell irgendwelche Informationen durch. Man weiß halt gar nicht mehr, ist das jetzt wirklich Fakten gecheckt oder nicht. Und ich glaube, da ist es auch wichtig, vor allem für uns junge Generation, doch irgendwie kritisch zu hinterfragen und das aber auch beigebracht zu bekommen.
19: Wie kommen wir aber zurück zu einer besseren Diskussionskultur? Für Hörerin Helga Huppoff aus Berlin ist es eigentlich ganz einfach.
23: Wenn Sie Menschen treffen, gibt es immer irgendwelche Anhaltspunkte, wo Sie Fragen stellen können. Und dann kommen Sie ganz schnell ins Gespräch. Und wenn Sie bei den Fragen bleiben, dann gibt es auch keinen Streit.
19: Zustimmung kommt von Mediatorin und Psychologin Andrea Schandor.
24: Stell eine gute Frage, sei neugierig, was dir da erzählt wird, halte den Raum für den anderen, unterbrich nicht. Hör gut zu und hör auch mit dem Herzen zu. Das ist tatsächlich was, wo ich meine, da passiert Verbindung im Kleinen und die kann sich natürlich auch erwachsen in der Verbindung auch im Großen.
19: Hörerin Annette Dressel aus Darmstadt setzt auf direkte Gespräche. Denn die Kommunikation im Netz oder per WhatsApp sei einseitig.
25: Man postet was über sein WhatsApp oder schickt Nachrichten, aber die direkte Face-to-Face-Auseinandersetzung geschieht viel weniger, wo ich mich direkt mit der Reaktion einfach nur, es muss ja gar kein Konterargument sein, auseinandersetzen muss.
19: Vielleicht helfen weniger Empörung im Netz und mehr echte Gespräche im Alltag, am Küchentisch, im Verein, im Büro, dort, wo Menschen sich anschauen müssen und nicht einfach wegklicken können. Experten und Hörer sind sich einig, Demokratie braucht keine Gleichheit der Meinungen, aber sie braucht Menschen, die einander aushalten, die einander zuhören und Meinungen, die nicht die eigenen sind, akzeptieren können.
1: 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In 8 Minuten ist es 7. In Wien beginnt heute einer der weltweit größten Musikwettbewerbe, der Eurovision Song Contest. Das ist ein Wettbewerb, wo Deutschland regelmäßig nur wenige Punkte holt, aber mal von der musikalischen Qualität abgesehen, fällt auf, dass der ESC immer politischer geworden ist. In diesem Jahr zum Beispiel wollen mehrere Länder nicht starten, aus Protest gegen die Teilnahme Israels. Hintergrund ist das Vorgehen der israelischen Regierung im Gazastreifen. Daniel Kehler über einen ESC mit besonderer Note.
26: Die Stimmung ist gut, während das israelische ESC-Team um Sänger Noam Bethan sich vor den Proben warm singt. Den Sprung vom Halbfinale ins große Finale am Samstag wird er mit seinem Song Michel vermutlich schaffen. Michel, je te laisse partir, adieu ma belle. 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Ob er mit diesem Titel den ESC sogar gewinnen könnte, da sind sich die Expertinnen und Experten uneins. Sprachwissenschaftler und ESC-Kenner Dr. Irving Wolter äußert Kritik.
27: Also es ist ein sehr gefälliger Beitrag und sie haben den Künstler auch extra gewählt, weil er französischen Wurzeln hat, eben auch glaubwürdig und gut französisch singen kann. Es ist ein sehr eingängiger Titel, ist auch textlich völlig unverfänglich. Das war in der Vergangenheit ja nicht immer so. Und bei dieser Bemühung, unverfänglich zu sein, ist auch vielleicht so ein bisschen das Interessante bei dem Titel verloren gegangen, muss ich sagen.
26: Der Songtext unverfänglich, unpolitisch. Die ganze Teilnahme Israels ist allerdings das Politikum schlechthin. 5 Länder boykottieren den ESC, weil Israel dabei ist. Die Niederlande etwa. Der dort zuständige Fernsehsender gab in einem schriftlichen Statement Ende vergangenen Jahres bekannt:
28: Wir haben das große Leiden der Menschen in Gaza zur Kenntnis genommen.
2: außerdem die Einschränkung der Pressefreiheit und die politischen Einflüsse, die den Eurovision Song Contest beim letzten Mal umgeben haben. All das ist nicht kompatibel zu den Werten, für die wir stehen.
5: Irland, Spanien, Slowenien und Island bleiben dem ESC in diesem Jahr ebenfalls mit ähnlicher Argumentation fern. Das sei schade, aber werde die Stimmung für die Zuschauerinnen und Zuschauer kaum trüben, glaubt die Medienwissenschaftlerin Aida Holje.
6: Ich glaube, dem breiten Publikum wird es gar nicht auffallen. Es würde auffallen, wenn 10 Länder nur noch teilnehmen. Aber ob 35 oder 40 oder 42, man weiß natürlich nicht, wie sich der Wettbewerb und auch die Proteststimmen weiterentwickeln. Aber die Proteststimmen gegen die Teilnahme Israels gibt es, seitdem Israel teilnimmt. Also wirklich seit dem Anfang bloß. Nun drückt die Welt ein bisschen mehr zusammen und man hört die.
5: Israels Sänger Noam Bethan will sich von diesen Proteststimmen nicht ablenken lassen, sagte er dem israelischen Nachrichtensender
7: i24.
8: Ich fokussiere mich komplett auf das, was ich auf der Bühne tun muss. Gerade bin ich zu 100% auf die Proben konzentriert. Mental und physisch ganz bei meiner Performance zu sein, das ist mein Ziel.
5: Aber auch andere Länder mit heiß diskutierten Songs haben ihren Auftritt im ersten Halbfinale, etwa Griechenland und Finnland. Wer es davon ins Finale am Samstag schafft und welche 5 Länder heute schon ausscheiden, das bestimmen Fachjurys und das Publikum.
1: Daniel Kehler aus Wien. Und dieses erste Halbfinale wird heute Abend im Fernsehen auf One sowie in der ARD-Mediathek übertragen. 6.55 Uhr ist es, 5 vor 7.
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1: Damit haben wir es kurz vor 7 und schauen auf das Wetter gemeinsam mit Diana Weise. Guten Morgen in unserem Wetterstudio. Wie fängt der Tag an, Diana?
11: Guten Morgen. Wir haben es heute nicht überall mit Sonne zu tun, sondern vor allem erstmal in der Westhälfte Sachsens, aber auch in Ostthüringen. Da gibt es durchaus Sonnenschein in Sachsen-Anhalt, ganz im östlichsten Zipfel von Wittenberg. Ansonsten überwiegen die Wolken und es sind auch Regenschauer mit im Spiel. Allerdings, wir müssen auch über Schneeregen reden und über Schneefall in den Bergen im Thüringer Wald, im Harz, sogar oberhalb von 400, 500 Metern ist es derzeit durchaus mal so ein Wintergruß. Am Nachmittag wird sich die Schneefallgrenze noch ein bisschen weiter nach oben verschieben, aber die Hochlagen haben nur leichte Plusgrade. Ansonsten haben wir es jetzt schon recht kalt, 2 bis 7 Grad. Am Nachmittag dann nur 7 bis 12 Grad. Es ist windig dazu. Und dieses wechselhafte Wetter wird sich am Nachmittag fortsetzen. Einzelne Gewitter sind dann auch möglich.
1: Und wie geht's dann weiter?
11: Die Temperaturen werden nur langsam steigen. Morgen Nachmittag sind das dann allerdings 10 bis 15 Grad. Am Donnerstag, dem Feiertag, auch mal 16 Grad in der Spitze. Dazu wird es auch in den nächsten Tagen wechselhaft bleiben. Also es gibt ab und zu mal ein bisschen Sonne, dann viele Wolken und auch weitere Regenschauer und auch einzelne Gewitter.
1: Dankeschön. Diana Weise aus unserem Wetterstudio.
28: Aufregender Start ins Wochenende heute in Dresden.
29: Gefunden worden war die Bombe am
30: Das war so gegen 17 Uhr.
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1: Gleich 7 Uhr, dann wird es Zeit für den frischen Nachrichtenüberblick an diesem Morgen und unser Top-Thema in der nächsten halben Stunde. Die Bundesregierung unter Zugzwang, Bürger erwarten Entlastungen und die Länder eine faire Kostenverteilung. Heute trifft sich der Koalitionsausschuss von Union und SPD und CSU-Chef Markus Söder gibt den Kurs schon mal vor, nachdem es zuletzt ziemlich geknirscht hatte.
13: Deswegen ist für uns wichtig, dass wir auch mal mit mentalen Aufräumarbeiten beginnen.
1: Mentale Aufräumarbeiten, doch was heißt das? Was kommt nun und was wird aus der Entlastungsprämie? Das ist ein Thema bei uns in den nächsten 30 Minuten.

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1: Um 7 Uhr mit Martin Nass. Sachsen-Anhalts Ministerpräsident Sven Schulze hat nach dem Nein des Bundesrats zur 1.000-Euro-Prämie wirkliche Entlastungen für Bürger und Unternehmen gefordert. Schulze sagte MDR aktuell, die bisher geplante Prämie sei eine Belastung für Unternehmen gewesen. Das hätte kaum ein Unternehmen zahlen können. Schulze plädierte dafür, den Tankrabatt zu verlängern, wenn sich die Situation bei den Kraftstoffpreisen nicht deutlich verbessere. Union und SPD wollen am Abend im Koalitionsausschuss über Entlastungsmöglichkeiten wegen der hohen Energiepreise beraten. Ärztepräsident Klaus Reinhardt fordert, die Verabschiedung des Sparpakets zur Stabilisierung der Krankenkassen zu verschieben. Der Bundestag soll es eigentlich noch vor der Sommerpause beschließen. Reinhardt sagte dem Redaktionsnetzwerk Deutschland, ein so weitreichendes Gesetz könne man nicht mit der Brechstange durchdrücken. Der Marburger Bund befürchtet, dass der Sparkurs zu Stellenreduzierungen in Kliniken führt und die Arbeitsbelastung der Ärzte verstärkt. Der sächsische Verbandschef Thorsten Lippold sagte dem MDR, in der Facharztausbildung erwäge schon jetzt jeder Dritte, aus dem Beruf auszusteigen. Die AfD will das Zentrum für Fachkräftesicherung und gute Arbeit Sachsen, CFAS, abschaffen. Einen entsprechenden Antrag will die Fraktion heute im Landtag stellen. Fraktionschef Jörg Orban sagte dem MDR, das Zentrum sei überflüssig, weil Arbeitsagenturen und kommunale Stellen die Aufgaben bereits erfüllten. Damit könne ein einstelliger Millionenbetrag eingespart werden. SPD-Fraktionsvize Juliane Pfeil erklärte dagegen, die Einrichtung sei sinnvoll, um länderspezifisch Fachkräfte aus dem Ausland zu gewinnen. Nur wenige Stunden nach dem Ende einer befristeten Waffenruhe hat Russland die Ukraine erneut massiv angegriffen. Die Ukraine meldete in der Nacht Drohnenangriffe unter anderem auf die Hauptstadt Kiew und weitere Städte. Die seit Sonnabend geltende Waffenruhe war in der Nacht ausgelaufen. Beide Seiten verzichteten in dieser Zeit weitgehend auf Luftangriffe. Am Boden gab es mehrfach Verstöße, für die sich beide Länder gegenseitig verantwortlich machten. Auf dem von einem Hunter-Virus-Ausbruch betroffenen Kreuzfahrtschiff Hondius ist die Evakuierung von Passagieren und Besatzung abgeschlossen. Eine letzte Gruppe von 28 Menschen verließ am Abend unter strengen Sicherheitsvorkehrungen das Schiff und wurde in die Niederlande ausgeflogen. Das Schiff mit der Restmannschaft soll Ende der Woche in den Niederlanden eintreffen. Das waren die Nachrichten. Das Wetter, zunächst die Temperaturen: Brocken, Glatteis, Regen, minus 3 Grad. Chemnitz wolkig 4 Grad, Dresden bedeckt 7 Grad, Eisenach und Erfurt bedeckt bei jeweils 3 Grad. Fichtelberg, Nebel und Reif, minus 1 Grad, Gera wolkenlos 2, Görlitz stark bewölkt 6 Grad. Halle wolkenlos 3 Grad, Leipzig wolkenlos 4 Grad, Magdeburg bedeckt 5 und Meiningen stark bewölkt 2 Grad. Die Vorhersage: Heute anfangs in Sachsen Auflockerungen mit Sonne, sonst wechselnd bis stark bewölkt und Schauer im oberen Bergland mit Schneeregen und Schnee. Am Nachmittag einzelne Gewitter, Höchstwerte 7 bis 12 Grad. Morgen mehr Wolken als Sonne, wiederholt Regenschauer und einzelne Gewitter, Höchstwerte 10 bis 15 Grad und windig. Am Donnerstag gelegentlich Sonne, aber auch einige Schauer und Gewitter, kaum geänderte Temperatur. MDR Verkehrsdienst. Die A2 Richtung Hannover ist zwischen Irxleben und Bornstedt wegen Reinigungsarbeiten gesperrt, dadurch 4 Kilometer Stau ab Magdeburg-Kannenstieg. Und auf den Umfahrungen Stau auf der B1 über Irxleben sowie zwischen Groß-Amensleben und Rottmersleben. A9 Richtung Berlin. Zwischen Großkugel und Schkeuditzer Kreuz ist die rechte Fahrspur nach einem Unfall gesperrt. A38 Richtung Leipzig. Zwischen Eichstätt und Eisleben Behinderung nach einem Unfall im Baustellenbereich. Soweit der MDR-Verkehrsdienst, die Zeit 7.04 Uhr.
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2: Am Mikrofon begrüßt Sie Sven Kochala an diesem Dienstag. Heute ist der 12. Mai 2026 und hier ist der Blick auf den Plan in dieser Stunde. Wir reden über ein Strategietreffen in Berlin. Der Koalitionsausschuss aus Union und SPD will darüber beraten, wie es nach der gestoppten Entlastungsprämie jetzt weitergeht. Ärzte am Limit werden ein Thema sein. Immer mehr Mediziner klagen über Stress und Frust. Und gemeinsam stärker. Deutschland und die Ukraine bauen die Rüstungszusammenarbeit aus. Für die Bundesregierung lief es zuletzt nicht wirklich gut. Union und SPD haben sich verhakt, etwa bei der Steuerreform, auch bei Rente, Pflege oder Gesundheit funken Union und SPD nicht immer auf einer Wellenlänge. Und das führt dann auch zu atmosphärischen Spannungen, wie etwa beim letzten Treffen des Koalitionsausschusses in der Villa Borsig. Dort soll es zum offenen Streit gekommen sein. Heute nun will sich der Koalitionsausschuss wieder treffen und er wird dann auch zu besprechen haben, wie es nun mit der Entlastungsprämie weitergehen soll. Aus Berlin berichtet Georg Schwarte.
3: Die Entlastungsprämienpleite, geboren im letzten Koalitionsausschuss in der Villa Borsig gegen Mitternacht. Am vorigen Freitag dann vom Bundesrat mit öffentlicher Ohrfeige abgelehnt.
4: Es war eine gut gemeinte Idee. Gut gemeint hast, aber noch nicht automatisch, dass es alle gut finden.
3: Meint Markus Söder, jetzt müssen sie heute wieder irgendwie zueinander finden. Wie? Schon wieder hat der Mann aus Bayern, der heute auch dabei sein wird, ein schönes Wort parat, eins mit Kompetenz drin.
4: Ich glaube, dass wir mit konstruktiver Entscheidungskompetenz nicht nur die Stimmungen, sondern auch die tatsächliche Lage verbessern können.
3: Stichwort konstruktive Entscheidungskompetenz. Finanzminister Lars Klingbeil, SPD, wird heute wohl erste Ideen für sein Steuerreformkonzept präsentieren. Kleine und mittlere Einkommen sollen entlastet werden. Soweit so klar. Aber wie genau und wie finanziert man's? Klingbeil ist da am Vortag sehr schweigsam.
5: Das erste Informationsrecht liegt jetzt beim Koalitionspartner und das kriegen die dann im Koalitionsausschuss.
3: Denn auch bei der Steuerreform gibt es mental ein paar Dinge aufzuräumen. Besserverdienende in die Pflicht nehmen, sagt Klingbeil. Mit mir nicht, sagt Richtlinienkompetenzinhaber Merz.
6: Die unteren und mittleren Einkommen zu entlasten und die oberen noch zusätzlich zu belasten, geht einfach nicht. Und das ist ein Dissens mit der SPD.
3: Darüber reden sie dann heute Abend auch miteinander. Nicht mehr übereinander. Das haben sie sich schon wieder versprochen. Und reden wollen sie auch mit den Ländern und den Kommunen, betont Lars Klingbeil an dieser Stelle.
7: Ich will an dieser Stelle für mich noch einmal betonen, Reformen für ein starkes Land gelingen auch nur, wenn wir sie gemeinsam Bund, Länder, Kommunen tragen, inhaltlich, aber auch hinsichtlich der finanziellen Wirkung. Und dafür müssen wir alle an Kompromissen arbeiten.
3: Das hatte bei der Entlastungsprämie ja nicht so gut geklappt. Jetzt also Steuerreform gemeinsam mit den Ländern. In Sachen Umgang miteinander hat eine, die heute Abend nicht dabei ist, die Juristin und Bundesjustizministerin Stefanie Hubig, SPD, gerade beim Sender NTV, einen Rat für den Koalitionsausschuss.
8: Ich komme aus einer politischen Kultur, in der man eben die Probleme hinter den Kulissen löst.
3: Heute ab 18 Uhr lösen Sie dann hinter den Kulissen im Koalitionsausschuss vielleicht die Probleme. Eine Pressekonferenz danach ist Stand jetzt jedenfalls nicht geplant.
2: Jörg Schwarte berichtete aus Berlin. Mehr dazu in etwa 10 Minuten. Dann Fragen an den Ministerpräsidenten von Sachsen-Anhalt, Sven Schulze von der CDU. Der Arztberuf gilt vielen als Traumjob, denn es locken ja viel Anerkennung, eine gute Bezahlung und ein sicherer Arbeitsplatz, denn Patienten wird es ja immer geben. Und doch rumort es unter den Medizinern. Sie klagen über immer mehr Stress, lange Dienstzeiten und ausufernde Bürokratie. Und hinzu kommen jetzt auch noch die Sparpläne der Politik. Es geht da um etliche Milliarden im Gesundheitswesen. Viel Gesprächsstoff also für den Deutschen Ärztetag, der heute in Hannover beginnt. Mein Kollege Marius Rudolf berichtet über eine Ärztin, der das alles zu viel geworden ist und die den vermeintlichen Traumjob aufgegeben hat.
9: 60-Stunden-Wochen, Wochenenddienste, Nachtarbeit, kein geregelter Tagesablauf. Für Sophia war der Job als Ärztin irgendwann zu viel. Die 32-jährige Thüringerin, die in Jena studiert und später in Leipzig und Hamburg als Pathologin und Rechtsmedizinerin gearbeitet hat, ist vor 2,5 Jahren aus dem Beruf ausgestiegen, weil ihr Körper klare Warnzeichen gesendet hat.
10: Herzrasen aus dem Nichts ohne Belastung, neu aufgetretene Herzrhythmusstörungen, sowas, sodass ich auch bis hin zu einem 24-Stunden-EKG abmachen lassen, um zu gucken, ob da irgendwas Körperliches ist, aber letztendlich was. Nichts, was daran lag, sondern tatsächlich am Stress. Und auch im Nachhinein kann ich jetzt sagen, dass ich das jetzt nicht mehr habe.
9: Ärztin zu sein war Sophias Traumberuf. Den nach dem langen, harten Studium und nur 3,5 Jahren im Job aufzugeben, ist ihr nicht leicht gefallen.
10: Ja, es war schwer, weil ich es mir so sehr gewünscht hatte, weil ich so sehr wollte, dass es funktioniert. Und sich einzugestehen, dass es eben für mich nicht funktioniert hat, das war sehr, sehr schwer.
9: Sophia ist kein Einzelfall. Das zeigen Daten des Marburger Bunds, der vor allem die Interessen von Klinikärzten vertritt. Und das unterstreicht auch der Vorsitzende des Sächsischen Landesverbands, Thorsten Lippold.
11: Also der Marburger Bund führt deutschlandweit Befragungen durch einen MB-Monitor, in dem die Arbeitsbelastung von Ärztinnen abgefragt wird. Dies ist immer noch zu hoch. Sehr viele denken über einen Berufswechsel nach. Insbesondere in der Facharztausbildung erwägt jeder Dritte einen Berufswechsel. Ausstieg.
9: Das zeigt sich auch bei den Arbeitslosenzahlen der Ärzte. In Thüringen gab es in den letzten 5 Jahren einen Anstieg um 50%. In Sachsen und Sachsen-Anhalt haben sich die Zahlen sogar mehr als verdoppelt. Gemessen an der Gesamtzahl der Ärzte in Mitteldeutschland liegt die Arbeitslosenquote zwar weiterhin im niedrigen einstelligen Bereich. Lippold spricht dennoch von einem Negativtrend, der sich weiter verschärfen wird. Durch die Gesundheitsreform der Bundesregierung, die allein nächstes Jahr 16 Milliarden Euro einsparen will.
11: Also der Sparkurs wird zunächst erstmal die Krankenhäuser betreffen, die in einzelnen Abteilungen zu Stellenreduzierungen führen wird, in manchen Häusern sogar zu ganzen Abteilungsschließungen. Aber bevor eine Abteilung geschlossen wird, wird erstmal häufig an Stellen gespart, sodass die, die noch im Krankenhaus sind, immer mehr leisten müssen, was zu einem Negativstrudel führen wird, sodass der Sparkurs weitere Ärzte aus der Versorgung treiben wird.
9: Auch die niedergelassenen Ärzte befürchten, dass die Belastung durch die Sparpläne weiter ansteigen wird. Der Leipziger Hausarzt Thomas Lipp, der als Chef des Hartmann-Bund Sachsen die Interessen aller Ärzte vertritt, spricht von Politikversagen mit deutlichen Folgen, die sich schon jetzt zeigen.
12: Früher hatten wir viele Kollegen, die haben gerade auf dem Land, die haben bis 70, 75 gearbeitet. Heute, wenn Sie heute mit den Kollegen sprechen, mit den Ärzten im ambulanten wie im stationären Sektor, die sind alle froh, so schnell wie möglich aus dem System zu verschwinden. Die haben keinen Bock mehr auf diese Art von Arbeit.
9: Zurück zu Sophia, die wegen der Überlastung nach wenigen Jahren aus dem Beruf ausgeschieden ist. Sie hätte nach 2,5 Jahren Auszeit wieder Lust, als Ärztin zu arbeiten. Aber nur, wenn die Rahmenbedingungen auch passen.
1: Marius Rudolph berichtete.
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1: 7:11 ist es. Arbeitsmarktpolitik gleicht manchmal ja einem bunten Blumenstrauß. Da ist vieles dabei, von Subventionen über Fortbildungen bis zu Start-up-Förderungen. In Sachsen zum Beispiel gibt es auch eine Agentur, die sich CEFAS nennt. Das steht für Fachzentrum für die Fachkräftegewinnung und Fachkräftesicherung in Sachsen. Einfach gesagt, CEFAS soll Unternehmen dabei helfen, Personal zu finden, auch im Ausland. Die AfD allerdings hält die Agentur für verzichtbar und will CEFAS auflösen. Heute will sie deshalb einen entsprechenden Antrag im Landtag einbringen. Aus Dresden berichtet unser Sachsen-Korrespondent Robin Hartmann.
13: Welche finanziellen Hilfen gibt es für mein Unternehmen? Wie werbe ich internationale Fachkräfte an? Oder auch, welche Tariflöhne gelten überhaupt? Seit 2022 informiert das CEFAS Arbeitgeber sowie Fachkräfte aus dem In- und Ausland rund um die Arbeit in Sachsen. Für AfD-Fraktionschef Jörg Orban ist die Agentur trotzdem verzichtbar.
14: Das CEFAS gab es vor ein paar Jahren nicht, uns hat niemanden gestört und wir sind der Meinung, dass es auch heute nicht das leistet, was es vielleicht leisten könnte oder leisten sollte ursprünglich.
13: Orban verweist auf bestehende Strukturen.
14: Also wir haben ja durchaus die Arbeitsagenturen, die ja auch sehr gut ausgestattet sind, personell und finanziell, die diese Arbeit leisten. Und wir haben auf der kommunalen Ebene ja auch Strukturen wie die Sozialämter, die das begleiten. Wir brauchen nicht 3 verschiedene Strukturen, die am Ende dasselbe machen sollen.
13: Und mit der Kritik an möglichen Doppelstrukturen steht die AfD im Landtag nicht allein da.
15: Wir hatten tatsächlich schon immer mal einen kritischen Blick auf dieses Institut,
13: sagt Rico Geppert von den Linken. Abschaffen will seine Fraktion das CEFAS zwar nicht, gerade mit Blick auf den großen Spardruck im Freistaat müsse aber jede freiwillige Ausgabe hinterfragt werden.
15: Die entscheidende Frage ist, funktioniert der Staat für die Aufgaben, die er sich selbst vorgenommen hat oder sie gesetzlich zu erledigen hat? In dem Falle gibt es keine gesetzliche Grundlage dafür, sondern es ist eine freiwillige Aufgabe. Wenn ich daran denke, dass wir bei der Mikroelektronik ganz viele ausländische Fachkräfte brauchen, dann kann es schon einen Grund geben, warum es so ein Institut gibt.
13: Die Regierungskoalition aus CDU und SPD will mögliche Doppelstrukturen reduzieren, verteidigt das CEFAS aber zugleich. Die gezielte Gewinnung für internationale Fachkräfte könne die Bundesagentur für Arbeit nur begrenzt leisten, sagt die stellvertretende SPD-Fraktionsvorsitzende Juliane Pfeil.
16: Deswegen werden ja die Strukturen gerade angepasst. Und die Arbeitsagenturen haben uns auch schon mal sehr deutlich zurückgemeldet, dass ja, sie einige Aufgaben selbst auch machen. Die werden wir jetzt ja auch zurückfahren. Aber gerade eben diese zentrale Aufgabe der Fachkräftegewinnung eben bei den Arbeitsagenturen gar nicht oder auch der Bundesagentur für Arbeit gar nicht liegen kann, weil die sich mit denen beschäftigen, die da sind, aber nicht mit denen, die quasi zukünftig zu uns kommen sollen.
13: Die Bundesagentur für Arbeit verweist dagegen auf ihre bereits bestehenden Angebote zur Vermittlung internationaler Fachkräfte. Sachsen-Sprecher Frank Vollgold nennt dabei die zentrale Auslandsvermittlung.
17: Bei der Zuwanderung aus dem Ausland ist natürlich die Bundesagentur für Arbeit über die zentrale Auslandsvermittlung sehr aktiv. die es an allen Standorten in Deutschland gibt, auch in Dresden, wo ausländische Arbeitnehmer sozusagen direkt in Kontakt treten können, um sich zu informieren, unter welchen Bedingungen man eine Arbeit in Deutschland oder auch in Sachsen aufnehmen kann.
13: Die Einschätzung darüber, wer bei der Gewinnung ausländischer Fachkräfte welche Rolle übernehmen sollte, fällt also unterschiedlich aus. Für die SPD liegt die Stärke von CEFAS aber auch in seinem Fokus auf Sachsen. Ein Punkt, den auch Arbeitsagentursprecher Vollgold indirekt bestätigt.
17: Die Bundesagentur für Arbeit hat in allen Regionen in Deutschland die gleichen Angebote und Dienstleistungen, die sie erbringen. Und wenn länderspezifisch on top was erfolgen soll, dann wird das in der Regel meist mit einer Kooperation oder zumindest mit einer Zusammenarbeit dann gemeinsam umgesetzt. Aber prinzipiell ist die Ausrichtung erstmal, dass die Angebote in Annaberg, die gleichen sind wie in Stuttgart oder auch in Bremen.
13: Der Freistaat könne mit eigenen Programmen da zielgerichteter arbeiten, ist Juliane Pfeil überzeugt.
1: Aus Berlin berichtete Robin Hartmann. 7.15 Uhr ist es geworden, 7:15 Uhr, hier ist MDR aktuell. Unser Top-Thema an diesem Morgen: in Berlin will heute der Koalitionsausschuss aus Union und SPD über Entlastungen für Bürger und Unternehmen beraten. Dabei geht es auch um die Frage, wie es mit der gestoppten 1.000-Euro-Prämie weitergeht. Mehr dazu gleich nach weiteren Meldungen. Was heute noch wichtig wird, jetzt mit Martin Nass.
18: Sachsens Ministerpräsident Michael Kretschmer gibt heute im Landtag eine Regierungserklärung zur Staatsmodernisierung ab. Im Kern soll es dabei um mehr Effizienz der Behörden sowie eine spürbare Entlastung von Wirtschaft, Kommunen und Bürgern gehen. Bundesfinanzminister Lars Klingbeil kommt heute nach Sachsen, um die Jahresbilanz des Zolls vorzustellen. Gemeinsam mit Zollpräsident Armin Rohlfing präsentiert er die Zahlen auf dem Flughafen Leipzig-Halle. In dem Papier geht es unter anderem um Schwarzarbeit und die Einhaltung des Mindestlohns. In Cannes werden am Abend die Filmfestspiele eröffnet. Insgesamt gehen 22 Filme in das Rennen um die Goldene Palme. Zum Auftakt erhält der neuseeländische Regisseur Peter Jackson eine Ehrenpalme für sein Lebenswerk. Das Wetter heute in Sachsen anfangs aufgelockert mit Sonne, sonst viele Wolken und Schauer, am Nachmittag einzelne Gewitter. In höheren Berglagen Schnee. 7 bis 12 Grad und windig. Auch morgen wechselhaftes und windiges Schauerwetter, 10 bis 15 Grad. MDR aktuell Verkehrsdienst. Die A2 Richtung Hannover ist zwischen Erxleben und Bornstedt wegen Reinigungsarbeiten gesperrt. Dadurch 6 Kilometer Stau ab Magdeburg-Kannenstieg. Und auf den Umfahrungen Stau auf der B1 über Erxleben sowie zwischen Großammensleben und Rottmersleben. A38 Richtung Leipzig zwischen Eisleben und Querfurt stockender Verkehr nach einem Unfall im Baustellenbereich. Die B170 Zinnwald-Dresden ist zwischen Oberhässlich und Karsdorf nach einem Unfall gesperrt. Soweit der MDR aktuell Verkehrsdienst, die Zeit 7.17 Uhr.
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1: Die sogenannte Entlastungsprämie dürfte als Paradebeispiel für unausgegorene Politik in die Geschichte eingehen. Union und SPD hatten verabredet, eine steuerfreie Prämie von 1.000 Euro für Arbeitnehmer auf den Weg zu bringen, als Ausgleich für die hohen Energiekosten. Nur zahlen sollten die Prämie die anderen, die Arbeitgeber, die selbst unter den Kosten leiden. Das kam dann gar nicht gut an. Und selbst die Länder haben da nicht mitgespielt und die Prämie im Bundesrat gestoppt. Heute nun treffen sich Union und SPD wieder im Koalitionsausschuss und wollen darüber beraten, wie es nun weitergehen soll. Und darüber haben wir heute Morgen mit dem Ministerpräsidenten von Sachsen-Anhalt, mit Sven Schulze von der CDU, gesprochen.
19: Guten Morgen.
1: Können Sie sich eine Entlastungsprämie 2.0 vorstellen oder ist die Idee jetzt verbrannt?
19: Ja, ich kann mir das vorstellen, wenn zwei Dinge drin sind. Zum einen muss es bei den Menschen ankommen und zum anderen darf es keine zusätzliche Belastung für die Unternehmen darstellen.
1: Das klingt nach einem Vermittlungsausschuss, einem Verfahren, das üblich wäre an dieser Stelle. Wäre das eine vergebliche Anstrengung oder sehen Sie da noch eine Chance?
19: Nein, überhaupt nicht. Wenn man sieht, dass es Möglichkeiten gibt, dann sollte man die auch nutzen. Nur schauen Sie, diese Entlastungsprämie, die war ja den Namen nicht wert, den sie getragen hat. Zum einen wäre es eine Belastung für die Unternehmen gewesen. In meiner Heimat Sachsen-Anhalt hätte das kaum ein Unternehmen machen können. Und zum anderen kommt es dann halt nicht bei den Menschen an, wenn die Unternehmen das nicht machen. Und deswegen habe ich als Ministerpräsident Sachsen-Anhalts jetzt im Bundesrat in der vergangenen Woche auch nicht für diese Entlastungsprämie gestimmt. Sie hätte den Menschen in meiner Heimat Sachsen-Anhalt leider nicht geholfen.
20: Sie denken an was ganz anderes, an den Tankrabatt zum Beispiel. Der könnte verlängert werden, der ist im Moment auf 2 Monate begrenzt, weil Sie glauben, dass der Steuernachlass dann doch irgendwie in vollem Umfang beim Autofahrer ankommen könnte?
19: Naja, es ist mittlerweile zum Glück so, dass wir tagsüber schon Preise sehen unter 2 Euro. Das ist wichtig, ist immer noch sehr teuer. Aber das Wichtige ist, wir sind ein Flächenland und deswegen habe ich sehr stark dafür gekämpft, weil es betrifft halt Pendler genauso wie Unternehmen, wie Landwirte, wie Rentner. Jeden trifft diese Thematik der hohen Spritpreise und deswegen ist schon die Erwartungshaltung, wenn sich diese Situation im Nahen Osten nicht verbessert nach diesen 2 Monaten, dann muss auch die Bundesregierung hier weiter diesen Rabatt zur Verfügung stellen.
20: Aber der Tankrabatt wird auch sehr kritisch gesehen, weil eben die Frage über allem steht, ob das wirklich beim Bürger ankommt.
19: Ja, das ist natürlich Aufgabe des Bundeskartellamtes, das genau zu prüfen. Fakt ist, das ist jetzt die einzige Möglichkeit gewesen, dass alle davon profitieren können. Und ich möchte als Ministerpräsident nicht einzelne Gruppen nur profitiert sehen, sondern alle. Und deswegen habe ich das auch unterstützt. Das war wichtig, gerade für ein Flächenland wie Sachsen-Anhalt, wo die Menschen weite Wege fahren. Und ja, deswegen unterstütze ich das auch weiterhin.
20: Am Ende ging es auch darum, wer die Kosten für eine solche Entlastungsprämie zahlen soll. Sie hatten es angerissen, die Länder fühlten sich hier vom Bund unfair behandelt. Was haben Sie da gedacht, als die Rechnung Ihnen auf den Tisch gelegt worden ist?
19: Na, bin ich ehrlich, das war jetzt gar nicht mein Hauptthema. Mein Hauptthema war gewesen, kommt das bei den Menschen an und es kommt nicht bei den Menschen an. Das heißt, wenn das gewährleistet ist, dann finden wir auch für alles andere eine Lösung. Und das Zweite ist, ja, das habe ich auch als Ministerpräsident dem Kanzler gesagt und auch dem Finanzminister, es ist natürlich notwendig, dass die Bundesländer mitgenommen werden bei solchen Entscheidungen und dass wir nicht einfach davon erfahren und sie dann umsetzen sollen. So wird es in der Zukunft auch keine anderen Lösungen geben. Das heißt, wenn der Koalitionsausschuss heute in Berlin Dinge beschließt, die Bundesländer umsetzen sollen, da muss man von Anfang an auch mit am Tisch sitzen bzw. mitgenommen werden. Dann kriegen wir auch alle anderen Lösungen hin.
20: Also auch bei der Kostenverteilung, weil am Ende würden Kommunen auf einem Großteil der Finanzierungslücke und der dadurch entstandenen Kosten ja sitzen bleiben.
19: Ja, deswegen reden wir ja drüber. Wir müssen schauen, wenn es hier zu Kosten kommt, die Bundesländer betreffen, dann muss man halt mit am Tisch sitzen. Dann müssen wir schauen, was können wir machen und was nicht. Das ist aber auch klar, was wir gesagt haben. Wenn der Bund selbst was beschließt und andere sollen die Kosten übernehmen, dann wird es das nicht geben. Das wäre aber beim Tankrabatt so nicht gewesen. Da hat der Bund die Kosten vollständig selbst übernommen. Das wäre aber bei der Entlastungsprämie anders gewesen. Und deswegen nochmal, wir machen Dinge mit, die Menschen entlasten, die Unternehmen auch entlasten, aber wir müssen mit am Tisch sitzen am Ende, so geht es sonst nicht.
20: Sagt der Ministerpräsident von Sachsen-Anhalt, Sven Schulze von der CDU. 7.22 Uhr ist es jetzt.
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20: In Namibia ist ein Kleinflugzeug in einer abgelegenen Wüstenregion abgestürzt. Alle 4 Passagiere an Bord kamen ums Leben, darunter auch 3 deutsche Staatsbürger. Die Einzelheiten von unserem Korrespondenten Stefan Überbach.
22: Beim Absturz einer kleinen Propellermaschine in Namibia sind 3 deutsche Touristen ums Leben gekommen. Leider gab es bei dem Unglück keine Überlebenden, heißt es in einer Mitteilung der Fluggesellschaft Desert Air. Bei den Urlaubern handelt es sich um ein deutsches Unternehmerpaar und dessen Sohn aus der Region Heilbronn. Auch der Pilot ist nach Angaben des Auswärtigen Amtes deutscher Staatsbürger. Das Kleinflugzeug vom Typ Cessna 210 war auf dem Weg von Namibias Hauptstadt Windhoek in die abgelegene Region Sossusvlei. Die Wüstengegend ist für ihre roten Sanddünen weltbekannt und ein beliebtes Reiseziel. Kurz nach dem Start am Sonntag brach der Kontakt zu der Maschine ab. Erst am Morgen danach konnte das Wrack in der Wüste lokalisiert werden, in einem schwer zugänglichen Gebiet. Die Airline sprach den Angehörigen der Todesopfer ihr Beileid aus. Die Ursache des Unglücks sei derzeit noch völlig unklar. Die namibische Luftfahrtbehörde hat eine Untersuchung eingeleitet. Kleinflugzeuge spielen im Tourismus Namibias eine wichtige Rolle, da viele Urlaubsregionen sowie Lodges und Nationalparks nur schwer mit dem Auto erreichbar sind. Jedes Jahr reisen mehr als 100.000 deutsche Urlauber Urlauber nach Namibia. Sie sind damit die größte Besuchergruppe des Landes.
4: Das ist der Morgen hier bei MDR aktuell. 7.24 Uhr ist es. In Cannes wird wieder der rote Teppich für die Kinostars ausgerollt. Heute Abend wird das weltberühmte Filmfestival eröffnet. Hollywood-Stars wie Kristen Stewart oder Barbara Streisand, John Travolta haben sich angesagt. Aus Deutschland wird zum Beispiel auch Überfliegerin Sandra Hüller dabei sein. Und die Fans bringen sich schon mal in Stellung und besetzen die besten Plätze. Und dann ist Zeit für die schönsten Anekdoten aus Cannes. Unsere Reporterin Caroline Düller hat sich ein paar angehört.
5: Spanplatten werden zurechtgesägt. Ein Mitarbeiter streicht das Podest schwarz an, auf dem bald ein Wald aus Kameras stehen wird. Das Filmfestival als Work in Progress. Auf der anderen Straßenseite haben die eingefleischten Cannes-Liebhaber schon ihre Hocker und Trittleitern aufgebaut, befestigen sie mit schweren Eisenketten.
21: C'est des amis, hein, on se connaît depuis très longtemps et donc il y a une très grande complicité. On a tous quelque chose en commun, c'est le cinéma.
5: Eine eingeschworene Truppe sei das, erzählt France. Man kenne und helfe sich, weil alle eine Leidenschaft teilten, das Kino. Der Glamour, das Flair und nicht zuletzt die Nähe zu den Stars. All das sei einzigartig in Cannes, findet France.
21: Moi, j'ai une rencontre avec Robert De Niro l'année dernière, qui est venu signer.
5: Letztes Jahr habe ich Robert De Niro getroffen, der mir ein Autogramm gegeben hat. Leonardo DiCaprio war hier. Brad Pitt hat mal meine Brille aufgehoben, die runtergefallen war. Brad hat sie für mich aufgehoben. Sylvester Stallone war so wundervoll. Und John Travolta hat mich mit Küsschen auf die Wange gegrüßt.
21: Sylvester Stallone, qui a été absolument adorable. John Travolta, qui m'a fait la bise.
5: Jolene kommt aus Trinidad und Tobago, arbeitet in der Medienbranche und wollte unbedingt etwas von dieser Atmosphäre mitbekommen.
23: So this is right up my alley and because I'm on vacation with my family, I guess.
5: Das ist genau mein Ding. Ich mache hier gerade mit meiner Familie Urlaub, aber wenn man einen kreativen Beruf hat, legt man das, glaube ich, in keinem Moment so richtig ab. Deshalb wollte ich an diesen symbolträchtigen Ort kommen. Ich erzähle in meinem Job selbst Geschichten, zwar nicht als Film, aber ich finde es so wichtig, gute Geschichten in die Welt zu tragen. Unter den Filmen und Geschichten, die aus Cannes in die Welt getragen werden, sind in diesem Jahr auch viele deutsche Beiträge oder solche, die sich mit deutscher und europäischer Geschichte befassen. Der polnische Regisseur Paweł Pawlikowski etwa erzählt in Vaterland Thomas Manns erste Reise durch das vom Krieg zerstörte Nachkriegsdeutschland. Laut Festivalchef Thierry Frémaux ist Vaterland ein Film,
24: qui en une heure et quart va balayer la question de l'Europe.
5: Der in eineinviertel Stunden Themen abräumt wie Europa nach dem Krieg und die Rolle der Literatur, der das Verhältnis zur Vergangenheit erforscht, denn es geht auch um Goethe. Ein Film, der auch rein biografische Aspekte hat. Es geht um Thomas Mann, seine Tochter Erika und seinen Sohn Klaus. Ich war so glücklich, Dinge zu lernen. Das Kino erlaubt es, solche Dinge in nur eineinviertel Stunden zu lernen, zu verstehen.
24: Il y a des choses comme ça que le cinéma en une heure et quart permet d'apprendre.
5: Der Film, in dem Hans Zischler und Sandra Hüller die Hauptrollen spielen, hat in Cannes am Donnerstag Premiere.
4: Soweit Caroline Düller aus Cannes. Hier ist MDR aktuell, 7.27 Uhr mit einer Sofortmeldung für Autofahrer. Achtung, Falschfahrer auf der A2 zwischen Kreuz Magdeburg und Irxleben. Bitte äußerst rechts fahren, nicht überholen. Wir melden, wenn die Gefahr vorüber ist. Ich wiederhole, Achtung, Falschfahrer auf der A2 zwischen dem Kreuz Magdeburg und Irxleben. Bitte äußerst rechts fahren, nicht überholen, wir wählen, wenn die Gefahr vorüber ist. Und damit haben wir es kurz vor halb acht und sind beim Wetter angekommen. Guten Morgen, Diana Weise in unserem Wetterstudio. Was wird das für ein Tag, Diana?
25: Das wird heute

0: Mit 7 bis 2 in den Hochlagen minus 1 Grad. Die Schauer werden vorübergehend mal abklingen, aber morgen tagsüber lebt dann die Schauertätigkeit wieder auf. Also durchaus immer mal Regenschauer müssen wir mit einplanen, auch wieder einzelne Gewitter. Bisschen Sonne gibt es zwischen diesen vielen Wolken trotzdem und die Höchstwerte morgen klein wenig höher als heute, 10 bis 15 Grad.
1: Dankeschön, Diana Weiser aus unserem Wetterstudio. Gleich 7.30 Uhr, Zeit für den Nachrichtenüberblick und dann Thema bei uns der nächsten halben Stunde. Strengere Regeln für Schnaps. Ärzte wie Susanne Jona, sie ist Vorsitzende des Marburger Bundes, machen sich jetzt dafür stark, dass Getränke mit hoher Drehzahl nur in speziellen Shops angeboten werden dürfen.
2: Wir glauben, hochprozentig Alkohol gehört nicht zwischen Gemüse, Tiefkühlpizza und Kaugummi in den Supermarkt.
1: Das gucken wir uns genauer an. Und der Eurovision Song Contest startet heute in Wien. Da geht es aber nicht nur um Musik, sondern auch um Politik und die Rolle Israels. Auch das ein Thema in der kommenden halben Stunde.
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4: Zunächst mit einer Warnmeldung aus dem MDR-Verkehrsstudio. Achtung, Falschfahrer auf der A2 zwischen Kreuz Magdeburg und Irxleben. Bitte äußerst rechts fahren und nicht überholen. Wir melden, wenn die Gefahr vorüber ist. Auf der A2 zwischen Kreuz Magdeburg und Irxleben ist ein Falschfahrer unterwegs. Vorsicht in beiden Richtungen. Um 7.30 Uhr jetzt die Meldungen mit Martin Nass. Sachsen-Anhalts Ministerpräsident Sven Schulze hat nach dem Nein im Bundesrat zur 1.000-Euro-Prämie wirkliche Entlastungen für Bürger und Unternehmen gefordert. Schulze sagte MDR aktuell, die bisher geplante Prämie wäre eine Belastung für Unternehmen gewesen. Das hätte kaum ein Unternehmen zahlen können. Schulze plädierte dafür, den Tankrabatt zu verlängern, wenn sich die Situation bei den Kraftstoffpreisen nicht deutlich verbessere. Union und SPD wollen am Abend im Koalitionsausschuss über Entlastungsmöglichkeiten beraten. Zudem soll es um den Haushalt und eine Steuerreform gehen. Nur wenige Stunden nach dem Ende einer befristeten Waffenruhe hat Russland die Ukraine erneut massiv angegriffen. Die Ukraine meldete in der Nacht Drohnenangriffe unter anderem auf die Hauptstadt Kiew und weitere Städte. Die seit Sonnabend geltende Waffenruhe war in der Nacht ausgelaufen. Beide Seiten verzichteten in dieser Zeit weitgehend auf Luftangriffe. Am Boden gab es mehrfach Verstöße, für die sich beide Länder gegenseitig verantwortlich machten. Die seit fast 5 Wochen dauernde Waffenruhe mit dem Iran ist nach Einschätzung von US-Präsident Donald Trump derzeit so schwach wie nie. Sie hänge am seidenen Faden. Grund sei der zuletzt von Teheran unterbreitete Vorschlag zur Beendigung des Krieges. Unter anderem fordert das Land laut Staatsmedien Reparationen von den USA für die angerichteten Kriegsschäden sowie volle Souveränität über die Straße von Hormus. Die Deutsche Bahn hat offenbar Probleme beim Freihalten der Gleise von Unkraut. Wie die Süddeutsche Zeitung berichtet, vermutet das Eisenbahnbundesamt als Ursache den Verzicht auf Glyphosat. Die Bahn setzt den umstrittenen Unkrautvernichter seit 3 Jahren nicht mehr ein. Nach einem Gutachten im Auftrag des Unternehmens ist das Ersatzmittel aber nicht wirksam genug. Ein Bahnsprecher sagte, man prüfe nun mögliche Änderungen. Wegen einer langen Ölspur ist die Autobahn 2 seit Mitternacht in Richtung Hannover gesperrt. Betroffen ist der Abschnitt zwischen Irxleben und Bornstedt. Dort ist einem Sattelzug laut Polizei der Tank gerissen, nachdem er über ein Reifenteil gefahren war. Gut 1.500 Liter Diesel seien ausgelaufen. Wann die Strecke wieder freigegeben werden kann, ist unklar. Das waren die Nachrichten. Das Wetter, zunächst die Temperaturen. Dresden bedeckt 7 Grad, Eisenach und Erfurt bedeckt bei jeweils 3 Grad. Garderlegen leichter Spurregen 5 Grad, Hoyerswerda bedeckt 7, Magdeburg bedeckt 5 Grad. Neuhaus am Rennweg wolkig minus 1 Grad, Oschatz leicht bewölkt 5 Grad. Plauen, Wernigerode und Lutherstadt-Wittenberg wolkig bei jeweils 4 Grad. Die Vorhersage heute anfangs in Sachsen Auflockerungen mit Sonne, sonst wechselnd bis stark bewölkt und Schauer im oberen Bergland mit Schneeregen und Schnee. Am Nachmittag einzelne Gewitter, Höchstwerte 7 bis 12 Grad. Morgen mehr Wolken als Sonne, wiederholt Regenschauer und einzelne Gewitter, Höchstwerte 10 bis 15 Grad und windig. Am Donnerstag gelegentlich Sonne, aber auch einige Schauer und Gewitter, kaum geänderte Temperatur. MDR aktuell Verkehrsdienst. Entwarnung auf der A2. Kein Falschfahrer mehr unterwegs zwischen Kreuz Magdeburg und Irxleben.

0: 2 Richtung Hannover ist zwischen Irxleben und Bornstedt wegen Reinigungsarbeiten gesperrt. Dadurch 6 Kilometer Stau ab Magdeburg-Kannenstieg. Und auf den Umfahrungen Stau auf der B1 über Irxleben sowie zwischen Groß-Amensleben und Rottmersleben. A38 Richtung Leipzig zwischen Eisleben und Querfurt stockender Verkehr nach einem Unfall im Baustellenbereich. Soweit der MDR aktuell Verkehrsdienst, die Zeit 7.34 Uhr.
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2: Im Studio begrüßt Sie Sven Kochala an diesem 12. Mai 2026. Im Waffenarsenal der Europäer klafft eine Lücke. Den Europäern fehlen eigene Systeme mit großer Reichweite und sie sind deshalb auf das Wohlwollen des US-Präsidenten angewiesen. Verteidigungsminister Boris Pistorius versucht nun, diese Lücke zu schließen und kündigt eine Zusammenarbeit mit der Ukraine an. Gemeinsam mit dem kriegserfahrenen Land sollen Hightech-Waffen entwickelt werden, die weit im Hinterland des Feindes Ziele zerstören können.
3: Wir sind längst raus aus der Rolle, nur Unterstützer der Ukraine zu sein. Wir sind längst in der Rolle angekommen, auch eine strategische Partnerschaft begründet zu haben mit der Ukraine. Und da geht es natürlich um Rüstungskooperation. Da geht es darum, davon zu lernen, was die Ukrainer jetzt im 5. Jahr auf dem Gefechtsfeld erleben, bei der Drohnenkriegsführung, bei der elektronischen Kriegsführung, aber auch in allen anderen Bereichen.
2: Soweit der Verteidigungsminister und dazu heute Morgen unsere Medienschau.
4: Was bleibt Boris Pistorius übrig? Fragt die Märkische Oder-Zeitung aus Frankfurt-Oder und fährt fort. Wenn er, die NATO und die europäischen Nachbarn gemeinsam zur Erkenntnis kommen, dass eine Stationierung von Mittelstreckenraketen in der Bundesrepublik notwendig ist, um eine plausible Abschreckungspolitik gegen Russland zu vertreten, muss die Bundeswehr sie eben selbst anschaffen. Denn die USA werden die Tomahawks nach dem Willen Donald Trumps nicht hierzulande stationieren. Die Börsenzeitung pflichtet bei, Tomahawks fehlen Europa als Abschreckungsinstrument gegen Russland. Eigene Marschflugkörper mit größerer Reichweite könnten die Lücke schließen und die Abhängigkeit von den USA verringern. Die Neue Osnabrücker Zeitung meint, Deutschland setzt auf gemeinsame Rüstungsprojekte mit der Ukraine. Der Schritt folgt einer brisanten Absage aus den USA, die zum Handeln zwingen. Fähigkeitslücken lassen sich aber nicht von heute auf morgen schließen. Ähnlich die Volksstimme aus Magdeburg. Leider hat der forsche Vorstoß des Ministers einen Haken. Auch wenn Deutschland die Tomahawks kaufte, bliebe die Bundeswehr auf die USA angewiesen. Schließlich müssten deutsche Soldaten an den Waffensystemen ausgebildet werden. Die Tomahawks würden zudem ihr Ziel nicht finden, würden sie nicht mit topografischen Daten gefüttert und mit Zielkoordinaten versorgt werden. All das können derzeit nur die USA liefern. Die Frankfurter Allgemeine findet, dass die Europäer und an ihrer Spitze Deutschland aber ihre Fähigkeitslücke bei den weitreichenden Raketensystemen so schnell wie möglich schließen müssen, steht außer Frage. Die Ukrainer führen mit ihren Eigenentwicklungen vor, wie man die russische Kriegsmaschine mit Schlägen gegen Ziele im Hinterland ins Stottern bringt. Über solche militärischen Fähigkeiten müssen auch die europäischen NATO-Staaten verfügen, um Putin von einer Aggression gegen das Bündnisgebiet abzuschrecken.
2: Soweit unsere Medienschau hier bei MDR aktuell. 7.37 Uhr ist es. Alkohol bekommt man in Deutschland praktisch in jedem Lebensmittelladen, auch den hochprozentigen Schnaps. Und nun fordert der Ärzteverband Marburger Bund strengere Regeln und spricht sich dafür aus, dass hochprozentiger Alkohol nur noch in lizenzierten Verkaufsstellen angeboten werden darf. Das könne die Gesundheitsrisiken senken und besonders Jugendliche besser schützen. Vorbild könnte das schwedische Modell sein, wo es für solche Getränke bereits extra Geschäfte gibt. Unsere Reporterin Juliane Neubauer hat nachgefragt.
5: Wie finden Sie die Idee, dass hochprozentige Getränke nur noch in Spezialgeschäften verkauft werden? Auf diese Frage antworten die Passantinnen und Passanten in Leipzig, ohne lange zu überlegen.
6: Finde ich ganz fein, weil ich trinke selber nicht wirklich Alkohol. Ich glaube, dann sind die Leute ein bisschen mehr entspannt.
7: Ich überlege immer vorher gerne die beiden Seiten und sehe so spontan keine schlechte Seite davon, außer für die Supermärkte.
8: Wenn wir mal die Folgeschäden in der Bevölkerung über Alkoholismus und die Krankheitskosten sehen auf lange Frist, glaube ich, würden wir da Geld einsparen.
9: Auch das finde ich nicht so toll. Muss ich ja nicht einschränken. Wer es nicht braucht, muss es nicht kaufen. Und der, der möchte für eine Feier, muss ich auch stundenlang irgendwo rumrennen.
10: Das finde ich gut. Ich hatte selber einen alkoholisierten Mann gehabt und das war ein sehr schweres Problem.
11: Ja, weil es einfach den Leuten dann einfacher gemacht wird, indem sie halt nicht andauernd mit diesen Substanzen immer wieder in Kontakt kommen, wenn sie gerade auch davon wegkommen wollen.
5: 10,6 Liter reinen Alkohol trinkt der über 16-jährige Durchschnittsdeutsche pro Jahr. Damit bewegt sich Deutschland im europäischen Vergleich im oberen Mittelfeld, betont Susanne Jona, Vorsitzende des Marburger Bundes. Der Ärzteverband fordert jüngst gesetzliche Einschränkung von hochprozentigen Alkoholverkauf. Jona.
12: Wir glauben, hochprozentigen Alkohol gehört nicht zwischen Gemüse, Tiefkühl, Pizza und Kaugummi in den Supermarkt. Wir glauben auch, dass spezielle Alkoholshops es erleichtern würden, die Kontrollen durchzuführen. Das kommt in den Supermärkten häufig zu kurz. Also die Alterskontrollen für den Zugang sind wichtig.
5: Das sehe der Bundesverband der Lebensmittelhändler, kurz BVLH, auch, heißt es schriftlich auf Anfrage von MDR aktuell. Allerdings zahle die Forderung ihrer Meinung nach nicht auf das erklärte Ziel des Marburger Bundes ein.
13: Die Auswirkungen eines Verkaufsverbotes oder Einschränkungen lassen sich derzeit nicht abschätzen und lässt die Frage offen, ob diese zu einer Reduktion des Alkoholkonsums führen würde. Singuläre Verbote ohne wirkungsvolle Präventionsmaßnahmen und Bildungsprogramme führen tendenziell nur zu Ausweichbewegungen in der Beschaffung.
5: Susanne Jona vom Marburger Bund hofft auf das Engagement von politischer Seite, die ein entsprechendes Gesetz entwerfen und verabschieden müssten. In ihrem Alltag als Ärztin muss sie immer wieder beobachten, was übermäßiger Alkoholkonsum mit menschlichen Körpern macht.
12: Ich bin Internistin und habe insofern sehr häufig Kontakt zu Menschen mit alkoholbedingten Fettlebern. Und wir wissen, dass in Deutschland pro Jahr, je nach Schätzung, mindestens 20.000 Menschen am erhöhten Alkoholkonsum versterben.
5: Jona hofft, dass spätestens jetzt Gesundheitspolitiker und Politikerinnen auf Bundes- und Länderebene erkennen, dass Alkoholverkauf neu gedacht werden muss. Nur so könne man die Jugend schützen und Alkoholismus besser begegnen.
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14: Damit ist es gleich 7.41 Uhr. Maxi Bayer im Studio. Schönen guten Morgen. Ein Platz unter den ersten sechs. So lautete vor der Saison die Zielstellung der Frauen von RB Leipzig. Doch dieses Ziel wird man in dieser Bundesliga-Saison ziemlich deutlich verfehlen. Nicht zuletzt, weil es gestern Abend die nächste Niederlage gab. Im letzten Heimspiel der Saison verlor man mit 1:3 gegen Bayer Leverkusen. Und das trotz eines starken Beginns. Karin Storelli.
15: Bis gestern Abend hatten die Frauen von RB Leipzig in diesem Jahr nicht zu Hause verloren. Und auch gegen Bayer Leverkusen hätte es anders laufen können, denn die Anfangsphase gehörte den Gastgeberinnen. Schon nach 4 Minuten zog Lisa Baum von der Strafraumkante ab. Ihr Schuss schlug im linken unteren Eck zum 1:0 ein. Dann kam Leverkusen besser in die Partie. Den ersten gelungenen Angriff vollendete Cornelia Kramer nach 18 Minuten zum 1:1. Wegweisend wurde die Schlussphase der ersten Hälfte. In der 37. Minute schoss RB-Stürmerin Delice Boboy freistehend an den Pfosten. Im Gegenzug machte es Katharina Piljic für Leverkusen besser und traf zur Führung. In der zweiten Halbzeit kam Leipzig nicht mehr zu vielen Torchancen. Stattdessen entschied die eingewechselte Ruby Grant in der 80. Minute das Spiel durch ihren Treffer zum 1:3. Für RB Leipzig endet die Saison kommenden Sonntag mit einem Auswärtsspiel in Hoffenheim. Leverkusen bleibt durch den Sieg im Rennen um den dritten Platz, der zur Teilnahme an der Champions League berechtigen würde.
14: Damit wechseln wir zum Basketball und zählen einfach mal auf. Vechta, Trier, Rostock und Ludwigsburg. Das sind die 4 Mannschaften aus der Basketball-Bundesliga, die ab heute um die letzten 2 Playoff-Plätze kämpfen. Nicht mit dabei sind die Nines Chemnitz. Denn anstatt mit einem Auswärtssieg beim bereits feststehenden Absteiger Braunschweig zum 5. Mal in Serie das Ticket für die K.O.-Phase der BBL zu lösen, erlebte das in den letzten Jahren so erfolgsverwöhnte sächsische Basketball-Aushängeschild am Sonntagabend ein Debakel. Chemnitz beendete die Saison dadurch nur auf Rang 12. Das Management rund um Geschäftsführer Steffen Herhold hat deswegen bis zur nächsten Spielzeit noch sehr viel zu klären. Jan Kröger berichtet.
16: Auf eines wird Niners Geschäftsführer Steffen Herhold immer wieder zu sprechen kommen.
17: Das muss eigentlich das oberste Gebot sein, dass man wieder ein Team wird, was so wahrgenommen wird, was dem auch Rechnung trägt.
16: Denn genau daran habe es in dieser Saison oft gefehlt. Am eindrücklichsten und bittersten am Wochenende, als Absteiger Braunschweig die Chemnitzer Saison beendete und dabei zwischenzeitlich mit 27 Punkten in Führung lag.
17: Wir vergleichen das mit einer Kernschmelze, die war da, aber irgendwo auch Ausdruck unserer Saison. was Konstanz und Resilienz angeht, haben wir überhaupt nicht im ausreichenden Maße zeigen können.
16: Nun kann sich Steffen Herhold früher als er wollte ausschließlich auf die neue Saison konzentrieren. Offene Stellen gibt's noch auf fast jeder Position. Fest steht bisher nur, was am Ende dabei rauskommen soll.
17: Dass man ein Team ist und hart kämpft und dann kannst du auch verlieren, aber du steigerst definitiv deine Chancen zu gewinnen.
16: Die Situation im Kader, Kostja Muschidi hat noch einen Vertrag bis 2027. Andere Leistungsträger wie Corey Davis, Jordan Minchev und allen voran Kevin Yebo könnten den Club verlassen. Immerhin hat Chemnitz schon im März zwei Neuzugänge verkündet, Matteo Scheric aus Heidelberg und Ben Burnham von den Adland Dragons, einer der begehrtesten Spieler aus der zweiten deutschen Liga. Und auf die Frage, ob der langjährige Coach Rodrigo Pastore den Umbruch anleiten soll, kommt von Herhold eine deutliche Antwort.
17: Absolut.
16: Pastore hatte im Dezember seinen Vertrag bis 2028 verlängert. Zu allen weiteren Personalien kein Kommentar vom Geschäftsführer der Niners. Stattdessen spricht Steffen Herhold von den Werten und der Kultur des Clubs, von Mentalität und nochmal zum Mitschreiben.
17: Das wird das Hauptaugenmerk sein, dass wir diesen Teamgedanken, wie wir alle unsere Egos nach hinten stellen können, das wird unser großes Ziel sein.
14: Das sagt der Geschäftsführer der Niners Chemnitz, Steffen Herhold. Ganz anders ist die Stimmung da momentan bei den Basketballern von Sein City Jena. Denn in Thüringen, da freut man sich, dass man als Aufsteiger den Bundesliga-Klassenerhalt feiern durfte. Ein Garant dafür war in den letzten Wochen Head Coach Mike Taylor. Der US-Amerikaner, der übernahm erst vor gut einem Monat nach der Freistellung vom vorherigen Trainer Björn Harmsen. Aber ob Mike Taylor auch in der kommenden Saison wieder an der Seitenlinie stehen wird, ja, das ist noch unklar, verrät Jenas Geschäftsführer Lars Eberlein.
18: Das würden wir sehr gerne, das ist unsere absolut erste Option. Wir sind mit ihm in Gesprächen und auch mit seinem Agenten. Und Mike kann sich das auch sehr gut vorstellen, aber er lebt mit seiner Familie in Florida, hat eine deutsche Frau und zwei Söhne, die dort zur Schule gehen. Das muss er erst klären und er will mit seiner Frau sprechen und sich dann zeitnah bei uns melden.
14: Sagt Lars Eberlein, der Geschäftsführer des Basketball-Bundesligisten Sein City Jena.
2: Der Sport bisher, 7.46 Uhr, kurz nach 7:45. Hier ist MDR aktuell unser Top-Thema zu dieser Stunde. Und das kommt aus Berlin. Dort will sich heute der Koalitionsausschuss aus Union und SPD über Entlastungen für Bürger und Unternehmen verständigen. Sachsen-Anhalts Ministerpräsident Sven Schulze hat nach dem Nein des Bundesrates zur 1.000-Euro-Prämie wirkliche Entlastungen gefordert. Weitere Meldungen hat jetzt Martin Nass.
0: Beim Absturz einer kleinen Propellermaschine in Namibia sind vier Deutsche ums Leben gekommen. Nach Angaben der zuständigen Fluggesellschaft starben der Pilot sowie drei Urlauber. Bei ihnen soll es sich um eine Unternehmerfamilie aus Baden-Württemberg handeln. Rund 6.000 Schüler an Thüringer Gymnasien schreiben heute die sogenannte besondere Leistungsfeststellung. Geprüft wird unter anderem in Deutsch, Mathematik und Biologie. Die Extraprüfung war in Thüringen nach dem Gutenberg-Massaker 2002 eingeführt worden. Sie soll Schülern, die durchs Abitur fallen, einen Schulabschluss ermöglichen. Der US-Bundesstaat Texas hat die Streaming-Plattform Netflix verklagt. Zur Begründung hieß es, die Plattform spioniere ihre Kunden aus, indem sie deren Daten ohne Einwilligung sammle. Die Informationen würden auf Sehgewohnheiten ausgewertet und weiterverkauft. Netflix äußerte sich zum Vorwurf zunächst nicht. Das Wetter heute in Sachsen anfangs aufgelockert mit Sonne, sonst viele Wolken und Schauer, am Nachmittag einzelne Gewitter. Im höheren Bergland Schnee, 7 bis 12 Grad und windig. Auch morgen wechselhaftes und windiges Schauerwetter, 10 bis 15 Grad. MDR aktuell Verkehrsdienst. Die A2 Richtung Hannover ist zwischen Erxleben und Bornstedt wegen Reinigungsarbeiten gesperrt, dadurch 6 Kilometer Stau ab Magdeburg-Kannenstieg. Und auf den Umfahrungen Stau unter anderem auf der B1 über Erxleben bis Bornstedt sowie über Ackendorf und Rottmersleben. A38 Richtung Leipzig. Zwischen Eisleben und Querfurt stockender Verkehr nach einem Unfall im Baustellenbereich und Vorsicht, hier ragt eine Warnbarke auf die Fahrbahn. Die B170 Zinnwald-Dresden zwischen Oberhesslich und Karsdorf nach einem Unfall gesperrt. Soweit der MDR aktuell Verkehrsdienst, die Zeit 7.48 Uhr.
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19: Deutschland, das Land der Dichter, Denker und Dauernörgler. Ob Politik, Bahn, Wetter oder Nachbarn, gemeckert wird schnell, zuhören eher selten. Dabei lebt Demokratie genau davon, vom Streit, aber fair. Das ist auch Hörer Gerhard Geier aus Neuhaus am Inn aufgefallen. Er schildert seine Beobachtungen an einem konkreten Beispiel.
20: Ich bin sehr viel mit dem Rad unterwegs. Und was ich da Tag für Tag erlebe, ist schrecklich. Autofahrer verhalten sich einfach gefährlich für den Radfahrer, aber auch genauso Radfahrer. Der Egoismus nimmt immer mehr zu. Die Gleichgültigkeit nimmt immer mehr zu.
19: Auch Hörerin Nadine Kleinen aus Recklinghausen hat mit schlechter Debattenkultur ihre Erfahrungen gemacht.
21: Ich habe so das Gefühl, was viele verlernt haben, ist vernünftig zu diskutieren, nämlich sachlich und ja objektiv. Und sich auch richtig zu informieren. Vielleicht auch mal die Zeitung lesen oder Nachrichten gucken.
19: Rebecca aus Halle hat am ARD-Format Was Deutschland verbindet teilgenommen. 84 Menschen haben dabei in zwei Gruppen miteinander geredet und diskutiert, stellvertretend für 84 Millionen Deutsche. Die junge Frau stimmt Nadine Kleinen zu. Debatten kann man nur führen, wenn man über das Thema informiert ist.
22: Vor allem jetzt in Zeiten von Social Media. Man liest sich so schnell irgendwelche Informationen durch. Man weiß halt gar nicht mehr, ist das jetzt wirklich Fakten gecheckt oder nicht. Und ich glaube, da ist es auch wichtig, vor allem für uns junge Generation, doch irgendwie kritisch zu hinterfragen und das aber auch beigebracht zu bekommen.
19: Wie kommen wir aber zurück zu einer besseren Diskussionskultur? Für Hörerin Helga Huppoff aus Berlin ist es eigentlich ganz einfach.
23: Wenn Sie Menschen treffen, gibt es immer irgendwelche Anhaltspunkte, wo Sie Fragen stellen können. Und dann kommen Sie ganz schnell ins Gespräch. Und wenn Sie bei den Fragen bleiben, dann gibt es auch keinen Streit.
19: Zustimmung kommt von Mediatorin und Psychologin Andrea Schandor.
24: Stell eine gute Frage, sei neugierig, was dir da erzählt wird, halte den Raum für den anderen, unterbrich nicht. Hör gut zu und hör auch mit dem Herzen zu. Das ist tatsächlich was, wo ich meine, da passiert Verbindung im Kleinen und die kann sich natürlich auch erwachsen in der Verbindung auch im Großen.
19: Hörerin Annette Dressel aus Darmstadt setzt auf direkte Gespräche. Denn die Kommunikation im Netz oder per WhatsApp sei einseitig.
25: Man postet was über sein WhatsApp oder schickt Nachrichten, aber die direkte Face-to-Face-Auseinandersetzung geschieht viel weniger, wo ich mich direkt mit der Reaktion einfach nur, es muss ja gar kein Konterargument sein, auseinandersetzen muss.
19: Vielleicht helfen weniger Empörung im Netz und mehr echte Gespräche im Alltag, am Küchentisch, im Verein, im Büro, dort, wo Menschen sich anschauen müssen und nicht einfach wegklicken können. Experten und Hörer sind sich einig, Demokratie braucht keine Gleichheit der Meinungen, aber sie braucht Menschen, die einander aushalten, die einander zuhören und Meinungen, die nicht die eigenen sind, akzeptieren können.
2: 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Juni, gern mal vormerken, im 1. zu sehen und auch in der ARD Mediathek. 7.52 Uhr ist es jetzt, 8 vor 8. In Wien beginnt heute der weltweit größte Musikwettbewerb, der Eurovision Song Contest. Das ist der Wettbewerb, wo Deutschland regelmäßig nur wenige Punkte holt. Aber mal von der musikalischen Qualität abgesehen, fällt auf, dass der ESC immer politischer geworden ist. In diesem Jahr zum Beispiel wollen mehrere Länder nicht starten, aus Protest gegen die Teilnahme Israels. Hintergrund ist das Vorgehen der israelischen Regierung im Gazastreifen. Daniel Kehler über einen ESC mit besonderer Note.
26: Die Stimmung ist gut, während das israelische ESC-Team um Sänger Noam Bethan sich vor den Proben warm singt. Den Sprung vom Halbfinale ins große Finale am Samstag wird er mit seinem Song Michelle vermutlich schaffen. Michelle, je te laisse partir, adieu ma belle. 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Ob er mit diesem Titel den ESC sogar gewinnen könnte, da sind sich die Expertinnen und Experten uneins. Sprachwissenschaftler und ESC-Kenner Dr. Irving Wolter äußert Kritik.
3: Also es ist ein sehr gefälliger Beitrag und sie haben den Künstler auch extra gewählt, weil er französischen Wurzeln hat, eben auch glaubwürdig und gut französisch singen kann. Es ist ein sehr eingängiger Titel, ist auch textlich völlig unverfänglich. Das war in der Vergangenheit ja nicht immer so. Und bei dieser Bemühung, unverfänglich zu sein, ist auch vielleicht so ein bisschen das Interessante bei dem Titel verloren gegangen, muss ich sagen.
26: Der Songtext unverfänglich, unpolitisch. Die ganze Teilnahme Israels ist allerdings das Politikum schlechthin. 5 Länder boykottieren den ESC, weil Israel dabei ist. Die Niederlande etwa. Der dort zuständige Fernsehsender gab in einem schriftlichen Statement Ende vergangenen Jahres bekannt:
4: Wir haben das große Leiden der Menschen in Gaza zur Kenntnis genommen. Außerdem die Einschränkung der Pressefreiheit und die politischen Einflüsse, die den Eurovision Song Contest beim letzten Mal umgeben haben. All das ist nicht kompatibel zu den Werten, für die wir stehen.
26: Irland, Spanien, Slowenien und Island bleiben dem ESC in diesem Jahr ebenfalls mit ähnlicher Argumentation fern. Das sei schade, aber werde die Stimmung für die Zuschauerinnen und Zuschauer kaum trüben, glaubt die Medienwissenschaftlerin Aida Holje.
6: Ich glaube, dem breiten Publikum wird es gar nicht auffallen. Es würde auffallen, wenn 10 Länder nur noch teilnehmen. Aber ob 35 oder 40 oder 42, man weiß natürlich nicht, wie sich der Wettbewerb und auch die Proteststimmen weiterentwickeln. Aber die Proteststimmen gegen die Teilnahme Israels gibt es, seitdem Israel teilnimmt. Also wirklich seit dem Anfang bloß. Nun drückt die Welt ein bisschen mehr zusammen und man hört die.
26: Israels Sänger Noam Bethan will sich von diesen Proteststimmen nicht ablenken lassen, sagte er dem israelischen Nachrichtensender
7: i24. Ich fokussiere mich komplett auf das, was ich auf der Bühne tun muss. Gerade bin ich zu 100% auf die Proben konzentriert. Mental und physisch ganz bei meiner Performance zu sein, das ist mein Ziel.
26: Aber auch andere Länder mit heiß diskutierten Songs haben ihren Auftritt im ersten Halbfinale, etwa Griechenland und Finnland. Wer es davon ins Finale am Samstag schafft und welche 5 Länder heute schon ausscheiden, das bestimmen Fachjurys und das Publikum.
2: Aus Wien berichtete Daniel Kehler und dieses erste Halbfinale wird heute Abend im Fernsehen in One sowie in der ARD Mediathek übertragen. Jetzt haben wir es 7:56 Uhr. In 4 Minuten ist es 8.
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2: Kurz vor 8 ist es jetzt. Wir sind beim Wetter angekommen für Mitteldeutschland. Damit guten Morgen, Diana Weise, unserem Wetterstudio. Wie durchwachsen wird das heute?
27: Wir haben es heute mit einem Tiefdruckgebiet zu tun und mit polarer Kaltluft und damit verbunden sehr viele Schauer. Über Thüringen und Sachsen-Anhalt gibt es schon Regenschauer im Thüringer Wald, in der Rhön, im Harz, aber Schneeregen und Schneefall. In Sachsen haben wir durchaus erstmal reichlich Sonne zu bieten, aber das ist auch nicht von Dauer. Auch hier kommen noch Wolken an und bringen auch Schauer mit. Und die Temperaturen, die sind gefühlt deutlich tiefer als auf dem Thermometer abzulesen. Am kältesten ist es dabei auf dem Brocken mit gefühlten Temperaturen von minus 11 Grad durch diese stürmische Böen aus westlicher Richtung. Auch Querfurt gefühlte Temperatur minus 1 Grad, gemessene Temperatur derzeit 4 Grad. Dresden hat 8 Grad und die Höchstwerte am Nachmittag, die erwarten wir dann auch nur zwischen 7 und 12 Grad.
2: Das hat ja nicht so viel mit Frühling zu tun. Woran liegt das?
27: Diese polare Kaltluft ist so ein typischer Kaltluftvorstoß, den wir eben im Mai auch noch haben können. Und da ist durchaus eben auch Schnee mit im Spiel. Aber die Luft wird dann in den nächsten Tagen so ein bisschen erwärmt von der Sonne. Morgen Nachmittag 10 bis 15 Grad, also so ein leichter Aufwärtstrend ist zu sehen. Vom Wetter her bleibt es aber weiterhin sehr wechselhaft. Auch da gibt es neben der Sonne recht viele Wolken, Regenschauer und einzelne Gewitter. Am Donnerstag, am Feiertag, so ein paar Aufheiterungen sind durchaus drin. Aber das ist nichts Beständiges. Auch da folgen wieder Schauer und Gewitter. Und von den Temperaturen her, also östlich der Elbe, geht's mal auf 17 Grad hoch, sonst bleibt's weiter kühl.
2: Dankeschön, Diana Weise aus unserem Wetterstudio. Gleich 8, Zeit für die neuen Nachrichten und ein Thema der nächsten halben Stunde, die Bundesregierung unter Zugzwang. Bürger erwarten Entlastungen und die Länder eine faire Kostenverteilung. Heute trifft sich der Koalitionsausschuss von Union und SPD. Und CSU-Chef Markus Söder gibt den Kurs schon mal vor, nachdem es zuletzt ziemlich geknirscht hatte.
5: Deswegen ist für uns wichtig, dass wir auch mal mit mentalen Aufräumarbeiten beginnen.
2: Doch was kommt da jetzt und was wird aus der Entlastungsprämie? Unser Top-Thema in der nächsten halben Stunde.
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0: Um 8 Uhr mit Martin Nass. Sachsen-Anhalts Ministerpräsident Sven Schulze fordert nach dem Nein des Bundesrats zur 1.000-Euro-Prämie wirksame Entlastungen. Der CDU-Politiker sagte MDR aktuell, davon müssten Bürger und Unternehmen gleichermaßen profitieren. Die geplante Prämie hätte viele Unternehmen überfordert. Schulze warb stattdessen dafür, den Tankrabatt zu verlängern, sollten die Spritpreise hoch bleiben. Gleichzeitig forderte er vom Bund mehr Mitsprache für die Länder bei kostspieligen Entscheidungen. Am Abend beraten die Spitzen von Union und SPD im Koalitionsausschuss über alternative Entlastungen und eine Steuerreform. Ärztepräsident Klaus Reinhardt fordert, die Verabschiedung des Sparpakets zur Stabilisierung der Krankenkassen zu verschieben. Der Bundestag soll es eigentlich noch vor der Sommerpause beschließen. Reinhardt sagte dem Redaktionsnetzwerk Deutschland, ein so weitreichendes Gesetz könne man nicht mit der Brechstange durchdrücken. Der Marburger Bund befürchtet, dass der Sparkurs zu Stellenreduzierungen in Kliniken führt und die Arbeitsbelastung der Ärzte verstärkt. Der sächsische Verbandschef Thorsten Lippold sagte dem MDR, schon jetzt erwäge jeder Dritte in der Facharztausbildung, aus dem Beruf auszusteigen. Die EU will Europa weniger abhängig von Medikamentenherstellern in Asien sowie von einzelnen Konzernen machen. Vertreter des EU-Parlaments und der Mitgliedstaaten haben sich nach eigenen Angaben dazu auf Regeln geeinigt. Danach soll die Produktion von lebenswichtigen Arzneimitteln leichter mit öffentlichen Geldern unterstützt werden können. Zudem sollen bei öffentlichen Aufträgen in Europa hergestellte Medikamente bevorzugt werden. Derzeit stammen bis zu 90% der Medikamente in Europa aus Asien. Nach dem Ende der befristeten Waffenruhe hat Russland die Ukraine erneut massiv angegriffen. Die Ukraine meldete in der Nacht Drohnenangriffe auf Kiew und andere Städte. Russland meldete seinerseits ukrainische Drohnenattacken. Seit Sonnabend hatten beide Seiten weitgehend auf Luftangriffe verzichtet. Am Boden gab es dagegen mehrfach Verstöße gegen die Feuerpause. Die AfD will das Zentrum für Fachkräftesicherung und gute Arbeit Sachsen abschaffen. Fraktionschef Jörg Urban sagte dem MDR, das CFAS sei überflüssig, weil Arbeitsagenturen und kommunale Stellen die Aufgaben bereits erfüllten. Damit könne ein einstelliger Millionenbetrag eingespart werden. SPD-Fraktionsvize Juliane Pfeil erklärte dagegen, die Einrichtung sei sinnvoll, um länderspezifisch Fachkräfte aus dem Ausland zu gewinnen. Das waren die Nachrichten. Das Wetter, zunächst die Temperaturen. Brocken, leichter Schneefall minus 3 Grad, Chemnitz wolkenlos 4 Grad. Dresden, wolkig 6 Grad, Eisenach und Erfurt bedeckt bei jeweils 3 Grad. Fichtelberg, Nebel und Reif minus 2 Grad, Gera wolkenlos 4 Grad, Görlitz bedeckt 6 Grad. Halle und Leipzig wolkenlos bei jeweils 5 Grad, Magdeburg bedeckt 6 und Meiningen leichter Regen 2 Grad. Die Vorhersage. Heute anfangs in Sachsen Auflockerungen mit Sonne, sonst wechselnd bis stark bewölkt und Schauer. Im oberen Bergland mit Schneeregen und Schnee. Am Nachmittag einzelne Gewitter, Höchstwerte 7 bis 12 Grad. Morgen mehr Wolken als Sonne, wiederholt Regenschauer und einzelne Gewitter, Höchstwerte 10 bis 15 Grad und windig. Am Donnerstag gelegentlich Sonne, aber auch einige Schauer und Gewitter, kaum geänderte Temperatur. MDR Verkehrsdienst. Die A2 Richtung Hannover zwischen Erxleben und Bornstedt wegen Reinigungsarbeiten gesperrt. Dadurch 6 Kilometer Stau ab Magdeburg-Kannenstieg. Und auf den Umfahrungen Stau unter anderem auf der B1 über Erxleben bis Bornstedt sowie über Ackendorf und Rottmersleben. A38 Richtung Leipzig zwischen Eisleben und Querfurt. Stockender Verkehr nach einem Unfall im Baustellenbereich. Und Vorsicht, hier ragt eine Warnbarke auf die Fahrbahn. Soweit der MDR Verkehrsdienst. Die Zeit 8.04 Uhr.
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2: Am Mikrofon begrüßt Sie Sven Kochala an diesem 12. Mai 2026. Das ist ein Dienstag und das haben wir vor in dieser Stunde. Wir reden über das Strategietreffen des Koalitionsausschusses aus Union und SPD heute in Berlin. Dieser Ausschuss will darüber beraten, wie es mit der Entlastungsprämie, die vom Bundesrat gestoppt wurde, nun weitergehen soll. Ärzte am Limit werden ein Thema sein. Immer mehr Mediziner klagen über Stress und Frust und der rote Teppich wird auch ausgerollt. Im südfranzösischen Cannes beginnt heute das Filmfestival mit Stars aus Hollywood. Für die Bundesregierung lief es zuletzt nicht wirklich gut. Union und SPD haben sich verhakt, etwa bei der Steuerreform, auch bei Rente, Pflege oder Gesundheit, haben die Partner nicht immer auf einer Wellenlänge gefunkt. Und das führt dann auch zu atmosphärischen Spannungen, wie etwa beim letzten Treffen des Koalitionsausschusses in der Villa Borsig. Dort soll es zum offenen Streit gekommen sein. Heute nun will sich der Koalitionsausschuss wieder treffen. Und er wird dann auch zu besprechen haben, wie es nun mit der Entlastungsprämie weitergehen soll. Aus Berlin berichtet Georg Schwarte.
11: Die Entlastungsprämienpleite, geboren im letzten Koalitionsausschuss in der Villa Borsig gegen Mitternacht. Am vorigen Freitag dann vom Bundesrat mit öffentlicher Ohrfeige abgelehnt.
12: Es war eine gut gemeinte Idee. Gut gemeint heißt aber noch nicht automatisch, dass es alle gut finden.
11: Meint Markus Söder, jetzt müssen sie heute wieder irgendwie zueinander finden. Wie? Schon wieder hat der Mann aus Bayern, der heute auch dabei sein wird, ein schönes Wort parat, eins mit Kompetenz drin.
12: Ich glaube, dass wir mit konstruktiver Entscheidungskompetenz nicht nur die Stimmungen, sondern auch die tatsächliche Lage verbessern können.
11: Stichwort konstruktive Entscheidungskompetenz. Finanzminister Lars Klingbeil, SPD, wird heute wohl erste Ideen für sein Steuerreformkonzept präsentieren. Kleine und mittlere Einkommen sollen entlastet werden. Soweit so klar. Aber wie genau und wie finanziert man's? Klingbeil ist da am Vortag sehr schweigsam.
13: Das erste Informationsrecht liegt jetzt beim Koalitionspartner und das kriegen die dann im Koalitionsausschuss.
11: Denn auch bei der Steuerreform gibt es mental ein paar Dinge aufzuräumen. Besser Verdienende in die Pflicht nehmen, sagt Klingbeil. Mit mir nicht, sagt Richtlinienkompetenzinhaber Merz.
14: Die unteren und mittleren Einkommen zu entlasten und die oberen noch zusätzlich zu belasten, geht einfach nicht. Und das ist ein Dissens mit der SPD.
11: Darüber reden sie dann heute Abend auch miteinander. Nicht mehr übereinander. Das haben sie sich schon wieder versprochen. Und reden wollen sie auch mit den Ländern und den Kommunen, betont Lars Klingbeil an dieser Stelle.
13: Ich will an dieser Stelle für mich noch einmal betonen, Reformen für ein starkes Land gelingen auch nur, wenn wir sie gemeinsam Bund, Länder, Kommunen tragen, inhaltlich, aber auch hinsichtlich der finanziellen Wirkung. Und dafür müssen wir alle an Kompromissen arbeiten.
11: Das hatte bei der Entlastungsprämie ja nicht so gut geklappt. Jetzt also Steuerreform gemeinsam mit den Ländern. In Sachen Umgang miteinander hat eine, die heute Abend nicht dabei ist, die Juristin und Bundesjustizministerin Stefanie Hubig, SPD, gerade beim Sender NTV, einen Rat für den Koalitionsausschuss.
15: Ich komme aus einer politischen Kultur, in der man eben die Probleme hinter den Kulissen löst.
11: Heute ab 18 Uhr lösen lösen sie dann hinter den Kulissen im Koalitionsausschuss vielleicht die Probleme. Eine Pressekonferenz danach ist Stand jetzt jedenfalls nicht geplant.
2: Der Koalitionsausschuss und die Entlastungsprämie fragen dazu auch in etwa 10 Minuten an den Ministerpräsidenten von Sachsen-Anhalt, an Sven Schulze von der CDU. Jetzt haben wir es 8.08 Uhr. Der Arztberuf gilt vielen ja als Traumjob, denn da locken viel Anerkennung, eine gute Bezahlung und ein sicherer Arbeitsplatz, denn Patienten wird es ja immer geben. Und doch rumort es unter den Medizinern. Sie klagen über immer mehr Stress, lange Dienstzeiten und ausufernde Bürokratie. Und hinzu kommen jetzt auch noch die Sparpläne der Politik. Es geht um etliche Milliarden im Gesundheitswesen. Viel Gesprächsstoff also für den Deutschen Ärztetag, der heute in Hannover beginnt. Mein Kollege Marius Rudolph berichtet über eine Ärztin, der das alles zu viel geworden ist und die den vermeintlichen Traumjob aufgegeben hat.
15: 60 Stunden Wochen, Wochenenddienste, Nachtarbeit, kein geregelter Tagesablauf. Für Sophia war der Job als Ärztin irgendwann zu viel. Die 32-jährige Thüringerin, die in Jena studiert und später in Leipzig und Hamburg als Pathologin und Rechtsmedizinerin gearbeitet hat, ist vor 2,5 Jahren aus dem Beruf ausgestiegen, weil ihr Körper klare Warnzeichen gesendet hat.
16: Herzrasen aus dem Nichts ohne Belastung, neu aufgetretene Herzrhythmusstörungen, sowas, sodass ich auch bis hin zu einem 24-Stunden-EKG abmachen lassen, um zu gucken, ob da irgendwas Körperliches ist, aber letztendlich was. Nichts, was daran lag, sondern tatsächlich am Stress. Und auch im Nachhinein kann ich jetzt sagen, dass ich das jetzt nicht mehr habe.
15: Ärztin zu sein war Sophias Traumberuf. Den nach dem langen, harten Studium und nur 3,5 Jahren im Job aufzugeben, ist ihr nicht leicht gefallen.
16: Ja, es war schwer, weil ich es mir so sehr gewünscht hatte und weil ich so sehr wollte, dass es funktioniert. Und sich einzugestehen, dass es eben für mich nicht funktioniert hat, das war sehr, sehr schwer.
15: Sophia ist kein Einzelfall. Das zeigen Daten des Marburger Bunds, der vor allem die Interessen von Klinikärzten vertritt. Und das unterstreicht auch der Vorsitzende des Sächsischen Landesverbands, Thorsten Lippold.
17: Also der Marburger Bund führt deutschlandweit Befragungen durch einen MB-Monitor, in dem die Arbeitsbelastung von Ärztinnen abgefragt wird. Dies ist immer noch zu hoch. Sehr viele denken über einen Berufswechsel nach. Insbesondere in der Facharztausbildung erweckt jeder Dritte einen Berufsausstieg.
15: Das zeigt sich auch bei den Arbeitslosenzahlen der Ärzte. In Thüringen gab es in den letzten 5 Jahren einen Anstieg um 50%. In Sachsen und Sachsen-Anhalt haben sich die Zahlen sogar mehr als verdoppelt. Gemessen an der Gesamtzahl der Ärzte in Mitteldeutschland liegt die Arbeitslosenquote zwar weiterhin im niedrigen einstelligen Bereich. Lippold spricht dennoch von einem Negativtrend, der sich weiter verschärfen wird. Durch die Gesundheitsreform der Bundesregierung, die allein nächstes Jahr 16 Milliarden Euro einsparen will.
17: Also der Sparkurs wird zunächst erstmal die Krankenhäuser betreffen, die in einzelnen Abteilungen zu Stellenreduzierungen führen wird, in manchen Häusern sogar zu ganzen Abteilungsschließungen. Aber bevor eine Abteilung geschlossen wird, wird erstmal häufig an Stellen gespart, sodass die, die noch im Krankenhaus sind, immer mehr leisten müssen, was zu einem Negativstrudel führen wird, sodass der Sparkurs weitere Ärzte aus der Versorgung treiben wird.
15: Auch die niedergelassenen Ärzte befürchten, dass die Belastung durch die Sparpläne weiter ansteigen wird. Der Leipziger Hausarzt Thomas Lipp, der als Chef des Hartmann-Bund Sachsen die Interessen aller Ärzte vertritt, spricht von Politikversagen mit deutlichen Folgen, die sich schon jetzt zeigen.
18: Früher hatten wir viele Kollegen, die haben gerade auf dem Land, die haben bis 70, 75 gearbeitet. Heute, wenn Sie heute mit den Kollegen sprechen, mit den Ärzten im ambulanten wie im stationären Sektor, die sind alle froh, so schnell wie möglich aus dem System zu verschwinden. Die haben keinen Bock mehr auf diese Art von Arbeit.
15: Zurück zu Sophia, die wegen der Überlastung nach wenigen Jahren aus dem Beruf ausgeschieden ist. Sie hätte nach 2,5 Jahren Auszeit wieder Lust, als Ärztin zu arbeiten. Aber nur, wenn die Rahmenbedingungen auch passen.
2: Marius Rudolph berichtete.
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2: Gleich für den 9, 8.11 Uhr ist es jetzt. Und damit sind wir auf der Arbeitsmarktpolitik, dem Bereich hier angekommen. Der gleicht ja manchmal einem bunten Blumenstrauß. Da ist so viel dabei, von Subventionen über Fortbildungen bis zu Start-up-Förderungen. Und in Sachsen zum Beispiel gibt es auch eine Agentur, die sich CEFAS nennt. Das steht für Fachzentrum für die Fachkräftegewinnung und Fachkräftesicherung in Sachsen. Einfach gesagt, CEFAS soll Unternehmen dabei helfen, Personal zu finden, auch im Ausland. Die AfD allerdings hält die Agentur für überflüssig und will CEFAS auflösen. Heute will sie deshalb einen entsprechenden Antrag im Landtag einbringen. Aus Dresden berichtet unser Sachsen-Korrespondent Robin Hartmann.
20: Welche finanziellen Hilfen gibt es für mein Unternehmen? Wie werbe ich internationale Fachkräfte an? Oder auch, welche Tariflöhne gelten überhaupt? Seit 2022 informiert das CFAS Arbeitgeber sowie Fachkräfte aus dem In- und Ausland rund um die Arbeit in Sachsen. Für AfD-Fraktionschef Jörg Orban ist die Agentur trotzdem verzichtbar.
3: Das CFAS gab es vor ein paar Jahren nicht. Uns hat niemanden gestört. Und wir sind der Meinung, dass es auch heute nicht das leistet, was es vielleicht leisten könnte oder leisten sollte ursprünglich.
20: Orban verweist auf bestehende Strukturen.
3: Also wir haben ja durchaus die Arbeitsagenturen, die ja auch sehr gut ausgestattet sind, personell und finanziell, die diese Arbeit leisten. Und wir haben auf der kommunalen Ebene ja auch Strukturen wie die Sozialämter, die das begleiten. Wir brauchen nicht drei verschiedene Strukturen, die am Ende dasselbe machen sollen.
20: Und mit der Kritik an möglichen Doppelstrukturen steht die AfD im Landtag nicht allein da.
4: Wir hatten tatsächlich schon immer mal einen kritischen Blick auf dieses Institut,
20: sagt Rico Gebhardt von den Linken. Abschaffen will seine Fraktion das CFAS zwar nicht, gerade mit Blick auf den großen Spardruck im Freistaat müsse aber jede freiwillige Ausgabe hinterfragt werden.
4: Die entscheidende Frage ist, funktioniert der Staat für die Aufgaben, die er sich selbst vorgenommen hat oder sie gesetzlich zu erledigen hat? In dem Falle gibt es keine gesetzliche Grundlage dafür, sondern es ist eine freiwillige Aufgabe. Wenn ich daran denke, dass wir bei der Mikroelektronik ganz viele ausländische Fachkräfte brauchen, dann kann es schon einen Grund geben, warum es so ein Institut gibt.
20: Die Regierungskoalition aus CDU und SPD will mögliche Doppelstrukturen reduzieren, verteidigt das CFAS aber zugleich. Die gezielte Gewinnung für internationale Fachkräfte könne die Bundesagentur für Arbeit nur begrenzt leisten, sagt die stellvertretende SPD-Fraktionsvorsitzende Juliane Pfeil.
19: Deswegen werden ja die Strukturen gerade angepasst. Und die Arbeitsagenturen haben uns auch schon mal sehr deutlich zurückgemeldet, dass ja, sie einige Aufgaben selbst auch machen. Die werden wir jetzt ja auch zurückfahren. Aber gerade eben diese zentrale Aufgabe der Fachkräftegewinnung eben bei den Arbeitsagenturen gar nicht oder auch der Bundesagentur für Arbeit gar nicht liegen kann, weil die sich mit denen beschäftigen, die da sind, aber nicht mit denen, die quasi zukünftig zu uns kommen sollen.
20: Die Bundesagentur für Arbeit verweist dagegen auf ihre bereits bestehenden Angebote zur Vermittlung internationaler Fachkräfte. Sachsen-Sprecher Frank Vollgold nennt dabei die zentrale Auslandsvermittlung.
21: Bei der Zuwanderung aus dem Ausland ist natürlich die Bundesagentur für Arbeit über die zentrale Auslandsvermittlung sehr aktiv, die es an allen Standorten in Deutschland gibt, auch in Dresden, wo ausländische Arbeitnehmer sozusagen direkt in Kontakt treten können, um sich zu informieren, unter welchen Bedingungen man eine Arbeit in Deutschland oder auch in Sachsen aufnehmen kann.
20: Die Einschätzung darüber, wer bei der Gewinnung ausländischer Fachkräfte welche Rolle übernehmen sollte, fällt also unterschiedlich aus. Für die SPD liegt die Stärke von CFAS aber auch in seinem Fokus auf Sachsen. Ein Punkt, den auch Arbeitsagentursprecher Vollgold indirekt bestätigt.
21: Die Bundesagentur für Arbeit hat in allen Regionen in Deutschland die gleichen Angebote und Dienstleistungen, die sie erbringen. Und wenn länderspezifisch on top was erfolgen soll, dann wird das in der Regel meist mit einer Kooperation oder zumindest mit einer Zusammenarbeit dann gemeinsam umgesetzt. Aber prinzipiell ist die Ausrichtung erstmal, dass die Angebote in Annaberg, die gleichen sind wie in Stuttgart oder auch in Bremen.
20: Der Freistaat könne mit eigenen Programmen da zielgerichteter arbeiten, ist Juliane Pfeil überzeugt.
2: 8.16 Uhr ist es damit geworden, kurz nach 8:45. Hier ist MDR aktuell. Unser Top-Thema zu dieser Stunde. In Berlin will heute der Koalitionsausschuss aus Union und SPD über Entlastungen für Bürger und Unternehmen beraten. Dabei geht es auch um die Frage, wie es mit der gestoppten 1.000-Euro-Prämie weitergehen soll. Mehr dazu gleich nach weiteren Meldungen. Was heute noch wichtig wird, jetzt mit Martin Nass.
0: In Erfurt wird heute der Thüringen-Monitor vorgestellt. Die Studie zu den politischen Einstellungen der Thüringer wird seit dem Jahr 2000 an der Friedrich-Schiller-Universität Jena erstellt. Schwerpunktthema in diesem Jahr ist der gesellschaftliche Zusammenhalt. Sachsens Ministerpräsident Michael Kretschmer gibt heute im Landtag eine Regierungserklärung zur Staatsmodernisierung ab. Im Kern soll es dabei um mehr Effizienz der Behörden sowie eine spürbare Entlastung von Wirtschaft, Kommunen und Bürgern gehen. In Cannes werden am Abend die Filmfestspiele eröffnet. Insgesamt gehen 22 Filme in das Rennen um die Goldene Palme. Zum Auftakt erhält der neuseeländische Regisseur Peter Jackson eine Ehrenpalme für sein Lebenswerk. Das Wetter heute in Sachsen anfangs aufgelockert mit Sonne, sonst viele Wolken und Schauer, am Nachmittag einzelne Gewitter, im höheren Bergland Schnee. 7 bis 12 Grad und windig. Auch morgen wechselhaftes und windiges Schauerwetter, 10 bis 15 Grad. MDR aktuell Verkehrsdienst. Die A2 Richtung Hannover ist zwischen Erxleben und Bornstedt wegen Reinigungsarbeiten gesperrt. Dadurch 6 Kilometer Stau ab Magdeburg-Kannenstieg. Und auf den Umfahrungen Stau unter anderem auf der B1 über Erxleben bis Bornstedt sowie über Ackendorf und Rottmersleben. Die B170 Zinnwald-Dresden ist zwischen Oberhässlich und Karsdorf nach einem Unfall gesperrt. Soweit der MDR aktuell Verkehrsdienst, die Zeit 8.18 Uhr.
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2: Die sogenannte Entlastungsprämie dürfte als Paradebeispiel für unausgegorene Politik in die Geschichte eingehen. Union und SPD hatten da verabredet, eine steuerfreie Prämie von 1.000 Euro für Arbeitnehmer auf den Weg zu bringen, als Ausgleich für die hohen Energiekosten. Nur zahlen sollten die Prämie die anderen, die Arbeitgeber, die selbst unter den Kosten leiden. Und das kam dann gar nicht gut an. Und selbst die Länder haben da nicht mitgespielt und die Prämie im Bundesrat gestoppt. Heute nun treffen sich Union und SPD wieder im Koalitionsausschuss und wollen darüber beraten, wie es nun weitergehen soll. Darüber haben wir heute Morgen mit dem Ministerpräsidenten von Sachsen-Anhalt, mit Sven Schulze von der CDU, gesprochen.
6: Guten Morgen.
2: Können Sie sich eine Entlastungsprämie 2.0 vorstellen oder ist die Idee jetzt verbrannt?
6: Ja, ich kann mir das vorstellen, wenn zwei Dinge drin sind. Zum einen muss es bei den Menschen ankommen und zum anderen darf es keine zusätzliche Belastung für die Unternehmen darstellen.
2: Das klingt nach einem Vermittlungsausschuss, einem Verfahren, das üblich wäre an dieser Stelle. Wäre das eine vergebliche Anstrengung oder sehen Sie da noch eine Chance?
6: Nein, überhaupt nicht. Wenn man sieht, dass es Möglichkeiten gibt, dann sollte man die auch nutzen. Nur schauen Sie, diese Entlastungsprämie, die war ja den Namen nicht wert, den sie getragen hat. Zum einen wäre es eine Belastung für die Unternehmen gewesen. In meiner Heimat Sachsen-Anhalt hätte das kaum ein Unternehmen machen können. Und zum anderen kommt es dann halt nicht bei den Menschen an, wenn die Unternehmen das nicht machen. Und deswegen habe ich als Ministerpräsident Sachsen-Anhalts jetzt im Bundesrat in der vergangenen Woche auch nicht für diese Entlastungsprämie gestimmt. Sie hätte den Menschen in meiner Heimat Sachsen-Anhalt leider nicht geholfen.
2: Sie denken an was ganz anderes, an den Tankrabatt zum Beispiel. Der könnte verlängert werden, der ist im Moment auf 2 Monate begrenzt, weil Sie glauben, dass der Steuernachlass dann doch irgendwie in vollem Umfang beim Autofahrer ankommen könnte?
6: Naja, es ist mittlerweile zum Glück so, dass wir tagsüber schon Preise sehen unter 2 Euro. Das ist wichtig, ist immer noch sehr teuer. Aber das Wichtige ist, wir sind ein Flächenland und deswegen habe ich sehr stark dafür gekämpft, weil es betrifft halt Pendler genauso wie Unternehmen, wie Landwirte, wie Rentner. Jeden trifft diese Thematik der hohen Spritpreise und deswegen ist schon die Erwartungshaltung, wenn sich diese Situation im Nahen Osten nicht verbessert nach diesen 2 Monaten, dann muss auch die Bundesregierung hier weiter diesen Rabatt zur Verfügung stellen.
2: Aber der Tankrabatt wird auch sehr kritisch gesehen, weil eben die Frage über allem steht, ob das wirklich beim Bürger ankommt.
6: Ja, das ist natürlich Aufgabe des Bundeskartellamtes, das genau zu prüfen. Fakt ist, das ist jetzt die einzige Möglichkeit gewesen, dass alle davon profitieren können. Und ich möchte als Ministerpräsident nicht einzelne Gruppen nur profitiert sehen, sondern alle. Und deswegen habe ich das auch unterstützt. Das war wichtig, gerade für ein Flächenland wie Sachsen-Anhalt, wo die Menschen weite Wege fahren. Und ja, deswegen unterstütze ich das auch weiterhin.
2: Am Ende ging es auch darum, wer die Kosten für eine solche Entlastungsprämie zahlen soll. Sie hatten es angerissen, die Länder fühlten sich hier vom Bund unfair behandelt. Was haben Sie da gedacht, als die Rechnung Ihnen auf den Tisch gelegt worden ist?
6: Na, bin ich ehrlich, das war jetzt gar nicht mein Hauptthema. Mein Hauptthema war gewesen, kommt das bei den Menschen an? Und es kommt nicht bei den Menschen an. Das heißt, wenn das gewährleistet ist, dann finden wir auch für alles andere eine Lösung. Und das Zweite ist, ja, das habe ich auch als Ministerpräsident dem Kanzler gesagt und auch dem Finanzminister, es ist natürlich notwendig, dass die Bundesländer mitgenommen werden bei solchen Entscheidungen und dass wir nicht einfach davon erfahren und sie dann umsetzen sollen. So wird es in der Zukunft auch keine anderen Lösungen geben. Das heißt, wenn der Koalitionsausschuss heute in Berlin Dinge beschließt, die Bundesländer umsetzen sollen, da muss man von Anfang an auch mit am Tisch sitzen bzw. mitgenommen werden. Dann kriegen wir auch alle anderen Lösungen hin.
2: Also auch bei der Kostenverteilung, weil am Ende würden Kommunen auf einem Großteil der Finanzierungslücke und der dadurch entstandenen Kosten ja sitzen bleiben.
6: Ja, deswegen reden wir ja drüber. Wir müssen schauen, wenn es hier zu Kosten kommt, die Bundesländer betreffen, dann muss man halt mit am Tisch sitzen. Dann müssen wir schauen, was können wir machen und was nicht. Das ist aber auch klar, was wir gesagt haben. Wenn der Bund selbst was beschließt und andere sollen die Kosten übernehmen, dann wird es das nicht geben. Das wäre aber beim Tankrabatt so nicht gewesen. Da hat der Bund die Kosten vollständig selbst übernommen. Das wäre aber bei der Entlastungsprämie anders gewesen. Und deswegen nochmal, wir machen Dinge mit, die Menschen entlasten, die Unternehmen auch entlasten, aber wir müssen mit am Tisch sitzen am Ende, so geht es sonst nicht.
2: Sagt der Ministerpräsident von Sachsen-Anhalt, Sven Schulze von der CDU.
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2: 8.22 Uhr in 8 Minuten, 8:30. In Namibia ist ein Kleinflugzeug in einer abgelegenen Wüstenregion abgestürzt. Alle 4 Insassen an Bord kamen dabei ums Leben, darunter 3 deutsche Urlauber. Einzelheiten von unserem Korrespondenten Stefan Überbach.
7: Beim Absturz einer kleinen Propellermaschine in Namibia sind 3 deutsche Touristen ums Leben gekommen. Leider gab es bei dem Unglück keine Überlebenden, heißt es in einer Mitteilung der Fluggesellschaft Desert Air. Bei den Urlaubern handelt es sich um ein deutsches Unternehmerpaar und dessen Sohn aus der Region Heilbronn. Auch der Pilot ist nach Angaben des Auswärtigen Amtes deutscher Staatsbürger. Das Kleinflugzeug vom Typ Cessna 210 war auf dem Weg von Namibias Hauptstadt Windhoek in die abgelegene Region Sossusvlei. Die Wüstengegend ist für ihre roten Sanddünen weltbekannt und ein beliebtes Reiseziel. Kurz nach dem Start am Sonntag brach der Kontakt zu der Maschine ab. Erst am Morgen danach konnte das Wrack in der Wüste lokalisiert werden, in einem schwer zugänglichen Gebiet. Die Airline sprach den Angehörigen der Todesopfer ihr Beileid aus. Die Ursache des Unglücks sei derzeit noch völlig unklar. Die namibische Luftfahrtbehörde hat eine Untersuchung eingeleitet. Kleinflugzeuge spielen im Tourismus Namibias eine wichtige Rolle, da viele Urlaubsregionen sowie Lodges und Nationalparks nur schwer mit dem Auto erreichbar sind. Jedes Jahr reisen mehr als 100.000 deutsche Urlauber nach Namibia. Sie sind damit die größte Besuchergruppe des Landes.
2: 8.24 Uhr ist es damit geworden. In Cannes wird der rote Teppich jetzt wieder ausgerollt für die Kinostars. Heute Abend wird das weltberühmte Filmfestival in Südfrankreich eröffnet mit Hollywood-Stars wie Kristen Stewart oder Barbara Streisand, John Travolta. Die haben sich angesagt und aus Deutschland wird zum Beispiel Überfliegerin Sandra Hüller dabei sein. Und die Fans bringen sich schon mal in Stellung, besetzen die besten Plätze und dann ist auch Zeit für die schönsten Anekdoten aus Cannes. Unsere Reporterin Caroline Dünner hat sich ein paar angehört.
9: Spanplatten werden zurechtgesägt. Ein Mitarbeiter streicht das Podest schwarz an, auf dem bald ein Wald aus Kameras stehen wird. Das Filmfestival als Work in Progress. Auf der anderen Straßenseite haben die eingefleischten Cannes-Liebhaber schon ihre Hocker und Trittleitern aufgebaut. Befestigen sie mit schweren Eisenketten.
10: C'est des amis, hein, on se connaît depuis très longtemps et donc il y a une très grande complicité. On a tous quelque chose en commun, c'est le cinéma.
9: Eine eingeschworene Truppe sei das, erzählt France. Man kenne und helfe sich, weil alle eine Leidenschaft teilten, das Kino. Der Glamour, das Flair und nicht zuletzt die Nähe zu den Stars. All das sei einzigartig in Cannes, findet France.
10: Moi j'ai une rencontre avec Robert De Niro l'année dernière qui est venu signer.
9: Letztes Jahr habe ich Robert De Niro getroffen, der mir ein Autogramm gegeben hat. Leonardo DiCaprio war hier. Brad Pitt hat mal meine Brille aufgehoben, die runtergefallen war. Brad hat sie für mich aufgehoben. Sylvester Stallone war so wundervoll und John Travolta hat mich mit Küsschen auf die Wange gegrüßt.
10: Sylvester Stallone qui a été absolument adorable. John Travolta qui m'a fait la bise.
9: Jolene kommt aus Trinidad und Tobago, arbeitet in der Medienbranche und wollte unbedingt etwas von dieser Atmosphäre mitbekommen.
22: So this is right up my alley and because I'm on vacation, my family, I guess.
9: Das ist genau mein Ding. Ich mache hier gerade mit meiner Familie Urlaub, aber wenn man einen kreativen Beruf hat, legt man das, glaube ich, in keinem Moment so richtig ab. Deshalb wollte ich an diesen symbolträchtigen Ort kommen. Ich erzähle in meinem Job selbst Geschichten, zwar nicht als Film, aber ich finde es so wichtig, gute Geschichten in die Welt zu tragen. Unter den Filmen und Geschichten, die aus Cannes in die Welt getragen werden, sind in diesem Jahr auch viele deutsche Beiträge oder solche, die sich mit deutscher und europäischer Geschichte befassen. Der polnische Regisseur Paweł Pawlikowski etwa erzählt in Vaterland Thomas Manns erste Reise durch das vom Krieg zerstörte Nachkriegsdeutschland. Laut Festivalchef Thierry Frémaux ist Vaterland ein Film, der in eineinviertel Stunden Themen abräumt wie Europa nach dem Krieg und die Rolle der Literatur, der das Verhältnis zur Vergangenheit erforscht, denn es geht auch um Goethe. Ein Film, der auch rein biografische Aspekte hat. Es geht um Thomas Mann, seine Tochter Erika und seinen Sohn Klaus. Ich war so glücklich, Dinge zu lernen. Das Kino erlaubt es, solche Dinge in nur eineinviertel Stunden zu lernen, zu verstehen. Der Film, in dem Hans Zischler und Sandra Hüller die Hauptrollen spielen, hat in Cannes am Donnerstag Premiere. Vielleicht sitzen France und ihre eingeschworene Cannes-Clique auch dann auf ihren Hockern und Trittleitern, um der Filmcrew zuzuwinken. Für France jedenfalls ist die Atmosphäre auch nach all den Jahren, die sie schon hier ist, immer noch und immer wieder etwas Besonderes. Es sei wie ein Traum, sagt sie. Feenhaft, großartig, fantastisch. Kann eben.
5: C'est un rêve, en fait. C'est féerique, voilà, c'est magnifique, c'est féerique. C'est fantastique, c'est Cannes, voilà.
2: Der rote Teppich im Filmfestival in Cannes. Von dort berichtete Caroline Döller. Damit zurück nach Mitteldeutschland. Wir sind beim Wetter. Guten Morgen, Diana Weise in unserem Wetterstudio. Was tut sich?
8: Wir haben es heute durchaus mit kalter Luft zu tun aus dem hohen Norden Europas und damit verbunden im Thüringer Wald, in der Rhön, im Harz auch Schneeregen und Schneeschauer und auch im Thüringer Schiefergebirge mischen sich Schneeflocken dazu und Richtung Vogtland. In Sachsen sind die Schauer erst ganz im Westen angekommen. Hier haben wir es erstmal noch mit Sonne zu tun, aber das wird auch noch wechselhaft. Und im Tiefland haben wir es natürlich größtenteils mit Regenschauern zu tun, aber auch Gewitter könnte am Nachmittag mal auf

0: strengere Regeln für Schnaps. Ärzte wie Susanne Jona, die ist die Vorsitzende des Marburger Bundes, machen sich jetzt dafür stark, dass Getränke mit hoher Drehzahl nur noch in speziellen Shops angeboten werden dürfen.
1: Wir glauben, hochprozentig Alkohol gehört nicht zwischen Gemüse, Tiefkühlpizza und Kaugummi in den Supermarkt.
0: Thema bei uns in der nächsten halben Stunde.
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3: Um 8.30 Uhr mit Martin Nass. Sachsen-Anhalts Ministerpräsident Sven Schulze fordert nach dem Nein des Bundesrats zur 1.000-Euro-Prämie wirksame Entlastungen. Der CDU-Politiker sagte MDR Aktuell, davon müssten Bürger und Unternehmen gleichermaßen profitieren. Die geplante Prämie hätte viele Unternehmen überfordert. Schulze warb stattdessen für den Tankrabatt und ihn zu verlängern, sollten die Spritpreise hoch bleiben. Gleichzeitig forderte er vom Bund mehr Mitsprache für die Länder bei kostspieligen Entscheidungen. Am Abend beraten die Spitzen von Union und SPD im Koalitionsausschuss über alternative Entlastungen und eine Steuerreform. Deutschland beteiligt sich mit mehr als 10 Millionen Euro an einer EU-Initiative zum Aufbau militärischer Ausbildungszentren in der Ukraine. Das erklärte Bundesverteidigungsminister Boris Pistorius am Rande eines Besuchs in der ukrainischen Hauptstadt Kiew. Danach finanziert die Bundesrepublik mit dem Betrag die Infrastruktur für eine komplette Ausbildungseinrichtung. Bislang sind laut Pistorius fast 27.000 ukrainische Soldaten in Deutschland ausgebildet worden. Die seit fast 5 Wochen dauernde Waffenruhe mit dem Iran ist nach Einschätzung von US-Präsident Donald Trump derzeit so schwach wie nie. Sie hänge am seidenen Faden. Grund sei der zuletzt von Teheran unterbreitete Vorschlag zur Beendigung des Krieges. Unter anderem fordert das Land laut Staatsmedien Reparationen von den USA für die angerichteten Kriegsschäden sowie volle Souveränität über die Straße von Hormus. Die Deutsche Bahn hat offenbar Probleme beim Freihalten der Gleise von Unkraut. Wie die Süddeutsche Zeitung berichtet, vermutet das Eisenbahnbundesamt als Ursache den Verzicht auf Glyphosat. Die Bahn setzt den umstrittenen Unkrautvernichter seit 3 Jahren nicht mehr ein. Nach einem Gutachten im Auftrag des Unternehmens ist das Ersatzmittel aber nicht wirksam genug. Ein Bahnsprecher sagte, man prüfe nun mögliche Änderungen. Die am Wochenende havarierte Elbfähre Elster im Landkreis Wittenberg soll ab morgen wieder fahren. Nach Angaben der Stadt Zahner Elster wird heute ein neues Seil geliefert. Am Sonnabend war das alte Seil der Gierseilfähre gerissen. Das Schiff trieb hunderte Meter ab. Passagiere und Besatzung wurden von Feuerwehr und Katastrophenschutz gerettet. Täglich nutzen bis zu 500 Menschen die Elbefähre Elster und sparen sich dadurch lange Umwege. Das waren die Nachrichten. Das Wetter, zunächst die Temperaturen. Dresden wolkig 6 Grad, Eisenach und Erfurt bedeckt bei jeweils 3 Grad. Gardelegen Sprühregen 5, Hoyerswerda bedeckt 7, Magdeburg bedeckt 6 Grad. Neuhaus am Rennweg Schnee, Griesel minus 1 Grad, Oschatz wolkenlos 5 Grad, Plauen wolkenlos 4 Grad. Wernigerode und Lutherstadt-Wittenberg bewölkt bei jeweils 5 Grad. Die Vorhersage. Heute anfangs in Sachsen Auflockerungen mit Sonne, sonst wechselnd bis stark bewölkt und Regenschauer, im Bergland Schneeregen und Schneefall. Am Nachmittag einzelne Gewitter, Höchstwerte 7 bis 12 Grad. In der Nacht vorübergehend nachlassende Schauer und größere Wolkenlücken, Tiefstwerte 7 bis 2, in Hochlagen bis minus 1 Grad. Morgen mehr Wolken als Sonne, wiederholt Regenschauer und einzelne Gewitter, Höchstwerte 10 bis 15 Grad und windig. Am Donnerstag gelegentlich Sonne, aber auch einige Schauer und Gewitter, kaum geänderte Temperatur. MDR Aktuell Verkehrsdienst, die A2 Richtung Hannover ist zwischen Irxleben und Bornstedt wegen Reinigungsarbeiten gesperrt, dadurch 6 Kilometer Stau ab Magdeburg-Kannensteg. Und auf den Umfahrungen Stau unter anderem auf der B1 über Irxleben bis Bornstedt sowie über Ackendorf und Rottmersleben. Die B170 Zinnwald Dresden ist zwischen Oberhesslich und Karsdorf nach einem Unfall gesperrt. Soweit der MDR Aktuell Verkehrsdienst, die Zeit 8.34 Uhr.
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0: Im Studio begrüßt Sie Sven Kochala an diesem 12. Mai 2026. Das ist ein Dienstag im Waffenarsenal.

0: Arsenal der Europäer klafft eine Lücke. Ihnen fehlen eigene Systeme mit großer Reichweite und sie sind deshalb auf das Wohlwollen des US-Präsidenten angewiesen. Verteidigungsminister Boris Pistorius versucht nun, diese Lücke zu schließen und kündigt eine Zusammenarbeit mit der Ukraine an. Gemeinsam mit dem kriegserfahrenen Land sollen Hightech-Waffen entwickelt werden, die weit im Hinterland des Feindes Ziele zerstören können.
1: Wir sind längst raus aus der Rolle, nur Unterstützer der Ukraine zu sein. Wir sind längst in der Rolle angekommen, auch eine strategische Partnerschaft begründet zu haben mit der Ukraine. Und da geht es natürlich um Rüstungskooperation. Da geht es darum, davon zu lernen, was die Ukrainer jetzt im fünften Jahr auf dem Gefechtsfeld erleben, bei der Drohnenkriegsführung, bei der elektronischen Kriegsführung, aber auch in allen anderen Bereichen.
0: Verteidigungsminister Boris Pistorius. Dazu heute Morgen unsere Medienschau.
2: Was bleibt Boris Pistorius übrig? Fragt die Märkische Oder-Zeitung aus Frankfurt-Oder und fährt fort, wenn er, die NATO und die europäischen Nachbarn gemeinsam zur Erkenntnis kommen, dass eine Stationierung von Mittelstreckenraketen in der Bundesrepublik notwendig ist, um eine plausible Abschreckungspolitik gegen Russland zu vertreten, muss die Bundeswehr sie eben selbst anschaffen. Denn die USA werden die Tomahawks nach dem Willen Donald Trumps nicht hierzulande stationieren. Die Börsenzeitung pflichtet bei, Tomahawks fehlen Europa als Abschreckungsinstrument gegen Russland. Eigene Marschflugkörper mit größerer Reichweite könnten die Lücke schließen und die Abhängigkeit von den USA verringern. Die Neue Osnabrücker Zeitung meint, Deutschland setzt auf gemeinsame Rüstungsprojekte mit der Ukraine. Der Schritt folgt einer brisanten Absage aus den USA, die zum Handeln zwingen. Fähigkeitslücken lassen sich aber nicht von heute auf morgen schließen. Ähnlich die Volksstimme aus Magdeburg. Leider hat der forsche Vorstoß des Ministers einen Haken. Auch wenn Deutschland die Tomahawks kaufte, bliebe die Bundeswehr auf die USA angewiesen. Schließlich müssten deutsche Soldaten an den Waffensystemen ausgebildet werden. Die Tomahawks würden zudem ihr Ziel nicht finden, würden sie nicht mit topografischen Daten gefüttert und mit Zielkoordinaten versorgt werden. All das können derzeit nur die USA liefern. Die Frankfurter Allgemeine findet, dass die Europäer und an ihrer Spitze Deutschland aber ihre Fähigkeitslücke bei den weitreichenden Raketensystemen so schnell wie möglich schließen müssen, steht außer Frage. Die Ukrainer führen mit ihren Eigenentwicklungen vor, wie man die russische Kriegsmaschine mit Schlägen gegen Ziele im Hinterland ins Stottern bringt. Über solche militärischen Fähigkeiten müssen auch die europäischen NATO-Staaten verfügen, um Putin von einer Aggression gegen das Bündnisgebiet abzuschrecken.
0: Die Medienschau hier bei MDR aktuell, 8.37 Uhr. Alkohol bekommt man in Deutschland praktisch in jedem Lebensmittelladen, auch den hochprozentigen Schnaps. Nun fordert der Ärzteverband Marburger Bund strengere Regeln und spricht sich dafür aus, dass hochprozentiger Alkohol nur noch in lizenzierten Verkaufsstellen angeboten werden darf. Das könne die Gesundheitsrisiken senken und besonders Jugendliche besser schützen. Und Vorbild könnte das schwedische Modell sein, wo es für solche Getränke bereits extra Geschäfte gibt. Unsere Reporterin Juliane Neubauer hat nachgefragt.
3: Wie finden Sie die Idee, dass hochprozentige Getränke nur noch in Spezialgeschäften verkauft werden? Auf diese Frage antworten die Passantinnen und Passanten in Leipzig, ohne lange zu überlegen.
4: Finde ich ganz fein, weil ich trinke selber nicht wirklich Alkohol. Ich glaube, dann sind die Leute ein bisschen mehr entspannt.
5: Ich überlege immer vorher gerne die beiden Seiten und sehe so spontan keine schlechte Seite davon, außer für die Supermärkte.
6: Wenn wir aber in die Folgeschäden in der Bevölkerung über Alkoholismus und die Krankheitskosten sehen auf lange Frist, glaube ich, würden wir da Geld einsparen.
7: Auch das finde ich nicht so toll. Muss ja nicht einschränken. Wer es nicht braucht, muss es nicht kaufen. Und der, der möchte für eine Feier, muss ich auch stundenlang irgendwo rumrennen.
8: Das finde ich gut. Ich hatte selber einen alkoholisierten Mann gehabt und das war ein sehr schweres Problem.
9: Ja, weil es einfach den Leuten dann einfacher gemacht wird, indem sie halt nicht andauernd mit diesen Substanzen immer wieder in Kontakt kommen, wenn sie gerade auch davon wegkommen wollen.
3: 10,6 Liter reinen Alkohol trinkt der über 16-jährige Durchschnittsdeutsche pro Jahr. Damit bewegt sich Deutschland im europäischen Vergleich im oberen Mittelfeld, betont Susanne Jona, Vorsitzende des Marburger Bundes. Der Ärzteverband fordert jüngst gesetzliche Einschränkung von hochprozentigen Alkoholverkauf. Jona.
10: Wir glauben, hochprozentigen Alkohol gehört nicht zwischen Gemüse, Tiefkühlpizza und Kaugummi in den Supermarkt. Wir glauben auch, dass spezielle Alkoholshops es erleichtern würden, die Kontrollen durchzuführen. Das kommt in den Supermärkten häufig zu kurz. Also die Alterskontrollen für den Zugang sind wichtig.
3: Das sehe der Bundesverband der Lebensmittelhändler, kurz BVLH, auch, heißt es schriftlich auf Anfrage von MDR aktuell. Allerdings zahle die Forderung ihrer Meinung nach nicht auf das erklärte Ziel des Marburger Bundes ein.
11: Die Auswirkungen eines Verkaufsverbotes oder Einschränkungen lassen sich derzeit nicht abschätzen und lässt die Frage offen, ob diese zu einer Reduktion des Alkoholkonsums führen würde. Singuläre Verbote ohne wirkungsvolle Präventionsmaßnahmen und Bildungsprogramme führen tendenziell nur zu Ausweichbewegungen in der Beschaffung.
3: Susanne Jona vom Marburger Bund hofft auf das Engagement von politischer Seite, die ein entsprechendes Gesetz entwerfen und verabschieden müssten. In ihrem Alltag als Ärztin muss sie immer wieder beobachten, was übermäßiger Alkoholkonsum mit menschlichen Körpern macht.
10: Ich bin Internistin und habe insofern sehr häufig Kontakt zu Menschen mit alkoholbedingten Fettlebern. Und wir wissen, dass in Deutschland pro Jahr, je nach Schätzung, mindestens 20.000 Menschen am erhöhten Alkoholkonsum versterben.
3: Jona hofft, dass spätestens jetzt Gesundheitspolitiker und Politikerinnen auf Bundes- und Länderebene erkennen, dass Alkoholverkauf neu gedacht werden muss. Nur so könne man die Jugend schützen und Alkoholismus besser begegnen.
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12: Damit ist es gleich 8.41 Uhr. Maxi Bay im Studio, einen schönen guten Morgen. Einen Platz unter den ersten sechs. So lautete vor der Bundesliga-Saison die Zielstellung der Frauen von RB Leipzig. Doch dieses Ziel wird man ziemlich deutlich verfehlen. Nicht zuletzt, weil es gestern Abend die nächste Niederlage gab. Im letzten Heimspiel der Saison verlor man mit 1:3 gegen Bayer Leverkusen. Trotz eines starken Beginns. Karin Storelli.
13: Bis gestern Abend hatten die Frauen von RB Leipzig in diesem Jahr nicht zu Hause verloren. Und auch gegen Bayer Leverkusen hätte es anders laufen können, denn die Anfangsphase gehörte den Gastgeberinnen. Schon nach 4 Minuten zog Lisa Baum von der Strafraumkante ab. Ihr Schuss schlug im linken unteren Eck zum 1:0 ein. Dann kam Leverkusen besser in die Partie. Den ersten gelungenen Angriff vollendete Cornelia Kramer nach 18 Minuten zum 1:1. Wegweisend wurde die Schlussphase der ersten Hälfte. In der 37. Minute schoss RB-Stürmerin Delice Boboy freistehend an den Pfosten. Im Gegenzug machte es Katharina Piljic für Leverkusen besser und traf zur Führung. In der zweiten Halbzeit kam Leipzig nicht mehr zu vielen Torchancen. Stattdessen entschied die eingewechselte Ruby Grant in der 80. Minute das Spiel durch ihren Treffer zum 1:3. Für RB Leipzig endet die Saison kommenden Sonntag mit einem Auswärtsspiel in Hoffenheim. Leverkusen bleibt durch den Sieg im Rennen um den dritten Platz, der zur Teilnahme an der Champions League berechtigen würde.
12: Damit wechseln wir zum Basketball und zählen einfach mal auf. Vechta, Trier, Rostock und Ludwigsburg, das sind die 4 Mannschaften aus der Basketball-Bundesliga, die ab heute um die letzten 2 Playoff-Plätze kämpfen. Nicht mit dabei sind die Nines Chemnitz, denn anstatt mit einem Auswärtssieg beim bereits feststehenden Absteiger Braunschweig zum 5. Mal in Serie das Ticket für die K.O.-Phase der BBL zu lösen, erlebte das in den letzten Jahren ja durchaus erfolgsverwöhnte sächsische Basketball-Aushängeschild am Sonntagabend ein echtes Debakel. Chemnitz beendet die Saison dadurch auf Rang 12 und das Management um Geschäftsführer Steffen Herhold hat bis zur nächsten Spielzeit noch einiges aufzuarbeiten. Jan Kröger berichtet.
14: Auf eines wird Niners Geschäftsführer Steffen Herhold immer wieder zu sprechen kommen.
15: Das muss eigentlich das oberste Gebot sein, dass man wieder ein Team wird, was so wahrgenommen wird, was dem auch Rechnung trägt.
14: Denn genau daran habe es in dieser Saison oft gefehlt. Am eindrücklichsten und bittersten am Wochenende, als Absteiger Braunschweig die Chemnitzer Saison beendete und dabei zwischenzeitlich mit 27 Punkten in Führung lag.
15: Wir vergleichen das mit einer Kernschmelze, die war da, aber irgendwo auch Ausdruck unserer Saison, was Konstanz und Resilienz angeht, haben wir überhaupt nicht im ausreichenden Maße zeigen können.
14: Nun kann sich Steffen Herhold früher als er wollte ausschließlich auf die neue Saison konzentrieren. Offene Stellen gibt's noch auf fast jeder Position. Fest steht bisher nur, was am Ende dabei rauskommen soll.
15: Dass man ein Team ist und hart kämpft und dann kannst du auch verlieren. Aber du steigerst definitiv deine Chancen zu gewinnen.
14: Die Situation im Kader? Kostja Muschidi hat noch einen Vertrag bis 2027. Andere Leistungsträger wie Corey Davis, Jordan Minchev und allen voran Kevin Yebo könnten den Club verlassen. Immerhin hat Chemnitz schon im März 2 Neuzugänge verkündet. Matteo Scheric aus Heidelberg und Ben Burnham von den Adlands Dragons. Einer der begehrtesten Spieler aus der 2. deutschen Liga. Und auf die Frage, ob der langjährige Coach Rodrigo Pastore den Umbruch anleiten soll, kommt von Herhold eine deutliche Antwort.
15: Absolut.
14: Pastore hatte im Dezember seinen Vertrag bis 2028 verlängert. Zu allen weiteren Personalien kein Kommentar vom Geschäftsführer der Niners. Stattdessen spricht Steffen Herhold von den Werten und der Kultur des Clubs, von Mentalität und nochmal zum Mitschreiben.
15: Das wird das Hauptaugenmerk sein, dass wir diesen Teamgedanken, wie wir alle unsere Egos nach hinten stellen können, das wird unser großes Ziel sein.
12: Das sagt Steffen Herhold, der Geschäftsführer der Niners Chemnitz. Ganz anders ist die Stimmung da momentan bei den Basketballern von Science City Jena. Denn in Thüringen, da freut man sich, dass man als Aufsteiger den Bundesliga-Klassenerhalt feiern durfte. Ein Garant dafür war in den letzten Wochen Headcoach Mike Taylor. Der US-Amerikaner übernahm erst vor gut einem Monat nach der Freistellung vom vorherigen Trainer Björn Harmsen. Doch ob Mike Taylor auch in der nächsten Saison wieder an der Seitenlinie stehen wird, das ist noch unklar, verrät Jenas Geschäftsführer Lars Eberlein.
16: Das würden wir sehr gerne, das ist unsere absolut erste Option. Wir sind mit ihm in Gesprächen und auch mit seinem Agenten. Mike kann sich das auch sehr gut vorstellen, aber er lebt mit seiner Familie in Florida, hat eine deutsche Frau und zwei Söhne, die dort zur Schule gehen. Das muss er erst klären und er will mit seiner Frau sprechen und sich dann zeitnah bei uns melden.
12: Florida oder Lobeda, das wird sich also noch zeigen in Jena. So viel für den Moment vom Sport.
0: 8:45 ist es damit geworden. 8:46 Uhr, unser Top-Thema heute Morgen hier bei MDR aktuell. In Berlin will heute der Koalitionsausschuss aus Union und SPD über Erleichterungen für Bürger und Unternehmen beraten. Sachsen-Anhaltsministerpräsident Sven Schulze hat nach dem Nein des Bundesrates zur 1.000-Euro-Prämie wirkliche Entlastungen gefordert. Weitere Meldungen hat jetzt Martin Nass.
17: In Israel hat das Parlament am Abend die Einrichtung eines Militärtribunals beschlossen. Vor dem Tribunal sollen hunderte palästinensische Kämpfer für ihre Teilnahme am Angriff vom 7. Oktober 2023 angeklagt werden. Bei dem Hamas-Überfall waren mindestens 1.200 Menschen getötet worden. Ein Atom-U-Boot der USA ist in Gibraltar eingelaufen. Laut US-Marine demonstriert der Hafenbesuch unter anderem das anhaltende Engagement der USA gegenüber ihren NATO-Verbündeten. Ob das Schiff im Rahmen des Iran-Krieges nach Gibraltar geschickt wurde und ob es nuklear bewaffnet ist, war zunächst unklar. Mit den Eisheiligen ist im Erzgebirge der Winter zurückgekehrt. So viel etwa auf dem Fichtelberg Schnee. Die Eisheiligen bezeichnen einen fünftägigen Zeitraum im Mai, in dem es laut Bauernregel oft Kälteeinbrüche mit Nachtfrösten geben kann. Das Wetter heute in Sachsen anfangs aufgelockert mit Sonne, sonst viele Wolken und Schauer, am Nachmittag einzelne Gewitter. Im Bergland zum Teil Schnee, 7 bis 12 Grad und windig. In der Nacht nachlassende Schauer und größere Auflockerungen, 7 bis 2 Grad in den Bergen bis minus 1 Grad. Auch morgen wechselhaftes und windiges Schauerwetter, 10 bis 15 Grad. MDR aktuell Verkehrsdienst. Vorsicht auf der A4 Richtung Frankfurt zwischen Dresden-Hellerau und Dresden-Wildermann liegt eine Metallplatte auf der rechten Fahrspur. Vorsicht auf der A9 Richtung München. Zwischen Münchberg Süd und Gefrees liegen mehrere Plasteteile auf der Fahrbahn. Die A2 Richtung Hannover ist zwischen Erxleben und Bornstedt wegen Bergungsarbeiten gesperrt, dadurch 6 Kilometer Stau ab Magdeburg-Kannenstieg. Und auch auf den Umfahrungen Stau unter anderem auf der B1 über Erxleben bis Bornstedt sowie über Ackendorf und Rottmersleben. Auf der B100 Richtung Halle zwischen Europachaussee und Ortseingang Halle Behinderung nach einem Wildunfall. Die Straße zwischen Oberhof und Zellamelis ist wegen mehrerer querstehender Lkw blockiert. Soweit der MDR aktuell Verkehrsdienst, die Zeit 8:48 Uhr.
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19: Deutschland, das Land der Dichter, Denker und Dauernörgler. Ob Politik, Bahn, Wetter oder Nachbarn, gemeckert wird schnell, zuhören eher selten. Dabei lebt Demokratie genau davon, vom Streit, aber fair. Das ist auch Hörer Gerhard Geier aus Neuhaus am Inn aufgefallen. Er schildert seine Beobachtungen an einem konkreten Beispiel.
20: Ich bin sehr viel mit dem Rad unterwegs. Und was ich da Tag für Tag erlebe, ist schrecklich. Autofahrer verhalten sich einfach gefährlich für den Radfahrer, aber auch genauso Radfahrer. Der Egoismus nimmt immer mehr zu. Die Gleichgültigkeit nimmt immer mehr zu.
19: Auch Hörerin Nadine Kleinen aus Recklinghausen hat mit schlechter Debattenkultur ihre Erfahrungen gemacht.
1: Ich habe so das Gefühl, was viele verlernt haben, ist vernünftig zu diskutieren, nämlich sachlich und ja objektiv und sich auch richtig zu informieren. Vielleicht auch mal die Zeitung lesen oder Nachrichten gucken.
19: Rebecca aus Halle hat am ARD-Format Was Deutschland verbindet teilgenommen. 84 Menschen haben dabei in zwei Gruppen miteinander geredet und diskutiert, stellvertretend für 84 Millionen Deutsche. Die junge Frau stimmt Nadine Kleinen zu. Debatten kann man nur führen, wenn man über das Thema informiert ist.
21: Vor allem jetzt in Zeiten von Social Media. Man liest sich so schnell irgendwelche Informationen durch. Man weiß halt gar nicht mehr, ist das jetzt wirklich Fakten gecheckt oder nicht. Und ich glaube, da ist es auch wichtig, vor allem für uns junge Generation, doch irgendwie kritisch zu hinterfragen und das aber auch beigebracht zu bekommen.
19: Wie kommen wir aber zurück zu einer besseren Diskussionskultur? Für Hörerin Helga Huppoff aus Berlin ist es eigentlich ganz einfach.
22: Wenn Sie Menschen treffen, gibt es immer irgendwelche Anhaltspunkte, wo Sie Fragen stellen können. Und dann kommen Sie ganz schnell ins Gespräch. Und wenn Sie bei den Fragen bleiben, dann gibt es auch keinen Streit.
19: Zustimmung kommt von Mediatorin und Psychologin Andrea Schandor.
23: Stell eine gute Frage, sei neugierig, was dir da erzählt wird, halte den Raum für den anderen, unterbrich nicht. Hör gut zu und hör auch mit dem Herzen zu. Das ist tatsächlich was, wo ich meine, da passiert Verbindung im Kleinen und die kann sich natürlich auch erwachsen in der Verbindung auch im Großen.
19: Hörerin Annette Dressel aus Darmstadt setzt auf direkte Gespräche. Denn die Kommunikation im Netz oder per WhatsApp sei einseitig.
24: Man postet was über sein WhatsApp oder schickt Nachrichten, aber die direkte Face-to-Face-Auseinandersetzung geschieht viel weniger, wo ich mich direkt mit der Reaktion einfach nur, es muss ja gar kein Konterargument sein, auseinandersetzen muss.
19: Vielleicht helfen weniger Empörung im Netz und mehr echte Gespräche im Alltag, am Küchentisch, im Verein, im Büro, dort, wo Menschen sich anschauen müssen und nicht einfach wegklicken können. Experten und Hörer sind sich einig, Demokratie braucht keine Gleichheit der Meinungen, aber sie braucht Menschen, die einander aushalten, die einander zuhören und Meinungen, die nicht die eigenen sind, akzeptieren können.
0: Mit Reden Deutschland diskutiert Ulrike Köhler über die Debatte gestern Abend hier im Radio bei MDR aktuell. 8.52 Uhr ist es. In Wien beginnt heute einer der weltweit größten Musikwettbewerbe, der Eurovision Song Contest. Das ist ein Wettbewerb, wo Deutschland regelmäßig nur wenige Punkte holt, aber mal von der musikalischen Qualität abgesehen, fällt auf, dass der ESC immer politischer geworden ist. In diesem Jahr zum Beispiel wollen mehrere Länder nicht starten, aus Protest gegen die Teilnahme Israels. Hintergrund ist das Vorgehen der israelischen Regierung im Gazastreifen. Daniel Kehler über einen ESC mit besonderer Note.
25: Die Stimmung ist gut, während das israelische ESC-Team um Sänger Noam Bethan sich vor den Proben warm singt. Den Sprung vom Halbfinale ins große Finale am Samstag wird er mit seinem Song Michelle vermutlich schaffen. Michelle, je te laisse. Ob er mit diesem Titel den ESC sogar gewinnen könnte, da sind sich die Expertinnen und Experten uneins. Sprachwissenschaftler und ESC-Kenner Dr. Irving Wolter äußert Kritik.
26: Also es ist ein sehr gefälliger Beitrag und sie haben den Künstler auch extra gewählt, weil er französischen Wurzeln hat, eben auch glaubwürdig und gut französisch singen kann. Es ist ein sehr eingängiger Titel, ist auch textlich völlig unverfänglich. Das war in der Vergangenheit ja nicht immer so. Und bei dieser Bemühung, unverfänglich zu sein, ist auch vielleicht so ein bisschen das Interessante bei dem Titel verloren gegangen, muss ich sagen.
25: Der Songtext unverfänglich, unpolitisch. Die ganze Teilnahme Israels ist allerdings das Politikum schlechthin. Fünf Länder boykottieren den ESC, weil Israel dabei ist. Die Niederlande etwa. Der dort zuständige Fernsehsender gab in einem schriftlichen Statement Ende vergangenen Jahres bekannt:
27: Wir haben das große Leiden der Menschen in Gaza zur Kenntnis genommen. Außerdem die Einschränkung der Pressefreiheit und die politischen Einflüsse, die den Eurovision Song Contest beim letzten Mal umgeben haben. All das ist nicht kompatibel zu den Werten, für die wir stehen.
25: Irland, Spanien, Slowenien und Island bleiben dem ESC in diesem Jahr ebenfalls mit ähnlicher Argumentation fern. Das sei schade, aber werde die Stimmung für die Zuschauerinnen und Zuschauer kaum trüben, glaubt die Medienwissenschaftlerin Aida Hölje.
4: Ich glaube, dem breiten Publikum wird es gar nicht auffallen. Es würde auffallen, wenn 10 Länder nur noch teilnehmen. Aber ob 35 oder 40 oder 42, man weiß natürlich nicht, wie sich der Wettbewerb und auch die Proteststimmen weiterentwickeln. Aber die Proteststimmen gegen die Teilnahme Israels gibt es, seitdem Israel teilnimmt. Also wirklich seit dem Anfang los. Nun drückt die Welt ein bisschen mehr zusammen und man hört die.
25: Israels Sänger Noam Bertan will sich von diesen Proteststimmen nicht ablenken lassen, sagte er dem israelischen Nachrichtensender
5: i24.
6: Ich fokussiere mich komplett auf das, was ich auf der Bühne tun muss. Gerade bin ich zu 100% auf die Proben konzentriert. Mental und physisch ganz bei meiner Performance zu sein, das ist mein Ziel.
25: Aber auch andere Länder mit heiß diskutierten Songs haben ihren Auftritt im ersten Halbfinale, etwa Griechenland und Finnland. Wer es davon ins Finale am Samstag schafft und welche 5 Länder heute schon ausscheiden, das bestimmen Fachjurys und das Publikum.
0: Das erste Halbfinale wird heute Abend im Fernsehen auf One übertragen sowie in der ARD Mediathek. Daniel Kehler berichtete aus Wien. 8.56 Uhr ist es, 4 vor 9.
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0: Kurz vor 9 ist es. Wir sind beim Wetter. Guten Morgen, Diana Weise in unserem Wetterstudio. Wie geht's hinein in die Vormittagsstunden heute?
10: Guten Morgen. Da gibt's durchaus vor allem im östlichen Sachsen noch ein paar Sonnenstrahlen. Aber auch hier werden es jetzt immer mehr Wolken und Schauer sind schon vor allem in Thüringen und Sachsen-Anhalt aktiv, erreichen aber auch die westlichen Landesteile von Sachsen. Oft sind das Regenschauer, aber die Berge bekommen durchaus Schneeregen und Schneefall ab. Und das wird also nicht nur im Harz, im Thüringer Wald eine Schneedecke in den Hochlagen geben, sondern dann am Vormittag, am Nachmittag auch im Erzgebirge. Gewitter kommen dann am Nachmittag dazu. Es wird also ungemütlich bleiben. Die Temperaturen dazu heute bei sehr böigem Nordwest- bis Westwind auch nur 7 bis 12 Grad.
0: Wie geht das weiter?
10: Wir haben es weiter wechselhaft auch morgen. Da gibt es auch wieder reichlich Wolken und nur wenig Sonne. Und dazu immer wieder Regenschauer, einzelne Gewitter. Die Hochlagen bekommen auch noch Schneefall ab, obwohl es dann von den Temperaturen her ein bisschen bergauf geht. Morgen die Höchstwerte 10 bis 15 Grad, auch der Feiertag eher unterkühlt. Die Sonne kommt schon mal durch, aber mit weiteren Schauern und Gewittern müssen wir auch da rechnen. Nur östlich der Elbe sind 17 Grad möglich, sonst werden es eher 11 bis 16 Grad.
0: Dankeschön, Diana Weise aus unserem Wetterstudio.
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0: Ja, und um Hallo Zukunft geht es auch in der kommenden halben Stunde. Da geht es nämlich um neue, alte Ideen, um die Innenstädte wieder zu beleben. Taucher bei Leipzig zum Beispiel will jetzt mit einem Gutscheinheft ins Zentrum locken. Was dahinter steckt, das ist ein Thema in der nächsten halben Stunde. Dann mit meinem Kollegen Stefan Blattner. Ich bin Sven Kochale. Danke an dieser Stelle auch im Namen des Frühteams fürs Interesse und fürs Zuhören. Wünsche einen guten Tag und jetzt gibt's die frischen Meldungen im Überblick.
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13: Um 9 Uhr mit Martin Nass. Der Medizintechnikkonzern Carl Zeiss Meditec will bis 2029 weltweit bis zu 1000 Stellen auf den Prüfstand stellen. Interimsvorstandschef Andreas Pecher sagte, Entscheidungen seien unumgänglich, um das Unternehmen wettbewerbsfähig und langfristig erfolgreich aufzustellen. Geplant ist unter anderem, Teile der Produktion in kostengünstigere Länder zu verlagern und wenig profitable Produkte aufzugeben. Meditec mit Sitz in Jena hat weltweit rund 5.800 Beschäftigte, davon 2.400 in Deutschland. Es produziert unter anderem Laser, OP-Mikroskope und künstliche Linsen. Ärztepräsident Klaus Reinhardt fordert, die Verabschiedung des Sparpakets zur Stabilisierung der Krankenkassen zu verschieben. Der Bundestag soll es eigentlich noch vor der Sommerpause beschließen. Reinhardt sagte dem Redaktionsnetzwerk Deutschland, ein so weitreichendes Gesetz könne man nicht mit der Brechstange durchdrücken. Sachsen-Anhalts Ministerpräsident Sven Schulze fordert nach dem Nein des Bundesrats zur 1.000-Euro-Prämie wirksame Entlastungen. Der CDU-Politiker sagte MDR aktuell, davon müssten Bürger und Unternehmen gleichermaßen profitieren. Die geplante Prämie hätte viele Unternehmen überfordert. Schulze warb stattdessen dafür, den Tankrabatt zu verlängern, sollten die Spritpreise hoch bleiben. Gleichzeitig forderte er vom Bund mehr Mitsprache für die Länder bei kostspieligen Entscheidungen. Union und SPD beraten am Abend im Koalitionsausschuss über alternative Entlastungen und eine Steuerreform. Die EU will Europa weniger abhängig von Medikamentenherstellern in Asien sowie von einzelnen Konzernen machen. Vertreter des EU-Parlaments und der Mitgliedstaaten haben sich nach eigenen Angaben dazu auf Regeln geeinigt. Danach soll die Produktion von lebenswichtigen Arzneimitteln leichter mit öffentlichen Geldern unterstützt werden können. Außerdem sollen bei öffentlichen Aufträgen in Europa hergestellte Medikamente bevorzugt werden. Derzeit stammen bis zu 90% der Medikamente in Europa aus Asien. Nach den herben Verlusten von Labour bei den Kommunalwahlen gerät der britische Premier Keir Starmer zunehmend unter Druck. Der BBC zufolge soll Innenministerin Shabana Mahmood ihm geraten haben, einen Zeitplan für seinen Rücktritt vorzulegen. Der Sender Sky und der Guardian melden, auch Außenministerin Yvette Cooper habe Starmer den Rücktritt nahegelegt. Heute soll es eine Krisensitzung der Regierung geben. Das waren die Nachrichten. Das Wetter, zunächst die Temperaturen, im Brocken Schneeregen minus 3 Grad, Chemnitz wolkenlos 5 Grad, Dresden fast wolkenlos 7 Grad, Eisenach Regen 3 Grad, Erfurt nach Regen 4, Fichtelberg nach Glatteis Regen minus 2 Grad, Gera stark bewölkt 4, Görlitz bedeckt 7 Grad, Halle stark bewölkt 5, Leipzig und Magdeburg bewölkt bei jeweils 6 Grad und Meiningen Schneeregen 2 Grad. Die Vorhersage. Heute anfangs in Sachsen Auflockerungen mit Sonne, sonst wechselnd bis stark bewölkt mit Regenschauern, im Bergland Schneeregen und Schneefall. Am Nachmittag einzelne Gewitter, Höchstwerte 7 bis 12 Grad. In der Nacht vorübergehend nachlassende Schauer und größere Wolkenlücken, Tiefstwerte 7 bis 2 in den Hochlagen bis minus 1 Grad. Morgen mehr Wolken als Sonne, wiederholt Regenschauer und einzelne Gewitter, Höchstwerte 10 bis 15 Grad und windig. Am Donnerstag gelegentlich Sonne, aber auch einige Schauer und Gewitter, kaum geänderte Temperatur. MDR Verkehrsdienst, A2 Richtung Hannover, zwischen Magdeburg Zentrum und Bornstedt 9 Kilometer Stau und stockender Verkehr wegen Bergungsarbeiten. Die Straße zwischen Oberhof und Zellameles ist wegen mehrerer querstehender Lkw blockiert. B170 Zinnwald Dresden, die Strecke ist zwischen Oberhässlich und Karsdorf nach einem Unfall gesperrt. Soweit der MDR Verkehrsdienst, die Zeit 9:04.
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0: Und durch den Vormittag begleitet Sie jetzt Stefan Blattner im Studio. Ich grüße Sie, schön, dass Sie uns hören. Wie kann die angespannte Finanzlage der kriselnden gesetzlichen Krankenkassen stabilisiert werden? Die Bundesregierung plant hier ein Sparpaket, das die Krankenkassen finanziell stabilisieren soll. Das sorgt aber für viel Kritik. So fordert Ärztepräsident Reinhardt, das Gesetz aufzuschieben. Xaver Schäffer berichtet.
1: Vor der Sommerpause solle gar nichts entschieden werden, sagte Reinhardt zum Redaktionsnetzwerk Deutschland. Ein so weitreichendes Gesetz könne man nicht mit der Brechstange durchdrücken. Der Ärztepräsident fordert, Bundesgesundheitsministerin Wagen solle alle Beteiligten zusammenrufen und Alternativkonzepte entwickeln. Mit dem Sparpaket will Wagen die milliardenschwere Finanzlücke bei den Krankenkassen stopfen. Es sieht unter anderem Einschnitte für Patienten, Arztpraxen und Krankenhäuser vor. Wagen dürfte auch auf dem heute beginnenden Deutschen Ärztetag in Hannover mit großem Widerstand gegen ihre Pläne rechnen. Sie wird zur Eröffnung des Kongresses vor Ort erwartet.
0: Und wir bleiben bei der Bundespolitik. Die sogenannte Entlastungsprämie dürfte als Paradebeispiel für unausgegorene Politik in die Geschichte eingehen. Union und SPD hatten ja verabredet, eine steuerfreie Prämie von 1.000 Euro für Arbeitnehmer auf den Weg zu bringen. Als Ausgleich für die hohen Energiekosten. Nur zahlen sollten die Prämie die anderen, die Arbeitgeber, die selbst unter Kosten leiden. Das kam gar nicht gut an und selbst die Länder haben da nicht mitgespielt und die Prämie im Bundesrat schließlich gestoppt. Heute nun treffen sich Union und SPD wieder im Koalitionsausschuss und wollen darüber beraten, wie es denn nun weitergehen soll. Der Ministerpräsident von Sachsen-Anhalt, Sven Schulze von der CDU, sagte heute Morgen hier bei MDR aktuell, eine Entlastungsprämie 2.0 könne er sich vorstellen. Aber
3: ja, ich kann mir das vorstellen, wenn zwei Dinge drin sind. Zum einen muss es bei den Menschen ankommen und zum anderen darf es keine zusätzliche Belastung für die Unternehmen darstellen. Aber wenn man sieht, dass es Möglichkeiten gibt, dann sollte man die auch nutzen. Nur schauen Sie, diese Entlastungsprämie, die war ja den Namen nicht wert, den sie getragen hat. Zum einen wäre es eine Belastung für die Unternehmen gewesen. In meiner Heimat Sachsen-Anhalt hätte das kaum ein Unternehmen machen können. Und zum anderen kommt es dann halt nicht bei den Menschen an, wenn die Unternehmen das nicht machen. Und deswegen habe ich als Ministerpräsident Sachsen-Anhalts jetzt im Bundesrat in der vergangenen Woche auch nicht für diese Entlastungsprämie gestimmt. Sie hätte den Menschen in meiner Heimat Sachsen-Anhalt leider nicht geholfen. Und das Zweite ist, ja, das habe ich auch als Ministerpräsident dem Kanzler gesagt und auch dem Finanzminister, es ist natürlich notwendig, dass die Bundesländer mitgenommen werden bei solchen Entscheidungen und dass wir nicht einfach davon erfahren und sie dann umsetzen sollen. So wird es in der Zukunft auch keine anderen Lösungen geben. Das heißt, wenn der Koalitionsausschuss heute in Berlin Dinge beschließt, die die Bundesländer umsetzen sollen, dann muss man von Anfang an auch mit am Tisch sitzen bzw. mitgenommen werden. Dann kriegen wir auch alle anderen Lösungen hin.
0: Sagt der Ministerpräsident von Sachsen-Anhalt, Sven Schulze, hier bei MDR aktuell. 7:07 ins Ausland jetzt. Im Krieg Russlands in der Ukraine, da sah es ja so lange aus, dass Russland langsam aber stetig vorrücken und die Ukrainer nur verteidigen. Inzwischen scheint sich die Lage geändert zu haben, denn die Ukraine, die vermag Russland empfindlich zu treffen. Mit Drohnen, die auch weitreichende Ziele in Russland erreichen, zum Beispiel Ölanlagen bei St. Petersburg. Über diese neuen Fähigkeiten der Ukrainer und welchen Einfluss sie auf den Krieg haben, habe ich vor der Sendung gesprochen mit unserer Korrespondentin in der Ukraine, Rebecca Barth. Frau Barth, wozu ist die Ukraine jetzt in der Lage?
14: Ja, das ist doch eine bemerkenswerte Entwicklung auf ukrainischer Seite, denn lange war es ja so, dass man bei den westlichen Partnern um diese Fähigkeiten gebeten hat. Der Taurus ist da in der deutschen Debatte mit das bekannteste Waffensystem, um das es da geht. Und man musste dann nicht nur diese Waffen erhalten, sondern auch immer mit den Partnern absprechen, welche Ziele man in Russland angreifen darf, ob man überhaupt Ziele in Russland angreifen darf. Die Ukraine hat sich davon unabhängig gemacht, hat eigene Fähigkeiten entwickelt und greift nun vermehrt und erfolgreich, Sie haben es eben schon gesagt, Ölinfrastruktur beispielsweise, aber auch militärische Infrastruktur weit hinter der Front an, tief im russischen Hinterland.
0: Welche Wirkung erzielen denn damit die Ukrainer?
14: Also ob das tatsächlich das Kriegsgeschehen fundamental ändert, da ist es noch viel zu früh, das einschätzen zu können. Aber was wir sehen, ist auf der einen Seite, dass Russland offenbar nicht so stark von gesteigerten Ölpreisen profitiert, wie man das hätte annehmen können. Und auf der anderen Seite sieht man am Boden, dass Russland doch zunehmend logistische Probleme hat. Das heißt, den Ukrainern gelingt es aktuell, die russischen Verluste am Boden massiv in die Höhe zu treiben. Und Russland scheint zum aktuellen Zeitpunkt nicht in der Lage, das durch neue Rekrutierungen auszugleichen. Das heißt, der Ukraine ist es mit dieser technologischen Entwicklung gelungen, ihr Personalproblem zumindest zum aktuellen Zeitpunkt auszugleichen.
15: Denkt man das vielleicht mal ein bisschen weiter? Könnte Putin damit irgendwann an den Verhandlungstisch gezwungen werden?
14: Das zumindest ist die Strategie der Ukraine. Es geht darum, die Kosten für Russland so in die Höhe zu treiben, dass es irgendwann zu der Einsicht kommt, dass sich dieser Krieg nicht mehr lohnt. Das ist seit langem die Strategie gewesen. Und nun gehen einige Beobachter davon aus, dass das tatsächlich passieren könnte. In der Ukraine sieht man auch die jüngsten Äußerungen Putins, beispielsweise das Bitten um eine Waffenruhe rund um den 9. Mai. Aber auch der jüngste Vorschlag, doch Gerhard Schröder beispielsweise als Vermittler einzubringen, obwohl der von der Ukraine abgelehnt wird und nicht ernst genommen wird. Aber all das wird in der Ukraine als Eingeständnis der Schwäche auf russischer Seite gedeutet.
15: Verteidigungsminister Pistorius hat ja in der Ukraine über Kooperation gesprochen. Gibt's da schon was Konkretes und ist das dann eine Partnerschaft auf Augenhöhe, quasi eine Win-Win-Situation?
14: Genau davon hat Pistorius gesprochen, gestern hier in Kiew, dass man eben nicht mehr nur helfen wolle. Man will natürlich die Ukraine weiter unterstützen, aber dass man auch die Fähigkeiten, die die Ukraine entwickelt hat, das Wissen, was die Ukraine entwickelt hat in den vergangenen Jahren, auch für sich nutzen möchte, so sagte Pistorius, um auch den europäischen Kontinent in Zukunft sicherer zu machen, auch da unabhängiger zu werden, beispielsweise von den Vereinigten Staaten. Es sind bisher Absichtserklärungen unterzeichnet worden, aber es gibt schon einige konkrete deutsch-ukrainische Joint Venture, die teilweise eben auch hier in der Ukraine schon produzieren, ihre Drohnen oder andere unbemannte Systeme hier im Einsatz haben und eben an die sich sehr schnell entwickelnden Bedingungen hier auf dem Schlachtfeld anpassen könnten.
15: Sagt Rebecca Barth, unsere Korrespondentin in Kiew. Haben Sie Dank für die Zeit.
14: Dankeschön.

0: 9:12 an diesem Dienstagvormittag. 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Bezahlbarer Wohnraum, das ist Mangelware hierzulande. Kommunale Wohnungsunternehmen und Genossenschaften in Mitteldeutschland haben deshalb jetzt verlässliche Förderprogramme gefordert. Sonst seien Neubau und Sanierung kaum noch zu stemmen. Silvia Stadler.
1: 2022 markiere eine Zäsur. Auch kommunale und genossenschaftliche Wohnungsunternehmen sahen sich seitdem häufig gezwungen, Mieten anzuheben. Grund seien explodierende Bau- und Energiekosten. Um diesen Trend abzufedern, müsse man endlich ran an die viel zu vielen DIN-Vorgaben bei Neubau und Sanierung, sagte Mirjam Philipp vom Verband Sächsischer Wohnungsgenossenschaften.
2: So ein klassisches Beispiel ist immer die Trittschalldämmung auf dem Balkon, die vorausgesetzt wird, um eine gewisse DIN-Normierung zu erfüllen, wo man sagen kann, braucht man jetzt nicht unbedingt. Oder die Anzahl der Steckdosen, die vorgegeben ist. Das sind Dinge, wo man auf jeden Fall Kosten einsparen könnte.
1: Ein neuer Basiswohnstandard müsste das neue Normal werden. Ein weiteres Problem, das in Großstädten wie Dresden und Leipzig kaum sichtbar sei, aber im ländlichen Raum schon, der wachsende Leerstand. Und der demografische Wandel werde hier weitergehen. Zu einer Frage auf der Pressekonferenz, ob dann nicht der Verkauf eines Teils der Bestände die Lösung wäre, kam ein klares Nein von Alexander Müller vom Verband der Wohnungs- und Immobilienwirtschaft Sachsen.
3: Weil wir haben in Krimmitschau ein negatives Beispiel, da ist die Vivid-Gruppe insolvenz gegangen, wurden die Mieten abgeschöpft und Hainichen auch so ein Problem. Doch da sind die Nachfolgeunternehmen jetzt pleite und haben nichts investiert. Und auch Dresden, würde ich behaupten, ist heute nicht mehr glücklich, dass sie damals die kommunalen Bestände verkauft haben. Einfach weil auch die Stadt, die Kommune einfach Spielraum verliert.
1: Wichtig seien verlässliche Förderprogramme, damit sich Investitionen in Neubau und Sanierung lohnen.
3: Wir sollen, wie gesagt, klimafreundlich investieren. Wir sollen Barrieren abbauen. Das wollen wir auch alles. Aber das kostet Unmengen Geld. Und wenn man das erwartet, dann muss man uns auch die Möglichkeit geben, diese Sicherheit, die in den vergangenen Jahren einfach fehlte, dass man nicht weiß, wie lange gibt es ein Förderprogramm. Wenn das nach einem halben Jahr wieder ausgesetzt wird, dann ist das Gift.
1: Ein Vorschlag auf der Konferenz, ein Förderprogramm für das serielle Sanieren von Plattenbauten, weil es die Kosten senke, wenn man dabei nach einem einheitlichen Muster vorgehen kann.
0: Silvia Stadler berichtete. 9:15, 9:45, MDR aktuell. Die Top-Nachricht der Stunde kommt aus Jena. Dort hat der Medizintechnikkonzern Carl Zeiss Meditec angekündigt, bis 2029 weltweit bis zu 1000 Stellen auf den Prüfstand zu stellen. Geplant ist unter anderem, Teile der Produktion in kostengünstigere Länder zu verlagern und wenig profitable Produkte aufzugeben. Weitere Meldung jetzt mit Martin Nass.
4: Beim Absturz einer kleinen Propellermaschine in Namibia sind 4 Deutsche ums Leben gekommen. Nach Angaben der zuständigen Fluggesellschaft starben der Pilot sowie 3 Urlauber. Bei ihnen soll es sich um eine Unternehmerfamilie aus Baden-Württemberg handeln. Rund 6000 Schüler an Thüringer Gymnasien schreiben heute die sogenannte besondere Leistungsfeststellung. Geprüft wird unter anderem in Deutsch, Mathematik und Biologie. Die Extraprüfung war in Thüringen nach dem Gutenberg-Massaker 2002 eingeführt worden. Sie soll Schülern, die durchs Abitur fallen, einen Schulabschluss ermöglichen. Vergangene Nacht hat es beim Autozulieferer Magna in Heiligenstadt gebrannt. Laut Feuerwehr stellten die Einsatzkräfte bei einem Eintreffen Rauch in einer Produktionshalle fest. Ursache war ein Maschinenbrand. Nach gut 2 Stunden war das Feuer gelöscht. Verletzt wurde niemand. Das Wetter heute in Sachsen anfangs aufgelockert mit Sonne, sonst viele Wolken und Schauer, am Nachmittag einzelne Gewitter. Im Bergland zum Teil Schnee, 7 bis 12 Grad und windig. In der Nacht nachlassende Schauer und größere Auflockerungen, 7 bis 2 in den Bergen bis minus 1 Grad. Auch morgen wechselhaftes und windiges Schauerwetter, 10 bis 15 Grad. MDR aktuell Verkehrsdienst. A2 Richtung Hannover zwischen Magdeburg Zentrum und Bornstedt 9 Kilometer Stau und stockender Verkehr wegen Bergungsarbeiten. A36 Richtung Braunschweig. Die Abfahrt Wernigerode Mitte ist durch ein defektes Fahrzeug im Kurvenbereich blockiert. Die Straße zwischen Oberhof und Zellamelis ist wegen mehrerer querstehender Lkw blockiert. Die B170 Zinnwald-Dresden ist zwischen Oberhieslich und Karsdorf nach einem Unfall gesperrt. Geblitzt wird auf der A36 Richtung Braunschweig in Höhe Wernigerode Nord, auf der A4 Richtung Görlitz zwischen Dreieck Dresden-West und Dresden-Altstadt sowie auf der A13 Richtung Berlin zwischen Großräschen und Bronco. Soweit der MDR aktuell Verkehrsdienst, die Zeit 9:17 Uhr.
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0: Wir schauen jetzt nach Großbritannien. Nach großen Verlusten bei den Kommunal- und Regionalwahlen vergangene Woche sind die britische Labour-Partei und Premierminister Keir Starmer extrem unter Druck. Mit einer groß angekündigten Rede heute wollte der Premier vor allem Kritiker in der eigenen Partei davon überzeugen, dass er im Amt bleiben soll. Ob das gelungen ist, berichtet aus London Valerie Krall.
6: I know that people are frustrated by the state of Britain.
7: Es war eine düstere, aber wohl ehrliche Einschätzung eines Premierministers unter Druck. Er wisse, dass die Briten frustriert seien mit dem Zustand ihres Landes, sagte Keir Starmer in einer Krisenansprache am Morgen. Frustriert mit der Politik und auch frustriert mit ihm. Wenige Tage nachdem seine Labour-Partei hohe Verluste bei den Kommunal- und Regionalwahlen in Großbritannien einstecken musste, kämpft Keir Starmer ums politische Überleben.
6: I take responsibility.
7: Ich übernehme die Verantwortung.
6: But it's not just about taking responsibility for the results.
7: Aber es geht nicht nur darum, die Verantwortung für die Wahlergebnisse zu übernehmen, sondern auch dafür zu erklären, wie wir es als politische Kraft in den kommenden Monaten und Jahren besser machen werden.
6: And do better in the months and years ahead.
7: Große politische Ankündigungen blieben dann allerdings aus. Zwar verkündete Starmer, dass er den britischen Stahlkonzern British Steel vollständig verstaatlichen wolle, das war aber im Kern schon vorher bekannt. Außerdem sagte er, er wolle Großbritannien wieder ins Herz von Europa rücken. Der Brexit habe das Land ärmer und schwächer gemacht. Wie genau die Annäherung aussehen soll, blieb aber offen.
8: This really needed to be a speech which had a much bigger offer to change the political weather.
7: Die Rede hätte viel mehr bieten müssen, um das politische Klima wirklich zu ändern, sagt George Eaton, Chefredakteur des Politikmagazins New Statesman. So sei es keine Frage mehr, ob Keir Starmer ersetzt werden würde, sondern nur noch wann.
8: I'm afraid it's still a question of when rather than if he will be replaced.
7: Von 403 Labour-Abgeordneten haben sich mittlerweile mehr als 50 offen gegen ihren Vorsitzenden ausgesprochen. Unter anderem Chris Curtis.
9: I don't think we saw a plan.
7: Der Premierminister hat nicht den Plan des Wandels vorgelegt, den dieses Land braucht. Deshalb ist es an der Zeit, dass wir uns nach einer neuen Führung umsehen.
9: To look for new leadership.
7: Allerdings herrscht wohl keine Einigkeit darüber, wer Starmer nachfolgen sollte. Als potenzielle Herausforderer werden die ehemalige Vize-Premierministerin Angela Rayner, der Gesundheitsminister Wes Streeting sowie der Bürgermeister von Manchester Andy Burnham gehandelt. Öffentlich hat sich noch keiner von ihnen gegen Starmer positioniert.
10: What we're starting to see today is a shift away from the idea of an immediate leadership challenge to Keir Starmer.
7: Es sähe so aus, als würde Keir Starmer nicht unmittelbar herausgefordert werden, sagt der Financial Times-Journalist George Parker.
10: Towards the idea of an orderly transition sometime in the autumn.
7: Stattdessen könnte es ein geordnetes Verfahren im Herbst geben. Dafür plädiert die Labour-Abgeordnete Catherine West. Sie hat angekündigt, Unterschriften von Parteikollegen zu sammeln, um Keir Starmer zu einem Rücktritt im September zu bringen. Starmer selbst hat einen Rücktritt heute noch einmal deutlich ausgeschlossen. Er nannte unter anderem die Gefahr, die von der Rechtsaußenpartei Reform UK ausgehe, als Grund dafür, das Land nicht mit einer Führungskrise ins Chaos stürzen zu wollen. Reform unter dem Vorsitz des Brexit-Populisten Nigel Farage hatte bei den Kommunal- und Regionalwahlen enorme Zugewinne gemacht und ist auf dem Weg, sich auch auf Landesebene als stärkste Konkurrenz für die etablierten Parteien Labour und Tories zu etablieren.
0: Soweit Valerie Krahl aus London für MDR Aktuell. Jetzt kommt bei uns ein vermeintlich kirchliches Thema. In Georgiens Hauptstadt Tiflis wurde gestern die neue Spitze der georgisch-orthodoxen Kirche gewählt. Dem im März verstorbenen Ilia II. Folgt nun Shiu der Dritte nach. Aber so eine Wahl in einer orthodoxen Kirche hat auch eine politische Dimension, denn immer geht's auch um die Frage, wie hältst du es mit Russland? Lilia Becker berichtet.
11: Axios!
12: Axios!
11: Axios!
13: Würdig rufen in Tiflis die Männer in der Samebe-Kathedrale auf Griechisch nach der Stimmauszählung.
14: Metropolit Shio, 22 Stimmen, Hiob 9, Grigol 7. Damit ist Metropolit Shio zum Katholikus-Patriarchen der autokephalen orthodoxen Kirche gewählt.
13: Shio Mujiri ist 57 Jahre alt und Bischof von Sanaki und Chichorotsku. Seit dem Tod von Ilia II. Leitete er die georgisch-orthodoxe Kirche fast 2 Monate lang als Interimoberhaupt. Als 142. Patriarch trägt er den Namen Schio III.
14: Es fällt mir gerade schwer, in Worte zu fassen, was ich empfinde. Das ist eine große Ehre für mich und gleichzeitig ein schweres Kreuz.
13: Schio galt als klarer Favorit, auch weil sein Vorgänger ihm den Titel Locum Tenens zu Lebzeiten verliehen hatte, sprich die Aufgabe des Interimoberhaupts, meint der georgische Theologe Levan Nabashidze. Er arbeitet unter anderem als Berater im georgischen Patriarchat.
14: Der Patriarch hat ihm diesen Status gegeben. Das war vor 8 Jahren. Er hätte in dieser Zeit seine Meinung ändern können, hat er aber nicht. Das ist der wichtigste Punkt, den das Konzil berücksichtigt hat.
13: Damals, 2017, war Schio wenig bekannt, scheinbar ohne große Ambitionen, so Abashidze. Und gerade deshalb für viele eine überraschende Wahl. Bei der Ernennung selbst zeigte sich Schio demütig.
14: Ich freue mich sehr über diese Ehre und bin gleichzeitig sehr nervös. Es ist eine große Verantwortung. Ich hoffe, ich kann sie tragen, mit dem Willen des Patriarchen und der Hilfe des heiligen Georg.
13: In den vergangenen Jahren ist aus dem eher stillen Bischof der Kandidat geworden, der der Regierungspartei Georgischer Traum am liebsten war. Denn Schio gilt als regierungsnah. Vergangene Woche empfing er im Patriarchat die georgische Außenministerin, eine Woche vor der Wahl. Offiziell ging es um die georgische Diaspora und das 1700 Jahre Jubiläum der Christianisierung Georgiens. Bei der Vorwahl Ende April hat der Schio 20 von 38 Stimmen geholt, 2 weniger als bei seiner Wahl jetzt. Aber längst nicht alle im Synod halten ihn für den richtigen Mann. Erzbischof Zenon Yarjili, selbst Mitglied des Heiligen Synods, nannte Schio vergangene Woche im georgischen Fernsehen gefährlich für die Kirche und bezeichnete ihn als Russlands bevorzugten Kandidaten. Moskau streckte seine Fühler schon Anfang Mai Richtung Patriarchat in Tiflis aus. Kirill, das Oberhaupt der russisch-orthodoxen Kirche, warnte öffentlich davor, die selbstständige ukrainisch-orthodoxe Kirche anzuerkennen. Die hatte sich nach Russlands Überfall auf die Ukraine 2022 vom Moskauer Patriarchat getrennt. Schio ist gegen eine Anerkennung. Die öffentliche Drohung Kirills war daher kein kluger Schachzug aus Moskau, sagte Theologe Abashidze vor der Wahl.
14: Natürlich gibt es Druck. Die russisch-orthodoxe Kirche übt Druck auf alle Kirchen aus, nicht nur auf die georgische. Aber diplomatisch wäre es klüger gewesen, das nicht öffentlich zu sagen. So liefert er Schios Gegnern eher Argumente gegen ihn, statt ihn zu unterstützen.
13: Die beiden anderen Kandidaten hatten Schio wenig entgegenzusetzen, so Abashidze. Grigol Birbichaschwili gilt als pro-europäischer Außenseiter. Er steht der georgischen Regierung eher kritisch gegenüber. Doch in seiner Biografie findet sich ein Verfahren wegen Betrugs. Der dritte im Bunde war Iob Akjaschwili. Ihm wird vorgeworfen, dass Kriminelle seine Diözese für ihre Geschäfte nutzten. Heute Vormittag wird Schio III. In der historischen Svetislavelli-Kathedrale im Schetter intronisiert, im religiösen Herzen Georgiens.
0: Lilia Becker aus Tiflis. Wir kommen zurück nach Deutschland und zu einer alltäglichen Beobachtung, gerade in kleineren Städten. Leere Schaufenster, weniger Kundschaft, viel Konkurrenz aus dem Internet. Der Einzelhandel muss kämpfen. Wie sich das konkret in Taucher bei Leipzig zeigt und was die Stadt dagegen unternimmt, darüber berichtet Lysian Olbricht.
15: Reugitter heruntergelassen, Schaufenster verwaist. In der Taucher Altstadt stehen viele Ladengeschäfte leer. Dabei ist Taucher keine Kleinstadt, sondern eine große Kreisstadt vor den Toren Leipzigs. Trotzdem spüren viele hier den Rückgang im Einzelhandel.
16: Die sind sehr wenig geworden gegenüber früher. Es fehlt so einzelne schöne Geschäfte. Es gibt nichts, wo man sich was zum Anziehen kaufen kann. Aber im Endeffekt ist es alles irgendwo in der Nähe.
17: Könnte schon ein bisschen belebter sein an Geschäften. Das ist schade, aber vom wirtschaftlichen Standpunkt her verstehe ich das auf jeden Fall. Und abends ist eben hier nicht so belebt.
15: Um dem entgegenzuwirken, versucht die Stadt gezielt, wieder mehr Menschen in die Innenstadt zu holen. Ein Beispiel ist ein Gutscheinheft, das vor 2 Jahren eingeführt wurde, damit Zugezogene die Stadt kennenlernen, sagt die Sachbereichsleiterin für Wirtschaft Lilly Mühlbach.
18: Wir haben jetzt diese Woche wieder unser Gutscheinheft gestartet. Es geht in die 2. Runde. Da haben wir dieses Jahr eine Auflage von 2000 Stück. Diesmal geben wir das an alle Taucher aus. Die Nachfrage ist auch sehr groß. Dort haben die Unternehmen natürlich die Chance, sich zu präsentieren, einen Rabatt für die Taucher anzubieten, um einfach die Taucher auch wieder ein Stück weit in die Altstadt zu bringen, aber auch zu zeigen, was wir denn in Taucher alles für Unternehmen zu bieten haben.
15: Der Blumenladen Cindys Blumenparadies ist schon seit 2 Jahren dabei.
19: Erstens mal für uns Händler ist es kostenlos, ne? Und das ist ja die beste Werbung, die man machen kann eigentlich. Das erste Gutscheinheft war halt erstmal so eine Probe, ne? Es lief noch nicht ganz so gut an. Ne? Ich hatte vielleicht so 2 Leute da, also es war jetzt noch nicht so, aber wahrscheinlich, weil es noch nicht für alle öffentlich war.
15: Doch es geht nicht nur darum, Kundinnen und Kunden zurückzugewinnen, sondern auch neue Geschäftsleute für die leeren Läden zu finden. Und genau das scheint gar nicht das größte Problem zu sein. Oft scheitert es an den Eigentümern. Der Finanzbeauftragte Markus Rietig erklärt:
20: Bei den, sagen wir, einzelnen Eigentümern ist es häufig so, gerade in Taucher, da sind das häufig auch alte Menschen. Manche leben dann im Ausland, dann ist es auch schwer ranzukommen. Und deswegen können wir nur versuchen, in unserer kleinen Stadtverwaltung, die wir sind, das Beste aus unseren personellen Ressourcen auch zu machen.
15: Einfach ist das nicht. Deshalb setzt Bürgermeister Tobias Meyer zusätzlich auf neue Projekte.
21: Die städtische Wohnungsgesellschaft hat auch jetzt unmittelbar am ältesten Haus der Stadt noch eine große Freifläche, die wir in der Zukunft entwickeln wollen. Und dort wollen wir ganz gezielt auch mal über einen Wettbewerb schauen. Ist es dort möglich, auch Einzelhandel, Gastronomie, Erlebbarkeit der Altstadt zu implementieren? Und das kann dann auch ein Anker sein mit Strahlkraft für die nächsten Jahre und Jahrzehnte in der Altstadt.
15: Mit neuen Ansätzen statt alter Lösungen wird Taucher also in Zukunft dem Leerstand entgegenwirken.
0: Wir schauen aufs Wetter in Mitteldeutschland mit Diana Smikala im MDR Wetterstudio. Diana, wollen wir das heute wirklich Frühling nennen?
22: Naja, es gehört halt schon auch mal dazu, dass im Mai da auch noch mal so ein Schwung kalter Luft zu uns kommen kann. Und die ist tatsächlich im Moment recht kalt, polaren Ursprungs. Und da Temperaturen heute im Maximum zwischen 7 und 12 Grad im Bergland. Da ist auf den Bergspitzen zum Beispiel auch teilweise nur 1 Grad drin.
0: Und da ist auch Schnee, habe ich gehört?
22: Ja, wir haben einige Niederschläge, die in tieferen Lagen als Regenschauer daherkommen. Aber so zwischen Thüringer Wald, Vogtland und jetzt auch schon im Westerzgebirge und auch im Harz. Da gibt es auch Schneeflocken. Und wenn ich mir die Webkameras angucke, da ist sogar auch schon jetzt Puderzucker teilweise am Rennsteig und auch auf dem Brocken sehr ungemütlich.
0: Also jetzt machen wir mal ein bisschen Mut. Da haben wir heute den Tiefpunkt erreicht.
22: Wir müssen noch ein bisschen durchhalten diese Woche, weil die Eisheiligen sind ja im vollen Gange und die machen dieses Jahr hier in Mitteldeutschland ihrem Namen alle Ehre. Also bis mindestens

0: seien unumgänglich, um das Unternehmen wettbewerbsfähig und langfristig erfolgreich aufzustellen. Geplant ist unter anderem, Teile der Produktion in kostengünstigere Länder zu verlagern und wenig profitable Produkte aufzugeben. Meditec mit Sitz in Jena hat weltweit rund 5.800 Beschäftigte, davon 2.400 in Deutschland. Es produziert unter anderem Laser, OP-Mikroskope und künstliche Linsen. Der Iran-Krieg hat das Leben in Deutschland im April stark verteuert. Gestiegene Energiepreise haben die Inflationsrate vergangenen Monat laut Statistischem Bundesamt auf den höchsten Stand seit über 2 Jahren getrieben. So kosteten Waren und Dienstleistungen im April 2,9% mehr als im Jahr davor. Damit hat das Amt seine frühere Schätzung bestätigt. Kraftstoffe verteuerten sich den Angaben zufolge um gut ein Viertel, die Preise für Heizöl stiegen um mehr als die Hälfte. Sachsen-Anhalts Ministerpräsident Sven Schulze fordert nach dem Nein des Bundesrats zur 1.000-Euro-Prämie wirksame Entlastungen. Der CDU-Politiker sagte MDR aktuell, davon müssten Bürger und Unternehmen gleichermaßen profitieren. Die geplante Prämie hätte viele Unternehmen überfordert. Schulze warb stattdessen dafür, den Tankrabatt zu verlängern, sollten die Spritpreise hoch bleiben. Am Abend beraten die Spitzen von Union und SPD im Koalitionsausschuss über alternative Entlastungen und eine Steuerreform. Deutschland beteiligt sich mit mehr als 10 Millionen Euro an einer EU-Initiative zum Aufbau militärischer Ausbildungszentren in der Ukraine. Das erklärte Bundesverteidigungsminister Boris Pistorius am Rande eines Besuchs in der ukrainischen Hauptstadt Kiew. Danach finanziert die Bundesrepublik mit dem Betrag die Infrastruktur und eine komplette Ausbildungseinrichtung. Bislang sind laut Pistorius fast 27.000 ukrainische Soldaten in Deutschland ausgebildet worden. Wegen starken Geruchs ist eine Lufthansa-Maschine zum Flughafen Athen zurückgekehrt. Wie die Fluggesellschaft mitteilte, mussten die Passagiere die Maschine über eine Notrutsche verlassen. 3 Fluggäste seien leicht verletzt worden. Das Flugzeug auf dem Weg nach München war kurz nach dem Start nach einer Warnmeldung nach Athen umgekehrt. Wegen der starken Geruchsentwicklung habe sich die Crew für die Notrutschen entschieden. Woher der Geruch kam, ist unklar. Derzeit werde die Maschine untersucht. Das waren die Nachrichten. Das Wetter zunächst, die Temperaturen. In Dresden wolkenlos 7 Grad, Eisenach Regen 3 Grad. Erfurt bedeckt 4, Gardelegen bedeckt 6 Grad. Hoyerswerda wolkenlos 7, Magdeburg bedeckt 6 Grad. Neuhaus am Rennweg Schneefall minus 1 Grad, Oschatz wolkenlos 6 Grad. Plauen fast wolkenlos 5 Grad. Wernigerode leichter Sprühregen 4 und Lutherstadt-Wittenberg 6 Grad. Die Vorhersage. Heute anfangs in Sachsen Auflockerungen mit Sonne, sonst wechselnd bis stark bewölkt und Regenschauer im Bergland, Schneeregen und Schneefall. Am Nachmittag einzelne Gewitter, Höchstwerte 7 bis 12 Grad. In der Nacht vorübergehend nachlassende Schauer und größere Wolkenlücken, Tiefstwerte 7 bis 2 in den Hochlagen bis minus 1 Grad. Morgen mehr Wolken als Sonne, wiederholte Regenschauer und einzelne Gewitter, Höchstwerte 10 bis 15 Grad und windig. Am Donnerstag gelegentlich Sonne, aber auch einige Schauer und Gewitter, kaum geänderte Temperatur. MDR aktuell Verkehrsdienst, A2 Richtung Hannover zwischen Irxleben und Allerengersleben, 14 Kilometer Stau wegen Bergungsarbeiten. A13 Richtung Dresden zwischen Tiendorf und Marsdorf, 3 Kilometer Stau. A36 Richtung Braunschweig, die Abfahrt Wernigerode-Mitte ist durch ein defektes Fahrzeug im Kurvenbereich blockiert. Die B170 Zinnwald-Dresden ist zwischen Oberheslich und Karsdorf nach einem Unfall gesperrt. Soweit der MDR Aktuell Verkehrsdienst, die Zeit 9.34 Uhr.
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2: Mit Stefan Blattner im Studio. Ich grüße Sie. Bundesjustizministerin Hubig von der SPD möchte bei Fällen häuslicher Gewalt das Umgangs- und Sorgerecht einschränken. Dafür soll bereits ein entsprechender Gesetzentwurf vorliegen und demnach muss bei Gewalt gegenüber dem Partner oder der Partnerin künftig damit gerechnet werden, dass auch der Umgang mit den Kindern verboten wird. Darüber habe ich gesprochen mit der Rechtsanwältin Eva Becker, Vorsitzende des Ausschusses Familienrecht beim Deutschen Anwaltverein und Fachanwältin für Familienrecht. Frau Becker, konnten Sie bereits in den Entwurf schauen? Was ist der Kern des Gesetzentwurfs?
3: Ja, wir haben uns den Entwurf, der gestern rausgekommen ist, schon angeschaut. Natürlich noch nicht vertieft, aber der Kern der Geschichte ist das, was Ministerin Hubig angekündigt hat, eine Klarstellung bezogen auf den Gewaltschutz in Sorge- und umgangsrechtlichen Verfahren. Aber der Entwurf hält

0: enthält noch vieles mehr, zum Beispiel die Vereinfachung der Erlangung der gemeinsamen elterlichen Sorge für Eltern, die nicht verheiratet sind. Eltern sollen künftig auch leichter Vereinbarungen zur Sorge und Umgang schließen können. Also es ist ein bunter Strauß von neuen Regelungen.
1: Stellen wir uns mal folgendes Beispiel vor. Ein Junge ist morgens in der Schule und erzählt seiner Lehrerin, zu Hause hat Papa Mama geschlagen. Was würde nach dem neuen Gesetz passieren können?
0: Auf den ersten Blick nichts anderes als das, was bereits jetzt schon passiert. Kinder sind auch jetzt schon nach der aktuellen Gesetzeslage zu schützen vor Gewalt und Übergriffen. In dem Fall, den Sie schildern, ist die Gewalt gegenüber einem Elternteil ausgeübt worden, nicht direkt gegenüber dem Kind. Das Kind hat es aber miterlebt. Der Gesetzentwurf stellt jetzt klar, dass auch dann, wenn ein Kind Gewalt miterlebt, was ja auch eine Art von psychischer Gewalt sein kann, wenn man das als Kind erlebt, aber nicht direkt an dem Kind ausgeübt wird, dass auch dann das Umgangsrecht eingeschränkt werden kann. Das war bisher streitig und nicht leicht umzusetzen.
1: Rubisch schloss ja eine pauschale Regelung aus. Die Familiengerichte, die sollen immer im Einzelfall entscheiden und zum Beispiel das Ausmaß und die Art der Gewalt mit einbeziehen. Jetzt sind Familiengerichte überlastet. Davon berichten die Medien regelmäßig. Wie praxistauglich ist dieser Vorschlag von Rubisch?
0: Das muss eben die Zukunft erweisen. Die wesentlichen Maßnahmen auch jetzt schon von den Gerichten verhängt werden können und der Gewaltschutz natürlich eine zentrale Rolle in diesen Fällen spielt, das ist ganz klar, wird sich erweisen, ob die Familienrichterinnen und Richter künftig besser eingreifen können. Sie haben anders als strafrechtliche Ermittlungsbehörden keine Polizeibeamten, die sie rausschicken können, um Sachverhalte zu ermitteln. Sie haben das Jugendamt und Verfahrensbeistände. Die sind aber nicht mit den Mitteln ausgestattet wie Ermittlungsbehörden. Also sprich, einem Familienrichter oder Richterin wird es etwas schwer fallen, den Sachverhalt exakt aufzuklären. Und das ist bisher auch schon so ein bisschen die Krux in den Verfahren.
1: Sie sagen, die wesentlichen Maßnahmen, die können ja jetzt schon unternommen werden. Braucht es überhaupt diese Gesetzesverschärfung?
0: Also die Ministerin spricht von einer Klarstellung. Im Entwurf ist zu lesen, es geht um eine Sensibilisierung. Auch die Grünen hatten einen Entwurf vor wenigen Tagen auf den Markt gebracht. Auch da steht sehr viel von Sensibilisierung. Und das sollte man nicht geringschätzen. Sensibilisierung ist gut, wichtig, insbesondere mit Blick auf die Zahlen, die die Berichte veröffentlichen, bezogen auf die Gewaltvorfälle in Familien. Und insofern kann man nicht davon sprechen, dass es überflüssig ist, Gesetze sind auch dazu da, der Gesellschaft aufzuzeigen, was Common Sense ist. Und Gewalt ist eben nicht Common Sense, sondern der Gewaltschutz.
1: Sie sprechen von Sensibilisierung, aber diese Sensibilisierung bedeutet ja doch mit dem neuen Gesetz auch mehr Arbeit, eben für die Familiengerichte und die Jugendämter. Unter dem Strich haben wir dann letztendlich sogar eine schlechtere Versorgung?
0: Das würde ich nicht sagen. Das kommt nämlich darauf an, ob der Staat bereit ist, die Justiz hinreichend auszustatten. Wenn man möchte, dass bei Familiengerichten der Schutz von Personen in einem angemessenen Maß stattfindet, dann muss man die Gerichte eben ausstatten. Erstens personell und zweitens aber eben womöglich auch mit verfahrensrechtlichen Rechten, mit Ermittlungsmöglichkeiten. Und das habe ich in dem Entwurf jetzt noch nicht gesehen.
1: Also da müsste dringend nachgebessert werden?
0: Ja, das wäre wichtig.
1: Sagt die Rechtsanwältin Eva Becker. Sie ist Vorsitzende des Ausschusses Familienrecht beim Deutschen Anwaltverein und Fachanwältin für Familienrecht. Danke für das Gespräch.
0: Gerne.
1: MDR aktuell, jetzt habe ich mal eine Frage für Sie. Wie sehr registrieren Sie eigentlich den Boden unter Ihren Füßen? Sie haben richtig gehört. Vermutlich nur, wenn Stolperfallen drohen oder es einfach unangenehm zum Laufen ist. Mehr Interesse haben Bürgerwissenschaftler, die das Leipziger Pflaster jetzt erforschen wollen. Clemens Haug hat sich mal die Einzelheiten angesehen.
2: Wann sind Sie zuletzt über unebenes Pflaster gestolpert? Oder erinnern Sie sich noch, wie die Straßen Ihrer Kindheit ausgesehen haben? Welche Geschichten können Sie erzählen, die Granit- oder Waschbetonplatten, das Kopfsteinpflaster oder die Schlackesteine? Das möchte Stefanie Weißmann herausbekommen, mit ihrer Hilfe. Die Wissenschaftlerin vom Leibniz-Institut für Geschichte und Kultur des östlichen Europas sucht Leipziger Pflastergeschichten, die Erinnerungen und Perspektiven von Bürgern zum Straßenbelag der Messestadt. Denn der oftmals übersehene Untergrund, er kann einiges erzählen über das Leben in Leipzig, den Wandel, politische Umbrüche und vergangene Epochen. Wer sich beteiligen möchte, kann das über die Webseite tun, per E-Mail oder beim persönlichen Gespräch mit der Forscherin, wenn sie einlädt zum Spaziergang übers Leipziger Pflaster.
1: Und alle Informationen zum Projekt finden Sie auf der Website mdrwissen.de. Clemens Haug berichtete.
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4: Das Ganze mit Maxi Bayer im Studio. Schönen guten Tag und wir schauen mal nach Spanien, denn am Sonntag, da machte der FC Barcelona seinen 29. Meistertitel vorzeitig perfekt und das Besondere dabei mit einem 2:0 gegen den Erzrivalen, gegen Real Madrid. Die Stadt ist dementsprechend voller Euphorie und das zeigte sich auch gestern, als das Team in einem mehrstündigen Triumphzug durch die Stadt geleitet wurde. Mittendrin der ehemalige Bundestrainer Hansi Flick und unsere Reporterin Julia Macher.
5: Als der Bus mit dem offenen Verdeck endlich auftaucht, kennt der Jubel kein Halten mehr. Ganz Barcelona scheint auf den Beinen, um den Verein zu feiern, der am Wochenende zum 29. Mal spanischer Meister wurde und der hier Mesquion Club so viel mehr als ein Club ist. 750.000 Menschen säumen laut Stadtpolizei die Straßen der Mittelmeermetropole. Sie werfen Lamine Jamal, Robert Lewandowski und den anderen aus dem Team Trikots und Schals zu, in der Hoffnung auf ein Autogramm. Sie springen, hüpfen, schreien und manchen stehen Tränen in den Augen. Mit einem 2:0 gegen den Erzrivalen Real Madrid hat der FC Barcelona den Titel vorzeitig klargemacht. Das gab es bisher nur einmal in der fast 127-jährigen Vereinsgeschichte. Im Klassiko zu gewinnen ist schon unglaublich, aber im eigenen Stadion dabei Meister zu werden, das lässt sich einfach nicht beschreiben, sagt Andrea Cuerva, die sich die Vereinsfarben auf die Wangen gemalt hat. Sie habe Gänsehaut gehabt und beim Abpfiff geweint, erzählt Berta Soliva. Ein unvergessliches Erlebnis und das wird gefeiert mit dem gesamten Arsenal an Sprechchören, die das barcelonesische Fantum aufzubieten hat. Von der resoluten Aufforderung an den Erzrivalen Madrid, den Meister zu grüßen, bis zur Selbstvergewisserung, sich zu den glücklichsten Fans der Welt zählen zu dürfen. Als Glücksbringer gilt Coach Hansi Flick. Seit knapp 2 Jahren trainiert der gebürtige Heidelberger die Katalanen. Man schätzt ihn als exzellenten Taktiker und umgänglichen, nahbaren Menschen, der auch aus persönlichen Schicksalsschlägen kein Hehl macht. Kurz vor dem Klassiko erfuhr der Trainer vom Tod seines Vaters. Meine Mutter hat mich angerufen und mir gesagt, mein Vater sei gestorben. Ich habe kurz überlegt, ob ich das verstecken oder meinem Team erzählen soll. Aber ich habe es ihnen gesagt, sie sind schließlich meine Familie. Und ich werde ihre Reaktion nie vergessen. Ich bin wirklich sehr glücklich und sehr stolz auf jeden einzelnen Spieler meines Teams.
6: In the team.
5: Und Spieler und Fans sind stolz auf ihn. Der Meistertitel sei zu 95% das Verdienst von Hansi Flick, sagt Fan Albert Pallar. Er habe eine Mannschaft, die hauptsächlich aus Nachwuchsspielern bestand, zu einem Spitzenteam aufgebaut. Seit der Deutsche den FC Barcelona trainiert, stehen 5 zusätzliche Pokale in der Vitrine des Vereins. Und geht es nach Edgar Calvet und Héctor Campo, werden es noch viele mehr. Flick könne so lange in Barcelona bleiben, wie er wolle, am besten bis zu seiner Pensionierung. Man werde jeden Sieg mit ihm feiern und genießen.
4: Ja, und wer weiß, vielleicht kann man Hansi Flick und den FC Barcelona in der kommenden Saison mal live hier in Mitteldeutschland sehen. Denn seit dem vergangenen Wochenende steht ja fest, dass RB Leipzig dann wieder in der Champions League dabei sein wird. Das freut auch Tatjana Henny, denn seit dem 1. Januar ist sie CEO der Leipziger und folgte damit auf Oliver Minzlaff. In einem Exklusivinterview mit Sport im Osten sprach sie auch über die Bedeutung der Champions League Quali.
7: Das ist die Crème de la Crème, das ist der Wettbewerb, wo alle hinwollen, das ist der beste Wettbewerb im europäischen Clubfußball. Das ist einfach ein Leistungsausweis, wenn man da mitspielen darf. Und natürlich ist der ganze finanzielle Bereich auch extremst wichtig für jeden Fußballclub. Das macht einen enormen Unterschied, ob man Champions League spielt oder nicht. Das wiederum hat einfach einen riesen Einfluss auf die ganzen Transferdiskussionen, die Kaderkosten. Das wiederum hat einen sportlichen Einfluss. Also das ist einfach ein Zirkel, der ganz, ganz viel beeinflusst, wie wir uns aufstellen. planen können auf die nächste Saison hin. Plus, glaube ich, ist wirklich auch extrem wichtig zu erwähnen, dass wenn wir Champions League spielen, wir auch jetzt hier in Leipzig, Sachsen 4 Heimspiele mindestens austragen dürfen. Die Emotionalität, die Freude, die Begeisterung, die ist wichtig für uns, aber die ist auch wichtig für die Region.
4: Sagt die CEO von RB Leipzig, Tatjana Henny. 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
1: Danke, Maxi Bayer. MDR aktuell 9.45 Uhr. Die Top-Nachricht der Stunde kommt aus Jena. Dort hat der Medizintechnikkonzern Carl Zeiss Meditec angekündigt, bis 2029 weltweit bis zu 1.000 Stellen auf den Prüfstand zu stellen. Geplant ist unter anderem, Teile der Produktion in kostengünstigere Länder zu verlagern und wenig profitable Produkte aufzugeben. Weitere Meldung jetzt mit Martin Nass.
8: In Israel hat das Parlament am Abend die Einrichtung eines Militärtribunals beschlossen. Vor dem Tribunal sollen hunderte palästinensische Kämpfer für ihre Teilnahme am Angriff vom 7. Oktober 2023 angeklagt werden. Bei dem Hamas-Überfall waren mindestens 1200 Menschen getötet worden. Väter sind bei der Geburt ihrer Kinder heute älter als vor 30 Jahren. Wie das Statistische Bundesamt mitteilte, waren sie 2024 im Schnitt 34,7 Jahre alt. 1991 lag das Durchschnittsalter noch bei 31 Jahren. Am Carola-Felsen in der sächsischen Schweiz ist ein Wanderer verunglückt. Nach Angaben der Bergwacht in Bad Schandau stürzte der 66-Jährige gestern 7 Meter tief in eine Felsspalte und wurde dabei schwer verletzt. Die Bergwacht barg den Verunglückten per Luftrettung. Ein Hubschrauber flog ihn ins Krankenhaus. Das Wetter heute in Sachsen anfangs aufgelockert mit Sonne, sonst viele Wolken und Schauer, am Nachmittag einzelne Gewitter, im Bergland zum Teil Schnee, 7 bis 12 Grad und windig. In der Nacht nachlassende Schauer und größere Auflockerungen, 7 bis 2 in den Bergen bis minus 1 Grad. Auch morgen wechselhaftes und windiges Schauerwetter, 10 bis 15 Grad. MDR aktuell Verkehrsdienst. A2 Richtung Hannover. Zwischen Erxleben und Allerängersleben 14 Kilometer Stau wegen Bergungsarbeiten. Es dauert eine Stunde länger. A13 Richtung Dresden. Zwischen Thiendorf und Marsdorf 3 Kilometer Stau. A36 Richtung Braunschweig. Die Abfahrt Wernigerode Mitte ist durch ein defektes Fahrzeug im Kurvenbereich blockiert. Die B170 Zinnwald Dresden ist zwischen Oberherzlich und Karsdorf nach einem Unfall gesperrt. Soweit der MDR aktuell Verkehrsdienst. Die Zeit 9.48 Uhr.
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1: Und da schauen wir jetzt zum ESC nach Wien. Es ist ja kein ESC wie jeder andere, der da heute Abend in Wien mit dem ersten Halbfinale beginnt. Einerseits ist es der 70. Song Contest und andererseits gab es darum, dass Israel teilnimmt, seit Monaten große Kontroversen. Daniel Kehler in Wien berichtet für uns von dort, wie sehr beeinflusst denn diese Debatte den ESC in Wien. Mehrere Länder haben ja sogar in diesem Jahr darauf verzichtet, mitzumachen.
9: Ja, und dass Israel dabei ist, das sorgt schon auch für eine Art Spaltung in der ESC-Welt, kann man sagen. Das merkt man auch daran, dass für das Wochenende hier in Wien eine größere Demonstration gegen die Teilnahme Israels angekündigt ist. Außerdem gab es auch schon andere kleine Protestaktionen. Das soll alles ein Zeichen auch dagegen sein, wie die israelische Armee in Gaza vorgegangen ist und das trennen eben viele nicht vom ESC-Auftritt. Der israelische Sänger selbst, Noam Bertan, der rechnet auch damit, dass er während seiner Performance wohl ausgebuht wird. Gleichzeitig haben die Organisatoren des ESC auch einen sehr genauen Blick auf das israelische ESC-Team. Vor ein paar Tagen zum Beispiel ist bekannt geworden, dass es eine unerlaubte Werbekampagne in Social Media für den israelischen Beitrag gab. Das hat die Europäische Rundfunkunion auch der ARD bestätigt. Das israelische ESC-Team hat deswegen auch eine Art Verwarnung bekommen.
1: Hat Israel denn Chancen auf den ESC-Sieg?
9: Ja, gute Chancen haben sie. Gesetzt ist es aber auf keinen Fall, würde ich sagen. Der Song ist bestens produziert und auf den ESC perfekt zugeschnitten. Stimmlich hat Noam Bertan auch eine fehlerfreie Performance bislang in den Proben hingelegt. Das wird also definitiv bei vielen Zuschauerinnen und Zuschauern gut ankommen. Ob am Ende aber auch die Fachjurys da mitgehen. Die vergeben nämlich die Hälfte der Punkte. Das haben einige Expertinnen und Experten durchaus schon in Frage gestellt, mit denen ich gesprochen habe. Denn eine wirkliche musikalische Innovation ist der Song aus Israel nicht. Das muss man auch ehrlich sagen. Den Sprung vom Halbfinale ins große Finale am Samstag, den wird Israel aber ganz sicher schaffen.
1: Und welche anderen Beiträge sollte man auf dem Schirm haben?
9: Ja, Finnland sollten wir uns unbedingt genauer angucken. Für das Land treten der Sänger Pete Parkkonen und die Violinistin Linda Lampenius an. Die haben einen etwas kitschigen, aber auch sehr dramatischen Popsong, in dem die Violine eine sehr wichtige Rolle spielt und nicht einfach nur eine Requisite ist, kann man sagen. Außerdem darf Linda Lampenius die Violine sogar live spielen. Das ist beim ESC eigentlich nicht erlaubt. Da kommen sonst alle Instrumente nur vom Playback. Man kann auch echt sagen, dass die beiden aus Finnland in der ESC-Community einen echt großen Hype ausgelöst haben. Und vielleicht können sie auch alle anderen Zuschauer begeistern.
1: Vor dem ersten Halbfinale beim ESC in Wien berichtete von dort Daniel Kehler. Dankeschön. Ja, heute wird's ernst. Für viele Zehntklässler an Thüringer Gymnasien steht die Deutschprüfung mit besonderen Leistungsfeststellungen an, kurz BLF. Dafür paukten in Erfurt auch gerade die Schüler am Sportgymnasium Pierre de Coubertin fleißig. Sarah Rose hat sich einen Tag vor der Deutschprüfung in ein nervöses Klassenzimmer getraut.
10: Zweite Stunde, Mathe. Strahlensätze werden an die Tafel gezeichnet. Für Lehrerin Melanie Oschmann ist die Vorbereitung der Thüringer Sportelite auf die BLF nicht einfach.
11: Es ist so, auch wie heute im Unterricht, dass nie alle da sind. Ja, das heißt, das erfordert ziemlich viel Flexibilität. Beispielsweise nächste Woche habe ich Ihnen angeboten, dass wir uns nochmal in Ihrer Freizeit treffen. Einfach, dass Sie mir nochmal Fragen stellen können, damit ich Sie hoffentlich sehr gut vorbereitet habe.
10: Denn sie brauchen diesen Abschluss als Absicherung für den Fall, dass sie später beim Abitur scheitern sollten. Allerdings gilt der Abschluss nur in Thüringen und Sachsen. Deshalb wird immer wieder darüber diskutiert, die BLF abzuschaffen. Schüler Lasse Leipold sieht die allerdings positiv.
12: Ich denke, es ist eine ganz gute Chance, sich nochmal so auf vor allem das Abi so vorzubereiten, in so eine Prüfungssituation zu kommen. Klar, der Aufwand ist natürlich groß, was jetzt das Lernen angeht. Aber ich denke mal, ich kann das ganz gut schaffen. Deswegen bin ich eigentlich ganz entspannt.
10: Der 16-Jährige hat sowieso nur ein Ziel: Fußballprofi werden. Der Torwart der U16-Mannschaft von Rot-Weiß Erfurt ist deshalb zur Matheprüfung zum Beispiel gar nicht da.
12: Weil wir in Duisburg sind und da dann das DFB-Sichtungsturnier haben. Dann sind wir da von der Thüringen Auswahl. Da haben wir den Nachschreibetermin Anfang Juni.
10: 7 bis 8 Trainingseinheiten in der Woche und Spiel am Wochenende. Trotz späteren Termins bleibt ihm wenig Zeit zum Vorbereiten.
13: Das ist auch eine wichtige Phase bei uns gerade im Fußball. Jetzt die letzten Spiele, es geht um die Meisterschaft, Aufstieg. Und deswegen darf der auf jeden Fall auch nicht zu kurz kommen.
10: Denn im nächsten Schuljahr steht der Wechsel zur U17-Mannschaft des Bundesligisten Borussia Mönchengladbach an. Aber erst nach bestandener BLF.
1: Sarah Rose aus Erfurt. Und wir bleiben im Sendegebiet nach dem Seilriss bei der Elbfähre Elster in Sachsen-Anhalt. In der Nähe von Wittenberg am Wochenende soll der Fährbetrieb morgen wieder aufgenommen werden. Mitten im Betrieb war am Sonnabend das Seil gerissen. Die Fähre trieb 400 Meter ab, bevor der Anker sie endlich stoppte. Lukas Mauri kann uns schildern, wie denn der aktuelle Stand ist.
14: Also die Polizei ist immer noch mit der Unfallaufnahme beschäftigt und das wird wohl auch noch eine Weile dauern. Nach derzeitigem Stand gibt es keine Hinweise zumindest, dass da irgendwer am Seil rumgeschnitten hat und auch sonst weiß man im Grunde noch gar nichts. Ich habe deshalb mal ein bisschen rumgefragt bei Betreibern von verschiedenen anderen Fähren in Sachsen-Anhalt und die haben das alle mit ziemlich großer Überraschung erlebt und alle haben gesagt, dass diese Seile wirklich gut geprüft werden und eigentlich auch kaum verschleißen im Normalfall. Selbst wenn man da jetzt versehentlich mit einem Sportboot langbrettert oder so, passiert da eigentlich nichts. Ein Fährmeister hat gesagt, dass das vielleicht am Grund des Flusses lag, dass da irgendwie was Scharfes am Boden war, vielleicht eine Altlast oder so. Das ist aber natürlich alles nur Spekulation. Insgesamt lässt sich sagen, reißen diese Seile selten. In den letzten 10 Jahren ist das laut Umweltministerium 3-mal passiert. 2016 zum Beispiel in Brachwitz.
1: Lukas Mauri informierte. Tomaten auf dem Balkon, Geranien auf der Terrasse. Nach den warmen Tagen in den letzten Wochen, da wirkt der Frühling Mitte Mai ja ziemlich stabil. Aber trotzdem heißt es ja jedes Jahr, warte mit den Pflanzen bis nach den Eisheiligen. Was hat's denn mit diesen legendären Spätfrosttagen auf sich? Und stimmen die Bauernregeln überhaupt noch in Zeiten des Klimawandels? Antworten dazu von Annette Kolb.
15: Die Eisheiligen. Bei vielen Hobbygärtnern und in der Landwirtschaft sind sie eine feste Marke. Empfindliche Pflanzen bleiben bis dahin nachts besser vor Kälte geschützt. Die Aussaat im Freiland sollte erst nach den Eisheiligen beginnen. Denn sie bringen im Mai noch einmal späten Nachtfrost. So viel ist den meisten bekannt. Aber woher kommt das traditionelle Wissen? Lothar Bock, Klimatologe am regionalen Klimabüro München des Deutschen Wetterdienstes, erklärt:
16: Bei den Eisheiligen geht man davon aus, kommen aus dem Mittelalter. Und es war halt zu dieser Zeit, wo die Regel entstand, gerade zu dieser Periode war es oft mal kalt. oder gab es Spätfriste? Und da ja damals der kirchliche Kalender das wichtigste Ordnungssystem war für die Bevölkerung, hat man diese ganzen Daten anhand dieser Heiligen, dieser Lostage festgemacht.
15: Etwa ab Mitte des 13. Jahrhunderts kühlte Mitteleuropa merklich ab. Bis ins 19. Jahrhundert gab es häufig kalte, lang andauernde Winter. Bauern registrierten, wann Spätfröste gehäuft auftraten und leiteten daraus Handlungsregeln für Ackerbau und Viehwirtschaft ab. Denn das war entscheidend für ihr Überleben. Die Eisheiligen namens Mamertus, Pankratius, Servatius, Bonifatius und Sophia haben also eigentlich nichts mit Kälte oder Frost zu tun. Aber die Gedenktage dieser Heiligen fallen im kirchlichen Kalender auf die Tage 11. bis 15. Mai. Ob es an diesen Tagen wirklich, wie laut Überlieferung, noch einmal besonders kalt war, konkret belegen lässt sich das ohne Messdaten nicht. Aber so Lothar Bock.
16: Wenn man sich allein die letzten 100 Jahre anschaut, wo wir durchgängige Messdaten haben, dann sieht man schon, okay, Spätfröste gibt's im Mai immer wieder mal. Allerdings sind die zufällig verteilt. Also die tauchen manchmal wirklich zu den Eisheiligen auf. Manchmal sind sie eher am Monatsanfang. Manchmal, zwar seltener, auch am Monatsende.
15: Tatsächlich gab es 1582 eine Kalenderreform vom julianischen auf den gregorianischen Kalender. Die Datumszählung wurde um zunächst 10, später 11 Tage vorgezogen, um die Abweichung zum Sonnenjahr zu korrigieren. Übertragen auf heute heißt das, die frostigen Tage lägen sogar eher Ende Mai. Die Eisheiligen sind also kein Ereignis, das sich an Kalendertagen festmachen lässt, sondern es ist eine typische Konstellation der Großwetterlage im späten Frühjahr. Sie lässt sich in vielen Teilen Europas beobachten, wo die Eisheiligen manchmal sogar unter gleichem Namen ebenfalls bekannt sind. Meteorologe Lothar Bock.
16: Wir haben um diese Jahreszeit eine stärkere Erwärmung des Kontinents. Das heißt, die Luft ist wärmer, es bildet sich tiefer Luftdruck. Und drumherum, vor allem dann über den Atlantik, herrscht meist schon etwas höherer Luftdruck. Und die Atmosphäre hat die Eigenschaft, das auszugleichen, die Luftdruckunterschiede. Und dann weht der Wind vom Hoch zum Tief. Und wenn die Strömung eher auf Nord gerichtet ist, dann gelangt eben polare Luft noch bis nach Europa.
15: Auf die Wetterlagen an sich habe der Klimawandel bisher noch keinen wesentlichen Einfluss, so der Experte.
16: Meine Erkenntnis und auch die des Deutschen Wetterdienstes ist die, dass die Wetterlagen eigentlich über die letzten 60 bis 70 Jahre sich nicht wesentlich verändert haben.
15: Was sich aber durch den Klimawandel verändert hat? Winter und Frühjahr sind wärmer geworden. Die Vegetation startet 2 bis 3 Wochen eher. Gerade Obstbäume blühen früher.
16: Und entsprechend ist natürlich das Frostrisiko dann sogar höher.
15: Es lohnt sich also immer noch, empfindliche Pflanzen bis Mitte, Ende Mai zu schützen. Denn Spätfröste können immer wieder auftreten. Auch wenn es in diesem Frühjahr nicht danach aussieht, dass die Eisheiligen ihrem Namen gerecht werden.
1: Ja, dann fragen wir doch mal konkret nach. Diana Smikala im MDR Wetterstudio, die Eisheiligen. In diesem Jahr sind sie ja sogar pünktlich.
17: Ja.
1: Die lassen uns nämlich bibbern, oder?
17: So ist es. Wir haben heute sogar auch Schneefälle im Moment im Harz und von der Rhön auch über den Thüringer Wald, Vogtland bis ins Westerzgebirge. Also da sind durchaus auch einige Schneeflocken mit dabei. Die Temperaturen heute im Maximum nur 7 bis 12 Grad im Bergland. 1 Grad auf dem Berg. Spitzen bis 9 Grad. Und es ist ein insgesamt sehr durchwachsener Tag. Also viele Wolken. Im Laufe des Tages können auch mal Graupelschauer mit dabei sein. Die Schneeschauer begleiten uns teilweise auch noch bis in den Nachmittag. Ja, und Regen auch. Der ist wie so ein Flickenteppich, liegt im Moment über Mitteldeutschland.
1: Und die Eisheiligen, sie sind weiter wirkungsmächtig?
17: Sie sind weiter wirkungsmächtig und auch tatsächlich bis mindestens Freitag. Also auch der Samstag wird noch unbeständig und wechselhaft mit also recht kühlem Schauerwetter, das kann man jetzt durchgängig sagen.
1: Eine coole Diana Smikala. Dankeschön.
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1: Morgen beginnt in Würzburg der 104. Deutsche Katholikentag. Mehrere tausend Gläubige kommen nach Würzburg. Was sie erwartet? Das ist in einer guten Viertelstunde ein Thema hier bei MDR Aktuell. Jetzt aber erstmal die 10 Uhr Nachrichten.
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8: Um 10 Uhr mit Martin Nass. Der Medizintechnikkonzern Carl Zeiss Meditec will bis 2029 weltweit bis zu 1000 Stellen auf den Prüfstand stellen. Interimsvorstandschef Andreas Pecher sagte, Entscheidungen seien unumgänglich, um das Unternehmen langfristig erfolgreich aufzustellen. Geplant ist etwa, Teile der Produktion in kostengünstigere Länder zu verlagern und wenig profitable Produkte aufzugeben. Meditec mit Sitz in Jena hat weltweit rund 5.800 Beschäftigte, davon 2.400 in Deutschland. Ein weiteres Jenaer Unternehmen meldet dagegen einen guten Start in dieses Jahr. Jenoptik erklärte, die Auftragseingänge seien im ersten Quartal um mehr als 70% gestiegen. Das operative Ergebnis habe sich um 22% erhöht. Sachsen-Anhalts Ministerpräsident Sven Schulze fordert nach dem Nein des Bundesrats zur 1.000-Euro-Prämie wirksame Entlastungen. Der CDU-Politiker sagte MDR Aktuell, davon müssten Bürger und Unternehmen gleichermaßen profitieren. Die geplante Prämie hätte viele Unternehmen überfordert. Schulze warb stattdessen dafür, den Tankrabatt zu verlängern, sollten die Spritpreise hoch bleiben. Gleichzeitig forderte er vom Bund mehr Mitsprache für die Länder bei kostspieligen Entscheidungen. Union und SPD beraten am Abend im Koalitionsausschuss über alternative Entlastungen und eine Steuerreform. Die Thüringer Justiz bekommt trotz angespannter Haushaltslage neue Stellen. Wie das Justizministerium in Erfurt mitteilte, sollen an Amts-, Land- und Verwaltungsgerichten sowie bei den Staatsanwaltschaften insgesamt 25 neue Richterstellen geschaffen werden. 6 Stellen entfielen allein auf die Verwaltungsgerichte, um die steigende Zahl an Asylverfahren zu bewältigen. Derzeit ziehen sich viele Verfahren teils über Jahre hin, weil Personal fehlt. Nach den herben Verlusten von Labour bei den Kommunalwahlen gerät der britische Premier Keir Starmer zunehmend unter Druck. Der BBC zufolge soll Innenministerin Shabana Mahmood ihm geraten haben, einen Zeitplan für seinen Rücktritt vorzulegen. Der Sender Sky und der Guardian meldeten, auch Außenministerin Yvette Cooper habe Starmer den Rücktritt nahegelegt. Heute soll es eine Krisensitzung der Regierung geben. In Deutschland sind Ende vergangenen Jahres rund 3,2 Millionen Menschen als Schutzsuchende registriert worden. Das Statistische Bundesamt erklärte, das seien 68.000 weniger als ein Jahr zuvor. Die größte Gruppe unter den Schutzsuchenden seien Ukrainer mit mehr als 1,1 Millionen, gefolgt von Syrern und Afghanen. Das waren die Nachrichten. Das Wetter, zunächst die Temperaturen, Brocken, Schneeregen, minus 2 Grad, Chemnitz bedeckt 5 Grad. Dresden wolkig 8 Grad, Eisenach Regen 3 Grad, Erfurt bedeckt 4, Fichtelberg stark bewölkt minus 1 Grad, Gera leichter Sprühregen 4 Grad, Görlitz leicht bewölkt 8 Grad, Halle und Leipzig bedeckt bei jeweils 6 Grad, Magdeburg bedeckt 7 Grad, Meiningen Regen 3 Grad. Die Vorhersage: heute anfangs in Sachsen Auflockerungen mit Sonne, sonst wechselnd bis stark bewölkt und Regenschauer, im Bergland Schneeregen und Schneefall, am Nachmittag einzelne Gewitter, Höchstwerte 7 bis 12 Grad. In der Nacht vorübergehend nachlassende Schauer und größere Wolkenlücken, Tiefstwerte 7 bis 2 in den Hochlagen bis minus 1 Grad. Morgen mehr Wolken als Sonne, wiederholt Regenschauer und einzelne Gewitter, Höchstwerte 10 bis 15 Grad und windig. Am Donnerstag gelegentlich Sonne, aber auch einige Schauer und Gewitter, kaum geänderte Temperatur. MDR Verkehrsdienst, A2 Richtung Hannover, zwischen Kreuz Magdeburg und Allerengersleben 12 Kilometer Stau wegen Bergungsarbeiten, es dauert 45 Minuten länger. A13 Richtung Dresden, zwischen Thiendorf und Marsdorf, 3 Kilometer Stau. Die B170 Zinnwald Dresden ist zwischen Oberheslich und Karsdorf nach einem Unfall gesperrt. Soweit der MDR Verkehrsdienst, die Zeit 10:04.
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1: Der Dienstagvormittag mit Stefan Blattner im Studio. Ich grüße Sie. Ich habe erst mal eine Frage an Sie. Was ist das wichtigste Thema für Sie? Das ist ja in Umfragen eine beliebte Frage an die Wählerinnen und Wähler. Und mal abgesehen vom Weltfrieden liegt das Thema Mieten regelmäßig ganz oben in den Umfragen. Aber nicht nur die Mieter leiden, sondern auch die Vermieter. Die sozial orientierte Wohnungswirtschaft schlägt Alarm und beklagt explodierende Bau- und Energiekosten. Einerseits fehlende staatliche Fördergelder, andererseits. René Sievert fasst Stimmen dazu zusammen.
0: Die Lage ist komplex. Zumindest darin sind sich alle einig. Einen Aspekt des Dilemmas schildert Alexander Müller, Direktor des Verbands der Wohnungs- und Immobilienwirtschaft Sachsen.
21: Wir haben eigentlich überall in Sachsen, außerhalb von Leipzig und Dresden, zu viel Wohnraum. Da braucht man gar nicht so weit rausfahren aus den beiden Städten. Liegt an der Demografie. Also wir werden nach wie vor weniger Menschen haben, als neu dazukommen. Insofern müssen wir darauf reagieren.
0: Zu wenige Wohnungen in den Städten, zu viele im ländlichen Raum. Teuer ist beides. Die Wohnungswirtschaft ruft daher nach staatlicher Unterstützung. Jens Zillmann, Direktor des Verbands der Wohnungswirtschaft Sachsen-Anhalt, hat eine konkrete Forderung an die Landesregierung.
22: Wir stellen mal 1% in den Raum. 1% des Landeshaushalts für eine zukunftsfähige soziale Wohnraumversorgung finden wir angemessen. Und daneben finden wir es mehr als angemessen, wenn das Land Sachsen-Anhalt endlich die Mittel des Bundes, letztes Jahr 71 Millionen Euro, endlich auch abruft und kofinanziert. Und das zu Bedingungen, die unseren Marktgegebenheiten gerecht werden.
0: Doch die Chancen, dass diese Forderung Realität wird, stehen wohl schlecht. Sachsen-Anhalts Ministerpräsident Sven Schulze sagte MDR aktuell:
23: Wenn ich ehrlich bin, wenn ich alle Forderungen, die im Wahlkampf an mich gerichtet werden, was wir alles machen müssten, erfüllen würde, dann ist man ganz schnell über 100%, und das wissen Sie, das geht nicht. Und deswegen ist es differenzierter zu betrachten und nicht pauschal zu sagen 1% und dann hat man alles gelöst.
0: Schulze verweist auf die knappen Kassen und macht wenig Hoffnung, dass Sachsen-Anhalt in Zukunft ein Förderprogramm für sozialen Wohnungsbau auflegen könnte.
23: In Sachsen-Anhalt wird es genauso sein wie in allen anderen Bundesländern, dass wir uns in den nächsten Jahren sehr intensiv damit beschäftigen müssen, wofür geben wir unser Geld aus, was wir haben. Ich habe dazu mit den Wohnungsgenossenschaften in den letzten Tagen zusammengesessen, weil wir auch genau diese Thematik besprochen haben. Das ist ein extrem komplexes Thema und ja, auch die Finanzierung muss sichergestellt werden. Am Ende des Tages müssen da alle zusammen an einem Tisch sitzen und sagen, was notwendig ist, was wichtig ist, und dann werden wir dafür auch eine Lösung finden, auch in Sachsen-Anhalt.
0: Weil es keine Förderprogramme der Länder gäbe, wurde nach Angaben der Wohnungswirtschaft in Sachsen-Anhalt 2024 keine einzige Sozialwohnung gebaut, ebenso nicht in Thüringen. In Sachsen seien es immerhin 2680 gewesen, hier habe es Fördermittel gegeben. Die Verbände fordern daher einen grundlegenden Kurswechsel hin zu einfacheren, schnelleren und bezahlbaren Lösungen. Ein tragfähiges, verlässliches Förderprogramm sei notwendig, für die Bestandssanierung wie auch für den Neubau.
1: René Sievert berichtete. Ins Ausland bei MDR aktuell. Im Krieg Russlands in der Ukraine, da sah es ja lange so aus, dass die Russen die Überhand hatten. Inzwischen scheint sich die Lage geändert zu haben, denn die Ukraine vermag Russland empfindlich zu treffen mit Drohnen, die auch weitreichende Ziele in Russland erreichen, zum Beispiel Ölanlagen bei St. Petersburg. Über diese neuen Fähigkeiten der Ukraine und welchen Einfluss sie auf den Krieg haben, berichtet Rebecca Barth.
24: Die Region Leningrad liegt im Nordwesten Russlands, grenzt an Finnland und Estland und ist seit einigen Wochen Frontregion. Das zumindest verkündet der Gouverneur der Region, obwohl die von Russland überfallene Ukraine hunderte Kilometer entfernt liegt. Doch seit Monaten greift die Ukraine Leningrad und weitere Regionen tief in Russland an, zerstört und beschädigt militärische Objekte und nimmt Ölraffinerien ins Visier. Der Ukraine gelinge es so, Russland deutlich zu schwächen, meint der Militärexperte Wladislaw Selezniow. Das Vorgehen der ukrainischen Armee im Rahmen der Deep Strike-Kampagne hat ein ganz klares Ziel, die maximale Schwächung des Offensivpotenzials der russischen Besatzer. Lange war die Ukraine bei sogenannten Deep Strikes, also Angriffen tief im russischen Hinterland, von ihren westlichen Partnern abhängig, durfte mit gelieferten Waffen nicht überall angreifen, bekam den von Bundeskanzler Friedrich Merz damals noch im Wahlkampf versprochenen Taurus nie und musste auf eigene Produktion setzen. Und das mit Erfolg, wie ein selbstbewusster Michailo Fedorov, Verteidigungsminister der Ukraine, am Montag in Kiew betont. Bezüglich des Taurus haben wir mittlerweile Raketen, die eine ähnliche oder sogar größere Reichweite haben. Aber es kann nie zu viele Waffensysteme geben und wir sind immer offen dafür, mehr Waffen zu erhalten. In der Realität haben wir in diesem Bereich heute schon eine gewisse Unabhängigkeit. Wir haben alle die Angriffe auf Russland über eine Entfernung von 1500 Kilometern gesehen. Die Ukraine macht in diesem Bereich ihre Hausaufgaben. Mit 7000 Drohnen habe die Ukraine Russland allein im März 2026 angegriffen, geben unabhängige Analysten an. Damit hat die Ukraine erstmals mehr Drohnen in das Land des Angreifers geschickt als der zurück. Laut Bloomberg sei das russische Rohölverarbeitungsvolumen auf dem niedrigsten Stand seit 2009. Ukrainische Deep Strikes entwickeln zunehmend mehr Wirkung und die ukrainischen Fähigkeiten in diesem Bereich nehmen weiter zu, meint der Militärexperte Ihor Romanenko. Die ukrainische Armee und die ukrainische Rüstungsindustrie gewinnen sowohl bei Mittel- als auch bei Langstreckenfähigkeiten an Stärke. Das ist sehr wichtig. Meiner Ansicht nach sollte die Ukraine ihre Anstrengungen auf Orte konzentrieren, an denen Raketen hergestellt werden, vor allem ballistische Raketen, denn wir haben einen Mangel an Luftverteidigungsmitteln. Umgekehrt greift auch die Ukraine gezielt Luftverteidigungssysteme in Russland an, um dann Ölinfrastruktur und militärische Ziele attackieren zu können. Inwieweit die Angriffe den Kriegsverlauf verändern werden, ist noch unklar. Doch schon jetzt würden sich die Folgen der Angriffe spürbar auf Russlands Haushalt auswirken. Und auch an der Front nehmen aufgrund der ukrainischen Angriffe auf die russische Logistik die Probleme für den Aggressor zu.
1: Rebecca Barth aus Kiew, 11:50, zurück ins Inland bei MDR aktuell. Wie kann bei uns die Versorgung mit wichtigen Medikamenten auf sichere Füße gestellt werden? Mit neuen Regeln will die EU ermöglichen, die eigene Produktion von Arzneimitteln leichter mit öffentlichen Geldern unterstützen zu können. Katrin Schmidt aus Brüssel.
2: Das große Ziel der Einigung, Europa soll weniger abhängig von einzelnen Lieferanten und der Herstellung außerhalb des Kontinents werden. Denn das hat in den vergangenen Jahren zeitweise dazu geführt, dass manche Medikamente in den Apotheken nicht mehr verfügbar waren, darunter etwa Schmerzmittel, Antibiotika oder Fiebersäfte für Kinder. Nach EU-Angaben stammten im vergangenen Jahr etwa 80-90% der Medikamente in Europa aus Asien, vor allem aus China. Ein Baustein der neuen Regeln betrifft die Vergabe öffentlicher Aufträge. Im Fall von wichtigen Arzneimitteln, bei denen es eine hohe Abhängigkeit von einem oder wenigen Ländern gibt, sollen hierbei künftig grundsätzlich in Europa hergestellte Medikamente bevorzugt werden. Die neuen Regeln eröffnen zum Beispiel auch die Option, dass Lieferanten proportional zu dem Anteil der in der EU hergestellten Arzneimittel und Wirkstoffe vergütet werden. Außerdem ist vorgesehen, dass sich EU-Länder stärker zusammentun können, um gemeinsam wichtige Medikamente zu beschaffen. Das betrifft unter anderem Arzneimittel für seltene Erkrankungen, bei denen sonst, laut EU-Kommission, der Markt versagt. Die nun erlangte Einigung muss noch formal von Parlament und den EU-Mitgliedstaaten bestätigt werden.
1: Katrin Schmidt aus Brüssel. Wie kann Kinderschutz in Deutschland wirksamer werden? Darüber haben gestern in Berlin mehr als 80 Experten diskutiert aus Politik, Justiz, Wissenschaft, Medizin, Jugendhilfe und Sicherheitsbehörden. Eingeladen zum runden Tisch Kinderschutz hatten die World Childhood Foundation Deutschland und die unabhängige Bundesbeauftragte gegen sexuellen Missbrauch von Kindern und Jugendlichen. Auch die Gründerin der Stiftung, die Königin Silvia von Schweden, war vor Ort. Caroline Dünnebier berichtet.
4: Königin Silvia von Schweden setzt sich seit mehr als 30 Jahren für mehr Kinderschutz ein. Sie erzählt von vielen Begegnungen, die eins gemein hatten. Die Rechte von Kindern wurden verletzt.
5: Oft im Verborgenen, oft zu lange. Diese Begegnungen haben mein Leben geprägt. Sie haben mich gelehrt, dass Kinderschutz kein Randthema ist, sondern ein Prüfstein für den Zustand der Gesellschaft.
4: In Deutschland gibt es viele Präventions- und Hilfsangebote. Allerdings auch mehr Fälle, in denen das Wohl von Kindern gefährdet ist. Die Zahlen sind zum dritten Mal in Folge gestiegen. Besonders oft geht es dabei darum, dass Kinder vernachlässigt oder psychisch misshandelt werden. Viele Jugendämter sind überlastet. Gleichzeitig wächst das Problem digitale Gewalt, vor allem in sozialen Netzwerken. Die Frau des Bundespräsidenten, Elke Büdenbender, engagiert sich ebenfalls schon länger für den Kinderschutz. Sie findet, das geht alle an.
6: Wir müssen davon wegkommen, Menschen als Opfer zu stigmatisieren. Wir müssen Räume schaffen, in denen sie sagen können, was sie erfahren mussten, ohne die Scham auf sich zu nehmen.
4: Welche Rolle die Gesellschaft dabei spielt, erklärt auch Kerstin Klaus. Sie ist die Bundesbeauftragte gegen sexuellen Missbrauch von Kindern und Jugendlichen.
7: Denn Gewalterfahrungen wirken sich natürlich unmittelbar aus. Sie wirken auf das Lernen, auf die Konzentration, auf die soziale Teilhabe. Bildungswege brechen ab mit teils dramatischen Folgen für die Betroffenen und eben auch für unsere Gesellschaft.
4: In 6 Fachforen wird dann beraten über den großen Handlungsbedarf und viele Lösungsansätze. Die Experten fordern unter anderem eine nationale Präventionsstrategie, ressortübergreifend unterlegt mit mehr Geld, zum Beispiel für mehr Personal in den Jugendämtern. Bessere Aufklärung in Schulen und Kitas, aber auch Justiz und Polizei müssten besser geschult werden. Das Schlusswort an diesem Tag hat die Königin von Schweden. Sie fordert, dass etwas von diesem runden Tisch ausgehen müsse. Das bleibt über diesen Tag in Berlin hinaus.
5: Getragen von dem gemeinsamen Verständnis, dass der Schutz und die Stärkung von Kindern und Jugendlichen eine Aufgabe ist, die uns alle verbindet.
1: Königin Silvia von Schweden im Bericht von Caroline Dünnebier. MDR aktuell, 10.15 Uhr, 10:15. MDR aktuell, die Top-Nachricht der Stunde kommt aus Jena. Dort hat der Medizintechnikkonzern Carl Zeiss Meditec angekündigt, bis 2029 weltweit bis zu 1.000 Stellen auf den Prüfstand zu stellen. Geplant ist unter anderem, Teile der Produktion in kostengünstigere Länder zu verlagern und wenig profitable Produkte aufzugeben. Weitere Meldung jetzt mit Martin Nass.
8: Der Ärzteverband Marburger Bund befürchtet, dass wegen der Gesundheitsreform künftig weniger Termine in den Praxen angeboten werden könnten. Die Vorsitzende Susanne Jona warnte im ZDF-Morgenmagazin davor, weniger finanzielle Mittel bereitzustellen. Sparen könne man besser bei der Bürokratie. Auf dem Flughafen Athen haben die Passagiere eine Lufthansa-Maschine ihr Flugzeug über Notrutschen verlassen müssen. Laut Fluggesellschaft wurden dabei 3 Menschen leicht verletzt. Die Maschine war kurz nach dem Start wegen einer Warnmeldung nach Athen zurückgekehrt. Die Crew entschied sich nach der Landung, die Notrutschen einzusetzen, weil sich an Bord starker Geruch verbreitet hatte. In Gera ist eine Waschstraße während des Betriebs in Brand geraten. Nach Angaben der Polizei ist die Ursache des Vorfalls gestern noch unklar. 2 Menschen wurden beim Versuch, das Feuer zu löschen, leicht verletzt. Der Schaden wird auf mehr als 100.000 Euro geschätzt. Das Wetter heute in Sachsen anfangs aufgelockert mit Sonne, sonst viele Wolken und Schauer. Am Nachmittag einzelne Gewitter im Bergland, zum Teil Schnee, 7 bis 12 Grad und windig. In der Nacht nachlassende Schauer und größere Auflockerungen, 7 bis 2 in den Bergen bis minus 1 Grad. Auch morgen wechselhaftes und windiges Schauerwetter, 10 bis 15 Grad. MDR aktuell Verkehrsdienst, A2 Richtung Hannover, zwischen Kreuz Magdeburg und Allerengersleben 12 Kilometer Stau wegen Bergungsarbeiten, es dauert 1,5 Stunden länger. A13 Richtung Dresden, zwischen Thiendorf und Marsdorf 3 Kilometer Stau. Geblitzt wird auf der A9 Richtung München zwischen Bad Lobenstein und Rudolfstein, auf der A9 Richtung Berlin zwischen Halle und Bitterfeld-Wolfen, auf der A36 Richtung Braunschweig in Höhe Wernigerode Nord und auf der A38 Richtung Göttingen zwischen Großwechsungen und Bleicherode. Soweit der MDR aktuelle Verkehrsdienst, die Zeit 10.18 Uhr.
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1: Morgen beginnt der 104. Deutsche Katholikentag. Alle 2 Jahre treffen sich ja zehntausende Mitglieder der katholischen Kirche in einer anderen Stadt für Diskussionsrunden, Gottesdienste, auch Konzerte. Zuletzt fand der Katholikentag in Stuttgart und dann in Erfurt statt und dieses Mal zieht er weiter nach Würzburg. Ein großes Event für die Universitätsstadt im Nordwesten Bayerns. Die letzten Vorbereitungen laufen noch, wie Pirmin Brennineck berichtet.
9: Also es ist auf jeden Fall, geht über die Brücke hinaus, ein ganzes Stück.
10: Für Sabrina Frenkel und ihr Team geht es in die heiße Phase. Am Mainufer in Würzburg entsteht einer der zentralen Veranstaltungsorte des 104. Deutschen Katholikentags, die sogenannte Kirchenmeile.
9: Zuerst wird erstmal eingemessen und markiert und dann kommen die Dienstleister. Das heißt, der Zeltbauer kommt, bringt sein ganzes Material mit, der Elektriker kommt, stellt die Stromkästen auf, verlegt die Leitungen, wir haben auch natürlich Toiletten und das läuft alles parallel und wird innerhalb von ein paar Tagen wird hier im Prinzip so eine ganze Zeltstadt hochgezogen.
10: Sabrina Frenkel ist stellvertretende Geschäftsführerin des Katholikentags. In der Zeltstadt entlang des Mains wollen sich rund 300 kirchliche und zivilgesellschaftliche Organisationen präsentieren. Seit 1,5 Jahren laufen die Planungen für die Veranstaltungen hier und an rund 40 weiteren Orten in der Innenstadt. Zum Beispiel soll die Würzburger Residenz, das UNESCO-Welterbe, zur Kulisse für Konzerte und Freiluftgottesdienste werden. Um all das zu planen, hat das hauptamtliche Team des Katholikentags vor mehr als einem Jahr Büroräume in Würzburg bezogen. An den Veranstaltungstagen kommen mehr als 1.000 ehrenamtliche Helfer hinzu. Sie reisen aus ganz Deutschland an, genauso wie rund 400 Einsatzkräfte der Malteser.
11: Wir sind zum großen Teil eingebunden in den Sanitätsdienst und werden dort an drei festen Sanitätsstationen im Bereich der Innenstadt tätig sein und dann auch noch, das nennt sich Erstversorgungstrupps, in die Innenstadt schicken, die dann zu zweit, zu dritt unterwegs sein werden.
10: Sagt Christina Gold, Sprecherin der Malteser Unterfranken. Zum Katholikentag werden nicht nur mehrere 10.000 Besucher erwartet, sondern auch eine ganze Reihe deutscher Spitzenpolitiker, darunter Bundespräsident Steinmeier und Bundeskanzler Merz. Eine Großveranstaltung, wie es sie in der Universität Stadt am Main lange nicht gab, weshalb sich auch Ordnungsamt und Polizei seit Monaten vorbereiten. Die Würzburger Polizei wird von Beamten aus zahlreichen anderen Dienststellen unterstützt. Die Stadtverwaltung will entlang der Zufahrten zu Veranstaltungsorten Beton- und Stahlsperren aufstellen, sagt Uwe Zimmermann, Leiter des Ordnungsamtes.
12: Nicht, weil wir Erkenntnisse hätten über konkrete Gefahren oder über Lagen, sondern es ist einfach ein prophylaktisches, vorsorgliches Herangehen.
10: Wobei die Katholikentage in der Regel als sichere Veranstaltungen gelten, ein friedliches Fest, das Sabrina Frenkel und ihr Team kaum mehr erwarten können.
9: Wir merken alle bei uns, dass der Stresspegel enorm hoch ist. Es macht aber immer noch ganz, ganz viel Spaß.
10: Zumal die Organisatoren betonen, wie gut sie in Würzburg aufgenommen wurden, wie groß die Gastfreundschaft ist. Zum Beispiel bieten mehr als 600 Haushalte kostenlose Schlafplätze an, weil viele Hotels schon vor Monaten ausgelastet waren. Viel Aufwand also, aber auch viel Vorfreude im Vorfeld des 104. Deutschen Katholikentags.
1: Und der beginnt morgen in Würzburg und wird von dort berichtete Pirmin Breninek. MDR aktuell. Ja, gibt es ihn eigentlich, den Männerschnupfen? Männer, die schwer leidend auf dem Sofa liegen, werden schnell belächelt. Am anderen Ende stehen Geburtsschmerzen der Beweis weiblicher Leidensfähigkeit. Entsprechend populär sind Social-Media-Videos, die Männer simulierte Wehen erleben lassen, meist mit dem Subtext, Frauen halten mehr aus. Doch reagieren wir tatsächlich unterschiedlich auf Schmerz? Katja Evers über die Unterschiede und dem Umgang mit Schmerz.
13: Die Unterschiede sind in unseren Köpfen klar vorhanden. Und doch beginnt die Medizin erst seit wenigen Jahrzehnten den Fragen nachzugehen. Eine der Forscherinnen, Bettina Pfleiderer, Ärztin und Professorin mit einem Schwerpunkt geschlechtssensible Medizin an der Medizinischen Fakultät der Universität Münster. Sie weiß, wie stark wir Schmerz empfinden, wird auch hormonell gesteuert, besonders bei Frauen.
14: Zum Beispiel Östrogene können Serotonin freisetzen. Und Serotonin, das spielt eine ganz wichtige Rolle, einerseits bei Depression als auch bei Schmerz.
13: Sinkt der Östrogenspiegel etwa während der Periode, steigt oft auch die Schmerzempfindlichkeit. Rund um den Eisprung dagegen wird Schmerz im Schnitt besser toleriert. Auch in der Schwangerschaft und während der Geburt sinkt die Schmerzschwelle deutlich. Ein hormoneller Trick der Natur, um den schmerzhaften Geburtsvorgang erträglich zu machen. Vergleiche auf Social Media wie diese hier sind entsprechend wenig aussagekräftig. Prinzipiell sind Männer weniger schmerzempfindlich, erklärt Bettina Pfleiderer.
14: Das Testosteron, also das männliche Geschlechtshormon, das kann eben Schmerzen reduzieren.
13: Den Männerschnupfen gibt es aber trotzdem. Studien zeigen, dass Männer Infekte im Schnitt etwas länger auskurieren als Frauen.
14: Das weibliche Immunsystem, und das ist reine Biologie, ist einfach aktiver.
13: Schuld ist unter anderem das X-Chromosom, das eine hohe Dichte an Genen hat, die das Immunsystem regulieren.
14: Wir können besser Viren abwehren. Das hat man ja auch bei Covid gesehen. Wir reagieren viel, viel besser auf Impfungen im Schnitt. Also wir können mehr Antikörper bilden.
13: Das aber hat einen hohen Preis. Durch das hochreaktive Immunsystem entwickeln Frauen im Schnitt auch deutlich öfter Autoimmunerkrankungen. Also Erkrankungen, bei denen der Körper fälschlicherweise körpereigenes Gewebe angreift. Auch Erkrankungen wie Rheuma, Multiple Sklerose oder Migräne betreffen überwiegend Frauen und gehen oft mit chronischen Schmerzen einher. Auch weil der weibliche Schmerz oft als psychisch abgetan wird.
16: Wir empfinden ja Schmerz bei Geburt, Wechseljahren und bei der Periode können wir den ja auch unterschiedlich wahrnehmen.
13: Erklärt Medizinerin und Autorin Sriyostiga Manivannan.
16: Und wenn wir den ständig ignorieren, dann kann unser Schmerzsystem irgendwann überempfindlich werden und dann tun Sachen wir, die vorher nicht wehgetan haben. Das heißt, er wird chronisch und das ist fatal.
13: Vielleicht sollten wir Männern also tatsächlich einen Tee kochen, wenn sie leidend auf dem Sofa liegen und anerkennen, dass auch der weibliche Schmerz kein Hirngespinst ist. Die Anerkennung nach simulierten Wehen eignet sich allerdings weniger dazu.
25: Ohne Witz, ich habe übelsten Respekt vor jeder Frau,
15: die diese Schmerzen auch mehr als einmal durchgestanden.
1: Katja Evers berichtete, und wenn Sie mehr erfahren wollen, schauen Sie mal vorbei auf mdrwissen.de. Wir gehen ins Ausland. Der südafrikanische Staatschef Cyril Ramaphosa, der bleibt im Amt. In einer Fernsehansprache lehnte er Forderungen nach seinem Rücktritt wegen der sogenannten Palapala-Affäre kategorisch ab. Dabei geht es um einen Diebstahl auf Ramaphosas Farm sowie seinen anschließenden Umgang damit. Die Opposition hat ein Amtsenthebungsverfahren gegen den Präsidenten eingeleitet. Stefan Überbach berichtet.
17: Viel klarer hätte Cyril Ramaphosa kaum sein können. Ich bleibe hier und trete nicht zurück, sagte Südafrikas Staatsoberhaupt in einer live übertragenen TV-Ansprache zur besten Sendezeit.
18: I remain here and am not resigning.
17: Ramaphosa war in den vergangenen Tagen politisch erheblich unter Druck geraten. Laut einem Urteil des Verfassungsgerichts Ende vergangener Woche hatte die Nationalversammlung einen dubiosen Diebstahl auf seiner Farm Palapala nicht ausreichend untersucht. Konkret geht es um eine Abstimmung aus dem Jahr 2022. Damals hatte der afrikanische Nationalkongress ANC mit seiner Mehrheit im Parlament ein mögliches Amtsenthebungsverfahren gegen den Staatschef und ANC-Vorsitzenden verhindert. Vorher war eine unabhängige Kommission zu dem Schluss gekommen, es gebe Hinweise darauf, dass Ramaphosa gegen die Verfassung verstoßen haben könnte. 2020 hatten Einbrecher auf der Palapala-Farm in einem Sofa angeblich große Mengen Bargeld gefunden. Später wurden Vorwürfe laut, wonach Ramaphosa den Diebstahl nicht der Polizei gemeldet habe, sondern die Sache zunächst intern regeln wollte. Kritiker sehen darin einen Vertuschungsversuch, in denen auch staatliche Stellen verwickelt sein sollen. Der Präsident wies das in seiner Rede erneut entschieden zurück. Das Geld stamme legal aus einem Büffelverkauf. Alle Anschuldigungen beruhten ausschließlich auf Hörensagen. Seit die Vorwürfe gegen mich erhoben wurden, habe ich immer bekräftigt, dass ich nie öffentliches Geld gestohlen, ein Verbrechen begangen oder meinen Amtseid verletzt habe. Ramaphosa kündigte an, juristisch gegen den Kommissionsbericht vorzugehen, so wie es das die Verfassung erlaube. Den Menschen in Südafrika wolle er weiter dienen und den Kampf gegen Korruption, organisierte Kriminalität und Bandengewalt entschieden vorantreiben, sowie sich für den Wiederaufbau der Wirtschaft, die Wiederherstellung der Institutionen und die Erneuerung der Gesellschaft einzusetzen. Ein Rücktritt komme deshalb nicht in Frage.
18: To do so would be
17: Dies zu tun würde einem in der Verfassung festgelegten Verfahren vorgreifen und einem Gremienbericht Glaubwürdigkeit verleihen, der leider schwerwiegende Mängel aufweist. Dies zu tun würde bedeuten, die Verantwortung aufzugeben, die ich übernommen habe, als ich Präsident der Republik wurde. Jetzt zurückzutreten würde bedeuten, denen nachzugeben, die die Erneuerung unserer Gesellschaft, den Wiederaufbau unserer Institutionen und die strafrechtliche Verfolgung von Korruption rückgängig machen wollen. Die Palapala-Affäre dürfte seine Präsidentschaft dennoch weiter belasten. Die Opposition hat im Parlament bereits ein Amtsenthebungsverfahren auf den Weg gebracht. Für Ramaphosa und seinen ANC ist das eine schwere Hypothek. Ende November stehen in Südafrika wichtige Wahlen an. Dann werden landesweit die Kommunalparlamente neu bestimmt.
1: Aus Südafrika, Stefan Überbach. Wir kümmern uns jetzt wieder um Mitteldeutschland. Diana Smekala im MDR Wetterstudio. Wer die warme Jacke schon weggeräumt hat, der war voreilig. Ne?
19: Ja, so ist das. Ja, das Thema kann ich sagen, hier in der Redaktion ist heute auch, sind die Temperaturen, die durch den Wind auch sich noch kälter anfühlen als überhaupt. Ich habe mal für die drei Länder im Moment gerade so die Temperaturspanne rausgesucht. Wir haben also -1 Grad auf der Schmücke und 6 in Altenburg. Dann +2 in Königshütte im Harz und 8 in Diesdorf und 3 in Bad Elster und 10 inzwischen in Bautzen. Also wir sehen, da ist heute eine große Spanne drin und so wie die Temperaturen, allerdings sehr kühl für die Jahreszeit, ist heute auch das Wetter. Also wir haben von Auflockerung im Moment im Norden von Sachsen-Anhalt und ein bisschen auch im Norden vom Harz, da kommt sogar ein bisschen die Sonne durch, dann doch viele Wolken und immer mal wieder so sprengselhaft zwischendurch Regenschauer und in den höheren Lagen auch Schneeregen, Schneefall, auch etwas. Und im Laufe des Tages ist auch mal ein Gewitter dabei.
1: Die demutsvolle Frage. Die Temperaturen zweistellig heute noch?
19: Ja, aber so behutsam. Maximal 12 Grad.
1: Danke, Diana. MDR aktuell. Nach den Nachrichten schauen wir auf die Golfstaaten. Die befinden sich wegen des Kriegs im Nahen Osten in der Krise. Aber sie versuchen, ihr Image wieder aufzupolieren. Ein Thema gleich bei uns.
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0: Um 10.30 Uhr mit Martin Nass. Die Union hat sich vor dem heutigen Koalitionsausschuss kompromissbereit gezeigt. Parlamentsgeschäftsführer Steffen Bilder sagte im ZDF-Morgenmagazin, man sei durchaus

0: wirtschaftlich erfolgreich aufzustellen. Geplant ist unter anderem, Teile der Produktion in kostengünstigere Länder zu verlagern und wenig profitable Produkte aufzugeben. Meditec mit Sitz in Jena hat weltweit rund 5.800 Beschäftigte, davon 2.400 in Deutschland. Es produziert unter anderem Laser, OP-Mikroskope und künstliche Linsen. Der Iran-Krieg hat das Leben in Deutschland im April stark verteuert. Gestiegene Energiepreise haben die Inflationsrate vergangenen Monat laut Statistischem Bundesamt auf den höchsten Stand seit über 2 Jahren getrieben. So kosteten Waren und Dienstleistungen im April 2,9% mehr als vor einem Jahr. Damit hat das Amt für seine frühere Schätzung bestätigt. Kraftstoffe verteuerten sich den Angaben zufolge um gut ein Viertel, die Preise für Heizöl stiegen um mehr als die Hälfte. Deutschland beteiligt sich mit mehr als 10 Millionen Euro an einer EU-Initiative zum Aufbau militärischer Ausbildungszentren in der Ukraine. Das erklärte Bundesverteidigungsminister Boris Pistorius am Rande eines Besuchs in der ukrainischen Hauptstadt Kiew. Danach finanziert die Bundesregierung mit dem Beitrag die Infrastruktur für eine komplette Ausbildungseinrichtung. Die am Wochenende havarierte Elbefähre Elste im Landkreis Wittenberg soll ab morgen wieder fahren. Nach Angaben der Stadt Sanna-Elster wird heute ein neues Seil geliefert. Am Sonnabend war das alte Seil der Gierseilfähre gerissen. Das Schiff trieb hunderte Meter ab. Passagiere und Besatzung wurden von Feuerwehr und Katastrophenschutz gerettet. Täglich nutzen bis zu 500 Menschen die Elbefähre Elster und sparen sich damit lange Umwege. Das waren die Nachrichten. Das Wetter, zunächst die Temperaturen. Dresden wolkig 8 Grad, Eisenach Regen 3 Grad. Erfurt bedeckt 4 Grad. Gardelegen leichter Spurregen 6 Grad. Hoyerswerda wolkig 8. Magdeburg bedeckt 7 Grad. Neuhaus am Rennweg leichter Schneefall minus 1 Grad. Oschatz stark bewölkt 6 Grad. Plauen und Wernigerode bedeckt bei jeweils 4 Grad und Lutherstadt-Wittenberg 6 Grad. Die Vorhersage. Heute anfangs in Sachsen Auflockerungen mit Sonne, sonst wechselnd bis stark bewölkt und Regenschauer im Bergland, Schneeregen und Schneefall. Am Nachmittag einzelne Gewitter, Höchstwerte 7 bis 12 Grad. In der Nacht vorübergehend nachlassende Schauer und größere Wolkenlücken, Tiefstwerte 7 bis 2, in den Hochlagen bis minus 1 Grad. Morgen mehr Wolken als Sonne, wiederholt Regenschauer und einzelne Gewitter, Höchstwerte 10 bis 15 Grad und windig. Am Donnerstag gelegentlich Sonne, aber auch einige Schauer und Gewitter, kaum geänderte Temperatur. MDR Aktuell Verkehrsdienst. A2 Richtung Hannover. Zwischen Kreuz Magdeburg und Allerengersleben 12 Kilometer Stau wegen Bergungsarbeiten. Es dauert eine halbe Stunde länger. Geblitzt wird auf der A9 Richtung München zwischen Bad Lobenstein und Rudolfstein. Auf der A9 Richtung Berlin zwischen Halle und Bitterfeld-Wolfen. Auf der A36 Richtung Braunschweig in Höhe Wernigerode Nord und auf der A38 Richtung Göttingen zwischen Großwechslungen und Bleicherode. Soweit der MDR Aktuell Verkehrsdienst, die Zeit 10.34 Uhr.
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2: Durch den Dienstagvormittag geht's mit Stefan Blattner im Studio. Ich grüße Sie. Kein Land wurde in den ersten Kriegswochen so heftig vom Iran beschossen wie die Vereinigten Arabischen Emirate, selbst Israel nicht. Für die reichen Touristenmagnete Dubai und Abu Dhabi war das eine Katastrophe. Vor allem das Image der Golfstaaten, das wurde massiv beschädigt. Aber auch der wirtschaftliche Schaden durch gestoppte Ölexporte, durch die blockierte Straße von Hormuz ist enorm. Nun versuchen die Golfstaaten ihr Image wieder aufzupolieren. Anna Osius berichtet aus Abu Dhabi.
3: Die Eröffnungszeremonie einer Wirtschaftsmesse in dieser Woche in Abu Dhabi. Invest with us, investiert mit uns, steht in großen Lettern über der Bühne, während Industrieminister Sultan Ahmed Al-Jaber die Auftaktrede hält.
4: In den Emiraten beginnen die Chancen. Bauen Sie mit uns, investieren Sie mit uns und produzieren Sie in den Emiraten.
3: Der Versuch der Machthaber am Golf, das alte Image von einem attraktiven Wirtschaftsstandort zu polieren.
4: Die letzten 2 Monate haben uns zusammenrücken lassen, um stärker zu werden,
3: sagt der emiratische Unternehmer Abdallah Hassan Al-Mueini.
4: Die Wirtschaft ist trotz allem noch immer stabil und wird stabil bleiben.
3: Doch der Glitzerlack der Metropolen in Abu Dhabi und Dubai hat tiefe Kratzer bekommen. Der Schock ist immer noch groß. Iranische Drohnen und Raketen zerstörten in kürzester Zeit das über Jahre mit viel Geld aufgebaute Geschäftsmodell der reichen Golfstaaten, friedlich, sicher

0: und damit attraktiv zu sein für zahlungskräftige Touristen und Geschäftsleute. Panische gestrandete Urlauber in Dubai, Drohnen über der Skyline, Bilder, die für die PR-Strategen am Golf eine Katastrophe waren. Sebastian Sohns, Golfexperte vom Kapo-Institut.
1: Die Emirate haben in der Tat in den ersten Kriegswochen die meisten Drohnen- und Raketenangriffe abbekommen, noch mehr als Israel. Für die Golfstaaten ist dieser Krieg ein Super-GAU und für die Emirate ganz besonders. Und das liegt eben daran, dass man so verletzlich ist an vielerlei Fronten. Es geht ja nicht nur um die Ölindustrie, sondern es geht eben auch um die Reputation als Touristendestination, als Handelsdrehscheibe.
0: Nachdem rund 30.000 deutsche Pauschalurlauber Ende Februar in der Region strandeten, ist Dubai als Urlaubsziel derzeit weitgehend kein Thema mehr. Jedoch die offizielle Reisewarnung des Auswärtigen Amtes wurde nun teilweise aufgehoben. Thorsten Schäfer vom Deutschen Reiseverband stellt fest,
2: dass in den letzten Wochen kein deutscher Pauschalreisegast in diese Länder gereist ist. Sie haben alle Gäste, die dort vor Ort waren, auch auf eigene Kosten zurückgeholt.
0: Der ökonomische Schaden für die Vereinigten Arabischen Emirate und ihre Nachbarn ist enorm. Denn gleichzeitig hat das Hauptgeschäft der Golfstaaten, der Verkauf von Öl und Gas, durch die Krise und die Schließung der Straße von Hormus massiv gelitten. Ölraffinerien in Saudi-Arabien gerieten ebenso unter Beschuss wie Anlagen zur Gasförderung in Katar. In dieser Woche gab es neue Angriffe auf die Vereinigten Arabischen Emirate. Eine Ölanlage im Hafen von Fujairah geriet in Brand. Der Hafen hat für die Emirate große strategische Bedeutung. Über ihn können sie Öl exportieren, ohne den Rohstoff durch die Straße von Hormus transportieren zu müssen. Das kann die Verluste der Emirate aber nur zum Teil kompensieren. Die Blockade der Straße von Hormus durch den Iran sei inakzeptabel, sagte der emiratische Energieminister Sulay al-Masuri. Und er betonte auch, sein Land sei gewappnet für weitere iranische Angriffe.
3: Wir haben uns bereits verteidigt. Wir sind stark, wenn es darum geht, unsere Familien und alle, die bei uns leben, zu schützen. Ich habe keine Zweifel an unseren Fähigkeiten. Aber diese Fähigkeiten werden wir mit Made in the Emirates bald auf die nächste Stufe heben.
0: Das Land werde seine eigene Rüstungsindustrie ausbauen. Ob auf die nächste Stufe heben auch bedeuten kann, dass die Emirate aktiver in den Krieg gegen den Iran einsteigen, bleibt Spekulation.
4: Anna Usius berichtete, MDR aktuell. Am heutigen 12. Mai überreicht Bundesforschungsministerin Dorothee Bär in Berlin die Alexander-von-Humboldt-Professuren. 7 internationale Forscherinnen und Forscher erhalten jeweils eine Förderung von bis zu 5 Millionen Euro für ihre Arbeit. Dafür wechseln sie an eine deutsche Universität, die sie nominiert hat. Veronika Simon berichtet.
5: Von Chemie über Philosophie bis zu Wirtschaftswissenschaften. Die Fachbereiche der diesjährigen Humboldt-Professuren sind breit gefächert. Die geehrten Wissenschaftler und Wissenschaftlerinnen eint, dass sie bisher im Ausland geforscht haben und jetzt an eine deutsche Universität oder Forschungseinrichtung wechseln. Dafür erhalten sie bis zu 5 Millionen Euro von der Alexander-von-Humboldt-Stiftung. Das Geld soll ihre Professur in den ersten 5 Jahren finanzieren und kann zum Beispiel für Personal oder die technische und räumliche Ausstattung genutzt werden. Die Humboldt-Professuren sollen internationale Spitzenforscher und Forscherinnen nach Deutschland holen und den Forschungsstandort stärken. Ab 2027 steigt die Förderung durch die Humboldt-Professur noch an. Das Bundesministerium für Forschung, Technologie und Raumfahrt gab im Dezember bekannt, dass die Professuren in Zukunft mit bis zu 10 Millionen Euro für 7 Jahre verbunden sein werden.
4: Soweit Veronika Simon aus der ARD Wissenschaftsredaktion, damit 10.40 Uhr.
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7: Maxi Bayer im Studio und da schauen wir mal nach Spanien, denn was gibt es Schöneres als eine Meisterschaft zu feiern? Richtig, eine Meisterschaft zu feiern, nachdem man das Ganze mit einem Sieg gegen den Erzrivalen perfekt gemacht hat. So passiert am Sonntag beim FC Barcelona. Das 2:0 im Clásico gegen Real Madrid bescherte den Katalanen den 29. Meistertitel der Vereinsgeschichte. Gestern wurde dementsprechend gefeiert und zwar mit einem Triumphzug durch die halbe Stadt. Mittendrin der ehemalige Bundestrainer Hansi Flick und unsere Reporterin Julia Macher.
8: Als der Bus mit dem offenen Verdeck endlich auftaucht, kennt der Jubel kein Halten mehr. Ganz Barcelona scheint auf den Beinen, um den Verein zu feiern, der am Wochenende zum 29. Mal spanischer Meister wurde und der hier Mesquite Club so viel mehr als ein Club ist. 700 250.000 Menschen säumen laut Stadtpolizei die Straßen der Mittelmeermetropole. Sie werfen Lamine Jamal, Robert Lewandowski und den anderen aus dem Team Trikots und Schals zu, in der Hoffnung auf ein Autogramm. Sie springen, hüpfen, schreien und manchen stehen Tränen in den Augen. Mit einem 2:0 gegen den Erzrivalen Real Madrid hat der FC Barcelona den Titel vorzeitig klargemacht. Das gab es bisher nur einmal in der fast 127-jährigen Vereinsgeschichte. Im Klassiko zu gewinnen ist schon unglaublich, aber im eigenen Stadion dabei Meister zu werden, das lässt sich einfach nicht beschreiben, sagt Andrea Cuerva, die sich die Vereinsfarben auf die Wangen gemalt hat. Sie habe Gänsehaut gehabt und beim Abpfiff geweint, erzählt Berta Soliva. Ein unvergessliches Erlebnis, und das wird gefeiert mit dem gesamten Arsenal an Sprechchören, die das barcelonesische Fantum aufzubieten hat. Von der resoluten Aufforderung an den Erzrivalen Madrid, den Meister zu grüßen, bis zur Selbstvergewisserung, sich zu den glücklichsten Fans der Welt zählen zu dürfen. Als Glücksbringer gilt Coach Hansi Flick. Seit knapp 2 Jahren trainiert der gebürtige Heidelberger die Katalanen. Man schätzt ihn als exzellenten Taktiker und umgänglichen, nahbaren Menschen, der auch aus persönlichen Schicksalsschlägen kein Hehl macht. Kurz vor dem Klassiko erfuhr der Trainer vom Tod seines Vaters. Meine Mutter hat mich angerufen und mir gesagt, mein Vater sei gestorben. Ich habe kurz überlegt, ob ich das verstecken oder meinem Team erzählen soll. Aber ich habe es ihnen gesagt, sie sind schließlich meine Familie. Und ich werde ihre Reaktion nie vergessen. Ich bin wirklich sehr glücklich und sehr stolz auf jeden einzelnen Spieler meines Teams.
2: In the team.
8: Und Spieler und Fans sind stolz auf ihn. Der Meistertitel sei zu 95% das Verdienst von Hansi Flick, sagt Fan Albert Palla. Er habe eine Mannschaft, die hauptsächlich aus Nachwuchsspielern bestand, zu einem Spitzenteam aufgebaut. Seit der Deutsche den FC Barcelona trainiert, stehen 5 zusätzliche Pokale in der Vitrine des Vereins. Und geht es nach Edgar Calvet und Héctor Campo, werden es noch viele mehr. Flick könne so lange in Barcelona bleiben, wie er wolle, am besten bis zu seiner Pensionierung. Man werde jeden Sieg mit ihm feiern und genießen.
7: Ja, und wer weiß, vielleicht kann man Hansi Flick und den FC Barcelona in der kommenden Saison mal live hier in Mitteldeutschland sehen. Denn seit dem vergangenen Wochenende steht ja fest, dass RB Leipzig dann wieder in der Champions League dabei sein wird. Das freut auch Tatjana Henny. Seit dem 1. Januar ist die Schweizerin CEO der Leipziger und folgte damit auf Oliver Minzlaff. In einem Exklusivinterview mit Sport im Osten sprach sie auch über die Bedeutung der Champions League Quali für die Leipziger.
9: Das ist die Crème de la Crème, das ist der Wettbewerb, wo alle hinwollen. Das ist der beste Wettbewerb im europäischen Clubfußball. Das ist einfach ein Leistungsausweis, wenn man da mitspielen darf. Und natürlich ist der ganze finanzielle Bereich auch extremst wichtig für jeden Fußballclub. Das macht einen enormen Unterschied, ob man Champions League spielt oder nicht. Das wiederum hat einfach einen riesen Einfluss auf die ganzen Transferdiskussionen, die Kaderkosten. Das wiederum hat einen sportlichen Einfluss. Also das ist einfach ein Zirkel, der ganz, ganz viel beeinflusst, wie wir uns aufstellen können auf die nächste Saison hin. Plus, glaube ich, ist wirklich auch extrem wichtig zu erwähnen, dass wenn wir Champions League spielen, wir auch jetzt hier in Leipzig, Sachsen 4 Heimspiele mindestens austragen dürfen. Die Emotionalität, die Freude, die Begeisterung, die ist wichtig für uns, aber die ist auch wichtig für die Region.
7: Sagt die CEO von RB Leipzig, Tatjana Henny. 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
4: Danke, Maxi Bayer. Das war der Sport. MDR aktuell 10.45 Uhr, 10:45, 11:15. Die Top-Nachricht der Stunde, die kommt aus Jena. Dort hat der Medizintechnikkonzern Carl Zeiss Meditec angekündigt, bis 2029 weltweit bis zu 1.000 Stellen auf den Prüfstand zu stellen. Teile der Produktion sollen in kostengünstigere Länder verlagert und wenig profitable Produkte aufgegeben werden. Weitere Meldung jetzt mit Martin Nass.
10: In Israel hat das Parlament am Abend die Einrichtung eines Militärtribunals beschlossen. Vor dem Tribunal sollen hunderte palästinensische Kämpfer für ihre Teilnahme am Angriff vom 7. Oktober 2023 angeklagt werden. Bei dem Hamas-Überfall waren mindestens 1.200 Menschen getötet worden. Väter sind bei der Geburt ihrer Kinder heute älter als vor 30 Jahren. Wie das Statistische Bundesamt mitteilte, waren sie 2024 im Schnitt 34,7 Jahre alt. 1991 lag das Durchschnittsalter noch bei 31 Jahren. Am Carola-Felsen in der Sächsischen Schweiz ist ein Wanderer verunglückt. Nach Angaben der Bergwacht in Bad Schandau stürzte der 66-Jährige gestern 7 Meter tief in eine Felsspalte und wurde dabei schwer verletzt. Die Bergwacht barg den Verunglückten per Luftrettung, ein Hubschrauber flog ihn ins Krankenhaus. Das Wetter heute in Sachsen anfangs aufgelockert mit Sonne, sonst viele Wolken und Schauer, am Nachmittag einzelne Gewitter, im Bergland zum Teil Schnee, 7 bis 12 Grad und windig. In der Nacht nachlassende Schauer und größere Auflockerungen, 7 bis 2 Grad in den Bergen bis minus 1 Grad. Auch morgen wechselhaft und windiges Schauerwetter, 10 bis 15 Grad. MDR aktuell Verkehrsdienst. Vorsicht auf der A14 Richtung Magdeburg zwischen Leipzig Nordost und Leipzig Messegelände liegt ein totes Reh auf der rechten Fahrspur. A2 Richtung Hannover zwischen Kreuz Magdeburg und Allerengersleben 12 Kilometer Stau wegen Bergungsarbeiten. Geblitzt wird auf der A9 Richtung München zwischen Bad Lobenstein und Rudolfstein. Auf der A9 Richtung Berlin zwischen Halle und Bitterfeld-Wolfen. Auf der A36 Richtung Braunschweig in Höhe Wernigerode Nord. Und auf der A38 Richtung Göttingen zwischen Großwechsungen und Bleicherode. Soweit der MDR aktuell Verkehrsdienst, die Zeit 10.47 Uhr.
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4: Hitze, Dürre und der Borkenkäfer haben in den letzten Jahren den Wäldern in Thüringen heftig zugesetzt. Große Flächen sind kahl, kaputt und müssen wieder aufgeforstet werden. Das stellt die privaten Waldbesitzer vor Probleme. Dabei geht es aber auch nicht nur ums Geld. Es sind vor allem die EU-Vorgaben und der damit einhergehende Papierkram, die den Waldeigentümern mächtig aufstoßen. Das war jetzt bei der Tagung in Suhl deutlich geworden. Wolfgang Henschel mit Einzelheiten.
11: Wiederherstellungsverordnung. Hinter diesem Wortungetüm verbirgt sich eine Verordnung der Europäischen Union aus dem Jahr 2024. Sie macht Vorgaben, wie Kahlflächen in Wäldern wieder aufzuforsten sind. Die Verordnung sei aber realitätsfern, sagt Waldbesitzerverbandspräsident Matthias Pfannstiel und nennt ein Beispiel.
12: Wenn wir 1 Hektar Buchenlebensraumtyp haben, müssen wir, auch wenn die Buche abgestorben ist, Nordthüringen ist zum Beispiel ein gutes Beispiel, da hatten wir in der Vergangenheit sehr große Trockenschäden. Da ist hektarweise die Buche abgestorben. Aber wenn das als Lebensraumtyp festgestellt worden ist, sind wir verpflichtet, in den nächsten Jahren diesen Lebensraumtyp zu erhalten und auch wieder aufzuforsten.
11: Es sei aber jetzt schon klar, dass die Buche den Klimaveränderungen auf Dauer nicht gewachsen sei. In 20 Jahren seien diese Buchen wieder tot, das investierte Geld weg, so Pfannstiel. Ähnlich fragwürdig sei die sogenannte Entwaldungsrichtlinie. Ihr zufolge müssten Waldbesitzer nachweisen, dass sie auf dem Markt kein Holz anbieten, das aus Raubbau oder kahlgeschlagenen entwaldeten Gebieten stamme. In Thüringen werde der Wald nachhaltig bewirtschaftet seit Generationen.
12: Deswegen haben wir ziemlich die Nase voll, wenn wir immer wieder Bevormundungen von Brüssel oder auch aus dem Bund bekommen und uns erzählt wird, wie wir letztendlich unseren Wald bewirtschaften müssen.
11: Auch Thüringens Umweltminister Thilo Kummer hält die Vorgaben der EU für Bürokratie pur. Er will mit der EU-Kommission und den Amtskollegen der anderen Bundesländer etwa über die Wiederherstellungsverordnung sprechen.
13: Manche Länder sind der Auffassung, es braucht die Wiederherstellungsverordnung so nicht. Dazu zähle ich auch. Und andere Länder sind massive Verfechter der Wiederherstellungsverordnung. Wir müssen also sehen, wie wir hier einen gemeinsamen Weg finden, der am Ende trägt.
11: Nötig seien Regelungen, die sich nicht an einem statischen Naturschutz, sondern an praxisnahen Lösungen orientierten, so Kummer.
4: Wolfgang Henschel aus Thüringen. Wir schauen bei MDR aktuell nach Wien. Dort steigt die Spannung, denn der ESC steigt ja bald. Selten war der Eurovision Song Contest so politisch, denn inmitten der Spannung im Nahen Osten entsendet Israel den 28-jährigen Sänger Noam Bitta nach Wien. Sein Lied Michel ist eine emotionale Ballade in den Sprachen Französisch, Hebräisch und Englisch. Derweil weiht in Spanien, Irland und Slowenien ihren Boykott des 70. ESC aus. Sie werden den Wettbewerb wegen der Teilnahme Israels auch nicht übertragen. Anderswo läuft der ESC schon seit Monaten und zwar im Internet, berichtet Oliver Schusch. I'm on fire, fire.
14: Im Internet läuft der ESC schon seit Monaten. Besonders beliebt sind hier Reaction-Videos bei YouTube. ESC-Fans aus aller Welt schauen sich die Videoclips der Interpretinnen und Interpreten an und kommentieren. Hier bewerten zwei Fans aus Malta die deutsche Interpretin Sarah Engels.
15: Oh, yes. We have the attitude, we have the style, we have the outfit.
16: She has a strong voice.
15: Yes.
16: A really solid voice.
15: Yes, very soulful, actually, soulful. I'm on fire,
14: Toller Style, tolles Outfit, starke soulige Stimme. Auch Gesangslehrer bescheinigen Sarah Engels in Reaction-Videos, dass sie sehr gut singen kann. In Deutschland gibt es dagegen auch eine Menge Kritik. Der Song sei eine viel zu gewöhnliche Popnummer, die dem zypriotischen Song Fuego aus dem Jahr 2018 ähnle. Und es gibt auch Hass und Häme. Sarah Engels versucht das mit Humor zu nehmen. Auf ihren Social-Media-Kanälen hat sie aus ein paar Negativkommentaren einen Song gemacht.
15: Punkt.

0: Ich glaube, das ist so ein bisschen in unserer deutschen DNA und ich glaube, da müssen wir uns alle vielleicht mal auf die Schulter fassen und auch sagen, ey, lass uns doch auch mal stolz auf unser Land sein. Das würde ich mir sehr wünschen. Aber ich lasse mich davon nicht verunsichern und ich glaube, das ist die ganz wichtige Sache. Es ist super schön, dass es so viel Reaktion gibt, vor allen Dingen auch international. Das ist das allererste Mal, dass man international auf meinen Song reagiert. Darüber freue ich mich extrem. Aber natürlich ist die Erwartungshaltung gerade in Deutschland auch immer extrem hoch. Die kritischen Stimmen sind immer sehr laut.
1: Laut den Internet-Rankings und den Quoten der Wettbüros hat Sarah Engels keine Chance, den ESC zu gewinnen. Wenn man KI fragt, wer der Sieger sein wird, dann bekommt man die Antwort, Finnland ist bei den Buchmachern schon lange der Favorit und das mit Abstand. Linda Lampenius und Peter Parkkonen nehmen die Favoritenrolle an und sind motiviert, alles zu geben, um am Ende nicht zu enttäuschen.
2: So many people anyway seem to believe in us and like us. We don't want to disappoint them.
3: Yeah, it motivates us to make this show even better every day and give it all.
1: Das hier sorgt im Internet für viel Aufmerksamkeit. Dara aus Bulgarien.

0: Bangaranga is this inner feeling that everything is gonna be alright and that everything is possible.
1: Das innere Gefühl, dass alles möglich ist. Daras Wort dafür ist Bangaranga. Und das finden einige Internet-User so cool, dass sie gleich mal Bangaranga-KI-Versionen programmiert haben in verschiedenen Stilrichtungen. Bangaranga, Bangaranga, Bangaranga. Dara ist begeistert, dass sich Bangaranga wie ein Virus auf der ganzen Welt verbreitet.
0: There's like so many different AI versions as well. Amazing. It's spreading like a disease, the Bangaranga virus.
2: Soweit Oliver Schosch. Also heute das erste Halbfinale, das zweite dann am Donnerstag und das ESC-Finale findet am Samstag statt.
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2: Sonntagabend, 20.15 Uhr, Krimi-Zeit in Deutschland und damit Ton ab für Klaus Doldinger. Der Musiker hat die Titelmelodie für den Tatort komponiert, ebenso wie viele andere bekannte Filmmusiken. Jetzt, jeder ist diesen ja schon mal begegnet. Lutz Hanka erinnert an den begnadeten Saxophonisten, der heute vor 90 Jahren in Berlin geboren wurde.
4: Sein Saxophon hat er immer dabei. Auch 2016 in Köln bei den Dreharbeiten für eine bekannte Krimiserie. Da steht ein Straßenmusiker und improvisiert.
5: Sag mal, war das nicht? Nein.
4: Doch, doch, er war's. Aber jetzt erstmal an einen anderen Tatort. Schrobenhausen in Oberbayern. Dort hört der kleine Klaus 1945 seinen ersten Jazz.
5: In dem Dorfgasthof nebenan probte eine US-Kombo und ich habe da sowas nie gehört und war fasziniert.
4: In den 50ern spielt Doldinger Dixieland und in den 60ern Tanzmusik. Sein eigenes Quartett hat er natürlich auch. So klingt Jazz made in Germany.
5: Mein Vater pflegte zu sagen, du wirst noch im Tingeltangel enden.
4: Mit Klaus Doldinger kleben wir uns Anfang der 70er bunte Blumen ins Badezimmer und kauen bis heute an den Fingernägeln, wenn am Sonntagabend unser Lieblingskrimi losgeht.
5: Total lustig, dass es immer noch läuft und ich am Schlagzeug.
4: Apropos Udo Lindenberg, der heuert 1971 als neuer Schlagzeuger bei Doldinger an.
5: Ich war ein kleiner Trommler im Jazzhaus in Hamburg. Und er kam rein, sprach mich dann an. Lass uns mal ein bisschen genauer kennenlernen, vielleicht kommst du mal nach München.
6: Der Udo kam dann mit einem verbeulten R4, hat mir vorgetrommelt und daraus entwickelte sich dann dieses Projekt Passport.
4: Mit Passport schlägt Klaus Doldinger die Brücke zwischen Krautrock, Jazz und Funk. Ein revolutionärer Sound, der auch Größen wie Miles Davis oder Dizzy Gillespie begeistert. Trotzdem bleibt er bodenständig und immer auf der Suche nach Neuem. 1981 entwirft er für Wolfgang Petersens das Boot elektronische Pulsflächen mit Saxophonmotiven. Ein ikonischer Soundtrack. Auch auf der Mattscheibe ist Doldinger mit seinen Titelmelodien allgegenwärtig. Im Mittelpunkt seines Lebens bleibt stets die Familie im Isartal, wo er 2025 stirbt. Geboren wurde Klaus Doldinger am 12. Mai 1936, heute vor 90 Jahren.
2: Tja, gute Musik, die bringt gute Laune und die brauchen wir. Diana Smikala im MDR-Wetterstudio bei dem Schmuddelwetter vor der Tür.
7: Ja, vielleicht können uns ja die Menschen in den Regionen helfen, wo gerade Auflockerungen sind mit Sonnenschein. Nämlich östlich der Spree und auch auf einem Streifen vom Thüringer Becken über die Börde bis hoch in den Elbe-Havel-Winkel, also so Altmark. Da sind tatsächlich größere Wolkenauflockerungen mit Sonnenschein. Aber es ist natürlich schon so, wir haben kühle Temperaturen. können. Es ist schon etwas schipprig, draußen zu sein. Im Moment haben wir maximal 10 Grad in der Oberlausitz. Ja, ansonsten aber auch 1 bis 3 Grad nur. Und es kommt auch Niederschlag, ist auch mit dabei. Also wenn man jetzt auf die Karten guckt, ein Flickenteppich aus Niederschlagsgebieten. Regen teilweise ein bisschen ergiebiger auch und in den Hochlagen halt auch Schnee, Schneefall.
2: Herzliche Grüße von den Eisheiligen. Die begleiten genau. Uns die nächsten Tage weiter.
7: Ja, das tun sie. Es ist zwar schon so, dass jetzt ab Mittwoch die Temperaturen dezent nach oben gehen allmählich. Also morgen schon bis 14 Grad, heute ja nur bis maximal 12. Aber es ist schon so, bis einschließlich Samstag bleibt es so unbeständig. Wir müssen immer mal wieder mit Schauern rechnen. Das heißt also im Regenschirm einstecken, Jacke sowieso, weil es bleibt kühl. Wir haben weiterhin polare Kaltluft, die zu uns herweht.
2: Aber irgendwie wird dann die irgendwann auch Geschichte sein.
7: Unbedingt.
2: Da schauen wir später drauf. Danke, Diana.
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2: Ausführliche Nachrichten gibt's gleich bei uns. Danach schauen wir auf den DGB-Bundeskongress. Da heute zu Gast Kanzler Merz. Und was sagte er? Deutschland müsse sich aufraffen. Ein Thema gleich. Und wir schauen auf die Situation in Kleinstädten. Viele Geschäfte stehen leer. Taucher bei Leipzig will damit einem Gutscheinheft die Stadt beleben.
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11: Um 11 Uhr mit Martin Nass. Bundeskanzler Friedrich Merz hat zu einer nationalen Kraftanstrengung aufgerufen, um die wirtschaftliche Stagnation in Deutschland zu überwinden. Auf dem DGB-Bundeskongress sagte Merz, der Handlungsdruck durch globale Krisen und aufgestaute strukturelle Probleme sei seit Jahrzehnten nicht mehr so groß gewesen wie derzeit. Deutschland müsse sich also aufraffen. Zugleich verteidigte er das geplante Sparpaket zur Stabilisierung der Krankenkassen sowie die geplante Rentenreform. Dafür erntete er von DGB-Delegierten teilweise Buhrufe. Die Union hat sich vor dem heutigen Koalitionsausschuss kompromissbereit gezeigt. Parlamentsgeschäftsführer Steffen Bilder sagte im ZDF-Morgenmagazin, man sei durchaus offen für Vorschläge der SPD zur Finanzierung einer Steuerreform. Die von SPD-Finanzminister Lars Klingbeil geforderte höhere Besteuerung von Spitzenverdienern lehnte er aber ab. Man müsse vor allem die Ausgaben anschauen, da gäbe es noch viel Einsparpotenzial. Der Koalitionsausschuss will nach dem Nein des Bundesrats zur 1.000-Euro-Prämie am Abend über alternative Entlastungsmöglichkeiten für Bürger und Unternehmen beraten, etwa durch eine Steuerreform. Der Medizintechnikkonzern Carl Zeiss Meditech will bis 2029 weltweit bis zu 1000 Stellen auf den Prüfstand stellen. Interimsvorstandschef Andreas Pecher sagte, Entscheidungen seien unumgänglich, um das Unternehmen langfristig erfolgreich aufzustellen. Geplant ist etwa, Teile der Produktion in kostengünstigere Länder zu verlagern und wenig profitable Produkte aufzugeben. Meditech mit Sitz in Jena hat weltweit rund 5.800 Beschäftigte, davon 2.400 in Deutschland. Ein weiteres Jenaer Unternehmen meldet dagegen einen guten Start in dieses Jahr. Jenoptik erklärte, der Auftragseingang sei im ersten Quartal um mehr als 70% gestiegen. Das operative Ergebnis habe sich um 22% erhöht. Die Thüringer Justiz bekommt trotz angespannter Haushaltslage neue Stellen. Wie das Justizministerium in Erfurt mitteilte, sollen an Amts-, Land-, Verwaltungsgerichten sowie bei den Staatsanwaltschaften insgesamt 25 neue Richterstellen geschaffen werden. 6 Stellen entfielen allein auf die Verwaltungsgerichte, um die steigende Zahl an Asylverfahren zu bewältigen. Derzeit ziehen sich viele Verfahren teils über Jahre hin, weil Personal fehlt. Opel wird zum neuen Partner der Handball-Bundesliga und der Handball-Frauen- und Männernationalmannschaft. Die Handball-Bundesliga teilte mit, ab Juli werde sie für 3 Spielzeiten offiziell zur Opel-Handball-Bundesliga. Zudem seien spezielle Events geplant. Das waren die Nachrichten. Das Wetter, zunächst die Temperaturen, Brocken, Glatteis, Regen, minus 2 Grad, Chemnitz stark bewölkt, 4 Grad, Dresden bedeckt 7, Eisenach leichter Regen, 4 Grad. Erfurt bedeckt bei 5 Grad, Fichtelberg leichter Schneefall, minus 2 Grad, Gera stark bewölkt, 4, Görlitz leicht bewölkt, 9 Grad, Halle und Leipzig stark bewölkt bei jeweils 6 Grad, Magdeburg bedeckt 7 und Meiningen bedeckt 3 Grad. Die Vorhersage. Heute anfangs in Sachsen Auflockerungen mit Sonne, sonst wechselnd bis stark bewölkt mit Regenschauern im Bergland, Schneeregen und Schneefall. Am Nachmittag einzelne Gewitter, Höchstwerte 7 bis 12 Grad. In der Nacht vorübergehend nachlassende Schauer und größere Wolkenlücken, Tiefstwerte 7 bis 2 in den Hochlagen bis minus 1 Grad. Morgen mehr Wolken als Sonne, wiederholt Regenschauer und einzelne Gewitter, Höchstwerte 10 bis 15 Grad und windig. Am Donnerstag gelegentlich Sonne, aber auch einige Schauer und Gewitter, kaum geänderte Temperatur. MDR Verkehrsdienst. Vorsicht auf der A4 Frankfurt Richtung Dresden in Höhe Dresden-Neustadt ist ein Fahrradfahrer am Fahrbahnrand. A2 Richtung Hannover zwischen Kreuz Magdeburg und Allerengersleben. 12 Kilometer stockender Verkehr wegen Bergungsarbeiten. Es dauert eine halbe Stunde länger. A2 Richtung Hannover zwischen Pein und Hemmelerwald. 5 Kilometer stockender Verkehr vor einer Baustelle. Soweit der MDR Verkehrsdienst. Die Zeit 11.04 Uhr.
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2: Noch eine Stunde mit Stefan Blattner im Studio. Schön, dass wir uns hören. Ich grüße Sie. Bundeskanzler Friedrich Merz, Sie haben es in den Nachrichten ja schon gehört, hat auf dem Bundeskongress des Deutschen Gewerkschaftsbundes zu Reformen aufgerufen. Er beschrieb die Reformvorhaben der Bundesregierung nicht als Bedrohung, sondern als Chance. Am Abend kommt in Berlin der Koalitionsausschuss zusammen. Dabei dürfte auch über die geplante Reform der Einkommensteuer gesprochen werden. Nicole Marquardt.
12: Deutschland müsse sich aufraffen, sagte der Bundeskanzler. In der Vergangenheit sei schlicht versäumt worden, das Land zu modernisieren. Er verwies auf den demografischen Wandel und die Herausforderungen durch fortschreitende Digitalisierung. Merz beschrieb, dass Deutschland sich seit Jahren unter seinen Möglichkeiten bewege. Er sagte, wir können einfach nicht so weitermachen wie in den letzten 20 Jahren. Der Kanzler verteidigte die Reformvorhaben seiner Regierung. Die Reform der gesetzlichen Rentenversicherung bezeichnete Merz als das härteste Brett der kommenden Aufgaben. Unter Pfiffen betonte er, dass es nicht um Sozialabbau gehe, sondern um Reformen. Niemand in diesem Land schlägt Kürzungen der gesetzlichen Rente vor, unterstrich der Kanzler. Vielmehr sei das Ziel, die Altersversorgung auf Dauer sicher zu machen und künftigen Wohlstand auch bei den Arbeitnehmern ankommen zu lassen.
2: So hat Nicole Marquardt. Wie kann man bei uns die Versorgung mit wichtigen Medikamenten auf sichere Füße gestellt werden? Mit neuen Regeln wird die EU ermöglichen, die eigene Produktion von Arzneimitteln leichter mit öffentlichen Geldern unterstützen zu können. Aus Brüssel dazu Katrin Schmid.
13: Das große Ziel der Einigung, Europa soll weniger abhängig von einzelnen Lieferanten und der Herstellung außerhalb des Kontinents werden. Denn das hat in den vergangenen Jahren zeitweise dazu geführt, dass manche Medikamente in den Apotheken nicht mehr verfügbar waren, darunter etwa Schmerzmittel, Antibiotika oder Fiebersäfte für Kinder. Nach EU-Angaben stammten im vergangenen Jahr etwa 80-90% der Medikamente in Europa aus Asien, vor allem aus China. Ein Baustein der neuen Regeln betrifft die Vergabe öffentlicher Aufträge. Im Fall von wichtigen Arzneimitteln, bei denen es eine hohe Abhängigkeit von einem oder wenigen Ländern gibt, sollen hierbei künftig grundsätzlich in Europa hergestellte Medikamente bevorzugt werden. Die neuen Regeln eröffnen zum Beispiel auch die Option, dass Lieferanten proportional zu dem Anteil der in der EU hergestellten Arzneimittel und Wirkstoffe vergütet werden. Außerdem ist vorgesehen, dass sich EU-Länder stärker zusammentun können, um gemeinsam wichtige Medikamente zu beschaffen. Das betrifft unter anderem Arzneimittel für seltene Erkrankungen, bei denen sonst, laut EU-Kommission, der Markt versagt. Die nun erlangte Einigung muss noch formal von Parlament und den EU-Mitgliedstaaten bestätigt werden.
2: Katrin Schmid berichtete. Der CDU-Politiker und EU-Abgeordnete Peter Liese begrüßte das Gesetz. Er ist Mitglied im Gesundheitsausschuss für die größte Fraktion im Europäischen Parlament. Die Regel ist eben über dieses zu diesem Gesetz. Die Rede ist von diesem Gesetz, über das wir gerade berichtet haben. Und ja, soweit. Jetzt kommt sein O-Ton.
14: Das ist ein extrem wichtiger Schritt für die Lösung eines extrem großen Problems. Viele Patientinnen und Patienten leiden darunter, dass das für sie vorgesehene Medikament nicht lieferbar ist. Medizinisches Personal verbringt unzählige Stunden damit, Ersatz zu beschaffen. Deswegen ist es wichtig, dass wir unabhängiger werden von China und Indien und attraktive Bedingungen schaffen für die Produktion lebenswichtiger Medikamente in der Europäischen Union.
2: Soweit der CDU-Politiker Peter Liese. Im Krieg Russlands in der Ukraine sah es so lange aus, dass Russland langsam aber stetig vorrückt. Inzwischen scheint sich die Lage geändert zu haben, denn die Ukraine vermag Russland empfindlich zu treffen mit Drohnen, die auch weitreichende Ziele in Russland erreichen. Über diese neuen Fähigkeiten, etwa auch Ölanlagen bei St. Petersburg zu treffen, welchen Einfluss Sie auf diesen Krieg haben. Darüber habe ich vor der Sendung gesprochen mit unserer Korrespondentin in der Ukraine, Rebecca Barth. Frau Barth, wozu ist die Ukraine jetzt in der Lage?
15: Ja, das ist doch eine bemerkenswerte Entwicklung auf ukrainischer Seite, denn lange war es ja so, dass man bei den westlichen Partnern um diese Fähigkeiten gebeten hat. Der Taurus ist da in der deutschen Debatte mit das bekannteste Waffensystem, um das es da geht. Und man musste dann nicht nur diese Waffen erhalten, sondern auch immer mit den Partnern absprechen, welche Ziele man in Russland angreifen darf, ob man überhaupt Ziele in Russland angreifen darf. Die Ukraine hat sich davon unabhängig gemacht, hat eigene Fähigkeiten entwickelt und greift nun vermehrt und erfolgreich, Sie haben es eben schon gesagt, Ölinfrastruktur beispielsweise, aber auch militärische Infrastruktur weit hinter der Front an, tief im russischen Hinterland.
2: Welche Wirkung erzielen denn damit die Ukrainer?
15: Also ob das tatsächlich das Kriegsgeschehen fundamental ändert, da ist es noch viel zu früh, das einschätzen zu können. Aber was wir sehen, ist auf der einen Seite, dass Russland offenbar nicht so stark von gesteigerten Ölpreisen profitiert, wie man das hätte annehmen können. Und auf der anderen Seite sieht man am Boden, dass Russland doch zunehmend logistische Probleme hat. Das heißt, den Ukrainern gelingt es aktuell, die russischen Verluste am Boden massiv in die Höhe zu treiben. Und Russland scheint zum aktuellen Zeitpunkt nicht in der Lage, das durch neue Rekrutierungen auszugleichen. Das heißt, der Ukraine ist es mit dieser technologischen Entwicklung gelungen, ihr Personalproblem zumindest zum aktuellen Zeitpunkt auszugleichen.
2: Denkt man das vielleicht mal ein bisschen weiter? Könnte Putin damit irgendwann an den Verhandlungstisch gezwungen werden?
15: Das zumindest ist die Strategie der Ukraine. Es geht darum, die Kosten für Russland so in die Höhe zu treiben, dass es irgendwann zu der Einsicht kommt, dass sich dieser Krieg nicht mehr lohnt. Das ist seit langem die Strategie gewesen. Und nun gehen einige Beobachter davon aus, dass das tatsächlich passieren könnte. In der Ukraine sieht man auch die jüngsten Äußerungen Putins, beispielsweise das Bitten um eine Waffenruhe rund um den 9. Mai. Aber auch der jüngste Vorschlag, doch Gerhard Schröder beispielsweise als Vermittler einzubringen, obwohl der von der Ukraine abgelehnt wird und nicht ernst genommen wird. Aber all das wird in der Ukraine als Eingeständnis der Schwäche auf russischer Seite gedeutet.
2: Verteidigungsminister Pistorius hat ja in der Ukraine über Kooperation gesprochen. Gibt's da schon was Konkretes und ist das dann eine Partnerschaft auf Augenhöhe, quasi eine Win-Win-Situation?
15: Genau davon hat Pistorius gesprochen, gestern hier in Kiew, dass man eben nicht mehr nur helfen wolle. Man will natürlich die Ukraine weiter unterstützen, aber dass man auch die Fähigkeiten, die die Ukraine entwickelt hat, das Wissen, was die Ukraine entwickelt hat in den vergangenen Jahren, auch für sich nutzen möchte, so sagte Pistorius, um auch den europäischen Kontinent in Zukunft sicherer zu machen, auch da unabhängiger zu werden, beispielsweise von den Vereinigten Staaten. Es sind bisher Absichtserklärungen unterzeichnet worden, aber es gibt schon einige konkrete deutsch-ukrainische Joint Venture, die teilweise eben auch hier in der Ukraine schon produzieren, ihre Drohnen oder andere unbemannte Systeme hier im Einsatz haben und eben an die sich sehr schnell entwickelnden Bedingungen hier auf dem Schlachtfeld anpassen könnten.
2: Sagt Rebecca Barth, unsere Korrespondentin in Kiew. Haben Sie Dank für die Zeit.
15: Dankeschön.
2: MDR aktuell: bezahlbarer Wohnraum, Mangelware hierzulande. Kommunale Wohnungsunternehmen und Genossenschaften in Mitteldeutschland haben deshalb jetzt verlässliche Förderprogramme gefordert. Sonst sei Neubau und Sanierung kaum noch zu stemmen. Silvia Stadler.
16: 2022 markiere eine Zäsur. Auch kommunale und genossenschaftliche Wohnungsunternehmen sahen sich seitdem häufig gezwungen, Mieten anzuheben. Grund seien explodierende Bau- und Energiekosten. Um diesen Trend abzufedern, müsse man endlich ran an die viel zu vielen DIN-Vorgaben bei Neubau und Sanierung, sagte Mirjam Philipp vom Verband Sächsischer Wohnungsgenossenschaften.
17: So ein klassisches Beispiel ist immer die Trittschalldämmung auf dem Balkon, die vorausgesetzt wird, um eine gewisse DIN-Normierung zu erfüllen, wo man sagen kann, braucht man jetzt nicht unbedingt. Oder die Anzahl der Steckdosen, die vorgegeben ist. Das sind Dinge, wo man auf jeden Fall Kosten einsparen könnte.
16: Ein neuer Basiswohnstandard müsste das neue Normal werden. Ein weiteres Problem, das in Großstädten wie Dresden und Leipzig kaum sichtbar sei, aber im ländlichen Raum schon: der wachsende Leerstand. Und der demografische Wandel werde hier weitergehen. Zu einer Frage auf der Pressekonferenz, ob dann nicht der Verkauf eines Teils der Bestände die Lösung wäre, kam ein klares Nein von Alexander Müller vom Verband der Wohnungs- und Immobilienwirtschaft Sachsen.
18: Weil wir haben in Krimitschau ein negatives Beispiel, da ist die Vivid-Gruppe insolvenz gegangen, wurden die Mieten abgeschöpft, und Hainichen auch so ein Problem. Doch da sind die Nachfolgeunternehmen jetzt pleite und haben nichts investiert. Und auch Dresden, würde ich behaupten, ist heute nicht mehr glücklich, dass sie damals die kommunalen Bestände verkauft haben. Einfach weil auch die Stadt, die Kommune einfach Spielraum verliert.
16: Wichtig seien verlässliche Förderprogramme, damit sich Investitionen in Neubau und Sanierung lohnen.
18: Wir sollen, wie gesagt, klimafreundlich investieren. Wir sollen Barrieren abbauen. Das wollen wir auch alles. Aber das kostet Unmengen Geld. Und wenn man das erwartet, dann muss man uns auch die Möglichkeit geben, diese Sicherheit, die in den vergangenen Jahren einfach fehlte, dass man nicht weiß, wie lange gibt es ein Förderprogramm. Wenn das nach einem halben Jahr wieder ausgesetzt wird, dann ist das Gift.
16: Ein Vorschlag auf der Konferenz: ein Förderprogramm für das serielle Sanieren von Plattenbauten, weil es die Kosten senke, wenn man dabei nach einem einheitlichen Muster vorgehen kann.
2: 11:15 Uhr, MDR aktuell, die Top-Nachricht der Stunde kommt vom DGB-Bundeskongress. Dort hat Bundeskanzler Friedrich Merz heute zu einer nationalen Kraftanstrengung aufgerufen, um die wirtschaftliche Stagnation in Deutschland zu überwinden. Weitere Meldung jetzt mit Mirko Jugelt.
19: In Schleswig-Holstein ist ein Bundespolizist bei einem Schießtraining tödlich verletzt worden. Nach Angaben von Polizei und Staatsanwaltschaft ereignete sich der Vorfall gestern Abend auf dem Truppenübungsplatz Putlos. Erste Ermittlungen deuteten auf einen Unfall hin. Details sind noch nicht bekannt. Der Ärzteverband Marburger Bund befürchtet, dass wegen der Gesundheitsreform künftig weniger Termine in den Praxen angeboten werden könnten. Die Vorsitzende Susanne Jona warnte im ZDF-Morgenmagazin davor, weniger finanzielle Mittel bereitzustellen. Sparen könne man besser bei der Bürokratie. In Gera ist eine Waschstraße während des Betriebs in Brand geraten. Nach Angaben der Polizei ist die Ursache des Vorfalls gestern noch unklar. Zwei Menschen wurden beim Versuch, das Feuer zu löschen, leicht verletzt. Der Schaden wird auf mehrere 100.000 Euro geschätzt. Das Wetter: heute in Sachsen anfangs aufgelockert mit Sonne, sonst viele Wolken und Schauer, am Nachmittag einzelne Gewitter, im Bergland zum Teil Schnee, 7 bis 12 Grad und windig. MDR aktuell Verkehrsdienst: A2 Richtung Hannover, zwischen dem Kreuz Magdeburg und Alle-Ingersleben 12 Kilometer stockender Verkehr, plus 30 Minuten. A2 Richtung Hannover zwischen Pein und Hämelerwald stockender Verkehr. Vorsicht auf der A2 Richtung Hannover zwischen Hämelerwald und Lehrte Ost, befindet sich eine ungesicherte Unfallstelle. Geblitzt wird auf der A9 Richtung Berlin zwischen Halle und Bitterfeld-Wolfen. Soweit der Verkehrsdienst, 11:17 Uhr.
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2: Und da geht es jetzt mit uns nach Großbritannien. Nach großen Verlusten bei den Kommunal- und Regionalwahlen vergangene Woche sind die britische Labour-Partei und Premierminister Keir Starmer extrem unter Druck. Mit einer groß angekündigten Rede heute wollte der Premier vor allem Kritikern der eigenen Partei davon überzeugen, dass er im Amt bleiben soll. Ob das gelungen ist, berichtet aus London Valerie Krall.
20: I know that people are frustrated by the state of Britain. Es war eine düstere, aber wohl ehrliche Einschätzung eines Premierministers unter Druck. Er wisse, dass die Briten frustriert seien mit dem Zustand ihres Landes, sagte Keir Starmer in einer Krisenansprache am Morgen. Frustriert mit der Politik und auch frustriert mit ihm. Wenige Tage nachdem seine Labour-Partei hohe Verluste bei den Kommunal- und Regionalwahlen in Großbritannien einstecken musste, kämpft Keir Starmer ums politische Überleben.
21: I take responsibility.
20: Ich übernehme die Verantwortung.
21: But it's not just about taking responsibility for the result.
20: Aber es geht nicht nur darum, die Verantwortung für die Wahlergebnisse zu übernehmen, sondern auch dafür zu erklären, wie wir es als politische Kraft in den kommenden Monaten und Jahren besser machen werden.
21: And do better in the months and years ahead.
20: Große politische Ankündigungen blieben dann allerdings aus. Zwar verkündete Starmer, dass er den britischen Stahlkonzern British Steel vollständig verstaatlichen wolle, das war aber im Kern schon vorher bekannt. Außerdem sagte er, er wolle Großbritannien wieder ins Herz von Europa rücken. Der Brexit habe das Land ärmer und schwächer gemacht. Wie genau die Annäherung aussehen soll, blieb aber offen.
22: This really needed to be a speech which had a much bigger offer to change the political weather.
20: Die Rede hätte viel mehr bieten müssen, um das politische Klima wirklich zu ändern, sagt George Eaton, Chefredakteur des Politikmagazins New Statesman. So sei es keine Frage mehr, ob Keir Starmer ersetzt werden würde, sondern nur noch wann.
22: I'm afraid it's still a question of when rather than if he will be replaced.
20: Von 403 Labour-Abgeordneten haben sich mittlerweile mehr als 50 offen gegen ihren Vorsitzenden ausgesprochen. Unter anderem Chris Curtis.
23: I don't think we saw a plan.
20: Der Premierminister hat nicht den Plan des Wandels vorgelegt, den dieses Land braucht. Deshalb ist es an der Zeit, dass wir uns nach einer neuen Führung umsehen. Allerdings herrscht wohl keine Einigkeit darüber, wer Starmer nachfolgen sollte. Als potenzielle Herausforderer werden die ehemalige Vize-Premierministerin Angela Rayner, der Gesundheitsminister Wes Streeting sowie der Bürgermeister von Manchester Andy Burnham gehandelt. Öffentlich hat sich noch keiner von ihnen gegen Starmer positioniert.
24: What we're starting to see today is a shift away from the idea of an immediate leadership challenge to Keir Starmer.
20: Es sehe so aus, als würde Keir Starmer nicht unmittelbar herausgefordert werden, sagt der Financial Times Journalist George Parker.
24: Towards the idea of an orderly transition sometime in the autumn.
20: Stattdessen könnte es ein geordnetes Verfahren im Herbst geben. Dafür plädiert die Labour-Abgeordnete Catherine West. Sie hat angekündigt, Unterschriften von Parteikollegen zu sammeln, um Keir Starmer zu einem Rücktritt im September zu bringen. Starmer selbst hat einen Rücktritt heute noch einmal deutlich ausgeschlossen. Er nannte unter anderem die Gefahr, die von der Rechtsaußenpartei Reform UK ausgehe, als Grund dafür, das Land nicht mit einer Führungskrise ins Chaos stürzen zu wollen. Reform unter dem Vorsitz des Brexit-Populisten Nigel Farage hatte bei den Kommunal- und Regionalwahlen enorme Zugewinne gemacht und ist auf dem Weg, sich auch auf Landesebene als stärkste Konkurrenz für die etablierten Parteien Labour und Tories zu etablieren.
2: Soweit Valerie Krall aus London. MDR aktuell jetzt haben wir ein vermeintlich kirchliches Thema für Sie. In Georgiens Hauptstadt Tiflis wurde gestern die neue Spitze der georgisch-orthodoxen Kirche gewählt. Dem im März verstorbenen Ilia II. Folgt nun Schio III. Nach. Aber so eine Wahl in einer orthodoxen Kirche hat auch eine politische Dimension, denn immer geht's unter anderem auch um die Frage, wie hältst du es mit Russland? Lilia Becker berichtet.
25: Axios!
26: Axios!
25: Axios!
27: Würdig rufen in Tiflis die Männer in der Samebe-Kathedrale auf Griechisch nach der Stimmauszählung.
28: Metropolit Chio, 22 Stimmen, Hiob 9, Grigol 7. Damit ist Metropolit Chio zum Katholikus-Patriarchen der autokephalen orthodoxen Kirche gewählt.
27: Chio Mujiri ist 57 Jahre alt und Bischof von Sanaki und Chichorotsku. Seit dem Tod von Ilia II. Leitete er die georgisch-orthodoxe Kirche fast zwei Monate lang als Interimoberhaupt. Als 142. Patriarch trägt er den Namen Schio III.
28: Es fällt mir gerade schwer, in Worte zu fassen, was ich empfinde. Das ist eine große Ehre für mich und gleichzeitig ein schweres Kreuz.
27: Chiu galt als klarer Favorit, auch weil sein Vorgänger ihm den Titel Locum Tenens zu Lebzeiten verliehen hatte, sprich die Aufgabe des Interimoberhaupts, meint der georgische Theologe Levan Nabashidze. Er arbeitet unter anderem als Berater im georgischen Patriarchat.
0: Der Patriarch hat ihm diesen Status gegeben. Das war vor 8 Jahren. Er hätte in dieser Zeit seine Meinung ändern können, hat er aber nicht. Das ist der wichtigste Punkt, den das Konzil berücksichtigt hat.
27: Damals, 2017, war Chiu wenig bekannt, scheinbar ohne große Ambitionen, so Abashidze. Und gerade deshalb für viele eine überraschende Wahl. Bei der Ernennung selbst zeigte sich Chiu demütig.
0: Ich freue mich sehr über diese Ehre und bin gleichzeitig sehr nervös. Es ist eine große Verantwortung. Ich hoffe, ich kann sie tragen, mit dem Willen des Patriarchen und der Hilfe des heiligen Georg.
27: In den vergangenen Jahren ist aus dem eher stillen Bischof der Kandidat geworden, der der Regierungspartei Georgischer Traum am liebsten war. Denn Chiu gilt als regierungsnah. Vergangene Woche empfing er im Patriarchat die georgische Außenministerin, eine Woche vor der Wahl. Offiziell ging es um die georgische Diaspora und das 1700 Jahre Jubiläum der Christianisierung Georgiens. Bei der Vorwahl Ende April hat der Chiu 20 von 38 Stimmen geholt, 2 weniger als bei seiner Wahl jetzt. Aber längst nicht alle im Synod halten ihn für den richtigen Mann. Erzbischof Zenon Yerjeli, selbst Mitglied des Heiligen Synods, nannte Chiu vergangene Woche im georgischen Fernsehen gefährlich für die Kirche und bezeichnete ihn als Russlands bevorzugten Kandidaten. Moskau streckte seine Fühler schon Anfang Mai Richtung Patriarchat in Tiflis aus. Kirill, das Oberhaupt der russisch-orthodoxen Kirche, warnte öffentlich davor, die selbstständige ukrainisch-orthodoxe Kirche anzuerkennen. Die hatte sich nach Russlands Überfall auf die Ukraine 2022 vom Moskauer Patriarchat getrennt. Chiu ist gegen eine Anerkennung. Die öffentliche Drohung Kirills war daher kein kluger Schachzug aus Moskau, sagte Theologe Abashidze vor der Wahl.
0: Natürlich gibt es Druck. Die russisch-orthodoxe Kirche übt Druck auf alle Kirchen aus, nicht nur auf die georgische. Aber diplomatisch wäre es klüger gewesen, das nicht öffentlich zu sagen. So liefert er Chius Gegnern eher Argumente gegen ihn, statt ihn zu unterstützen.
27: Die beiden anderen Kandidaten hatten Chiu wenig entgegenzusetzen, so Abashidze. Grigol Berbichaschwili gilt als pro-europäischer Außenseiter. Er steht der georgischen Regierung eher kritisch gegenüber. Doch in seiner Biografie findet sich ein Verfahren wegen Betrugs. Der dritte im Bunde war Iyob Akjaschwili. Ihm wird vorgeworfen, dass Kriminelle seine Diözese für ihre Geschäfte nutzten. Heute Vormittag wird Chiu III. In der historischen Svetislaweli-Kathedrale im Sjeta intronisiert, im religiösen Herzen Georgiens.
2: Lilia Becker aus Tiflis, MDR aktuell jetzt mit einer Alltagsbeobachtung aus unseren Breiten. Leere Schaufenster, weniger Kundschaft, viel Konkurrenz aus dem Internet, gerade viele kleinere Städte kämpfen mit dem Rückgang im Einzelhandel. Wie sich das konkret in Taucha bei Leipzig zeigt und was die Stadt dagegen unternimmt, darüber berichtet Lysian Olbrich.
1: Reugitter heruntergelassen, Schaufenster verwaist. In der Taucher Altstadt stehen viele Ladengeschäfte leer. Dabei ist Taucher keine Kleinstadt, sondern eine große Kreisstadt vor den Toren Leipzigs. Trotzdem spüren viele hier den Rückgang im Einzelhandel.
4: Die sind sehr wenig geworden gegenüber früher. Es fehlt so einzelne schöne Geschäfte. Es gibt nichts, wo man sich was zum Anziehen kaufen kann. Aber im Endeffekt ist es alles irgendwo in der Nähe.
5: Könnte schon ein bisschen belebter sein an Geschäften. Das ist schade, aber vom wirtschaftlichen Standpunkt her verstehe ich das auf jeden Fall. Und abends ist eben hier nicht so belebt.
1: Um dem entgegenzuwirken, versucht die Stadt gezielt, wieder mehr Menschen in die Innenstadt zu holen. Ein Beispiel ist ein Gutscheinheft, das vor 2 Jahren eingeführt wurde, damit Zugezogene die Stadt kennenlernen, sagt die Sachbereichsleiterin für Wirtschaft Lilly Mühlbach.
6: Wir haben jetzt diese Woche wieder unser Gutscheinheft gestartet. Das geht in die 2. Runde. Da haben wir dieses Jahr eine Auflage von 2000 Stück. Diesmal geben wir das an alle Taucher aus. Die Nachfrage ist auch sehr groß. Dort haben die Unternehmen natürlich die Chance, sich zu präsentieren, einen Rabatt für die Taucher anzubieten, um einfach die Taucher auch wieder ein Stück weit in die Altstadt zu bringen, aber auch zu zeigen, was wir denn in Taucher alles für Unternehmen zu bieten haben.
1: Der Blumenladen Sindis Blumenparadies ist schon seit 2 Jahren dabei.
7: Erstens mal für uns Händler ist es kostenlos, ne? Und das ist ja die beste Werbung, die man machen kann eigentlich. Das erste Gutscheinheft
8: war halt erstmal so eine Probe, ne? Es lief noch nicht ganz so gut an. Ne? Ich hatte vielleicht so 2 Leute da, also es war jetzt noch nicht so, aber wahrscheinlich, weil es noch nicht für alle öffentlich war.
1: Doch es geht nicht nur darum, Kundinnen und Kunden zurückzugewinnen, sondern auch neue Geschäftsleute für die leeren Läden zu finden. Und genau das scheint gar nicht das größte Problem zu sein. Oft scheitert es an den Eigentümern. Der Finanzbeauftragte Markus Rietig erklärt:
9: Bei den, sagen wir, einzelnen Eigentümern ist es häufig so, gerade in Taucha, da sind das häufig auch alte Menschen. Manche leben dann im Ausland, dann ist es auch schwer ranzukommen. Und deswegen können wir nur versuchen, in unserer kleinen Stadtverwaltung, die wir sind, das Beste aus unseren personellen Ressourcen auch zu machen.
1: Einfach ist das nicht. Deshalb setzt Bürgermeister Tobias Meyer zusätzlich auf neue Projekte.
10: Die städtische Wohnungsgesellschaft hat auch jetzt unmittelbar am ältesten Haus der Stadt noch eine große Freifläche, die wir in der Zukunft entwickeln wollen. Und dort wollen wir ganz gezielt auch mal über einen Wettbewerb schauen. Ist es dort möglich, auch Einzelhandel, Gastronomie, Erlebbarkeit der Altstadt zu implementieren? Und das kann dann auch ein Anker sein mit Strahlkraft für die nächsten Jahre und Jahrzehnte in der Altstadt.
1: Mit neuen Ansätzen statt alter Lösungen wird Taucha also in Zukunft dem Leerstand entgegenwirken.
2: Ja, und kein Stillstand oder Leerstand gibt es in der Wetterküche. Diana Smikala, okay, schräges Bild. Ist ordentlich Musik drin, ne?
11: Ja, es wird einiges geboten an Wetterphänomenen. Ja, schauen wir mal auf die Wetterlage, das erklärt so manches. Wir haben eine sogenannte Tiefdruckrinne, die liegt über Europa, quer vom skandinavischen Nordmeer über Deutschland hinweg bis nach Italien und Spanien. Ja, und dadurch fließt so polare Kaltluft zu uns hin, auch nach Mitteldeutschland. Und es ist insgesamt eine unbeständige Wetterlage, immer wieder mit Schauern. Auch Wind ist viel dabei, der es dann auch noch kälter erscheinen lässt, als die kalten Temperaturen eh schon sind. Ja, und halt niederschlagsreich, und das wird bis einschließlich Samstag so bleiben.
2: Das heißt, die Eisheiligen werden richtig zuschlagen, sage ich mal brutal. Und aber dann, machst
11: ja,
2: du uns jetzt Hoffnung?
11: Ja, also die Eisheiligen machen in diesem Fall jetzt in Mitteldeutschland, setzen sie ihren Punkt in diesem Jahr, genau. Ja, dann kann ich Hoffnung machen. Also am Sonntag kommt dann auch schon mehr die Sonne raus und da sind dann kaum nur noch Schauer unterwegs. Allerdings, die Nächte bis dahin sind auch weiter kühl, da alle, die sich gärtnernd betätigen, auch doch nochmal gucken, ob es schon so sein muss, dass die empfindlichen Pflänzchen jetzt schon draußen sind.
2: Also Handbremse anziehen da. Danke, Diana. Justizministerin Hubig möchte bei Fällen häuslicher Gewalt das Umgangs- und Sorgerecht einschränken. Fragen dazu gehen an die Anwältin Eva Becker. Was bringt das neue Gesetz und wie praxistauglich ist es? Das Gespräch gleich nach den Nachrichten.
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19: Um 11.30 Uhr mit Mirko Jugelt. Bundeskanzler Friedrich Merz hat zu einer nationalen Kraftanstrengung aufgerufen, um die wirtschaftliche Stagnation in Deutschland zu überwinden. Auf dem DGB-Bundeskongress sagte Merz, der Handlungsdruck durch globale Krisen und aufgestaute strukturelle Probleme sei seit Jahrzehnten nicht mehr so groß gewesen wie derzeit. Deutschland müsse sich also aufraffen. Zugleich verteidigte er das geplante Sparpaket zur Stabilisierung der Krankenkassen sowie die geplante Rentenreform. Dafür erntete er von DGB-Delegierten teilweise Buhrufe. Der Medizintechnikkonzern Carl Zeiss Meditec will bis 2029 weltweit bis zu 1.000 Stellen auf den Prüfstand stellen. Interimsvorstandschef Andreas Pecher sagte, Entscheidungen seien unumgänglich, um das Unternehmen wettbewerbsfähig und langfristig

0: Arbeitnehmer in Sachsen sind in den ersten Monaten dieses Jahres weniger oft krankgeschrieben gewesen. Wie eine Auswertung der Krankenkasse Barmer zeigt, haben die Beschäftigten im März im Schnitt an weniger als 2 Tagen gefehlt. Das entspricht einem Krankenstand von 6,1%. Im vergangenen Jahr lag die Quote noch bei rund 7%. Auch im Januar und Februar blieben die krankheitsbedingten Fehltage deutlich unter dem Niveau des Vorjahres. Nach Einschätzung der Barmer zeigt die aktuelle Entwicklung, dass die Möglichkeit zur telefonischen Krankschreibung nicht automatisch zu mehr Fehlzeiten führt. Mit den Eisheiligen ist der Winter in Teile Mitteldeutschlands zurückgekommen. So meldete der Deutsche Wetterdienst etwa in Sachsen-Anhalt oberhalb von 600 Metern Schneefall. In Sachsen zeigte sich der Fichtelberg am Morgen unter einer weißen Schneedecke. Im Thüringer Wald führte der neue Schnee zu Problemen auf den Straßen. Laut Polizei standen zwischen Zellameles und Oberhof am Morgen zahlreiche Laster quer. Das waren die Nachrichten. Das Wetter mit den aktuellen Temperaturen: Brocken, Nebel und Reif, minus 1 Grad. Dresden, Regen 6, Eisenach bedeckt 4, Erfurt leichter Regen 5 Grad. Gardelegen stark bewölkt 8, Teuerswerda stark bewölkt 8, Magdeburg bedeckt 9 Grad, Neuhaus am Rennweg leichter Schneefall 0, Oschatz leichter Regen 7, Plauen Sprühregen 5 Grad, Wernigerode stark bewölkt 7 und Wittenberg stark bewölkt 6 Grad. Am Nachmittag viele Wolken, verbreitet Regenschauer, einzelne Gewitter. In Thüringen allmählich ostwärts abziehende Schauer und aufgelockert, Höchstwerte 7 bis 12 Grad. In der Nacht wechselhaft, vorübergehend aufgelockert und trocken, 6 bis 3 in den Bergen. Leichter Frost, auch morgen wechselhaftes und windiges Schauerwetter, 10 bis 15 Grad und am Donnerstag kaum verändert. MDR-Verkehrsdienst, A2 Richtung Hannover, zwischen Wollin und Burg Ost, Stau wegen Bauarbeiten plus 20 Minuten. Zwischen Kreuz Magdeburg und Allerengersleben 12 Kilometer stockender Verkehr, 45 Minuten Verzögerung. Zwischen Peine und Lehrte Ost 5 Kilometer stockender Verkehr nach einem Unfall. Geblitzt wird auf der A9 Richtung Berlin zwischen Halle und Bitterfeld-Wolfen, Richtung München zwischen Lobenstein und Rudolfstein und auf der A36 Richtung Braunschweig in Höhe Wernigerode Nord. Soweit der Verkehrsdienst, 11.34 Uhr.
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2: Noch bis 12 Uhr mit Stefan Blattner im Studio. Schön, dass Sie bei uns sind. Ich grüße Sie. Bundesjustizministerin Hubig von der SPD möchte bei Fällen häuslicher Gewalt das Umgangs- und Sorgerecht einschränken. Dafür soll bereits ein entsprechender Gesetzentwurf vorliegen. Demnach muss bei Gewalt gegenüber dem Partner oder der Partnerin künftig damit gerechnet werden, dass auch der Umgang mit den Kindern verboten wird. Darüber habe ich gesprochen mit der Rechtsanwältin Eva Becker, Vorsitzende des Ausschusses Familienrecht des Deutschen Anwaltsvereins und Fachanwältin für Familienrecht. Frau Becker, konnten Sie bereits in den Entwurf schauen, was ist der Kern des Gesetzentwurfs?
3: Ja, wir haben uns den Entwurf, der gestern rausgekommen ist, schon angeschaut, natürlich noch nicht vertieft, aber der Kern der Geschichte ist das, was Ministerin Hubig angekündigt hat, eine Klarstellung bezogen auf den Gewaltschutz in Sorge- und umgangsrechtlichen Verfahren, aber der Entwurf enthält noch vieles mehr, zum Beispiel die Vereinfachung der Erlangung der gemeinsamen elterlichen Sorge für Eltern, die nicht verheiratet sind. Eltern sollen künftig auch leichter Vereinbarungen zur Sorge und Umgang schließen können. Also es ist ein bunter Strauß von neuen Regelungen.
2: Stellen wir uns mal folgendes Beispiel vor. Ein Junge ist morgens in der Schule und erzählt seiner Lehrerin, zu Hause hat Papa Mama geschlagen. Was würde nach dem neuen Gesetz passieren können?
3: Auf den ersten Blick nichts anderes als das, was bereits jetzt schon passiert. Kinder sind auch jetzt schon nach der aktuellen Gesetzeslage zu schützen vor Gewalt und Übergriffen. In dem Fall, den Sie schildern, ist die Gewalt gegenüber einem Elternteil ausgeübt worden, nicht direkt gegenüber dem Kind. Das Kind hat es aber miterlebt. Der Gesetzentwurf stellt jetzt klar, dass auch dann, wenn ein Kind Gewalt miterlebt, was ja auch eine Art von psychischer Gewalt sein kann, wenn man das als Kind erlebt, aber nicht direkt an dem Kind ausgeübt wird, dass auch dann das Umgangsrecht eingeschränkt werden kann. Das war bisher streitig und nicht leicht umzusetzen.
2: Hubig schloss ja eine pauschale Regelung aus. Die Familiengerichte, die sollen immer im Einzelfall entscheiden und zum Beispiel das Ausmaß und die Art der Gewalt mit einbeziehen. Jetzt sind Familiengerichte überlastet. Davon berichten die Medien regelmäßig. Wie praxistauglich ist dieser Vorschlag von Hubig?
3: Das muss eben die Zukunft erweisen. Da die wesentlichen Maßnahmen auch jetzt schon von den Gerichten verhängt werden können,

0: Und der Gewaltschutz natürlich eine zentrale Rolle in diesen Fällen spielt, das ist ganz klar, wird sich erweisen, ob die Familienrichterinnen und Richter künftig besser eingreifen können. Sie haben anders als strafrechtliche Ermittlungsbehörden keine Polizeibeamten, die sie rausschicken können, um Sachverhalte zu ermitteln. Sie haben das Jugendamt und Verfahrensbeistände, die sind aber nicht mit den Mitteln ausgestattet wie Ermittlungsbehörden. Also sprich, einem Familienrichter oder Richterin wird es etwas schwer fallen, den Sachverhalt exakt aufzuklären. Und das ist bisher auch schon so ein bisschen die Krux in den Verfahren.
1: Sie sagen, die wesentlichen Maßnahmen, die können ja jetzt schon unternommen werden. Braucht's überhaupt diese Gesetzesverschärfung?
0: Also die Ministerin spricht von einer Klarstellung. Im Entwurf ist zu lesen, es geht um eine Sensibilisierung. Auch die Grünen hatten einen Entwurf vor wenigen Tagen auf den Markt gebracht. Auch da steht sehr viel von Sensibilisierung. Und das sollte man nicht geringschätzen. Sensibilisierung ist gut, wichtig, insbesondere mit Blick auf die Zahlen, die die Berichte veröffentlichen, bezogen auf die Gewaltvorfälle in Familien. Und insofern kann man nicht davon sprechen, dass es überflüssig ist. Gesetze sind auch dazu da, der Gesellschaft aufzuzeigen, was Common Sense ist. Und Gewalt ist eben nicht Common Sense, sondern der Gewaltschutz.
1: Sie sprechen von Sensibilisierung, aber diese Sensibilisierung bedeutet ja doch mit dem neuen Gesetz auch mehr Arbeit, eben für die Familiengerichte und die Jugendämter. Unter dem Strich haben wir dann letztendlich sogar eine schlechtere Versorgung.
0: Das würde ich nicht sagen. Das kommt nämlich darauf an, ob der Staat bereit ist, die Justiz hinreichend auszustatten. Wenn man möchte, dass bei Familiengerichten der Schutz von Personen in einem angemessenen Maß stattfindet, dann muss man die Gerichte eben ausstatten. Erstens personell und zweitens aber eben womöglich auch mit verfahrensrechtlichen Rechten, mit Ermittlungsmöglichkeiten. Und das habe ich in dem Entwurf jetzt noch nicht gesehen.
1: Also da müsste dringend nachgebessert werden.
0: Ja, das wäre wichtig.
1: Sagt die Rechtsanwältin Eva Becker. Sie ist Vorsitzende des Ausschusses Familienrecht beim Deutschen Anwaltverein und Fachanwältin für Familienrecht. Danke für das Gespräch.
0: Gerne.
1: 11.39 Uhr damit. Ein ganz anderes Thema jetzt. Wie sehr registrieren Sie eigentlich den Boden unter Ihren Füßen? Vermutlich nur, wenn Stolperfallen drohen oder es einfach unangenehm zum Laufen ist. Mehr Interesse haben Bürgerwissenschaftler, die das Leipziger Pflaster jetzt erforschen wollen. Einzelheiten von Clemens Haug.
2: Wann sind Sie zuletzt über unebenes Pflaster gestolpert? Oder erinnern Sie sich noch, wie die Straßen Ihrer Kindheit ausgesehen haben? Welche Geschichten können Sie erzählen, die Granit- oder Waschbetonplatten, das Kopfsteinpflaster oder die Schlackesteine? Das möchte Stefanie Weißmann herausbekommen, mit ihrer Hilfe. Die Wissenschaftlerin vom Leibniz-Institut für Geschichte und Kultur des östlichen Europas sucht Leipziger Pflastergeschichten, die Erinnerungen und Perspektiven von Bürgern zum Straßenbelag der Messestadt. Denn der oftmals übersehene Untergrund, er kann einiges erzählen über das Leben in Leipzig, den Wandel, politische Umbrüche und vergangene Epochen. Wer sich beteiligen möchte, kann das über die Webseite tun, per E-Mail oder beim persönlichen Gespräch mit der Forscherin, wenn sie einlädt zum Spaziergang übers Leipziger Pflaster.
1: Und alle Informationen zum Projekt finden Sie auf der Website mdrwissen.de. Clemens Haug berichtete.
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4: Damit 11.40 Uhr, Maxi Bayer im Studio und wir schauen mal nach Spanien. Denn was gibt es Schöneres, als eine Meisterschaft zu feiern? Ganz genau, eine Meisterschaft zu feiern, nachdem man das Ganze mit einem Sieg gegen den Erzrivalen perfekt gemacht hat. So passiert am Sonntag beim FC Barcelona. Das 2:0 im Clásico gegen Real Madrid bescherte den Katalanen den 29. Meistertitel der Vereinsgeschichte. Gestern wurde dann dementsprechend gefeiert und zwar mit einem Triumphzug durch die halbe Stadt. Mittendrin der ehemalige Bundestrainer Hansi Flick und unsere Reporterin Julia Macher.
5: Als der Bus mit dem offenen Verdeck endlich auftaucht, kennt der Jubel kein Halten mehr. Ganz Barcelona scheint auf den Beinen, um den Verein zu feiern, der am Wochenende zum 29. Mal spanischer Meister wurde und der hier Mesquite Club so viel mehr als ein Club ist. 750.000 Menschen säumen laut Stadtpolizei die Straßen der Mittelmeermetropole. Sie werfen Lamine Jamal, Robert Lewandowski und den anderen aus dem Team Trikots und Schals zu, in der Hoffnung auf ein Autogramm. Sie springen, hüpfen, schreien und manchen stehen Tränen in den Augen. Mit einem 2:0 gegen den Erzrivalen Real Madrid hat der FC Barcelona den Titel vorzeitig klargemacht. Das gab es bisher nur einmal in der fast 127-jährigen Vereinsgeschichte. Im Klassiker zu gewinnen ist schon unglaublich, aber im eigenen Stadion dabei Meister zu werden, das lässt sich einfach nicht beschreiben, sagt Andrea Cuerva, die sich die Vereinsfarben auf die Wangen gemalt hat. Sie habe Gänsehaut gehabt und beim Abpfiff geweint, erzählt Berta Soliva. Ein unvergessliches Erlebnis, und das wird gefeiert mit dem gesamten Arsenal an Sprechchören, die das barcelonesische Fantum aufzubieten hat. Von der resoluten Aufforderung an den Erzrivalen Madrid, den Meister zu grüßen, bis zur Selbstvergewisserung, sich zu den glücklichsten Fans der Welt zählen zu dürfen. Als Glücksbringer gilt Coach Hansi Flick. Seit knapp 2 Jahren trainiert der gebürtige Heidelberger die Katalanen. Man schätzt ihn als exzellenten Taktiker und umgänglichen, nahbaren Menschen, der auch aus persönlichen Schicksalsschlägen kein Hehl macht. Kurz vor dem Klassiko erfuhr der Trainer vom Tod seines Vaters. Meine Mutter hat mich angerufen und mir gesagt, mein Vater sei gestorben. Ich habe kurz überlegt, ob ich das verstecken oder meinem Team erzählen soll. Aber ich habe es ihnen gesagt, sie sind schließlich meine Familie. Und ich werde ihre Reaktion nie vergessen. Ich bin wirklich sehr glücklich und sehr stolz auf jeden einzelnen Spieler meines Teams.
6: In the team.
5: Und Spieler und Fans sind stolz auf ihn. Der Meistertitel sei zu 95% das Verdienst von Hansi Flick, sagt Fan Albert Pallar. Er habe eine Mannschaft, die hauptsächlich aus Nachwuchsspielern bestand, zu einem Spitzenteam aufgebaut. Seit der Deutsche den FC Barcelona trainiert, stehen 5 zusätzliche Pokale in der Vitrine des Vereins. Und geht es nach Edgar Calvet und Héctor Campo, werden es noch viele mehr. Flick könne so lange in Barcelona bleiben, wie er wolle, am besten bis zu seiner Pensionierung. Man werde jeden Sieg mit ihm feiern und genießen.
4: Ja, und wer weiß, vielleicht kann man Hansi Flick und den FC Barcelona in der kommenden Saison mal live hier in Mitteldeutschland sehen, denn seit dem vergangenen Wochenende steht ja fest, dass RB Leipzig dann wieder in der Champions League dabei sein wird. Das freut auch Tatjana Henny, denn seit dem 1. Januar ist die Schweizerin CEO der Leipziger, folgte damit auf Oliver Minzlaff, und in einem Exklusivinterview mit Sport im Osten sprach sie gestern auch über die Bedeutung der gelungenen Champions League Quali für Leipzig.
7: Das ist die Crème de la Crème, das ist der Wettbewerb, wo alle hinwollen, das ist der beste Wettbewerb im europäischen Clubfußball. Das ist einfach ein Leistungsausweis, wenn man da mitspielen darf. Und natürlich ist der ganze finanzielle Bereich auch extremst wichtig für jeden Fußballclub. Das macht einen enormen Unterschied, ob man Champions League spielt oder nicht. Das wiederum hat einfach einen riesen Einfluss auf die ganzen Transferdiskussionen, die Kaderkosten. Das wiederum hat einen sportlichen Einfluss. Also das ist einfach ein Zirkel, der ganz, ganz viel beeinflusst, wie wir uns aufstellen können auf die nächste Saison hin. Plus, glaube ich, ist wirklich auch extrem wichtig zu erwähnen, dass wenn wir Champions League spielen, wir auch jetzt hier in Leipzig, Sachsen 4 Heimspiele mindestens austragen dürfen. Die Emotionalität, die Freude, die Begeisterung, die ist wichtig für uns, aber die ist auch wichtig für die Region.
4: Das sagt die CEO von RB Leipzig, Tatjana Henny. 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
1: Damit 11.45 Uhr, 11:45, MDR aktuell die Top-Nachricht der Stunde kommt vom DGB-Bundeskongress. Dort hat Bundeskanzler Friedrich Merz zu einer nationalen Kraftanstrengung aufgerufen, um die wirtschaftliche Stagnation in Deutschland zu überwinden. Weitere Meldung jetzt mit Mirko Jubelt.
8: Der Sächsische Landtag hat mit einer Gedenkminute an die Amokfahrt in Leipzig und ein Tötungsverbrechen in Neustadt erinnert. Landtagspräsident Alexander Dirks sagte, die Taten machten tief betroffen und fassungslos. Bei der Amokfahrt in Leipzig waren 2 Menschen getötet und mehrere verletzt worden. In Neustadt hatte ein Mann 2 Menschen erschossen und sich dann selbst umgebracht. In Hessen ist ein weiteres Teilstück der A44 für den Verkehr freigegeben worden. Nach Angaben der Projektmanagementgesellschaft Digges handelt es sich um einen Abschnitt, der unmittelbar an Thüringen grenzt, zwischen dem Wommener Kreuz und Sontra Ost. Die Autobahn soll in Zukunft Eisenach mit Kassel verbinden. Bei einem Selbstmordanschlag im Nordwesten Pakistans sind mindestens 7 Menschen getötet worden. Laut Polizei wurden etwa 20 Menschen verletzt. Berichten zufolge sprengte sich der Attentäter vor einem Kontrollpunkt von Verkehrspolizisten in die Luft. Das Wetter? Am Nachmittag unbeständig mit Schauern, örtlich gewittrig, in Thüringen Wetterberuhigung, 7 bis 12 Grad und windig. In der Nacht wechselhaft, vorübergehend aufgelockert und trocken, 6 bis 3 Grad, in den Bergen leichter Frost. Auch morgen wechselhaftes und windiges Schauerwetter, 10 bis 15 Grad. MDR aktuell Verkehrsdienst. A2 Richtung Berlin zwischen Lehrte und Hämmerler Wald, 8 Kilometer Stau, über eine Stunde Verzögerung. A2 Richtung Hannover zwischen Wollin und Burg Ost, Stau wegen Bauarbeiten plus 20 Minuten zwischen dem Kreuz Magdeburg und Allerengersleben, 12 Kilometer stockender Verkehr, hier 45 Minuten Verzögerung. Zwischen Peine Ost und Lehrte Ost 9 Kilometer stockender Verkehr plus 20 Minuten. Die B86 ist an der Kreuzung Riestedt-Emselo nach einem Unfall gesperrt. Soweit der Verkehrsdienst, 11.47 Uhr.
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1: Ja, die Spannung steigt in Wien. Es ist ja kein Eurovision Song Contest wie der andere, der da heute Abend in Wien mit dem ersten Halbfinale beginnt. Einerseits gibt es den 70. Song Contest. Andererseits gab es darum, dass Israel teilnimmt, seit Monaten große Kontroversen. Daniel Kehler in Wien berichtet für uns von dort. Wie sehr beeinflusst denn diese Debatte den ESC in Wien? Mehrere Länder haben ja sogar in diesem Jahr darauf verzichtet, mitzumachen.
9: Ja, und dass Israel dabei ist, das sorgt schon auch für eine Art Spaltung in der ESC-Welt, kann man sagen. Das merkt man auch daran, dass für das Wochenende hier in Wien eine größere Demonstration gegen die Teilnahme Israels angekündigt ist. Außerdem gab es auch schon andere kleine Protestaktionen. Das soll alles ein Zeichen auch dagegen sein, wie die israelische Armee in Gaza vorgegangen ist und das trennen eben viele nicht vom ESC-Auftritt. Der israelische Sänger selbst, Noam Bertan, der rechnet auch damit, dass er während seiner Performance wohl ausgebuht wird. Gleichzeitig haben die Organisatoren des ESC auch einen sehr genauen Blick auf das israelische ESC-Team. Vor ein paar Tagen zum Beispiel ist bekannt geworden, dass es eine unerlaubte Werbekampagne in Social Media für den israelischen Beitrag gab. Das hat die Europäische Rundfunkunion auch der ARD bestätigt. Das israelische ESC-Team hat deswegen auch eine Art Verwarnung bekommen.
1: Hat denn Israel Chancen auf den ESC-Sieg?
9: Ja, gute Chancen haben sie. Gesetzt ist es aber auf keinen Fall, würde ich sagen. Der Song ist bestens produziert und auf den ESC perfekt zugeschnitten. Stimmlich hat Noam Bertan auch eine fehlerfreie Performance bislang in den Proben hingelegt. Das wird also definitiv bei vielen Zuschauerinnen und Zuschauern gut ankommen. Ob am Ende aber auch die Fachjurys da mitgehen. Die vergeben nämlich die Hälfte der Punkte. Das haben einige Expertinnen und Experten durchaus schon in Frage gestellt, mit denen ich gesprochen habe. Denn eine wirkliche musikalische Innovation ist der Song aus Israel nicht. Das muss man auch ehrlich sagen. Den Sprung vom Halbfinale ins große Finale am Samstag, den wird Israel aber ganz sicher schaffen.
1: Welche anderen Beiträge sollte man denn auf dem Zettel haben?
9: Ja, Finnland sollten wir uns unbedingt genauer angucken. Für das Land treten der Sänger Pete Parkkonen und die Violinistin Linda Lampenius an. Die haben einen etwas kitschigen, aber auch sehr dramatischen Popsong, in dem die Violine eine sehr wichtige Rolle spielt und nicht einfach nur eine Requisite ist, kann man sagen. Außerdem darf Linda Lampenius die Violine sogar live spielen. Das ist beim ESC eigentlich nicht erlaubt. Da kommen sonst alle Instrumente nur vom Playback. Man kann auch echt sagen, dass die beiden aus Finnland in der ESC-Community einen echt großen Hype ausgelöst haben. Und vielleicht können sie auch alle anderen Zuschauer begeistern.
1: Heute also das erste Halbfinale beim ESC in Wien und von dort berichtete Daniel Kehler. MDR aktuell zurück nach Mitteldeutschland. Ja, heute wird's ernst für viele Zehntklässler an Thüringer Gymnasium. Da steht die Deutschprüfung mit besonderen Leistungsfeststellungen an, kurz BLF. Dafür paukten in Erfurt gerade auch die Schüler am Sportgymnasium Pierre de Coubertin ganz fleißig. Sarah Rose hat sich einen Tag vor der Deutschprüfung in ein nervöses Klassenzimmer getraut.
10: Zweite Stunde Mathe. Strahlensätze werden an die Tafel gezeichnet. Für Lehrerin Melanie Oschmann ist die Vorbereitung der Thüringer Sportelite auf die BLF nicht einfach.
11: Es ist so, auch wie heute im Unterricht, dass nie alle da sind. Ja, das heißt, das erfordert ziemlich viel Flexibilität. Beispielsweise nächste Woche habe ich Ihnen angeboten, dass wir uns nochmal in Ihrer Freizeit treffen. Einfach, dass Sie mir nochmal Fragen stellen können, damit ich Sie hoffentlich sehr gut vorbereitet habe.
10: Denn Sie brauchen diesen Abschluss als Absicherung für den Fall, dass Sie später beim Abitur scheitern sollten. Allerdings gilt der Abschluss nur in Thüringen und Sachsen. Deshalb wird immer wieder darüber diskutiert, die BLF abzuschaffen. Schüler Lasse Leipold sieht die allerdings positiv.
12: Ich denke, es ist eine ganz gute Chance, sich nochmal so auf vor allem das Abi so vorzubereiten, in so eine Prüfungssituation zu kommen. Klar, der Aufwand ist natürlich groß, was jetzt das Lernen angeht. Aber ich denke mal, ich kann das ganz gut schaffen. Deswegen bin ich eigentlich ganz entspannt.
10: Der 16-Jährige hat sowieso nur ein Ziel: Fußballprofi werden. Der Torwart der U16-Mannschaft von Rot-Weiß Erfurt ist deshalb zur Matheprüfung zum Beispiel gar nicht da.
12: Weil wir in Duisburg sind und da dann das DFB-Sichtungsturnier haben. Dann sind wir da von der Thüringen Auswahl. Da haben wir den Nachschreibetermin Anfang Juni.
10: 7 bis 8 Trainingseinheiten in der Woche und Spiel am Wochenende. Trotz späteren Termins bleibt ihm wenig Zeit zum Vorbereiten.
13: Das ist auch eine wichtige Phase bei uns gerade im Fußball. Jetzt die letzten Spiele, es geht um die Meisterschaft, Aufstieg. Und deswegen darf der auf jeden Fall auch nicht zu kurz kommen.
10: Denn im nächsten Schuljahr steht der Wechsel zur U17-Mannschaft des Bundesligisten Borussia Mönchengladbach an. Aber erst nach bestandener BLF.
1: Aus Erfurt Sarah Rose und wir bleiben in Mitteldeutschland. Nach dem Seilriss bei der Elbfähre Elster in Sachsen-Anhalt in der Nähe von Wittenberg am Wochenende soll der Fährbetrieb morgen wieder aufgenommen werden. Mitten im Betrieb war am Sonnabend das Seil gerissen. Die Fähre trieb 400 Meter ab, bevor der Anker sie endlich stoppte. Lukas Mauri kann uns schildern, wie der aktuelle Stand ist.
14: Also die Polizei ist immer noch mit der Unfallaufnahme beschäftigt und das wird wohl auch noch eine Weile dauern. Nach derzeitigem Stand gibt es keine Hinweise zumindest, dass da irgendwer am Seil rumgeschnitten hat und auch sonst weiß man im Grunde noch gar nichts. Ich habe deshalb mal ein bisschen rumgefragt bei Betreibern von verschiedenen anderen Fähren in Sachsen-Anhalt und die haben das alle mit ziemlich großer Überraschung erlebt und alle haben gesagt, dass diese Seile wirklich gut geprüft werden und eigentlich auch kaum verschleißen im Normalfall. Selbst wenn man da jetzt versehentlich mit einem Sportboot langbrettert oder so, passiert da eigentlich nichts. Ein Fährmeister hat gesagt, dass das vielleicht am Grund des Flusses lag, dass da irgendwie was Scharfes am Boden war, vielleicht eine Altlast oder so. Das ist aber natürlich alles nur Spekulation. Insgesamt lässt sich sagen, reißen diese Seile selten. In den letzten 10 Jahren ist das laut Umweltministerium 3-mal passiert. 2016 zum Beispiel in Brachwitz.
1: Lukas Mauri informierte. Tomaten auf dem Balkon, Geranien auf der Terrasse nach den warmen Tagen in der letzten Wochen. Da wirkt ja der Frühling im Mitte Mai ziemlich stabil. Und trotzdem heißt es ja jedes Jahr, warte auch mit den Pflanzen bis nach den Eisheiligen. Was hat's mit diesen legendären Spätfrosttagen auf sich und stimmen die Bauernregeln überhaupt noch in Zeiten des Klimawandels? Antworten dazu von Annette Kolb.
15: Die Eisheiligen. Bei vielen Hobbygärtnern und in der Landwirtschaft sind sie eine feste Marke. Empfindliche Pflanzen bleiben bis dahin nachts besser vor Kälte geschützt. Die Aussaat im Freiland sollte erst nach den Eisheiligen beginnen. Denn sie bringen im Mai noch einmal späten Nachtfrost. So viel ist den meisten bekannt. Aber woher kommt das traditionelle Wissen? Lothar Bock, Klimatologe am Regionalen Klimabüro München des Deutschen Wetterdienstes, erklärt:
16: Bei den Eisheiligen, geht man davon aus, kommen aus dem Mittelalter. Und es war halt zu dieser Zeit, wo die Regel entstand, gerade zu dieser Periode war es oft mal kalt oder gab es Spätfröste. Und da ja damals der kirchliche Kalender das wichtigste Ordnungssystem war für die Bevölkerung, hat man diese ganzen Daten anhand dieser Heiligen, dieser Lostage festgemacht.
15: Etwa ab Mitte des 13. Jahrhunderts kühlte Mitteleuropa merklich ab. Bis ins 19. Jahrhundert gab es häufig kalte, lang andauernde Winter. Bauern registrierten, wann Spätfröste gehäuft auftraten und leiteten daraus Handlungsregeln für Ackerbau und Viehwirtschaft ab. Denn das war entscheidend für ihr Überleben. Die Eisheiligen namens Mamertus, Pankratius, Servatius, Bonifatius und Sophia haben also eigentlich nichts mit Kälte oder Frost zu tun. Aber die Gedenktage dieser Heiligen fallen im kirchlichen Kalender auf die Tage 11. bis 15. Mai. Ob es an diesen Tagen wirklich, wie laut Überlieferung, noch einmal besonders kalt war, konkret belegen lässt sich das ohne Messdaten nicht. Aber so Lothar Bock.
16: Wenn man sich allein die letzten 100 Jahre anschaut, wo wir durchgängige Messdaten haben, dann sieht man schon, okay, Spätfröste gibt's im Mai, immer wieder mal. Allerdings sind die zufällig verteilt. Also die tauchen manchmal wirklich zu den Eisheiligen auf. Manchmal sind sie eher am Monatsanfang. Manchmal, zwar seltener, auch am Monatsende.
15: Tatsächlich gab es 1582 eine Kalenderreform vom julianischen auf den gregorianischen Kalender. Die Datumszählung wurde um zunächst 10, später 11 Tage vorgezogen, um die Abweichung zum Sonnenjahr zu korrigieren. Übertragen auf heute heißt das, die frostigen Tage lägen sogar eher Ende Mai. Die Eisheiligen sind also kein Ereignis, das sich an Kalendertagen festmachen lässt, sondern es ist eine typische Konstellation der Großwetterlage im späten Frühjahr. Sie lässt sich in vielen Teilen Europas beobachten, wo die Eisheiligen manchmal sogar unter gleichem Namen ebenfalls bekannt sind. Meteorologe Lothar Bock.
16: Wir haben um diese Jahreszeit eine stärkere Erwärmung des Kontinents. Das heißt, die Luft ist wärmer, es bildet sich tiefer Luftdruck. Und drumherum, vor allem dann über den Atlantik, ist meist schon etwas höherer Luftdruck. Und die Atmosphäre hat die Eigenschaft, das auszugleichen, die Luftdruckunterschiede. Und dann weht der Wind vom Hoch zum Tief. Und wenn die Strömung eher auf Nord gerichtet ist, dann gelangt eben polare Luft noch bis nach Europa.
15: Auf die Wetterlagen an sich habe der Klimawandel bisher noch keinen wesentlichen Einfluss, so der Experte.
16: Meine Erkenntnis und auch die des Deutschen Wetterdienstes ist die, dass die Wetterlagen eigentlich über die letzten 60 bis 70 Jahre sich nicht wesentlich verändert haben.
15: Was sich aber durch den Klimawandel verändert hat? Winter und Frühjahr sind wärmer geworden. Die Vegetation startet 2 bis 3 Wochen eher. Gerade Obstbäume blühen früher.
16: Und entsprechend ist natürlich das Frostrisiko dann sogar höher.
15: Es lohnt sich also immer noch, empfindliche Pflanzen bis Mitte, Ende Mai zu schützen. Denn Spätfröste können immer wieder auftreten. Auch wenn es in diesem Frühjahr nicht danach aussieht, dass die Eisheiligen ihrem Namen gerecht werden.
1: Tja, keine Ausnahme oder Regel, da hat sich der DWD ganz schön geirrt, denn die Eisheiligen, die sind pünktlich dieses Jahr. Diana Smikala im MDR Wetterstudio.
17: Ja, ganz genau. Bis Freitag, wo die kalte Sophie dann kommen soll, haben wir auch noch diese Wetterlage von wechselhaften Schauerwetter. Kühl ist es und ja, sogar noch bis Samstag voraussichtlich. Aber schauen wir mal auf den aktuellen Tag. Im Moment ist es so, dass wir ein paar Auflockerungen haben, so vom Salzlandkreis bis hoch in Elbe-Havel-Winkel. Da schaut auch schon mal vorsichtig die Sonne zwischen den Wolken vorbei. Ansonsten dichte Wolken und gesprenkelt, kann man sagen, zwischendurch immer mal wieder Regenschauer. In den Bergen nach wie vor noch hier und da auch Schnee, Schneefall. Es zieht noch ein größeres Regengebiet jetzt schon länger rein über den Norden von Thüringen, Harz und auch im äußersten Norden der Altmark haben wir jetzt auch schon etwas länger andauernden Regen.
1: Tja, wohl dem, der seine dicke Jacke noch griffbereit hat. Danke, Diana.
18: Aufregender Start ins Wochenende heute in Dresden.
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20: Das war so gegen 17 Uhr, da ist bei der
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1: MDR aktuell gleich die 12 Uhr Nachrichten. Danach schauen wir auf die sozial orientierte Wohnungswirtschaft. Die schlägt Alarm, beklagt explodierende Bau- und Energiekosten. Einerseits, andererseits fehlende staatliche Fördergelder. Wie der Ministerpräsident Sven Schulze aus Sachsen-Anhalt darauf reagiert. Ein Thema nach den Nachrichten. Nach 12 begrüßt sie dann hier Romy Arndt. Durch den Vormittag hat sie Stefan Blattner gebracht. Schönen Tag noch. Tschüss.
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8: Um 12 Uhr mit Mirko Jugelt. Die Schäden durch Cyberkriminalität haben in Deutschland einen neuen Rekord erreicht. Das geht aus dem Bundeslagebild Cybercrime hervor, das Innenminister Alexander Dobrindt in Berlin vorstellte. Danach verursachte Cyberkriminalität im vergangenen Jahr Schäden von insgesamt 202 Milliarden Euro. Das seien 24 Milliarden mehr als ein Jahr zuvor. Hauptursachen seien der verstärkte Einsatz von KI sowie häufigere staatlich gesteuerte Angriffe. 2/3 der Delikte würden aus dem Ausland begangen. Bundeskanzler Friedrich Merz hat zu einer nationalen Kraftanstrengung aufgerufen, um die wirtschaftliche Stagnation in Deutschland zu überwinden. Auf dem DGB-Bundeskongress sagte Merz, der Handlungsdruck durch globale Krisen und aufgestaute strukturelle Probleme sei seit Jahrzehnten nicht mehr so groß gewesen wie derzeit. Deutschland müsse sich also aufraffen. Zugleich verteidigte er das geplante Sparpaket zur Stabilisierung der Krankenkassen sowie die geplante Rentenreform. Dafür erntete er von DGB-Delegierten teilweise Buhrufe. Die Union hat sich vor dem heutigen Koalitionsausschuss kompromissbereit gezeigt. Parlamentsgeschäftsführer Steffen Bilger sagte im ZDF-Morgenmagazin, man sei durchaus offen für Vorschläge der SPD zur Finanzierung einer Steuerreform. Die von SPD-Finanzminister Lars Klingbeil geforderte höhere Besteuerung von Spitzenverdienern lehnte er aber ab. Man müsse vor allem die Ausgaben anschauen, da gäbe es noch viel Einsparpotenzial. Der Koalitionsausschuss will nach dem Nein des Bundesrats zur 1.000-Euro-Prämie heute über alternative Entlastungsmöglichkeiten beraten, etwa eine Steuerreform. Die umstrittene Zugangsbeschränkung zu kostenfreien Integrationskursen soll korrigiert werden. Das berichten WDR und NDR unter Berufung auf die Koalition. Danach könnten bereits ab Juni auch wieder Menschen ohne Bleibeperspektive an den Kursen teilnehmen. Allerdings solle die Teilnehmerzahl gedeckelt werden. Im Februar hatte das Bundesinnenministerium beschlossen, aus Spargründen den Zugang zu den Kursen einzuschränken. Nach dem Ausbruch des Hantavirus auf einem Kreuzfahrtschiff steht auch eine Person aus Mittelsachsen unter Beobachtung. Wie das Landratsamt in Freiberg mitteilte, wurde für 6 Wochen eine häusliche Quarantäne angeordnet. Die betroffene Person habe bislang keine Symptome. Von dem Schiff waren am Abend auf Teneriffa die letzten Passagiere und ein Großteil der Besatzung unter strengen Sicherheitsvorkehrungen evakuiert worden. Das Schiff ist nun auf dem Weg in die Niederlande. Das waren die Nachrichten. Das Wetter mit den aktuellen Temperaturen. Brocken, Nebel und Reif, minus 2 Grad. Chemnitz, Regen 4, Dresden, Regen 6, Eisenach, bedeckt 4. Erfurt, leichter Regen 5 Grad, Fichtelberg, Schneefall, minus 1, Gera bedeckt 5, Görlitz, wolkig 11 Grad, Halle, stark bewölkt 6, Leipzig, stark bewölkt 6, Magdeburg, bedeckt 6 und Meiningen, leichter Regen 3 Grad. Am Nachmittag viele Wolken, verbreitet Regenschauer und einzelne Gewitter, in Thüringen allmählich ostwärts abziehende Schauer und aufgelockert, Höchstwerte 7 bis 12 Grad. In der Nacht ostwärts abziehende Schauer, zwischendurch aufgelockert und trocken, dann von Westen her neue Schauer, Tiefstwerte 6 bis 3, in den Hochlagen bis minus 1 Grad. Morgen wieder wechselhaft mit teils gewittrigen Regenschauern, Höchstwerte 10 bis 15 Grad und windig. MDR Verkehrsdienst, A2 Richtung Berlin zwischen Lehrt und Hemeler Wald, 5 Kilometer Stau plus 20 Minuten. A2 Richtung Hannover zwischen Wollin und Burg Ost, 11 Kilometer Stau, 1 Stunde Verzögerung. Zwischen dem Kreuz Magdeburg und Allerringersleben 10 Kilometer stockender Verkehr wegen Bergungsarbeiten. Zwischen Peine Ost und Lehrte Ost stockender Verkehr plus 30 Minuten. Und die B86 ist an der Kreuzung Riechstedt-Emselow nach einem Unfall gesperrt. Soweit der Verkehrsdienst, 12.04 Uhr.
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0: Am Mikrofon ist für Sie Romy Arndt. Schönen guten Tag. Bundesinnenminister Alexander Dobrindt warnt vor mehr Cyberangriffen auf Bürger, Unternehmen und staatliche Stellen. Kriminelle nutzen zunehmend KI-Technologie, damit ihre Attacken schneller, gezielter und professioneller werden. Bei der Vorstellung des Lagebilds Cybercrime kündigte der CSU-Politiker mehr Härte, mehr Befugnisse und mehr Schlagkraft für die Sicherheitsbehörden an. Markus Sambale dazu.
2: Der Schaden für die deutsche Wirtschaft durch Hackerangriffe, digitale Sabotage und Erpressung beträgt nach Schätzungen mehr als 200 Milliarden Euro pro Jahr. Eine gigantische Summe, das betont BKA-Vizepräsidentin Martina Link.
4: Das zeigt eben, dass Cyberangriffe eine erhebliche volkswirtschaftliche Dimension haben. Und dabei ist besonders hervorzuheben die deutliche Zunahme schwerer Cybercrime-Delikte.
2: Im vergangenen Jahr hat die Polizei rund 330.000 Fälle von Cyberkriminalität registriert, vor allem aus dem Ausland. Viele Taten werden allerdings gar nicht angezeigt. Besonders groß bleibt die Gefahr durch Hacker, die in IT-Systeme von Unternehmen und Behörden eindringen und dann Lösegeld fordern. Erst dann wollen sie verschlüsselte Daten und lahmgelegte Systeme wieder freigeben. Immer öfter drohen Kriminelle auch damit, sensible Daten zu veröffentlichen. BKA-Vizepräsidentin Link warnt vor neuen Gefahren durch KI.
4: Hinzu kommt die künstliche Intelligenz als weiterer Treiber der Bedrohungslage, weil sie technische Einstiegshürden senkt und weil sie die Effizienz, die Geschwindigkeit, die Qualität von Cyberangriffen erhöhen kann.
2: Das zeigt sich auch bei Phishing-Angriffen, die Nutzer dazu bringen sollen, ihre Passwörter zu verraten. Durch KI-Werkzeuge können Kriminelle noch einfacher und schneller authentisch wirkende Mails verschicken.
3: Soweit Markus Sambale. In Berlin kommt heute der Koalitionsausschuss zusammen, auch um über Entlastungsmöglichkeiten angesichts der hohen Energiepreise zu sprechen. Eine mögliche Steuerreform soll ebenfalls Thema sein. Vorab sprach Bundeskanzler Merz am Vormittag beim DGB-Bundeskongress. Benjamin Großkopf über den Auftritt.
5: Der Applaus am Anfang spärlich bis gar nicht, die Stimmung im Saal angespannt statt erwartungsvoll.
6: Wir wollen deshalb in dieser Wahlperiode des Deutschen Bundestages und in unserer Amtszeit die betriebliche Mitbestimmung weiter stärken.
5: Merz versucht, die Delegierten mitzunehmen auf den Weg seiner Bundesregierung, schildert, was sie Gewerkschaften ermöglicht.
6: Das wissen Sie, dass online Betriebsversammlungen möglich sind. Es sollen online Betriebsratssitzungen als Alternative zu Präsenzformaten ermöglicht werden. Und wir wollen auch.
5: Merz hält seine Standardreformrede mit leichten Arbeitnehmernoten, behutsame Veränderung statt brachialer Eingriff. Deutschland muss sich aufraffen, so der Kanzler, der seinen Reformfahrplan dazu schildert. Jetzt Gesundheit, dann Pflege, dann Rente.
6: Meine Damen und Herren, das alles ist keine Bösartigkeit von mir oder von der Bundesregierung. Ja, meine Damen und Herren.
5: Das kommt gerade beim Thema Rente bestenfalls mittelgut an, auch wenn Merz das Schlagwort Basisabsicherung inzwischen aus seinen Manuskripten gestrichen hat.
6: Das ist Demografie und Mathematik. Und es übersteigt ganz einfach die Kräfte von zwei Beitragszahlern, wenn sie in Zukunft eine Person in der Rente finanzieren sollen.
5: Kein Wort zum Koalitionsausschuss heute Abend, der zeigen wird, ob diese Koalition so ist, wie Merz sie beschreibt.
6: Die Koalition ist entscheidungswillig und sie ist entscheidungsfähig. Wir können Kompromisse.
5: Wie können Bürger und Unternehmen weiter von den enormen Energiepreisen entlastet werden? Vor allem nachdem die Länder die 1000 Euro Entlastungsprämie gestoppt haben. Und wie könnte die lange angekündigte Reform der Einkommenssteuer aussehen? Finanzminister Lars Klingbeil hatte beim DGB-Kongress gestern Abend schon einmal klargemacht, was nicht gehe. Auch der SPD-Chef war kühl von den Delegierten empfangen worden.
7: Und für mich ist völlig klar, es kann keine Einkommenssteuerreform geben, bei der nicht auch die Spitzenverdiener in diesem Land mehr bezahlen müssen. Das sage ich übrigens nicht, weil ich Neiddebatten anzetteln will oder weil ich spalten will, aber weil ich fest davon überzeugt bin, dass eine Gesellschaft, in der Ungleichheiten zunehmen, keine produktive Gesellschaft ist.
5: Wie sichert man eine produktive Gesellschaft? Eines der Kernthemen für diese Bundesregierung.
3: Soweit der Bericht von Benjamin Großkopf. Was ist das wichtigste Thema für Sie? Das ist ja in Umfragen eine beliebte Frage an die Wählerinnen und Wähler. Und mal abgesehen vom Weltfrieden liegt das Thema Mieten regelmäßig ganz oben in den Umfragen. Aber nicht nur die Mieter leiden, auch die Vermieter. Die sozial orientierte Wohnungswirtschaft schlägt Alarm und beklagt explodierende Bau- und Energiekosten einerseits, fehlende staatliche Fördergelder andererseits. René Siefert fasst die Stimmen dazu zusammen.
9: Die Lage ist komplex. Zumindest darin sind sich alle einig. Einen Aspekt des Dilemmas schildert Alexander Müller, Direktor des Verbands der Wohnungs- und Immobilienwirtschaft Sachsen.
11: Wir haben eigentlich überall in Sachsen, außerhalb von Leipzig und Dresden, zu viel Wohnraum. Da braucht man gar nicht so weit rausfahren aus den beiden Städten. Liegt an der Demografie. Also wir werden nach wie vor weniger Menschen haben, als neu dazukommen. Insofern müssen wir darauf reagieren.
9: Zu wenige Wohnungen in den Städten, zu viele im ländlichen Raum. Teuer ist beides. Die Wohnungswirtschaft ruft daher nach staatlicher Unterstützung. Jens Zillmann, Direktor des Verbands der Wohnungswirtschaft Sachsen-Anhalt, hat eine konkrete Forderung an die Landesregierung.
24: Wir stellen mal 1% in den Raum. 1% des Landeshaushalts für eine zukunftsfähige soziale Wohnraumversorgung finden wir angemessen. Und daneben finden wir es mehr als angemessen, wenn das Land Sachsen-Anhalt endlich die Mittel des Bundes, letztes Jahr 71 Millionen Euro, endlich auch abruft und kofinanziert. Und das zu Bedingungen, die unseren Marktgegebenheiten gerecht werden.
9: Doch die Chancen, dass diese Forderung Realität wird, stehen wohl schlecht. Sachsen-Anhalts Ministerpräsident Sven Schulze sagte MDR aktuell:
10: Ach, wenn ich ehrlich bin, wenn ich alle Forderungen, die im Wahlkampf an mich gerichtet werden, was wir alles machen müssten, erfüllen würde, dann ist man ganz schnell über 100%, und das wissen Sie, das geht nicht. Und deswegen ist es differenzierter zu betrachten und nicht pauschal zu sagen 1% und dann hat man alles gelöst.
9: Schulze verweist auf die knappen Kassen und macht wenig Hoffnung, dass Sachsen-Anhalt in Zukunft ein Förderprogramm für sozialen Wohnungsbau auflegen könnte.
10: In Sachsen-Anhalt wird es genauso sein wie in allen anderen Bundesländern, dass wir uns in den nächsten Jahren sehr intensiv damit beschäftigen müssen, wofür geben wir unser Geld aus, was wir haben. Ich habe dazu mit den Wohnungsgenossenschaften in den letzten Tagen zusammengesessen, weil wir auch genau diese Thematik besprochen haben. Das ist ein extrem komplexes Thema und ja, auch die Finanzierung muss sichergestellt werden. Am Ende des Tages müssen da alle zusammen an einem Tisch sitzen und sagen, was notwendig ist, was wichtig ist, und dann werden wir dafür auch eine Lösung finden, auch in Sachsen-Anhalt.
9: Weil es keine Förderprogramme der Länder gäbe, wurde nach Angaben der Wohnungswirtschaft in Sachsen-Anhalt 2024 keine einzige Sozialwohnung gebaut, ebenso nicht in Thüringen. In Sachsen seien es immerhin 2680 gewesen, hier habe es Fördermittel gegeben. Die Verbände fordern daher einen grundlegenden Kurswechsel hin zu einfacheren, schnelleren und bezahlbaren Lösungen. Ein tragfähiges, verlässliches Förderprogramm sei notwendig für die Bestandssanierung wie auch für den Neubau.
3: Im Krieg Russlands in der Ukraine sah es lange Zeit so aus, dass Russland langsam aber stetig vorrückte. Inzwischen scheint sich die Lage geändert zu haben, denn die Ukraine vermag Russland empfindlich zu treffen. Mit Drohnen, die auch weitreichende Ziele in Russland erreichen, zum Beispiel Ölanlagen bei St. Petersburg. Über diese neuen Fähigkeiten der Ukrainer und den Einfluss, den sie auf den Krieg haben, berichtet Rebecca Barth.
12: Seit Monaten greift die Ukraine Leningrad und weitere Regionen tief in Russland an, zerstört und beschädigt militärische Objekte und nimmt Ölraffinerien ins Visier. Der Ukraine gelinge es so, Russland deutlich zu schwächen, meint der Militärexperte Wladislaw Selezniow. Das Vorgehen der ukrainischen Armee im Rahmen der Deep Strike-Kampagne hat ein ganz klares Ziel, die maximale Schwächung des Offensivpotenzials der russischen Besatzer. Lange war die Ukraine bei sogenannten Deep Strikes, also Angriffen tief im russischen Hinterland, von ihren westlichen Partnern abhängig, durfte mit gelieferten Waffen nicht überall angreifen, bekam den von Bundeskanzler Friedrich Merz damals noch im Wahlkampf versprochenen Taurus nie und musste auf eigene Produktion setzen. Und das mit Erfolg, wie ein selbstbewusster Michailo Fedorov, Verteidigungsminister der Ukraine, in Kiew betont. Bezüglich des Taurus haben wir mittlerweile Raketen, die eine ähnliche oder sogar größere Reichweite haben. Wir haben alle die Angriffe auf Russland über eine Entfernung von 1500 Kilometern gesehen. Die Ukraine macht in diesem Bereich ihre Hausaufgaben. Mit 7000 Drohnen habe die Ukraine Russland allein im März 2026 angegriffen, geben unabhängige Analysten an. Damit hat die Ukraine erstmals mehr Drohnen in das Land des Angreifers geschickt als der zurück. Laut Bloomberg sei das russische Rohölverarbeitungsvolumen auf dem niedrigsten Stand seit 2009. Ukrainische Deep Strikes entwickeln zunehmend mehr Wirkung und die ukrainischen Fähigkeiten in diesem Bereich nehmen weiter zu, meint der Militärexperte Ihor Romanenko. Die ukrainische Armee und die ukrainische Rüstungsindustrie gewinnen sowohl bei Mittel- als auch bei Langstreckenfähigkeiten an Stärke. Das ist sehr wichtig. Meiner Ansicht nach sollte die Ukraine ihre Anstrengungen auf Orte konzentrieren, an denen Raketen hergestellt werden, vor allem ballistische Raketen, denn wir haben einen Mangel an Luftverteidigungsmitteln. Umgekehrt greift auch die Ukraine gezielt Luftverteidigungssysteme in Russland an, um dann Ölinfrastruktur und militärische Ziele attackieren zu können.
3: 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Das ist das Topthema in den Nachrichten. Die Schäden durch Cyberkriminalität in Deutschland sind auf einem neuen Rekordhoch. Laut dem Bundeslagebild Cybercrime, das heute vorgestellt wurde, verursachte diese Art der Kriminalität im vergangenen Jahr Schäden von insgesamt 202 Milliarden Euro. 24 Milliarden mehr als ein Jahr davor. Weitere Meldungen hat Mirko Jugelt für Sie.
8: Der britische Premierminister Keir Starmer will trotz Rücktrittsforderungen im Amt bleiben. Das soll er während einer Kabinettssitzung in London versichert haben. Starmer erklärte demnach, er übernehme die Verantwortung dafür, den Wandel im Land umzusetzen, den die Labour-Regierung versprochen habe. In Schleswig-Holstein ist ein Bundespolizist bei einem Schießtraining tödlich verletzt worden. Nach Angaben von Polizei und Staatsanwaltschaft ereignete sich der Vorfall gestern Abend auf dem Truppenübungsplatz Putlos. Erste Ermittlungen deuteten auf einen Unfall hin. Details sind noch nicht bekannt. In Ilmenau soll eine neue Pflegeschule gegründet werden. Wie der Bildungsträger WBS-Schule mitteilte, wird derzeit ein erster Ausbildungsgang mit bis zu 30 Azubis ab Herbst vorbereitet. Ziel sei es, den steigenden Bedarf an Pflegekräften zu decken. Das Wetter am Nachmittag unbeständig mit Schauern, örtlich gewittrig. In Thüringen Wetterberuhigung, 7 bis 12 Grad und windig. In der Nacht wechselhaft, vorübergehend aufgelockert und trocken, 6 bis 3 Grad. In den Bergen leichter Frost. Auch morgen wechselhaftes und windiges Schauerwetter, 10 bis 15 Grad. MDR aktuell Verkehrsdienst, A2 Richtung Berlin zwischen Lehrt und Hämeler Wald, 5 Kilometer Stau plus 20 Minuten. A2 Richtung Hannover zwischen Wollin und Burg Ost, 11 Kilometer Stau wegen Bauarbeiten, eine Stunde Verzögerung. Zwischen dem Kreuz Magdeburg und Allerengesleben stockender Verkehr wegen Bergungsarbeiten. Zwischen Peine Ost und Lehrte Ost 9 Kilometer stockender Verkehr plus 30 Minuten. Und die B86 ist an der Kreuzung Richstedt-Emselow nach einem Unfall gesperrt. Soweit der Verkehrsdienst, 12.17 Uhr.
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3: Morgen beginnt der 104. Deutsche Katholikentag. Alle zwei Jahre treffen sich zehntausende Mitglieder der katholischen Kirche in einer anderen Stadt für Diskussionsrunden, Gottesdienste, Konzerte. Zuletzt fand der Katholikentag in Stuttgart und Erfurt statt. Dieses Mal zieht er weiter nach Würzburg. Ein großes Event für die Universitätsstadt im Nordwesten Bayerns. Die letzten Vorbereitungen laufen noch, wie Pirmin Breninek berichtet.
13: Also es ist auf jeden Fall, geht über die Brücke hinaus, ein ganzes Stück.
14: Für Sabrina Frenkel und ihr Team geht es in die heiße Phase. Am Mainufer in Würzburg entsteht einer der zentralen Veranstaltungsorte des 104. Deutschen Katholikentags, die sogenannte Kirchenmeile.
13: Zuerst wird erstmal eingemessen und markiert und dann kommen die Dienstleister. Das heißt, der Zeltbauer kommt, bringt sein ganzes Material mit, der Elektriker kommt, stellt die Stromkästen auf, verlegt die Leitungen. Wir haben auch natürlich Toiletten und das läuft alles parallel und wird innerhalb von ein paar Tagen wird hier im Prinzip so eine ganze Zeltstadt hochgezogen.
14: Sabrina Frenkel ist stellvertretende Geschäftsführerin des Katholikentags. In der Zeltstadt entlang des Mains wollen sich rund 300 kirchliche und zivilgesellschaftliche Organisationen präsentieren. Seit eineinhalb Jahren laufen die Planungen für die Veranstaltungen hier und an rund 40 weiteren Orten in der Innenstadt. Zum Beispiel soll die Würzburger Residenz, das UNESCO-Welterbe, zur Kulisse für Konzerte und Freiluftgottesdienste werden. Um all das zu planen, hat das hauptamtliche Team des Katholikentags vor mehr als einem Jahr Büroräume in Würzburg bezogen. An den Veranstaltungstagen kommen mehr als 1000 ehrenamtliche Helfer hinzu. Sie reisen aus ganz Deutschland an, genauso wie rund 400 Einsatzkräfte der Malteser.
15: Wir sind zum großen Teil eingebunden in den Sanitätsdienst und werden dort an drei festen Sanitätsstationen im Bereich der Innenstadt tätig sein und dann auch noch, das nennt sich Erstversorgungstrupps, in die Innenstadt schicken, die dann zu zweit, zu dritt unterwegs sein werden.
14: Sagt Christina Gold, Sprecherin der Malteser Unterfranken. Zum Katholikentag werden nicht nur mehrere 10.000 Besucher erwartet, sondern auch eine ganze Reihe deutscher Spitzenpolitiker, darunter Bundespräsident Steinmeier und Bundeskanzler Merz. Eine Großveranstaltung, wie es sie in der Universitätsstadt am Main lange nicht gab, weshalb sich auch Ordnungsamt und Polizei seit Monaten vorbereiten. Die Würzburger Polizei wird von Beamten aus zahlreichen anderen Dienststellen unterstützt. Die Stadtverwaltung will entlang der Zufahrten zu Veranstaltungsorten Beton- und Stahlsperren aufstellen, sagt Uwe Zimmermann, Leiter des Ordnungsamtes.
16: Nicht, weil wir Erkenntnisse hätten über konkrete Gefahren oder über Lagen, sondern es ist einfach ein prophylaktisches, vorsorgliches Herangehen.
14: Wobei die Katholikentage in der Regel als sichere Veranstaltungen gelten, ein friedliches Fest, das Sabrina Frenkel und ihr Team kaum mehr erwarten können.
13: Wir merken alle bei uns, dass der Stresspegel enorm hoch ist. Es macht aber immer noch ganz, ganz viel Spaß.
14: Zumal die Organisatoren betonen, wie gut sie in Würzburg aufgenommen wurden, wie groß die Gastfreundschaft ist. Zum Beispiel bieten mehr als 600 Haushalte kostenlose Schlafplätze an, weil viele Hotels schon vor Monaten ausgelastet waren. Viel Aufwand also, aber auch viel Vorfreude im Vorfeld des 104. Deutschen Katholikentags.
3: Pirmin Brenninek berichtete aus Würzburg. Wir alle kennen ihn, den Männerschnupfen. Männer, die schwer leidend auf dem Sofa liegen, werden schnell belächelt. Am anderen Ende stehen Geburtsschmerzen, der Beweis weiblicher Leidensfähigkeit. Entsprechend populär sind Social-Media-Videos, die Männer simulierte Wehen erleben lassen. Meist mit dem Subtext, Frauen halten einfach mehr aus. Doch reagieren wir tatsächlich unterschiedlich auf Schmerz? Katja Evers über die Unterschiede.
17: Die Unterschiede sind in unseren Köpfen klar vorhanden und doch beginnt die Medizin erst seit wenigen Jahrzehnten den Fragen nachzugehen. Eine der Forscherinnen, Bettina Pfleiderer, Ärztin und Professorin mit einem Schwerpunkt geschlechtssensible Medizin an der Medizinischen Fakultät der Universität Münster. Sie weiß, wie stark wir Schmerz empfinden, wird auch hormonell gesteuert, besonders bei Frauen.
18: Zum Beispiel Östrogene können Serotonin freisetzen. Und Serotonin, das spielt eine ganz wichtige Rolle, einerseits bei Depression als auch bei Schmerz.
17: Sinkt der Östrogenspiegel etwa während der Periode, steigt oft auch die Schmerzempfindlichkeit. Rund um den Eisprung dagegen wird Schmerz im Schnitt besser toleriert. Auch in der Schwangerschaft und während der Geburt sinkt die Schmerzschwelle deutlich. Ein hormoneller Trick der Natur, um den schmerzhaften Geburtsvorgang erträglich zu machen. Vergleiche auf Social Media wie diese hier
19: ich kann nicht reden, das tut mir leid.
17: Sind entsprechend wenig aussagekräftig. Prinzipiell sind Männer weniger schmerzempfindlich, erklärt Bettina Pfleiderer.
18: Das Testosteron, also das männliche Geschlechtshormon, das kann eben Schmerzen reduzieren.
17: Den Männerschnupfen gibt es aber trotzdem. Studien zeigen, dass Männer Infekte im Schnitt etwas länger auskurieren als Frauen.
18: Das weibliche Immunsystem, und das ist reine Biologie, ist einfach aktiver.
17: Schuld ist unter anderem das X-Chromosom, das eine hohe Dichte an Genen hat, die das Immunsystem regulieren.
18: Wir können besser Viren abwehren. Das hat man ja auch bei Covid gesehen. Wir reagieren viel, viel besser auf Impfungen im Schnitt. Also wir können mehr Antikörper bilden.
17: Das aber hat einen hohen Preis. Durch das hochreaktive Immunsystem entwickeln Frauen im Schnitt auch deutlich öfter Autoimmunerkrankungen. Also Erkrankungen, bei denen der Körper fälschlicherweise körpereigenes Gewebe angreift. Auch Erkrankungen wie Rheuma, Multiple Sklerose oder Migräne betreffen überwiegend Frauen und gehen oft mit chronischen Schmerzen einher. Auch weil der weibliche Schmerz oft als psychisch abgetan wird.
20: Wir empfinden ja Schmerz bei Geburt, Wechseljahren und bei der Periode können wir den ja auch unterschiedlich wahrnehmen.
17: Erklärt Medizinerin und Autorin Sriyu Stiga Manivannan.
20: Und wenn wir den ständig ignorieren, dann kann unser Schmerzsystem irgendwann überempfindlich werden und dann tun Sachen weh, die vorher nicht wehgetan haben. Das heißt, er wird chronisch und das ist fatal.
17: Vielleicht sollten wir Männern also tatsächlich einen Tee kochen, wenn sie leidend auf dem Sofa liegen und anerkennen, dass auch der weibliche Schmerz kein Hirngespinst ist. Die Anerkennung nach simulierten Wehen eignet sich allerdings weniger dazu.
23: Ohne Witz, ich habe übelsten Respekt vor jeder Frau, die diese Schmerzen auch mehr als einmal durchgestanden hat.
3: Der Bericht von Katja Evers, und wenn Sie mehr dazu erfahren möchten, welche teils fatalen Konsequenzen diese Geschlechterunterschiede haben, dann schauen Sie doch mal vorbei auf mdrwissen.de. Der südafrikanische Staatschef Cyril Ramaphosa bleibt im Amt. In einer Fernsehansprache lehnte er Forderungen nach Rücktritt wegen der sogenannten Palapala-Affäre kategorisch ab. Dabei geht es um einen Diebstahl auf Ramaphosas Farm sowie seinen anschließenden Umgang damit. Die Opposition hat ein Amtsenthebungsverfahren gegen den Präsidenten eingeleitet. Stefan Überbach dazu.
0: Viel klarer hätte Cyril Ramaphosa kaum sein können. Ich bleibe hier und trete nicht zurück, sagte Südafrikas Staatsoberhaupt in einer live übertragenen TV-Ansprache zur besten Sendezeit.
1: I remain here and am not resigning.
0: Ramaphosa war in den vergangenen Tagen politisch erheblich unter Druck geraten. Laut einem Urteil des Verfassungsgerichts Ende vergangener Woche hatte die Nationalversammlung einen dubiosen Diebstahl auf seiner Farm Palapala nicht ausreichend untersucht. Konkret geht es um eine Abstimmung aus dem Jahr 2022. Damals hatte der afrikanische Nationalkongress ANC mit seiner Mehrheit im Parlament ein mögliches Amtsenthebungsverfahren gegen den Staatschef und ANC-Vorsitzenden verhindert. Vorher war eine unabhängige Kommission zu dem Schluss gekommen, es gebe Hinweise darauf, dass Ramaphosa gegen die Verfassung verstoßen haben könnte. 2020 hatten Einbrecher auf der Palapala-Farm in einem Sofa angeblich große Mengen Bargeld gefunden. Später wurden Vorwürfe laut, wonach Ramaphosa den Diebstahl nicht der Polizei gemeldet habe, sondern die Sache zunächst intern regeln wollte. Kritiker sehen darin einen Vertuschungsversuch, in denen auch staatliche Stellen verwickelt sein sollen. Der Präsident wies das in seiner Rede erneut entschieden zurück. Das Geld stamme legal aus einem Büffelverkauf. Alle Anschuldigungen beruhten ausschließlich auf Hörensagen. Seit die Vorwürfe gegen mich erhoben wurden, habe ich immer bekräftigt, dass ich nie öffentliches Geld gestohlen, ein Verbrechen begangen oder meinen Amtseid verletzt habe. Ramaphosa kündigte an, juristisch gegen den Kommissionsbericht vorzugehen, so wie es das die Verfassung erlaube. Den Menschen in Südafrika wolle er weiter dienen und den Kampf gegen Korruption, organisierte Kriminalität und Bandengewalt entschieden vorantreiben, sowie sich für den Wiederaufbau der Wirtschaft, die Wiederherstellung der Institutionen und die Erneuerung der Gesellschaft einzusetzen. Ein Rücktritt komme deshalb nicht in Frage.
1: To do so would be
0: Dies zu tun würde einem in der Verfassung festgelegten Verfahren vorgreifen und einem Gremienbericht Glaubwürdigkeit verleihen, der leider schwerwiegende Mängel aufweist. Dies zu tun würde bedeuten, die Verantwortung aufzugeben, die ich übernommen habe, als ich Präsident der Republik wurde. Jetzt zurückzutreten würde bedeuten, denen nachzugeben, die die Erneuerung unserer Gesellschaft, den Wiederaufbau unserer Institutionen und die strafrechtliche Verfolgung von Korruption rückgängig machen wollen. Die Palapala-Affäre dürfte seine Präsidentschaft dennoch weiter belasten. Die Opposition hat im Parlament bereits ein Amtsenthebungsverfahren auf den Weg gebracht. Für Ramaphosa und seinen ANC ist das eine schwere Hypothek. Ende November stehen in Südafrika wichtige Wahlen an. Dann werden landesweit die Kommunalparlamente neu bestimmt.
3: Stefan Überbach berichtete. Schauen wir mal aufs Wetter mit Diana Smikala. Diana, schöner Regentag heute, oder?
2: Ja, das kann man so sagen, aber nicht bei allen ist es feucht, aber im Laufe des Tages wird jeder, denke ich, auch mal so ein paar Tropfen mindestens abbekommen. Es ist sehr durchwachsen und auch wechselhaft. Das wäre so ein Überschlag, also ein Stichwort für heute, für den heutigen Tag. Dazu kühl und auch windig, aber schauen wir mal auf die Details. Also von den Regengebieten her ist es fast wie ein Flickenteppich über Mitteldeutschland, hier und da immer mal Schauer. Und ein größeres Regengebiet zieht jetzt schon etwas länger über Thüringen herein, auch über Harz und Altmark und wird jetzt auch weiter noch östlich ziehen. Wir haben nach wie vor in den Hochlagen der Gebirge, also sprich um den Brocken herum, Thüringer Wald, aber auch Erzgebirge, vermischt mit dem Regen eben auch Schneeregen und Schneeschauer. Die Temperaturen heute im Maximum 7 bis 12 Grad, aber da braucht es auch noch ein ganzes Stück. Wir haben in Seehausen im Moment nur 10 Grad, 8 in Dachwig und in der Region Görlitz sind wir auch gerade mal bei 9 Grad.
3: Dankeschön, Diana. Kurzer Blick aufs weitere Programm. Gleich nach den Nachrichten schauen wir mal auf Kanzler Merz und seine Reformvorhaben. Heute war er beim DGB-Bundeskongress und hat eine Rede gehalten. Wir sprechen gleich drüber mit unserem Hauptstadtkorrespondenten. Und nach der Amokfahrt von Leipzig vor einer Woche, die Familie des mutmaßlichen Täters hat sich beim MDR zu Wort gemeldet. Auch dazu dann mehr hier bei uns.
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8: Um 12.30 Uhr mit Mirko Jugelt. Die Schäden durch Cyberkriminalität haben in Deutschland einen neuen Rekord erreicht. Das geht aus dem Bundeslagebild Cybercrime hervor, das Innenminister Alexander Dobrindt in Berlin vorstellte. Danach verursachte Cyberkriminalität im vergangenen Jahr Schäden von insgesamt 202 Milliarden Euro. Das seien 24 Milliarden mehr als ein Jahr zuvor. Hauptursachen seien der verstärkte Einsatz von KI sowie häufigere staatlich gesteuerte Angriffe. 2/3 der Delikte würden aus dem Ausland begangen. Bundeskanzler Friedrich Merz hat zu einer nationalen Kraftanstrengung aufgerufen, um die wirtschaftliche Stagnation in Deutschland zu überwinden. Auf dem DGB-Bundeskongress sagte Merz, der Handlungsdruck durch globale Krisen und aufgestaute strukturelle Probleme sei seit Jahrzehnten nicht mehr so groß gewesen wie derzeit. Deutschland müsse sich also aufraffen. Zugleich verteidigte er das geplante Sparpaket zur Stabilisierung der Krankenkassen sowie die geplante Rentenreform. Dafür erntete er von DGB-Delegierten teilweise Buhrufe. In Sachsen gibt es heute verschiedene Aktionen zum Internationalen Tag der Pflege. Zur Stunde protestieren in Leipzig Beschäftigte des Klinikums St. Georg gegen die geplanten Kürzungen im Gesundheitswesen. Auch in Dresden ist dazu für den Nachmittag eine Kundgebung angemeldet. Außerdem will die Lebenshilfe Dresden eine Petition an den Landtag überreichen. Sie richtet sich gegen vorgesehene Einsparungen bei der Unterstützung für Menschen mit Behinderung. Mehr als 78.000 Unterstützer haben die Petition nach Angaben der Initiatoren bereits unterzeichnet. Der Iran

0: Das waren die Nachrichten. Das Wetter mit den aktuellen Temperaturen: Brocken, Schneeregen, minus 2 Grad, Dresden stark bewölkt 7, Eisenach leichter Regen 4, Erfurt bedeckt 5 Grad, Gardelegen stark bewölkt 9, Hoyerswerda bedeckt 8, Magdeburg stark bewölkt 10 Grad, Neuhaus am Rennweg Regen 1 Grad, Oschatz leichter Regen 7, Plauen bedeckt 5, Wernigerode leichter Regen 4 und Wittenberg stark bewölkt 8 Grad. Am Nachmittag viele Wolken, verbreitet Regenschauer und einzelne Gewitter. In Thüringen allmählich ostwärts abziehende Schauer und aufgelockert. Höchstwerte 7 bis 12 Grad. In der Nacht ostwärts abziehende Schauer, zwischendurch aufgelockert und trocken, dann von Westen her neue Schauer. Tiefstwerte 6 bis 3 in den Hochlagen bis minus 1 Grad. Auch morgen wechselhaftes und windiges Schauerwetter bei 10 bis 15 Grad. MDR-Verkehrsdienst, A2 Richtung Berlin zwischen Lehrte und Hemmeler Wald, 5 Kilometer Stau plus 20 Minuten. A2 Richtung Hannover zwischen Wollin und Burg Ost, 11 Kilometer Stau wegen Bauarbeiten, 1 Stunde Verzögerung. Zwischen Kreuz Magdeburg und Allerengersleben 10 Kilometer stockender Verkehr wegen Bergungsarbeiten. Zwischen Peine Ost und Lehrte Ost 9 Kilometer stockender Verkehr plus 30 Minuten. Die B86 ist an der Kreuzung Riechstedt-Emselo nach einem Unfall gesperrt und geblitzt wird auf der A9 Richtung Berlin am Schkeuditzer Kreuz, in der Überfahrt zur A14 Richtung Dresden und auf der A36 Richtung Braunschweig in Höhe Wernigerode Nord. Soweit der Verkehrsdienst, 12.34 Uhr.
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2: Es war kein leichter Termin heute Vormittag für den Bundeskanzler. Friedrich Merz war zu Gast auf dem Bundeskongress des Deutschen Gewerkschaftsbundes in Berlin. In seiner Rede warb er für weitreichende Sozialreformen und forderte die Gewerkschaften zur Zusammenarbeit auf. Wie das ankam, wollen wir jetzt von unserem Hauptstadtkorrespondenten Tim Aßmann erfahren. Guten Tag nach Berlin.
3: Ja, hallo.
2: Herr Aßmann, wie war denn die Ausgangssituation heute für den Kanzlerbesuch beim DGB?
3: Na, es war schon klar, dass das kein ganz einfacher Auftritt werden würde, weil natürlich der Bundeskanzler hier bei den Reformen auch Positionen vertritt, wo klar war, das wird bei den Delegierten des Deutschen Gewerkschaftsbundes nicht gut ankommen. Stichwort Rente, Pflege, Gesundheit, also jede Menge Baustellen, wo man von staatlicher Seite Kürzungen plant. Zumindest wird das bei den Gewerkschaften so gesehen, dass es keine Strukturreformen sind, sondern in allererster Linie einseitige Leistungskürzungen. So hat das auch die DGB-Vorsitzende heute Vormittag nochmal gesagt, unmittelbar bevor der Kanzler dann ans Mikrofon trat. Und das, was er dann sagte, ja, das führte natürlich dazu, dass nicht alle begeistert waren im Saal.
2: Wie war denn erstmal der Empfang, als Friedrich Merz kam?
3: Der war schon freundlich, das kann man sagen. Und grundsätzlich ist es natürlich auch so, dass man beim DGB weiß, dass neue Wirtschaftswachstumsimpulse nötig sind. Man weiß um die Reformbedürftigkeit im Sozialsystem. Man ist auch nicht grundsätzlich dagegen. Aber wie das Ganze umgesetzt werden soll, da gehen die Vorstellungen eben weit auseinander. Das wurde heute deutlich.
2: Dann hat Friedrich Merz geredet. Wie lange und welche Akzente hat er da gesetzt in seiner Rede?
3: Ja, er hat so eine gute halbe Stunde ungefähr gesprochen und er hat natürlich erst einmal weit ausgeholt, eine Problembeschreibung gemacht, hat gesagt, die Wirtschaft braucht eben dringend neue Impulse. Das System sei so nicht mehr zu tragen, auch mit Blick auf die Sozialreformen. Und er hat eben gesagt, wir müssen uns aufraffen in Deutschland und hat dann konkret eben auch das Thema Rente angesprochen und noch einmal deutlich gemacht, dass die gesetzliche Altersversorgung aus seiner Sicht eben wirklich nur ein Baustein, eine Basisabsicherung sein kann. Das ist für jeden von uns eben private Altersvorsorge auch braucht, zwingend. So sieht es der Kanzler. Das ist aus seiner Sicht, hat er hier gesagt, eine Frage von Demografie und Mathematik. Die DGB-Delegierten sehen das aber ein bisschen anders. Für sie ist weiterhin die gesetzliche Altersversorgung die zentrale Säule bei der Altersabsicherung, weil sie eben auch sagen, auch das ist hier nochmal betont worden in Berlin, dass viele Menschen das gar nicht anders finanzieren können über den privaten Kapitalmarkt, dass da die Mittel eben nicht da sind. Und da sind eben unterschiedliche Vorstellungen aufeinandergeprallt, sehr hörbar auch, denn der Kanzler wurde hier in Berlin beim Thema Rente wirklich sehr laut ausgebuht.
2: Friedrich Merz hat auch gesagt, niemand in diesem Land schlägt Kürzungen der gesetzlichen Rente vor. Wird er sich künftig an diesem Satz noch messen lassen müssen?
3: Da müssen wir abwarten, bis wahrscheinlich Ende Juni die Rentenkommission ihre Vorschläge vorlegt und dann eben gucken, was daraus tatsächlich Gesetz wird.

0: aber zu erwarten ist eben, dass SPD und Union hier wirklich ein sehr, sehr dickes Brett werden bohren müssen, denn die SPD, auch das ist deutlich geworden in den vergangenen Wochen ja schon, sieht die gesetzliche Altersvorsorge ähnlich wie die Gewerkschaften weiter als sehr zentral an, wird da also sicherlich wirklich ihre Positionen versuchen durchzusetzen und wenig Kompromissbereitschaft zeigen. Und dann ist da ja auch noch das Thema Renteneintrittsalter. Soll das hochgesetzt werden? Nein, sagen die Gewerkschaften. Nein, sagt die SPD. Lasst uns mal drüber reden, sagt die Union. Also das wird sicherlich nicht einfach werden.
1: Ein anderes Thema ist der Plan der Merz-Regierung, das Arbeitszeitgesetz aufzuweichen und den 8-Stunden-Tag damit zu lockern. Hat Merz dazu heute was gesagt?
0: Nein, dem Thema ist er ausgewichen. Und wenn er das angesprochen hätte, dann wäre sicherlich das Buhschreien noch viel lauter geworden im Saal. Denn da sind die Gewerkschaften wirklich der Meinung, hier soll überhaupt nichts angefasst werden, hier soll gar nichts aufgeweicht werden. Das ist ein ganz zentrales Thema für den DGB. Und dem Kanzler ist dieser Baustelle heute weitgehend ausgewichen.
1: Gestern war ja Bundesfinanzminister und SPD-Chef Klingbeil schon auf dem DGB-Kongress gewesen. Gab es da auch Gegenwind?
0: Das war nicht so freundlich, wie das vielleicht schon andere SPD-Vorsitzende bei diesem Treffen erlebt haben. Denn grundsätzlich stehen sich ja SPD und Gewerkschaften nahe. Lars Klingbeils Auftritt wurde sehr, sehr höflich beklatscht, muss man sagen. Für wirklich frenetischen Jubel sorgte er nur an der Stelle, als er sagte, bei der Einkommenssteuerreform sollen höhere Einkommen belastet werden, um niedrige Einkommen oder mittlere Einkommen zu entlasten. Das kam natürlich gut an, aber die Pläne bei der Krankenkassenreform kommen gar nicht gut an beim DGB. Und auch das Thema Arbeitszeit wird, wie erwähnt, da sehr, sehr kritisch gesehen. Und deswegen war das für Lars Klingbeil kein so schöner Auftritt gestern Abend.
1: Über den heutigen Auftritt von Bundeskanzler Merz auf dem DGB-Bundeskongress in Berlin sprach ich mit Tim Aßmann. Herzlichen Dank.
0: Sehr gerne.
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1: Der Bundestag hat den CDU-Abgeordneten Ansgar Heveling zum neuen Präsidenten des Bundesrechnungshofes gewählt. Der Jurist aus Nordrhein-Westfalen soll die Nachfolge von Kai Scheller antreten. Dessen Amtszeit ist nach 12 Jahren abgelaufen. Caroline Dünnebühr berichtet.
3: Heveling gehört seit 2009 dem Bundestag an. Zuletzt war er Justiziar der Unionsfraktion. Aus der Führung der Fraktion hieß es, Mitglieder des Bundesrechnungshofs arbeiteten richterlich unabhängig. Mit diesem Selbstverständnis sei Heveling in seiner bisherigen Funktion bestens vertraut. Der Bundesrechnungshof prüft die Haushalts- und Wirtschaftsführung des Bundes. Allerdings kann er nur Empfehlungen machen. Nun muss der Bundesrat der Personalie zustimmen. Danach erfolgt die Ernennung durch den Bundespräsidenten.
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4: Damit ist es 12.40 Uhr, Maxi Bayer im Studio. Schönen guten Tag. Es sind noch 30 Tage, dann startet die Fußball-Weltmeisterschaft in den USA, Kanada und Mexiko. Das Eröffnungsspiel bestreiten Mexiko und Südafrika am 11. Juni. Die deutsche Fußballnationalmannschaft, die startet dann am 14. Juni ins Turnier, das Ganze mit einem Duell gegen WM-Neuling Curaçao. Doch in Curaçao, da gibt es kurz vor dem Turnier richtig große Aufregung, denn nach Protesten tritt Fred Rütten als Nationaltrainer zurück. Jan-Philipp Molitor.
5: Beim deutschen WM-Gruppengegner Curaçao rumort es ordentlich. Nach Protesten von Spielern und Sponsoren tritt der frisch installierte Fred Rütten als Nationaltrainer nach gerade mal 2 Spielen zurück. Das besonders Kuriose dabei, sein Nachfolger wird wohl sein Vorgänger, Dick Advokat. Unter dem ehemaligen Gladbach-Coach hatte sich der kleine Inselstaat erstmals überhaupt für eine WM qualifiziert. Vor kurzem trat der 78-Jährige dann aufgrund einer Erkrankung seiner Tochter zurück. Sein Nachfolger Rütten verlor die 2 Spiele gegen China und Australien deutlich. Daraufhin traten die Spieler an den Verband heran mit dem ausdrücklichen Wunsch, Rütten wieder durch Advokat zu ersetzen. Selbst Sponsoren schalteten sich ein und sprangen ihnen zur Seite. Nach offiziellen Meldungen trennten sich Rütten und der Verband jetzt einvernehmlich. Die Rückkehr Advokats ist zwar noch nicht bestätigt, laut niederländischen Medien aber höchstwahrscheinlich, da sich der Gesundheitszustand seiner Tochter wohl deutlich verbessert hat. Advokat könnte den 150.000 Einwohnerstaat also doch am 14. Juni zum WM-Debüt gegen die deutsche Nationalmannschaft führen. Damit würde der 78-Jährige auch Otto Rehhagel als ältesten Coach bei einer WM ablösen.
4: Tischtennis hilft gegen Parkinson, das belegen mittlerweile zahlreiche Studien. In Leipzig, da setzen die Leutscher Füchse dieses Wissen in die Praxis um. In ihrer Seniorengruppe trainieren Menschen mit und ohne Parkinson-Diagnose Seite an Seite. Und mitten unter ihnen die Weltmeisterin Viola Eberlein. Jannik Schermer hat beim Training vorbeigeschaut.
6: Der Weg zum Titel begann eigentlich mit einer einfachen Geste. Heiko Rauchmaul, heute ihr Mixed-Partner, drückte Viola Eberlein damals einfach mal eine Kelle in die Hand. Heute ist sie Weltmeisterin im Ping-Pong Parkinson und dass ausgerechnet dieser Sport so gut hilft, liegt vor allem an der Kombination aus Schnelligkeit, Koordination und taktischem Denken, die das Gehirn neu fordert. Ein wichtiger Anker für die bundesweit rund 200.000 Betroffenen, die oft mit Muskelsteifheit und Zittern kämpfen müssen. Eberlein erinnert sich an die Zeit vor ihrem ersten Training zurück.
7: Meine Reaktionsfähigkeit war absolut im Keller. Die war so weit runter, dass ich bei meiner letzten Reha das Verbot bekommen habe, Auto zu fahren.
6: Doch wer Eberlein heute im Fuchsbau der Leutscher Füchse beobachtet, sieht wenig von dieser Verlangsamung. Bei den Silberfüchsen spielen sowohl Senioren mit als auch ohne Parkinson gemeinsam an der Platte. Seit 2024 hat die Gruppe im ehemaligen UT Kleinschocher ein neues Zuhause gefunden. Für Eberlein ist die Platte ihr wichtigster Trainingsplatz gegen den körperlichen Verfall.
7: Es ist tatsächlich so, dass recht schnell die ersten Erfolge kommen in Richtung Gleichgewicht, in Richtung größer werdende Schritte. Und was bei mir persönlich sich ganz stark ausgewirkt hat, war das Reaktionsvermögen.
6: Tischtennis ist hier Therapie und Wettkampfsport zugleich. Das bestätigt auch Professor Klaassen, Klinikdirektor für Neurologie am Uniklinikum Leipzig.
8: Tischtennis ist eine super Sportart, die mehrere Probleme bei der Parkinson-Krankheit auch berücksichtigt. Und ist eigentlich eine ideale Sportart für Parkinson, weil es Ausdauer, Koordination und eine Lücke in der Krankheit ausnutzt, die Parkinson sozusagen vergessen hat, nämlich dass Bewegungen, die besonders schnell sind auf ein Ziel, dass die vergleichsweise wenig von der Krankheit betroffen sind.
6: Und wie gut das funktioniert, bewies die Weltmeisterschaft Ende Oktober letzten Jahres in Italien. Viola Eberlein und Heiko Rauchmaul schafften es im Mixed bis ins Viertelfinale. Im Doppel holte sie dann sogar Gold. Doch der größte Sieg ist für sie nicht aus Metall.
7: Wenn ich hier bin, muss ich mich auf den Ball und auf das, was ich tue, konzentrieren. Darüber vergisst man, dass man es vielleicht gar nicht kann. Und man vergisst auch alle anderen Probleme, die man vielleicht als Parki, wie wir uns nennen, dann und wann hat.
6: Viola Eberlein zeigt, eine Diagnose ist nicht das Ende der Mobilität. Wenn sie den Schläger schwingt, zählt nur der nächste Punkt. Ein Sieg gegen den Gegner an der Platte und auch über die Krankheit.
4: Yannick Schermer berichtete und so viel vom Sport.
1: 12.45 Uhr, Sie hören MDR aktuell, das ist das Top-Thema in den Nachrichten. Durch Cyberkriminalität wurden im vergangenen Jahr in Deutschland Schäden von über 200 Milliarden Euro angerichtet. Das ist neuer Rekord, nachzulesen im Bundeslagebild Cybercrime, das heute vorgestellt wurde. Weitere Meldungen hat Mirko Jugelt für Sie.
9: Der Sächsische Landtag hat mit einer Gedenkminute an die Amokfahrt in Leipzig und ein Tötungsverbrechen in Neustadt erinnert. Landtagspräsident Alexander Dirk sagte, die Taten machten tief betroffen und fassungslos. Bei der Amokfahrt in Leipzig waren zwei Menschen getötet und mehrere verletzt worden. In Neustadt hatte ein Mann zwei Menschen erschossen und sich dann selbst umgebracht. In Hessen ist ein weiteres Teilstück der A44 für den Verkehr freigegeben worden. Nach Angaben der Projektmanagementgesellschaft Deges handelt es sich um einen Abschnitt, der unmittelbar an Thüringen grenzt, zwischen dem Wommener Kreuz und Sontra Ost. Die Autobahn soll in Zukunft Eisenach mit Kassel verbinden. Bei einem Selbstmordanschlag im Nordwesten Pakistans sind mindestens 7 Menschen getötet worden. Laut Polizei wurden etwa 20 Menschen verletzt. Berichten zufolge sprengte sich der Attentäter vor einem Kontrollpunkt von Verkehrspolizisten in die Luft. Das Wetter? Am Nachmittag unbeständig mit Schauern, örtlich gewittrig, in Thüringen Wetterberuhigung, 7 bis 12 Grad und windig. In der Nacht wechselhaft, vorübergehend aufgelockert und trocken, 6 bis 3 Grad, in den Bergen leichter Frost. Auch morgen wechselhaftes und windiges Schauerwetter, 10 bis 15 Grad. MDR aktuell Verkehrsdienst, A2 Richtung Berlin, zwischen Lehrte und Hemmeler Wald, stockender Verkehr, plus 10 Minuten. A2 Richtung Hannover, zwischen Wollin und Burg Ost, 11 Kilometer Stau, 1,5 Stunden Verzögerung. Zwischen dem Kreuz Magdeburg und Allerengersleben 10 Kilometer Stau wegen Bergungsarbeiten. Zwischen Peine Ost und Hemmeler Wald stockender Verkehr. Die B86 ist an der Kreuzung Riechstedt-Emselow nach einem Unfall gesperrt. Soweit der Verkehrsdienst, 12.47 Uhr.
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1: Nach der Amokfahrt in Leipzig hat sich die Familie der ehemaligen Ehefrau des mutmaßlichen Täters beim MDR gemeldet. In einer schriftlichen Stellungnahme äußert sie Mitgefühl mit den Opfern und schildert Monate der Angst und vergebliche Hilfesuche. Zugleich bittet die Familie um Schutz der Privatsphäre, besonders für das gemeinsame Kind. Ine Dippmann mit den Details.
10: Nach der Amokfahrt in Leipzig hat sich die Familie der ehemaligen Ehefrau des mutmaßlichen Täters erstmals öffentlich geäußert. In einer Stellungnahme zeigt sie sich tief schockiert und entsetzt über die Tat. Ihr Mitgefühl gelte vor allem den Angehörigen der Opfer und allen Betroffenen. Zugleich bedankt sich die Familie für die Hilfe der Einsatzkräfte und Unterstützer vor Ort. Die vergangenen Monate seien für Teile der Familie von Angst, Unsicherheit und großen Sorgen geprägt gewesen. Es habe Anzeigen, Gespräche mit Behörden und wiederholte Versuche gegeben, Hilfe zu bekommen, um eine Eskalation zu verhindern. Dennoch sei über lange Zeit das Gefühl entstanden, mit der Situation weitgehend alleingelassen worden zu sein. Besonders belastend sei für die Familie, dass inzwischen vertrauliche und intime Details öffentlich diskutiert würden, obwohl sie selbst nie an die Öffentlichkeit gegangen sei. Kritisch sieht sie auch, dass offenbar Informationen aus behördlichen Zusammenhängen nach außen gelangt sind. Die Familie bittet nun eindringlich darum, die ehemalige Ehefrau des mutmaßlichen Täters und vor allem das gemeinsame Kind zu schützen und deren Privatsphäre zu respektieren. Weitere öffentliche Erklärungen werde es nicht geben. Am vergangenen Montag war ein 33-jähriger Mann in der Leipziger Innenstadt mit einem Auto durch die Fußgängerzone gerast. Zwei Menschen kamen ums Leben, mehrere wurden schwer verletzt.
1: Ine Dippmann berichtete.

0: Selten war der Eurovision Song Contest so politisch, denn inmitten der Spannungen im Nahen Osten entsendet Israel den 28-jährigen Sänger Noam Bettan nach Wien. Sein Lied Michelle ist eine emotionale Ballade in den Sprachen Französisch, Hebräisch und Englisch. Derweil weiten Spanien, Irland und Slowenien ihren Boykott des 70. ESC aus. Sie werden den Wettbewerb wegen der Teilnahme Israels nicht übertragen. Anderswo läuft der ESC schon seit Monaten, und zwar im Internet, berichtet Oliver Schosch. I'm on fire, fire.
1: Im Internet läuft der ESC schon seit Monaten. Besonders beliebt sind hier Reaction-Videos bei YouTube. ESC-Fans aus aller Welt schauen sich die Videoclips der Interpretinnen und Interpreten an und kommentieren. Hier bewerten zwei Fans aus Malta die deutsche Interpretin Sarah Engels.
2: Oh, yes. We have the attitude, we have the style, we have the outfit.
3: She has a strong voice.
2: Yes.
3: Like a really solid voice.
2: Yes, very soulful actually, soulful. I'm on fire, fire.
1: Toller Style, tolles Outfit, starke, soulige Stimme. Auch Gesangslehrer bescheinigen Sarah Engels in Reaction-Videos, dass sie sehr gut singen kann. In Deutschland gibt es dagegen auch eine Menge Kritik. Der Song sei eine viel zu gewöhnliche Popnummer, die dem zypriotischen Song Fuego aus dem Jahr 2018 ähnle. Und es gibt auch Hass und Häme. Sarah Engels versucht das mit Humor zu nehmen. Auf ihren Social-Media-Kanälen hat sie aus ein paar Negativkommentaren einen Song gemacht.
4: Nur Punkte wie immer, das wird peinlich, das wird peinlich. Die geht mir so auf den Sack und ich hoffe, wir werden Letzter.
5: Ich glaube, das ist so ein bisschen in unserer deutschen DNA und ich glaube, da müssen wir uns alle vielleicht mal auf die Schulter fassen und auch sagen, ey, lass uns doch auch mal stolz auf unser Land sein. Das würde ich mir sehr wünschen, aber ich lasse mich davon nicht verunsichern und ich glaube, das ist die ganz wichtige Sache. Es ist super schön, dass es so viel Reaktion gibt, vor allen Dingen auch international. Das ist das allererste Mal, dass man international auf meinen Song reagiert. Darüber freue ich mich extrem. Aber natürlich ist die Erwartungshaltung gerade in Deutschland auch immer extrem hoch. Die kritischen Stimmen sind immer sehr laut.
1: Laut den Internet-Rankings und den Quoten der Wettbüros hat Sarah Engels keine Chance, den ESC zu gewinnen. Wenn man KI fragt, wer der Sieger sein wird, dann bekommt man die Antwort, Finnland ist bei den Buchmachern schon lange der Favorit und das mit Abstand. Linda Lampenius und Peter Parkkonen nehmen die Favoritenrolle an und sind motiviert, alles zu geben, um am Ende nicht zu enttäuschen.
6: So many people anyway seem to believe in us and like us. We don't want to disappoint them.
7: Yeah, it motivates us to make this show even better every day and give it all.
1: Das hier sorgt im Internet für viel Aufmerksamkeit. Dara aus Bulgarien.

0: Bangaranga is this inner feeling that everything is gonna be alright and that everything is possible.
1: Das innere Gefühl, dass alles möglich ist. Daras Wort dafür ist Bangaranga. Und das finden einige Internet-User so cool, dass sie gleich mal Bangaranga-KI-Versionen programmiert haben in verschiedenen Stilrichtungen. Bangaranga, Bangaranga, Bangaranga. Dara ist begeistert, dass sich Bangaranga wie ein Virus auf der ganzen Welt verbreitet.
0: There's like so many different AI versions as well. Amazing. It's spreading like a disease, the Bangaranga virus.
2: Oliver Schosch berichtete, also heute ist das erste Halbfinale, das zweite folgt am Donnerstag und das Finale findet dann am Samstag statt.
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2: Wir bleiben beim Thema Musik im weitesten Sinne. Sonntagabend 20.15 Uhr ist ja Krimi-Zeit in Deutschland und damit Ton ab für Klaus Doldinger. Der Musiker hat die Titelmelodie für den Tatort komponiert, ebenso wie viele andere bekannte Filmmusiken. Jeder ist denen schon mal irgendwo begegnet. Lutz Hanke erinnert an den begnadeten Saxophonisten, der heute vor 90 Jahren in Berlin geboren wurde.
4: Sein Saxophon hat er immer dabei, auch 2016 in Köln bei den Dreharbeiten für eine bekannte Krimiserie. Da steht ein Straßenmusiker und improvisiert.
5: Sag mal, war das nicht? Nein.
4: Doch, er war's, aber jetzt erstmal an einen anderen Tatort. Schrobenhausen in Oberbayern. Dort hört der kleine Klaus 1945 seinen ersten Jazz.
6: In dem Dorfgasthof nebenan probte eine US-Kombo und ich habe da sowas nie gehört und war fasziniert.
4: In den 50ern spielt Doldinger Dixieland und in den 60ern Tanzmusik. Sein eigenes Quartett hat er natürlich auch. So klingt Jazz made in Germany.
6: Mein Vater pflegte zu sagen, du wirst noch im Tingeltangel enden.
4: Mit Klaus Doldinger kleben wir uns Anfang der 70er bunte Blumen ins Badezimmer und kauen bis heute an den Fingernägeln, wenn am Sonntagabend unser Lieblingskrimi losgeht.
6: Total lustig, dass es immer noch läuft und ich am Schlagzeug.
4: Apropos Udo Lindenberg, der heuert 1971 als neuer Schlagzeuger bei Doldinger an.
6: Ich war ein kleiner Trommler im Jazzhaus in Hamburg. Und er kam rein, sprach mich dann an. Lass uns mal ein bisschen genauer kennenlernen, vielleicht kommst du mal nach München.
7: Der Udo kam dann mit einem verbeulten R4, hat mir vorgetrommelt und daraus entwickelte sich dann dieses Projekt Passport.
4: Mit Passport schlägt Klaus Doldinger die Brücke zwischen Krautrock, Jazz und Funk. Ein revolutionärer Sound, der auch Größen wie Miles Davis oder Dizzy Gillespie begeistert. Trotzdem bleibt er bodenständig und immer auf der Suche nach Neuem. 1981 entwirft er für Wolfgang Petersens das Boot elektronische Pulsflächen mit Saxophonmotiven. Ein ikonischer Soundtrack. Auch auf der Mattscheibe ist Doldinger mit seinen Titelmelodien allgegenwärtig. Der Mittelpunkt seines Lebens bleibt stets die Familie im Isartal, wo er 2025 stirbt. Geboren wurde Klaus Doldinger am 12. Mai 1936, heute vor 90 Jahren.
2: Das Kalenderblatt von Lutz Hanke. Schauen wir aufs Wetter mit Diana Smikala. Diana, das ist heute irgendwie so fast ein Apriltag, ne? So wirkt das.
8: Ja, in der Tat. Wir haben einen Schwall von polarer Kaltluft, die ja auch nach Mitteldeutschland kommt. Es liegt an so einer Tiefdruckrinne, die sich von skandinavischen Nordmeer bis in den Süden, also Italien und Spanien, erstreckt und wir eben mitten drunter. Und deswegen dauert auch dieses unbeständige Schauerwetter mit Wind auch die nächsten Tage an. Und wenn wir genauer auf heute gucken, wir haben jetzt ein größeres Regengebiet liegen zwischen Altmark, Harz und über größeren Teilen von Thüringen und so vereinzelte größere Sprenkel von Regenschauern über dem Rest von Mitteldeutschland. Ja, und nach wie vor auch Schneeschauer, Schneeregen in den höheren Berglagen. Im Moment so Höchstwerte bei 10 Grad in Werben und Görlitz und der Maximalwert in Thüringen ist 8 Grad in Mellingen, teilweise auch nur 5, 6 Grad. Also man sieht, es ist heute ein kühler Tag.
9: Wie kalt wird die Nacht?
8: Die Nacht geht von den Temperaturen herunter auf 6 bis 3 Grad. In Höhenlagen haben wir also Bergspitzen, da auch leichter Frost. Das heißt also, es ist unbedingt angeraten, da auch nochmal zu gucken, dass die Vegetation oder die ersten Pflänzchen, die man vielleicht frühlingshaft ausgepflanzt hat, da doch nochmal ein bisschen geschützt werden.
9: Wann kommen wir raus aus diesem kalten Tal?
8: Also es ist jetzt schon so, ab morgen geht die Temperatur aber wirklich nur dezent nach oben. Morgen bis zu 15 Grad, 12 bis 15 Grad im Maximum. Am Donnerstag auch um den Dreh rum und am Freitag sind es bis zu 17 Grad drin. Also wie gesagt, dezent, zurückhaltend. Der richtige Wärmeausbruch, mit dem sollten wir dann erst nächste Woche wieder rechnen.
9: Also das Wochenende verspricht auch noch nicht so viel Sonne.
8: Ja, also am Sonntag kommt schon etwas mehr Sonne dazu, aber es sind halt nach wie vor auch Wolken dabei und mit Schauern müssen wir auch immer wieder rechnen und die Nächte, die bleiben kühl.
9: Diana Smikala, Dankeschön.
10: Privatwaldbesitzer in Thüringen klagen über EU-Vorschriften. Vor allem der ganze Papierkram stößt sauer auf. Darüber berichten wir in der kommenden halben Stunde. Und außerdem beginnt morgen der Deutsche Katholikentag. Und vorher fragen wir mal nach, wie erfolgreich war eigentlich der sogenannte synodale Weg bisher? Das sind zwei unserer Themen. Wir haben noch ganz viele mehr. Bleiben Sie dran, dann hören Sie es.
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11: Um 13 Uhr mit Mirko Jugelt. Der Haushaltsdiscounter McGuides ist in finanzielle Schieflage geraten. Das Unternehmen mit Sitz in Landsberg bei Halle stellte einen Antrag auf Insolvenz in Eigenverwaltung. Das Geschäft der gut 180 Filialen soll vorerst weiterlaufen. McGuides schloss Standortschließungen aber nicht aus. Man müsse sich angesichts der schwierigen wirtschaftlichen Lage neu aufstellen. Das Unternehmen hat nach eigenen Angaben knapp 1200 Beschäftigte. Die Schäden durch Cyberkriminalität haben in Deutschland einen neuen Rekord erreicht. Das geht aus dem Bundeslagebild Cybercrime hervor, das Innenminister Alexander Dobrindt in Berlin vorstellte. Danach verursachte Cyberkriminalität im vergangenen Jahr Schäden von 202 Milliarden Euro. Das seien 24 Milliarden mehr als 2024. Durch den Einsatz von KI würden Angriffstechniken ausgefeilter. 2/3 der Delikte würden aus dem Ausland begangen. Gesundheitsministerin Nina Wagen lehnt die Forderung von Ärzten ab, das Sparpaket für die gesetzlichen Krankenkassen zu verschieben. Sie sagte dem Bayerischen Rundfunk, um im kommenden Jahr stabile Beiträge zu haben, brauche es ein Gesetz zum 1. Januar. Da könne man nicht noch Wochen und Monate warten. Das Gesetz soll nach Plänen der Bundesregierung noch vor der parlamentarischen Sommerpause vom Bundestag verabschiedet werden. Ärztepräsident Klaus Reinhardt hatte der Regierung vorgeworfen, das Sparpaket mit der Brechstange durchzudrücken. Die umstrittene Zugangsbeschränkung zu Integrationskursen soll korrigiert werden. Das berichten WDR und NDR unter Berufung auf die Koalition. Danach könnten bereits ab Juni auch wieder Geflüchtete ohne Bleibeperspektive an den Kursen teilnehmen. Allerdings soll die Teilnehmerzahl gedeckelt werden. Der Bund will die Kosten für die Integrationskurse auf 600 Millionen Euro pro Jahr begrenzen. Im vergangenen Jahr waren die Ausgaben doppelt so hoch. Die Lufthansa streicht ab Juni einen Teil ihrer Flüge von den Flughäfen Leipzig, Halle und Dresden. Wie ein Konzernsprecher mitteilte, entfällt täglich je eine Verbindung zwischen Frankfurt und den beiden mitteldeutschen Airports. Als Grund nannte die Lufthansa unter anderem höhere Kerosin- und Personalkosten. Deshalb würden unwirtschaftliche Flüge gestrichen. Das waren die Nachrichten. Das Wetter mit den aktuellen Temperaturen: Brocken, Schneeregen minus 2 Grad, Chemnitz leichter Regen 5, Dresden stark bewölkt 7, Eisenach leichter Regen 4 Grad, Erfurt bedeckt 5, Fichtelberg leichter Schneefall minus 2, Gera leichter Regen 5, Görlitz stark bewölkt 10 Grad, Halle leichter Regen 7, Leipzig stark bewölkt 8, Magdeburg stark bewölkt 11 und Meiningen bedeckt 5 Grad. Am Nachmittag viele Wolken, verbreitet Regenschauer und einzelne Gewitter. In Thüringen allmählich ostwärts abziehende Schauer und aufgelockert, Höchstwerte 7 bis 12 Grad. In der Nacht wechselhaft, vorübergehend aufgelockert und trocken, 6 bis 3 Grad, in den Bergen leichter Frost. Morgen wieder wechselhaft mit teils gewittrigen Regenschauern, Höchstwerte 10 bis 15 Grad und windig. MDR Verkehrsdienst, A2 Richtung Berlin zwischen Lehrte und Helmeder Wald, stockender Verkehr. A2 Richtung Hannover zwischen Wolin und Burg Ost, 11 Kilometer Stau wegen Bauarbeiten, 45 Minuten Verzögerung. Zwischen Kreuz Magdeburg und Allerengersleben 7 Kilometer stockender Verkehr wegen Bergungsarbeiten plus 15 Minuten. Zwischen Peine Ost und Hämeler Wald stockender Verkehr plus 20 Minuten. Zwischen Hämeler Wald und Lehrte Ost befindet sich eine ungesicherte Unfallstelle und Vorsicht, hier liegt Glas auf allen Fahrspuren. Die B86 ist an der Kreuzung Riestedt-Emselow nach einem Unfall gesperrt. Soweit der Verkehrsdienst. 13.04 Uhr.
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12: Mit Romy Erndt am Mikrofon, ich grüße Sie. Bundeskanzler Friedrich Merz hat auf dem Bundeskongress des Deutschen Gewerkschaftsbundes zu Reformen aufgerufen. Er beschrieb die Reformvorhaben der Bundesregierung nicht als Bedrohung, sondern als Chance. Am Abend kommt in Berlin der Koalitionsausschuss zusammen. Dabei dürfte auch über die geplante Reform der Einkommenssteuer gesprochen werden. Nicole Markwald berichtet.
13: Deutschland müsse sich aufraffen, sagte der Bundeskanzler. In der Vergangenheit sei schlicht versäumt worden, das Land zu modernisieren. Er verwies auf den demografischen Wandel und die Herausforderungen durch fortschreitende Digitalisierung. Merz beschrieb, dass Deutschland sich seit Jahren unter seinen Möglichkeiten bewege. Er sagte, wir können einfach nicht so weitermachen wie in den letzten 20 Jahren. Der Kanzler verteidigte die Reformvorhaben seiner Regierung. Die Reform der gesetzlichen Rentenversicherung bezeichnete Merz als das härteste Brett der kommenden Aufgaben. Unter Pfiffen betonte er, dass es nicht um Sozialabbau gehe, sondern um Reformen. Niemand in diesem Land schlägt Kürzungen der gesetzlichen Rente vor, unterstrich der Kanzler. Vielmehr sei das Ziel, die Altersversorgung auf Dauer sicher zu machen und künftigen Wohlstand auch bei den Arbeitnehmern ankommen zu lassen.
12: Die größten Krisenherde der Welt aktuell, die Ukraine und der Nahe Osten, sind heute Thema in Brüssel. Die EU-Verteidigungsminister beraten in lange nicht dagewesener Eintracht. Thomas Spickhofen berichtet.
14: Es ist ein ganz neues Gefühl für die europäische Außen- und Verteidigungspolitik in diesen Tagen. Der 90-Milliarden-Kredit für die Ukraine ist auf dem Weg, das 20. Sanktionspaket gegen Russland verabschiedet, gestern dann noch die Sanktionen gegen extremistische israelische Siedler. Alles Themen und Entscheidungen, die über Monate hinweg durch Ungarn blockiert wurden. Nach dem Regierungswechsel in Budapest herrscht nun ungewohnte Einigkeit in Brüssel oder, wie es Sebastian Hartmann formuliert, der deutsche Staatssekretär, der Verteidigungsminister Boris Pistorius, vertritt.
15: Wichtig ist auch, dass Europa nunmehr mit einer Stimme spricht, dass wir deutlich gemacht haben, auch was die finanzielle Unterstützung angeht, mit dem Support Loan nun auch Möglichkeiten bestehen.
14: Trotzdem liegen noch genug Probleme auf dem Tisch. Die europäischen Verteidigungsfähigkeiten zum Beispiel, die noch längst nicht da sind, wo sie zum Beispiel Kaja Kallas, die Außenbeauftragte, gern hätte. Wir haben zu viele Projekte in den Mitgliedstaaten, die nicht miteinander funktionieren, sagt Kallas.
16: We have too many, projects in different member states that are not interoperable.
14: Man müsse dringend zu mehr gemeinsamer Beschaffung kommen, fügt Kallas hinzu. Aber es liege nicht nur an den Regierungen, auch die Industrie müsse vorankommen. Deshalb ist heute auch die Europäische Verteidigungsagentur EDA dabei.
17: Wir sehen, dass die Verteidigungsminister zu mehr Produktion drängen. Es liegt viel Finanzierung auf dem Tisch. Aber die Verteidigungsindustrie kommt mit dem Aufbau und dem Tempo nicht nach. Wir müssen also mal sehen, was das Problem ist.
14: Auch die Lage im Nahen Osten wird ein Thema sein. Mehrere europäische Länder haben ihre Unterstützung bei der Sicherung der Straße von Hormus versprochen. Kallas würde dazu am liebsten die bereits bestehende Mission Aspides nutzen, mit der die EU die internationale Schifffahrt im Roten Meer sichert, auf der anderen Seite der arabischen Halbinsel. Da sei doch praktisch die ganze Logistik schon vor Ort, findet Kallas.
17: Wir müssen nur den Operationsplan des Mandats ändern. Auf der Basis können wir dann gut weitermachen, wenn die Mitgliedsländer das noch verstärken. stärken und zum Beispiel mehr Schiffe geben. Alle Struktur ist schon da.
14: Die Bundesregierung sei bereit, sich an der Sicherung zu beteiligen, wiederholt Staatssekretär Hartmann, unter zwei Voraussetzungen. Die Waffen müssen schweigen und es muss ein völkerrechtliches Mandat geben. Wie das konkret aussehen könnte, werde noch diskutiert, sagt Hartmann, auch heute. Die Aspides-Mission erwähnt der Vertreter des deutschen Verteidigungsministeriums dabei erstmal nicht.
15: Wir verlegen mit unserem Minenjagdboot und dem Tender auch schon in den Raum des Mittelmeers, dort auch unter Unterstellung der entsprechenden NATO-Mission.
14: Ob Deutschland bei einer Ausweitung des Aspides-Mandats mitgehen würde, hat Hartmanns Chef, Verteidigungsminister Pistorius, erstmal noch offen gelassen.
9: Thomas Spickhofen berichtete aus Brüssel. Wie kann bei uns die Versorgung mit wichtigen Medikamenten auf eigene und sichere Füße gestellt werden? Mit neuen Regeln will die EU ermöglichen, die eigene Produktion von Arzneimitteln leichter mit öffentlichen Geldern unterstützen zu können. Das halten die Vertreter des Europäischen Parlaments und der Mitgliedstaaten mit. Aus Brüssel Katrin Schmidt.
18: Das große Ziel der Einigung, Europa soll weniger abhängig von einzelnen Lieferanten und der Herstellung außerhalb des Kontinents werden. Denn das hat in den vergangenen Jahren zeitweise dazu geführt, dass manche Medikamente in den Apotheken nicht mehr verfügbar waren, darunter etwa Schmerzmittel, Antibiotika oder Fiebersäfte für Kinder. Nach EU-Angaben stammten im vergangenen Jahr etwa 80-90% der Medikamente in Europa aus Asien, vor allem aus China. Ein Baustein der neuen Regeln betrifft die Vergabe öffentlicher Aufträge. Im Fall von wichtigen Arzneimitteln, bei denen es eine hohe Abhängigkeit von einem oder wenigen Ländern gibt, sollen hierbei künftig grundsätzlich in Europa hergestellte Medikamente bevorzugt werden. Die neuen Regeln eröffnen zum Beispiel auch die Option, dass Lieferanten proportional zu dem Anteil der in der EU hergestellten Arzneimittel und Wirkstoffe vergütet werden. Außerdem ist vorgesehen, dass sich EU-Länder stärker zusammentun können, um gemeinsam wichtige Medikamente zu beschaffen. Das betrifft unter anderem Arzneimittel für seltene Erkrankungen, bei denen sonst, laut EU-Kommission, der Markt versagt. Die nun erlangte Einigung muss noch formal von Parlament und den EU-Mitgliedstaaten bestätigt werden.
9: Und der CDU-Politiker und EU-Abgeordnete Peter Liese begrüßt das neue Gesetz. Er ist Mitglied im Gesundheitsausschuss für die größte Fraktion im EU-Parlament, die EVP-Fraktion.
19: Das ist ein extrem wichtiger Schritt für die Lösung eines extrem großen Problems. Viele Patientinnen und Patienten leiden darunter, dass das für sie vorgesehene Medikament nicht lieferbar ist. Medizinisches Personal verbringt unzählige Stunden damit, Ersatz zu beschaffen. Deswegen ist es wichtig, dass wir unabhängiger werden von China und Indien und attraktive Bedingungen schaffen für die Produktion lebenswichtiger Medikamente in der Europäischen Union.
9: Sagt der CDU-Politiker und EU-Abgeordnete Peter Liese.

0: Die umstrittene Einschränkung beim Zugang zu kostenfreien Integrationskursen soll korrigiert werden. Nach Informationen von WDR, NDR und Süddeutscher Zeitung hat sich die Koalition auf einen Kompromiss geeinigt. Die Details hat Paulina Milling.
1: Es geht dabei vor allem um Menschen ohne gesicherte Bleibeperspektive. Einige könnten schon ab Juni wieder an Integrationskursen teilnehmen, auf staatliche Kosten. Koalitionskreise bestätigen auf Anfrage entsprechende Informationen von WDR, NDR und Süddeutscher Zeitung. Der Kompromiss sieht demnach ein Kontingent von freiwilligen Teilnehmern vor, bei dem die Kosten übernommen werden. Wie groß oder klein dieses Kontingent ausfallen kann, soll je nach Haushalt und Finanzplanung entschieden werden. Priorität sollen Gruppen mit besonderem Integrationsbedarf haben, etwa Flüchtlinge aus der Ukraine, sowie EU-Bürger, die für den deutschen Arbeitsmarkt von Bedeutung sind. Auch Einzelfälle sollen berücksichtigt werden. Im Februar hatte das Bundesinnenministerium den Zugang zu kostenfreien Integrationskursen stark reduziert. Daraufhin war ein Streit mit der SPD entbrannt. Auch Länder, Kommunen, Träger und Wirtschaft hatten die Entscheidung kritisiert. Vergangenen Freitag hatte der Bundesrat die Regierung zu einer Korrektur aufgefordert. Das Innenministerium hatte die Entscheidung unter anderem mit Sparvorgaben begründet. Man wollte die Kurse hauptsächlich jenen bezahlen, die in Deutschland dauerhaft bleiben können. Die Kosten für die Integrationskurse waren stark gestiegen, von knapp 500 Millionen Euro 2021 auf mehr als 1,3 Milliarden im vergangenen Jahr.
0: Hitze, Dürre und der Borkenkäfer haben in den letzten Jahren den Wäldern in Thüringen heftig zugesetzt. Große Flächen sind kahl, kaputt oder müssen sowieso wieder aufgeforstet werden. Das stellt die privaten Waldbesitzer vor Probleme. Dabei geht es aber nicht nur ums Geld, es sind vor allem die EU-Vorgaben und der damit einhergehende Papierkram, die den Waldeigentümern mächtig aufstoßen. Das wurde jetzt bei einer Tagung in Suhl deutlich. Wolfgang Henschel mit Einzelheiten.
2: Wiederherstellungsverordnung. Hinter diesem Wortungetüm verbirgt sich eine Verordnung der Europäischen Union aus dem Jahr 2024. Sie macht Vorgaben, wie Kahlflächen in Wäldern wieder aufzuforsten sind. Die Verordnung sei aber realitätsfern, sagt Waldbesitzerverbandspräsident Matthias Pfannstiel und nennt ein Beispiel.
3: Wenn wir einen Hektar Buchenlebensraumtyp haben, müssen wir, auch wenn die Buche abgestorben ist, Nordthüringen ist zum Beispiel ein gutes Beispiel, da hatten wir in der Vergangenheit sehr große Trockenschäden. Da ist hektarweise die Buche abgestorben. Aber wenn das als Lebensraumtyp festgestellt worden ist, sind wir verpflichtet, in den nächsten Jahren diesen Lebensraumtyp zu erhalten und auch wieder aufzuforsten.
2: Es sei aber jetzt schon klar, dass die Buche den Klimaveränderungen auf Dauer nicht gewachsen sei. In 20 Jahren seien diese Buchen wieder tot, das investierte Geld weg, so Pfannstiel. Ähnlich fragwürdig sei die sogenannte Entwaldungsrichtlinie. Ihr zufolge müssten Waldbesitzer nachweisen, dass sie auf dem Markt kein Holz anbieten, das aus Raubbau oder kahlgeschlagenen entwaldeten Gebieten stamme. In Thüringen werde der Wald nachhaltig bewirtschaftet seit Generationen.
3: Deswegen haben wir ziemlich die Nase voll, wenn wir immer wieder Bevormundungen von Brüssel oder auch aus dem Bund bekommen und uns erzählt wird, wie wir letztendlich unseren Wald bewirtschaften müssen.
2: Auch Thüringens Umweltminister Thilo Kummer hält die Vorgaben der EU für Bürokratie pur. Er will mit der EU-Kommission und den Amtskollegen der anderen Bundesländer etwa über die Wiederherstellungsverordnung sprechen.
4: Manche Länder sind der Auffassung, es braucht die Wiederherstellungsverordnung so nicht. Dazu zähle ich auch. Und andere Länder sind massive Verfechter der Wiederherstellungsverordnung. Wir müssen also sehen, wie wir hier einen gemeinsamen Weg finden, der am Ende trägt.
2: Nötig seien Regelungen, die sich nicht an einem statischen Naturschutz, sondern an praxisnahen Lösungen orientierten, so Kummer.
0: 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Das ist das Topthema in den Nachrichten derzeit. Der Haushaltsdiscounter McGuides ist in finanzielle Schieflage geraten. Das Unternehmen mit Sitz in Landsberg stellte einen Antrag auf Insolvenz in Eigenverwaltung. Das Geschäft der gut 180 Filialen soll vorerst weiterlaufen. Weitere Meldungen hat Mirko Jugelt für Sie.
5: Der britische Premierminister Keir Starmer will trotz Rücktrittsforderungen im Amt bleiben. Das soll er während einer Kabinettssitzung in London versichert haben. Starmer erklärte demnach, er übernehme die Verantwortung dafür, den Wandel im Land umzusetzen, den die Labour-Regierung versprochen habe. Der Klimawandel kann auch in Deutschland in den kommenden Jahren verstärkt zu Stromausfällen führen. Das geht aus einer Studie des Forschungsnetzwerks Econpol Europe hervor. Extremwetter und Hitzewellen würden die Infrastruktur vor allem im Sommer zunehmend unter Druck setzen. Noch sei das Stromnetz vergleichsweise zuverlässig. Der Hochwasserschutz im Erfurter Ortsteil Möbisburg wird verbessert. Wie die Stadt mitteilte, soll das Oberflächenwasser in dem Gebiet künftig kontrolliert abgeleitet werden. Dafür entstehen aber Ende Mai unter anderem 2 Regenrückhaltebecken. Das Wetter am Nachmittag unbeständig mit Schauern, örtlich gewittrig, in Thüringen Wetterberuhigung, 7 bis 12 Grad und windig. In der Nacht wechselhaft, vorübergehend aufgelockert und trocken, 6 bis 3 Grad, in den Bergen leichter Frost. Auch morgen wechselhaftes und windiges Schauerwetter, 10 bis 15 Grad. MDR aktuell Verkehrsdienst. A2 Richtung Berlin, zwischen Lehrt und Hemmeler Wald stockender Verkehr, A2 Richtung Hannover. Zwischen Wollin und Burg Ost 11 Kilometer Stau, 45 Minuten Verzögerung. Zwischen Kreuz Magdeburg und Allerengersleben stockender Verkehr plus 15 Minuten. Zwischen Peine und Lehrte Ost stockender Verkehr plus 30 Minuten. A4 Richtung Frankfurt zwischen Herleshausen und Wommen stockender Verkehr. A14 Richtung Magdeburg zwischen Mutschen und Grimma stockender Verkehr. A17 Richtung Dresden zwischen Grenzübergang Breitenau-Schönwald und dem Harte-Tunnel Stau wegen Blockabfertigung. Die B86 ist an der Kreuzung Riestedt-Emselow nach einem Unfall gesperrt. Soweit der Verkehrsdienst, 13.17 Uhr.
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0: Morgen beginnt der Deutsche Katholikentag in Würzburg. Unter dem Eindruck des Missbrauchsskandals und des Vertrauensverlusts bei den Gläubigen hatten die Bischöfe und das Zentralkomitee der Deutschen Katholiken als Vertreter der Laien 2019 den sogenannten Synodalen Weg gestartet. Gemeinsam hat man seitdem in 5 Vollversammlungen über brennende Fragen im kirchlichen Leben beraten, diskutiert und gestritten. Themen waren da unter anderem die Sexualmoral, die priesterliche Lebensform, Macht und Gewaltenteilung, die Rolle von Frauen in der Kirche und der Umgang mit Homosexualität. Doch was ist von diesem mit großen Hoffnungen gestarteten Reformprojekt geblieben? Claudia Barthe hat nachgefragt, was der synodale Weg verändern könnte.
7: 6 Jahre, 5 Vollversammlungen und ein mühsames Ringen um Reformen. Der Synodale Weg, das große Reformprojekt der katholischen Kirche in Deutschland, hat Anfang des Jahres Bilanz gezogen. Es gab viel Ernüchterung und Kritik. Doch allein die Tatsache, dass sich Bischöfe und Laien zusammengesetzt und gemeinsam beraten haben, wie es mit der katholischen Kirche weitergeht, hat aus Sicht der Präsidentin des Zentralkomitees der deutschen Katholiken, Irme Stetter-Karp, schon etwas Grundlegendes bewirkt.
8: Ich denke, wir haben eine Stärke entfaltet im Sinne eines Kulturwandels. Gar nicht so einfach in Organisationen, dauert meistens sehr lange. Aber wir haben eine andere Art des Sprechens zwischen Bischöfen und Laien, das halte ich nicht für banal.
7: Dieser gemeinsame Dialog soll fortgesetzt werden. In einem neuen, kleineren Gremium, der sogenannten Synodalkonferenz. Die Bischofskonferenz und das Zentralkomitee der deutschen Katholiken haben schon zugestimmt. Jetzt muss der Vatikan die Satzung noch genehmigen. Die Zuversicht ist groß, dass die Synodalkonferenz wie geplant im November ihre Arbeit aufnehmen kann. Denn die Satzung entstand in enger Abstimmung mit dem Vatikan, erklärte Anfang des Jahres Georg Betzing, der damalige Vorsitzende der deutschen Bischofskonferenz.
9: Die Synodalkonferenz ist ein großer Wurf. Wir wollen diese Art der Beratung, diese Art der Transparenz, diese Art von Rechenschaft auf Dauer stellen und haben die große Zuversicht, dass wir das zusammen mit Rom auch machen können.
7: Wichtig ist dem Vatikan vor allem, dass dieses neue Gremium den Bischöfen keine Vorschriften machen kann. Die bischöfliche Entscheidungshoheit muss garantiert sein. Das bedeutet aber auch, dass sämtliche Beschlüsse der Synodalkonferenz nicht bindend sind. Die Bischöfe entscheiden selbst, was sie umsetzen und was nicht. Der Mainzer Bischof Peter Kohlgraf beispielsweise gehört zu den Reformern und hat in seinem Bistum schon einiges in Angriff genommen. So gibt es beispielsweise inzwischen 2 Beauftragte für queersensible Fragen, Segnungsfeiern für homosexuelle Paare, eine Frauenkommission und erstmals hat eine Frau in der Bistumsleitung Verantwortung auf höchster Ebene. Doch nicht alle deutschen Bischöfe sind so konsequent.
10: Ich würde sagen, auf Dauer kann auf Deutschland-Ebene Synodalität nicht funktionieren, wenn nicht alle Bischöfe und alle Diözesen auch mitmachen.
7: Während die meisten der 27 Ortsbischöfe grundsätzlich hinter dem synodalen Weg stehen, lehnt ihn eine kleine Gruppe weitestgehend ab oder verweigert sich. Kardinal Rainer Maria Wölki aus dem Erzbistum Köln ist darunter, aber auch der Bischof aus Regensburg und Stefan Oster aus Passau.
11: Dass man da gewissermaßen die Lehrmeinung verändern will, da habe ich den Eindruck, das führt deutlich zu weit.
7: Kritisch sieht diese sehr konservative Fraktion beispielsweise Segensfeiern für gleichgeschlechtliche Paare oder wiederverheiratete Geschiedene. Denn es besteht ihrer Meinung nach die Gefahr, dass solche Segensfeiern an Eheschließungen erinnern könnten. Und nach katholischer Lehre ist das Sakrament der Ehe nur zwischen Mann und Frau möglich. Bestätigt fühlen sie sich dabei durch eine Aussage von Papst Leo XIV. Auf dem Rückflug von seiner Afrika-Reise. Angesprochen auf das Thema Segnungsfeiern, sagte er:
12: Der Heilige Stuhl hat deutlich gemacht, dass wir mit der formalisierten Segnung von Paaren nicht einverstanden sind. In diesem Fall von homosexuellen Paaren, wonach Sie gefragt haben, oder von Paaren in irregulären Situationen.
7: In 13 deutschen Bistümern will man solche Segensfeiern für gleichgeschlechtliche Paare und wiederverheiratete Geschiedene. Dabei berufen sie sich auf einen Text, den Papst Franziskus Ende 2023 veröffentlicht hatte. Der sieht den Segen für solche Paare vor. Die Deutsche Bischofskonferenz und das Zentralkomitee der Katholiken hatten daraufhin eine Handreichung entwickelt, die beschreibt, wie diese Segensfeiern aussehen könnten. Nach Auffassung der Präsidentin des Zentralkomitees der Deutschen Katholiken, Irmestetter Karp, sei dadurch eine Verwechslung mit dem Ehesakrament ausgeschlossen. Trotzdem geht auch das dem Vatikan zu weit, wie er kürzlich noch einmal betont hat. Der Vatikan und die deutschen Bischöfe müssen also noch einmal das Gespräch miteinander suchen.
0: Claudia Barthe berichtete und es ist 13.22 Uhr. Wie kann Kinderschutz in Deutschland wirksamer werden? Darüber haben zum Wochenstart in Berlin mehr als 80 Expertinnen und Experten diskutiert. Sie kamen aus Politik, Justiz, Wissenschaft, Medizin, Jugendhilfe und Sicherheitsbehörden. Eingeladen zu diesem runden Tisch Kinderschutz hatten die World Childhood Foundation Deutschland und die unabhängige Bundesbeauftragte gegen sexuellen Missbrauch von Kindern und Jugendlichen. Auch die Gründerin der Stiftung, die Königin Silvia von Schweden, war vor Ort. Caroline Dünnebier berichtet.
13: Königin Silvia von Schweden setzt sich seit mehr als 30 Jahren für mehr Kinderschutz ein. Sie erzählt von vielen Begegnungen, die eins gemein hatten. Die Rechte von Kindern wurden verletzt.
14: Oft im Verborgenen, oft zu lange. Diese Begegnungen haben mein Leben geprägt. Sie haben mich gelehrt, dass Kinderschutz kein Randthema ist, sondern ein Prüfstein für den Zustand der Gesellschaft.
13: In Deutschland gibt es viele Präventions- und Hilfsangebote. Allerdings auch mehr Fälle, in denen das Wohl von Kindern gefährdet ist. Die Zahlen sind zum dritten Mal in Folge gestiegen. Besonders oft geht es dabei darum, dass Kinder vernachlässigt oder psychisch misshandelt werden. Viele Jugendämter sind überlastet. Gleichzeitig wächst das Problem digitale Gewalt, vor allem in sozialen Netzwerken. Die Frau des Bundespräsidenten, Elke Büdenbender, engagiert sich ebenfalls schon länger für den Kinderschutz. Sie findet, das geht alle an.
15: Wir müssen davon wegkommen, Menschen als Opfer zu stigmatisieren. Wir müssen Räume schaffen, in denen sie sagen können, was sie erfahren mussten, ohne die Scham auf sich zu nehmen.
13: Welche Rolle die Gesellschaft dabei spielt, erklärt auch Kerstin Klaus. Sie ist die Bundesbeauftragte gegen sexuellen Missbrauch von Kindern und Jugendlichen.
16: Denn Gewalterfahrungen wirken sich natürlich unmittelbar aus. Sie wirken auf das Lernen, auf die Konzentration, auf die soziale Teilhabe. Bildungswege brechen ab mit teils dramatischen Folgen für die Betroffenen und eben auch für unsere Gesellschaft.
13: In 6 Fachforen wird dann beraten über den großen Handlungsbedarf und viele Lösungsansätze. Die Experten fordern unter anderem eine nationale Präventionsstrategie, ressortübergreifend unterlegt mit mehr Geld, zum Beispiel für mehr Personal in den Jugendämtern. Bessere Aufklärung in Schulen und Kitas, aber auch Justiz und Polizei müssten besser geschult werden. Das Schlusswort an diesem Tag hat die Königin von Schweden. Sie fordert, dass etwas von diesem runden Tisch ausgehen müsse. Das bleibt über diesen Tag in Berlin hinaus.
14: Getragen von dem gemeinsamen Verständnis, dass der Schutz und die Stärkung von Kindern und Jugendlichen eine Aufgabe ist, die uns alle verbindet.
0: Soweit Königin Silvia von Schweden im Bericht von Caroline Dünnebier.

0: Ein ganz besonderes Stück ist jetzt in Quedlinburg unter den Auktionshammer gekommen. Es geht um einen Spielzeugbaustein, aber einen ganz seltenen. Der ist nämlich aus purem Gold und seine Form dürfte den meisten bekannt sein. Hagen Tober berichtet.
1: 2x4 Noppen, ein Legostein. Allerdings nicht aus Plastik, sondern aus 585er Gelbgold, gepunzt mit Zertifikat. In der Lego-Szene gilt solch ein goldener Stein als der heilige Gral. Nur 10 Stück sollen weltweit im Umlauf sein. Zwischen 1979 und 1981 hat Lego diese Steine als Geschenk für Mitarbeiter, die 25 Jahre im Unternehmen gearbeitet haben, vergeben. Einer der wenigen goldenen Legosteine kam im Kunst- und Auktionshaus Quedlinburg unter den Hammer. Das Startgebot liegt bei 5.000 Euro.
2: Und zum dritten Verkauf.
1: Der Meistbietende investiert das Dreifache, 15.000 Euro für einen goldenen Legostein. Der Bieter wollte das seltene Stück wohl unbedingt haben, bestätigt der Auktionator Henry Turisch.
3: Ja, das stimmt, aber es war nicht das einzigste Gebot. Also wir haben ja bei 5.000 Euro angefangen und die Gebote hatte ich schon vorgebotet. Das untere Gebot war 14.000 Euro und natürlich auch Telefonbieter, aber die sind dann schon vorher ausgestiegen. Deshalb 15.000 Euro, denke ich, ist aber ein passables Angebot für diesen tollen Stein.
1: Wie immer ist die Auktion in Quedlinburg international. Das Internet macht's möglich, sich von überall in die live gestreamte Auktion einzuklinken, erklärt Auktionator Henry Turisch.
3: Wir haben verschiedene Live-Plattformen, 5 Stück an der Zahl, angeschlossen. Deshalb ist es auch eine internationale Auktion. Also die ganze Welt bietet mit. Wir hatten auch Anfragen aus den USA und aus Japan gehabt. Also das ist gar nicht so unüblich, weil das ist der heilige Gral der Lego-Community und jeder möchte natürlich dann haben.
1: Die 15.000 Euro für den rund 24 Gramm schweren goldenen Legostein, die kamen von einem Bieter aus Deutschland.
0: Schauen wir aufs Wetter mit Diana Smikala. Diana, mich interessiert vor allem eins: Wie kalt wird die Nacht und wann wird es endlich wärmer?
4: Darf ich die Frage noch zurückstellen? Weil wir
0: ein
4: haben
0: wenig.
4: Wir haben jetzt gerade eine Entwicklung, die doch der Benennung wichtig ist, weil wir haben jetzt auftretende Gewitter im Raum Halle und auch Weißenfels, die in Richtung Leipzig und Zwickau weiterziehen. Zwickau auch gerade ein paar Donner. Es ist Spannung in der Luft und es sind Luftunterschiede auch da, sodass wir ja eine spannende Mischung heute haben, die sich fortsetzt. Teilweise in der Nacht, und da komme ich jetzt auf deine Frage zurück, gibt es eine Wetterberuhigung. Die Regengebiete, die wir jetzt noch über Mitteldeutschland hängen haben, ziehen allmählich in Richtung Osten ab, das auch in der Nacht. Dahinter ist es häufiger aufgelockert auch mal und trocken, aber von Westen her werden dann auch weitere und neue Regengebiete kommen. Das wechselhafte Schauerwetter bleibt uns erhalten auch morgen. Die Temperaturen gehen morgen ein ganz klein bisschen nach oben auf bis zu 15 Grad.
0: Dankeschön, Diana Smikala.
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0: Die Regierungskoalition in Berlin will ja eine Steuerreform schaffen. Die Vorschläge dazu sind schon bekannt und wir sprechen darüber mit dem Präsidenten des Steuerzahlerbundes, Rainer Holznagel, in der kommenden halben Stunde. Außerdem geht's um das DHL-Luftfrachtkreuz am Flughafen Leipzig-Halle, denn das ist ein Logistikstandort mit Bedeutung für die gesamte Region.
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9: Um 13.30 Uhr mit Mirko Jugelt. Der Haushaltsdiscounter McGuides ist in finanzielle Schieflage geraten. Das Unternehmen mit Sitz in Landsberg bei Halle stellte einen Antrag auf Insolvenz in Eigenverwaltung. Das Geschäft der gut 180 Filialen soll vorerst weiterlaufen. McGeiz schloss Standortschließungen aber nicht aus. Man müsse sich angesichts der schwierigen wirtschaftlichen Lage neu aufstellen. Das Unternehmen hat nach eigenen Angaben knapp 1200 Beschäftigte. Die Schäden durch Cyberkriminalität haben in Deutschland einen neuen Rekord erreicht. Das geht aus einem Lagebild hervor, das Innenminister Alexander Dobrindt in Berlin vorgestellt hat. Danach verursachte Cyberkriminalität im vergangenen Jahr Schäden von insgesamt 202 Milliarden Euro. Das seien 24 Milliarden mehr als ein Jahr zuvor. Hauptursachen seien der verstärkte Einsatz von KI sowie häufigere staatlich gesteuerte Angriffe. Zwei Drittel der Delikte würden aus dem Ausland begangen. Der Polizei in Sachsen-Anhalt ist ein Schlag gegen eine Drogenbande gelungen. Nach eigenen Angaben durchsuchten die Beamten rund 17 Objekte in Halle und Schkopau und fanden dabei Rauschgift. Außerdem wurden 150 Kilogramm Pyrotechnik, eine Pistole und vier Messer beschlagnahmt. Die Polizei nahm 5 Tatverdächtige vorläufig fest. Ermittelt wird außerdem gegen eine Beamtin im Justizdienst der Staatsanwaltschaft Halle. Die 28-Jährige wird verdächtigt, Dienstgeheimnisse verletzt zu haben. Nach dem Angriff auf einen Obdachlosen im sächsischen Torgau wird gegen 8 Jugendliche ermittelt. Laut Staatsanwaltschaft geht es um den Verdacht der gefährlichen Körperverletzung. 2 Beschuldigte seien in Untersuchungshaft. Der Angriff ereignete sich bereits Ende April auf dem ehemaligen Landesgartenschaugelände in Torgau. Das 37-jährige Opfer war dabei verletzt worden. Die Staatsanwaltschaft bestätigte, dass die Tat gefilmt wurde. Mit den Eisheiligen ist der Winter in Teile Mitteldeutschlands zurückgekommen. So meldete der Deutsche Wetterdienst etwa in Sachsen-Anhalt oberhalb von 600 Metern Schneefall. In Sachsen zeigte sich der Fichtelberg am Morgen unter einer weißen Schneedecke. Im Thüringer Wald führte der Neuschnee zu Problemen auf den Straßen. Laut Polizei standen zwischen Zellameles und Oberhof zahlreiche Laster quer. Das waren die Nachrichten. Das Wetter mit den aktuellen Temperaturen: Brocken, leichter Schneefall, -2.

0: 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MDR Verkehrsdienst, A2 Richtung Berlin, zwischen Lehrte und Hemmeler Wald stockender Verkehr. A2 Richtung Hannover, zwischen Wollin und Burg Ost, 11 Kilometer Stau wegen Bauarbeiten, plus 30 Minuten. Zwischen dem Kreuz Magdeburg und Allerengersleben stockender Verkehr, plus 30 Minuten. Zwischen Pein und Lehrte Ost, 8 Kilometer Stau und stockender Verkehr nach einem Unfall, hier eine Stunde Verzögerung. Vorsicht auf der A4 Richtung Frankfurt, zwischen Gera Langenberg und Rüdersdorf liegen mehrere Plasteteile auf allen Fahrspuren. A14 Richtung Magdeburg, zwischen Mutschen und Grimma stockender Verkehr, und A17 Richtung Dresden, zwischen dem Grenzübergang Breitenau-Schönwald und Harte-Tunnel, Stau wegen Blockabfertigung. Die B86 ist an der Kreuzung Riestedt-Emselow nach einem Unfall gesperrt. Soweit der Verkehrsdienst, 13.34 Uhr.
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2: Einen Monat nach dem wenig harmonischen Treffen in der Villa Borsig ist heute Abend in Berlin wieder Koalitionsausschuss angekündigt. Die Spitzen von Union und SPD wollen erneut darüber reden, wie die Bürger angesichts der hohen Energiepreise entlastet werden können. Aber es soll auch um das größere Projekt der schwarz-roten Koalition gehen, nämlich die Einkommenssteuerreform. Im Koalitionsvertrag hatte man sich vorgenommen, vor allem kleine und mittlere Einkommen zu entlasten. Wie das allerdings geschehen soll, da sind die Vorstellungen von Union und SPD verschieden. Was an Vorschlägen im Raum steht, darüber habe ich mit Rainer Holznagel gesprochen, dem Präsidenten des Bundes der Steuerzahler Deutschland. Herr Holznagel, Finanzminister Lars Klingbeil will Einkommen zwischen 2.500 und 4.000 Euro entlasten und dafür die Spitzenverdiener in die Pflicht nehmen. Ist das aus Ihrer Sicht der richtige Weg? Also ist bei den Einkommen über 4.000 Euro noch Luft nach oben, noch Spielraum für höhere Steuern?
3: Richtig ist, dass er bei den unteren Einkommen und bei den mittleren Einkommen etwas tut. Falsch ist, dass er eben oben oder bei den höheren Einkommen nichts tut. Denn am Ende müssen wir immer wieder sehen, auf der einen Seite ist die Einkommensteuer auch die betriebliche Steuer. Das heißt, sehr viele kleine und mittlere Unternehmen werden dann weiter hoch belastet sein. Und wir müssen natürlich auch an sehr viele Facharbeiter, Angestellte im gehobenen Management denken und so weiter und so fort. Also ich halte davon nichts. Wir brauchen eine Steuerreform, die alle entlastet, aber insbesondere in der Mitte wirkt.
2: Unionsfraktionschef Jens Spahn hat vorgeschlagen, sämtliche Subventionen und Steuervergünstigungen pauschal um 5% zu kürzen und damit Steuerentlastungen zu finanzieren. Klingt sehr pragmatisch. Was halten Sie davon?
3: Das ist richtig und das muss auch in diese Richtung gehen. Wir brauchen den sogenannten Rasenmäher im Bundeshaushalt. Wir sehen ja, dass die Ausgaben überall exorbitant gewachsen sind, dass wir wirklich unzählige Subventionen und Steuervergünstigungen haben, wo man nicht mal mehr nachschaut, ob diese überhaupt wirken und ob das Ziel, was die Politik damals damit verbunden hat, auch erreicht wird. Deswegen ist man mittlerweile an einem Punkt, wo man wirklich über solche Vorschläge ernsthaft nachdenken muss. Übrigens kennen wir das in der Geschichte der Bundesrepublik. Es gab mal einen Finanzminister, der hieß Hans Heichel, und der hat eben entsprechend auch 2% überall eingekürzt und das hat funktioniert. Und deswegen ist die Bundesregierung gut beraten, an dieser Stelle genauso zu verfahren.
2: Und 5% wäre die richtige Größe?
3: Bei den Subventionen würde ich sogar noch eine Schippe drauflegen und 10% sagen. Darüber hinaus brauchen wir ein gesundes Verfallsdatum. Subventionen laufen teilweise ewig und werden nicht überprüft. Deswegen muss man hier an dieser Stelle durchaus global kürzen, aber eben auch ein natürliches Enddatum für jede Subvention setzen. Und wer sie dann immer noch braucht, muss sie neu beantragen.
2: Und dann wäre da noch die Idee von Berlins regierendem Bürgermeister Kai Wegner von der CDU. Er will die Mehrwertsteuer auf Lebensmittel, vor allem auf Grundnahrungsmittel, senken. Wäre das eine sinnvolle Entlastung?
3: Das hört sich gut an, ist gut gemeint, wirkt aber wenig. Denn am Ende müssen wir sehen, dass wir bei dem Mehrwert- oder Umsatzsteuersystem ein riesengroßes Wirrwarr haben. Beispielsweise wird Kuhmilch dann mit 0% besteuert oder jetzt aktuell mit 7, während Sie Hafermilch mit 19% besteuern. Und ich könnte Ihnen noch ganz viel weitere Beispiele nennen, wo man nur mit dem Kopf schüttelt. Deswegen sollte man als erstes insgesamt das Mehrwertsteuersystem mal überprüfen und schauen, welche Ausnahmen bestehen dort. Welche können wegfallen und wie ist das Mehrwertsteuersystem am Ende auch belastend? Wir brauchen hier eine dringende Reform, aber wir dürfen nicht vergessen, am Ende ist die Mehrwertsteuer

0: Mehrwertsteuer auch immer Bestandteil eines Preises. Das heißt, wenn die Politik hier die Mehrwertsteuer auf Null setzt, heißt das nicht unbedingt, dass im Supermarkt das Produkt auch günstiger wird. Vor dem Hintergrund muss man sehr vorsichtig sein, ob das am Ende nicht ein Programm ist für die Riesendiscounter. Das sehen wir ja auch beim Tankrabatt, dass am Ende ja auch die Ölkonzerne mehr davon profitieren als diejenigen, die das bezahlen bzw. davon nutzen müssen. Also Vorsicht an der Bahnsteinkante, gut gemeinter Vorschlag, aber ich glaube, wir brauchen hier strukturelle Reformen.
1: Wenn es um die Gegenfinanzierung einer Steuerreform geht, dann hat der Parlamentsgeschäftsführer der Unionsfraktion Steffen Bilger zu bedenken gegeben, dass man sich ja auch mal die Ausgabenseite des Bundes anschauen sollte. Da gäbe es viel Einsparpotenzial im Bundeshaushalt. Wie sieht es der Steuerzahlerbund? In welchen Bereichen gibt der Bund bisher zu viel Geld aus?
0: Also zunächst müssen wir mal sagen, dass die Steuerzahlerinnen und Steuerzahler sehr fleißig sind. Auch in diesen und den nächsten Jahren wird der Bund, die Länder und die Kommunen deutlich mehr Steuern einnehmen als in den Jahren davor. Vor dem Hintergrund frage ich mich, warum müssen wir meine Gegenfinanzierung hier auf den Tisch legen? Am Ende ist es doch so, eine Steuerreform muss so wirken, dass mehr Geld bei den Menschen bleibt und dementsprechend auch weniger Geld beim Staat ankommt. Und der Staat selbst ist gut durchfinanziert und er muss Sparmaßnahmen ergreifen, er muss die Ausgabenseite im Blick haben und hier gilt es auch Prioritäten zu setzen und das sehe ich in Berlin gar nicht. Wir haben eben über den Rasenmäher gesprochen. Wenn es um die Ausgaben geht, dann sehe ich immer den Rasensprenger. Da wird viel rausgepustet, ohne wirklich zu schauen, ob es wirklich funktioniert und deswegen muss die Politik wirklich auf der Ausgabenseite einiges tun.
1: Sagt Rainer Holznagel, der Präsident des Deutschen Steuerzahlerbundes hier bei MDR Aktuell.
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3: Mit Silke Heine. 30 Tage sind es noch, dann startet die Fußball-Weltmeisterschaft in den USA, Kanada und Mexiko. Das Eröffnungsspiel bestreiten Mexiko und Südafrika am 11. Juni. Die deutsche Nationalmannschaft, die startet dann 3 Tage später, am 14. Juni, mit einem Duell gegen WM-Neuling Curaçao. Und in Curaçao gibt es kurz vor dem Turnierstart große Aufregung. Jan-Philipp Molitor berichtet.
4: Beim deutschen WM-Gruppengegner Curaçao rumort es ordentlich. Nach Protesten von Spielern und Sponsoren tritt der frisch installierte Fred Rütten als Nationaltrainer nach gerade mal 2 Spielen zurück. Das besonders Kuriose dabei, sein Nachfolger wird wohl sein Vorgänger, Dick Advokat. Unter dem ehemaligen Gladbach-Coach hatte sich der kleine Inselstaat erstmals überhaupt für eine WM qualifiziert. Vor kurzem trat der 78-Jährige dann aufgrund einer Erkrankung seiner Tochter zurück. Sein Nachfolger Rütten verlor die 2 Spiele gegen China und Australien deutlich. Daraufhin traten die Spieler an den Verband heran mit dem ausdrücklichen Wunsch, Rütten wieder durch Advokat zu ersetzen. Selbst Sponsoren schalteten sich ein und sprangen ihnen zur Seite. Nach offiziellen Meldungen trennten sich Rütten und der Verband jetzt einvernehmlich. Die Rückkehr Advokats ist zwar noch nicht bestätigt, laut niederländischen Medien aber höchstwahrscheinlich, da sich der Gesundheitszustand seiner Tochter wohl deutlich verbessert hat. Advokat könnte den 150.000 Einwohnerstaat also doch am 14. Juni zum WM-Debüt gegen die deutsche Nationalmannschaft führen. Damit würde der 78-Jährige auch Otto Rehhagel als ältesten Coach bei einer WM ablösen.
3: Tennisprofi Alexander Zverev trifft im Achtelfinale des Masters-Turniers in Rom heute auf den Italiener Luciano Daderi. Beide standen sich ja 2024 in der 3. Runde an gleicher Stelle schon einmal gegenüber, mit dem besseren Ende für den Hamburger. Zverev hat das Turnier 2017 und 2024 gewonnen. 2018 stand er zudem im Finale. Das nächste große Ziel des 29-Jährigen sind die French Open, die am 24. Mai in Paris beginnen. Darauf bereitet er sich vor. Der Olympiasieger von 2021 wartet ja noch immer auf seinen ersten Grand-Slam-Titel. Sport ist für die Gesundheit gut, das ist sicherlich nahezu jedem klar, aber dass Tischtennis beispielsweise gegen Parkinson hilft, ist nicht ganz so bekannt. Dass es so ist, belegen aber mittlerweile zahlreiche Studien. In Leipzig setzen die Leutzscher Füchse dieses Wissen in die Praxis um. In der Seniorengruppe trainieren Menschen mit und ohne Parkinson-Diagnose Seite an Seite. Mitten unter ihnen die Weltmeisterin Viola Eberlein. Jannik Schermer hat dort mal vorbeigeschaut.
5: Der Weg zum Titel begann eigentlich mit einer einfachen Geste. Heiko Rauchmaul, heute ihr Mixed-Partner, drückte Viola Eberlein damals einfach mal eine Kelle in die Hand. Heute ist sie Weltmeisterin im Ping-Pong Parkinson. Und dass ausgerechnet dieser Sport so gut hilft, liegt vor allem an der Kombination aus Schnelligkeit, Koordination und taktischem Denken, die das Gehirn neu fordert. Ein wichtiger Anker für die bundesweit rund 200.000 Betroffenen, die oft mit Muskelsteifheit und Zittern kämpfen müssen. Eberlein erinnert sich an die Zeit vor ihrem ersten Training zurück.
6: meine Reaktionsfähigkeit war absolut im Keller. Die war so weit runter, dass ich bei meiner letzten Reha das Verbot bekommen habe, Auto zu fahren.
5: Doch wer Eberlein heute im Fuchsbau der Leutscher Füchse beobachtet, sieht wenig von dieser Verlangsamung. Bei den Silberfüchsen spielen sowohl Senioren mit als auch ohne Parkinson gemeinsam an der Platte. Seit 2024 hat die Gruppe im ehemaligen UT Kleinschocher ein neues Zuhause gefunden. Für Eberlein ist die Platte ihr wichtigster Trainingsplatz gegen den körperlichen Verfall.
6: Es ist tatsächlich so, dass recht schnell die ersten Erfolge kommen in Richtung Gleichgewicht, in Richtung größer werdende Schritte. Und was bei mir persönlich sich ganz stark ausgewirkt hat, war das Reaktionsvermögen.
5: Tischtennis ist hier Therapie und Wettkampfsport zugleich. Das bestätigt auch Professor Klaassen, Klinikdirektor für Neurologie am Uniklinikum Leipzig.
7: Tischtennis ist eine super Sportart, die mehrere Probleme bei der Parkinson-Krankheit auch berücksichtigt. Und ist eigentlich eine ideale Sportart für Parkinson, weil es Ausdauer, Koordination und eine Lücke in der Krankheit ausnutzt, die Parkinson sozusagen vergessen hat, nämlich dass Bewegungen, die besonders schnell sind auf ein Ziel, dass die vergleichsweise wenig von der Krankheit betroffen sind.
5: Und wie gut das funktioniert, bewies die Weltmeisterschaft Ende Oktober letzten Jahres in Italien. Viola Eberlein und Heiko Rauchmaul schafften es im Mixed bis ins Viertelfinale. Im Doppel holte sie dann sogar Gold. Doch der größte Sieg ist für sie nicht aus Metall.
6: Wenn ich hier bin, muss ich mich auf den Ball und auf das, was ich tue, konzentrieren. Darüber vergisst man, dass man es vielleicht gar nicht kann. Und man vergisst auch alle anderen Probleme, die man vielleicht als Parki, wie wir uns nennen, dann und wann hat.
5: Viola Eberlein zeigt, eine Diagnose ist nicht das Ende der Mobilität. Wenn sie den Schläger schwingt, zählt nur der nächste Punkt. Ein Sieg gegen den Gegner an der Platte und auch über die Krankheit.
1: Yannick Schermer berichtet da.
8: Es ist 13.45 Uhr, Sie hören MDR aktuell, das ist das Top-Thema in den Nachrichten. Der Haushaltsdiscounter McGuides hat Insolvenz beantragt. Das Unternehmen mit Sitz in Landsberg hat nach eigenen Angaben 1200 Beschäftigte. Das Geschäft der gut 180 Filialen soll aber vorerst weiterlaufen. Weitere Meldungen hat Mirko Jugelt für Sie.
9: Die Zahl der Binnenflüchtlinge hat sich im vergangenen Jahrzehnt verdoppelt. Wie die Beobachtungsstelle IDMC in Genf mitteilte, waren 2016 insgesamt 39 Millionen Menschen innerhalb ihres eigenen Landes auf der Flucht. 2025 seien es dann über 82 Millionen gewesen. Noch nie seien so viele Vertreibungen aufgrund von Gewalt und Konflikten registriert worden. Der Iran hat erneut mit einer scharfen Reaktion gedroht, sollten die USA und Israel einen neuen Angriff starten. Der Abgeordnete Ibrahim Ressai schrieb auf der Plattform X, eine Option sei, dass das Land sein Uran auf einen atomwaffentauglichen Reinheitsgrad anreichere. An den Helios-Fachkliniken in Hildburghausen wird gestreikt. Nach Angaben der Gewerkschaft Verdi haben am Morgen rund 90 Beschäftigte der Frühschicht ihre Arbeit niedergelegt. Weitere sollen folgen. Der Warnstreik ist bis 22 Uhr angesetzt, ein Notdienst ist eingerichtet. Das Wetter? Am Nachmittag unbeständig mit Schauern, örtlich gewitterig, in Thüringen Wetterberuhigung, 7 bis 12 Grad und windig. In der Nacht wechselhaft, vorübergehend aufgelockert und trocken, 6 bis 3 Grad, in den Bergen leichter Frost. Auch morgen wechselhaftes und windiges Schauerwetter, 10 bis 15 Grad. MDR aktuell Verkehrsdienst. A2 Richtung Berlin zwischen Lehrt und Hämmerler Wald stockender Verkehr. A2 Richtung Hannover zwischen Wollin und Burg Ost. 11 Kilometer Stau, 30 Minuten Verzögerung. Zwischen Kreuz Magdeburg und Allerengersleben stockender Verkehr. Plus 30 Minuten zwischen Pein und Lehrt Ost. 8 Kilometer Stau, ebenfalls 30 Minuten Verzögerung. A17 Richtung Dresden zwischen Grenzübergang Breitenau-Schönwald und Hartetunnel Stau wegen Blockabfertigung. Soweit der Verkehrsdienst. Es wird 13.48 Uhr.
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8: Und jetzt schauen wir mal auf das DHL-Luftfrachtkreuz am Flughafen Leipzig-Halle. Dort herrscht Hochbetrieb, wenn die meisten Menschen schlafen oder schlafen wollen. Der Großteil des Luftfrachtverkehrs findet nachts statt. Mit jährlich rund 24.000 Frachtflügen ist ein umfangreiches Logistiknetzwerk entstanden, das tausende Arbeitsplätze in der Region Leipzig-Halle sichert. Norbert Hackel berichtet.
10: Schichtbeginn 21 Uhr am DHL-Frachtkreuz. Ab jetzt geht es Schlag auf Schlag. Ein Frachtflieger nach dem anderen landet auf dem Flughafen Leipzig-Halle und muss end- und dann wieder beladen werden. 80 Maschinen pro Nacht sind normal. Für Marcel Plötz und seine B- und Entladetruppe heißt das ranklotzen.
11: Wenn die Maschinen später reinkommen zum Beispiel, dann kommt manchmal eine Maschine nach dem anderen rein. Dann muss man immer relativ schnell, dann kriegt man schon den nächsten Auftrag. Die nächste Maschine ist schon gelandet oder im Anflug.
10: Der Flughafen Leipzig-Halle bietet für DHL große Vorteile. Die gute Autobahnanbindung an die A14 und die A9, zwei Landebahnen und die Hauptflugzeit von 22 bis 6 Uhr, da das Nachtflugverbot für Frachtflieger nicht gilt. Gewichtige Gründe für den Logistikriesen, hier seit 2008 rund 780 Millionen Euro zu investieren. Lars Gladisch ist der Geschäftsführer der DHL Hub Leipzig GmbH.
12: Wir können bis mitternachts die Sendung annehmen hier an unserem Standort im Hub und trotzdem am nächsten Tag in Europa überall zuliefern. Das bietet natürlich enormen Wettbewerbsvorteil, auch für die Kunden, die wir haben am Flughafen und um den Flughafen herum.
10: Geliefert wird die Fracht in riesigen Containern, in denen schon alles transportiert wurde. Egal ob Rennwagen, Nashorn oder zeitkritische Güter für die Pharmaindustrie. 360.000 Sendungen werden hier am Drehkreuz von den 6.000 Beschäftigten täglich bewältigt. Einmal ausgepackt, landen die Lieferungen dann auf den insgesamt 47 Kilometer langen Sortieranlagen. Mitentwickelt hat sie Mike Remot. Er ist gewissermaßen der Herr der Pakete bei DHL Express.
13: Leipzig ist einfach was ganz Besonderes. Der Standort ist für die Region wichtig und auch für unser Netzwerk.
10: Gemeint sind auch andere große Firmen, die sich zeitgleich oder sogar wegen DHL hier angesiedelt haben. Vom einträglichen Logistikgeschäft profitiert nicht nur DHL, sondern auch der Flughafenbetreiber und die Region. Allen voran die Stadt Schkeuditz. Mit dem Drehkreuz haben sich die Steuereinnahmen verfünffacht. Doch das ist nur die eine Seite, wie der Schkeuditzer Oberbürgermeister Raik Bergner sagt.
14: Natürlich spielen die Themen Lärm eine Rolle, natürlich Emissionen. Für mich bleibt trotzdem dieser wirtschaftliche Aspekt. Jeder bestellt irgendwo, will es am gleichen Tag oder am nächsten Tag spätestens im Kasten haben. Und das muss ja irgendwie gemanagt werden.
10: Wegen der schnellen Lieferungen hat sich in der Nähe des Flughafens auch das amerikanische Biotech-Unternehmen GeneWiz angesiedelt. Das Unternehmen analysiert das Erbgut von Menschen, Tieren und Pflanzen. Mehrere tausend DNA-Proben erreichen die Firma jeden Tag. Hier muss es schnell gehen, denn Forschungsinstitute und Pharmaunternehmen in Europa, China und den USA warten auf die Ergebnisse, wie Jochen Schäfer, Geschäftsführer von GeneWiz Germany, sagt.
15: Das Ganze funktioniert während der Nacht und mit dem Ziel, dass am Morgen bereits die Ergebnisse beim Kunden sind, der dann diese Ergebnisse nutzt, um in seinem Prozess weiterarbeiten zu können. Ohne DHL wäre der Standort Leipzig für uns deutlich weniger attraktiv gewesen, weil wir einfach nicht konkurrenzfähig gewesen wären mit den Lieferzeiten für unsere Analysen.
10: Und der DHL-Standort am Flughafen Leipzig-Halle ist weiterhin auf Wachstumskurs. Das Logistikaufkommen ist trotz aktueller wirtschaftlicher Turbulenzen gestiegen. Weitere Expansion also nicht ausgeschlossen, so der Geschäftsführer des DHL-Drehkreuzes am Flughafen Leipzig-Halle, Lars Gladisch.
12: Wir trimmen unser Geschäft und unseren Standort permanent für genau diesen Wachstum, werden also auch in die richtigen Zukunftsinfrastrukturen investieren, damit wir gezielt für die Nachfrage unserer Kunden auch den entsprechenden Service leisten können.
1: Sagt der DHL-Manager Lars Gladisch. 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Ja, während viele Unternehmen ja derzeit die Spannungen im Nahen Osten zu spüren bekommen, ist das bei Siemens Energy bislang nicht der Fall. Der Energietechnikkonzern mit weltweit mehr als 100.000 Beschäftigten kann mit neuen Rekorden und einem prallvollen Orderbuch im ersten Halbjahr aufwarten. Aus München berichtet Margit Siller.
16: Der weltweite Stromhunger und die vielen geplanten Gaskraftwerke für neue Rechenzentren haben den Auftragseingang auf 17,7 Milliarden Euro getrieben, ein neuer Rekord. Bei den Gasturbinen sieht sich der Konzern als Marktführer. Die Nachfrage kommt derzeit vor allem aus den USA. Auch in der Netzsparte läuft es gut, denn alte Stromnetze müssen ertüchtigt werden und neue gebaut. Jetzt gelte es, Aufträge über insgesamt 154 Milliarden Euro zügig abzuarbeiten, betonte der Vorstand auf einer telefonischen Pressekonferenz. Der Gewinn nach Steuern erhöhte sich um 2/3 auf 835 Millionen Euro. Der Ausblick für das Gesamtjahr wurde bereits im April angehoben. Heute wurde bekannt, dass das Aktienrückkaufprogramm beschleunigt werden soll. Das Windkraftgeschäft von Siemens Gamesa schreibt zwar immer noch rote Zahlen, im vierten Quartal will der Vorstand aber über die Ziellinie sein, also wieder Gewinn machen. Margit Ziller, München. Aus München, Margit Ziller.
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1: Wenn man den Namen Peter Jackson nennt, da gehen bei vielen Bilder im Kopf an. Er ist Regisseur, Produzent, Schauspieler und Drehbuchautor. Und so richtig berühmt wurde der Neuseeländer Anfang der 2000er Jahre quasi über Nacht mit seiner Trilogie Der Herr der Ringe. Die Filme wurden mit insgesamt 17 Oscars ausgezeichnet. 3 davon gingen an Peter Jackson persönlich. Auf dem diesjährigen Filmfest in Cannes wird er mit einer goldenen Ehrenpalme für sein Lebenswerk ausgezeichnet. Jan Tussing mit einer Würdigung.
17: What's it like hammering a sword into your own foot?
18: Wie fühlt es sich an, sich selbst ein Schwert in den eigenen Fuß zu hämmern? Diese Frage beantwortet Peter Jackson während eines BBC-Interviews zu seinem Film Bad Taste aus dem Jahr 1987. Eine Low-Budget-Produktion, für die er vor und hinter der Kamera stand. Das Schwierige an der Szene war vielmehr, der Typ zu sein, der Kopf über die Klippe herunterhängt. Denn es war ein Film, für den er keine Mittel hatte. Bad Taste war Jacksons erster Spielfilm über eine Gruppe Außerirdischer, die Menschen als fleischige Kostprobe für eine außerirdische Fastfood-Kette mitnehmen. Regie, Drehbuch, Kameraschnitt, alles in der Hand des damals 26-jährigen Sonderlings. Peter Jackson hing Kopf über die Klippe herunter mit einem Seil um sein Fußgelenk. So lange, dass er am Ende der Szene seinen Fuß mehrere Wochen nicht spüren konnte, wegen eines eingeklemmten Nervs. Peter Jackson, 1961 in Neuseeland als Sohn britischer Eltern geboren, experimentiert schon als Jugendlicher mit einer Super-8-Kamera. Mit 18 verschlingt er J.R. Tolkiens Romane und beginnt nach einigen kleineren Projekten 1997 mit der Verfilmung des Fantasy-Epos Der Herr der Ringe.
19: The language is that of Mordor.
18: Jackson dreht alle 3 Filme auf einmal an diversen Drehorten in Neuseeland. 2001 erscheint die erste Folge der Trilogie Die Gefährten und macht Jackson über Nacht berühmt.
19: One ring to bring them all.
18: Der Film spielt weltweit 870 Millionen Dollar ein und wird für 13 Oscars nominiert.
20: And the Oscar goes to The Lord of the Rings, The Return of the King.
18: Genau ein Jahr später erscheint der zweite Teil, Die zwei Türme. 1 Milliarde US-Dollar spült der Film in die Kassen. Es ist Jacksons Durchbruch in Hollywood. Insgesamt wird Herr der Ringe mit 17 Oscars ausgezeichnet.
21: The common question that I'm getting asked.
18: Jackson wird nun oft gefragt, ob er nach Hollywood gehen werde. Jeder sagt, wow, jetzt gehen die Türen auf. Du hast den Schlüssel, Hollywood zu beherrschen. Aber der Filmemacher lehnt ab. Ich will eigentlich nur in Neuseeland bleiben und da mein Zeug drehen. Und genau, das tut er. Nach einem kleinen Ausflug in die Neuverfilmung von King Kong und die Abenteuer von Tim und Struppi baut Jackson seine Produktionsstudios in Neuseeland aus und startet sein nächstes Großprojekt. Der Hobbit. 2012 kommt der erste Teil in die Kinos. Wieder über 1 Milliarde Dollar Einspielergebnis.
19: Bilbo Baggins, allow me to introduce the leader of our company.
18: Peter Jackson setzte in der Filmindustrie neue Maßstäbe und gehört zu den erfolgreichsten Regisseuren weltweit. 2021 verkaufte der Neuseeländer seine Spezialeffekte-Firma Weta Digital an das US-Softwareunternehmen Unity für umgerechnet knapp 1,4 Milliarden Euro. Damit braucht der Regisseur, der als Sonderling angefangen hat, wohl nie mehr in Hollywood Klinken putzen zu gehen.
1: Jan Tussing mit einem Porträt von Peter Jackson, der heute in Cannes eine Ehrenpalme für sein Lebenswerk bekommt. Das Wetter bekommt heute keine Auszeichnung. Oder Diana Smikala höchstens für die größte Wechselhaftigkeit.
0: Ja, man könnte auch sagen, es ist spannend und viel geboten, weil wir haben von ein bisschen Sonnenschein über Regenschauer, Schneeschauer bis hin zu einer Gewitterzelle. Also alles ist dabei, wenn man da mal genauer hinguckt. Aber natürlich, es stimmt schon, das Wetter insgesamt ist unbeständig mit einigen Schauern, die auch noch in den Abend hinein in Mitteldeutschland vorbeiziehen werden. In den höheren Lagen haben wir nach wie vor leichten Schneefall und Schneeregen. Und die Temperaturen sind nicht nur kalt von den Messwerten her, also zwischen 5 und 10 Grad liegen wir im Moment, sondern auch gefühlt kälter, weil wir nämlich einen recht starken Wind aus westlichen Richtungen haben.
1: Wie wird's morgen?
0: Morgen ist es so, dass dieses wechselhafte, auch windige Wetter anhält. Schauer sind auch mit dabei. Kurze Gewitter können auch wieder mit dabei sein. Das Einzige, was sich ändert, ist die Temperatur. Die geht nämlich leicht nach oben. Keine großen Sprünge zu erwarten. 11 bis 15 Grad sind dabei.
1: Mühsam ernährt sich das Eichhörnchen. Dankeschön, Diana Smikala. In der kommenden halben Stunde haben wir unter anderem diese Themen für Sie vorbereitet. Die sozial orientierte Wohnungswirtschaft in Sachsen-Anhalt schlägt Alarm und beklagt explodierende Bau- und Energiekosten einerseits, fehlende staatliche Fördergelder andererseits. Wie Ministerpräsident Sven Schulze auf die Forderungen der Wohnungswirtschaft reagiert, erfahren Sie hier bei uns. Und außerdem geht's um den Deutschen Katholikentag, der morgen in Würzburg beginnt. Dazu werden mehrere 10.000 Gläubige und Besucher erwartet.
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9: Um 14 Uhr mit Mirko Jugelt. Der Haushaltsdiscounter McGuides ist in finanzielle Schieflage geraten. Das Unternehmen mit Sitz in Landsberg bei Halle stellte einen Antrag auf Insolvenz in Eigenverwaltung. Das Geschäft der gut 180 Filialen soll vorerst weiterlaufen. McGuides schloss Standortschließungen aber nicht aus. Man müsse sich angesichts der schwierigen wirtschaftlichen Lage neu aufstellen. Das Unternehmen hat nach eigenen Angaben knapp 1.200 Beschäftigte. Der Steuerzahlerbund hat die Bundesregierung aufgefordert, sämtliche Steuervergünstigungen und Subventionen auf den Prüfstand zu stellen. Präsident Rainer Holznagel sagte dem MDR, bei unzähligen Programmen wisse man nicht mal mehr, ob diese überhaupt noch wirkten. Kritisch äußerte sich der Präsident zu Plänen von Finanzminister Lars Klingbeil, Spitzenverdiener höher zu belasten. Eine Steuerreform müsse alle Einkommen entlasten, nicht nur die unteren und mittleren. Am Abend kommt in Berlin der Koalitionsausschuss zusammen. Thema ist auch eine Reform der Einkommensteuer. Die EU-Kommission plant ein Treffen mit Vertretern der afghanischen Taliban. Ein Sprecher erklärte, die Gespräche sollten in Brüssel stattfinden. Dabei solle es um die Abschiebung afghanischer Migranten gehen. Ein Datum für das Treffen stehe noch nicht fest. Das europäische Recht erlaubt zwar die Abschiebung von afghanischen Straftätern, wegen der fehlenden diplomatischen Beziehungen zu den Taliban in Kabul ließen sich die Abschiebungen jedoch bislang kaum umsetzen. Der Zugang zu Integrationskursen wird wieder etwas erleichtert. Der SPD-Bundestagsabgeordnete Sebastian Fiedler teilte mit, ab Juni könnten auch wieder Geflüchtete ohne Bleibeperspektive kostenfrei an den Kursen teilnehmen. Es werde aber ein Kontingent geben, das sich vor allem an Ukrainer und EU-Bürger richte. Eine Zahl nannte er nicht. Im vergangenen Jahr hatte der Bund für Integrationskurse 1,3 Milliarden Euro ausgegeben. Künftig sollen es nur noch halb so viele sein. Die Lufthansa streicht ab Juni einen Teil ihrer Flüge von den Flughäfen Leipzig, Halle und Dresden. Wie ein Konzernsprecher mitteilte, entfällt täglich hier eine Verbindung zwischen Frankfurt und den beiden mitteldeutschen Airports. Als Grund nannte die Lufthansa unter anderem gestiegene Kerosin- und Personalkosten. Deshalb würden unwirtschaftliche Flüge gestrichen. Das waren die Nachrichten. Das Wetter mit den aktuellen Temperaturen. Brocken, leichter Schneefall, minus 2 Grad. Chemnitz stark bewölkt 6, Dresden stark bewölkt 8, Eisenach leichter Regen 5 Grad. Erfurt leichter Regen 5, Fichtelberg Schneefall minus 2, Gera leichter Regen 6 Grad. Görlitz stark bewölkt 9, Halle stark bewölkt 7, Leipzig wolkig 8 Grad, Magdeburg stark bewölkt 10. und Meiningen bedeckt 5 Grad. Am Nachmittag viele Wolken, verbreitet Regenschauer und einzelne Gewitter. In Thüringen allmählich ostwärts abziehende Schauer und aufgelockert. Höchstwerte 7 bis 12 Grad. In der Nacht wechselhaft, vorübergehend aufgelockert und trocken, 6 bis 3 Grad, in den Bergen leichter Frost. Morgen wieder wechselhaft mit teils gewitterigen Regenschauern, Höchstwerte 10 bis 15 Grad und windig. MDR Verkehrsdienst, A2 Richtung Berlin zwischen Lehrte und Hämeler Wald stockender Verkehr, A2 Richtung Hannover zwischen Wolin und Burgost 6 Kilometer Stau plus 15 Minuten. Zwischen Kreuz Magdeburg und Allerengersleben 10 Kilometer Stau, hier dauert es eine Stunde länger. A2 Richtung Hannover zwischen Peine und Lehrte Ost 10 Kilometer Stau, eine Stunde und 15 Minuten länger. Vorsicht auf der A9 Richtung Berlin zwischen Naumburg und Weißenfels liegt eine Schaufel auf der mittleren Fahrspur. A17 Richtung Dresden zwischen Grenzübergang Breitenau-Schönwald und Harte-Tunnel Stau wegen Blockabfertigung. Soweit der Verkehrsdienst, 14.04 Uhr.
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1: Am Mikrofon ist Romy Arndt, ich grüße Sie. Bundesinnenminister Alexander Dobrindt warnt vor mehr Cyberangriffen auf Bürger, Unternehmen und staatliche Stellen. Kriminelle nutzen zunehmend KI-Technologie, damit ihre Attacken schneller, gezielter und professioneller werden. Bei der Vorstellung des Lagebilds Cybercrime kündigte der CSU-Politiker mehr Härte, mehr Befugnisse und mehr Schlagkraft an für die Sicherheitsbehörden. Markus Sambale dazu.
3: Der Schaden für die deutsche Wirtschaft durch Hackerangriffe, digitale Sabotage und Erpressung beträgt nach Schätzungen mehr als 200 Milliarden Euro pro Jahr. Eine gigantische Summe, das betont BKA-Vizepräsidentin Martina Link.
4: Das zeigt eben, dass Cyberangriffe eine erhebliche volkswirtschaftliche Dimension haben. Und dabei ist besonders hervorzuheben die deutliche Zunahme schwerer Cybercrime-Delikte.
3: Im vergangenen Jahr hat die Polizei rund 330.000 Fälle von Cyberkriminalität registriert, vor allem aus dem Ausland. Viele Taten werden allerdings gar nicht angezeigt. Besonders groß bleibt die Gefahr durch Hacker, die in IT-Systeme von Unternehmen und Behörden eindringen und dann Lösegeld fordern. Erst dann wollen sie verschlüsselte Daten und lahmgelegte Systeme wieder freigeben. Immer öfter drohen Kriminelle auch damit, sensible Daten zu veröffentlichen. BKA-Vizepräsidentin Link warnt vor neuen Gefahren durch KI.
4: Hinzu kommt die künstliche Intelligenz als weiterer Treiber der Bedrohungslage, weil sie technische Einstiegshürden senkt und weil sie die Effizienz, die Geschwindigkeit, die Qualität von Cyberangriffen erhöhen kann.
3: Das zeigt sich auch bei Phishing-Angriffen, die Nutzer dazu bringen sollen, ihre Passwörter zu verraten. Durch KI-Werkzeuge können Kriminelle noch einfacher und schneller authentisch wirkende Mails verschicken.
1: In Berlin kommt heute am frühen Abend der Koalitionsausschuss zusammen, auch um über Entlastungsmöglichkeiten für die Bürger angesichts der hohen Energiepreise zu sprechen. Eine mögliche Steuerreform soll ebenfalls Thema sein. Vorab sprach Bundeskanzler Merz am Vormittag beim DGB-Bundeskongress. Benjamin Großkopf über den Auftritt.
22: Der Applaus am Anfang spärlich bis gar nicht. Die Stimmung im Saal angespannt statt erwartungsvoll.
23: Wir wollen deshalb in dieser Wahlperiode des Deutschen Bundestages und in unserer Amtszeit die betriebliche Mitbestimmung weiter stärken.
22: Merz versucht, die Delegierten mitzunehmen auf den Weg seiner Bundesregierung, schildert, was sie Gewerkschaften ermöglicht.
23: Das wissen Sie, dass online Betriebsversammlungen möglich sind. Es sollen online Betriebsratssitzungen als Alternative zu Präsenzformaten ermöglicht werden. Und wir wollen auch.
22: Merz hält seine Standardreformrede mit leichten Arbeitnehmernoten, behutsame Veränderung statt brachialer Eingriff. Deutschland muss sich aufraffen, so der Kanzler, der seinen Reformfahrplan dazu schildert. Jetzt Gesundheit, dann Pflege, dann Rente.
23: Meine Damen und Herren, das alles ist keine Bösartigkeit von mir oder von der Bundesregierung. Ja, meine Damen und Herren.
22: Das kommt gerade beim Thema Rente bestenfalls mittelgut an, auch wenn Merz das Schlagwort Basisabsicherung inzwischen aus seinen Manuskripten gestrichen hat.
23: Das ist Demografie und Mathematik. Und es übersteigt ganz einfach die Kräfte von zwei Beitragszahlern, wenn sie in Zukunft eine Person in der Rente finanzieren sollen.
22: Kein Wort zum Koalitionsausschuss heute Abend, der zeigen wird, ob diese Koalition so ist, wie Merz sie beschreibt.
23: Die Koalition ist entscheidungswillig und sie ist entscheidungsfähig. Wir können Kompromisse.
22: Wie können Bürger und Unternehmen weiter von den enormen Energiepreisen entlastet werden? Vor allem nachdem die Länder die 1.000 Euro Entlastungsprämie gestoppt haben. Und wie könnte die lange angekündigte Reform der Einkommenssteuer aussehen? Finanzminister Lars Klingbeil hatte beim DGB-Kongress gestern Abend schon einmal klargemacht, was nicht gehe. Auch der SPD-Chef war kühl von den Delegierten empfangen worden.
5: Und für mich ist völlig klar, es kann keine Einkommenssteuerreform geben, bei der nicht auch die Spitzenverdiener in diesem Land mehr bezahlen müssen. Das sage ich übrigens nicht, weil ich Neiddebatten anzetteln will oder weil ich spalten will, aber weil ich fest davon überzeugt bin, dass eine Gesellschaft, in der Ungleichheiten zunehmen, keine produktive Gesellschaft ist.
22: Wie sichert man eine produktive Gesellschaft? Eines der Kernthemen für diese Bundesregierung.
1: Benjamin Großkopf berichtete aus Berlin. Was ist das wichtigste Thema für Sie? Das ist ja in Umfragen eine beliebte Frage an die Wähler und mal abgesehen vom Weltfrieden liegt das Thema Mieten regelmäßig ganz oben bei den Antworten. Aber nicht nur die Mieter leiden und haben Sorgen, auch die Vermieter. Die sozial orientierte Wohnungswirtschaft schlägt Alarm und beklagt explodierende Bau- und Energiekosten. Einerseits fehlende staatliche Gelder, andererseits. René Sievert fasst Stimmen dazu zusammen.
6: Die Lage ist komplex. Zumindest darin sind sich alle einig. Einen Aspekt des Dilemmas schildert Alexander Müller, Direktor des Verbands der Wohnungs- und Immobilienwirtschaft Sachsen.
7: Wir haben eigentlich überall in Sachsen, außerhalb von Leipzig und Dresden, zu viel Wohnraum. Da braucht man gar nicht so weit rausfahren aus den beiden Städten. Liegt an der Demografie. Also wir werden nach wie vor weniger Menschen haben, als neu dazukommen. Insofern müssen wir darauf reagieren.
6: Zu wenige Wohnungen in den Städten, zu viele im ländlichen Raum. Teuer ist beides. Die Wohnungswirtschaft ruft daher nach staatlicher Unterstützung. Jens Zillmann, Direktor des Verbands der Wohnungswirtschaft Sachsen-Anhalt, hat eine konkrete Forderung an die Landesregierung.
8: Wir stellen mal 1% in den Raum. 1% des Landeshaushalts für eine zukunftsfähige soziale Wohnraumversorgung finden wir angemessen. Und daneben finden wir es mehr als angemessen, wenn das Land Sachsen-Anhalt endlich die Mittel des Bundes, letztes Jahr 71 Millionen Euro, endlich auch abruft und kofinanziert. Und das zu Bedingungen, die unseren Marktgegebenheiten gerecht werden.
6: Doch die Chancen, dass diese Forderung Realität wird, stehen wohl schlecht. Sachsen-Anhalts Ministerpräsident Sven Schulze sagte MDR aktuell:
24: Ach, wenn ich ehrlich bin, wenn ich alle Forderungen, die im Wahlkampf an mich gerichtet werden, was wir alles machen müssten, erfüllen würde, dann ist man ganz schnell über 100%, und das wissen Sie, das geht nicht. Und deswegen ist es differenzierter zu betrachten und nicht pauschal zu sagen 1% und dann hat man alles gelöst.
6: Schulze verweist auf die knappen Kassen und macht wenig Hoffnung, dass Sachsen-Anhalt in Zukunft ein Förderprogramm für sozialen Wohnungsbau auflegen könnte.
24: In Sachsen-Anhalt wird es genauso sein wie in allen anderen Bundesländern, dass wir uns in den nächsten Jahren sehr intensiv damit beschäftigen müssen, wofür geben wir unser Geld aus, was wir haben. Ich habe dazu mit den Wohnungsgenossenschaften in den letzten Tagen zusammengesessen, weil wir auch genau diese Thematik besprochen haben. Das ist ein extrem komplexes Thema und ja, auch die Finanzierung muss sichergestellt werden. Am Ende des Tages müssen da alle zusammen an einem Tisch sitzen und sagen, was notwendig ist, was wichtig ist, und dann werden wir dafür auch eine Lösung finden, auch in Sachsen-Anhalt.
6: Weil es keine Förderprogramme der Länder gäbe, wurde nach Angaben der Wohnungswirtschaft in Sachsen-Anhalt 2024 keine einzige Sozialwohnung gebaut, ebenso nicht in Thüringen. In Sachsen seien es immerhin 2680 gewesen, hier habe es Fördermittel gegeben. Die Verbände fordern daher einen grundlegenden Kurswechsel hin zu einfacheren, schnelleren und bezahlbaren Lösungen. Ein tragfähiges, verlässliches Förderprogramm sei notwendig für die Bestandssanierung wie auch für den Neubau.
1: Soweit René Sievert. Im Krieg in der Ukraine sah es lange so aus, dass Russland langsam aber stetig vorrückt. Inzwischen scheint sich die Lage aber geändert zu haben, denn die Ukraine vermag Russland empfindlich zu treffen mit Drohnen, die auch weitreichende Ziele in Russland erreichen, zum Beispiel Ölanlagen bei St. Petersburg. Über diese neuen Fähigkeiten der Ukrainer und deren Einfluss auf den Krieg berichtet Rebecca Barth.
25: Seit Monaten greift die Ukraine Leningrad und weitere Regionen tief in Russland an, zerstört und beschädigt militärische Objekte und nimmt Ölraffinerien ins Visier. Der Ukraine gelinge es so, Russland deutlich zu schwächen, meint der Militärexperte Wladyslaw Selezniow. Das Vorgehen der ukrainischen Armee im Rahmen der Deep Strike-Kampagne hat ein ganz klares Ziel, die maximale Schwächung des Offensivpotenzials der russischen Besatzer. Lange war die Ukraine bei sogenannten Deep Strikes, also Angriffen tief im russischen Hinterland, von ihren westlichen Partnern abhängig, durfte mit gelieferten Waffen nicht überall angreifen, bekam den von Bundeskanzler Friedrich Merz damals noch im Wahlkampf versprochenen Taurus nie und musste auf eigene Produktion setzen. Und das mit Erfolg, wie ein selbstbewusster Michailo Fedorov, Verteidigungsminister der Ukraine, in Kiew betont. Bezüglich des Taurus haben wir mittlerweile Raketen, die eine ähnliche oder sogar größere Reichweite haben. Wir haben alle die Angriffe auf Russland über eine Entfernung von 1500 Kilometern gesehen. Die Ukraine macht in diesem Bereich ihre Hausaufgaben. Mit 7000 Drohnen habe die Ukraine Russland allein im März 2026 angegriffen, geben unabhängige Analysten an. Damit hat die Ukraine erstmals mehr Drohnen in das Land des Angreifers geschickt als der zurück. Laut Bloomberg sei das russische Rohölverarbeitungsvolumen auf dem niedrigsten Stand seit 2009. Ukrainische Deep Strikes entwickeln zunehmend mehr Wirkung und die ukrainischen Fähigkeiten in diesem Bereich nehmen weiter zu, meint der Militärexperte Ihor Romanenko. Die ukrainische Armee und die ukrainische Rüstungsindustrie gewinnen sowohl bei Mittel- als auch bei Langstreckenfähigkeiten an Stärke. Das ist sehr wichtig. Meiner Ansicht nach sollte die Ukraine ihre Anstrengungen auf Orte konzentrieren, an denen Raketen hergestellt werden, vor allem ballistische Raketen, denn wir haben einen Mangel an Luftverteidigungsmitteln. Umgekehrt greift auch die Ukraine gezielt Luftverteidigungssysteme in Russland an, um dann Ölinfrastruktur und militärische Ziele attackieren zu können.
1: Es ist ganz genau 14.15 Uhr, Sie hören MDR aktuell und das ist das Top-Thema derzeit in den Nachrichten. Der Haushaltsdiscounter McGuides hat Insolvenz in Eigenverwaltung beantragt. Das Geschäft in den gut 180 Filialen soll aber vorerst weiterlaufen. Das Unternehmen schloss Standortschließungen aber nicht aus. Weitere Meldungen hat Mirko Jugelt für Sie.
9: Der britische Premierminister Keir Starmer will trotz Rücktrittsforderungen im Amt bleiben. So soll er während einer Kabinettssitzung in London versichert haben. Starmer erklärte demnach, er übernehme die Verantwortung dafür, den Wandel im Land umzusetzen, den die Labour-Regierung versprochen habe. Der Klimawandel kann auch in Deutschland in den kommenden Jahren verstärkt zu Stromausfällen führen. Das geht aus einer Studie des Forschungsnetzwerks Econpol Europe hervor. Extremen Wetter- und Hitzewellen würden die Infrastruktur vor allem im Sommer zunehmend unter Druck setzen. Noch sei das Stromnetz vergleichsweise zuverlässig. Der Hochwasserschutz im Erfurter Ortsteil Möbisburg wird verbessert. Wie die Stadt mitteilte, soll das Oberflächenwasser in dem Gebiet künftig kontrolliert abgeleitet werden. Dafür entstehen ab Ende Mai unter anderem zwei Regenrückhaltebecken. Das Wetter am Nachmittag unbeständig mit Schauern, örtlich gewittrig. In Thüringen Wetterberuhigung, 7 bis 12 Grad und windig. In der Nacht wechselhaft, vorübergehend aufgelockert und trocken, 6 bis 3 Grad, in den Bergen leichter Frost. Auch morgen wechselhaftes und windiges Schauerwetter, 10 bis 15 Grad. MDR aktuell Verkehrsdienst. A2 Richtung Berlin zwischen Lehrt und Hermelerwald, 3 Kilometer stockender Verkehr plus 15 Minuten. A2 Richtung Hannover zwischen Wolin und Burg Ost, 6 Kilometer Stau wegen Bauarbeiten plus 15 Minuten. A2 Richtung Hannover zwischen Kreuz Magdeburg und Allerringersleben, 10 Kilometer Stau und stockender Verkehr an einer geräumten Unfallstelle, 1 Stunde Verzögerung. A2 Richtung Hannover zwischen Pein und Lehrte Ost, 10 Kilometer Stau und stockender Verkehr nach einem Unfall, 1 Stunde und 15 Minuten mehr. Vorsicht auf der A9 Richtung Berlin, zwischen Naumburg und Weißenfels liegt eine Schaufel auf der mittleren Fahrspur. A17 Richtung Dresden zwischen Grenzübergang Breitenau-Schönwald und Harte-Tunnel, Stau wegen Blockabfertigung. Die B86 ist an der Kreuzung Riechstedt-Emselo nach einem Unfall gesperrt. Soweit der Verkehrsdienst, 14.17 Uhr.
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1: Morgen beginnt der 104. Deutsche Katholikentag. Alle zwei Jahre treffen sich zehntausende Mitglieder der katholischen Kirche in einer anderen Stadt für Diskussionsrunden, Gottesdienste und Konzerte. Zuletzt fand der Katholikentag in Stuttgart und in Erfurt statt und dieses Mal zieht er weiter nach Würzburg. Ein großes Event für die Universitätsstadt im Nordwesten Bayerns. Die letzten Vorbereitungen laufen noch, wie Pirmin Brenninek berichtet.
10: Also es ist auf jeden Fall, geht über die Brücke hinaus, ein ganzes Stück.
11: Für Sabrina Frenkel und ihr Team geht es in die heiße Phase. Am Mainufer in Würzburg entsteht einer der zentralen Veranstaltungsorte des 104. Deutschen Katholikentags, die sogenannte Kirchenmeile.
10: Zuerst wird erstmal eingemessen und markiert und dann kommen die Dienstleister. Das heißt, der Zeltbauer kommt, bringt sein ganzes Material mit, der Elektriker kommt, stellt die Stromkästen auf, verlegt die Leitungen, wir haben auch natürlich Toiletten und das läuft alles parallel und wird innerhalb von ein paar Tagen wird hier im Prinzip so eine ganze Zeltstadt hochgezogen.
11: Sabrina Frenkel ist stellvertretende Geschäftsführerin des Katholikentags. In der Zeltstadt entlang des Mains wollen sich rund 300 kirchliche und zivilgesellschaftliche Organisationen präsentieren. Seit eineinhalb Jahren laufen die Planungen für die Veranstaltungen hier und an rund 40 weiteren Orten in der Innenstadt. Zum Beispiel soll die Würzburger Residenz, das UNESCO-Welterbe, zur Kulisse für Konzerte und Freiluftgottesdienste werden. Um all das zu planen, hat das hauptamtliche Team des Katholikentags vor mehr als einem Jahr Büroräume in Würzburg bezogen. An den Veranstaltungstagen kommen mehr als 1000 ehrenamtliche Helfer hinzu. Sie reisen aus ganz Deutschland an, genauso wie rund 400 Einsatzkräfte der Malteser.
12: Wir sind zum großen Teil eingebunden in den Sanitätsdienst und werden dort an drei festen Sanitätsstationen im Bereich der Innenstadt tätig sein und dann auch noch, das nennt sich Erstversorgungstrupps, in die Innenstadt schicken, die dann zu zweit, zu dritt unterwegs sein werden.
11: Sagt Christina Gold, Sprecherin der Malteser Unterfranken. Zum Katholikentag werden nicht nur mehrere 10.000 Besucher erwartet, sondern auch eine ganze Reihe deutscher Spitzenpolitiker, darunter Bundespräsident Steinmeier und Bundeskanzler Merz. Eine Großveranstaltung, wie es sie in der Universitätsstadt am Main lange nicht gab, weshalb sich auch Ordnungsamt und Polizei seit Monaten vorbereiten. Die Würzburger Polizei wird von Beamten aus zahlreichen anderen Dienststellen unterstützt. Die Stadtverwaltung will entlang der Zufahrten zu Veranstaltungsorten Beton- und Stahlsperren aufstellen, sagt Uwe Zimmermann, Leiter des Ordnungsamtes.
13: Nicht, weil wir Erkenntnisse hätten über konkrete Gefahren oder über Lagen, sondern es ist einfach ein prophylaktisches, vorsorgliches Herangehen.
11: Wobei die Katholikentage in der Regel als sichere Veranstaltungen gelten, ein friedliches Fest, das Sabrina Frenkel und ihr Team kaum mehr erwarten können.
10: Wir merken alle bei uns, dass der Stresspegel enorm hoch ist. Es macht aber immer noch ganz, ganz viel Spaß.
11: Zumal die Organisatoren betonen, wie gut sie in Würzburg aufgenommen wurden, wie groß die Gastfreundschaft ist. Zum Beispiel bieten mehr als 600 Haushalte kostenlose Schlafplätze an, weil viele Hotels schon vor Monaten ausgelastet waren. Viel Aufwand also, aber auch viel Vorfreude im Vorfeld des 104. Deutschen Katholikentags.
1: Pirmin Brenninek berichtete. Wir alle kennen ihn, den Männerschnupfen. Männer, die schwer leidend auf dem Sofa liegen, werden schnell belächelt. Am anderen Ende der Skala stehen Geburtsschmerzen, der Beweis für weibliche Leidensfähigkeit. Entsprechend populär sind Social Media Videos, die Männer simulierte Wehen erleben lassen, meist mit dem Subtext, Frauen halten einfach mehr aus. Doch reagieren wir tatsächlich unterschiedlich auf Schmerz? Katja Evers über die Unterschiede und den Umgang mit Schmerz.
14: Die Unterschiede sind in unseren Köpfen klar vorhanden und doch beginnt die Medizin erst seit wenigen Jahrzehnten den Fragen nachzugehen. Eine der Forscherinnen, Bettina Pfleiderer, Ärztin und Professorin mit einem Schwerpunkt geschlechtssensible Medizin an der Medizinischen Fakultät der Universität Münster. Sie weiß, wie stark wir Schmerz empfinden, wird auch hormonell gesteuert, besonders bei Frauen.
15: Zum Beispiel Östrogene können Serotonin freisetzen. Und Serotonin, das spielt eine ganz wichtige Rolle, einerseits bei Depression als auch bei Schmerz.
14: Sinkt der Östrogenspiegel etwa während der Periode, steigt oft auch die Schmerzempfindlichkeit. Rund um den Eisprung dagegen wird Schmerz im Schnitt besser toleriert. Auch in der Schwangerschaft und während der Geburt sinkt die Schmerzschwelle deutlich. Ein hormoneller Trick der Natur, um den schmerzhaften Geburtsvorgang erträglich zu machen. Vergleiche auf Social Media wie diese hier
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14: Sind entsprechend wenig aussagekräftig. Prinzipiell sind Männer weniger schmerzempfindlich, erklärt Bettina Pfleiderer.
15: Das Testosteron, also das männliche Geschlechtshormon, das kann eben Schmerzen reduzieren.
14: Den Männerschnupfen gibt es aber trotzdem. Studien zeigen, dass Männer Infekte im Schnitt etwas länger auskurieren als Frauen.
15: Das weibliche Immunsystem, und das ist reine Biologie, ist einfach aktiver.
14: Schuld ist unter anderem das X-Chromosom, das eine hohe Dichte an Genen hat, die das Immunsystem regulieren.
15: Wir können besser Viren abwehren. Das hat man ja auch bei Covid gesehen. Wir reagieren viel, viel besser auf Impfungen im Schnitt. Also wir können mehr Antikörper bilden.
14: Das aber hat einen hohen Preis. Durch das hochreaktive Immunsystem entwickeln Frauen im Schnitt auch deutlich öfter Autoimmunerkrankungen. Also Erkrankungen, bei denen der Körper fälschlicherweise körpereigenes Gewebe angreift. Auch Erkrankungen wie Rheuma, Multiple Sklerose oder Migräne betreffen überwiegend Frauen und gehen oft mit chronischen Schmerzen einher. Auch weil der weibliche Schmerz oft als psychisch abgetan wird.
16: Wir empfinden ja Schmerz bei Geburt, Wechseljahren und bei der Periode können wir den ja auch unterschiedlich wahrnehmen.
14: Erklärt Medizinerin und Autorin Sriyu Stigamanivannan.
16: Und wenn wir den ständig ignorieren, dann kann unser Schmerzsystem irgendwann überempfindlich werden und dann tun Sachen weh, die vorher nicht wehgetan haben. Das heißt, er wird chronisch und das ist fatal.
14: Vielleicht sollten wir Männern also tatsächlich einen Tee kochen, wenn sie leidend auf dem Sofa liegen und anerkennen, dass auch der weibliche Schmerz kein Hirngespinst ist. Die Anerkennung nach simulierten Wehen eignet sich allerdings weniger dazu.
17: Ohne Witz, ich habe übelsten Respekt vor jeder Frau, die diese Schmerzen auch mehr als einmal durchgestanden hat.
1: Der Bericht von Katja Evers, und wenn Sie mehr dazu erfahren möchten, welche teils fatalen Konsequenzen diese Geschlechterunterschiede haben, dann schauen Sie doch mal vorbei auf mdrwissen.de. Und jetzt geht's nach Südafrika. Der dortige Staatschef Cyril Ramaphosa bleibt im Amt. In einer Fernsehansprache lehnte er Forderungen nach seinem Rücktritt wegen der sogenannten Pala-Pala-Affäre kategorisch ab. Dabei geht es um einen Diebstahl auf Ramaphosas Farm sowie seinen anschließenden Umgang damit. Die Opposition hatte ein Amtsenthebungsverfahren gegen den Präsidenten eingeleitet. Stefan Überbach berichtet.
18: Viel klarer hätte Cyril Ramaphosa kaum sein können. Ich bleibe hier und trete nicht zurück, sagte Südafrikas Staatsoberhaupt in einer live übertragenen TV-Ansprache zur besten Sendezeit.
19: I remain here and am not resigning.
18: Ramaphosa war in den vergangenen Tagen politisch erheblich unter Druck geraten. Laut einem Urteil des Verfassungsgerichts Ende vergangener Woche hatte die Nationalversammlung einen dubiosen Diebstahl auf seiner Farm Pala-Pala nicht ausreichend untersucht. Konkret geht es um eine Abstimmung aus dem Jahr 2022. Damals hatte der afrikanische Nationalkongress ANC mit seiner Mehrheit im Parlament ein mögliches Amtsenthebungsverfahren gegen den Staatschef und ANC-Vorsitzenden verhindert. Vorher war eine unabhängige Kommission zu dem Schluss gekommen, es gebe Hinweise darauf, dass Ramaphosa gegen die Verfassung verstoßen haben könnte. 2020 hatten Einbrecher auf der Pala-Pala-Farm in einem Sofa angeblich große Mengen Bargeld gefunden. Später wurden Vorwürfe laut, wonach Ramaphosa den Diebstahl nicht der Polizei gemeldet habe, sondern die Sache zunächst intern regeln wollte. Kritiker sehen darin einen Vertuschungsversuch, in denen auch staatliche Stellen verwickelt sein sollen. Der Präsident wies das in seiner Rede erneut entschieden zurück. Das Geld stamme legal aus einem Büffelverkauf. Alle Anschuldigungen beruhten ausschließlich auf Hörensagen. Seit die Vorwürfe gegen mich erhoben wurden, habe ich immer bekräftigt, dass ich nie öffentliches Geld gestohlen, ein Verbrechen begangen oder meinen Amtseid verletzt habe. Ramaphosa kündigte an, juristisch gegen den Kommissionsbericht vorzugehen, so wie es das die Verfassung erlaube. Den Menschen in Südafrika wolle er weiter dienen und den Kampf gegen Korruption, organisierte Kriminalität und Bandengewalt entschieden vorantreiben, sowie sich für den Wiederaufbau der Wirtschaft, die Wiederherstellung der Institutionen und die Erneuerung der Gesellschaft einzusetzen. Ein Rücktritt komme deshalb nicht in Frage. Dies zu tun würde einem in der Verfassung festgelegten Verfahren vorgreifen und einem Gremienbericht Glaubwürdigkeit verleihen, der leider schwerwiegende Mängel aufweist. Dies zu tun würde bedeuten, die Verantwortung aufzugeben, die ich übernommen habe, als ich Präsident der Republik wurde. Jetzt zurückzutreten würde bedeuten, denen nachzugeben, die die Erneuerung unserer Gesellschaft, den Wiederaufbau unserer Institutionen und die strafrechtliche Verfolgung von Korruption rückgängig machen wollen. Die Palapala-Affäre dürfte seine Präsidentschaft dennoch weiter belasten. Die Opposition hat im Parlament bereits ein Amtsenthebungsverfahren auf den Weg gebracht. Für Ramaphosa und seinen ANC ist das eine schwere Hypothek. Ende November stehen in Südafrika wichtige Wahlen an. Dann werden landesweit die Kommunalparlamente neu bestimmt.
1: Wir schauen aufs Wetter in Mitteldeutschland. Da ist heute einiges los am Himmel, oder, Diana Smikala?
0: Ja, das kann man sagen. Es wird einiges geboten. Also fangen wir mal an mit dem Sonnenschein. Der ist hier und da auch vorhanden. Also die Sonne blitzt hier und da auch schon mal durch die Wolkendecke hindurch. Ansonsten sind doch die Wolken in der Überzahl und teilweise auch einfach dicht. Und natürlich dazu, das Thema des Tages ist nicht nur der Wind, sondern sind auch die vielen Regenschauer, die wir haben, teilweise als auch größere Regengebiete über Sachsen-Anhalt vom Westen hereinkommt und auch noch so von Thüringen jetzt auch schon in das Vogtland hineinragend. Ja, und hier und da ist auch mal ein Blitz mit dabei und ein etwas stärkerer Regenguss.
1: Wie sieht es dann morgen aus?
0: Morgen nicht allzu viel anders. Das Einzige, was sich bewegt, sind die Temperaturen, aber auch die nur dezent zurückhaltend. Heute ja so im Maximum 7 bis 12 Grad, morgen bis 15 Grad. Aber Jacke und Regenschirm sollte auf jeden Fall mit eingesteckt werden.
1: Danke, Diana. Bundeskanzler Merz war heute auf dem DGB-Bundeskongress zu Gast. Über seinen Auftritt dort sprechen wir gleich mit unserem Korrespondenten. Und außerdem nach der Amokfahrt von Leipzig. Die Familie des mutmaßlichen Täters hat sich beim MDR zu Wort gemeldet. Auch darüber berichten wir in der kommenden halben Stunde. Wenn Sie dranbleiben, erfahren Sie mehr.
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9: Um 14.30 Uhr mit Mirko Jugelt. Der Haushaltsdiscounter McGuides ist in finanzielle Schieflage geraten. Das Unternehmen mit Sitz in Landsberg bei Halle stellte einen Antrag auf Insolvenz in Eigenverwaltung. Das Geschäft der gut 180 Filialen soll vorerst weiterlaufen. McGuides schloss Standortschließungen aber nicht aus. Man müsse sich angesichts der schwierigen wirtschaftlichen Lage neu aufstellen. Das Unternehmen hat nach eigenen Angaben knapp 1200 Beschäftigte. Sachsens Ministerpräsident Michael Kretschmer hat den Bund aufgefordert, die Kommunen stärker zu unterstützen. In der Regierungserklärung im Landtag warnte der CDU-Politiker vor einer Gefahr für die Demokratie, sollten zu wenig Mittel zur Verfügung gestellt werden. Kretschmer erklärte, die Kommunen dürften nicht mehr durch Entscheidungen auf Bundesebene belastet werden. Kretschmer erläuterte auch nochmal den Plan der Landesregierung, bis 2040 knapp 9000 Stellen in der Verwaltung zu streichen. AfD und BSW übten scharfe Kritik. Der Polizei in Sachsen-Anhalt ist ein Schlag gegen eine Drogenbande gelungen. Nach eigenen Angaben durchsuchten die Beamten rund 17 Objekte in Halle und Schkopau und fanden dabei Rauschgift. Außerdem wurden 150 Kilogramm Pyrotechnik, eine Pistole und 4 Messer beschlagnahmt. Die Polizei nahm 5 Tatverdächtige vorläufig fest. Ermittelt wird außerdem gegen eine Beamtin im Justizdienst der Staatsanwaltschaft Halle. Die 28-Jährige wird verdächtigt, Dienstgeheimnisse verletzt zu haben. Nach dem Angriff auf einen Obdachlosen im sächsischen Torgau wird gegen 8 Jugendliche ermittelt. Laut Staatsanwaltschaft geht es um den Verdacht der gefährlichen Körperverletzung. 2 Beschuldigte seien in Untersuchungshaft. Der Angriff ereignete sich bereits Ende April auf dem ehemaligen Landesgartenschaugelände in Torgau. Das 37-jährige Opfer war dabei verletzt worden. Die Staatsanwaltschaft bestätigte, dass die Tat gefilmt wurde. Mit den Eisheiligen ist der Winter nach Mitteldeutschland zurückgekehrt. Der Deutsche Wetterdienst meldete Schneefall in den Höhenlagen Sachsen-Anhalts, unter anderem auf dem Brocken. Im Westharz wurden bis zu 5 Zentimeter Neuschnee gezählt. Am Fichtelberg in Sachsen waren es bis zu 3 Zentimeter. Im Thüringer Wald führte der Neuschnee zu Problemen auf den Straßen. Laut Polizei standen am Morgen zwischen Zellermeles und Oberhof zahlreiche Laster quer. Das waren die Nachrichten. Das Wetter mit den aktuellen Temperaturen: Brocken, Schneeregen, minus 2 Grad, Dresden stark bewölkt 8, Eisenach leichter Regen 6, Erfurt leichter Regen 5, Gardelegen bedeckt 8, Hoyerswerda stark bewölkt 8 Grad, Magdeburg stark bewölkt 9, Neuhaus am Rennweg leichter Schneefall 1 Grad, Oschatz stark bewölkt 7, Plauen stark bewölkt 7, Wernigerode Regen 4 und Wittenberg stark bewölkt 9 Grad. Bis zum Abend viele Wolken, verbreitet Regenschauer und einzelne Gewitter. In Thüringen allmählich ostwärts abziehende Schauer und aufgelockert. Höchstwerte 7 bis 12 Grad.

0: Richtung Göttingen zwischen Merseburg Nord und Bad Lauchstädt liegen Fahrzeugteile auf der rechten Spur. Und die B86 ist an der Kreuzung Richstedt-Emselo nach einem Unfall gesperrt. Soweit der Verkehrsdienst. 14.34 Uhr.
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2: Es war kein leichter Termin heute Vormittag für den Bundeskanzler. Friedrich Merz war zu Gast auf dem Bundeskongress des Deutschen Gewerkschaftsbundes in Berlin. In seiner Rede warb er für weitreichende Sozialreformen und forderte die Gewerkschaften zur Zusammenarbeit dabei auf. Wie das ankam, habe ich unseren Hauptstadtkorrespondenten Tim Aßmann gefragt. Herr Aßmann, wie war denn die Ausgangssituation heute für den Kanzlerbesuch beim DGB?
3: Na, es war schon klar, dass das kein ganz einfacher Auftritt werden würde, weil natürlich der Bundeskanzler hier bei den Reformen auch Positionen vertritt, wo klar war, das wird bei den Delegierten des Deutschen Gewerkschaftsbundes nicht gut ankommen. Stichwort Rente, Pflege, Gesundheit, also jede Menge Baustellen, wo man von staatlicher Seite Kürzungen plant. Zumindest wird das bei den Gewerkschaften so gesehen, dass es keine Strukturreformen sind, sondern in allererster Linie einseitige Leistungskürzungen. So hat das auch die DGB-Vorsitzende heute Vormittag nochmal gesagt, unmittelbar bevor der Kanzler dann ans Mikrofon trat. Und das, was er dann sagte, ja, das führte natürlich dazu, dass nicht alle begeistert waren im Saal.
2: Wie war denn erstmal der Empfang, als Friedrich Merz kam?
3: Der war schon freundlich, das kann man sagen. Und grundsätzlich ist es natürlich auch so, dass man beim DGB weiß, dass neue Wirtschaftswachstumsimpulse nötig sind. Man weiß um die Reformbedürftigkeit im Sozialsystem. Man ist auch nicht grundsätzlich dagegen. Aber wie das Ganze umgesetzt werden soll, da gehen die Vorstellungen eben weit auseinander. Das wurde heute deutlich.
2: Dann hat Friedrich Merz geredet. Wie lange und welche Akzente hat er da gesetzt in seiner Rede?
3: Ja, er hat so eine gute halbe Stunde ungefähr gesprochen und er hat natürlich erst einmal weit ausgeholt, eine Problembeschreibung gemacht, hat gesagt, die Wirtschaft braucht eben dringend neue Impulse. Das System sei so nicht mehr zu tragen, auch mit Blick auf die Sozialreformen. Und er hat eben gesagt, wir müssen uns aufraffen in Deutschland und hat dann konkret eben auch das Thema Rente angesprochen und noch einmal deutlich gemacht, dass die gesetzliche Altersversorgung aus seiner Sicht eben wirklich nur ein Baustein, eine Basisabsicherung sein kann. Das ist für jeden von uns eben private Altersvorsorge auch braucht, zwingend. So sieht es der Kanzler. Das ist aus seiner Sicht, hat er hier gesagt, eine Frage von Demografie und Mathematik. Die DGB-Delegierten sehen das aber ein bisschen anders. Für sie ist weiterhin die gesetzliche Altersversorgung die zentrale Säule bei der Altersabsicherung, weil sie eben auch sagen, auch das ist hier nochmal betont worden in Berlin, dass viele Menschen das gar nicht anders finanzieren können über den privaten Kapitalmarkt, dass da die Mittel eben nicht da sind. Und da sind eben unterschiedliche Vorstellungen aufeinandergeprallt, sehr hörbar auch, denn der Kanzler wurde hier in Berlin beim Thema Rente wirklich sehr laut ausgebuht.
2: Friedrich Merz hat auch gesagt, niemand in diesem Land schlägt Kürzungen der gesetzlichen Rente vor. Wird er sich künftig an diesem Satz noch messen lassen müssen?
3: Da müssen wir abwarten, bis wahrscheinlich Ende Juni die Rentenkommission ihre Vorschläge vorlegt und dann eben gucken, was daraus tatsächlich Gesetz wird. Aber zu erwarten ist eben, dass SPD und Union hier wirklich ein sehr, sehr dickes Brett werden bohren müssen, denn die SPD, auch das ist deutlich geworden in den vergangenen Wochen ja schon, sieht die gesetzliche Altersvorsorge ähnlich wie die Gewerkschaften weiter als sehr zentral an, wird da also sicherlich wirklich ihre Positionen versuchen durchzusetzen und wenig Kompromissbereitschaft zeigen. Und dann ist da ja auch noch das Thema Renteneintrittsalter. Soll das hochgesetzt werden? Nein, sagen die Gewerkschaften. Nein, sagt die SPD. Lasst uns mal drüber reden, sagt die Union. Also das wird sicherlich nicht einfach werden.
2: Ein anderes Thema ist der Plan der Merz-Regierung, das Arbeitszeitgesetz aufzuweichen und den 8-Stunden-Tag damit zu lockern. Hat Merz dazu heute was gesagt?
3: Nein, dem Thema ist er ausgewichen. Und wenn er das angesprochen hätte, dann wäre sicherlich das Buhschreien noch viel lauter geworden im Saal. Denn da sind die Gewerkschaften wirklich der Meinung, hier soll überhaupt nichts angefasst werden. Hier soll gar nichts aufgeweicht werden. Das ist ein ganz zentrales Thema für den DGB. Und dem Kanzler ist dieser Baustelle heute weitgehend ausgewichen.
2: Gestern war ja Bundesfinanzminister und SPD-Chef Klingbeil schon auf dem DGB-Kongress gewesen. Gab es da auch Gegenwind?
3: Das war nicht so freundlich, wie das vielleicht schon andere SPD-Vorsitzende bei diesem Treffen erlebt haben. Denn grundsätzlich stehen sich ja SPD und Gewerkschaften nahe. Lars Klingbeils Auftritt wurde sehr, sehr höflich beklatscht, muss man sagen. Für wirklich frenetischen Jubel sorgte er nur an der Stelle, als er sagte, bei der Einkommenssteuerreform sollen

0: höhere Einkommen belastet werden, um niedrige Einkommen oder mittlere Einkommen zu entlasten. Das kommt natürlich gut an, aber die Pläne bei der Krankenkassenreform kommen gar nicht gut an beim DGB. Und auch das Thema Arbeitszeit wird, wie erwähnt, da sehr, sehr kritisch gesehen. Und deswegen war das für Lars Klingbeil kein so schöner Auftritt gestern Abend.
1: Tim Aßmann über Merz' Auftritt beim DGB-Bundeskongress. Der Bundestag hat den CDU-Abgeordneten Ansgar Heveling zum neuen Präsidenten des Bundesrechnungshofes gewählt. Der Jurist aus Nordrhein-Westfalen soll die Nachfolge von Kai Scheller antreten. Dessen Amtszeit ist nach 12 Jahren abgelaufen. Caroline Dünnebeer berichtet.
2: Heveling gehört seit 2009 dem Bundestag an. Zuletzt war er Justiziar der Unionsfraktion. Aus der Führung der Fraktion hieß es, Mitglieder des Bundesrechnungshofs arbeiteten richterlich unabhängig. Mit diesem Selbstverständnis sei Heveling in seiner bisherigen Funktion bestens vertraut. Der Bundesrechnungshof prüft die Haushalts- und Wirtschaftsführung des Bundes. Allerdings kann er nur Empfehlungen machen. Nun muss der Bundesrat der Personalie zustimmen. Danach erfolgt die Ernennung durch den Bundespräsidenten.
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1: Mit Silke Heine. 30 Tage sind es noch, dann startet die Fußball-Weltmeisterschaft in den USA, Kanada und Mexiko. Das Eröffnungsspiel bestreiten Mexiko und Südafrika am 11. Juni. Die deutsche Nationalmannschaft, die beginnt 3 Tage später dieses Turnier am 14. Juni mit einem Duell gegen WM-Neuling Curaçao. Und in Curaçao, da gibt es kurz vor dem Turnier große Aufregung. Jan-Philipp Molitor.
4: Beim deutschen WM-Gruppengegner Curaçao rumort es ordentlich. Nach Protesten von Spielern und Sponsoren tritt der frisch installierte Fred Rütten als Nationaltrainer nach gerade mal 2 Spielen zurück. Das besonders Kuriose dabei, sein Nachfolger wird wohl sein Vorgänger, Dick Advokat. Unter dem ehemaligen Gladbach-Coach hatte sich der kleine Inselstaat erstmals überhaupt für eine WM qualifiziert. Vor kurzem trat der 78-Jährige dann aufgrund einer Erkrankung seiner Tochter zurück. Sein Nachfolger Rütten verlor die 2 Spiele gegen China und Australien deutlich. Daraufhin traten die Spieler an den Verband heran mit dem ausdrücklichen Wunsch, Rütten wieder durch Advokat zu ersetzen. Selbst Sponsoren schalteten sich ein und sprangen ihnen zur Seite. Nach offiziellen Meldungen trennten sich Rütten und der Verband jetzt einvernehmlich. Die Rückkehr Advokats ist zwar noch nicht bestätigt, laut niederländischen Medien aber höchstwahrscheinlich, da sich der Gesundheitszustand seiner Tochter wohl deutlich verbessert hat. Advokat könnte den 150.000 Einwohnerstaat also doch am 14. Juni zum WM-Debüt gegen die deutsche Nationalmannschaft führen. Damit würde der 78-Jährige auch Otto Rehhagel als ältesten Coach bei einer WM ablösen.
1: Der Giro d'Italia der Radprofis, der wird nach 3 Etappen in Bulgarien von heute an ja auf italienischem Boden fortgesetzt. Die 4. Etappe in Kalabrien beinhaltet lediglich eine echte Schwierigkeit, den Corsutuno, einen 14,5 Kilometer langen Anstieg 2. Grades. Erstmals könnten bei der diesjährigen Ausgabe des Giro dabei Ausreißer eine Chance auf ein Durchkommen haben. Silva Guillermo aus Uruguay, der überraschend die 2. Etappe gewann und die Gesamtführung innehat, hat damit als guter Klassikerfahrer Chancen, das rosa Trikot zu behalten. Sport ist für die Gesundheit gut, das ist sicherlich nahezu jedem klar, aber dass Tischtennis beispielsweise gegen Parkinson hilft, das ist weniger bekannt. Dass es so ist, das belegen mittlerweile zahlreiche Studien. In Leipzig setzen die Leutscher Füchse dieses Wissen in die Praxis um. In der Seniorengruppe trainieren Menschen mit und ohne Parkinson-Diagnose Seite an Seite. Mitten unter ihnen die Weltmeisterin Viola Eberlein. Yannick Schermer hat vorbeigeschaut.
5: Der Weg zum Titel begann eigentlich mit einer einfachen Geste. Heiko Rauchmaul, heute ihr Mixed-Partner, drückte Viola Eberlein damals einfach mal eine Kelle in die Hand. Heute ist sie Weltmeisterin im Ping-Pong Parkinson und dass ausgerechnet dieser Sport so gut hilft, liegt vor allem an der Kombination aus Schnelligkeit, Koordination und taktischem Denken, die das Gehirn neu fordert. Ein wichtiger Anker für die bundesweit rund 200.000 Betroffenen, die oft mit Muskelsteifheit und Zittern kämpfen müssen. Eberlein erinnert sich an die Zeit vor ihrem ersten Training zurück.
6: Meine Reaktionsfähigkeit war absolut im Keller. Die war so weit runter, dass ich bei meiner letzten Reha das Verbot bekommen habe, Auto zu fahren.
5: Doch wer Eberlein heute im Fuchsbau der Leutscher Füchse beobachtet, sieht wenig von dieser Verlangsamung. Bei den Silberfüchsen spielen sowohl Senioren mit als auch ohne Parkinson gemeinsam an der Platte. Seit 2024 hat die Gruppe im ehemaligen UT Klein-Tschocher ein neues Zuhause gefunden. Für Eberlein ist die Platte ihr wichtigster Trainingsplatz gegen den körperlichen Verfall.
6: Es ist tatsächlich so, dass recht schnell die ersten Erfolge kommen in Richtung Gleichgewicht, in Richtung größer werdende Schritte. Und was bei mir persönlich sich ganz stark ausgewirkt hat, war das Reaktionsvermögen.
5: Tischtennis ist hier Therapie und Wettkampfsport zugleich. Das bestätigt auch Professor Klaassen, Klinikdirektor für Neurologie am Uniklinikum Leipzig.
7: Tischtennis ist eine super Sportart, die mehrere Probleme bei der Parkinson-Krankheit auch berücksichtigt und ist eigentlich eine ideale Sportart für Parkinson, weil es Ausdauer, Koordination und eine Lücke in der Krankheit ausnutzt, die Parkinson sozusagen vergessen hat, nämlich dass Bewegungen, die besonders schnell sind auf ein Ziel, dass die vergleichsweise wenig von der Krankheit betroffen sind.
5: Und wie gut das funktioniert, bewies die Weltmeisterschaft Ende Oktober letzten Jahres in Italien. Viola Eberlein und Heiko Rauchmaul schafften es im Mixed bis ins Viertelfinale. Im Doppel holte sie dann sogar Gold. Doch der größte Sieg ist für sie nicht aus Metall.
6: Wenn ich hier bin, muss ich mich auf den Ball und auf das, was ich tue, konzentrieren. Darüber vergisst man, dass man es vielleicht gar nicht kann. Und man vergisst auch alle anderen Probleme, die man vielleicht als Parki, wie wir uns nennen, dann und wann hat.
5: Viola Eberlein zeigt, eine Diagnose ist nicht das Ende der Mobilität. Wenn sie den Schläger schwingt, zählt nur der nächste Punkt. Ein Sieg gegen den Gegner an der Platte und auch über die Krankheit.
1: Janik Schermer berichtete.
8: Und damit ist es 3:45. 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Das ist das Top-Thema in den Nachrichten. Der Haushaltsdiscounter McGuides hat Insolvenz in Eigenverwaltung beantragt. Das Geschäft in den gut 180 Filialen soll vorerst weiterlaufen. Das Unternehmen schloss aber Standortschließungen nicht aus. Weitere Meldungen hat Mirko Jugelt für Sie.
9: Im Arztklinikum in Quedlinburg wird die zentrale Notaufnahme ausgebaut. Nach Angaben des Gesundheitsministeriums erhält das Klinikum dafür 6,3 Millionen Euro aus dem Corona-Sondervermögen. Unter anderem werde in isolierfähige Funktionsbereiche investiert, um infektiöse und nicht infektiöse Patienten trennen zu können. Der Iran hat erneut mit einer scharfen Reaktion gedroht, sollten die USA und Israel einen neuen Angriff starten. Der Abgeordnete Ebrahim Raisi schrieb auf der Plattform X, eine Option sei, dass das Land sein Uran auf einen atomwaffentauglichen Reinheitsgrad anreichere. Auf der A71 in Südthüringen müssen Autofahrer bis morgen Abend mit Einschränkungen rechnen. Grund dafür sind Bauarbeiten. Nach Angaben der Autobahn GmbH ist die Anschlussstelle Meiningen Nord in Fahrtrichtung Sangerhausen jeweils zwischen 17 und 19 Uhr gesperrt. Der Verkehr wird umgeleitet. Das Wetter? Am Nachmittag unbeständig mit Schauern, örtlich gewittrig, in Thüringen Wetterberuhigung, 7 bis 12 Grad und windig. In der Nacht wechselhaft, vorübergehend aufgelockert, trocken, 6 bis 3 Grad, in den Bergen leichter Frost. Auch morgen wechselhaftes und windiges Schauerwetter, 10 bis 15 Grad. MDR aktuell Verkehrsdienst. Vorsicht auf der B169 Plauenaue. Zwischen Rodewisch und Wernesgrün liegen große Äste auf der Fahrbahn. A2 Richtung Berlin, zwischen Lehrt und Hämelerwald stockender Verkehr. A2 Richtung Hannover, zwischen dem Kreuz Magdeburg und Allerengersleben 10 Kilometer Stau, eine Stunde Verzögerung. Zwischen Peine und Lehrte Ost 10 Kilometer Stau. Hier dauert es über 2 Stunden länger. Die B86 ist an der Kreuzung Riechstedt-Emselow nach einem Unfall gesperrt. Soweit der Verkehrsdienst, 14.47 Uhr.
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8: Nach der Amokfahrt vor einer Woche in Leipzig hat sich die Familie der ehemaligen Ehefrau des mutmaßlichen Täters erstmals öffentlich geäußert. Sie meldete sich beim MDR mit eindringlichen Worten und der Bitte um Schutz der Privatsphäre, besonders für das gemeinsame Kind. Ine Dippmann mit den Details.
10: In einer Stellungnahme zeigt sie sich tief schockiert und entsetzt über die Tat. Ihr Mitgefühl gelte vor allem den Angehörigen der Opfer und allen Betroffenen. Zugleich bedankt sich die Familie für die Hilfe der Einsatzkräfte und Unterstützer vor Ort. Die vergangenen Monate seien für Teile der Familie von Angst, Unsicherheit und großen Sorgen geprägt gewesen. Es habe Anzeigen, Gespräche mit Behörden und wiederholte Versuche gegeben, Hilfe zu bekommen, um eine Eskalation zu verhindern. Dennoch sei über lange Zeit das Gefühl entstanden, mit der Situation weitgehend alleingelassen worden zu sein. Besonders belastend sei für die Familie, dass inzwischen vertrauliche und intime Details öffentlich diskutiert würden, obwohl sie selbst nie an die Öffentlichkeit gegangen sei. Kritisch sieht sie auch, dass offenbar Informationen aus behördlichen Zusammenhängen nach außen gelangt sind. Die Familie bittet nun eindringlich darum, die ehemalige Ehefrau des mutmaßlichen Täters und vor allem das gemeinsame Kind zu schützen und deren Privatsphäre zu respektieren. Weitere öffentliche Erklärungen werde es nicht geben. Am vergangenen Montag Montag war ein 33-jähriger Mann in der Leipziger Innenstadt mit einem Auto durch die Fußgängerzone gerast. Zwei Menschen kamen ums Leben, mehrere wurden schwer verletzt.
11: Ine Dippmann berichtete aus Leipzig.

0: Selten war der Eurovision Song Contest so politisch. Denn inmitten der Spannungen im Nahen Osten entsendet Israel den 28-jährigen Sänger Noam Bettan nach Wien. Sein Lied Michelle ist eine emotionale Ballade in den Sprachen Französisch, Hebräisch und Englisch. Derweil weiten Spanien, Irland und Slowenien ihren Boykott des 70. ESC aus. Sie werden den Wettbewerb wegen der Teilnahme Israels nicht übertragen. Anderswo läuft der ESC schon seit Monaten, und zwar im Internet, berichtet Oliver Schosch. I'm on fire, fire.
1: Im Internet läuft der ESC schon seit Monaten. Besonders beliebt sind hier Reaction-Videos bei YouTube. ESC-Fans aus aller Welt schauen sich die Videoclips der Interpretinnen und Interpreten an und kommentieren. Hier bewerten zwei Fans aus Malta die deutsche Interpretin Sarah Engels.
2: Yes. We have the attitude, we have the style, we have the outfit.
3: She has a strong voice.
2: Yes.
3: A really solid voice.
2: Yes, very soulful actually, soulful. I'm on fire,
1: fire. Toller Style, tolles Outfit, starke, soulige Stimme. Auch Gesangslehrer bescheinigen Sarah Engels in Reaction-Videos, dass sie sehr gut singen kann. In Deutschland gibt es dagegen auch eine Menge Kritik. Der Song sei eine viel zu gewöhnliche Popnummer, die dem zypriotischen Song Fuego aus dem Jahr 2018 ähnle. Und es gibt auch Hass und Häme. Sarah Engels versucht das mit Humor zu nehmen. Auf ihren Social-Media-Kanälen hat sie aus ein paar Negativkommentaren einen Song gemacht.
4: Nur Punkte wie immer, das wird peinlich. Die geht mir so auf den Sack und ich hoffe, wir werden Letzter.
5: Ich glaube, das ist so ein bisschen in unserer deutschen DNA und ich glaube, da müssen wir uns alle vielleicht mal auf die Schulter fassen und auch sagen, ey, lass uns doch auch mal stolz auf unser Land sein. Das würde ich mir sehr wünschen. Aber ich lasse mich davon nicht verunsichern und ich glaube, das ist die ganz wichtige Sache. Es ist super schön, dass es so viel Reaktion gibt, vor allen Dingen auch international. Das ist das allererste Mal, dass man international auf meinen Song reagiert. Darüber freue ich mich extrem. Aber natürlich ist die Erwartungshaltung gerade in Deutschland auch immer extrem hoch. Die kritischen Stimmen sind immer sehr laut.
1: Laut den Internet-Rankings und den Quoten der Wettbüros hat Sarah Engels keine Chance, den ESC zu gewinnen. Wenn man KI fragt, wer der Sieger sein wird, dann bekommt man die Antwort, Finnland ist bei den Buchmachern schon lange der Favorit und das mit Abstand. Linda Lampenius und Peter Parkkonen nehmen die Favoritenrolle an und sind motiviert, alles zu geben, um am Ende nicht zu enttäuschen.
6: So many people anyway seem to believe in us and like us. We don't want to disappoint them.
7: Yeah, it motivates us to make this show even better every day and give it all.
1: Das hier sorgt im Internet für viel Aufmerksamkeit. Dara aus Bulgarien.

0: Bangaranga is this inner feeling that everything is gonna be alright and that everything is possible.
1: Das innere Gefühl, dass alles möglich ist. Daras Wort dafür ist Bangaranga. Und das finden einige Internet-User so cool, dass sie gleich mal Bangaranga-KI-Versionen programmiert haben in verschiedenen Stilrichtungen. Bangaranga, Bangaranga, Bangaranga. Dara ist begeistert, dass sich Bangaranga wie ein Virus auf der ganzen Welt verbreitet.
0: There's like so many different AI versions as well. Amazing. It's spreading like a disease, the Bangaranga virus.
2: Der ESC im Internet, Oliver Schosch berichtete, und heute Abend ist dann das erste Halbfinale. Das zweite folgt am Donnerstag und das Finale findet dann am Samstag statt.
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2: Sonntagabend 20.15 Uhr ist Krimi-Zeit in Deutschland und damit Ton ab für Klaus Doldinger. Der Musiker hat die Titelmelodie für den Tatort komponiert, ebenso wie viele andere bekannte Filmmusiken. Jeder ist diesen schon mal irgendwo begegnet. Lutz Hanker erinnert an den begnadeten Saxophonisten, der heute vor 90 Jahren in Berlin geboren wurde.
4: Sein Saxophon hat er immer dabei. Auch im Sommer 2016 in Köln bei den Dreharbeiten für eine bekannte Krimiserie. Da steht ein Straßenmusiker und improvisiert über ein merkwürdig vertrautes Thema.
5: Sag mal, war das nicht? Nein.
4: Doch, er war's, aber dazu später mehr. Jetzt erstmal an einen anderen Tatort. Schrobenhausen in Oberbayern. Dorthin verschlägt es die Familie Doldinger auf der Flucht vor der Roten Armee. Dort hört der kleine Klaus 1945 seinen ersten Jazz.
5: In dem Dorfgasthof nebenan probte eine US-Kombo und ich habe das sowas nie gehört und war fasziniert.
4: In den 50ern spielt Doldinger Dixieland und in den 60ern Tanzmusik unter dem Pseudonym Paul Nero. Sein eigenes Quartett hat er natürlich auch. So klingt Jazz made in Germany.
5: Mein Vater pflegte zu sagen, du wirst noch im Tingeltangel enden.
4: Von wegen. Klaus Doldinger macht Karriere, Konservatorium, Musikwissenschaftler, Tonmeister und natürlich Musiker.
6: Was macht ein Musiker letztendlich aus? Das ist, glaube ich, dass man seine Handschrift erkennt, auf irgendeine Art und Weise.
4: Mit Klaus Doldinger kleben wir uns Anfang der 70er bunte Blumen ins Badezimmer und kauen bis heute an den Fingernägeln, wenn am Sonntagabend um 7:45 unser Lieblingskrimi losgeht.
5: Total lustig, dass das immer noch läuft und ich am Schlagzeug. Ich meine, das ist scheinbar für die Ewigkeit gemacht.
4: Apropos Udo Lindenberg, der heuert 1971 als neuer Schlagzeuger bei Doldinger an.
5: Ich war ein kleiner Trommler im Jazzhaus in Hamburg und er kam rein. Und sprach mich dann an und sagte, lass uns mal ein bisschen genauer kennenlernen, vielleicht kommst du mal nach München.
6: Der Udo kam dann mit einem verbeulten R4, hat mir vorgetrommelt und daraus entwickelte sich dann dieses Projekt Passport.
4: Mit Passport schlägt Klaus Doldinger die Brücke zwischen Krautrock, Jazz und Funk. Ein revolutionärer Sound, der auch Größen wie Miles Davis oder Dizzy Gillespie begeistert. Trotzdem bleibt er bodenständig und immer auf der Suche nach Neuem. 1981 entwirft er für Wolfgang Petersens Das Boot elektronische Pulsflächen mit Saxophonmotiven. Ein ikonischer Soundtrack. Nicht nur im Kino, auch auf der Mattscheibe ist Doldinger mit seinen Titelmelodien allgegenwärtig. Über 5000 Mal steht der Typ mit dem schelmischen Grinsen irgendwo auf der Bühne. Aber der Mittelpunkt seines Lebens bleibt stets die Familie im Isartal, wo er 2025 stirbt. Geboren wurde Deutschlands Jazz-Kapellmeister Nummer 1 Klaus Doldinger am 12. Mai 1936, heute vor 90 Jahren.
2: Das Kalenderblatt von Lutz Hanker. Wir sind beim Wetter und bei Diana Smikalla. Diana, was können wir noch erwarten heute? Kommt da noch mal irgendwo die Sonne raus?
7: Sie ist tatsächlich auch da, auch wenn man sie örtlich immer mal vermisst. Also wir haben im Westen von Thüringen, also so Nordthüringen, gerade auch ein paar Wolkenlücken und grob gesagt in Sachsen-Anhalt und Sachsen östlich der Elbe. Da gibt es sowohl Schauer als auch Wolkenlücken. Verrücktes Wetter heute, von allem etwas dabei, teilweise in Regionen auch etwas stärkerer Regen und auch hier und da mal ein Gewitter. Ja, die liegen im Moment zwischen Wittenberg und aber auch in der Region um Chemnitz. Da blitzt es sogar auch hier und da.
2: Wie geht's weiter?
7: Also im Großen und Ganzen kann man sagen, dass die nächsten Tage bis einschließlich Samstag so wechselhaft und unbeständig bleiben. Wir müssen also immer mal mit Regenschauern rechnen. Die Sonne kommt auch hier und da mal durch, aber es ist schon so, dass die Wolken den Himmel bestimmen. Das kann man für die ganzen nächsten Tage sagen. Die Temperaturen gehen in der nächsten Zeit etwas nach oben.
2: Diana Smikalla, dankeschön.
8: Aufregender Start ins Wochenende heute in Dresden.
9: Gefunden worden war die Bombe am
10: Das war so gegen 17 Uhr, da ist bei der
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2: 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So geht's weiter hier im Programm. Privatwaldbesitzer in Thüringen klagen über EU-Vorschriften. Vor allem der Papierkram stört sie besonders. Darüber berichten wir in der kommenden halben Stunde. Und außerdem, morgen beginnt der Deutsche Katholikentag. Und vorher fragen wir mal nach, wie erfolgreich war eigentlich der sogenannte synodale Weg? Das sind zwei unserer Themen.
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16: Um 15 Uhr mit Mirko Jugelt. Der Haushaltsdiscounter McGuides ist in finanzielle Schieflage geraten. Das Unternehmen mit Sitz in Landsberg bei Halle stellte einen Antrag auf Insolvenz in Eigenverwaltung. Das Geschäft der gut 180 Filialen soll vorerst weiterlaufen. McGuides schloss Standortschließungen aber nicht aus. Man müsse sich angesichts der schwierigen wirtschaftlichen Lage neu aufstellen. Das Unternehmen hat nach eigenen Angaben knapp 1200 Beschäftigte. Der Steuerzahlerbund hat die Bundesregierung aufgefordert, sämtliche Steuervergünstigungen und Subventionen auf den Prüfstand zu stellen. Präsident Rainer Holznagel sagte dem MDR, bei unzähligen Programmen wisse man nicht mal mehr, ob diese überhaupt noch wirkten. Kritisch äußerte sich der Präsident zu Plänen von Finanzminister Lars Klingbeil, Spitzenverdiener höher zu belasten. Eine Steuerreform müsse alle Einkommen entlasten, nicht nur die unteren und mittleren. Am Abend kommt in Berlin der Koalitionsausschuss zusammen. Thema ist auch eine Reform der Einkommenssteuer. Die EU-Kommission hat Vertreter der afghanischen Taliban nach Brüssel eingeladen. Wie ein Sprecher erklärte, soll es bei dem Treffen um die Abschiebung afghanischer Migranten gehen. Ein Datum stehe noch nicht fest. Das europäische Recht erlaubt zwar die Abschiebung von afghanischen Straftätern, wegen der fehlenden diplomatischen Beziehungen zu den Taliban in Kabul ließen sich die Abschiebungen jedoch bislang kaum umsetzen. Thüringen muss in den kommenden Jahren mit weniger Steuereinnahmen auskommen als bisher erwartet. Das ergab die Mai-Steuerschätzung. Danach nimmt der Freistaat in diesem Jahr gut 180 Millionen Euro weniger ein als prognostiziert. Im kommenden Jahr betrage das Minus rund 170 Millionen Euro. Nach Angaben des Finanzministeriums in Erfurt klafft bereits im laufenden Doppelhaushalt eine Lücke von 210 Millionen Euro. Die Landesregierung hat bereits eine Kommission eingesetzt, die nach Sparmöglichkeiten suchen soll. Erste Ergebnisse sollen im Herbst vorliegen. Die Kirche des Jahres 2026 steht im sächsischen Marienberg Zöblitz. Wie die Stiftung zur Bewahrung kirchlicher Baudenkmäler mitteilte, gewann die Stadtkirche bei einer bundesweiten Abstimmung. Ihre Anfänge reichen in das 13. Jahrhundert zurück. In der Barockzeit wurde die Kirche umgebaut. Zudem weist das Gotteshaus Einflüsse des Jugendstils auf. Das waren die Nachrichten. Das Wetter mit den aktuellen Temperaturen. Im Rocken Schneeregen, minus 2 Grad. Chemnitz Regen 5, Dresden stark bewölkt 8, Eisenach leichter Regen 7. Erfurt leichter Regen 5, Fichtelberg Schneefall minus 1 Grad, Gera leichter Regen 5, Görlitz Sprühregen 9, Halle stark bewölkt 7, Leipzig stark bewölkt 6, Magdeburg stark bewölkt 9 und Meiningen bedeckt 7 Grad. Am Nachmittag viele Wolken, verbreitet Regenschauer und einzelne Gewitter. In Thüringen allmählich ostwärts abziehende Schauer und aufgelockert. Höchstwerte 7 bis 12 Grad. In der Nacht ostwärts abziehende Schauer, zwischendurch aufgelockert und trocken. Dann von Westen her neue Schauer, Tiefstwerte 6 bis 3 in den Hochlagen bis minus 1 Grad. Morgen wieder wechselhaft mit teils gewitterigen Regenschauern. Höchstwerte 10 bis 15 Grad und windig. MDR-Verkehrsdienst, A2 Richtung Berlin, zwischen Lehrte und Hämeler Wald stockender Verkehr. A2 Richtung Hannover, zwischen dem Kreuz Magdeburg und Eilsleben Stau, plus 45 Minuten. Zwischen Peine und Lehrte Ost 10 Kilometer Stau, nach einem Unfall hier über 2 Stunden Verzögerung. B81 Richtung Magdeburg, auf der Ortsumgehung Egeln steht ein defekter Lastwagen auf der rechten Fahrspur. B88 Richtung Ilmenau zwischen Abzweig Groß-Pürschitz und Kala. Stau an einer Baustelle plus 10 Minuten und Vorsicht auf der B169 Plauenaue. Zwischen Rodewisch und Wernesgrün liegen große Äste auf der Fahrbahn. Soweit der Verkehrsdienst, 15.04 Uhr.
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7: Am Mikrofon ist Romy Arndt, ich grüße Sie, guten Tag. Bundesinnenminister Alexander Dobrindt warnt vor mehr Cyberangriffen auf Bürger, Unternehmen und staatliche Stellen. Kriminelle nutzten zunehmend KI-Technologie, damit ihre Attacken schneller und gezielter würden. Bei der Vorstellung des Lagebilds Cybercrime kündigte der CSU-Politiker heute mehr Härte, mehr Befugnisse und mehr Schlagkraft an für die Sicherheitsbehörden. Markus Sambale dazu.
14: Der Schaden für die deutsche Wirtschaft durch Hackerangriffe, digitale Sabotage und Erpressung beträgt nach Schätzungen mehr als 200 Milliarden Euro pro Jahr. Eine gigantische Summe, das betont BKA-Vizepräsidentin Martina Link.
17: Das zeigt eben, dass Cyberangriffe eine erhebliche volkswirtschaftliche Dimension haben. Und dabei ist besonders hervorzuheben die deutliche Zunahme schwerer Cybercrime-Delikte.
14: Im vergangenen Jahr hat die Polizei rund 330.000 Fälle von Cyberkriminalität registriert, vor allem aus dem Ausland. Viele Taten werden allerdings gar nicht angezeigt. Besonders groß bleibt die Gefahr durch Hacker, die in IT-Systeme von Unternehmen und Behörden eindringen und dann Lösegeld fordern. Erst dann wollen sie verschlüsselte Daten und lahmgelegte Systeme wieder freigeben. Immer öfter drohen Kriminelle auch damit, sensible Daten zu veröffentlichen. BKA-Vizepräsidentin Link warnt vor neuen Gefahren durch KI.
17: Hinzu kommt die künstliche Intelligenz als weiterer Treiber der Bedrohungslage, weil sie technische Einstiegshürden senkt und weil sie die Effizienz, die Geschwindigkeit, die Qualität von Cyberangriffen erhöhen kann.
14: Das zeigt sich auch bei Phishing-Angriffen, die Nutzer dazu bringen sollen, ihre Passwörter zu verraten. Durch KI-Werkzeuge können Kriminelle noch einfacher und schneller authentisch wirkende Mails verschicken.
7: Die großen Krisenherde der Welt derzeit, die Ukraine und der Nahe Osten, sind heute Thema in Brüssel. Die EU-Verteidigungsminister beraten in lange nicht dagewesener Eintracht. Thomas Spickhofen berichtet.
18: Es ist ein ganz neues Gefühl für die europäische Außen- und Verteidigungspolitik in diesen Tagen. Der 90-Milliarden-Kredit für die Ukraine ist auf dem Weg, das 20. Sanktionspaket gegen Russland verabschiedet, gestern dann noch die Sanktionen gegen extremistische israelische Siedler. Alles Themen und Entscheidungen, die über Monate hinweg durch Ungarn blockiert wurden. Nach dem Regierungswechsel in Budapest herrscht nun ungewohnte Einigkeit in Brüssel oder, wie es Sebastian Hartmann formuliert, der deutsche Staatssekretär, der Verteidigungsminister Boris Pistorius, vertritt.
19: Wichtig ist auch, dass Europa nunmehr mit einer Stimme spricht, dass wir deutlich gemacht haben, auch was die finanzielle Unterstützung angeht, mit dem Support Loan nun auch Möglichkeiten bestehen.
18: Trotzdem liegen noch genug Probleme auf dem Tisch. Die europäischen Verteidigungsfähigkeiten zum Beispiel, die noch längst nicht da sind, wo sie zum Beispiel Kaja Kallas, die Außenbeauftragte, gern hätte. Wir haben zu viele Projekte in den Mitgliedstaaten, die nicht miteinander funktionieren, sagt Kallas.
20: We have too many projects in different member states that are not interoperable.
18: Man müsse dringend zu mehr gemeinsamer Beschaffung kommen, fügt Kallas hinzu. Aber es liege nicht nur an den Regierungen, auch die Industrie müsse vorankommen. Deshalb ist heute auch die Europäische Verteidigungsagentur EDA dabei.
20: Wir sehen, dass die Verteidigungsminister zu mehr Produktion drängen. Es liegt viel Finanzierung auf dem Tisch. Aber die Verteidigungsindustrie kommt mit dem Aufbau und dem Tempo nicht nach. Wir müssen also mal sehen, was das Problem ist.
18: Auch die Lage im Nahen Osten wird ein Thema sein. Mehrere europäische Länder haben ihre Unterstützung bei der Sicherung der Straße von Hormuz versprochen. Kallas würde dazu am liebsten die bereits bestehende Mission Aspides nutzen, mit der die EU die internationale Schifffahrt im Roten Meer sichert, auf der anderen Seite der arabischen Halbinsel. Da sei doch praktisch die ganze Logistik schon vor Ort, findet Kallas.
20: Wir müssen nur den Operationsplan des Mandats ändern. Auf der Basis können wir dann gut weitermachen, wenn die Mitgliedsländer das noch verstärken und zum Beispiel mehr Schiffe geben. Alle Struktur ist schon da.
18: Die Bundesregierung sei bereit, sich an der Sicherung zu beteiligen, wiederholt Staatssekretär Hartmann, unter zwei Voraussetzungen. Die Waffen müssen schweigen und es muss ein völkerrechtliches Mandat geben. Wie das konkret aussehen könnte, werde noch diskutiert, sagt Hartmann, auch heute. Die Aspides-Mission erwähnt der Vertreter des deutschen Verteidigungsministeriums dabei erstmal nicht.
19: Wir verlegen mit unserem Minenjagdboot und dem Tender auch schon in den Raum des Mittelmeers, dort auch unter Unterstellung der entsprechenden NATO-Mission.
18: Ob Deutschland bei einer Ausweitung des Aspides-Mandats mitgehen würde, hat Hartmanns Chef, Verteidigungsminister Pistorius, erstmal noch offen gelassen.
7: Der Bericht von Thomas Spickhofen. Wie kann bei uns die Versorgung mit wichtigen Medikamenten auf sichere Füße gestellt werden? Mit neuen Regeln will die EU ermöglichen, dass die Produktion von Arzneimitteln in Europa leichter mit öffentlichen Geldern unterstützt werden kann. Das teilten die Vertreter des Europäischen Parlaments und der Mitgliedstaaten mit. Katrin Schmidt berichtet.
21: Das große Ziel der Einigung, Europa soll weniger abhängig von einzelnen Lieferanten und der Herstellung außerhalb des Kontinents werden. Denn das hat in den vergangenen Jahren zeitweise dazu geführt, dass manche Medikamente in den Apotheken nicht mehr verfügbar waren, darunter etwa Schmerzmittel, Antibiotika oder Fiebersäfte für Kinder. Nach EU-Angaben stammten im vergangenen Jahr etwa 80-90% der Medikamente in Europa aus Asien, vor allem aus China. Ein Baustein der neuen Regeln betrifft die Vergabe öffentlicher Aufträge. Im Fall von wichtigen Arzneimitteln, bei denen es eine hohe Abhängigkeit von einem oder wenigen Ländern gibt, sollen hierbei künftig grundsätzlich in Europa hergestellte Medikamente bevorzugt werden. Die neuen Regeln eröffnen zum Beispiel auch die Option, dass Lieferanten proportional zu dem Anteil der in der EU hergestellten Arzneimittel und Wirkstoffe vergütet werden. Außerdem ist vorgesehen, dass sich EU-Länder stärker zusammentun können, um gemeinsam wichtige Medikamente zu beschaffen. Das betrifft unter anderem Arzneimittel für seltene Erkrankungen, bei denen sonst, laut EU-Kommission, der Markt versagt. Die nun erlangte Einigung muss noch formal von Parlament und den EU-Mitgliedstaaten bestätigt werden.
7: Soweit Katrin Schmid. Und der CDU-Politiker und EU-Abgeordnete Peter Liese begrüßt dieses Gesetz. Er ist Mitglied im Gesundheitsausschuss für die größte Fraktion im Europaparlament, die EVP-Fraktion.
22: Das ist ein extrem wichtiger Schritt für die Lösung eines extrem großen Problems. Viele Patientinnen und Patienten leiden darunter, dass das für sie vorgesehene Medikament nicht lieferbar ist. Medizinisches Personal verbringt unzählige Stunden damit, Ersatz zu beschaffen. Deswegen ist es wichtig, dass wir unabhängiger werden von China und Indien und attraktive Bedingungen schaffen für die Produktion lebenswichtiger Medikamente in der Europäischen Union.
7: Soweit der CDU-Politiker und EU-Abgeordnete Peter Liese. Die umstrittene Einschränkung beim Zugang zu kostenfreien Integrationskursen soll korrigiert werden. Nach Informationen von WDR, NDR und Süddeutscher Zeitung hat sich die Koalition auf einen Kompromiss geeinigt. Die Details hat Paulina Milling.
23: Es geht dabei vor allem um Menschen ohne gesicherte Bleibeperspektive. Einige könnten schon ab Juni wieder an Integrationskursen teilnehmen, auf staatliche Kosten. Koalitionskreise bestätigen auf Anfrage entsprechende Informationen von WDR, NDR und Süddeutscher Zeitung. Der Kompromiss sieht demnach ein Kontingent von freiwilligen Teilnehmern vor, bei dem die Kosten übernommen werden. Wie groß oder klein dieses Kontingent ausfallen kann, soll je nach Haushalt und Finanzplanung entschieden werden. Priorität sollen Gruppen mit besonderem Integrationsbedarf haben, etwa Flüchtlinge aus der Ukraine, sowie EU-Bürger, die für den deutschen Arbeitsmarkt von Bedeutung sind. Auch Einzelfälle sollen berücksichtigt werden. Im Februar hatte das Bundesinnenministerium den Zugang zu kostenfreien Integrationskursen stark reduziert. Daraufhin war ein Streit mit der SPD entbrannt. Auch Länder, Kommunen, Träger und Wirtschaft hatten die Entscheidung kritisiert. Vergangenen Freitag hatte der Bundesrat die Regierung zu einer Korrektur aufgefordert.
0: Hitze, Dürre und der Borkenkäfer haben in den letzten Jahren den Wäldern in Thüringen heftig zugesetzt. Große Flächen sind kahl, kaputt und müssen wieder aufgeforstet werden. Das stellt die privaten Waldbesitzer vor Probleme. Dabei geht es aber nicht nur ums Geld, es sind vor allem die EU-Vorgaben und der damit einhergehende Papierkram, die den Waldeigentümern mächtig aufstoßen. Das wurde jetzt bei einer Tagung in Suhl deutlich. Wolfgang Henschel mit den Einzelheiten.
1: Wiederherstellungsverordnung. Hinter diesem Wortungetüm verbirgt sich eine Verordnung der Europäischen Union aus dem Jahr 2024. Sie macht Vorgaben, wie Kahlflächen in Wäldern wieder aufzuforsten sind. Die Verordnung sei aber realitätsfern, sagt Waldbesitzerverbandspräsident Matthias Pfannstiel und nennt ein Beispiel.
5: Wenn wir einen Hektar Buchenlebensraumtyp haben, müssen wir, auch wenn die Buche abgestorben ist, Nordthüringen ist zum Beispiel ein gutes Beispiel, da hatten wir in der Vergangenheit sehr große Trockenschäden. Da ist hektarweise die Buche abgestorben. Aber wenn das als Lebensraumtyp festgestellt worden ist, sind wir verpflichtet, in den nächsten Jahren diesen Lebensraumtyp zu erhalten und auch wieder aufzuforsten.
1: Es sei aber jetzt schon klar, dass die Buche den Klimaveränderungen auf Dauer nicht gewachsen sei. In 20 Jahren seien diese Buchen wieder tot, das investierte Geld weg, so Pfannstiel. Ähnlich fragwürdig sei die sogenannte Entwaldungsrichtlinie. Ihr zufolge müssten Waldbesitzer nachweisen, dass sie auf dem Markt kein Holz anbieten, das aus Raubbau oder kahlgeschlagenen entwaldeten Gebieten stamme. In Thüringen werde der Wald nachhaltig bewirtschaftet seit Generationen.
5: Deswegen haben wir ziemlich die Nase voll, wenn wir immer wieder Bevormundungen von Brüssel oder auch aus dem Bund bekommen und uns erzählt wird, wie wir letztendlich unseren Wald bewirtschaften müssen.
1: Auch Thüringens Umweltminister Thilo Kummer hält die Vorgaben der EU für Bürokratie pur. Er will mit der EU-Kommission und den Amtskollegen der anderen Bundesländer etwa über die Wiederherstellungsverordnung sprechen.
6: Manche Länder sind der Auffassung, es braucht die Wiederherstellungsverordnung so nicht. Dazu zähle ich auch. Und andere Länder sind massive Verfechter der Wiederherstellungsverordnung. Wir müssen also sehen, wie wir hier einen gemeinsamen Weg finden, der am Ende trägt.
1: Nötig seien Regelungen, die sich nicht an einem statischen Naturschutz, sondern an praxisnahen Lösungen orientierten, so Kummer.
0: 15.15 Uhr auf die Sekunde genau. Sie hören MDR aktuell mit diesem Top-Thema in den Nachrichten. Der Haushaltsdiscounter McGuides hat Insolvenz in Eigenverwaltung beantragt. Das Geschäft in den gut 180 Filialen soll vorerst weiterlaufen. Das Unternehmen schloss aber Standortschließungen nicht aus. Weitere Meldungen hat Mirko Jugelt für Sie.
16: Der Tankstellenbetreiber Shell hat wegen einer Fehleingabe Diesel zu einem unüblich günstigen Preis verkauft, unter anderem in Sachsen. Wie der Konzern mitteilte, kam es gestern Mittag 12 Uhr zu dem Fehler. Der Liter Diesel sei an Autobahntankstellen für knapp 1,85 Euro angeboten worden. Dort ist das Tanken normalerweise deutlich teurer als in der Stadt. In Göttingen haben Unbekannte zwei Jugendliche aus dem Eichsfeld attackiert. Laut Polizei wurden die 17- und 19-Jährigen gestern Abend in der Innenstadt von teils vermummten Personen beleidigt und angegriffen. Die beiden Jugendlichen wurden dabei leicht verletzt, die Täter konnten fliehen. Die Fontäne im Großen Teich in Altenburg leuchtet heute Abend in blauem Licht als Zeichen der Solidarität. Anlass ist der internationale Tag für Menschen, die an schwerer chronischer Erschöpfung leiden. Die Erkrankung wird häufig durch eine Virusinfektion hervorgerufen, wie zum Beispiel Covid-19 oder auch Influenza. Das Wetter? Bis zum Abend unbeständig mit Schauern, örtlich gewitterig, in Thüringen Wetterberuhigung 7 bis 12 Grad, in der Nacht wechselhaft, vorübergehend aufgelockert und trocken, 6 bis 3 Grad, in den Bergen leichter Frost, auch morgen wechselhaft und windig, 10 bis 15 Grad. MDR aktuell Verkehrsdienst. A2 Richtung Berlin zwischen Kreuz Hannover-Ost und Hemmeler Wald stockender Verkehr. A2 Richtung Hannover zwischen Kreuz Magdeburg und Eilsleben Stau plus 30 Minuten. Die A2 Richtung Hannover ist zwischen Peine-Ost und Lehrte-Ost wegen Bergungsarbeiten gesperrt. Vorsicht auf der A4 Frankfurt-Dresden, Höhe Dresden-Hellerau, steht ein defektes Fahrzeug auf der mittleren Spur. B81 Richtung Magdeburg auf der Ortsumgehung Egeln steht ein defekter Lastwagen. B88 Richtung Ilmenau zwischen dem Abzweig Groß-Pürschütz und Kala Stau an einer Baustelle. Soweit der Verkehrsdienst, 15.17 Uhr.
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0: Morgen beginnt der Deutsche Katholikentag in Würzburg. Unter dem Eindruck des Missbrauchsskandals und des Vertrauensverlusts bei den Gläubigen hatten die Bischöfe und das Zentralkomitee der Deutschen Katholiken als Vertreter der Laien 2019 den sogenannten Synodalen Weg gestartet. Gemeinsam hat man seitdem in 5 Vollversammlungen über brennende Fragen im kirchlichen Leben beraten, diskutiert und gestritten. Themen waren unter anderem die Sexualmoral, die priesterliche Lebensform, Macht- und Gewaltenteilung, die Rolle von Frauen in der Kirche oder der Umgang mit Homosexualität. Doch was ist von diesem mit großen Hoffnungen gestarteten Reformprojekt geblieben? Claudia Barthe hat nachgefragt, was der synodale Weg verändern konnte.
4: 6 Jahre, 5 Vollversammlungen und ein mühsames Ringen um Reformen. Der Synodale Weg, das große Reformprojekt der katholischen Kirche in Deutschland, hat Anfang des Jahres Bilanz gezogen. Es gab viel Ernüchterung und Kritik. Doch allein die Tatsache, dass sich Bischöfe und Laien zusammengesetzt und gemeinsam beraten haben, wie es mit der katholischen Kirche weitergeht, hat aus Sicht der Präsidentin des Zentralkomitees der deutschen Katholiken, Irme Stetter-Karp, schon etwas Grundlegendes bewirkt.
8: Ich denke, wir haben eine Stärke entfaltet im Sinne eines Kulturwandels. Gar nicht so einfach in Organisationen, dauert meistens sehr lange. Aber wir haben eine andere Art des Sprechens zwischen Bischöfen und Laien. Das halte ich nicht für banal.
4: Dieser gemeinsame Dialog soll fortgesetzt werden. In einem neuen, kleineren Gremium, der sogenannten Synodalkonferenz. Die Bischofskonferenz und das Zentralkomitee der deutschen Katholiken haben schon zugestimmt. Jetzt muss der Vatikan die Satzung noch genehmigen. Die Zuversicht ist groß, dass die Synodalkonferenz wie geplant im November ihre Arbeit aufnehmen kann. Denn die Satzung entstand in enger Abstimmung mit dem Vatikan, erklärte Anfang des Jahres Georg Betzing, der damalige Vorsitzende der deutschen Bischofskonferenz.
9: Die Synodalkonferenz ist ein großer Wurf. Wir wollen diese Art der Beratung, diese Art der Transparenz, diese Art von Rechenschaft auf Dauer stellen und haben die große Zuversicht, dass wir das zusammen mit Rom auch machen können.
4: Wichtig ist dem Vatikan vor allem, dass dieses neue Gremium den Bischöfen keine Vorschriften machen kann. Die bischöfliche Entscheidungshoheit muss garantiert sein. Das bedeutet aber auch, dass sämtliche Beschlüsse der Synodalkonferenz nicht bindend sind. Die Bischöfe entscheiden selbst, was sie umsetzen und was nicht. Der Mainzer Bischof Peter Kohlgraf beispielsweise gehört zu den Reformern und hat in seinem Bistum schon einiges in Angriff genommen. So gibt es beispielsweise inzwischen 2 Beauftragte für queersensible Fragen, Segnungsfeiern für homosexuelle Paare, eine Frauenkommission und erstmals hat eine Frau in der Bistumsleitung Verantwortung auf höchster Ebene. Doch nicht alle deutschen Bischöfe sind so konsequent.
10: Ich würde sagen, auf Dauer kann auf Deutschland-Ebene Synodalität nicht funktionieren, wenn nicht alle Bischöfe und alle Diözesen auch mitmachen.
4: Während die meisten der 27 Ortsbischöfe grundsätzlich hinter dem synodalen Weg stehen, lehnt ihn eine kleine Gruppe weitestgehend ab oder verweigert sich. Kardinal Rainer Maria Wölki aus dem Erzbistum Köln ist darunter, aber auch der Bischof aus Regensburg und Stefan Oster aus Passau.
24: Dass man da gewissermaßen die Lehrmeinung verändern will, da habe ich den Eindruck, das führt deutlich zu weit.
4: Kritisch sieht diese sehr konservative Fraktion beispielsweise Segensfeiern für gleichgeschlechtliche Paare oder wiederverheiratete Geschiedene. Denn es besteht ihrer Meinung nach die Gefahr, dass solche Segensfeiern an Eheschließungen erinnern könnten. Und nach katholischer Lehre ist das Sakrament der Ehe nur zwischen Mann und Frau möglich. Bestätigt fühlen sie sich dabei durch eine Aussage von Papst Leo XIV. Auf dem Rückflug von seiner Afrikareise. Angesprochen auf das Thema Segnungsfeiern sagte er:
25: Der Heilige Stuhl hat deutlich gemacht, dass wir mit der formalisierten Segnung von Paaren nicht einverstanden sind. In diesem Fall von homosexuellen Paaren, wonach Sie gefragt haben, oder von Paaren in irregulären Situationen.
4: In 13 deutschen Bistümern will man solche Segensfeiern für gleichgeschlechtliche Paare und wiederverheiratete Geschiedene. Dabei berufen sie sich auf einen Text, den Papst Franziskus Ende 2023 veröffentlicht hatte. Der sieht den Segen für solche Paare vor. Die Deutsche Bischofskonferenz und das Zentralkomitee der Katholiken hatten daraufhin eine Handreichung entwickelt, die beschreibt, wie diese Segensfeiern aussehen könnten. Nach Auffassung der Präsidentin des Zentralkomitees der Deutschen Katholiken, Irme Stetter-Karp, sei dadurch eine Verwechslung mit dem Ehesakrament ausgeschlossen. Trotzdem geht auch das dem Vatikan zu weit, wie er kürzlich noch einmal betont hat. Der Vatikan und die deutschen Bischöfe müssen also noch einmal das Gespräch miteinander suchen.
0: Claudia Barthe berichtete über die Ergebnisse des synodalen Wegs. Wie kann Kinderschutz in Deutschland wirksamer werden? Darüber haben zum Wochenstart in Berlin mehr als 80 Experten diskutiert aus Politik, Justiz, Wissenschaft, Medizin, Jugendhilfe und Sicherheitsbehörden. Eingeladen zu diesem runden Tisch Kinderschutz hatten die World Childhood Foundation Deutschland und die unabhängige Bundesbeauftragte gegen sexuellen Missbrauch von Kindern und Jugendlichen. Auch die Gründerin der Stiftung, die Königin Silvia von Schweden, war vor Ort. Caroline Dünnebier berichtet.
2: Königin Silvia von Schweden setzt sich seit mehr als 30 Jahren für mehr Kinderschutz ein. Sie erzählt von vielen Begegnungen, die eins gemein hatten. Die Rechte von Kindern wurden verletzt.
3: Oft im Verborgenen, oft zu lange. Diese Begegnungen haben mein Leben geprägt. Sie haben mich gelehrt, dass Kinderschutz kein Randthema ist, sondern ein Prüfstein für den Zustand der Gesellschaft.
2: In Deutschland gibt es viele Präventions- und Hilfsangebote. Allerdings auch mehr Fälle, in denen das Wohl von Kindern gefährdet ist. Die Zahlen sind zum dritten Mal in Folge gestiegen. Besonders oft geht es dabei darum, dass Kinder vernachlässigt oder psychisch misshandelt werden. Viele Jugendämter sind überlastet. Gleichzeitig wächst das Problem digitale Gewalt, vor allem in sozialen Netzwerken. Die Frau des Bundespräsidenten, Elke Büdenbender, engagiert sich ebenfalls schon länger für den Kinderschutz. Sie findet, das geht alle an.
11: Wir müssen davon wegkommen, Menschen als Opfer zu stigmatisieren. Wir müssen Räume schaffen, in denen sie sagen können, was sie erfahren mussten, ohne die Scham auf sich zu nehmen.
2: Welche Rolle die Gesellschaft dabei spielt, erklärt auch Kerstin Klaus. Sie ist die Bundesbeauftragte gegen sexuellen Missbrauch von Kindern und Jugendlichen.
13: Denn Gewalterfahrungen wirken sich natürlich unmittelbar aus. Sie wirken auf das Lernen, auf die Konzentration, auf die soziale Teilhabe. Bildungswege brechen ab mit teils dramatischen Folgen für die Betroffenen und eben auch für unsere Gesellschaft.
2: In 6 Fachforen wird dann beraten über den großen Handlungsbedarf und viele Lösungsansätze. Die Experten fordern unter anderem eine nationale Präventionsstrategie, ressortübergreifend unterlegt mit mehr Geld. Zum Beispiel für mehr Personal in den Jugendämtern. Bessere Aufklärung in Schulen und Kitas, aber auch Justiz und Polizei müssten besser geschult werden. Das Schlusswort an diesem Tag hat die Königin von Schweden. Sie fordert, dass etwas von diesem runden Tisch ausgehen müsse. Das bleibt über diesen Tag in Berlin hinaus.
3: Getragen von dem gemeinsamen Verständnis, dass der Schutz und die Stärkung von Kindern und Jugendlichen eine Aufgabe ist, die uns alle verbindet.
0: Königin Silvia von Schweden im Bericht von Caroline Dünnebier.

0: Ein ganz besonderes Stück ist jetzt in Quedlinburg unter den Auktionshammer gekommen. Es geht um einen Spielzeugbaustein, aber einen ganz seltenen. Der ist nämlich aus purem Gold und seine Form dürfte den meisten bekannt sein. Hagen Tober berichtet.
1: 2x4 Noppen, ein Legostein. Allerdings nicht aus Plastik, sondern aus 585er Gelbgold, gepunzt mit Zertifikat. In der Lego-Szene gilt solch ein goldener Stein als der heilige Gral. Nur 10 Stück sollen weltweit im Umlauf sein. Zwischen 1979 und 1981 hat Lego diese Steine als Geschenk für Mitarbeiter, die 25 Jahre im Unternehmen gearbeitet haben, vergeben. Einer der wenigen goldenen Legosteine kam im Kunst- und Auktionshaus Quedlinburg unter den Hammer. Das Startgebot liegt bei 5.000 Euro.
2: Und zum dritten Verkauf.
1: Der Meistbietende investiert das Dreifache, 15.000 Euro für einen goldenen Legostein. Der Bieter wollte das seltene Stück wohl unbedingt haben, bestätigt der Auktionator Henry Turisch.
3: Ja, das stimmt, aber es war nicht das einzigste Gebot. Also wir haben ja bei 5.000 Euro angefangen und die Gebote hatte ich schon vorgebotet. Das untere Gebot war 14.000 Euro und natürlich auch Telefonbieter, aber die sind dann schon vorher ausgestiegen. Deshalb 15.000 Euro, denke ich, ist aber ein passables Angebot für diesen tollen Stein.
1: Wie immer ist die Auktion in Quedlinburg international. Das Internet macht's möglich, sich von überall in die live gestreamte Auktion einzuklinken, erklärt Auktionator Henry Turisch.
3: Wir haben verschiedene Live-Plattformen, 5 Stück an der Zahl, angeschlossen. Deshalb ist es auch eine internationale Auktion. Also die ganze Welt bietet mit. Wir hatten auch Anfragen aus den USA und aus Japan gehabt. Also das ist gar nicht so unüblich, weil das ist der heilige Gral der Lego-Community und jeder möchte natürlich dann haben.
1: Die 15.000 Euro für den rund 24 Gramm schweren goldenen Legostein, die kamen von einem Bieter aus Deutschland.
0: Wir schauen mal, was das Wetter zu bieten hat. Florian Rost ist jetzt im Wetterstudio. Hallo Florian.
4: Hallo Omi.
0: Was können wir denn noch erwarten heute Nachmittag? Wird es ein bisschen wärmer? Nee, ne?
4: Nicht wirklich, nein. Wir haben es nach wie vor mit höhenkalter Luft zu tun und die sorgt dafür, dass die Temperaturen vielfach im einstelligen Bereich hängen bleiben. Vor allem dort, wo es regnet, zwischen der Saale und der Elbe beispielsweise, liegen die Temperaturen teilweise nur bei 4-5 Grad. Wo die Sonne dann doch mal durchkommt, sind Werte bis zu 10 Grad möglich. Das ist die Spanne, mit der wir uns heute Nachmittag durch den Rest des Tages bewegen werden. Dazu viel Wind und auch noch allerhand Regen. Der Schwerpunkt des Regengebietes liegt derzeit über der Mitte Sachsen-Anhalts, zieht weiter Richtung Westsachsen, Richtung Ostthüringen. Von Westen her wird das Ganze dann in den nächsten Stunden weniger.
0: Und wenn es jetzt schon so kalt ist, wie kalt denn wird denn dann die Nacht?
4: Ja, die bringt ähnlich wie die vergangene Nacht Temperaturen zwischen 7 und 4 Grad. In den Hochlagen gibt es leichten Frost. Dazu kann es zeitweilig mal auflockern. Vor allem eingangs und auch ausgangs der Nacht sind aber wiederum ein paar Schauer möglich.
0: Und morgen geht's so weiter?
4: Ja, es ändert sich im Prinzip nicht viel daran. Wir haben es auch morgen mit diesem unbeständigen Wetter zu tun. Das heißt, es gibt mehr Wolken als Sonne. Dazu ziehen immer wieder Schauer durch. Nachmittags entstehen auch einzelne Gewitter. Das Ganze bei Höchsttemperaturen, die allerdings wieder etwas über denen des heutigen Tages liegen. 10 bis 14 im mittleren Bergland um die 7 Grad. Grund dafür ist die Windrichtung. Die dreht nämlich von Nordwest heute auf Südwest morgen. Ruppig bleibt der Wind allerdings auch dann.
0: Ganz kurz noch, wann wird es wärmer?
4: Es wird peu à peu ein bisschen wärmer. Freitag kommen wir bei 17 Grad raus. Bis dahin geht es aber insgesamt sehr wechselhaft weiter. Erst zum Sonnabend hin nimmt die Schauerneigung dann ab.
0: Danke, Florian. Kurzer Blick auf unser weiteres Programm. Die Regierungskoalition will eine Steuerreform schaffen. Über die schon bekannten Vorschläge dazu sprechen wir mit dem Präsidenten des Steuerzahlerbundes, Rainer Holznagel. Und außerdem in der kommenden halben Stunde das DHL-Luftfrachtkreuz am Flughafen Leipzig-Halle interessiert uns, denn es ist ein Logistikstandort mit Bedeutung für die gesamte Region. Mehr dazu dann hier im Programm.
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6: Um 15.30 Uhr mit Mirko Jugelt. Der Haushaltsdiscounter McGuides ist in finanzielle Schieflage geraten. Das Unternehmen mit Sitz in Landsberg bei Halle stellte einen Antrag auf Insolvenz in Eigenverwaltung. Das Geschäft der gut 180 Filialen soll vorerst weiterlaufen. McGuides schloss Standortschließungen aber nicht aus. Man müsse sich angesichts der schwierigen wirtschaftlichen Lage neu aufstellen. Das Unternehmen hat nach eigenen Angaben knapp 1200 Beschäftigte. In Deutschland ist rund jeder Dritte unzufrieden mit dem Gesundheitssystem. Das hat eine Umfrage der Krankenkasse DAK Gesundheit ergeben. Demnach wird die medizinische Versorgung nur noch von 62% der Bürger positiv bewertet. Das sei der schlechteste Wert seit 15 Jahren. Kritisiert werden vor allem lange Wartezeiten für einen Termin. In Ostdeutschland beklagt jeder Zweite einen Ärztemangel. Nur jeder Zehnte erwartet, dass sich die Lage durch die aktuellen Reformpläne verbessert. In Sachsen wird überlegt, die Zuschüsse für freie Schulträger deutlich zu kürzen. Kultusminister Konrad Clemens sagte im Dresdner Landtag, für das kommende Jahr seien Einsparungen von rund 5 Millionen Euro geplant. 2028 seien es 16 Millionen. Der Freistaat übernimmt derzeit den größten Teil der Personalkosten freier Schulen. Dieser könnte sich nun möglicherweise verringern. In Sachsen gibt es zurzeit 259 Schulen in freier Trägerschaft. Viele davon sind christliche Einrichtungen. In einem Missbrauchsprozess am Landgericht Erfurt ist der Angeklagte zu 9 Jahren und 9 Monaten Haft verurteilt worden. Dem Mann aus Ilmenau waren insgesamt 918 Taten zur Last gelegt worden. Er hatte gestanden, seine Stiefkinder über Jahre hinweg sexuell missbraucht, zahlreiche Taten gefilmt und die Aufnahmen teilweise im Internet verbreitet zu haben. Die Staatsanwaltschaft hatte 11 Jahre Haft gefordert, die Verteidigung 8 Jahre. Der Polizei in Sachsen-Anhalt ist ein Schlag gegen eine Drogenbande gelungen. Nach eigenen Angaben durchsuchten die Beamten rund 17 Objekte in Halle und Schkopau und fanden dabei Rauschgift. Außerdem wurden 150 Kilogramm Pyrotechnik, eine Pistole und 4 Messer beschlagnahmt. Die Polizei nahm 5 Tatverdächtige vorläufig fest. Ermittelt wird außerdem gegen eine Beamtin im Justizdienst der Staatsanwaltschaft Halle. Die 28-Jährige wird verdächtigt, Dienstgeheimnisse verletzt zu haben. Das waren die Nachrichten. Das Wetter mit den aktuellen Temperaturen. Brocken, Schneeregen -1 Grad. Dresden stark bewölkt 6. Eisenach bedeckt 7. Erfurt bedeckt 6 Grad. Gardelegen bedeckt 8. Hoyerswerda Regen 8. Magdeburg leichter Regen 7 Grad. Neuhaus am Rennweg Sprühregen 1. Oschatz leichter Regen 7. Plauen leichter Regen 5. Wernigerode leichter Regen 6. Und Wittenberg stark bewölkt 10 Grad. Am Nachmittag viele Wolken, verbreitet Regenschauer, einzelne Gewitter. In Thüringen allmählich ostwärts abziehende Schauer und aufgelockert. Mäßiger, teils starkböiger Wind aus westlichen Richtungen. In der Nacht wechselhaft, vorübergehend aufgelockert und trocken. 6 bis 3 Grad, in den Bergen leichter Frost. Auch morgen wechselhaftes und windiges Schauerwetter bei 10 bis 15 Grad. MDR-Verkehrsdienst, A2 Richtung Berlin, zwischen Kreuz Hannover-Ost und Hämmerlerwald, stockender Verkehr, plus 20 Minuten. A2 Richtung Hannover, zwischen Kreuz Magdeburg und Eilsleben, Stau, plus 30 Minuten. Die A2 Richtung Hannover ist zwischen Peine-Ost und Lehrte, wegen Bergungsarbeiten gesperrt, zurzeit Stau bis Braunschweig-Watenbüttel. Vorsicht auf der A4 Frankfurt Richtung Dresden. In Höhe Dresden-Hellerau steht ein defektes Fahrzeug auf der mittleren Fahrspur. Vorsicht auf der A73 Richtung Bamberg zwischen Rödental und

0: der schwarz-roten Koalition gehen, nämlich die Einkommenssteuerreform. Im Koalitionsvertrag hatte man sich vorgenommen, vor allem kleine und mittlere Einkommen zu entlasten. Wie das allerdings geschehen soll, da sind die Vorstellungen von Union und SPD verschieden. Was an Vorschlägen im Raum steht, darüber habe ich mit Rainer Holznagel gesprochen, dem Präsidenten des Bundes der Steuerzahler. Herr Holznagel, Finanzminister Lars Klingbeil will Einkommen zwischen 2.500 und 4.000 Euro entlasten und dafür die Spitzenverdiener in die Pflicht nehmen. Ist das aus Ihrer Sicht der richtige Weg? Also ist bei den Einkommen über 4.000 Euro noch Luft nach oben, noch Spielraum für höhere Steuern?
1: Richtig ist, dass er bei den unteren Einkommen und bei den mittleren Einkommen etwas tut. Falsch ist, dass er eben oben oder bei den höheren Einkommen nichts tut. Denn am Ende müssen wir immer wieder sehen, auf der einen Seite ist die Einkommensteuer auch die betriebliche Steuer. Das heißt, sehr viele kleine und mittlere Unternehmen werden dann weiter hoch belastet sein. Und wir müssen natürlich auch an sehr viele Facharbeiter, Angestellte im gehobenen Management denken und so weiter und so fort. Also ich halte davon nichts. Wir brauchen eine Steuerreform, die alle entlastet, aber insbesondere in der Mitte wirkt.
0: Unionsfraktionschef Jens Spahn hat vorgeschlagen, sämtliche Subventionen und Steuervergünstigungen pauschal um 5% zu kürzen und damit Steuerentlastungen zu finanzieren. Klingt sehr pragmatisch. Was halten Sie davon?
1: Das ist richtig und das muss auch in diese Richtung gehen. Wir brauchen den sogenannten Rasenmäher im Bundeshaushalt. Wir sehen ja, dass die Ausgaben überall exorbitant gewachsen sind, dass wir wirklich unzählige Subventionen und Steuervergünstigungen haben, wo man nicht mal mehr nachschaut, ob diese überhaupt wirken und ob das Ziel, was die Politik damals damit verbunden hat, auch erreicht wird. Deswegen ist man mittlerweile an einem Punkt, wo man wirklich über solche Vorschläge ernsthaft nachdenken muss. Übrigens kennen wir das in der Geschichte der Bundesrepublik. Es gab mal einen Finanzminister, der hieß Hans Heichel und der hat eben entsprechend auch 2% überall eingekürzt und das hat funktioniert. Und deswegen ist die Bundesregierung gut beraten, an dieser Stelle genauso zu verfahren.
0: Und 5% wäre die richtige Größe?
1: Bei den Subventionen würde ich sogar noch eine Schippe drauflegen und 10% sagen. Darüber hinaus brauchen wir ein gesundes Verfallsdatum. Subventionen laufen teilweise ewig und werden nicht überprüft. Deswegen muss man hier an dieser Stelle durchaus global kürzen, aber eben auch ein natürliches Enddatum für jede Subvention setzen. Und wer sie dann immer noch braucht, muss sie neu beantragen.
0: Und dann wäre da noch die Idee von Berlins regierendem Bürgermeister Kai Wegner von der CDU. Er will die Mehrwertsteuer auf Lebensmittel, vor allem auf Grundnahrungsmittel, senken. Wäre das eine sinnvolle Entlastung?
1: Das hört sich gut an, ist gut gemeint, wirkt aber wenig. Denn am Ende müssen wir sehen, dass wir bei dem Mehrwert- oder Umsatzsteuersystem ein riesengroßes Wirrwarr haben. Beispielsweise wird Kuhmilch dann mit 0% besteuert oder jetzt aktuell mit 7%, während Sie Hafermilch mit 19% besteuern. Und ich könnte Ihnen noch ganz viel weitere Beispiele nennen, wo man nur mit dem Kopf schüttelt. Deswegen sollte man als erstes insgesamt das Mehrwertsteuersystem mal überprüfen und schauen, welche Ausnahmen bestehen dort. Welche können wegfallen und wie ist das Mehrwertsteuersystem am Ende auch belastend? Wir brauchen hier eine dringende Reform, aber wir dürfen nicht vergessen, am Ende ist die Mehrwertsteuer auch immer Bestandteil eines Preises. Das heißt, wenn die Politik hier die Mehrwertsteuer auf Null setzt, heißt das nicht unbedingt, dass im Supermarkt das Produkt auch günstiger wird. Vor dem Hintergrund muss man sehr vorsichtig sein, ob das am Ende nicht ein Programm ist für die Riesendiscounter. Das sehen wir ja auch beim Tankrabatt, dass am Ende ja auch die Ölkonzerne mehr davon profitieren als diejenigen, die das bezahlen bzw. davon nutzen müssen. Also Vorsicht an der Bahnsteinkante, gut gemeinter Vorschlag, aber ich glaube, wir brauchen hier strukturelle Reformen.
0: Wenn es um die Gegenfinanzierung einer Steuerreform geht, dann hat der Parlamentsgeschäftsführer der Unionsfraktion Steffen Bilger zu bedenken gegeben, dass man sich ja auch mal die Ausgabenseite des Bundes anschauen sollte. Da gäbe es viel Einsparpotenzial im Bundeshaushalt. Wie sieht es der Steuerzahlerbund? In welchen Bereichen gibt der Bund bisher zu viel Geld aus?
1: Also zunächst müssen wir mal sagen, dass die Steuerzahlerinnen und Steuerzahler sehr fleißig sind. Auch in diesen und den nächsten Jahren wird der Bund, die Länder und die Kommunen deutlich mehr Steuern einnehmen als in den Jahren davor. Vor dem Hintergrund frage ich mich, warum müssen wir meine Gegenfinanzierung hier auf den Tisch legen? Am Ende ist es doch so, eine Steuerreform muss so wirken, dass mehr Geld bei den Menschen bleibt und dementsprechend auch weniger Geld beim Staat ankommt. Und der Staat selbst ist gut durchfinanziert und er muss Sparmaßnahmen ergreifen. Er muss die Ausgabenseite im Blick haben. Und hier gilt es auch, Prioritäten zu setzen. Und das sehe ich in Berlin gar nicht. Wir haben eben

0: über den Rasenmäher gesprochen. Wenn es um die Ausgaben gibt, dann sehe ich immer den Rasensprenger. Da wird viel rausgepustet, ohne wirklich zu schauen, ob es wirklich funktioniert. Und deswegen muss die Politik wirklich auf der Ausgabenseite einiges tun.
1: Sagt Rainer Holznagel, Präsident des Steuerzahlerbundes Deutschland, hier bei MDR Aktuell. Es ist 15.40 Uhr.
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3: Mit Silke Heine. Auf den Titelverteidiger SC Magdeburg wartet im ersten Spiel des Final Four der Handball Champions League in Köln ein deutsches Duell. Die Mannschaft von Trainer Bennett Wieger trifft im Halbfinale auf den aktuellen deutschen Meister und Bundesliga-Rivalen Füchse Berlin. Das ergab die Auslosung heute in Wien. In der zweiten Partie, da stehen sich dann Aalborg Handball aus Dänemark und der spanische Spitzenklub FC Barcelona gegenüber. Das Finalturnier des wichtigsten europäischen Wettbewerbes findet am 13. und 14. Juni in Köln statt. Im Vorjahr hatte sich Magdeburg im Finale gegen Berlin durchgesetzt. Nun kommt es bereits im Halbfinale zur Neuauflage dieses Endspiels. Unter Erfolgstrainer Bennett Wiegert hatte Magdeburg in der Champions League 2023 und 25 triumphiert und auch beim ersten Erfolg des Clubs in der Königsklasse 2002 hatte Wiegert als Spieler seinen Anteil. Die Volleyballerinnen des Dresdner SC treiben ihre Personalplanungen weiter voran und haben den nächsten spektakulären Neuzugang verkündet. Der deutsche Vizemeister verstärkt sich zur kommenden Saison mit Außenangreiferin Mackenzie Foley. Die 24-Jährige aus den USA wechselt von Meister und Pokalsieger VfB Suhl zum Vizemeister und unterschreibt einen Vertrag für die kommende Spielzeit. Zuvor hatte der sechsmalige deutsche Meister bereits Sarah Straube aus Italien zurück an die Elbe gelotst und mit Lena Kindermann eine weitere Nationalspielerin verpflichtet. Foley war erst im vergangenen Sommer aus den USA nach Suhl gewechselt und avancierte in der Bundesliga-Hauptrunde zur besten Außenangreiferin der Liga. Die Fußballfrauen des FC Bayern bekommen ihre eigene Meisterfeier. Wie der Verein heute bekannt gab, wird die Mannschaft von Trainer José Bacala am kommenden Montag um 15 Uhr von Münchens Bürgermeister Dominik Krause empfangen und im Anschluss auf dem Rathausbalkon am Marienplatz die Schale präsentieren. Zudem wird sich das Team in das goldene Buch der Stadt eintragen. Ob zur Meisterschale vielleicht auch noch der DFB-Pokal hinzukommt, das entscheidet sich am Donnerstag, denn dann bestreiten die Münchnerinnen in Köln das Pokalfinale gegen den VfL Wolfsburg. 16 Uhr geht's los. Hier bei MDR Aktuell berichten wir ausführlich live von diesem Spiel. Ebenso natürlich wie am 23. Mai vom Pokalfinale der Männer. Dann stehen sich ja in Berlin der VfB Stuttgart und der FC Bayern gegenüber. Für die 12-jährige Cleo aus Regensburg und den 13-jährigen Charlie aus Leipzig werden die DFB-Pokalfinalspiele in diesem Jahr ein ganz besonderes Erlebnis. Denn die beiden Nachwuchsreporter haben sich bei einer Mitmachaktion des Kinderkanals Kika unter Hunderten von Bewerbungen durchgesetzt und dürfen nun die Endspiele live kommentieren. Cleo ist am Donnerstag in Köln beim Duell der Fußballfrauen des FC Bayern und des VfL Wolfsburg gemeinsam mit Gary Bauband im Einsatz. Charlie wird am 23. Mai mit Jan-Ole Behrens in Berlin für den Kika kommentieren. Und das Ganze steht auch unter einem bestimmten Motto, wie Norbert Kunze berichtet.
4: Und jetzt geht's los.
5: Wie kinderfreundlich ist Deutschland? Das ist die Frage der ARD-Mitmachaktion Hashtag unsere Kinder, die bis in den Herbst aufruft, kinderfreundliche Orte zu suchen und zu finden. Es geht um Spielplätze, Straßenlärm oder Kita-Plätze. Mitmachen kann jeder, vor allem aber Kinder.
6: Wir sind auf jeden Fall bereit hier oben.
4: Ihr bestimmt auch zu Hause vor den Bildschirmen oder hier im Stadion.
5: Fußball ist ohne Zweifel eine Leidenschaft, die auch viele Kinder teilen. Auf dem Bolzplatz, dem Schulhof, im Verein. Als Spieler, Schiedsrichter oder vielleicht sogar als Sportkommentator.
7: Wie fühlt es sich an, auf einmal Sportmoderatorin zu sein?
8: Einfach mega, ich freue mich total.
9: Alles. Oder
10: du hast schon immer mal davon geträumt, ein Fußballspiel live mitzukommentieren.
11: In die Mitte geflankt, das war!
5: Kika und die ARD erfüllen fußballbegeisterten Kindern einen Traum. Reporter bei den großen Pokalfinals.
11: Und ihr habt es drin!
12: Wunderbar gespielt.
5: Kommentiert werden die Spiele von Cleo und Charlie. Das Finale der Frauen steigt am 14. Mai, Himmelfahrt ab 16 Uhr in Köln. VfL Wolfsburg gegen den FC Bayern München. Und das Finale der Männer steigt am Samstag, 23. Mai ab 20 Uhr. Olympiastadion Berlin, der VfB Stuttgart spielt gegen den FC Bayern München.
13: Ich freue mich übelst auf das Projekt, denn ich spiele selber Fußball.
12: der C-Jugend auf dem Großfeld.
5: 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Ganz einfach auf kika.de oder in der Kika-App.
6: Es geht alles. Glaubt an euch, glaubt an eure Träume. Und wenn ihr die umsetzen wollt, dann könnt ihr das auch.
3: Ja, und wir sind natürlich gespannt, wie die Kinder das machen. Hier bei MD Aktuell werden wir natürlich auch bei den Pokalfinalspielen live für Sie dabei sein.
13: Jetzt ist es 15.45 Uhr, dreiviertel vier. Sie hören MDR aktuell mit diesem Top-Thema in den Nachrichten. Der Haushaltsdiscounter McGuides hat Insolvenz in Eigenverwaltung beantragt. Das Geschäft in den gut 180 Filialen soll vorerst weiterlaufen. Das Unternehmen schloss aber Standortschließungen nicht aus. Weitere Meldungen jetzt mit Mirko Jugend.
14: Im Arztklinikum in Quedlinburg wird die zentrale Notaufnahme ausgebaut. Nach Angaben des Gesundheitsministeriums erhält das Klinikum dafür 6,3 Millionen Euro aus dem Corona-Sondervermögen. Unter anderem werde in isolierfähige Funktionsbereiche investiert, um infektiöse und nicht infektiöse Patienten trennen zu können. Der Iran hat erneut mit einer scharfen Reaktion gedroht, sollten die USA und Israel einen neuen Angriff starten. Der Abgeordnete Ibrahim Ressai schrieb auf der Plattform X, eine Option sei, dass das Land sein Uran auf einen atomwaffentauglichen Reinheitsgrad anreichere. Die Jenaer Stadtkirche St. Michael kann trotz erheblicher Bauschäden teilweise wieder geöffnet werden. Wie der Kirchenkreis mitteilte, ist inzwischen ein kleiner Abschnitt saniert worden. Vor dem Start des Orgelsommers nächste Woche gäbe es ein Konzert in der Kirche. Ab Juni sollen sonntags auch wieder Gottesdienste stattfinden. Das Wetter: bis zum Abend unbeständig mit Schauern, örtlich gewittrig. In Thüringen Wetterberuhigung. In der Nacht dann wechselhaft, vorübergehend aufgelockert und trocken. 6 bis 3 Grad in den Bergen, leichter Frost. Auch morgen wechselhaftes und windiges Schauerwetter. 10 bis 15 Grad. MDR Aktuell Verkehrsdienst. A2 Richtung Berlin zwischen Kreuz Hannover Ost und Hämmerler Wald stockender Verkehr plus 20 Minuten. A2 Richtung Hannover zwischen dem Kreuz Magdeburg und Alsleben Stau, 45 Minuten Verzögerung. Die A2 Richtung Hannover ist zwischen Peine Ost und Lehrte Ost wegen Bergungsarbeiten gesperrt. Zurzeit Stau bis Braunschweig-Wartenbüttel. Vorsicht auf der A4 Frankfurt-Dresden, Höhe Dresden-Hellerau, steht ein defektes Fahrzeug auf der mittleren Fahrspur. A4 Görlitz-Dresden zwischen Pulsnitz und Dreieck-Dresden-Nord stockender Verkehr, 30 Minuten Verzögerung. Die B183 Köthen-Bad Düben ist zwischen den Abzweigen Bröser und Schwerz in beiden Richtungen nach einem Unfall gesperrt. Soweit der Verkehrsdienst, 15.47 Uhr.
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13: Jetzt soll es um das DHL-Luftfrachtkreuz am Flughafen Leipzig-Halle gehen. Dort herrscht Hochbetrieb, wenn die meisten Menschen schlafen bzw. schlafen wollen. Der Großteil des Luftfrachtverkehrs findet nämlich nachts statt. Mit jährlich rund 24.000 Frachtflügen ist ein umfangreiches Logistiknetzwerk entstanden, das tausende Arbeitsplätze in der Region sichert. Norbert Hackel dazu.
15: Schichtbeginn 21 Uhr am DHL-Frachtkreuz. Ab jetzt geht es Schlag auf Schlag. Ein Frachtflieger nach dem anderen landet auf dem Flughafen Leipzig-Halle und muss ent- und dann wieder beladen werden. 80 Maschinen pro Nacht sind normal. Für Marcel Plötz und seine B- und Entladetruppe heißt das ranklotzen.
16: Wenn die Maschinen später reinkommen zum Beispiel, dann kommt manchmal eine Maschine nach dem anderen rein. Dann muss man immer relativ schnell, dann kriegt man schon den nächsten Auftrag. Die nächste Maschine ist schon gelandet oder im Anflug.
15: Der Flughafen Leipzig-Halle bietet für DHL große Vorteile. Die gute Autobahnanbindung an die A14 und die A9, zwei Landebahnen und die Hauptflugzeit von 22 bis 6 Uhr, da das Nachtflugverbot für Frachtflieger nicht gilt. Gewichtige Gründe für den Logistikriesen, hier seit 2008 rund 780 Millionen Euro zu investieren. Lars Gladisch ist der Geschäftsführer der DHL Hub Leipzig GmbH.
17: Wir können bis mitternachts die Sendung annehmen hier an unserem Standort im Hub und trotzdem am nächsten Tag in Europa überall zuliefern. Das bietet natürlich enormen Wettbewerbsvorteil, auch für die Kunden, die wir haben am Flughafen und um den Flughafen herum.
15: Geliefert wird die Fracht in riesigen Containern, in denen schon alles transportiert wurde. Egal ob Rennwagen, Nashorn oder zeitkritische Güter für die Pharmaindustrie. 360.000 Sendungen werden hier am Drehkreuz von den 6.000 Beschäftigten täglich bewältigt. Einmal ausgepackt, landen die Lieferungen dann auf den insgesamt 47 Kilometer langen Sortieranlagen. Mitentwickelt hat sie Mike Rienert. Er ist gewissermaßen der Herr der Pakete bei DHL Express.
18: Leipzig ist einfach was ganz Besonderes. Der Standort ist für die Region wichtig und auch für unser Netzwerk.
15: Gemeint sind auch andere große Firmen, die sich zeitgleich oder sogar wegen DHL hier angesiedelt haben. Vom einträglichen Logistikgeschäft profitiert nicht nur DHL, sondern auch der Flughafenbetreiber und die Region. Allen voran die Stadt Schkeuditz. Mit dem Drehkreuz haben sich die Steuereinnahmen verfünffacht. Doch das ist nur die eine Seite, wie der Schkeuditzer Oberbürgermeister Raik Bergner sagt.
19: Natürlich spielen die Themen Lärm eine Rolle, natürlich Emissionen. Für mich bleibt trotzdem dieser wirtschaftliche Aspekt. Jeder bestellt irgendwo, will es am gleichen Tag oder am nächsten Tag spätestens im Kasten haben. Und das muss ja irgendwie gemanagt werden.
15: Wegen der schnellen Lieferungen hat sich in der Nähe des Flughafens auch das amerikanische Biotech-Unternehmen GeneWiz angesiedelt. Das Unternehmen analysiert das Erbgut von Menschen, Tieren und Pflanzen. Mehrere tausend DNA-Proben erreichen die Firma jeden Tag. Hier muss es schnell gehen, denn Forschungsinstitute und Pharmaunternehmen in Europa, China und den USA warten auf die Ergebnisse, wie Jochen Schäfer, Geschäftsführer von GeneWiz Germany, sagt.
20: Das Ganze funktioniert während der Nacht und mit dem Ziel, dass am Morgen bereits die Ergebnisse beim Kunden sind, der dann diese Ergebnisse nutzt, um in seinem Prozess weiterarbeiten zu können. Ohne DHL wäre der Standort Leipzig für uns deutlich weniger attraktiv gewesen, weil wir einfach nicht konkurrenzfähig gewesen wären mit den Lieferzeiten für unsere Analysen.
15: Und der DHL-Standort am Flughafen Leipzig-Halle ist weiterhin auf Wachstumskurs. Das Logistikaufkommen ist trotz aktueller wirtschaftlicher Turbulenzen gestiegen. Weitere Expansion also nicht ausgeschlossen, so der Geschäftsführer des DHL-Drehkreuzes am Flughafen Leipzig-Halle, Lars Gladisch.
17: Wir trimmen unser Geschäft und unseren Standort permanent für genau diesen Wachstum, werden also auch in die richtigen Zukunftsinfrastrukturen investieren, damit wir gezielt für die Nachfrage unserer Kunden auch den entsprechenden Service leisten können.
1: Sagt der DHL-Manager Lars Gladitsch. 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Während viele Unternehmen die Spannungen im Nahen Osten zu spüren bekommen, ist das bei Siemens Energy bislang nicht der Fall. Der Energietechnikkonzern mit weltweit mehr als 100.000 Beschäftigten kann mit neuen Rekorden und einem prallvollen Orderbuch im ersten Halbjahr aufwarten. Aus München berichtet Margit Siller.
21: Der weltweite Stromhunger und die vielen geplanten Gaskraftwerke für neue Rechenzentren haben den Auftragseingang auf 17,7 Milliarden Euro getrieben, ein neuer Rekord. Bei den Gasturbinen sieht sich der Konzern als Marktführer. Die Nachfrage kommt derzeit vor allem aus den USA. Auch in der Netzsparte läuft es gut, denn alte Stromnetze müssen ertüchtigt werden und neue gebaut. Jetzt gelte es, Aufträge über insgesamt 154 Milliarden Euro zügig abzuarbeiten, betonte der Vorstand auf einer telefonischen Pressekonferenz. Der Gewinn nach Steuern erhöhte sich um 2/3 auf 835 Millionen Euro. Der Ausblick für das Gesamtjahr wurde bereits im April angehoben. Heute wurde bekannt, dass das Aktienrückkaufprogramm beschleunigt werden soll. Das Windkraftgeschäft von Siemens Gamesa schreibt zwar immer noch rote Zahlen, im vierten Quartal will der Vorstand aber über die Ziellinie sein, also wieder Gewinn machen.
1: Margit Siller berichtete aus München.
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1: Wenn Sie den Namen Peter Jackson hören, dann gehen Ihnen vielleicht viele Bilder durch den Kopf. Er ist Regisseur, Produzent, Schauspieler und Drehbuchautor. Und so richtig berühmt wurde der Neuseeländer Anfang der 2000er Jahre quasi über Nacht mit seiner Trilogie Der Herr der Ringe. Die Filme wurden mit insgesamt 17 Oscars ausgezeichnet. 3 davon gingen an Jackson persönlich. Auf dem diesjährigen Filmfest in Cannes wird er mit einer goldenen Ehrenpalme für sein Leben Werk ausgezeichnet. Jan Tussing mit einer Würdigung.
22: What's it like hammering a sword into your own foot?
23: Wie fühlt es sich an, sich selbst ein Schwert in den eigenen Fuß zu hämmern? Diese Frage beantwortet Peter Jackson während eines BBC-Interviews zu seinem Film Bad Taste aus dem Jahr 1987. Eine Low-Budget-Produktion, für die er vor und hinter der Kamera stand.
22: The
23: Das Schwierige an der Szene war vielmehr, der Typ zu sein, der Kopf über die Klippe herunterhängt. Denn es war ein Film, für den er keine Mittel hatte. Bad Taste war Jacksons erster Spielfilm über eine Gruppe Außerirdischer, die Menschen als fleischige Kostprobe für eine außerirdische Fastfood-Kette mitnehmen. Regie, Drehbuch, Kameraschnitt, alles in der Hand des damals 26-jährigen Sonderlings. Peter Jackson hing Kopf über die Klippe herunter mit einem Seil um sein Fußgelenk. So lange, dass er am Ende der Szene seinen Fuß mehrere Wochen nicht spüren konnte, wegen eines eingeklemmten Nervs. Peter Jackson, 1961 in Neuseeland als Sohn britischer Eltern geboren, experimentiert schon als Jugendlicher mit einer Super-8-Kamera. Mit 18 verschlingt er J.R. Tolkiens Romane und beginnt nach einigen kleineren Projekten 1997 mit der Verfilmung des Fantasy-Epos Der Herr der Ringe.
0: The language is that of Mordor.
23: Jackson dreht alle drei Filme auf einmal an diversen Drehorten in Neuseeland. 2001 erscheint die erste Folge der Trilogie Die Gefährten und macht Jackson über Nacht berühmt.
0: One ring to bring them all.
23: Der Film spielt weltweit 870 Millionen Dollar ein und wird für 13 Oscars nominiert.
4: And the Oscar goes to The Lord of the Rings, The Return of the King.
23: Genau ein Jahr später erscheint der zweite Teil, Die zwei Türme. 1 Milliarde US-Dollar spült der Film in die Kassen. Es ist Jacksons Durchbruch in Hollywood. Insgesamt wird Herr der Ringe mit 17 Oscars ausgezeichnet.
7: The common question that I'm getting asked.
23: Jackson wird nun oft gefragt, ob er nach Hollywood gehen werde. Jeder sagt, wow, jetzt gehen die Türen auf. Du hast den Schlüssel, Hollywood zu beherrschen. Aber der Filmemacher lehnt ab. Ich will eigentlich nur in Neuseeland bleiben und da mein Zeug drehen. Und genau, das tut er. Nach einem kleinen Ausflug in die Neuverfilmung von King Kong und die Abenteuer von Tim und Struppi baut Jackson seine Produktionsstudios in Neuseeland aus und startet sein nächstes Großprojekt. Der Hobbit. 2012 kommt der erste Teil in die Kinos, wieder über 1 Milliarde Dollar Einspielergebnis.
0: Bilbo Baggins, allow me to introduce the leader of our company.
23: Peter Jackson setzte in der Filmindustrie neue Maßstäbe und gehört zu den erfolgreichsten Regisseuren weltweit. 2021 verkaufte der Neuseeländer seine Spezialeffektefirma Weta Digital an das US-Softwareunternehmen Unity für umgerechnet knapp 1,4 Milliarden Euro. Damit braucht der Regisseur, der als Sonderling angefangen hat, wohl nie mehr in Hollywood Klinken putzen zu gehen.
1: Jan Tussing über Peter Jackson, der heute in Cannes eine Ehrenpalme für sein Lebenswerk erhält. Und jetzt kommen wir zum Herr der Regenwolken im Wetterstudio, zu Florian Ross. Ja, wie viel Regen gibt's denn noch heute?
8: Ja, da ist noch einiges in Sachen Regen unterwegs. Der Schwerpunkt liegt derzeit über Sachsen-Anhalt, vor allem über der Westhälfte und dem Süden des Landes, sowie in Teilen Ostthüringens. Das Ganze bewegt sich weiter Richtung Osten. Das heißt, die nächsten Stunden bekommen vor allem die Gebiete an der Saale und östlich davon noch Regen ab. Von Westthüringen her dagegen beruhigt sich das Ganze langsam. Hier ist es schon überwiegend trocken. Einzelne Schauer können aber auch dort noch nachkommen. Erst in der Nacht gibt es dann überall in Mitteldeutschland längere trockene Abschnitte.
1: Und morgen genauso wie heute?
8: Ja, insgesamt schon. Wir kommen zwar aus einer nicht ganz so kalten Nacht heraus, nichtsdestotrotz geht es runter auf 7 bis 4 Grad und insgesamt wird es tagsüber auch wieder ein bisschen wärmer. 10 bis 14 Grad die Höchsttemperaturen dazu.
1: Wow.
8: Ansonsten ändert sich am Wettergeschehen nicht übermäßig viel. Das heißt auch morgen unbeständiges Schauerwetter, nachmittags einzelne Gewitter und windig bleibt's auch.
1: Dankeschön, Florian Rost.
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1: Nach den Nachrichten um 4 erwartet Sie Jörg Schneider hier am Mikrofon mit diesen Themen. Es gibt weiterhin eine hohe Bedrohungslage durch Cyberkriminalität in Deutschland. Das zeigt das Bundeslagebild, das Innenminister Dobrindt heute vorgestellt hat. Darüber berichten wir und außerdem beschäftigt uns der Europäische Jugend-Karlspreis 2026. Mein Name ist Romy Arndt. Ich wünsche Ihnen noch einen schönen Tag. Tschüss.
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14: Um 16 Uhr mit Mirko Jugelt. Eine große Mehrheit der Thüringer ist überzeugt von der Demokratie. Wie aus dem neuen Thüringer Monitor der Universität Jena hervorgeht, halten 90% die Demokratie für die beste Staatsform. Das ist der höchste Wert in der Geschichte der Langzeitstudie. Zugleich zeigten sich 44% mit der Umsetzung unzufrieden. Nur 29% der Befragten gaben an, der Landesregierung zu vertrauen, nur 21% der Bundesregierung. Für den Thüringer Monitor wurden 3.800 Menschen befragt. Der Haushaltsdiscounter McGuides ist in finanzielle Schieflage geraten. Das Unternehmen mit Sitz in Landsberg bei Halle stellte einen Antrag auf Insolvenz in Eigenverwaltung. Das Geschäft der gut 180 Filialen soll vorerst weiterlaufen. McGuides schloss Standortschließungen aber nicht aus. Man müsse sich angesichts der schwierigen wirtschaftlichen Lage neu aufstellen. Das Unternehmen hat nach eigenen Angaben knapp 1.200 Beschäftigte. Gesundheitsministerin Nina Warken lehnt die Forderung von Ärzten ab, das Sparpaket für die gesetzlichen Krankenkassen zu verschieben. Die CDU-Politikerin sagte dem Bayerischen Rundfunk, um im kommenden Jahr stabile Beiträge zu haben, brauche es ein Gesetz zum 1. Januar. Da könne man nicht noch Wochen und Monate warten. Der Bundestag soll das Gesetz nach den Plänen der Koalition noch vor der Sommerpause beschließen. Ärztepräsident Klaus Reinhardt warf der Bundesregierung vor, das Sparpaket mit der Brechstange durchzudrücken. Alle Beteiligten brauchten mehr Zeit, um die Auswirkungen auf die Patientenversorgung zu prüfen. Die EU-Kommission hat Vertreter der afghanischen Taliban nach Brüssel eingeladen. Wie ein Sprecher erklärte, solle es bei dem Treffen um die Abschiebung afghanischer Migranten gehen. Ein Datum stehe noch nicht fest. Das europäische Recht erlaubt zwar die Abschiebung von afghanischen Straftätern. Wegen der fehlenden diplomatischen Beziehungen zu den Taliban in Kabul ließen sich die Abschiebungen jedoch bislang kaum umsetzen. Tesla baut seine Batteriezellenfertigung im brandenburgischen Grünheide aus. Der US-Elektroautobauer kündigte an, weitere knapp 250 Millionen Dollar zu investieren. Der Ausbau gehe mit einem signifikanten Arbeitskräftebedarf einher. Erst im April hatte Tesla angekündigt, die Produktion in seinem Werk bei Berlin hochzufahren und 1.000 Jobs zu schaffen. Derzeit arbeiten bei Tesla in Grünheide rund 10.700 Menschen. Das waren die Nachrichten. Das Wetter mit den aktuellen Temperaturen. Brocken, Schneeregen minus 1 Grad, Chemnitz stark bewölkt 5, Dresden stark bewölkt 8, Eisenach bedeckt 8, Erfurt bedeckt 6 Grad, Fichtelberg Nebel und Reif 0, Gera stark bewölkt 5, Görlitz leicht bewölkt 10 Grad, Halle stark bewölkt 7, Leipzig stark bewölkt 8, Magdeburg leichter Regen 7 und Meiningen bedeckt 7 Grad. Am Abend ostwärts abziehende Regengebiete, im Erzgebirge noch mit Schnee vermischt, von Westen her nur noch einzelne Regenschauer, zugleich ein paar Auflockerungen. 7 bis 12 Grad in der Nacht, unterschiedlich bewölkt, vorübergehend trocken. 6 bis 3 Grad in den Bergen, leichter Frost. Morgen wieder wechselhaft mit teils gewitterigen Regenschauern und windig. Höchstwerte 10 bis 15 Grad. MDR Verkehrsdienst, A2 Richtung Berlin, zwischen Kreuz Hannover Ost und Hemmerler Wald, stockender Verkehr, plus 20 Minuten. A2 Richtung Hannover, zwischen Irxlem und Eilsleben Stau, 45 Minuten Verzögerung. Die A2 Richtung Hannover ist zwischen Peine Ost und Lehrter Ost wegen Bergungsarbeiten gesperrt, zurzeit Stau bis Braunschweig-Wartenbüttel. Vorsicht auf der A4 Frankfurt-Dresden, Höhe Dresden-Hellerau, steht ein defektes Fahrzeug auf der mittleren Fahrspur. A4 Görlitz-Dresden zwischen Pulsnitz und dem Dreieck Dresden-Nord, Stau plus 30 Minuten. Die A4 Richtung Frankfurt ist zwischen Wüstenbrand und Hohenstein-Ernsthal wegen Reparaturarbeiten bis 16.30 Uhr etwa gesperrt. A38 Richtung Leipzig zwischen Kreuz-Rippachtal und Lützen steht ein defekter Lastwagen und die B81 Richtung Magdeburg ist zwischen dem Abzweig Westeregeln und Altenweddingen nach einem Unfall gesperrt. Die B183 Köthen-Bad Düben ist zwischen den Abzweigen Brösser und Schwerz in beiden Richtungen nach einem Unfall gesperrt. Soweit der Verkehrsdienst, 16.04 Uhr.
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6: Mit Jörg Schneider, ich grüße Sie. Schön, dass Sie dabei sind. Wir wollen natürlich heute Nachmittag wieder schauen, was war denn heute wichtig, was ist wichtig, was wird auch noch im Laufe des Tages wichtig sein. Und da sind wir nämlich schon beim ersten Thema, der Koalitionsausschuss. Er kommt heute in Berlin noch zusammen, auch um über Entlastungsmöglichkeiten angesichts der hohen Energiepreise zu sprechen. Eine mögliche Steuerreform soll da ebenfalls ein Thema sein. Vorab sprach Bundeskanzler Merz am Vormittag beim DGB-Bundeskongress. Benjamin Großkopf war für uns dabei und es ging ganz schön zur Sache.
9: Der ordentliche Bundeskongress des Deutschen Gewerkschaftsbundes ist nicht gerade ein Heimspiel für Friedrich Merz. Der Applaus am Anfang spärlich bis gar nicht, die Stimmung im Saal angespannt statt erwartungsvoll.
10: Wir wollen deshalb in dieser Wahlperiode des Deutschen Bundestages und in unserer Amtszeit die betriebliche Mitbestimmung weiter stärken.
9: Merz versucht, die Delegierten mitzunehmen auf den Weg seiner Bundesregierung, schildert, was sie Gewerkschaften ermöglicht.
10: Das wissen Sie, dass Online-Betriebsversammlungen möglich sind. Es sollen Online-Betriebsratssitzungen als Alternative zu Präsenzformaten ermöglicht werden. Und wir wollen auch,
9: dass doch den Gewerkschaftlern geht es um etwas anderes. Sie fürchten einen sozialen Kahlschlag, zeigen das auf Plakaten und Transparenten. Merz hält seine Standard-Reformrede mit leichten Arbeitnehmernoten, behutsame Veränderung statt brachialer Eingriff. Deutschland muss sich aufraffen, so der Kanzler, der seinen Reformfahrplan dazu schildert: jetzt Gesundheit, dann Pflege, dann Rente.
10: Meine Damen und Herren, das alles ist keine Bösartigkeit von mir oder von der Bundesregierung. Ja, meine Damen und Herren.
9: Das kommt gerade beim Thema Rente bestenfalls mittelgut an, auch wenn Merz das Schlagwort Basisabsicherung inzwischen aus seinen Manuskripten gestrichen hat.
10: Das ist Demografie und Mathematik. Und es übersteigt ganz einfach die Kräfte von zwei Beitragszahlern, wenn sie in Zukunft eine Person in der Rente finanzieren sollen.
9: Kein Wort zum Koalitionsausschuss heute Abend, der zeigen wird, ob diese Koalition so ist, wie Merz sie beschreibt.
10: Die Koalition ist entscheidungswillig und sie ist entscheidungsfähig. Wir können Kompromisse.
9: Wie können Bürger und Unternehmen weiter von den enormen Energiepreisen entlastet werden? Vor allem nachdem die Länder die 1000 Euro Entlastungsprämie gestoppt haben. Und wie könnte die lange angekündigte Reform der Einkommenssteuer aussehen? Finanzminister Lars Klingbeil hatte beim DGB-Kongress gestern Abend schon einmal klargemacht, was nicht gehe. Auch der SPD-Chef war kühl von den Delegierten empfangen worden.
11: Und für mich ist völlig klar, es kann keine Einkommenssteuerreform geben, bei der nicht auch die Spitzenverdiener in diesem Land mehr bezahlen müssen. Das sage ich übrigens nicht, weil ich Neiddebatten anzetteln will oder weil ich spalten will, aber weil ich fest davon überzeugt bin, dass eine Gesellschaft, in der Ungleichheiten zunehmen, keine produktive Gesellschaft ist.
9: Wie sichert man eine produktive Gesellschaft? Eines der Kernthemen für diese Bundesregierung. Gerade bei der Einkommenssteuer und der Frage, wer die Entlastung kleinerer und mittlerer Einkommen finanzieren soll, liegen die Parteien noch auseinander. Unionsfraktionschef Jens Spahn hat aber zumindest schon mal sein Ziel beschrieben, mindestens 10 Milliarden Euro Entlastungsvolumen, das müsse herauskommen. Eine hohe Hausnummer vor einem Koalitionsausschuss heute Abend, der viel aussagen wird über, Zitat Kanzler Merz, wie entscheidungswillig und entscheidungsfähig diese Bundesregierung ist.
6: Benjamin Großkopf in Berlin. Heute Abend trifft sich also der Koalitionsausschuss in Berlin. Was dort so zu erwarten ist, wie die Stimmung ist, welche Themen da auf dem Tisch liegen, bespreche ich in einer halben Stunde mit unserem Hauptstadtkorrespondenten. Ärzteverbände und Krankenkassen, sie alle äußern sich nicht sehr positiv über die Reformpläne von Gesundheitsministerin Nina Wagen. Aber wie finden Patientinnen und Patienten eigentlich die Vorschläge aus dem Ministerium? Das hat die Krankenkasse DAK gemeinsam mit dem Institut für Demoskopie Allensbach abgefragt. Und heute wurde eben diese repräsentative Befragung vorgestellt. Was ist rausgekommen? Dazu Julia Jakob.
12: Die Höhe der Krankenkassenbeiträge, das treibt die Mehrheit der Deutschen um. 87% sind sich sicher, dass die Beiträge künftig immer weiter steigen werden. Die Streichung bestimmter Leistungen im Rahmen der Reform stößt bei der Mehrheit der Befragten auf Unverständnis. 3/4 der Befragten lehnen die reduzierte Zahnersatzzuzahlung ab, auch die Abschaffung des allgemeinen Hautkrebs-Screenings und der Wegfall der kostenlosen Mitversicherung wird von mehr als der Hälfte der Versicherten kritisch gesehen. Dass Reformen nötig sind, davon sind wiederum 66% überzeugt. Und als sinnvolle Maßnahme nennen die Befragten die Steuererhöhungen auf Tabak, Alkohol und Zucker. Mehr als 60% halten das für eine gute Idee. Sorgen sollte der Politik die Zufriedenheit mit der Gesundheitsversorgung machen. Sie ist in den vergangenen 10 Jahren von 80% auf rund 60% Zufriedenheit abgesackt. Als Grund wurden unter anderem lange Wartezeiten für einen Arzttermin genannt, Termindruck während der Behandlung oder auch, dass Medikamente nicht verfügbar waren. Optimistisch sehen die Patienten und Patientinnen dagegen die Zukunftsfähigkeit der Medizin. Knapp die Hälfte glaubt daran, dass der medizinische Fortschritt und auch die künstliche Intelligenz Behandlungen leistungsfähiger und damit auch bezahlbarer machen werden. Gesundheitsministerin Wagen will die Reform der gesetzlichen Krankenversicherung noch vor der parlamentarischen Sommerpause verabschieden. Die für nächstes Jahr zu erwartende Finanzlücke in der GKV von rund 15 Milliarden Euro müsse noch in diesem Jahr geschlossen werden, so Wagen auf dem Deutschen Ärztetag in Hannover.
6: Innenminister Alexander Dobrindt und die Vizepräsidentin des Bundeskriminalamtes, das ist Martina Link, haben heute das Bundeslagebild Cybercrime 2025 vorgestellt. Schwerpunkt des Lagebildes sind Delikte, die sich gegen das Internet und informationstechnische Systeme richten. Das können dann zum Beispiel Ransomware-Angriffe sein, die ganze IT-Systeme lahmlegen können. Die Pressekonferenz am Vormittag hat Birte Sönnigsen verfolgt. Sie beginnt da mal mit einem Beispiel von Cyberkriminalität aus dem vergangenen Jahr.
5: An einem Montag im Februar geht im Franz-Sales-Haus in Essen digital nichts mehr. Ein Hackerangriff legt die soziale Einrichtung aus Nordrhein-Westfalen lahm. Die Erpresser haben Daten verschlüsselt und drohen, diese zu veröffentlichen, wenn die Einrichtung kein Lösegeld zahlt, sagt der Vorstandsvorsitzende Holger Giert.
13: Die Erpresser haben uns wissen lassen, dass sie einen höheren 6-stelligen Betrag von uns erwarten für ihre in Anführungsstrichen Dienstleistungen, dass die Daten dann hinterher nicht weiter Verwendung finden.
5: So wie dem Franz-Sales-Haus ist es vielen Kommunen, Stadtwerken oder Unternehmen ergangen. Im letzten Jahr haben die Behörden mehr als 330.000 Fälle von Cyberkriminalität erfasst. Viele Taten werden gar nicht erst gemeldet und landen nicht in der Statistik. Das Dunkelfeld ist hoch.
15: Cyberkriminalität ist eine der größten Herausforderungen für die öffentliche Sicherheit in Deutschland,
5: sagt Bundesinnenminister Alexander Dobrindt. Im vergangenen Jahr haben vor allem die sogenannten Ransomware-Angriffe zugenommen, wie sie auch das Franz-Sales-Haus erlebt hat.
15: Nach den USA, Kanada ist Deutschland auf der Rangliste an Top 3, was die Angriffsziele anbelangt.
5: Es trifft vor allem kleine und mittelständische Unternehmen. Nur die wenigsten haben tatsächlich Lösegeld bezahlt. Wenn, dann wurde im Schnitt aber 500.000 Euro fällig. Zumindest in den Fällen, die überhaupt in der Statistik landen.
15: Im Dunkelfeld kann man ja davon ausgehen, dass Lösegeld ein stärker genutztes Mittel der Konfliktbewältigung dann auch ist.
5: Der Schaden durch Erpressung, Sabotage oder Hackerangriffe ist riesig. Er wird auf mehr als 200 Milliarden Euro im Jahr geschätzt. Das hat Folgen, sagt die Vizepräsidentin des Bundeskriminalamtes, Martina Link.
16: Das zeigt eben, dass Cyberangriffe eine erhebliche volkswirtschaftliche Dimension haben. Und dabei ist besonders hervorzuheben die deutliche Zunahme schwerer Cybercrime-Delikte.
5: Innenminister Dobrindt will deshalb stärker als bisher gegen die Angreifer vorgehen. Er nennt das aktive Cyberabwehr.
15: Wir wollen uns auch zur Wehr setzen und die Infrastruktur der Angreifer stören und zerstören können. Technisch sind wir dazu heute in der Lage. Die rechtlichen Rahmenbedingungen, die müssen wir dazu erreichen.
5: Dobrindt will deshalb in diesem Monat ein Gesetz durchs Kabinett bringen. Das soll den deutschen Sicherheitsbehörden wie dem BKA mehr Möglichkeiten geben, gegen Täter im Ausland vorzugehen. Ein Problem ist aber, dass man in vielen Fällen gar nicht weiß, wer tatsächlich hinter den Angriffen steckt. Cyberattacken laufen häufig über gehackte Server. Daher gibt es die Befürchtung, dass Unbeteiligte getroffen werden könnten. Der Innenminister findet diese Sorge unbegründet.
15: Wir gehen nicht wahllos in das Netz und versuchen irgendwo Angriffe abzuwehren, sondern es geht ganz gezielt darum, dass man kriminelle Netzwerke erkennt, diejenigen, die dahinter steht, identifiziert und dann dagegen vorgeht.
5: Auch BKA-Vizepräsidentin Link will Bedenken zerstreuen. Es könnte zum Beispiel versehentlich durch deutsche Behörden ein Krankenhaus im Ausland getroffen werden.
16: Da erfolgen natürlich umfangreiche Abklärungsmaßnahmen, auch mit Hilfe von IT-Dienstleistern und in der internationalen Zusammenarbeit, um eben das zu verhindern.
5: Ohne internationale Zusammenarbeit wird es nicht gelingen, mehr Tätern das Handwerk zu legen. Es wird aber auch in Zukunft Länder geben, die dabei nicht mitmachen und Tätern weiter ein Schlupfloch für ihre kriminellen Machenschaften bieten. Daran wird wohl auch Dobrindts geplante Gesetzesänderung nichts ändern.
6: Birte Sönnigsen berichtete. 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Es ist gleich 16:15 Uhr, also 16.15 Uhr. Unser Topthema heute Nachmittag ist der Thüringen-Monitor. Nach dieser Befragung sind die Mehrheit der Thüringer von der Demokratie an sich überzeugt, aber unzufrieden mit der derzeitigen Umsetzung. Ich spreche über den Thüringen-Monitor auch gleich mit unserem Landeskorrespondenten. Vorher gibt es weitere Meldungen mit Mirko Jubelt.
14: Der Europarat hat eine abnehmende Aufnahmebereitschaft für Flüchtlinge aus der Ukraine kritisiert. Menschenrechtskommissar Michael O'Flaherty sagte, mehrere Länder hätten damit begonnen, den Schutz für die Menschen schrittweise einzuschränken. So würden etwa Wohnhilfen und andere Sozialleistungen gekürzt. Das verursache einen unangemessenen Druck zu einer verfrühten Rückkehr. In Göttingen haben Unbekannte zwei Jugendliche aus dem Eichsfeld attackiert. Laut Polizei wurden die 17- und 19-Jährigen gestern Abend in der Innenstadt von teils vermummten Personen beleidigt und angegriffen. Die beiden Jugendlichen wurden dabei leicht verletzt, die Täter konnten fliehen. Im Magdeburger Zoo ist der erste Nachwuchs von Giraffenweibchen Sarah nicht lebend zur Welt gekommen. Wie der Zoo mitteilte, hatte das 11 Jahre alte Weibchen in der Nacht eine Totgeburt. Sarah müsse sich nun erholen und stehe unter Beobachtung. Das Giraffenhaus bleibe 2 Tage geschlossen. Das Wetter? Am Abend weitere Schauer, in Thüringen und Teilen von Sachsen-Anhalt teils aufgelockert und trockener, 7 bis 12 Grad und windig. In der Nacht unterschiedlich bewölkt, vorübergehend trocken, 6 bis 3 Grad, in den Bergen leichter Frost und morgen wieder wechselhaftes und windiges Schauerwetter bei 10 bis 15 Grad. MDR aktuell Verkehrsdienst, A2 Richtung Berlin, zwischen dem Kreuz Hannover Ost und Hemmerler Wald stockender Verkehr plus 20 Minuten. A2 Richtung Hannover zwischen Irxleben und Alsleben Stau plus 45 Minuten. Die A2 Richtung Hannover ist zwischen Peine Ost und Lehrte Ost wegen Bergungsarbeiten gesperrt, zurzeit Stau bis Braunschweig-Wartenbüttel. Vorsicht auf der A4 Frankfurt-Dresden, in Höhe Dresden-Hellerau steht ein defektes Fahrzeug auf der mittleren Fahrspur. A4 Görlitz-Dresden zwischen Pulsnitz und dem Dreieck Dresden-Nord, Stau und stockender Verkehr plus 30 Minuten. Die A4 Richtung Frankfurt ist zwischen Wüstenbrand und Hohenstein-Ernsthal wegen Reparaturarbeiten bis 16.30 Uhr etwa gesperrt. A38 Richtung Leipzig zwischen Kreuz-Rippachtal und Lützen steht ein defekter Lastwagen. Die B81 Richtung Magdeburg ist zwischen dem Abzweig Westeregeln und Altenweddingen nach einem Unfall gesperrt. Und die B183 Köthen-Bad Düben ist zwischen den Abzweigen Brösser und Schwerz in beiden Richtungen nach einem Unfall gesperrt. Soweit der Verkehrsdienst. 16.17 Uhr.
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6: Seit 25 Jahren gibt es im Freistaat Thüringen einmal im Jahr den Thüringen-Monitor. Heute war es wieder soweit. Das ist letztlich eine Befragung von Menschen, die im Freistaat leben. Und es geht zum Beispiel darum, wie die Thüringer auf ihr Land schauen und welchen Aussagen sie in Bezug auf die Demokratie und auf Toleranz am ehesten zustimmen würden. In diesem Jahr lag der Fokus dann zusätzlich darauf, rauszubekommen, wie der Zusammenhalt in Thüringen empfunden wird und wie sehr sich auch die Bewohner mit ihrem Bundesland identifizieren. Jan Breuer, unser Landeskorrespondent in Thüringen, hat sich den Thüringen-Monitor genau angesehen. Jan ist mir zugeschaltet, ich grüße dich. Die Identifikation mit Thüringen ist recht groß. In welchen Aussagen äußert sich das denn?
2: Hallo Jörg, vielleicht ganz kurz noch zu den Rahmenbedingungen. Also die Uni Jena, die den Thüringen-Monitor im Auftrag der Landesregierung ja jedes Jahr erstellt, hat für diese 25. Ausgabe zwischen dem 2. Juni und dem 4. Juli 2025 etwa 3.800 Thüringer telefonisch und online befragt, im Alter zwischen 18 und 64 Jahren. Also ein Querschnitt der Bevölkerung, und das Ganze kann man nun also als repräsentative Aussagen zulassen. Und gleich in der ersten Frage ging es darum, wie steht es denn um Ihre Verbundenheit mit Thüringen? Und da sagen 49% ich bin sehr verbunden, 41% ich bin eher verbunden mit diesem Bundesland. Und der Rest, insgesamt 10%, spürte da gar keine Verbundenheit. Gefragt wurde auch, was ist denn Thüringen für Sie? Wo sehen Sie die Stärken des Landes? Und da kommen dann 30% auf Natur und Landschaft. 19% sagen, das kulturelle Erbe, wie Schlösser und Burgen, Goethe und Schiller, aber auch zum Beispiel die Bratwurst. Und was für die Thüringer Landesregierung durchaus Gewicht hat, ist, dass 94% der Menschen hier den Slogan kennen, Thüringen, das grüne Herz Deutschlands. Und diesen Slogan auch erkennen als Identifikationsmerkmal.
6: Wie ist es denn, weil das ist ja auch immer Bestandteil dieses Thüringen-Monitors, wie ist es denn um die Akzeptanz der Demokratie bestellt?
2: Naja, es gibt da zwei Zahlen, die in dieser Ausgabe weit auseinanderlaufen. Also Demokratie ist die beste aller Staatsideen, das sagen 90% der Befragten. Das ist ein Rekordwert, der in den 25 Jahren und den 25 Ausgaben bislang nur einmal schon erreicht wurde, und zwar im Jahr 2018. Letztes Jahr lag der Wert bei 88%. Die große Mehrheit der Thüringer glaubt also an die Demokratie, ist allerdings mit ihrer Umsetzung alles andere als zufrieden, denn das ist die zweite Zahl und die liegt bei 44%. Das ist ein Plus von einem Punkt gegenüber dem Jahr 2024. Da ist man gefragt worden, sehen Sie denn die Demokratie so umgesetzt, wie Sie sich das Ganze vorstellen? Und das heißt im Umkehrschluss, die Mehrheit ist unzufrieden, hat also Vertrauen verloren. Nicht unbedingt in die Institutionen wie Polizei oder Gerichte. Da liegen die Werte bei 60% oder 72% Zustimmung und haben auch nur minimal abgenommen. Vertrauen ist verloren gegangen in die Politik. Ich vertraue der Landesregierung, sagen nämlich nur 29%. Ich vertraue der Bundesregierung, sagen sogar nur 21%. Da ist also diese große Unzufriedenheit durchaus spürbar.
6: Gibt es eigentlich eine bemerkenswerte Entwicklung? Denn es wird ja mit diesem Thüringen-Monitor auch erhoben, wie weit zum Beispiel nationalistische oder auch ausgrenzende Einstellungen vertreten sind.
2: Naja, bemerkenswert ist, dass sich diese Zahlen nicht wirklich groß verändert haben. Also auch 12% der Befragten sagten, in diesem Jahr der Nationalsozialismus hätte auch gute Seiten gehabt. Im letzten Jahr war das ein ähnlicher Wert und da ist die Sehnsucht nach der DDR wesentlich ausgeprägter in Thüringen. Das sagten nämlich in diesem Jahr 40%. Also die DDR hat mehr gute als schlechte Seiten. Was aber durchaus verbreitet ist im Freistaat, rechtsextreme Einstellungen finden sich bei 18% der Befragten wieder, ein Wert, der gegenüber dem Vorjahr um 2% abgenommen hat. Ebenso wie ein starkes Nationalgefühl, das also deutsche Interessen vor allem alle anderen stellt. Da ging es runter von 61% auf 53%. Gesunken ist ebenso die Befürwortung der Aussage, Deutschland sei durch die vielen Ausländer in einem gefährlichen Maß überfremdet, und zwar von 63% auf 57%. Heißt aber auch hier im Umkehrschluss, die Mehrheit der Thüringer glaubt das.
6: Ich habe auch folgende Zahl gefunden beim mal kurz reinschauen in den Thüringen-Monitor. 85% der Thüringerinnen und Thüringer sind sehr zufrieden mit der Lebensqualität an ihrem Wohnort. Auf der anderen Seite, das hast du ja schon berichtet, ist aber auch eine große Unzufriedenheit da. Wie passt denn das zusammen?
2: Ja, weil das soziale Vertrauen, das die Lebensqualität speist, hauptsächlich im wirklich engen Umfeld der Menschen ausgeprägt ist, also in der regionalen Identität. So hat das heute Marion Reiser von der Uni Jena dargestellt. Und die nimmt eben ab, mehr und mehr, je weiter man sich vom eigenen Umfeld entfernt, denn da wird die Skepsis größer. Und groß und größer wird die Skepsis auch gegenüber anderen Menschen, die von außen kommen und ins direkte Umfeld ziehen. Auch da gab es eine Zahl heute auf die Frage, vertrauen Sie Menschen, die neu an ihren Wohnort ziehen? Sagten nämlich 49% nur teilweise, 21% eher gar nicht und 6% überhaupt nicht. Und wenn man sich erinnert, dass 57% der Befragten im diesjährigen Thüringen-Monitor glauben, Deutschland drohe die Überfremdung, dann kann man sich durchaus vorstellen, warum die Arbeit einer Landesregierung oder eben einer Bundesregierung im Moment so negativ gesehen wird.
6: Informationen von Jan Breuer, unserem Landeskorrespondenten zum Thüringen-Monitor 2025. Besten Dank.
2: Sehr gern.
6: Bundesfinanzminister Lars Klingbeil hat heute den Zoll am Flughafen Leipzig-Halle besucht. Dort stellte er gemeinsam mit dem Präsidenten der Generalzolldirektion die bundesweite Bilanz des Zolls aus dem vergangenen Jahr, also aus dem Jahr 2025, vor. Silvia Stadler war vor Ort und berichtet.
4: Benjamin Weyer darf im Beisein des Ministers ein Cuttermesser zücken. Er demonstriert beim Zoll in der Kontrolleinheit Flughafenüberwachung, wie verdächtige Pakete geöffnet werden.
17: Also da, wo wir wirklich ein Gefühl haben, die Sendungsauswahl erfolgt ja eh nach Risikoanalyse. Und dann je nach Röntgenbild, wenn wir irgendwelche Auffälligkeiten haben oder Umstimmigkeiten auf dem Röntgengerät, dann werden zusätzlich Wischer gemacht.
0: Was als Geschenksendung aus Hongkong deklariert war, enthält auf den ersten Blick helle Duftkerzen. In Wahrheit aber steckt in den vielen kleinen Packungen gepresstes Ketamin, eine neue Partydroge. An einem anderen Tisch zeigt der Zoll ein Fundstück aus dem letzten Monat, aus einem Paket aus Frankreich.
7: Dabei handelt es sich um ein Hornfragment von einem Nashorn. Wir gehen davon aus, dass es auch irgendwann mal von Afrika nach Europa gekommen ist, um dann eben von hier weiter nach Asien geliefert zu werden.
0: Der Zoll muss nicht nur weiter einen Sinn für ungewöhnliche Versteckideen krimineller Händler rund um den Globus behalten. Seine Arbeit nimmt auch enorm zu, sagte der Präsident der Generalzolldirektion Armin Rohlfink bei der Vorstellung der Jahresbilanz am DHL-Luftfrachtdrehkreuz Leipzig-Halle.
18: Besonders deutlich zeigt sich das im grenzüberschreitenden Onlinehandel, besser bekannt als E-Commerce. Hier hat der Zoll im letzten Jahr, und hier würde ich ganz gerne eine Zahl nennen, rund 192 Millionen Warenpositionen mehr bearbeitet. Das entspricht im Vergleich zum letzten Jahr einem Plus von 80%.
0: Bundesweit wurden dabei rund 69 Tonnen Drogen sichergestellt, außerdem 7.500 illegale Waffen und Produktfälschungen mit einem geschätzten Wert von 450 Millionen Euro. Vor allem gegen die Zunahme von Billigimporten aus China will die EU nun vorgehen. Bundesfinanzminister Lars Klingbeil.
19: Ich will, dass wir die Flut an Ramschware stoppen, die heute unsere Märkte auch überflutet. Es geht um fairen Wettbewerb, es geht aber auch um Sicherheit von Verbraucherinnen und Verbrauchern, es geht um Umweltschutz.
0: Zum 1. Juli soll nun die Zollfreigrenze für Waren unter 150 Euro fallen. Die geplante Gebühr von ca. 3 Euro pro Warensendung wird sich aber wohl noch verzögern, so Lars Klingbeil.
19: Die Gebühr hat damit zu tun, dass wir im Kreise auch der europäischen Länder uns abstimmen. Wir haben als Deutschland immer darauf gedrungen, dass wir das gemeinsam in Europa machen. Und ich sage hier sehr klar, so schnell wie möglich, aber spätestens im November wird es der Fall sein.
0: Um der Zunahme des Arbeitsvolumens beim Zoll Rechnung zu tragen, wurde angekündigt, dass noch in diesem Jahr 1.500 weitere Stellen bei der Behörde geschaffen werden.
6: Silvia Stadler berichtete aus Leipzig. Wir schauen auf den Europäischen Jugend-Karls-Preis. Damit werden seit 2008 Projekte junger Menschen ausgezeichnet, die Demokratie, auch europäische Identität oder generell gesellschaftliches Engagement stärken. Vergeben wird er gemeinsam vom Europäischen Parlament und der Stiftung Internationaler Karls-Preis zu Aachen. Und die Preisverleihung heute hat Silke Oettershagen verfolgt.
20: Bevor am Donnerstag im Rathaus der internationale Karlspreis zu Aachen vergeben wird, gehört zwei Tage zuvor der Krönungssaal traditionell den Jüngeren. Dort sind europäische Projekte mit dem Jugendkarlspreis ausgezeichnet worden. Knapp 400 junge Erwachsene waren eingeladen. Sie feierten die Siegerländer. Auf Platz 1 ist Estland mit dem Athena-Projekt gekommen. Dabei geht's um die politische Teilhabe von jungen Frauen. Sie bekommen bei dem Projekt Schulungen, um sich politisch engagieren zu können. Auf Platz 2 landete Frankreich. Dort ist eine App entwickelt worden, in der man über gesellschaftliche Themen und Gesetzesentwürfe abstimmen kann. Den 3. Platz hat Spanien geholt. Ein Netzwerk soll den Austausch zwischen China und der EU stärken. Beim Jugendkarlspreis werden jedes Jahr Projekte ausgezeichnet, die Demokratie und die Zukunft Europas fördern. Es gibt 15.000 Euro Preisgeld, das unter den Siegern verteilt wird.
6: Silke Oettershagen berichtete und jetzt schauen wir zum Wetter. Florian Rost ist zugeschaltet, hat diese doch sehr unruhige Wetterlage, so würde ich es mal nennen, im Blick. Florian, geht das jetzt erstmal so weiter noch bis, weiß ich nicht, weit in die Nacht hinein mit Schauern und Schauerpausen oder wie geht's weiter?
8: Kommt so ein bisschen auf die Regionen an. Ruhigeres Wetter gibt's in den nächsten Stunden, vor allem in der Westhälfte Thüringens. Auch vom Harz und dem Mansfelder Land her wird's in Sachsen-Anhalt weniger mit dem Regen. Ansonsten erstmal noch ziemlich unbeständig mit weiteren, zum Teil kräftigen Schauern. In Sachsen sind auch noch einzelne Gewitter mit von der Partie und der Wind bleibt in ganz Mitteldeutschland ziemlich ruppig. Vereinzelt gibt es Böen in voller Sturmstärke, vor allem in exponierten Lagen. Am Schloss Augustusberg haben wir das gemessen zum Beispiel. Ansonsten verbreitet Windböen der Stärke 6 bis 7.
6: Und in der Nacht ist hier und da auch Frost möglich in den Hochlagen oder nicht mehr?
8: Aber wirklich nur in den Hochlagen. Okay. Ansonsten bleibt es frostfrei mit Tiefstemperaturen zwischen 7 und 4 Grad. Eine kurze Regenpause kriegen wir dann. Das heißt, die Schauer des Abends ziehen Richtung Osten ab. Dahinter kommt dann im Laufe der zweiten Nachthälfte allerdings schon der nächste Schwung mit Regenschauern in Mitteldeutschland an.
6: Das klingt so, als würde es auch morgen nass werden.
8: Ja, so richtig ändert sich das Wetter im Vergleich zu heute kaum. kaum. Das heißt, auch morgen haben wir es mit Sonne, Wolken, Schauern und auch einzelnen Gewittern zu tun. Eine kleine Änderung gibt es, was die Windrichtung angeht. Der Wind ist zwar nach wie vor sehr kräftig, kommt aber nicht mehr aus Nordwest, sondern aus Südwest. Heißt, er treibt wieder etwas mildere Luft zu uns, wobei mild ein Euphemismus ist, denn mehr als 10 bis 14 bei ursprünglich vorgesehenen 19 Grad im Mai sind dann doch noch eine recht kühle Ansage. Dafür ist Schnee auch in den Bergen kein Thema mehr.
1: Die Wetteraussichten mit Florian Rost, besten Dank.
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6: Der Koalitionsausschuss kommt am Nachmittag, also jetzt in einer halben Stunde in Berlin zusammen und wir fragen im Vorfeld mal unseren Hauptstadtkorrespondenten, was da eigentlich geplant ist, was steht auf der Tagesordnung. Wir wollen auch ein bisschen wissen, wie die Stimmung ist, das alles gleich. Zunächst gibt es für Sie aber die Meldungen an diesem Nachmittag im Überblick.
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24: Um 16.30 Uhr mit Anne Krambeer. Eine große Mehrheit der Thüringer ist überzeugt von der Demokratie. Wie aus dem neuen Thüringen-Monitor der Universität Jena hervorgeht, halten 90% die Demokratie für die beste Staatsform. Das ist der höchste Wert in der Geschichte der Langzeitstudie. Zugleich zeigten sich 44% mit der Umsetzung unzufrieden. Nur 29% der Befragten gaben an, der Landesregierung zu vertrauen, nur 21% der Bundesregierung. Bundesarbeitsministerin Bärbel Baas hat sich zu den Reformvorhaben der schwarz-roten Koalition bekannt. Nach den Worten der SPD-Politikerin gehört dazu auch die Abkehr vom verpflichteten 8-Stunden-Tag. Beim Bundeskongress des Deutschen Gewerkschaftsbundes erklärte Baas, wenn es nach der SPD und ihr persönlich gehe, würde das Thema Arbeitszeit gar nicht erst angefasst. Es stehe aber im Koalitionsvertrag. Baas erklärte, Reform heiße nicht gleich Kürzung. Sie wolle soziale Sicherung nicht kleiner, sondern klüger machen. Das Land Thüringen will die Nachbarschaftshilfe erleichtern. Das sagte Gesundheitsministerin Katharina Schenk zum Tag der Pflege in Erfurt. Demnach soll die Abrechnung einfacher Hilfen für Menschen mit einem Pflegegrad nicht mehr an den Nachweis eines Qualifizierungskurses gebunden sein. Verpflichtend bleibe nur die Registrierung bei einer Pflegekasse. Laut Schenk soll aus der Übergangsregelung bis Ende des Jahres eine dauerhafte Richtlinie werden. In Sachsen wird überlegt, die Zuschüsse für freie Schulträger deutlich zu kürzen. Kultusminister Konrad Clement sagte im Dresdner Landtag, für das kommende Jahr seien Einsparungen von rund 5 Millionen Euro geplant. 2028 seien es 16 Millionen. Der Freistaat übernimmt derzeit den größten Anteil der Personalkosten freier Schulen. Dieser könnte sich nun möglicherweise verringern. In Sachsen gibt es zurzeit 259 Schulen in freier Trägerschaft. Viele davon sind christliche Einrichtungen. Das Landgericht Dessau-Roßlau hat einen Mann wegen eines brutalen Raubüberfalls in Bitterfeld verurteilt. Der 33-jährige Angeklagte soll demnach für 8 Jahre ins Gefängnis. Die Richter sahen es als erwiesen an, dass der Mann aus Ragun-Jesnitz im Januar 2024 eine Bäckereikundin überfallen hatte. Der Maskierte forderte damals Bargeld und stach anschließend auf sein Opfer ein. Die Frau erlitt eine tiefe Stichverletzung im Oberkörper. Das waren die Nachrichten. Zum Wetter zunächst die Temperaturen. In Dresden ist es stark bewölkt bei 7 Grad, Eisenach stark bewölkt 9, Erfurt bedeckt 8 Grad, Gardelegen leichter Regen 8, Hoyerswerda nach Regen 9 Grad, Magdeburg nach Regen 8, Neuhaus am Rennweg nach Regen 3 Grad, Oschatz Regen 5, Plauen leichter Regen 5, Wernigerode leichter Regen 8 und Lutherstadt-Wittenberg nach Regen 8 Grad. Am Abend weitere Schauer in Thüringen und Teilen von Sachsen-Anhalt teils aufgelockert und trockener, 7 bis 12 Grad und windig, in der Nacht unterschiedlich bewölkt, vorübergehend trocken, 6 bis 3 in den Bergen leichter Frost, morgen wieder wechselhaftes und windiges Schauerwetter, 10 bis 15 Grad und genau, das war's, soweit. Und jetzt der MDR Aktuell Verkehrsdienst. A2 Richtung Berlin zwischen Kreuz Hannover Ost und Hämmeler Wald, 7 Kilometer stockender Verkehr, Sie brauchen eine halbe Stunde länger. A2 Richtung Hannover zwischen Irxleben und Alsleben, Stau und stockender Verkehr wegen Bauarbeiten, hier ebenfalls eine halbe Stunde mehr einplanen. Die A2 Richtung Hannover ist zwischen Peine Ost und Lehrte Ost wegen Bergungsarbeiten gesperrt, zurzeit Stau bis Braunschweig-Wartenbüttel. Vorsicht auf der A4 Frankfurt Richtung Dresden. In Höhe Dresden-Hellerau steht ein defektes Fahrzeug auf der mittleren Spur. A4, Görlitz Richtung Dresden zwischen Pulsnitz und Dreieck Dresden-Nord, Stau und stockender Verkehr. A4 Richtung Frankfurt zwischen Wüstenbrand und Hohenstein-Ernsthal wegen Reparaturarbeiten noch für kurze Zeit gesperrt. Geblitzt wird auf der A4 Richtung Görlitz am Dreieck Dresden-Nord und auf der A9 Richtung Berlin am Schkeuditzer Kreuz in der Überfahrt zur A14 Richtung Dresden. Soweit der MDR Aktuell Verkehrsdienst. Die Zeit 16.35 Uhr.
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6: Mit Jörg Schneider, ich grüße Sie. Heute ist Koalitionsausschusszeit und das bedeutet, die wichtigsten Personen der Berliner Regierungskoalition

0: der Pendlerpauschale. Auch darüber werden Sie wohl möglicherweise nachdenken. Anhebung des Arbeitnehmerpauschbetrages. Das könnte alles kommen, aber es kann auch gar nichts passieren. Und Sie sagen sich, wir machen jetzt keine von Panik getriebenen hastigen Entlastungsbemühungen. Wir kümmern uns um die große Steuerreform beispielsweise. Lars Klingbeil, der ist heute Mittag gefragt worden. Ja, was wird denn heute Abend da besprochen? Da hat er das hier gesagt.
1: Sie verstehen, dass ich jetzt hier nicht spekuliere, was am Ende das Ergebnis sein wird, sondern ich möchte es jetzt gerne am Tisch heute Abend mit den anderen besprechen, ob es Schritte gibt und wenn ja, welche das sind.
0: Also, Lernkurve zeigt nach oben. Man möchte das intern klären und nicht mehr vorher wieder die Erwartungshaltung hochschrauben. Aber Sie werden auf jeden Fall über erste Grundzüge der Einkommensteuerreform reden. Die ist geplant. Stichtag 1. Januar 2027. Dann soll das Ding auf dem Tisch liegen.
2: Und was soll denn das Ziel dann dieser Einkommensteuerreform sein?
0: Das steht im Koalitionsvertrag. Untere und mittlere Einkommen sollen entlastet werden. Aber, und das ist der nächste Knackepunkt, wie finanzieren wir das Ganze? Da gibt's dann durchaus unterschiedliche Ansätze. Lars Klingbeil, der war gestern beim DGB-Bundeskongress, der hat da nochmal sehr deutlich gemacht, was für ihn geht und was nicht.
3: Für mich ist völlig klar, es kann keine Einkommensteuerreform geben, bei der nicht auch die Spitzenverdiener in diesem Land mehr bezahlen müssen.
0: Ja, da sagt der Kanzler, für mich ist völlig klar, es wird keine höhere Belastung für die Spitzenverdiener geben. Und was sagt Markus Söder von der CSU? Der sagt, naja, vielleicht Reichensteuer, darüber können wir reden. Nur zur Erklärung, Reichensteuer, das ist der Höchststeuersatz, der greift bei all denen, die 278.000 Euro oder mehr Alleinstehende im Land pro Jahr verdienen. Da sagt Markus Söder, ja, Reichensteuer erhöhen, das können wir uns vorstellen. Also man hört schon, es gibt ein paar Türen und Türchen, die aufzumachen wären. Darüber werden Sie heute Abend reden, aber vor allen Dingen geht es da auch um einen gruppendynamischen und gruppentherapeutischen Prozess, muss man mal sagen, denn die Stimmung war zuletzt überhaupt nicht gut, nicht nur nicht im Land, sondern auch in dieser Koalition. Deswegen wollen Sie sich heute Abend tief in die Augen gucken und sagen, wir müssen das Stimmungsbarometer mal wieder nach oben kriegen, auch in dieser Koalition. Ich höre, das wird keine Nachtsitzung werden. Es wird auch mutmaßlich keine Pressekonferenz danach geben, weder heute Abend noch morgen. Und das deutet ein bisschen darauf hin, dass große Beschlüsse tatsächlich nicht geschlossen werden heute.
2: Trotzdem erstaunlich, dass dann Lars Klingbeil so einen Pflock setzt, wie Sie es ja auch gerade eingespielt haben, dass doch vor so einem Gespräch, wo man vielleicht offener rangehen würde, doch so klare Linie zeigt. Jetzt hat ja Jens Spahn vorgeschlagen, man könnte ja auch Steuervergünstigungen mal pauschal um 5% absenken. Ist das etwas, wo man sich treffen könnte zwischen Union und SPD, oder ist das wiederum für die SPD eher nicht denkbar? Wie sehen Sie das?
0: Naja, dieser Vorschlag ist nicht ganz neu. Jens Spahn hat das nicht erfunden. Für alle Älteren, die jetzt zuhören, die erinnern sich vielleicht 2003. Da gab es einen damals noch Ministerpräsidenten in Nordrhein-Westfalen namens Per Steinbrück und einen Ministerpräsidenten in Hessen namens Roland Koch. Und die hatten genau diesen Plan schon mal entwickelt. Rasenmäherplan hieß das damals. 4% haben die vorgeschlagen. Per Steinbrück hat das als Finanzminister danach dann teilweise sogar umgesetzt. Insofern träfe das mutmaßlich bei einem seiner Nachfolger, Lars Klingbeil, der ist jetzt Finanzminister und gehört derselben Partei an, möglicherweise auch auf Zustimmung. Lars Klingbeil hat schon gesagt, ja, es gibt ja neue Vorschläge. Über all das werden Sie heute Abend reden, aber wie gesagt, die machen sich jetzt auf den Weg zu dieser Steuerreform. Lars Klingbeil, der ist Hauptverantwortlicher, der will sein Konzept in den nächsten Wochen, hat er heute nochmal gesagt, vorlegen und dann diskutiert Deutschland weiter und SPD und Union auch. Und ich habe es gesagt, in Kraft treten soll das Ganze am 1. Januar 2027 und bis dahin müssen Sie sich irgendwie einigen.
2: Und bis dahin werden wahrscheinlich auch wir noch einige Male sprechen. Vielen Dank, Georg Schwarte, unser Korrespondent in Berlin.
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2: In der aktuell angespannten wirtschaftlichen Lage suchen deutsche Unternehmen nach verlässlichen Absatzmärkten. Mehr als 5000 deutsche Firmen sind in China deshalb aktiv. Eine neue Umfrage der deutschen Auslandshandelskammer in China zeigt, viele von ihnen setzen verstärkt auf das China-Geschäft. Maximilian Seib dazu.
5: Mit höflichem Applaus begrüßte der 130. Ärztetag Bundesgesundheitsministerin Wagen in der Tagungshalle in Hannover. Im Anschluss wurde es für die CDU-Politikerin dann ungemütlicher. Ärztepräsident Reinhardt fand deutliche Worte für die geplante schwarz-rote Gesundheitsreform. Die sinkenden Bundeszuschüsse für Bürgergeldempfänger bezeichnete er wörtlich als Affront für Krankenversicherte und Beschäftigte im Gesundheitswesen. Der Umbau im Gesundheitssystem sei keineswegs die größte Sozialreform der letzten Jahrzehnte, sondern ein reines Spargesetz. Dem widersprach Bundesgesundheitsministerin Wagen in ihrer Rede nicht. Sie zeigte Verständnis für den Unmut, der in weiten Teilen der Ärzteschaft über die Pläne herrscht. Das Reformpaket sei auch für die Mediziner eine Zumutung, gab Wagen zu. Eine Alternative gibt es aus ihrer Sicht aber nicht. Zu dramatisch sei die finanzielle Situation der Krankenkassen. Viele Ärztinnen und Ärzte rechnen durch die Reform mit sinkenden Einnahmen und einer schlechteren Patientenversorgung. Dutzende von ihnen demonstrierten am

0: am Vormittag lautstark vor der Tagungshalle in Hannover.
1: Es ist 16.41 Uhr.
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3: Mitze Geheine. In der Handball-Bundesliga ruht derzeit der Ball. Es ist Länderspielpause. Die deutsche Nationalmannschaft testet Freitag und Sonntag gegen Dänemark. Danach aber will der SC Magdeburg seine Jagd nach zwei Titeln in dieser Saison fortsetzen. Schon am nächsten Bundesligaspieltag könnten die Sachsen-Anhalter ja den Meistertitel unter Dach und Fach bringen. Und in einem Monat steht dann auch noch der Kampf um Europas Krone auf dem Programm. Im Final Four der Champions League will der SCM in Köln seinen Titel verteidigen. Heute gab es die Auslosung für das Turnier der vier letzten Teams. Frank Martin hat sie verfolgt.
4: Das Vorjahrsfinale diesmal also schon in der Vorschlussrunde. Trifft doch Titelverteidiger SC Magdeburg bereits schon im Halbfinale der Final Four Endrunde in der Handball Champions League auf die Füchse aus Berlin. Magdeburg hatte in der Vorsaison das Endspiel gegen die Berliner 32-26 gewonnen. Das Dauerduell in der Bundesliga jetzt also auch erneut beim Final Four in Köln, das am 13. und 14. Juni ausgespielt wird. Im zweiten Halbfinale trifft Aalborg Handball aus Dänemark mit dem deutschen Superstar Juri Knorr auf den FC Barcelona. Die beiden Halbfinalbegegnungen werden um 15 und 18 Uhr angeworfen. Das Finale ist für Sonntag, den 14. Juni, um 18 Uhr angesetzt.
3: Die Volleyballerinnen des Dresdner SC treiben ihre Personalplanungen weiter voran und haben den nächsten spektakulären Neuzugang verkündet. Der deutsche Vizemeister verstärkt sich zur kommenden Saison mit Außenangreiferin Mackenzie Foley. Die 24-Jährige aus den USA wechselt von Meister und Pokalsieger VfB Suhl zum Vizemeister und unterschreibt einen Vertrag für die kommende Spielzeit. Zuvor hatte der sechsmalige deutsche Meister bereits Sarah Straube aus Italien zurück an die Elbe gelotst und mit Lena Kindermann eine weitere Nationalspielerin verpflichtet. Foley war erst im vergangenen Sommer aus den USA nach Suhl gewechselt und avancierte in der Bundesliga-Hauptrunde zur besten Außenangreiferin der Liga. Wenige Tage vor Beginn der Playoffs in der Basketball-Bundesliga der Männer werden in den Play-ins noch die beiden letzten Teilnehmer für die K.O.-Runde gesucht. Heute stehen die ersten beiden von insgesamt drei Partien auf dem Programm. Der Tabellensiebte der Hauptrunde, Rasta Fechter, empfängt am Abend den achten, die Gladiators aus Trier. Der Sieger der Partie geht als siebtes Team in die Playoffs, trifft dort auf Alba Berlin. Der Verlierer erhält am Donnerstag eine weitere Chance, bekommt es dort mit dem Sieger des heutigen Duells zwischen dem Hauptrunden 9. Rostock und dem 10. Ludwigsburg zu tun. Und wer dieses Spiel dann gewinnt, bekommt es in der Viertelfinalserie mit dem Hauptrundenprimus Bayern München zu tun. Also da ist relativ viel Spannung drin. Die mitteldeutschen Basketballteams sind in der Postseason allerdings nur noch Zuschauer. Die Niners Chemnitz haben ja ihre Chance auf die Play-ins mit einer deftigen Niederlage im letzten Hauptrundenspiel verspielt. Auch der Synthetics MEC konnte sich nach sensationellem Saisonstart nicht belohnen. Für Science City Jena hingegen war schon der Klassenerhalt ein großer Erfolg. Die Thüringer spielen also auch in der kommenden Saison erstklassig. Was bedeutet das denn wirtschaftlich für den Club? Geschäftsführer Lars Eberlein.
5: Ja, das ist extrem viel Rückenwind. Also alle zieht das mit, die Sponsoren, das Umfeld, alle sehen, ihr könnt das. Es war sehr emotional. Viele Sponsoren sind dabei, bleiben dabei, viele erhöhen auch. Ja, und wir haben das große Thema neue Arena, was wir mit der Stadt Jena planen, in Gesprächen sind. Und dafür war es halt auch extrem wichtig.
3: Ja, klar ist also, Jena spielt auch in der kommenden Saison in der Bundesliga. Wer aber mit dabei sein wird, ist noch offen. Eine der wichtigsten Fragen natürlich, bleibt Trainer Mike Taylor den Thüringern erhalten? Wie groß wird denn voraussichtlich der Umbruch in Jena, Lars Eberlein?
5: In der sogenannten Offseason haben wir wahnsinnig viel Arbeit. Gerade jetzt die Tage in der Geschäftsstelle, Spieler, die gehen, neue Spieler werden gesucht, Trainergespräche. Also das ist für uns in der im Hintergrund richtig, richtig viel Arbeit. Und ich glaube, mit unserem Etat und so wie wir dastehen, ist es klar, dass es einen Umbruch geben wird. Es wird schwer sein, jetzt Joe Wieskamp zu halten. Es wird auch schwer sein, den einen oder anderen Spieler zu halten, weil sie einfach auch Jena als Sprungbrett genutzt haben. Wir haben einen Kern von Spielern, die Vertrag haben. Aber ich glaube, ein Team wie wir mit dem Etat und so wird immer einen gewissen Umbruch haben. Und wir müssen gucken, dass wir wieder Spieler finden, die sich mit uns entwickeln und wieder den nächsten Schritt mit uns gehen.
3: Sagt Lars Eberlein, der Geschäftsführer bei Science City Jena, zu den Aufgaben für die neue Bundesliga-Saison.
1: Und soweit der Sport. Vielen Dank, Silke Heine. Es ist 16:45 Uhr, 16.45 Uhr. Unser Top-Thema heute Nachmittag ist der Thüringen-Monitor. Und nach dieser Befragung sind die Mehrheit der Thüringer von der Demokratie an sich überzeugt, aber unzufrieden mit der derzeitigen Umsetzung. Details dazu auch in unseren Nachrichten 17 Uhr. Weitere Meldungen gibt es schon jetzt mit Anne Kramberg.
6: Der Iran-Krieg kostet die USA bislang 29 Milliarden US-Dollar. Das gab das US-Kriegsministerium bekannt. Das sind demnach 4 Milliarden mehr als Ende vergangenen Monats geschätzt. Wie das Ministerium auf die Summe kommt, blieb zunächst unklar. In Thüringen leben immer weniger Menschen. Wie das Statistikamt mitteilte, wurden Ende 2025 rund 2 Millionen und knapp 79.000 Einwohner gezählt. Das waren etwa 21.000 weniger als im Jahr davor. Es handle sich um den höchsten Bevölkerungsrückgang seit 17 Jahren. Eine Ursache dafür sei eine geringe Zuwanderung gewesen. In Chemnitz haben Schüler an einer Schule eine unbekannte Substanz versprüht. Nach Angaben der Polizei klagten mehrere Schülerinnen und Schüler danach über Augen- und Atemwegsreizungen. Einige Dutzend Personen seien betroffen gewesen. 8 von ihnen hätten ins Krankenhaus gebracht werden müssen. Das Wetter: am Abend weitere Schauer in Thüringen und Teilen von Sachsen-Anhalt, teils aufgelockert und trockener, 7 bis 12 Grad und windig. In der Nacht unterschiedlich bewölkt, vorübergehend trocken, 6 bis 3, in den Bergen leichter Frost. MDR aktuell Verkehrsdienst. A2 Richtung Berlin zwischen Kreuz Hannover-Ost und Hemelerwald. 7 Kilometer stockender Verkehr, Sie brauchen 20 Minuten länger. A2 Richtung Hannover zwischen Irxleben und Eilsleben. Stau und stockender Verkehr wegen Bauarbeiten, hier eine halbe Stunde mehr. A2 Richtung Hannover zwischen Peine-Ost und Lehrte-Ost wegen Bergungsarbeiten gesperrt. Zurzeit Stau bis Braunschweig-Wartenbüttel. A4 Richtung Frankfurt zwischen Wüstenbrand und Hohenstein-Ernsthal. Wegen Reparaturarbeiten noch für kurze Zeit gesperrt. Und es wird geblitzt auf der A4 Richtung Görlitz, am Dreieck Dresden-Nord und auf der A9 Richtung Berlin am Schkeuditzer Kreuz in der Überfahrt zur A14 Richtung Dresden. Soweit der MDR aktuell Verkehrsdienst. Die Zeit 16.47 Uhr.
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1: Nach der Amokfahrt in Leipzig hat sich die Familie der ehemaligen Ehefrau des mutmaßlichen Täters erstmals öffentlich geäußert. Sie meldete sich beim MDR mit eindringlichen Worten und der Bitte um Schutz der Privatsphäre, besonders für das gemeinsame Kind. Ine Dippmann mit Details.
7: In einer Stellungnahme zeigt sie sich tief schockiert und entsetzt über die Tat. Ihr Mitgefühl gelte vor allem den Angehörigen der Opfer und allen Betroffenen. Zugleich bedankt sich die Familie für die Hilfe der Einsatzkräfte und Unterstützer vor Ort. Die vergangenen Monate seien für Teile der Familie von Angst, Unsicherheit und großen Sorgen geprägt gewesen. Es habe Anzeigen, Gespräche mit Behörden und wiederholte Versuche gegeben, Hilfe zu bekommen, um eine Eskalation zu verhindern. Dennoch sei über lange Zeit das Gefühl entstanden, mit der Situation weitgehend alleingelassen worden zu sein. Besonders belastend sei für die Familie, dass inzwischen vertrauliche und intime Details öffentlich diskutiert würden, obwohl sie selbst nie an die Öffentlichkeit gegangen sei. Kritisch sieht sie auch, dass offenbar Informationen aus behördlichen Zusammenhängen nach außen gelangt sind. Die Familie bittet nun eindringlich darum, die ehemalige Ehefrau des mutmaßlichen Täters und vor allem das gemeinsame Kind zu schützen und deren Privatsphäre zu respektieren. Weitere öffentliche Erklärungen werde es nicht geben. Am vergangenen Montag war ein 33-jähriger Mann in der Leipziger Innenstadt mit einem Auto durch die Fußgängerzone gerast. 2 Menschen kamen ums Leben, mehrere wurden schwer verletzt.
1: Ine Dippmann informierte. Was kann man tun angesichts der gestiegenen Energiepreise? Klar, das Auto mal stehen lassen, vielleicht mal das Fahrrad nehmen, wenn es denn irgendwie geht, oder auch Geräte im Standby vielleicht mal richtig ausschalten. Das sind alle so Dings, so Tipps. Ja, da sind wir ehrlich, die kennen wir seit Jahrzehnten. Sorgt jetzt die Energiepreiskrise dafür, dass Menschen zu Klimaschützern werden? René Sievert hat mal bei Experten nachgefragt.
8: Wenn die Energiepreise steigen und steigen, müssen die meisten Menschen irgendwie reagieren. Spätestens, wenn das Geld in der Haushaltskasse knapp wird. Das Verbraucherportal Verivox wollte es genauer wissen und hat eine repräsentative Studie in Auftrag gegeben. Demnach sind es 2/3 der Deutschen, die auf den Preisdruck mit Energiesparen reagieren, sagt Verivox-Sprecher Lundquist Neubauer.
9: Die Hälfte der Leute, die reduzieren tatsächlich ihren Stromverbrauch. Das geht so in Richtung weniger Standby-Betrieb und sie heizen auch weniger und sie verbrauchen weniger Warmwasser. Und was vielleicht so ganz bemerkenswert ist, im Land der Autofahrer tatsächlich lässt auch eine Hälfte ihr Auto häufiger stehen.
8: Der Rest der Deutschen reagiert nicht auf die steigenden Preise und dafür gibt es laut Studie unterschiedliche Gründe. Einige wollen grundsätzlich nichts ändern. Andere geben an, dass sie die gestiegenen Preise gar nicht bemerken. Und eine dritte Gruppe sieht kein weiteres Einsparpotenzial. Sie seien schon vorher sparsam gewesen. Wenn nun also das Auto stehen bleibt und der Stand-by-Betrieb vermieden wird, dann ist das ja nicht nur gut für den eigenen Geldbeutel, sondern auch für den Klimaschutz. Braucht es also erst den ökonomischen Druck, damit es mit dem Klimaschutz vorangeht?
9: Ob es jetzt nur mit ökonomischem Druck geht, weiß ich nicht. Sicherlich würden auch politische Vorgaben und Rahmenbedingungen helfen, die Menschen dazu zu bewegen. Aber dass ökonomischer Druck hilft, sieht man ja auch beispielsweise am CO2-Preis. Also die Politik nutzt dieses Konzept ja offenbar selbst, indem sie zum Beispiel fossile Energie teurer macht und somit Anreize schafft, dann auf saubere Energie umzusteigen.
8: Doch das Umsteigen auf saubere Energien gelingt laut Verivox-Studie vielen Menschen bisher zumindest noch nicht. Sie versuchen zwar heute bei alltäglichen Kosten zu sparen, doch die Energiewende sehen sie eher als fernes Zukunftsprojekt. Es fehlen die Rahmenbedingungen, kritisiert Daniel Eckstein. Er ist Experte für Klimapolitik und soziale Gerechtigkeit bei der Klimaallianz Deutschland.
10: Grundsätzlich kann man sagen, so eine Energiewende ist ein gesamtgesellschaftliches Unterfangen. Das ist jetzt keine Sache, die man jedem Einzelnen aufbürden sollte. Deswegen sind da natürlich dann auch die politischen Rahmenbedingungen entscheidend, dass es für alle gut funktioniert, dass es gerecht funktioniert, dass Lasten und Risiken da auch geteilt sind.
8: Nach Ansicht von Klimaschützer Eckstein sind die Verbraucher da eigentlich schon weiter als die Politiker.
10: Wenn ich auf die Zahlen zum Beispiel vom Politikbarometer schaue, vom ZDF vom April, wo sich 57% der Menschen dafür aussprechen, dass die Energiewende beschleunigt werden soll, dann passt das nicht so ganz zusammen zu dem Eindruck, den man eher von der Regierung gewinnen kann.
8: Daniel Eckstein von der Klimaallianz Deutschland sieht noch viele Aufgaben für die Politik, zum Beispiel ein gut ausgebautes Stromnetz mit Speichertechnologien. Kommunen und Eigenheimbesitzer könnten dann von günstigen Alternativen profitieren. Für den Import fossiler Energien gebe Deutschland jedes Jahr 80 Milliarden Euro aus.
1: René Siebert informierte. Daniel Liebeskind zählt zu den wichtigsten Architekten der Gegenwart. Seine bekanntesten Werke sind das Jüdische Museum in Berlin und der Masterplan samt Gedenkstätte für den Wiederaufbau von Ground Zero in New York nach den Anschlägen vom 11. September 2001. In Deutschland hat er zum Beispiel auch das Militärhistorische Museum der Bundeswehr in Dresden entworfen und heute wird Daniel Liebeskind 80 Jahre alt. Unser New York-Korrespondent Martin Ganselmeier hat ihn kurz vor seinem Geburtstag in seinem Atelier im Süden Manhattans besucht.
11: In seinem Studio inmitten berühmter Architekturmodelle und neuer Entwürfe wirkt Daniel Liebeskind nicht wie ein 80-Jähriger. Ob er die Arbeit nun etwas ruhiger angehen lässt? Liebeskind muss lachen. Danach sieht es wirklich nicht aus, sagt er. Bei all den Projekten, die immer noch dazukommen, steht Entschleunigung nicht auf meiner Agenda.
12: It doesn't look like it. With projects accumulating more and more, I don't think it's on my agenda to slow down.
11: Unter seinen aktuellen Projekten befinden sich unter anderem das Albert Einstein Discovery Center in Ulm und ein neues Eingangsportal für das Tennisstadion der US Open im New Yorker Stadtteil Queens. Weitere Gebäude entstehen in Paris, Prag, Antwerpen und im finnischen Tampere. Geboren wurde Liebeskind als Kind von Holocaust-Überlebenden in einem Flüchtlingslager im polnischen Lodz. Über Israel wanderte seine Familie nach New York aus. Schon früh galt Liebeskind als Wunderkind auf dem Akkordeon, weshalb er zunächst Musik studierte, erst später Architektur. Liebeskind ist über 50, als sein erstes Gebäude fertiggestellt wird. Das Jüdische Museum in Berlin wurde auf Anhieb sein Meisterwerk.
12: I never designed a building before. I'm a late bloomer, as my wife calls me.
11: Ich habe davor nie ein Gebäude entworfen. Ich bin ein Spätzünder, wie meine Frau sagt. Mein Weg zur Architektur führte über Zeichnen und Philosophie und nicht nur über die Ingenieurskunst. Ich hatte solch ein Glück, dass das Jüdische Museum mein erstes Gebäude wurde. Die Zickzackform des Jüdischen Museums erinnert von oben an einen Blitz oder einen zerbrochenen Davidstern. Leere Betonschluchten im Gebäude vermitteln einen Eindruck der Leere nach der Vernichtung jüdischen Lebens. Der hohe, nur durch einen schmalen Schlitz belichtete Holocaust-Turm ist ein beklemmender Ort. Auch 25 Jahre nach Eröffnung des Museums hat es für Liebeskind nichts von seiner Wirkung verloren. Es ist nicht gealtert, es fühlt sich immer noch frisch und radikal an, so wie es die Schönheit und die Katastrophe von Berlin vermittelt, von Deutschland und von 2000 Jahren jüdischer Geschichte. Für den Bau des jüdischen Museums zog Liebeskind mit seiner Frau noch vor dem Mauerfall nach Berlin, was in seiner jüdischen Familie zunächst für Empörung sorgte. Eine der schicksalhaften Wendungen in seinem Leben kam am 11. September 2001. An diesem Tag sollte das jüdische Museum eröffnet werden, was die Terroranschläge vom 11. September verhinderten. Für Liebeskind war klar, er muss zurück in seine Wahlheimatstadt New York. Dort gewann er 2003 den Wettbewerb für den Wiederaufbau von Ground Zero. Und erneut dient Liebeskinds Architektur der Erinnerung. Niemand hatte die Stätte für heilig erklärt, aber ich war ethisch überzeugt, du kannst nicht bauen, wo so viele Menschen gestorben sind. Ich kämpfte dafür, die Fundamente der beiden Türme unbebaut zu lassen und einen Gedenkort mit Wasserfällen zu gestalten, sodass man an diesem Ort eine spirituelle Erfahrung hat. Die Gedenkstätte am Ground Zero gehört heute zu den meistbesuchten Orten in New York. Noch wichtiger ist Liebeskind jedoch, dass ihm auch heute noch Familienangehörige der Terroropfer dankbar sind für einen ebenso würdevollen wie ergreifenden Ort der Erinnerung.
1: Forscher warnen für dieses Jahr vor besonders heftigen Waldbränden weltweit. Das liegt auch daran, dass es in diesem Jahr das natürliche Wetterphänomen El Niño gibt. Katha Jansen dazu.
7: Die Waldbrandsaison habe in diesem Jahr sehr früh begonnen, erklärte Theodore Keeping, einer der Wissenschaftler der internationalen Forschungsgruppe World Weather Attribution. Schon in den ersten Monaten dieses Jahres sind in mehreren asiatischen und afrikanischen Ländern, in den USA und Australien, ungewöhnlich große Flächen verbrannt. Insgesamt wurden mehr als 163 Millionen Hektar durch Brände verwüstet, eine Fläche größer als Deutschland, Frankreich und Spanien zusammen. Und nochmal 20% mehr verbranntes Land als beim bisherigen Rekord. Doch die Situation könnte sich jetzt noch einmal dramatisch verschärfen. Grund ist das alle paar Jahre auftretende Wetterphänomen El Niño. Dabei erwärmt sich das Wasser im Pazifik, die Atmosphäre wird zusätzlich aufgeheizt und so verschieben sich Wettermuster weltweit. Dürren, Waldbrände, aber auch Starkregen und Überflutungen werden wahrscheinlicher. Bislang hat sich noch kein El Niño gebildet, Forscher rechnen aber damit, dass das passieren wird und auch damit, dass das Phänomen dieses Jahr besonders stark ausfällt. Dadurch würde die Wahrscheinlichkeit für verheerende, extreme Brände eine der höchsten in der jüngeren Geschichte sein, so Theodore Keeping.
1: Katha Jansen berichtete, jetzt können wir für Mitteldeutschland festhalten, dass es hier derzeit keine Waldbrandgefahr gibt, dafür ist es zu nass. Florian Rost ist zugeschaltet aus unserem Wetterstudio und es gibt auch weiterhin Schauer, oder?
13: Richtig, das mit der Waldbrandgefahr kann ich bestätigen, ebenso das mit den Schauern, wobei die regional sehr unterschiedlich verteilt sind. Die Schwerpunkte liegen derzeit in Sachsen und Sachsen-Anhalt sowie in Ostthüringen. In Westthüringen dagegen jetzt vielerorts trocken. Es kommt noch mal ein kleines bisschen was an Schauern nach da heute Abend, aber das ist nicht mehr viel, was da auf Thüringen zukommt. Ansonsten haben wir hier das Gröbste für heute erstmal überstanden. Sonst noch weitere mitunter recht kräftige Schauer. Das Ganze bei Abendtemperaturen zwischen 5 und 10 Grad. Nachts kühlt es dann runter auf 7 bis 4 Grad.
1: Es geht also recht frisch in den morgigen Mittwoch. Und dann, wie geht's wettermäßig weiter?
13: Wettermäßig geht's ganz ähnlich weiter wie heute. Das heißt, auch morgen haben wir es mit Tiefdruckeinfluss zu tun, der dafür sorgt, dass die Schaueraktivität bereits in den Frühstunden wieder aufleben wird. Das Ganze geht in Sachsen-Anhalt und Thüringen los. Das wird aber auch relativ schnell Sachsen erfassen. Nachmittags dann auch einzelne Gewitter mit von der Partie. Der Wind allerdings, der kommt zwar weiterhin sehr kräftig zu uns, dreht allerdings auf südwestliche Richtungen. Heute kam er ja aus Nordwest und hat diese polare Kaltluft zu uns geblasen. Morgen allerdings treibt er dann wieder ein wenig mildere Luft zu uns. Das heißt, morgen gibt es dann Höchsttemperaturen zwischen 10 und 14 Grad. Insgesamt aber weiterhin etwas zu kühl für die Jahreszeit.
1: Aber wann wird es ein bisschen milder wenigstens?
13: Ja, Donnerstag, Freitag, dann wird er bis zu 16, vielleicht auch 17 Grad.
1: Die Wetteraussichten mit Florian Rost. Besten Dank. 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In der kommenden halben Stunde geht es hier unter anderem um diese Themen. Kompromiss bei Integrationskursen, worauf sich da Union und SPD genau geeinigt haben, schauen wir uns an. Und am Abend startet das erste Halbfinale des Eurovision Song Contests in Wien. Nicht dabei ist die Niederlande. Wir haben uns mit den Hintergründen beschäftigt und werden darüber berichten. Aber alles der Reihe nach. Jetzt gibt es erstmal die Meldungen im Überblick.
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6: um 17 Uhr mit Anne Kramwehr. Eine große Mehrheit der Thüringer ist überzeugt von der Demokratie. Wie aus dem neuen Thüringen-Monitor der Universität Jena hervorgeht, halten 90% die Demokratie für die beste Staatsform. Das ist der höchste Wert in der Geschichte der Langzeitstudie. Zugleich zeigten sich 44% mit der Umsetzung unzufrieden. Mehr als die Hälfte der Befragten teilen populistische Einstellungen. Der Anteil der Personen mit rechtsextremen Einstellungen liege stabil bei 18%. Der Haushaltsdiscounter McGuides ist in finanzielle Schieflage geraten. Das Unternehmen mit Sitz in Landsberg bei Halle stellte einen Antrag auf Insolvenz in Eigenverwaltung. Das Geschäft der gut 180 Filialen soll vorerst weiterlaufen. McGuides schloss Standortschließungen aber nicht aus. Man müsse sich angesichts der schwierigen wirtschaftlichen Lage neu aufstellen. Das Unternehmen hat nach eigenen Angaben knapp 1200 Beschäftigte. Der Zoll hat im vergangenen Jahr in Thüringen und Teilen von Sachsen erneut Millionenschaden durch Schwarzarbeit aufgedeckt. Wie das Hauptzollamt Erfurt mitteilte, wurden gut 1500 Arbeitgeber überprüft. Wegen Verstößen seien mehr als 3400 Strafverfahren und knapp 2200 Bußgeldverfahren eingeleitet worden. Der aufgedeckte Gesamtschaden liege bei 76 Millionen Euro. Unter anderem wurden keine oder zu wenig Sozialversicherungsbeiträge gezahlt. Die EU will Minderjährige besser vor süchtig machenden Praktiken auf Plattformen wie TikTok und Instagram schützen. Kommissionspräsidentin Ursula von der Leyen kündigte dazu ein Gesetzespaket in den kommenden Monaten an. Es werde den Digital Services Act ergänzen. Dieser verpflichtet Internetkonzerne unter anderem dazu, gegen illegale und schädliche Inhalte vorzugehen. Von der Leyen sagte, Schlafmangel, Depressionen oder Angstzustände seien das Ergebnis von Geschäftsmodellen, die Aufmerksamkeit der Kinder als Ware betrachteten. Tesla baut seine Batteriezellenfertigung in brandenburgischen Grünheide aus. Der US-Elektrobauer kündigte an, weitere knapp 250 Millionen Dollar zu investieren. Der Ausbau gehe mit einem signifikanten Arbeitskräftebedarf einher. Erst im April hatte Tesla angekündigt, die Produktion in seinem Werk bei Berlin hochzufahren und 1000 Jobs zu schaffen. Derzeit arbeiten bei Tesla in Grünheide rund 10.700 Menschen. Das waren die Nachrichten. Zum Wetter zunächst die Temperaturen. Auf dem Brocken Glatteisregen bei minus 1 Grad. Chemnitz Regen 4, Dresden nach Regen 7, Eisenach stark bewölkt 9 Grad. Erfurt bedeckt 8, Fichtelberg leichter Schneefall minus 1 Grad. Gera leichter Sprühregen 5, Görlitz nach Regen 8 Grad, Halle leichter Regen 6. Leipzig nach Regen 7 Grad, Magdeburg nach Regen 8 und Meiningen bedeckt bei 7 Grad. Die Vorhersage, am Abend weitere Schauer in Thüringen und Teilen von Sachsen-Anhalt teils aufgelockert und trockener, 7 bis 12 Grad und windig. In der Nacht unterschiedlich bewölkt, vorübergehend trocken, 6 bis 3 Grad, in den Bergen leichter Frost. Morgen wieder wechselhaftes und windiges Schauerwetter, 10 bis 15 Grad und am Donnerstag kaum verändert. MDR Aktuell Verkehrsdienst. A2 Richtung Berlin zwischen Kreuz Hannover Ost und Hemmeler Wald, 7 Kilometer stockender Verkehr. Sie brauchen hier 20 Minuten länger. A2 Richtung Hannover zwischen Irxleben und Alsleben, Stau und stockender Verkehr wegen Bauarbeiten, hier 30 Minuten länger. A2 Richtung Hannover zwischen Peine Ost und Lehrte Ost wegen Bergungsarbeiten gesperrt, zurzeit Stau bis Braunschweig-Wartenbüttel. A4 Richtung Frankfurt zwischen Wüstenbrand und Hohenstein-Ernsttal wegen Reparaturarbeiten noch für kurze Zeit gesperrt. Und es wird geblitzt auf der A4 Richtung Görlitz am Dreieck Dresden-Nord, auf der A9 Richtung Berlin am Schkeuditzer Kreuz in der Überfahrt zur A14 Richtung Dresden. Soweit der MDR Aktuell Verkehrsdienst. Die Zeit 17.04 Uhr.
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1: Mit Jörg Schneider, ich grüße Sie, ich wünsche Ihnen einen angenehmen Nachmittag oder wenn Sie so mögen auch schon angehenden Abend. Die Spitzen von SPD und Union treffen sich im Kanzleramt zum Koalitionsausschuss. Beide Seiten waren vorab bemüht, die Erwartungen an das Treffen jetzt erstmal zu dämpfen. Dazu Benjamin Großkopf.
14: keine wichtigen Beschlüsse zu erwarten, eine Arbeitssitzung, Ziel zumindest ein Reformfahrplan. Die Bundesregierung versucht, den Druck nicht zu groß werden zu lassen vor dem Treffen heute Abend. Der Streit der vergangenen Wochen habe viel überlagert, sagte Vizekanzler Klingbeil. Ich will etwas Gemeinsames hinbekommen, so der SPD-Chef wörtlich. Und das, obwohl, so seine Co-Vorsitzende Bärbel Baas, die Unterschiede zwischen Union und SPD selten so spürbar seien wie gerade. Baas und Kanzler Merz äußerten sich heute beim Bundeskongress des Deutschen Gewerkschaftsbundes. Der CDU-Chef sprach davon, dass Deutschland sich aufraffen müsse und betonte, begleitet von Pfiffen und Buhrufen, dass es nicht um Sozialabbau gehe, sondern um Reformen. Im Mittelpunkt des Koalitionsausschusses steht das Geld. Können Bürger und Unternehmen weiter von hohen Energiekosten entlastet werden, obwohl die Länder eine Entlastungsprämie von 1.000 Euro zunächst gestoppt haben? Und zeichnet sich eine gemeinsame Linie bei der lange geplanten, aber inhaltlich umstrittenen Einkommenssteuerreform ab? Die Opposition hier in Berlin hat geringe Erwartungen, dass diese Fragen heute Abend gelöst werden. Die Bundesregierung müsse dringend priorisieren und schnell eine Reformagenda auf den Weg bringen, so zwei der Forderungen.
1: Benjamin Großkopf informierte. In Hannover hat der 130. Deutsche Ärztetag begonnen. Zum Auftakt wird Bundesgesundheitsministerin Wagen erwartet. Ihre kürzlich vorgestellte Reform der gesetzlichen Krankenversicherung steht weiter in der Kritik. Dazu Berthel Starke.
0: Immerhin höflichen Applaus gab es zu Beginn des Ärztetages für Gesundheitsministerin Wagen in der Tagungshalle in Hannover. Liebesbekundungen hatte die CDU-Politikerin ohnehin nicht erwartet.
15: Neulich hat auch mal jemand gesagt, dass jetzt mein Honeymoon mit der Ärzteschaft vorbei sei. Ich fand den Ausdruck ein bisschen komisch, aber vielleicht ist er sogar ganz passend, weil es ja immer so ist, dass man zuerst die Flitterwochen hat und dann danach schauen muss und zeigen muss, wie ernst einem tatsächlich auch ist mit der gemeinsamen Beziehung, die ja immer durch Höhen und Tiefen geht.
0: Im Moment befindet sich die Beziehung zwischen der Ärzteschaft und der Gesundheitsministerin eindeutig in einem Tief. Dass die Gesundheitsreform bei vielen Medizinerinnen und Medizinern nicht gut ankommt, war Nina Wagen bewusst. Die fürchten geringere Einnahmen und eine schlechtere Patientenversorgung. Dutzende Ärzte demonstrierten deshalb heute vor der Halle.
16: Na, ich bin Augenarzt. Meine Praxis ist voll, die Wartezeiten sind lang. Und ich kann mir ausrechnen, wie das in ein paar Monaten bei uns aussieht.
17: Ich erlebe jeden Tag die Unterversorgung. Und wenn das Ganze jetzt noch weiter budgetiert wird und gedeckelt wird und einfach weniger Leute in die Situation kommen, sich niederzulassen und Versorgung anzubieten, wird die Situation sich für die Patienten immer weiter verschlechtern.
16: Also ich sag mal zum Beispiel, die Radiologen oder die HNO-Ärzte, Gynäkologen sind besonders hart betroffen. Das heißt, wir haben einen Verlust eben nicht von diesen geforderten 8% oder 9%, sondern wir liegen bei über 20% Honorarverlust, was dazu führt, dass wir unser Personal dann auch nicht mehr bezahlen können und natürlich dann auch die Versorgung runterfahren müssen.
0: Ministerin Wagen war in Hannover bemüht, Klartext zu sprechen. Die Reform sei auch für die Mediziner eine Zumutung, sagte sie, aber die dramatische finanzielle Lage der Krankenkassen machte die Reform mit all ihren Einschnitten alternativlos.
15: Die Entwicklung der vergangenen Jahre hält kein System der Welt aus und deshalb geht es bei der nachhaltigen finanziellen Stabilisierung unseres Gesundheitssystems auch um nicht weniger als seine eigene Zukunft.
0: Die schlechte Lage der Kassen bestreitet auch Ärztepräsident Reinhardt nicht. Er wirft der Bundesregierung allerdings vor, schwarz-rot gehe es überhaupt nicht um neue, effizientere Strukturen im Gesundheitssystem.
18: Und an dieser Stelle muss ich leider dem Bundeskanzler deutlich widersprechen. Das vorliegende GKV-Beitragssatzstabilisierungsgesetz ist ein reines Spargesetz und sicher nicht eine der größten Reformen der letzten Jahrzehnte.
0: Reinhardt rief die Bundesregierung dazu auf, die Reform einzufrieren und einen runden Tisch einzurichten, um über die Einsparungen mit allen Beteiligten aus der Patientenversorgung zu sprechen. Auf diesen Vorschlag ging Ministerin Wagen in Hannover heute allerdings nicht ein.
1: Bertil Starke informierte. Integrationskurse sind Angebote vom Staat für Menschen, die neu nach Deutschland kommen. Dort lernen sie dann Deutsch und auch so wichtige Regeln zum Leben in Deutschland. Und am Ende machen sie dann auch eine Prüfung. Über diese Kurse hat die Bundesregierung monatelang gestritten. CSU-Innenminister Alexander Dobrindt hatte Integrationskurse Anfang des Jahres eigenmächtig gestrichen bzw. stark eingeschränkt. Die SPD kritisierte das. Auch die Bundesländer haben die Bundesregierung über den Bundesrat dazu aufgefordert, diese Entscheidung rückgängig zu machen. Jetzt liegt da nun ein Kompromissvorschlag auf dem Tisch. Informationen dazu hat Bianca Schwarz und sie beschreibt zunächst mal, was genau eigentlich der Streitpunkt gewesen ist.
19: Bundesinnenminister Alexander Dobrindt von der CSU hatte im Alleingang Einsparungen beschlossen bei den Integrationskursen. In Integrationskursen, da lernt man Deutsch und auch so Grundsätzliches über Demokratie, die Rechtsordnung, Gleichberechtigung oder Regeln des Zusammenlebens. Und diese Kurse, die stehen seit Anfang des Jahres nicht mehr allen zur Verfügung. Dazu muss man wissen, für manche Gruppen sind Integrationskurse verpflichtend, also zum Beispiel für anerkannte Flüchtlinge oder für Leute, die gute Chancen haben, in Deutschland bleiben zu dürfen. Sie müssen so einen Integrationskurs machen. Für andere hat es die Möglichkeit gegeben, freiwillig an Integrationskursen teilzunehmen, also zum Beispiel für Asylbewerber im laufenden Verfahren, für Geduldete oder für Menschen aus der Ukraine. Und diese Gruppen, also Menschen, die sich freiwillig gemeldet haben, die dürfen seit Anfang des Jahres nicht mehr teilnehmen an diesen Kursen. Und das hat die SPD scharf kritisiert.
1: Und die Einsparungen bei den Integrationskursen hat der Innenminister seine Entscheidung auch genauer erklärt. Auch dazu Bianca Schwarz.
19: Er hat es begründet mit den hohen Kosten. Integrationskurse werden vom Staat gezahlt und die Ampelregierung zuvor aus SPD, Grünen und FDP, die hatte die Kurse für mehr Gruppen geöffnet als vorher. Das war politisch auch gewollt. Die Idee dahinter, je schneller und früher Menschen, die neu in Deutschland ankommen, die Sprache lernen, desto einfacher läuft dann auch ihre Integration in den Arbeitsmarkt und die Gesellschaft und langfristig spart das dann Kosten. Dieses erweiterte Angebot, das ist dann aber auch von vielen Menschen ganz stark wahrgenommen worden und die Kosten für Integrationskurse haben sich in den letzten 3 Jahren mehr als verdoppelt, von rund 500 Millionen auf über 1 Milliarde Euro. Und das war aus Sicht von Alexander Dobrindt nicht akzeptabel.
1: Nun gibt es ja einen Kompromiss beim Thema Integrationskurse, auf den die Bundesregierung sich geeinigt hat und da schauen wir jetzt noch drauf, wie der eigentlich aussieht.
19: Es soll neben den Integrationskursen ein neues Angebot geben und zwar Erstorientierungskurse. In diesen Erstorientierungskursen sollen Asylbewerber und Geduldete weiter Deutsch lernen können, aber in deutlich geringerem Umfang, also mit weniger Unterrichtsstunden. An den regulären Integrationskursen dürfen diese Gruppen, also Asylbewerber und Geduldete, weiterhin nicht teilnehmen. Und eine Sonderregelung soll gelten für Menschen aus der Ukraine. Die sollen in Zukunft dann nämlich doch Zugang bekommen zu den ganz normalen regulären Integrationskursen. Außerdem ist da jetzt auch ein Budget festgelegt worden, das nicht mehr nach oben offen ist. Der Bund will die Ausgaben für die Integrationskurse auf rund 600 Millionen Euro pro Jahr begrenzen.
1: Informationen von Bianca Schwarz. Jetzt schauen wir nach Großbritannien. Nach der schweren Wahlschlappe seiner Labour-Partei sieht sich der britische Premierminister Keir Starmer mit zahlreichen Rücktrittsforderungen konfrontiert. Die kommen unter anderem auch von rund 80 seiner eigenen Abgeordneten. Aber Starmer hält erstmal an seinem Amt fest. Von den politischen Schwergewichten in der Partei hat ihn bislang noch niemand offiziell herausgefordert. Franziska Hoppen berichtet.
20: Should the Prime Minister resign, Minister? Is it over for Keir Starmer?
21: Wird der Premierminister zurücktreten? Ist es für Keir Starmer aus? Fragen, die sich am Dienstagmorgen nicht nur dieser Journalist in der Londoner 10 Downing Street gestellt hat. Reihenweise warteten dort die Kamerateams auf das Ergebnis einer entscheidenden Kabinettssitzung. Mehr als 70 Abgeordnete hatten den Premier zu diesem Zeitpunkt zum Rücktritt aufgefordert. Doch der schwor drinnen seine Unterstützer auf Zusammenhalt ein. Etwa Staatsministerin für internationale Entwicklung Jenny Chapman, die im Anschluss erklärte, unsere Diskussionen gerade im Kabinett haben allen vor Augen geführt, wie ernst die Probleme sind, die wir angehen müssen. Die Lebenshaltungskostenkrise, die Folgen der Lage an der Straße von Hormus auf die Lebensmittel- und Kraftstoffpreise, Inflation und Unternehmen. Warum sollten wir einen großen Prozess anstoßen, der davon ablenkt, wenn das Land erwartet, dass wir ihm dienen? Das war die vorherrschende Stimmung am Tisch. Allerdings wohl nicht bei allen. Innenministerin Shabana Mahmood und Außenministerin Yvette Cooper sollen dem Premier nach Medienberichten ans Herz gelegt haben, einen Zeitplan für seinen Rücktritt vorzulegen. Der Eindruck, Labour ist tief gespalten, die Partei wirkt konfus. Bemüht bestimmt klang da das schriftliche Statement Starmers, er werde weiter regieren. Die letzten 48 Stunden hätten die Regierung ins Schwanken gebracht mit wirtschaftlichen Folgen fürs ganze Land. Dabei sei das offizielle Verfahren, um den Parteichef anzufechten, gar nicht in Gang gesetzt worden. Eine Aufforderung an die möglichen Anwärter in der Partei. Put up or shut up, schien Starmer ihnen zu sagen, allen voran Gesundheitsminister Wes Streeting. Tritt endlich vor oder halte den Mund. Bislang scheint es auch nicht so, als könnten Starmers Kritiker sich hinter einem alternativen Kandidaten vereinen, sagt Professor Jonathan Tong von der Universität Liverpool. Die 70 bis 80 Labour-Abgeordneten, die sich bisher geäußert haben, haben sich noch nicht auf einen bestimmten Kandidaten geeinigt, sondern verteilen sich auf verschiedene Optionen. Vorerst scheint sich der Premier also im Sattel halten zu können. Allerdings wirft Andy Burnham einen langen Schatten, der beliebte Bürgermeister von Greater Manchester. Der kann Starmer erst anfechten, wenn er durch eine Nachwahl zum Beispiel als Abgeordneter ins Parlament käme. Wenn man sich Umfragen unter Fraktions- und Parteimitgliedern anschaut, die über den nächsten Parteichef entscheiden werden, wird ziemlich deutlich, dass sie Andy Burnham gegenüber Wes Streeting bevorzugen. Ein Wahlkampf ohne Burnham würde also seltsam anmuten. Es besteht die Gefahr, dass selbst wenn Streeting antreten und gewinnen sollte, die ganze Angelegenheit damit noch nicht erledigt wäre. Und dann wäre da noch die lange Zeit, die es vom Rücktritt des Premiers bis zur tatsächlichen Wahl eines neuen Parteichefs dauert. Im Schnitt 111 Tage. Ungewissheit, die das Vereinigte Königreich eigentlich nicht gebrauchen kann. Doch noch ist Starmer nicht über den Berg. Die Kritik und die Rücktritte eigener Regierungsmitarbeiter halten vorerst an.
1: Zweiter Bericht von Franziska Hoppen. Sie hören Ende aktuell gleich 17.16 Uhr. Unser Topthema heute Nachmittag ist der Thüringen-Monitor. Nach dieser Befragung sind die Mehrheit der Thüringer von der Demokratie an sich überzeugt, aber unzufrieden mit der derzeitigen Umsetzung. Details dazu auch in unseren Nachrichten 17.30 Uhr. Weitere Meldungen schon jetzt mit Anne Kramber.
4: Deutschland steht bei der Beliebtheit für Studierende aus dem Ausland an vierter Stelle. Das teilte die UN-Kulturorganisation mit. Demnach liegen die USA, Großbritannien und Australien auf den ersten drei Plätzen. Gründe für ein Studium in Deutschland sind demnach Technologieführerschaft in vielen Bereichen, englischsprachige Studiengänge und die vergleichsweise geringen Kosten. In Göttingen haben Unbekannte zwei Jugendliche aus dem Eichsfeld attackiert. Laut Polizei wurden die 17- und 19-Jährigen gestern Abend in der Innenstadt von teils vermummten Personen beleidigt und angegriffen. Die beiden Jugendlichen wurden dabei leicht verletzt, die Täter konnten fliehen. Im Magdeburger Zoo ist der erste Nachwuchs von Giraffenweibchen Sarah nicht lebend zur Welt gekommen. Wie der Zoo mitteilte, hatte das 11 Jahre alte Weibchen in der Nacht eine Totgeburt. Sarah müsse sich nun erholen und stehe unter Beobachtung. Das Giraffenhaus bleibe 2 Tage geschlossen. Zum Wetter. Am Abend weitere Schauer in Thüringen und Teilen von Sachsen-Anhalt, teils aufgelockert und trockener bei 7 bis 12 Grad und windig. In der Nacht unterschiedlich bewölkt, vorübergehend trocken, 6 bis 3 Grad, in den Bergen leichter Frost. MDR aktuell Verkehrsdienst. A2 Richtung Berlin zwischen Kreuz Hannover Ost und Hämmelerwald. 7 Kilometer stockender Verkehr. Sie brauchen 20 Minuten mehr Zeit. A2 Richtung Hannover zwischen Irxleben und Eilsleben. Stau und stockender Verkehr wegen Bauarbeiten. Hier brauchen Sie 1 Stunde mehr. A2 Richtung Hannover zwischen Peine Ost und Lehrte Ost wegen Bergungsarbeiten gesperrt. Zurzeit Stau bis Braunschweig-Wartenbüttel. B88 Richtung Ilmenau zwischen Abzweig Schöps und Kahler. Stau nach einem Unfall. Die B81 Richtung Magdeburg zwischen Abzweig Wolmirsleben und Abzweig Schwaneberg. Stau nach einem Unfall. Geblitzt wird auf der A4 Richtung Görlitz am Dreieck Dresden-Nord und auf der A9 Richtung Berlin am Schkeuditzer Kreuz in der Überfahrt zur A14 Richtung Dresden. Soweit der MDR aktuell Verkehrsdienst. Die Zeit 17.18 Uhr.
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1: Stellen Sie sich mal ein Foto vor, auf dem eine Gruppe Männer mit Hut zu sehen ist, dazu Frauen mit Kopftüchern oder auch zusammengebundenen Haaren. Fast alle halten am langen Arm einen Koffer in der Hand und sie sehen aus, als würden sie sich als Gruppe zum Bahnhof begeben. Und auf der Seite stehen Menschen, die das Ganze beobachten, die schauen, was passiert da. Es gibt solche Fotos und die zeigen, wie Menschen zwischen 1938 und 1945 deportiert wurden, aus ihren Häusern zum Bahnhof eskortiert oder auf Lastwagen verladen wurden. Das Ziel, häufig Konzentrations- und Vernichtungslager. Diese Bilder sind in der Ausstellung festgehalten, verschleppt aus Deutschland 1938 bis 1945 zu sehen. Sie wird in den kommenden Monaten in verschiedenen Städten in Mitteldeutschland zu sehen sein. Und heute wurde sie beim MDR in Leipzig als erste Kurzstation eröffnet. Dr. Alina Bothe von der Freien Universität Berlin ist die Projektleiterin. Ich konnte mit ihr sprechen und habe sie zuerst mal gefragt, wo die Bilder eigentlich herkommen.
3: Ein Teil der Bilder kommt aus Privatbeständen. Ein Teil der Bilder liegt in Archiven in Deutschland, in den USA, in Israel. Und ein Teil der Bilder haben wir über die Recherche auch erst gefunden. Das heißt, es ist ganz unterschiedlich, wo die Fotos herkommen. Und es ist auch ganz unterschiedlich, wie wir die Fotos finden können.
1: Wir reden ja insgesamt, man kann das ja auch online einsehen. Da gibt es einen Atlas über ungefähr 500 Fotos, ne?
3: Wir haben aktuell 500 Fotos aus mehr als 50 Städten online gestellt. Es werden im Verlauf des nächsten Jahres noch etwa 20 weitere Orte dazukommen, sodass wir dann Deportationsfotos aus mehr als 70 Orten im Reichsgebiet haben.
1: Ist denn immer klar, wie die Situation rund um diese Bilder war? Also was da genau zu sehen ist, was danach auch passiert ist? Oder ist das mitunter auch unklar oder lässt sich das doch gut nachvollziehen? Wie ist denn das?
3: In Grundzügen können wir das sehr genau nachvollziehen. Es ist für das Reichsgebiet genau dokumentiert, von wann, wo, welcher Zug fuhr. Wir wissen auch die Zielorte dieser Züge. Wir wissen die Namen derjenigen, die deportiert worden sind. Wir wissen oftmals auch, wer zu den Begleitmannschaften gehört hat. Aber dann in den Details wird's schwierig. Aus Leipzig ist Helena Siegelberg deportiert worden. Wir finden kein Foto von ihr, obwohl sie fast 40 Jahre in Leipzig gelebt hat. Wir wissen auch nicht ganz genau, wo sie ermordet worden ist. Also ja, einerseits können wir sehr viel sagen und andererseits, wenn es dann wirklich in die Details geht, ist es so, wie ganz oft bei der Geschichte der Shoah, dass uns ganz viel Wissen fehlt, weil auch diejenigen, die das wissen, als ihr persönliches Wissen, als ihre persönliche Geschichte weitergegeben hätten, ermordet worden sind.
1: Ist der Subtext der Ausstellung, ich hatte den Eindruck, als ich so ein paar Bilder gesehen habe, niemand kann sagen, das habe er nicht gewusst, es war einfach zu offensichtlich?
3: Es war ganz offensichtlich. Die Deportationen haben am helllichten Tag stattgefunden, das zeigt die Ausstellung. Und sie haben in der Mitte der Städte stattgefunden. Und das ist das, was wir zeigen wollen. Dass Auschwitz und die Vernichtung im sogenannten Osten halt nicht erst irgendwo im deutsch besetzten Osten stattgefunden hat, sondern begonnen hat in der Mitte der deutschen Städte und Orte.
1: Gibt es eigentlich ein Bild, das Sie aus welchen Gründen auch immer besonders bemerkenswert finden?
3: Es sind einige Bilder, die bei mir ganz besonders hängen bleiben. Es gibt ein Bild aus Eisenach, das heute wieder bei mir ganz viel Emotionen ausgelöst hat. Man sieht die Menschen ankommen am Bahnhof Eisenach. Sie sind einige Kilometer schon durch die Stadt gelaufen, schwer bepackt. Sie sind sehr, sehr warm angezogen. Man sieht Zuschauerinnen und Zuschauer. Und auf diesem Foto ist es einem Kollegen gelungen, einen der Zuschauer zu identifizieren, weil der im weißen Kittel aus einem Gebäude schaut, im ersten Stock, und wir über das Adressbuch sagen können, das war die Zahnarztpraxis, das war der Zahnarzt. Und der guckt von oben und der hat diese Vogelperspektive, der kann das alles überschauen. Und gleichzeitig symbolisiert er für mich auch, wie dieses Zuschauen ja auch Teil des Verfolgungsprozesses ist. Die Verfolgten müssen sich sammeln, sie müssen ihr ganzes Gepäck schleppen und sie müssen es in aller Öffentlichkeit tun, während ihre Nachbarn, die anderen Leute aus dem Ort, die sie ja kennen, zuschauen. Diese öffentliche Zurschaustellung, die wird für mich in diesem Foto so deutlich.
1: Ja, ich habe das Bild auch gesehen. Es ist tatsächlich ein sehr beeindruckendes Bild und die Ausstellung ist ja auch multimedial. Das heißt, man nimmt dann sogar mal die Perspektive des Zahnarztes ein. Das fand ich sehr beeindruckend gemacht. Sie sind ja auch nach wie vor, kann man sagen, dass Sie auf der Suche nach Bildern. Heißt das, man sollte mal, wenn man da Interesse daran hat, auch zu Hause mal Fotoalben durchblättern oder gibt das keinen Sinn?
3: Ich bin sehr, sehr sicher, dass sich in privaten Fotoalben noch Fotos finden. Das Entscheidende ist, wir erkennen oft Deportationsfotos nicht, weil wir uns was anderes vorstellen. Wir stellen uns Güterzüge vor, Schäferhunde, Gewehre, das, was wir bei der Ankunft der Jüdinnen und Juden Ungarns 1944 in Auschwitz-Birkenau so deutlich vor Augen haben. Aber die Deportationen aus dem Reichsgebiet sehen anders aus. Wir sehen ordentlich bekleidete Menschen, oft ältere Leute mit Gepäck, das sorgsam beschriftet ist. Und manchmal können wir sie ganz eindeutig erkennen, weil wir auf ihrer linken Brust aufgenäht den Judenstern die gelbe Markierung sehen.
1: Diese Ausstellung wird auch nach Sachsenburg, Dresden, Zwickau, Plauen und Chemnitz kommen. Und die Fotos sind auch online einsehbar unter atlas.lastscene.org. Lastscene wie das letzte Mal gesehen, also atlas.lastscene.org. Heute Abend beginnt er in Wien mit dem ersten Wettbewerb der, na klar, Eurovision Song Contest. Zu sehen ist dann das erste Halbfinale. Die Niederlande allerdings boykottieren den Wettbewerb, weil auch ein Vertreter aus Israel teilnimmt. Europa ist in dieser Frage offensichtlich gespalten, denn auch andere Länder sind diesmal nicht dabei. Katrin Schmidt dazu aus Brüssel.
5: Den ESC boykottieren, weil Israel dabei ist, das spaltet.
9: I think the Eurovision is a very political event, so it's a good statement of the Netherlands to do it.
22: Yeah, I do agree with it, because I don't agree what Israel is doing right now.
5: Der ESC also könne sich nicht vom Politischen abkoppeln, daher sei es ein gutes Statement der Niederlande, sagen manche. Andere sehen es so.
23: Ich finde es nicht gut, omdat je singen en zoals met Olympische Spelen.
5: Ich finde das nicht gut. Es ist eine Leistung der Künstler, die hart dafür gearbeitet haben. Ein Boykott ist da nicht angemessen.
23: Da bin ich es dus niet mee eens, deze keuze.
5: Laut aktuellen Umfragen steht ungefähr die Hälfte der Niederländer hinter der Entscheidung der Rundfunkorganisation NPO. Afrotos ist der Teil davon, der den ESC normalerweise organisiert und überträgt. Afrotos-Direktor Taco Zimmermann hat sich die Entscheidung nicht leicht gemacht.
24: Ja, das ist natürlich ontzettend verdrietig. Wir haben hier vanmiddag natürlich allein mal mit Verlierern zu machen, weil wir wollen natürlich.
25: Das ist natürlich furchtbar traurig. Wir sind alle Verlierer. Wir möchten natürlich mit Europa den Frieden feiern und ein prächtiges Fest genießen. Das aber wird sabotiert. So entspricht die Veranstaltung nicht mehr unseren Werten. Und dann kann ich einfach nicht anders.
5: Genauer gesagt gibt es zwei Gründe für den Boykott. Generell die Ablehnung des Vorgehens der israelischen Regierung im Gazastreifen. Und dann stehen die Vorwürfe im Raum, die israelische Regierung habe beim vergangenen Eurovision Song Contest Kampagnen zur Wahl der eigenen Künstlerin mitfinanziert. Ein als unfair empfundener Schritt, woraufhin der ESC-Veranstalter, die EBU, die Regeln für dieses Jahr angepasst hat. Ebenso begründen auch Spanien, Slowenien, Island und Irland ihren diesjährigen Boykott der Veranstaltung. 35 andere Nationen hingegen nehmen aber weiterhin teil und äußern auch ihr Unverständnis, sowie Bundeskanzler Friedrich Merz.
26: Ich halte es für einen Skandal, dass darüber überhaupt diskutiert wird. Israel gehört dazu.
5: Das Ganze steht also ganz offensichtlich sinnbildlich für den europäischen Zankapfel Israel-Politik. So erklärt es Nahost-Experte Daniel Gerlach im ARD-Europa-Podcast.eu.
27: Was natürlich insofern ein bisschen widersinnig ist, als die EU ja eigentlich eine gemeinsame Politik gegenüber dem Nahen Osten fahren möchte. Und alle Staaten der Europäischen Union sagen von sich her, dass sie die Zwei-Staaten-Lösung zur Grundlage einer Friedenslösung für den Nahen Osten vorschlagen. Alle EU-Staaten sind eigentlich der Ansicht, dass es eine palästinensische Eigenstaatlichkeit geben sollte. Aber wenn man sich dann die Details anschaut, dann ist das doch ein sehr disparates Bild.
5: Nach langem Ringen erst konnte sich die EU gerade auf gemeinsame Sanktionen gegen einige gewaltbereite israelische Siedler verständigen. Doch vielen ist das längst zu wenig. Belgien etwa treibt einen Importstopp von Produkten aus israelischen Siedlungen voran. Die Niederlande und Italien zum Beispiel haben zuletzt militärische Kooperationen mit Israel ausgesetzt. Und Spanien, Irland und Slowenien fordern die Aussetzung des EU-Israel-Assoziierungsabkommens, welches Israel bisher relativ freien Marktzugang ermöglicht und dazu führt, dass die EU der wichtigste Handelspartner ist. Aber wie viele andere Pläne der EU-Kommission, um die Gangart gegenüber der israelischen Regierung zu verschärfen, scheitert es bislang an der Uneinigkeit unter den 27 EU-Mitgliedstaaten. Und so verlaufen die Fronten in der großen Politik ähnlich wie im Showgeschäft, so Nahost-Experte Gerlach.
27: Weil die Staaten, die teilnehmen, das ja auch sehr stark politisch nutzen. Insgesamt finde ich wirklich faszinierend und auch erschütternd. Alle europäischen Staaten haben ihre eigene Logik, ihre eigene Staatsräson, ihre eigenen Dämonen und ihre eigenen Rechtfertigungen, warum sie dies oder das tun müssen. Und sie begründen das meistens mit ihrer Geschichte, sehr oft auch mit der Geschichte des Zweiten Weltkriegs. Und das ist wirklich kurios zu sehen, wie jeder da seine eigene Argumentation zu dem Thema hat und davon entsprechende Politik noch ableitet.
5: Insgesamt schwächt dies die Rolle der EU bei den zahlreichen Konflikten im Nahen Osten, so Gerlach. Und dies gilt, eine weitere Parallele, auch für den Eurovision Song Contest. Denn gerade der Boykott eines großen Geldgebers, wie allen voran Spanien, könnte zum großen Schaden des ESC-Veranstalters werden, der Europäischen Rundfunkunion.
1: Katrin Schmidt berichtete, es ist schon faszinierend, wie frisch es dann auch nochmal im Mai werden kann. Reden wir drüber mit Florian Rost, jetzt zugeschaltet aus unserem Wetterstudio. Und Florian, die kommende Nacht, auch da geht es ja nochmal gut runter mit den Temperaturen wieder, ne?
13: Richtig. Ähnlich wie in der vergangenen Nacht sinken die Temperaturen auf auf 7 bis 4 Grad. Eine längere Regenpause könnte es zwischenzeitlich mal geben. Das heißt, der Regen, der momentan noch unterwegs ist, wird in der Nacht dann erstmal über Sachsen abziehen. Dahinter folgt dann eine kurze Auflockerungsphase, bevor dann von Westen her in der zweiten Nachthälfte neue Schauer bei uns ankommen.
1: Das heißt auch morgen Regenthema?
13: Ja, es wird ganz ähnlich sein wie heute. Das heißt, wir haben es mit mehr Wolken als Sonne zu tun. Die bringen auch wiederholt Schauer und einzelne Gewitter nach Mitteldeutschland. Der Wind nach wie vor sehr kräftig, dreht allerdings von nordwestlicher auf südwestliche Richtungen. Heißt, er weht etwas mildere Luft heran, wobei mild, naja, relativ ist. Es geht morgen rauf auf 10 bis 14 Grad. Ist immer noch zu kühl für die Jahreszeit. Normal wären jetzt knappe 20 Grad.
1: Die Wetteraussichten mit Florian Rost. Besten Dank. Sie hören MDR aktuell und jetzt gibt's für Sie erstmal die Meldungen an diesem Dienstagabend im Überblick.
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6: Um 17.30 Uhr mit Anne Kramwehr. Eine große Mehrheit der Thüringer ist überzeugt von der Demokratie. Wie aus dem neuen Thüringen-Monitor der Universität Jena hervorgeht, halten 90% die Demokratie für die beste Staatsform. Das ist der höchste Wert in der Geschichte der Langzeitstudie. Zugleich zeigten sich 44% mit der Umsetzung unzufrieden. Nur 29% der Befragten gaben an, der Landesregierung zu vertrauen, nur 21% der Bundesregierung. Bundesarbeitsministerin Bärbel Baas hat sich zu den Reformvorhaben der schwarz-roten Koalition bekannt. Nach den Worten der SPD-Politikerin gehört dazu auch die Abkehr vom verpflichtenden 8-Stunden-Tag. Beim Bundeskongress des Deutschen Gewerkschaftsbundes erklärte Baas, wenn es nach der SPD und ihr persönlich gehe, würde das Thema Arbeitszeit gar nicht erst angefasst. Es stehe aber im Koalitionsvertrag. Baas erklärte, Reform heißt nicht gleich Kürzung. Sie wolle soziale Sicherung nicht kleiner, sondern klüger machen. In Deutschland ist rund jeder Dritte unzufrieden mit dem Gesundheitssystem. Das hat eine Umfrage der Krankenkasse DAK Gesundheit ergeben. Demnach wird die medizinische Versorgung nur noch von 62% der Bürger positiv bewertet. Das sei der schlechteste Wert seit 15 Jahren. Kritisiert werden vor allem lange Wartezeiten für einen Termin. In Ostdeutschland beklagt jeder Zweite einen Ärztemangel. Nur jeder Zehnte erwartet, dass sich die Lage durch die aktuellen Reformpläne verbessert. Das Landgericht Dessau-Roßlau hat einen Mann wegen eines brutalen Raubüberfalls in Bitterfeld verurteilt. Der 33-jährige Angeklagte soll demnach für 8 Jahre ins Gefängnis. Die Richter sahen es als erwiesen an, dass der Mann aus Ragun-Jesnitz im Januar 2024 eine Bäckereikundin überfallen hatte. Der Maskierte forderte damals Bargeld und stach anschließend auf sein Opfer ein. Die Frau erlitt eine tiefe Stichverletzung im Oberkörper. Im Chemiepark Leuna soll die Wasserstoffversorgung verbessert werden. Dazu hat das Landesverwaltungsamt Sachsen-Anhalt einen zusätzlichen Verdichter genehmigt. Demnach gab es weder Sicherheits- noch Umweltbedenken. Das Unternehmen Linde investiert nach Angaben der Behörde mehrere Millionen Euro in das Vorhaben. Mit dem Verdichter kann Wasserstoff künftig direkt mit höherem Druck ins Versorgungsnetz eingespeist werden. Das waren die Nachrichten zum Wetter. Zunächst die Temperaturen. In Dresden ist der Himmel stark bewölkt bei 7 Grad, Eisenach stark bewölkt 9, Erfurt bedeckt 8 Grad, Gardelegen leichter Regen 8, Hoyerswerda nach Regen 9 Grad, Magdeburg nach Regen 8, Neuhaus am Rennweg bedeckt 3 Grad, Oschatz stark bewölkt 5, Plauen leichter Regen 5, Wernigerode leichter Regen 8 und Lutherstadt-Wittenberg nach Regen ebenfalls 8 Grad. Am Abend dann weitere Schauer in Thüringen und Teilen von Sachsen-Anhalt, teils aufgelockert und trockener, 7 bis 12 Grad, dabei windig, in der Nacht unterschiedlich bewölkt, vorübergehend trocken, 6 bis 3 Grad, in den Bergen leichter Frost, morgen wieder wechselhaftes und windiges Schauerwetter bei 10 bis 15 Grad und am Donnerstag kaum Wetteränderung. MDR aktuell Verkehrsdienst A2 Richtung Berlin. zwischen Kreuz Hannover-Ost und Hämmerlerwald 7 Kilometer stockender Verkehr. Hier müssen Sie 20 Minuten mehr einplanen. A2 Richtung Hannover zwischen Irxleben und Eilsleben Stau und stockender Verkehr wegen Bauarbeiten. Hier 30 Minuten länger. A2 Richtung Hannover zwischen Peine-Ost und Lehrte-Ost wegen Bergungsarbeiten gesperrt. Zurzeit Stau bis Braunschweig-Hafen. A38 Richtung Göttingen zwischen Merseburg-Süd und Bad Lauchstädt stockender Verkehr wegen Bauarbeiten. Hier 20 Minuten mehr. Es wird geblitzt auf der A4 Richtung Görlitz am Dreieck Dresden-Nord und auf der A9 Richtung Berlin am Schkeuditzer Kreuz in der Überfahrt zur A14 Richtung Dresden. Soweit der MDR aktuell Verkehrsdienst. Die Zeit 17.34 Uhr.
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1: Mit Jörg Schneider, ich grüße Sie. Die künstliche Intelligenz, also kurz KI, ist ja inzwischen ja sehr präsent. Sie macht auch vor dem Journalismus nicht Halt. In einigen Medienhäusern gibt es bereits Faktenchecker, die prüfen, ob bestimmte Videos zum Beispiel echt sind oder künstlich erzeugt wurden. Und es ist immer schwieriger, das auch rauszufinden. Konstanze Nastarowitz über Risiken und Chancen von KI in der Journalismusbranche.
7: Ein vermeintliches Augenzeugenvideo eines Raketenangriffs. Oder auch ein schräges Zitat eines Politikers, das er so nie gesagt hat. All das sind Beispiele von Videos, die auf den Schreibtischen von sogenannten Faktencheck- und Verifikationsteams landen. Viele Medienhäuser beschäftigen mittlerweile Expertinnen und Experten, die helfen sollen zu unterscheiden, was ist echt und was ist gefälscht. Vielleicht sogar mit Hilfe von KI, also künstlicher Intelligenz. Aktuell beschäftigt sie viel gefälschtes Bildmaterial aus dem Irankrieg.
8: Da haben sich so viele KI-Bilder oder KI-Videos in sozialen Medien

0: weit von Redaktionen erheblich. Gerade in Breaking-News-Situationen müssen Journalistinnen und Journalisten schnell entscheiden, welches Bild sie senden und welches nicht. Wenn sich unter diese Bilder und Videos immer häufiger gefälschte KI-Inhalte mischen, können Fehler passieren.
1: Sehr viel Verifikationsarbeit ist einfach gründliches, logisches Denken. Also man muss sich hinsetzen, ein Bild anschauen, ein Video anschauen und sich überlegen, was sehen wir hier? Also warum sollte jemand dieses Video verbreiten, mit welcher Intention und was soll dieses Video jetzt beweisen? Diese Fragen allein helfen oft schon, sich klarzumachen, okay, das ist eine Filmsituation, die ist so irreal, die kann nicht so entstanden sein, dass man da sehr, sehr skeptisch werden sollte.
0: Die Motive hinter den KI-Fälschungen können ganz unterschiedliche sein. Sven Lohmann vom Verifikationsteam des NDR zeigt ein KI-Video einer gefälschten Umfrage unter Senioren zum Thema Altersarmut, auf Facebook verbreitet von einem AfD-Politiker. Das klingt dann so.
2: Jeden Monat ist es die gleiche Frage. Kaufe ich alle meine Medikamente oder spare ich das Geld fürs Essen?
0: Politikerinnen und Politiker sind aber nicht die einzigen Urheber von KI-Videos.
3: Es gibt natürlich auch Akteure wie den Iran oder auch in Russland, die Interesse daran haben, KI-erzeugtes Material zu verbreiten mit Botschaften, die dann ihrer Propaganda entsprechen.
0: Hinter manchen Videos stecken aber auch viel banalere Motive wie ein blöder Scherz oder monetäre Interessen, erklärt er. Jede Fälschung auf dem Markt, jedes KI-generierte Video in den sozialen Medien kann langfristig dazu führen, dass auch das Publikum immer skeptischer wird. Stimmt das? Stimmt das nicht? Das ist bestimmt KI. Solche skeptischen Kommentare von Mediennutzern finden sich mittlerweile auch unter echten Videos. Medienexperte und Journalist Christian Stöcker hält das für das größte Problem der KI-Fälschungen.
4: Das ist gerade für Journalismus natürlich ein riesiger Zwiespalt. Also wir müssen auf der einen Seite versuchen, gesundes Misstrauen zu erzeugen gegenüber Desinformation, also die Leute darauf vorzubereiten, dass ihnen Desinformation begegnen könnte. Und gleichzeitig speisen wir damit natürlich selbst das Narrativ, dass man ja nichts mehr glauben kann.
0: So entstehe ein grundsätzliches Misstrauen bei den Menschen gegenüber allem, was medial so kursiert. Für seriösen Journalismus eine immense Herausforderung. Sorgen, die auch der Chefredakteur des Handelsblatts, Sebastian Mattes, grundsätzlich teilt. Aber er ist auch überzeugt, die KI kann eine Chance für den Journalismus bedeuten. In seiner Redaktion wird künstliche Intelligenz schon jetzt auch aktiv als Hilfsmittel eingesetzt.
5: Unser Nachrichtenchef hat an einem Wochenende ein großes Recherchetool programmiert, einfach mit KI-Unterstützung, das dem News-Team seitdem hilft, eine riesige Menge an Datenquellen zu verwalten. Das ist ein System, das Konjunkturdaten, Börsendaten, Handelsregisterdaten zusammenzieht und hilft, sehr schnell Quellen zu erschließen, Trends zu entdecken. Und das sind natürlich Trends, die wir dann nochmal verifizieren müssen jeweils. Aber dadurch bekommt das News-Team einen Überblick, den es vorher nie gehabt hätte.
0: Mattes glaubt, die KI ist nicht nur eine Bedrohung für den Journalismus. Als Assistent eingesetzt, kann sie den Redaktionen auch viel Arbeit abnehmen. Und mit der dadurch gewonnenen Zeit könnten Journalistinnen und Journalisten ihre Ressourcen dann woanders hin verschieben.
5: In Bereiche, die wirklich darauf einzahlen, was Journalismus tatsächlich ist.
6: Soweit diese Stimme im Bericht von Konstanze Nastarowitz. 17.40 Uhr.
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8: Mit Silke Heine. In der Handball-Bundesliga ruht derzeit der Ball. Es ist Länderspielpause. Die deutsche Nationalmannschaft testet ja Freitag und Sonntag gegen Dänemark. Und danach aber will der SC Magdeburg seine Jagd nach zwei Titeln in dieser Saison fortsetzen. Schon am nächsten Bundesligaspieltag könnten die Sachsen-Anhalter ja den Meistertitel unter Dach und Fach bringen. Und in einem Monat steht auch noch der Kampf um Europas Krone auf dem Programm. Im Final Four der Champions League will der SCM in Köln seinen Titel verteidigen. Heute gab es die Auslosung für das Turnier der vier letzten Teams und Frank Martin hat sie verfolgt.
9: Das Vorjahrsfinale diesmal also schon in der Vorschlussrunde. Trifft doch Titelverteidiger SC Magdeburg bereits schon im Halbfinale der Final Four Endrunde in der Handball Champions League auf die Füchse aus Berlin. Magdeburg hatte in der Vorsaison das Endspiel gegen die Berliner 32-26 gewonnen. Das Dauerduell in der Bundesliga jetzt also auch erneut beim Final Four in Köln, das am 13. und 14. Juni ausgespielt wird. Im zweiten Halbfinale trifft Aalborg Handball aus Dänemark mit dem deutschen Superstar Juri Knorr auf den FC Barcelona. Die beiden Halbfinalbegegnungen werden um 15 und 18 Uhr angeworfen. Das Finale ist für Sonntag, den 14. Juni, um 18 Uhr angesetzt.

0: Wir schauen zum Fußball. Die Spekulationen kursieren schon seit Tagen. Jetzt ist es amtlich. Kathleen Krüger wird neue Sportvorständin des Bundesligisten Hamburger SV. Das hat der Verein heute offiziell bestätigt. Lars Pegelow.
1: 17 Jahre hat Kathleen Krüger bei Bayern München gearbeitet. Jetzt wechselt sie als Verantwortliche für den sportlichen Gesamtbereich zum HSV. Der Aufsichtsrat hat sich nach monatelanger Suche auf die 40-jährige Managerin geeinigt. Wir gewinnen eine profilierte Persönlichkeit, die bereits auf höchstem internationalen Niveau Erfahrungen gesammelt hat, sagt Michael Papenfuß, der Vorsitzende des HSV-Aufsichtsrates, zur neuen Sportvorständin. Kathleen Krüger soll vor allem Strategie und Organisation leiten, an der Seite von Finanzvorstand Erik Huwe. Fürs Transfergeschäft wird sie die Verantwortung tragen, aber mit einem starken Sportdirektor Klaus Koster an ihrer Seite. Offiziell startet Kathleen Krüger am 1. Juli beim HSV. Sie ist nach Katja Kraus 2003 die zweite Frau, die der HSV in seinen Vorstand holt. Und sie ist die Nachfolgerin von Stefan Kunz, von dem sich der Club zum Jahreswechsel wegen, wie es damals hieß, mehrfachen schwerwiegenden Fehlverhaltens getrennt hatte.
0: Wir bleiben beim Fußball. Trainer Hansi Flick wird auch künftig den FC Barcelona betreuen. Das erklärte der ehemalige Bundestrainer selbst und bestätigte damit Medienberichte. Sein Arbeitgeber hat sich diesbezüglich noch nicht geäußert. Julia Macher.
2: Nur wenige Stunden nach der Jubelfeier über den 29. Meistertitel des FC Barcelona war die Vertragsverlängerung fix. Hansi Flick bleibt bis mindestens Juni 2028 Coach der Katalanen. Laut spanischen Medien enthält die Vereinbarung bei sportlichen Erfolgen die Option auf ein weiteres Jahr. Sehr zufrieden sei er damit, so der deutsche Trainer. Für mich ist das ein guter Deal. Die letzten Tage haben mir gezeigt, dass ich hier am richtigen Ort bin. Ich schätze sehr, was ich von den Menschen hier zurückbekomme, auch von meinem Team, meiner Familie. Wir sehen das als eine Verpflichtung zu noch härterer Arbeit, um Titel zu gewinnen. Das wird vom FC Barcelona erwartet. Und ich weiß, dass alle davon träumen, die Champions League zu gewinnen. Seit 2024 ist Hansi Flick Trainer des FC Barcelona. 5 Titel hat er seitdem gewonnen. In der Champions League scheiterte der Verein zuletzt im Viertelfinale gegen Atletico Madrid. Seiner Beliebtheit tut das keinen Abbruch. Beim Triumphzug durch die Stadt während der Meisterfeier am Montagabend riefen Fans und Spieler in Sprechchören immer wieder seinen Namen.
0: Und dann schauen wir noch zum Tennis. Alexander Zverev hat in seiner Vorbereitung auf die French Open in Paris einen heftigen Dämpfer hinnehmen müssen. Deutschlands aktuell bester Tennisprofi verlor nämlich sein Achtelfinale beim Masters in Rom in 3 Sätzen gegen den Italiener Luciano Daderi und schied damit aus. Tim Brockmeier.
3: Es sah zunächst nach einer sehr schnellen und kurzen Nummer aus. 30 Minuten und der erste Satz ging mit 6:1 an Zverev. Der Deutsche aber spielt im zweiten Durchgang nicht mehr ganz so dominant. Immer noch gut genug, lag mit 2 Breaks vor, konnte die nicht nutzen, hatte im Tiebreak dann Matchbälle, die er nicht verwandeln konnte. Und so ging der zweite Satz tatsächlich mit 7:6 an den Italiener. Was Zverev offenbar komplett den Stecker zog. Im dritten Durchgang war der Deutsche nur noch Zuschauer. Ein toll kämpfender und spielender Daderi machte mit einem völlig desillusionierten Zverev, der am Ende auch nicht mehr 100% fit wirkte, kurzen Prozess. Mit 6:0 ging der dritte Satz und damit der Sieg an den Italiener. Erster Erfolg gegen einen Top-10-Spieler in der Karriere von Daderi. Zverev beim Masters in Rom damit ausgeschieden.
0: Soweit der Bericht von Tim Burgmeier.
4: Und das war der Sport. Besten Dank. 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Unser Top-Thema heute Nachmittag, oder jetzt kann man ja schon fast vom Abend sprechen, ist der Thüringen-Monitor. Nach dieser Befragung sind die Mehrheit der Thüringer von der Demokratie an sich überzeugt, aber unzufrieden mit der derzeitigen Umsetzung. Details dazu, was es genau bedeutet, und unsere Nachrichten 18 Uhr. Weitere Meldungen gibt's jetzt mit Anne Kramwehr.
5: Der Iran-Krieg kostet die USA bislang 29 Milliarden US-Dollar. Das gab das US-Kriegsministerium bekannt. Das sind demnach 4 Milliarden mehr als Ende vergangenen Monats geschätzt. Wie das Ministerium auf die Summe kommt, blieb zunächst unklar. In Thüringen leben immer weniger Menschen. Wie das Statistikamt mitteilte, wurden Ende 2025 rund 2 Millionen und knapp 79.000 Einwohner gezählt. Das waren etwa 21.000 weniger als im Jahr davor. Es handele sich um den höchsten Bevölkerungsrückgang seit 17 Jahren. Eine Ursache dafür sei eine geringe Zuwanderung gewesen. In Chemnitz haben Schüler an einer Schule eine unbekannte Substanz versprüht. Nach Angaben der Polizei klagen mehrere Schülerinnen und Schüler danach über Augen- und Atemwegsreizungen. Einige Dutzend Personen seien betroffen gewesen. 8 von ihnen hätten ins Krankenhaus gebracht werden müssen. Zum Wetter: am Abend weitere Schauer in Thüringen und Teilen von Sachsen-Anhalt, teils aufgelockert und trockener, 7 bis 12 Grad und windig. In der Nacht unterschiedlich bewölkt, vorübergehend trocken, 6 bis 3 Grad, in den Bergen leichter Frost. MDR aktuell Verkehrsdienst. A2 Richtung Berlin zwischen Kreuz Hannover Ost und Hämeler Wald. 7 Kilometer stockender Verkehr. Sie brauchen 20 Minuten länger. A2 Richtung Hannover zwischen Irxleben und Eilsleben. Stau und stockender Verkehr wegen Bauarbeiten. Hier eine Dreiviertelstunde mehr einplanen. Die A2 Richtung Hannover ist zwischen Peine Ost und Lehrte Ost wegen Bergungsarbeiten gesperrt. Zurzeit Stau bis Braunschweig Hafen. A38 Richtung Göttingen zwischen Merseburg Süd und Bad Lauchstädt stockender Verkehr wegen Bauarbeiten. Im Landkreis Weimarer Land ist die Straße zwischen Bad Berka und dem Abzweig Bergern nach einem Unfall gesperrt. Geblitzt wird auf der A4 Richtung Görlitz am Dreieck Dresden-Nord und auf der A9 Richtung Berlin am Schkeuditzer Kreuz in der Überfahrt zur A14 Richtung Dresden. Soweit der MDR aktuell Verkehrsdienst. Die Zeit 17.47 Uhr.
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4: Heute ist Koalitionsausschusszeit und das bedeutet, die wichtigsten Personen der Berliner Regierungskoalition aus CDU, CSU und SPD treffen sich und wollen die nächsten Schritte abstecken in Sachen Reformen und auch in Sachen Entlastungen. Denn nachdem der Bundesreiter die Idee gestoppt hat, dass Unternehmen 1.000 Euro steuerfrei an die Angestellten zahlen dürfen, sind jetzt neue Ideen gefragt. Plötzlich ist da auch von einer Reform der Einkommenssteuer die Rede. Schauen wir mal auf die Themen und auch auf die Stimmung vor diesem Koalitionsausschuss. Das habe ich vor einer guten Stunde gemacht mit unserem Korrespondenten in Berlin, Georg Schwart. Ich wollte zunächst mal von ihm wissen, was wird denn heute alles besprochen? Also was steht auf der Tagesordnung?
7: Ja, erstmal die Beerdigung erster Klasse für die 1.000 Euro Entlastungsprämie. Die ist vom Tisch, das wollen sie abräumen. Was kommt dann? Ja, da ist eine Menge an Instrumentenkasten da. Stromsteuer runter für alle. Eine Idee, nochmalige Erhöhung der Pendlerpauschale. Auch darüber werden Sie wohl möglicherweise nachdenken. Anhebung des Arbeitnehmerpauschbetrages. Das könnte alles kommen, aber es kann auch gar nichts passieren und sie sagen sich, wir machen jetzt keine von Panik getriebenen hastigen Entlastungsbemühungen. Wir kümmern uns um die große Steuerreform beispielsweise. Lars Klingbeil, der ist heute Mittag gefragt worden. Ja, was wird denn heute Abend da besprochen? Da hat er das hier gesagt.
8: Sie verstehen, dass ich jetzt hier nicht spekuliere, was am Ende das Ergebnis sein wird, sondern ich möchte es jetzt gerne am Tisch heute Abend mit den anderen besprechen, ob es Schritte gibt und wenn ja, welche das sind.
7: Also Lernkurve zeigt nach oben. Man möchte das intern klären und nicht mehr vorher wieder die Erwartungshaltung hochschrauben. Aber sie werden auf jeden Fall über erste Grundzüge der Einkommensteuerreform reden. Die ist geplant. Stichtag 1. Januar 2027. Dann soll das Ding auf dem Tisch liegen.
4: Und was soll denn das Ziel dann dieser Einkommensteuerreform sein?
7: Das steht im Koalitionsvertrag. Untere und mittlere Einkommen sollen entlastet werden. Aber, und das ist der nächste Knackepunkt, wie finanzieren wir das Ganze? Da gibt's dann durchaus unterschiedliche Ansätze. Lars Klingbeil, der war gestern beim DGB-Bundeskongress, der hat da nochmal sehr deutlich gemacht, was für ihn geht und was nicht.
9: Für mich ist völlig klar, es kann keine Einkommensteuerreform geben, bei der nicht auch die Spitzenverdiener in diesem Land mehr bezahlen müssen.
7: Ja, da sagt der Kanzler, für mich ist völlig klar, es wird keine höhere Belastung für die Spitzenverdiener geben. Und was sagt Markus Söder von der CSU? Der sagt, naja, vielleicht Reichensteuer, darüber können wir reden. Nur zur Erklärung, Reichensteuer, das ist der Höchststeuersatz, der greift bei all denen, die 278.000 Euro oder mehr Alleinstehende im Land pro Jahr verdienen. Da sagt Markus Söder, ja, Reichensteuer erhöhen, das können wir uns vorstellen. Also man hört schon, es gibt ein paar Türen und Türchen, die aufzumachen wären. Darüber werden Sie heute Abend reden, aber vor allen Dingen geht es da auch um einen gruppendynamischen und gruppentherapeutischen Prozess, muss man mal sagen, denn die Stimmung war zuletzt überhaupt nicht gut, nicht nur nicht im Land, sondern auch in dieser Koalition. Deswegen wollen Sie sich heute Abend tief in die Augen gucken und sagen, wir müssen das Stimmungsbarometer mal wieder nach oben kriegen, auch in dieser Koalition. Ich höre, das wird keine Nachtsitzung werden. Es wird auch mutmaßlich keine Pressekonferenz danach geben, weder heute Abend noch morgen. Und das deutet ein bisschen darauf hin, dass große Beschlüsse tatsächlich nicht geschlossen werden heute.
4: Trotzdem erstaunlich, dass dann Lars Klingbeil so einen Pflock setzt, wie Sie es ja auch gerade eingespielt haben, dass doch vor so einem Gespräch, wo man vielleicht offener rangehen würde, doch so klare Linie zeigt. Jetzt hat ja Jens Spahn vorgeschlagen, man könnte ja auch Steuervergünstigungen mal pauschal um 5% absenken. Ist das etwas, wo man sich treffen könnte zwischen Union und SPD, oder ist es wiederum für die SPD eher nicht denkbar? Wie sehen Sie das?
7: Naja, dieser Vorschlag ist nicht ganz neu. Jens Spahn hat das nicht erfunden. Für alle Älteren, die jetzt zuhören, die erinnern sich vielleicht 2003. Da gab es einen damals noch Ministerpräsidenten in Nordrhein-Westfalen namens Per Steinbrück und einen Ministerpräsidenten in Hessen namens Roland Koch. Und die hatten genau diesen Plan schon mal entwickelt. Rasenmäherplan hieß das damals. 4% haben die vorgeschlagen. Per Steinbrück hat das als Finanzminister danach dann teilweise sogar umgesetzt. Insofern träfe das mutmaßlich bei einem seiner Nachfolger, Lars Klingbeil, der ist jetzt Finanzminister und gehört derselben Partei an, möglicherweise auch auf Zustimmung. Lars Klingbeil hat schon gesagt, ja, es gibt ja neue Vorschläge. Über all das werden sie heute Abend reden. Aber wie gesagt, die machen sich jetzt auf den Weg zu dieser Steuerreform. Lars Klingbeil, der ist Hauptverantwortlicher, der will sein Konzept in den nächsten Wochen, hat er heute nochmal gesagt, vorlegen. Und dann diskutiert Deutschland weiter und SPD und Union auch. Und ich habe es gesagt, in Kraft treten soll das Ganze am 1. Januar 2027 und bis dahin müssen sie sich irgendwie einigen.
10: Die Informationen von unserem Hauptstadtkorrespondenten Georg Schwarte. Eigentlich hätte die Lufthansa bei ihrer heutigen Hauptversammlung einiges zu feiern gehabt, 100-jähriges Jubiläum, dazu einen Milliardengewinn im vergangenen Jahr. Doch in der Belegschaft, da brodelt es. Und das teure Kerosin, das drückt auch aufs Geschäft. Roman Warschauer berichtet aus Frankfurt am Main.
11: Rund 1600 Aktionärinnen und Aktionäre der Lufthansa kommen am Morgen in die Halle 5 der Messe Frankfurt. Erstmals seit 2019 findet die Hauptversammlung wieder in Präsenz und nicht nur rein online statt. Das hatten Aktionärsvertreter schon lange gefordert. Thomas Hechtfischer von der Deutschen Schutzvereinigung für Wertpapierbesitz ist deswegen auch sehr zufrieden und zeigt auf die vielen Aktionäre im Foyer.
12: Die Leute tauschen sich schon vor der Hauptversammlung aus. Man hat einen direkten Kontakt zum Vorstand, schaut die Leute an, denen man eine Frage stellt. Und die können auch zurückblicken, wenn sie die Antwort geben. Es ist ein ganz anderes Format, ein ganz anderes Feeling. Präsenzhauptversammlung ist das einzig Wahre.
11: Die Lufthansa schaut insgesamt auf ein wirtschaftlich recht erfolgreiches Jahr zurück. Rekordumsatz und teils deutlich gestiegene Gewinne. Doch aktuell steht auch Europas größter Airline-Konzern angesichts der Auswirkungen des Iran-Kriegs vor Herausforderungen. Lufthansa-Vorstandschef Carsten Spohr ist sich aber sicher.
13: Luftverkehr ist seit 100 Jahren eine Wachstumsbranche und sie wird es auch in Zukunft bleiben. Trotz aller Herausforderungen und Wandel, wir müssen die Luftfahrt weiterhin als Brücke in die Welt erhalten.
11: Aktionärsschützer Hechtfischer fragt sich aber, wie es etwa beim Thema Kerosin weitergeht.
12: Man ist bei der Lufthansa zwar gut aufgestellt, weil man abgesichert ist, was den Preis angeht. Aber wenn es eben kein Kerosin gibt, dann hilft mir auch die Absicherung nicht weiter.
11: Vor der Messehalle versammeln sich am Morgen einige Piloten und Flugbegleiter der Lufthansa Cityline. Der Betrieb der Tochter Airline wurde Anfang April sehr kurzfristig eingestellt, auch als Reaktion auf die Streiks. Die Beschäftigten wollen mit den Aktionären ins Gespräch kommen. Harry Jäger von der Flugbegleitergewerkschaft UFO.
14: Das Motto des heutigen Tages ist, der Cityline eine Stimme geben. Das muss keine laute und aufgebrachte sein. Wir wollen Sichtbarkeit erzeugen. Weil nicht, dass das einfach untergeht, dass da in der Kabine 800 und insgesamt über 2000 Menschen mit so einem Federstrich fast nichts gestellt werden.
11: Bei den Aktionären, die gerade auf dem Weg zur Hauptversammlung sind und an den Demonstrierenden vorbeikommen, stößt das Vorgehen der Lufthansa und das Thema Streiks auf unterschiedliche Reaktionen.
15: Die Firma hat eine Strategie und die Strategie muss ja auch wie durchgesetzt werden.
16: Natürlich muss man schauen, dass man in der jetzigen Zeit die Lufthansa in ruhigere Gefilde oder bessere wirtschaftlichen Zahlen auch bringt. Aber um jeden Preis sehe ich ein bisschen kritisch.
17: Die Bediensteten, die Angestellten, die Mitarbeiter der Lufthansa haben dafür gesorgt, dass die Lufthansa da ist, wo sie jetzt ist, nämlich unten.
18: Die Verhandlungen ziehen sich zu lang hin. Die Streiks sind sehr geschäftsschädigend. Das könnte weniger werden.
11: In der Messehalle spricht Konzernchef Spohr von einer nötigen Konsolidierung auf dem deutschen Markt. Nur so könne man konkurrenzfähig bleiben. Gleichzeitig sei die Strategie, mehrere Drehkreuze und mehrere Airlines mit unterschiedlichen Profilen zu betreiben, richtig und zahle sich am Ende aus.
13: So konnten und so können wir in Deutschland unseren historischen und geografischen Nachteil ausgleichen, eben kein Einzugsgebiet von der Größe Londons oder Paris unser eigen nennen zu können. Das ist unsere Strategie, das ist unser Erfolgsrezept und das ist unser Weg in die Zukunft.
11: Die Aktionäre dürfen sich am Ende des Hauptversammlungstages über eine gestiegene Dividende freuen. 10% mehr, jetzt 33 Cent gibt es pro Aktie.
10: Einkaufen gehen, zur Apotheke begleiten, auch Arztbesuche organisieren. Dabei wollen Alltagshelfer unterstützen. Hier ist nicht das Ehrenamt gemeint, sondern tatsächlich ein Beruf, eine persönliche 1-zu-1-Betreuung für ältere Menschen, Familien, letztlich auch für Schwangere. Peggy Wolter war mit einer Alltagshelferin unterwegs und hat sich mal angesehen, wie diese Unterstützung jetzt im Alltag wirklich aussieht.
19: Alltagshelferin Sandra ist mehrmals in der Woche für 2 Stunden in Görlitz bei einem älteren Ehepaar.
20: Das ist eben alles immer schön in Ruhe und dann frage ich erstmal, ob die Frau wohin will und wenn nie, dann machen wir mit dem Mann was. Frau unterstütze ich halt im Haushalt, Einkauf, gehe mal so mal ein bisschen shoppen, dass er auch mal ein bisschen rauskommt, ja, und was anderes sieht. Gerade was ja auch schwierig ist jetzt hier bei der Familie, weil eben auch der Mann so stark dement ist, dass wirklich mal eine Person ist, mit der man normal sich unterhalten kann. Das ist halt auch wichtig.
19: Denn das Ziel ist, ein langes Leben zu Hause lebenswert zu ermöglichen. Auch mal Ausflüge machen oder ins Café gehen und gemeinsam lachen.
20: Er kann auch super noch Mensch ärger dich nie, also auch 4 gewinnt. Das ist wirklich erstaunlich für seine Demenz. Sie gewinnen immer bei Mensch ärger dich nie.
21: Ja. So, bei so einer Niete muss man ja gewinnen.
19: Sandra ist eine von 100 Alltagshelfern im Landkreis Görlitz und Bautzen bei Homecare. Gegründet von Jan Holes und Sabrina Müller.
22: Im Mittelpunkt steht immer die Aktivierung im täglichen Leben. Bedeutet, wir unterstützen die Menschen bei alltäglichen Dingen. Wir gehen aber auch spazieren. Wir machen Gedächtnistraining. Wir kochen auch gern mal was zusammen oder gehen auch mal zusammen ein Eis essen.
23: Das ist eine sinnstiftende Tätigkeit. Erfüllung im Leben da sein. Menschen zu begleiten, vor der Vereinsamung zu schützen, wieder einen Lebenssinn zu geben, dass man morgens einen Sinn darin sieht, aufzustehen, sich schön zu machen, weil man weiß, heute kommt meine Alltagshelferin zu mir.
19: Das Team von Homecare wächst monatlich und auch der Bedarf ist da, sagt der Chef Jan Holes.
22: Grundsätzlich ist ein Quereinstieg in den Beruf bei uns möglich. Wünschenswert ist, dass derjenige vielleicht schon mal Erfahrungen mit dem Thema hatte, sei es im privaten Bereich, aber es ist auch jederzeit möglich, bei uns die Qualifikation berufsbegleitend zu erwerben, sei es über einen dritten Bildungsanbieter oder durch Qualifikationen, die wir intern durchführen. Wir stellen jeden Monat neue Mitarbeiter ein, wir dürfen jeden Monat neue Kunden begrüßen, die wir unterstützen dürfen.
19: Alltagshelferin Sandra hat ihre Berufung gefunden und ist für das ältere Ehepaar in Görlitz eine große Hilfe.
20: Er hat jetzt seit neuestem auch einen Rollator, da üben wir jetzt immer schön und da gehen wir Kontoauszüge holen, dann läuft sie das Stück. Wie Oma und Opa geworden, sage ich mal in der Zeit. Jetzt, wenn man so lange schon hier ist und die betreut, das ist wie nach Hause kommen. Es macht mir Riesenspaß.
10: Alltagshelfer in Görlitz. Peggy Wolter berichtete. Wir schauen zum Wetter. Das heißt, Florian Rost ist zugeschaltet aus unserem Wetterstudio. Florian, dass der Regen jetzt sofort aufhört, ist jetzt nicht so in Sicht, ne? Weil das ist doch ja noch eine unbeständige Wetterlage, oder?
24: So ist es. Wir haben es nach wie vor mit Tiefdruckeinfluss zu tun und die Hauptniederschlagsaktivität, die erstreckt sich derzeit über Sachsen-Anhalt und Teile Sachsens. Das Ganze wird seinen Schwerpunkt jetzt in den nächsten Stunden weiter Richtung Osten verlagern. Heißt aber auch, dass es in Thüringen dann immer trockener wird. Auch aus dem Altenburger Land ziehen die Schauer ab. Später dann noch mal ein paar Tropfen, die danach kommen. Aber insgesamt gibt es nachts mal eine kurze Regenpause.
10: Ich höre schon das Wort Pause, das heißt morgen dann wieder ein Thema.
24: Richtig, morgen geht es dann munter weiter in der Wetterküche mit diesem turbulenten Wetter. Das heißt auch morgen kräftiger Wind, Regenschauer und auch einzelne Gewitter, die vor allem in der zweiten Tageshälfte auftreten werden. Der kräftige Wind, den ich gerade angesprochen hatte, dreht allerdings auf südwestliche Richtungen. Heißt, er lenkt etwas weniger kalte Luft zu uns, sodass die Temperaturen zumindest auf 10 bis 14 Grad ansteigen werden.
10: Die Wetteraussichten mit Florian Rost. Besten Dank. Sie hören MD aktuell und jetzt gibt's für Sie erstmal die Meldungen im Überblick.
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25: Um 18 Uhr mit Anne Krambeer. Eine große Mehrheit der Thüringer ist überzeugt von der Demokratie. Wie aus dem neuen Thüringen-Monitor der Universität Jena hervorgeht, halten 90% die Demokratie für die beste Staatsform. Das ist der höchste Wert in der Geschichte der Langzeitstudie. Zugleich zeigten sich 44% mit der Umsetzung unzufrieden. Mehr als die Hälfte der Befragten teilen populistische Einstellungen. Der Anteil der Personen mit rechtsextremen Einstellungen liege stabil bei 18%. In Berlin sind die Spitzen von Union und SPD zusammengekommen. Bei dem Treffen soll es unter anderem um eine Reform der Einkommenssteuer gehen, die ab Anfang nächsten Jahres greifen soll. Finanzminister Lars Klingbeil erklärte, das Ziel sei verabredet, der Weg aber noch strittig. Die Reform solle keine zusätzlichen Löcher im Haushalt reißen. Klingbeil will kleinere und mittlere Einkommensgruppen spürbar entlasten, dafür aber Reiche belasten. Der Steuerzahlerbund lehnt das ab. Präsident Rainer Holznagel forderte im MDR, alle Einkommen müssten entlastet werden. Der Zoll hat im vergangenen Jahr in Thüringen und Teilen von Sachsen erneut Millionenschaden durch Schwarzarbeit aufgedeckt. Wie das Hauptzollamt Erfurt mitteilte, wurden gut 1500 Arbeitgeber überprüft. Wegen Verstößen seien mehr als 3400 Strafverfahren und knapp 2200 Bußgeldverfahren eingeleitet worden. Der aufgedeckte Gesamtschaden liege bei 76 Millionen Euro. Unter anderem wurden keine oder zu wenig Sozialversicherungsbeiträge gezahlt. Die Deutsche Bahn bietet in den Sommerferien besondere Tickets für Familien an. Wie der Konzern ankündigte, sollen bis zu 5 Personen zu einem Festpreis von knapp 100 Euro hin- und zurückreisen können. Platzreservierungen seien im Preis mit drin. Das Familienticket solle ab Mitte Juni für Reisen bis Mitte September buchbar sein. Die Bahn machte keine Angaben dazu, ob es, wie bei den Spartickets, ein Kontingent gibt. Im Halbfinale der Handball-Champions League trifft Titelverteidiger SC Magdeburg auf den Bundesliga-Rivalen Füchse Berlin. Das ergab die Auslosung bei der Europäischen Handballföderation in Wien. Im zweiten Halbfinale spielt der dänische Meister aus Aalborg gegen Rekordsieger FC Barcelona aus Spanien. Das Final Four der Königsklasse findet Mitte Juni in Köln statt. Das waren die Nachrichten zum Wetter. Zunächst die Temperaturen. Auf dem Brocken Glatteisregen bei minus einem Grad. Chemnitz Regen 4, Dresden nach Regen 7 Grad. Eisenach stark bewölkt 9, Erfurt bedeckt 8 Grad. Fichtelberg leichter Schneefall minus 1. Gera leichter Sprühregen 5 Grad. Görlitz stark bewölkt 8. Halle leichter Regen 6 Grad. Leipzig nach Regen 7. Magdeburg nach Regen 8. Und Meiningen bedeckter Himmel bei 7 Grad. Am Abend weitere Schauer in Thüringen und Teilen von Sachsen-Anhalt teils aufgelockert und trockener, 7 bis 12 Grad und windig, in der Nacht unterschiedlich bewölkt, vorübergehend trocken, 6 bis 3 Grad, in den Bergen leichter Frost, morgen wieder wechselhaftes und windiges Schauerwetter bei 10 bis 15 Grad und am Donnerstag keine Wetteränderung. MDR aktuell Verkehrsdienst. A2 Richtung Berlin. Zwischen Kreuz Hannover Ost und Hämeler Wald 7 Kilometer stockender Verkehr. Sie brauchen 20 Minuten mehr Zeit. A2 Richtung Hannover. Zwischen Irxleben und Eilsleben Stau und stockender Verkehr wegen Bauarbeiten. Hier 45 Minuten mehr einplanen. A2 Richtung Hannover. Zwischen Peine Ost und Lehrte Ost wegen Bergungsarbeiten gesperrt. Zurzeit Stau bis Braunschweig-Hafen. Vorsicht auf der A4 Richtung Frankfurt. Zwischen Wandersleben und Gotha laufen viele Enten. In Klammer, hier steht eine 10 auf der Fahrbahn. Und A38 Richtung Göttingen zwischen Merseburg Süd und Bad Lauchstädt stockender Verkehr wegen Bauarbeiten. Vorsicht auch auf der A38 Richtung Leipzig. Zwischen Lützen und Leipzig Südwest befindet sich eine ungesicherte Unfallstelle. Geblitzt wird auf der A4 Richtung Görlitz am Dreieck Dresden Nord und auf der A9 Richtung Berlin am Schkeuditzer Kreuz in der Überfahrt zur A14 Richtung Dresden. Soweit der MDR aktuell Verkehrsdienst. Die Zeit 18:05 Uhr.
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1: Mit Jörg Schneider, ich grüße Sie. Seit 25 Jahren gibt es im Freistaat Thüringen einmal im Jahr den Thüringen-Monitor. Heute war es wieder soweit. Das ist letztlich eine Befragung von Menschen, die im Freistaat leben. Und es geht zum Beispiel darum, wie die Thüringer auf ihr Land schauen und welchen Aussagen sie in Bezug auf die Demokratie, auch auf Toleranz am ehesten zustimmen würden. In diesem Jahr lag der Fokus darauf, rauszubekommen, wie der Zusammenhalt in Thüringen empfunden wird und wie sehr sie sich auch mit ihrem Bundesland identifizieren. Jan Breuer, unser Landeskorrespondent in Thüringen, hat sich den Thüringen-Monitor genauer angesehen und ich habe mit ihm darüber gesprochen. Jan, die Identifikation mit Thüringen ist ja recht groß. In welchen Aussagen äußert sich das denn?
2: Vielleicht ganz kurz noch zu den Rahmenbedingungen. Also die Uni Jena, die den Thüringen-Monitor im Auftrag der Landesregierung ja jedes Jahr erstellt, hat für diese 25. Ausgabe zwischen dem 2. Juni und dem 4. Juli 2025 etwa 3.800 Thüringer telefonisch und online befragt, im Alter zwischen 18 und 64 Jahren. Also ein Querschnitt der Bevölkerung. Und das Ganze kann man nun also als repräsentative Aussagen zulassen. Und gleich in der ersten Frage ging es darum, wie steht es denn um Ihre Verbundenheit mit Thüringen? Und da sagen 49%, ich bin sehr verbunden, 41%, ich bin eher verbunden mit diesem Bundesland und der Rest, insgesamt 10%, spürte da gar keine Verbundenheit. Gefragt wurde auch, was ist denn Thüringen für Sie? Wo sehen Sie die Stärken des Landes? Und da kommen dann 30% auf Natur und Landschaft, 19% sagen das kulturelle Erbe, wie Schlösser und Burgen, Goethe und Schiller, aber auch zum Beispiel die Bratwurst. Und was für die Thüringer Landesregierung durchaus Gewicht hat, ist, dass 94% der Menschen hier den Slogan kennen, Thüringen, das grüne Herz Deutschlands. Und diesen Slogan auch erkennen als Identifikationsmerkmal.
10: Wie ist es denn, weil das ist ja auch immer Bestandteil dieses Thüringen-Monitors, wie ist es denn um die Akzeptanz der Demokratie bestellt?
2: Naja, es gibt da zwei Zahlen, die in dieser Ausgabe weit auseinanderlaufen. Also Demokratie ist die beste aller Staatsideen, das sagen 90% der Befragten. Das ist ein Rekordwert, der in den 25 Jahren und den 25 Ausgaben bislang nur einmal schon erreicht wurde, und zwar im Jahr 2018. Letztes Jahr lag der Wert bei 88%. Die große Mehrheit der Thüringer glaubt also an die Demokratie, ist allerdings mit ihrer Umsetzung alles andere als zufrieden, denn das ist die zweite Zahl und die liegt bei 44%. Das ist ein Plus von einem Punkt gegenüber dem Jahr 2024. Da ist man gefragt worden, sehen Sie denn die Demokratie so umgesetzt, wie Sie das Ganze vorstellen? Und das heißt im Umkehrschluss, die Mehrheit ist unzufrieden, hat also Vertrauen verloren. Nicht unbedingt in die Institutionen wie Polizei oder Gerichte. Da liegen die Werte bei 60% oder 72% Zustimmung und haben auch nur minimal abgenommen. Vertrauen ist verloren gegangen in die Politik. Ich vertraue der Landesregierung, sagen nämlich nur 29%. Ich vertraue der Bundesregierung, sagen sogar nur 21%. Da ist also diese große Unzufriedenheit durchaus spürbar.
10: Gibt es eigentlich eine bemerkenswerte Entwicklung? Denn es wird ja mit diesem Thüringen-Monitor auch erhoben, wie weit zum Beispiel nationalistische oder auch ausgrenzende Einstellungen vertreten sind.
2: Naja, bemerkenswert ist, dass sich diese Zahlen nicht wirklich groß verändert haben. Also auch 12% der Befragten sagten, in diesem Jahr der Nationalsozialismus hätte auch gute Seiten gehabt. Im letzten Jahr war das ein ähnlicher Wert und da ist die Sehnsucht nach der DDR wesentlich ausgeprägter in Thüringen. Das sagten nämlich in diesem Jahr 40%. Also die DDR hat mehr gute als schlechte Seiten. Was aber durchaus verbreitet ist im Freistaat, rechtsextreme Einstellungen finden sich bei 18% der Befragten wieder, ein Wert, der gegenüber dem Vorjahr um 2% abgenommen hat. Ebenso wie ein starkes Nationalgefühl, das also deutsche Interessen vor allem anderen stellt. Da ging es runter von 61% auf 53%. Gesunken ist ebenso die Befürwortung der Aussage, Deutschland sei durch die vielen Ausländer in einem gefährlichen Maß überfremdet, und zwar von 63% auf 57%. Heißt aber auch hier im Umkehrschluss, die Mehrheit der Thüringer glaubt das.
10: Ich habe auch folgende Zahl gefunden beim mal kurz reinschauen in den Thüringen-Monitor. 85% der Thüringerinnen und Thüringer sind sehr zufrieden mit der Lebensqualität an ihrem Wohnort. Auf der anderen Seite, das hast du ja schon berichtet, ist aber auch eine große Unzufriedenheit da. Wie passt denn das zusammen?
2: Ja, weil das soziale Vertrauen, das die Lebensqualität speist, hauptsächlich im wirklich engen Umfeld der Menschen ausgeprägt ist. Also in der regionalen Identität, so hat das heute Marion Reiser von der Uni Jena dargestellt. Und die nimmt eben ab mehr und mehr, je weiter man sich vom eigenen Umfeld entfernt. Denn da wird die Skepsis größer. Und groß und größer wird die Skepsis auch gegenüber anderen Menschen, die von außen kommen und ins direkte Umfeld ziehen. Auch da gab es eine Zahl heute auf die Frage, vertrauen Sie Menschen, die neu an ihren Wohnort ziehen? Sagten nämlich 49% nur teilweise, 21% eher gar nicht und 6% überhaupt nicht. Und wenn man sich erinnert, dass 57% der Befragten im diesjährigen Thüringen-Monitor glauben, Deutschland drohe die Überfremdung, dann kann man sich durchaus vorstellen, warum die Arbeit einer Landesregierung oder eben einer Bundesregierung im Moment so negativ gesehen wird.
10: Jan Breuer, unser Landeskorrespondent in Thüringen, mit diesen Informationen. Vielen Dank. Im Kanzleramt treffen sich gerade die Spitzen der Regierungskoalition, um über den weiteren Reformfahrplan zu beraten. Eine Arbeitssitzung soll es laut Vizekanzler Lars Klingbeil von der SPD werden. Im Mittelpunkt dürften wohl Gespräche stehen, wie wir und auch Unternehmen weiter entlastet werden können wegen der hohen Energiepreise. Tagsüber sprachen Bundeskanzler Merz und Arbeitsministerin Baas beim Bundeskongress des Deutschen Gewerkschaftsbundes. Beide warben dort für Reformen und wurden ganz unterschiedlich empfangen. Nicole Markwald berichtet.
3: Eine Rede beim Deutschen Gewerkschaftsbund. Eigentlich ein Heimspiel für Arbeitsministerin Bärbel Baas oder die Bärbel, wie sie von DGB-Chefin Jasmin Fahimi begrüßt wird. Baas spricht über die bisherigen Ergebnisse der Bundesregierung, die Erhöhung des Mindestlohns, das 500 Milliarden Infrastrukturpaket oder das Tariftreuegesetz. Doch der Applaus eher höflich statt leidenschaftlich. Die SPD-Chefin wirbt um Vertrauen, zum Beispiel mit Blick auf die angekündigte Sozialstaatsreform.
4: Reform heißt nicht gleich Kürzungen, sondern ich möchte unseren soziale Sicherung nicht kleiner, sondern klüger machen.
3: Baas versichert, sich weiter gegen den Abbau von Arbeitnehmerrechten einzusetzen. Und sie spricht aus, was zuletzt so offensichtlich war.
4: Die Unterschiede zwischen der Union und auch uns waren selten so deutlich spürbar wie heute.
3: Distanzierter war der Empfang von Bundeskanzler Friedrich Merz wenige Stunden zuvor beim Bundeskongress des DGB. Er rief zur Zusammenarbeit auf, forderte aber auch die Bereitschaft zu weitreichenden Reformen und Veränderungen. Reformvorhaben seien keine Bedrohung, sondern eine Chance, sagte Merz und erntete Buhrufe und Pfiffe.
5: Reform heißt nämlich, meine Damen und Herren, Gewinn für alle. Auch für die Arbeitnehmerinnen und Arbeitnehmer in Deutschland.
3: Aber Merz betonte, ohne Wirtschaftswachstum kein leistungsfähiger Sozialstaat, keine gute Gesundheitsversorgung, keine auskömmliche Rente. Die Reform der gesetzlichen Rentenversicherung bezeichnete der Kanzler als das härteste Brett der kommenden Aufgaben. Erneut verspricht er für seine Regierung:
5: Wir können Kompromisse.
3: Auch wenn der letzte Kompromiss, die gescheiterte Entlastungsprämie, die Regierung ziemlich blamiert hat. Nun müsse man sich zusammenraufen, sagte Finanzminister Lars Klingbeil, SPD, vor dem Koalitionsausschuss.
7: Ich kann Ihnen nur sagen, das ist die Haltung, mit der ich da heute Abend reingehe. Ich will etwas Gemeinsames hinbekommen. Ich finde auch, das muss ein großes, gerechtes Gesamtpaket sein, das wir jetzt verabreden für die nächsten Wochen.
3: Das große, gerechte Gesamtpaket, enthalten soll das eine Einkommensteuerreform. Auch hier liegen die Vorschläge von SPD und Union weit auseinander. Die Gegenfinanzierung ist nicht geklärt. Ebenfalls auf der Tagesordnung weitere Möglichkeiten zur Entlastung für Bürger und Unternehmen. Die Erwartungen an das heutige Treffen werden aus Regierungskreisen bewusst niedrig gehalten. Mit weitreichenden Beschlüssen sei nicht zu rechnen.
10: Nicole Markwald berichtete. Innenminister Alexander Dobrindt und die Vizepräsidentin des Bundeskriminalamtes, das ist Martina Link, haben heute das Bundeslagebild Cybercrime 2025 vorgestellt. Schwerpunkt des Lagebildes sind Delikte, die sich gegen das Internet und die informationstechnischen Systeme richten. Das können dann zum Beispiel auch Angriffe sein, die ganze IT-Systeme lahmlegen. Die Pressekonferenz am Vormittag hat Birte Sönnigsen verfolgt. Sie beginnt mit einem Beispiel von Cyberkriminalität aus dem vergangenen Jahr.
8: An einem Montag im Februar geht im Franz-Sales-Haus in Essen digital nichts mehr. Ein Hackerangriff legt die soziale Einrichtung aus Nordrhein-Westfalen lahm. Die Erpresser haben Daten verschlüsselt und drohen, diese zu veröffentlichen, wenn die Einrichtung kein Lösegeld zahlt, sagt der Vorstandsvorsitzende Holger Giert.
9: Die Erpresser haben uns wissen lassen, dass sie einen höheren sechsstelligen Betrag von uns erwarten für ihre in Anführungsstrichen Dienstleistungen, dass die Daten dann hinterher nicht weiter Verwendung finden.
8: So wie dem Franz-Sales-Haus ist es vielen Kommunen, Stadtwerken oder Unternehmen ergangen. Im letzten Jahr haben die Behörden mehr als 330.000 Fälle von Cyberkriminalität erfasst. Viele Taten werden gar nicht erst gemeldet und landen nicht in der Statistik. Das Dunkelfeld ist hoch.
26: Cyberkriminalität ist eine der größten Herausforderungen für die öffentliche Sicherheit in Deutschland,
8: sagt Bundesinnenminister Alexander Dobrindt. Im vergangenen Jahr haben vor allem die sogenannten Ransomware-Angriffe zugenommen, wie sie auch das Franz-Sales-Haus erlebt hat.
26: Nach den USA, Kanada ist Deutschland auf der Rangliste an Top 3, was die Angriffsziele anbelangt.
8: Es trifft vor allem kleine und mittelständische Unternehmen. Nur die wenigsten haben tatsächlich Lösegeld bezahlt. Wenn, dann wurde im Schnitt aber eine 500.000 Euro fällig. Zumindest in den Fällen, die überhaupt in der Statistik landen.
26: Im Dunkelfeld kann man ja davon ausgehen, dass Lösegeld ein stärker genutztes Mittel der Konfliktbewältigung dann auch ist.
8: Der Schaden durch Erpressung, Sabotage oder Hackerangriffe ist riesig. Er wird auf mehr als 200 Milliarden Euro im Jahr geschätzt. Das hat Folgen, sagt die Vizepräsidentin des Bundeskriminalamtes, Martina Link.
27: Das zeigt eben, dass Cyberangriffe eine erhebliche volkswirtschaftliche Dimension haben. Und dabei ist besonders hervorzuheben die deutliche Zunahme schwerer Cybercrime-Delikte.
8: Innenminister Dobrindt will deshalb stärker als bisher gegen die Angreifer vorgehen, Er nennt das aktive Cyberabwehr.
26: Wir wollen uns auch zur Wehr setzen und die Infrastruktur der Angreifer stören und zerstören können. Technisch sind wir dazu heute in der Lage. Die rechtlichen Rahmenbedingungen, die müssen wir dazu erreichen.
8: Dobrindt will deshalb in diesem Monat ein Gesetz durchs Kabinett bringen. Das soll den deutschen Sicherheitsbehörden wie dem BKA mehr Möglichkeiten geben, gegen Täter im Ausland vorzugehen. Ein Problem ist aber, dass man in vielen Fällen gar nicht weiß, wer tatsächlich hinter den Angriffen steckt. Cyberattacken laufen häufig über gehackte Server. Daher gibt es die Befürchtung, dass Unbeteiligte getroffen werden könnten. Der Innenminister findet diese Sorge unbegründet.
26: Wir gehen nicht wahllos in das Netz und versuchen irgendwo Angriffe abzuwehren, sondern es geht ganz gezielt darum, dass man kriminelle Netzwerke erkennt, diejenigen, die dahinter steht, identifiziert und dann dagegen vorgeht.
8: Auch BKA-Vizepräsidentin Link will Bedenken zerstreuen. Es könnte zum Beispiel versehentlich durch deutsche Behörden ein Krankenhaus im Ausland getroffen werden.
27: Da erfolgen natürlich umfangreiche Abklärungsmaßnahmen, auch mit Hilfe von IT-Dienstleistern und in der internationalen Zusammenarbeit, um eben das zu verhindern.
8: Ohne internationale Zusammenarbeit wird es nicht gelingen, mehr Tätern das Handwerk zu legen. Es wird aber auch in Zukunft Länder geben, die dabei nicht mitmachen und Tätern weiter ein Schlupfloch für ihre kriminellen Machenschaften bieten. Daran wird wohl auch Dobrindts geplante Gesetzesänderung nichts ändern.
10: Birte Sönnigsen berichtete. Nicht erschrecken, es ist nämlich schon 18.17 Uhr, Sie hören MDR aktuell. Unser Top-Thema heute Abend ist der Thüringen-Monitor. Nach dieser Befragung sind die Mehrheit der Thüringer von der Demokratie an sich überzeugt, aber unzufrieden mit der derzeitigen Umsetzung. Details dazu in unseren Nachrichten 6:30. Weitere Meldungen gibt's aber schon jetzt mit Anne Kramwehr.
25: In Duisburg haben Unbekannte das Büro von SPD-Chefin und Arbeitsministerin Bärbel Baas beschmiert. Wie die Polizei mitteilte, wurde an die Fassade ein Schriftzug gesprüht. Die Parole richte sich gegen die geplante Arbeitszeitreform. Die Polizei hofft auf Hinweise von Zeugen. Der Holocaust-Überlebende Albrecht Weinberg ist im Alter von 101 Jahren gestorben. Das teilte die Stadt Leer mit. Weinberg überlebte die Konzentrationslager Auschwitz, Mittelbau-Dora und Bergen-Belsen und mehrere Todesmärsche. 2012 kehrte er aus den USA zurück in seine ostfriesische Heimat. Eine Firma aus Franken ruft wegen Salmonellen ihr Instant-Nudelgericht mit Huhngeschmack zurück. Wie die Firma SLCO mitteilte, sind die Packungen mit dem Verfallsdatum 5. April 2027 betroffen. Das Produkt wird bundesweit bei Kaufland, Familia und Kombi verkauft. Zum Wetter am Abend weitere Schauer in Thüringen und Teilen von Sachsen-Anhalt, teils aufgelockert und trockener, 7 bis 12 Grad und windig. In der Nacht unterschiedlich bewölkt, vorübergehend trocken, 6 bis 3 Grad, in den Bergen leichter Frost. MDR aktuell Verkehrsdienst. Vorsicht auf der A4 Richtung Görlitz. In Höhe Burkau liegen Fahrzeugteile im Baustellenbereich. A2 Richtung Berlin zwischen Kreuz Hannover Ost und Hemmelerwald. 5 Kilometer stockender Verkehr. Sie brauchen 20 Minuten länger. A2 Richtung Hannover zwischen Irxleben und Eilsleben. Stau und stockender Verkehr wegen Bauarbeiten. Hier eine Dreiviertelstunde länger. A2 Richtung Hannover zwischen Peine Ost und Lehrte Ost wegen Bergungsarbeiten gesperrt. Zurzeit Stau bis Braunschweig-Hafen. Vorsicht auf der A4 Richtung Frankfurt. Zwischen Wandersleben und Gotha laufen viele Enten auf der Fahrbahn. A38 Richtung Göttingen. Zwischen Merseburg Süd und Bad Lauchstädt stockender Verkehr wegen Bauarbeiten. Und Vorsicht auf der A38 Richtung Leipzig. Zwischen Lützen und Leipzig Südwest befindet sich eine ungesicherte Unfallstelle. Soweit der MDR aktuell Verkehrsdienst. Die Zeit 18.19 Uhr.
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10: Ärzteverbände und Krankenkasse, sie alle äußern sich ja nicht so wahnsinnig positiv über die Reformpläne von Gesundheitsministerin Nina Wagen. Aber wie finden Patienten und Patientinnen eigentlich die Vorschläge aus dem Ministerium? Das hat die Krankenkasse DAK gemeinsam mit dem Institut für Demoskopie Allensbach abgefragt. Und heute wurde die repräsentative Befragung vorgestellt. Dazu Julia Jakob.
12: Die Höhe der Krankenkassenbeiträge, das treibt die Mehrheit der Deutschen um. 87% sind sich sicher, dass die Beiträge künftig immer weiter steigen werden. Die Streichung bestimmter Leistungen im Rahmen der Reform stößt bei der Mehrheit der Befragten auf Unverständnis. 3/4 der Befragten lehnen die reduzierte Zahnersatzzuzahlung ab, auch die Abschaffung des allgemeinen Hautkrebs-Screenings und der Wegfall der kostenlosen Mitversicherung wird von mehr als der Hälfte der Versicherten kritisch gesehen. Dass Reformen nötig sind, davon sind wiederum 66% überzeugt. Und als sinnvolle Maßnahme nennen die Befragten die Steuererhöhungen auf Tabak, Alkohol und Zucker. Mehr als 60% halten das für eine gute Idee. Sorgen sollte der Politik die Zufriedenheit mit der Gesundheitsversorgung machen. Sie ist in den vergangenen 10 Jahren von 80% auf rund 60% Zufriedenheit abgesackt. Als Grund wurden unter anderem lange Wartezeiten für einen Arzttermin genannt, Termindruck während der Behandlung oder auch, dass Medikamente nicht verfügbar waren. Optimistisch sehen die Patienten und Patientinnen dagegen die Zukunftsfähigkeit der Medizin. Knapp die Hälfte glaubt daran, dass der medizinische Fortschritt und auch die künstliche Intelligenz Behandlungen leistungsfähiger und damit auch bezahlbarer machen werden. Gesundheitsministerin Wagen will die Reform der gesetzlichen Krankenversicherung noch vor der parlamentarischen Sommerpause verabschieden. Die für nächstes Jahr zu erwartende Finanzlücke in der GKV von rund 15 Milliarden Euro müsse noch in diesem Jahr geschlossen werden, so Wagen auf dem Deutschen Ärztetag in Hannover.
10: Bundesfinanzminister Lars Klingbeil hat heute den Zoll am Flughafen Leipzig-Halle besucht. Dort stellte er gemeinsam mit dem Präsidenten der Generalzolldirektion die bundesweite Bilanz des Zolls 2025 vor und Silvia Stadler war dabei.
13: Benjamin Weyer darf im Beisein des Ministers ein Cuttermesser zücken. Er demonstriert beim Zoll in der Kontrolleinheit Flughafenüberwachung, wie verdächtige Pakete geöffnet werden.
14: Also da, wo wir wirklich ein Gefühl haben, die Sendungsauswahl erfolgt ja nach Risikoanalyse. Und dann je nach Röntgenbild, wenn wir irgendwelche Auffälligkeiten haben oder Umstimmigkeiten auf dem Röntgengerät, dann werden zusätzlich Löcher gemacht.
13: Was als Geschenksendung aus Hongkong deklariert war, enthält auf den ersten Blick helle Duftkerzen. In Wahrheit aber steckt in den vielen kleinen Packungen gepresstes Ketamin, eine neue Partydroge. An einem anderen Tisch zeigt der Zoll ein Fundstück aus dem letzten Monat, aus einem Paket aus Frankreich.
15: Dabei handelt es sich um ein Hornfragment von einem Nashorn. Wir gehen davon aus, dass es auch irgendwann mal von Afrika nach Europa gekommen ist, um dann eben von hier weiter nach Asien geliefert zu werden.
13: Der Zoll muss nicht nur weiter einen Sinn für ungewöhnliche Versteckideen krimineller Händler rund um den Globus behalten. Seine Arbeit nimmt auch enorm zu, sagte der Präsident der Generalzolldirektion Armin Rohlfink bei der Vorstellung der Jahresbilanz am DHL-Luftfrachtdrehkreuz Leipzig-Halle.
16: Besonders deutlich zeigt sich das im grenzüberschreitenden Onlinehandel, besser bekannt als E-Commerce. Hier hat der Zoll im letzten Jahr, und hier würde ich ganz gerne eine Zahl nennen, rund 192 Millionen Warenpositionen mehr bearbeitet. Das entspricht im Vergleich zum letzten Jahr einem Plus von 80%.
13: Bundesweit wurden dabei rund 69 Tonnen Drogen sichergestellt, außerdem 7.500 illegale Waffen und Produktfälschungen mit einem geschätzten Wert von 450 Millionen Euro. Vor allem gegen die Zunahme von Billigimporten aus China will die EU nun vorgehen. Bundesfinanzminister Lars Klingbeil.
7: Ich will, dass wir die Flut an Ramschware stoppen, die heute unsere Märkte auch überflutet. Es geht um fairen Wettbewerb, es geht aber auch um Sicherheit von Verbraucherinnen und Verbrauchern, es geht um Umweltschutz.
13: Zum 1. Juli soll nun die Zollfreigrenze für Waren unter 150 Euro fallen. Die geplante Gebühr von ca. 3 Euro pro Warensendung wird sich aber wohl noch verzögern, so Lars Klingbeil.
7: Die Gebühr hat damit zu tun, dass wir im Kreise auch der europäischen Länder uns abstimmen. Wir haben als Deutschland immer darauf gedrungen, dass wir das gemeinsam in Europa machen. Und ich sage hier sehr klar, so schnell wie möglich, aber spätestens im November wird es der Fall sein.
13: Um der Zunahme des Arbeitsvolumens beim Zoll Rechnung zu tragen, wurde angekündigt, dass noch in diesem Jahr 1.500 weitere Stellen bei der Behörde geschaffen werden.
10: Silvia Stadler berichtete, mit dem Europäischen Karlspreis werden seit 2008 Projekte junger Menschen ausgezeichnet, die Demokratie und europäische Identität und gesellschaftliches Engagement stärken. Vergeben wird er gemeinsam vom Europäischen Parlament und der Stiftung Internationaler Karlspreis zu Aachen. Und die Preisverleihung von heute hat Silke Oettershagen verfolgt.
17: Knapp 400 Jugendliche und junge Erwachsene sind eingeladen. So viele wie nie zuvor. Das ist eine neue Idee der Karlspreis-Stiftung, sagt Sprecher Thomas Prefi. Sein Appell im Aachener Rathaus:
18: Seid unbequem, seid neugierig, seid europäisch. Im Grunde sollte man schon die Dinge hinterfragen, so wie sie laufen. Und dann muss jede Generation das für sich neu adjustieren.
17: Auf Platz 1 ist Estland mit dem Athena-Projekt gekommen. Dabei geht es um die politische Teilhabe von jungen Frauen. Sie bekommen bei dem Projekt Schulungen, um sich politisch engagieren zu können. Das Projekt setzt ein Zeichen für Gleichstellung und Demokratie in Europa. Für das Projekt ist Lakshya Raj aus Estland gekommen. Vor Freude tanzt er mit den anderen Teilnehmern.
19: Ich bin ganz demütig, dass wir diesen Preis gewonnen haben. Hier sind so viele tolle Menschen. Ich nehme ganz viel Inspiration von hier mit nach Hause. Und ich bin wirklich glücklich und so stolz auf mein Team, dass wir durch unsere Arbeit hier sein dürfen.
17: Platz 2 hat ein Projekt aus Frankreich bekommen. Dort ist eine App entwickelt worden, in der man über gesellschaftliche Themen und Gesetzesentwürfe abstimmen kann. Den 3. Platz hat Spanien geholt. Unter den Ehrengästen beim Jugend-Karlspreis ist Maria Kalesnikava. Sie hat 2022 in Abwesenheit den internationalen Karlspreis bekommen. Im Dezember vergangenen Jahres wurde sie aus der politischen Haft in Belarus entlassen.
20: Wir haben heute gesehen, wie viele Ideen haben die. Wir müssen die einfach unterstützen, auch diese Vision in Zukunft auch mit denen teilen. Ja, es ist ganz wichtig, weil die Zukunft gehört auch zu Jungen. Und wenn wir zusammen sind, dann haben wir mehr Chancen, gemeinsame Europa weiterbilden. Und ich bin einfach voll of Inspiration.
17: Auch solche interessanten Menschen wie Maria Kalesnikava lernen die Jugendkarlspreisträger kennen. Seit 2008 werden in Aachen jedes Jahr Projekte ausgezeichnet, die Demokratie und die Zukunft Europas fördern. Eine Jury hat die Gewinner ausgewählt. Sie bekommen insgesamt 15.000 Euro Preisgeld. Und ein Vertreter des Projekts wird zur Aachener Gewinnerwoche eingeladen. Thomas Prefi von der Karlspreis-Stiftung freut das.
18: Wir haben jetzt hier Teilnehmer aus 27 europäischen Ländern. Ich glaube, die waren in der Form so vorher noch nicht zusammen. Und da braucht man sich gar nicht groß kümmern. Die machen ihr Programm selber, die kommen zusammen und sind nach kurzer Zeit ein Team, wie man das jetzt hier eben auch schon sehen konnte.
17: Die jungen Europäer erleben eine gute Zeit, eine Reise, Spaß und gemeinsame Arbeit für die europäische Idee. Sie werden dieses gelebte Europa in ihre Heimatländer zurücktragen, hofft die Karlspreis-Stiftung.
10: Silke Oettershagen berichtete. Jetzt sind wir beim Wetter. Das heißt, Florian Rost ist zugeschaltet aus unserem Wetterstudio. Florian, es fühlte sich ja heute auch sehr kalt an durch den Wind, der einigermaßen zackig um die Ecke kam. Ja. Was haben denn die Temperaturen aber heute wirklich gesagt? Also bis wo ging es denn rauf?
21: Es ging rauf heute auf Werte bis maximal 13 Grad. Das war allerdings ein einsamer Spitzenreiter. Dachwig in Thüringen. Auch Sondershausen, ebenfalls im nördlichen Thüringen, gelegen immer noch 12 Grad. Ansonsten liegen wir weit unter dem zurück, was normal ist für die Jahreszeit. Und das heißt, wir sind so in der kältestmöglichen Luftmasse, die wir überhaupt zu dieser Jahreszeit bekommen können. 1984 war es schon mal kälter als jetzt. Ansonsten ist das so ziemlich der Tiefpunkt dessen, was wir so erreichen können. Aber es gibt gute Nachrichten. Es geht wieder bergauf. Zumindest gute Nachrichten für all diejenigen, denen das heute ein bisschen zu kühl war. Nach einer Nacht mit 7 bis 4 Grad geht es dann morgen schon wieder rauf auf Werte zwischen 10 und 14 Grad.
10: So, jetzt versuche ich mal eine saubere Frage zu stellen und nicht so eine zusammengeguckte. Wie geht's denn dann weiter? Also ich meine, morgen, klar, ein Ticken milder, aber trotzdem auch Regen, ne?
21: Ja, Regen ist auf jeden Fall mit von der Partie. Wird ganz ähnlich sein, der Wetterablauf wie heute. Das heißt, es wird im Laufe des Tages neue Regenschauer geben. Vor allem in den Nachmittagsstunden sind auch wieder einzelne Gewitter mit von der Partie. Aber dadurch, dass die Temperaturen etwas ansteigen, ist Schnee zumindest kein Thema mehr. Der Wind nach wie vor sehr kräftig, weht allerdings nicht mehr aus Nordwest, sondern jetzt vielmehr aus Südwest.
10: Ja, ist irgendwie auch okay, dass am 12. 13. Mai dann Schnee irgendwann nicht mehr Thema ist. Und dann, wie geht's weiter übermorgen?
21: Ja, das Wettergeschehen ändert sich kaum. Das heißt, bis einschließlich Freitag bleibt es bei diesem wechselhaften Wetter. Die Temperaturen steigen allerdings weiter leicht an.
10: Die Wetteraussichten mit Florian Rost. Besten Dank. Sie hören MD aktuell und schauen wir mal kurz auf ein Thema hier im Programm in der kommenden halben Stunde. Direkt nach den Nachrichten geht es um festgehalten, verschleppt aus Deutschland 1938 bis 1945. Das ist der Titel einer neuen Ausstellung. Wir haben mit der Projektleiterin Alina Bothe von der FU Berlin gesprochen. Da geht es um sehr bewegende Fotografien. Details dazu gleich. Erstmal die Meldungen.
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25: um 18.30 Uhr mit Anne Kramwehr. Eine große Mehrheit der Thüringer ist überzeugt von der Demokratie. Wie aus dem neuen Thüringen-Monitor der Universität Jena hervorgeht, halten 90% die Demokratie für die beste Staatsform. Das ist der höchste Wert in der Geschichte der Langzeitstudie. Zugleich zeigten sich 44% mit der Umsetzung unzufrieden. Nur 29% der Befragten gaben an, der Landesregierung zu vertrauen, nur 21% der Bundesregierung. Sachsen, Sachsen-Anhalt und Thüringen müssen in den kommenden Jahren mit weniger Steuereinnahmen auskommen. Das Finanzministerium in Dresden geht für dieses Jahr von 27 Millionen Euro Mindereinnahmen aus. Gründe seien Kostendruck durch den Iran-Krieg und eine schwächelnde Wirtschaft. In Sachsen-Anhalt geht das Steueraufkommen im Vergleich zur letzten Schätzung um 240 Millionen Euro zurück. In Thüringen erwartet das Finanzministerium einen Einnahmerückgang um 180 Millionen Euro. Bundesarbeitsministerin Bärbel Baas hat sich zu den Reformvorhaben der schwarz-roten Koalition bekannt. Nach den Worten der SPD-Politikerin gehört dazu auch die Abkehr vom verpflichtenden 8-Stunden-Tag. Beim Bundeskongress des Deutschen Gewerkschaftsbundes erklärte Baas, wenn es nach der SPD und ihr persönlich gehe, würde das Thema Arbeitszeit gar nicht erst angefasst. Es stehe aber im Koalitionsvertrag. Baas erklärte, Reform heiße nicht gleich Kürzung. Sie wolle soziale Sicherung nicht kleiner, sondern klüger machen. Das Landgericht Dessau-Roßlau hat einen Mann wegen eines brutalen Raubüberfalls in Bitterfeld verurteilt. Der 33-jährige Angeklagte soll demnach für 8 Jahre ins Gefängnis. Die Richter sahen es als erwiesen an, dass der Mann aus Ragun-Jesnitz im Januar 2024 eine Bäckereikundin überfallen hatte. Der Maskierte forderte damals Bargeld und stach anschließend auf sein Opfer ein. Die Frau erlitt eine tiefe Stichverletzung im Oberkörper. Im Chemiepark Leuna soll die Wasserstoffversorgung verbessert werden. Dazu hat das Landesverwaltungsamt Sachsen-Anhalt einen zusätzlichen Verdichter genehmigt. Demnach gab es weder Sicherheits- noch Umweltbedenken. Das Unternehmen Linde investiert nach Angaben der Behörde mehrere Millionen Euro in das Vorhaben. Mit dem Verdichter kann Wasserstoff künftig direkt mit höherem Druck ins Versorgungsnetz eingespeist werden. Das waren die Nachrichten. Zum Wetter zunächst die Temperaturen. In Dresden ist es stark bewölkt bei 7 Grad, Eisenach stark bewölkt 9, Erfurt bedeckt 7, Gardelegen leichter Regen 7 Grad, Hoyerswerda nach Regen 8 Grad, Magdeburg nach Regen 7, Neuhaus am Rennweg bedeckt 2 Grad, Oschatz Regen 4, Plauen leichter Regen 4 Grad, Wernigerode leichter Regen bei 7 Grad und Lutherstadt-Wittenberg nach Regen ebenfalls 7 Grad. Am Abend weitere Schauer in Thüringen und Teilen von Sachsen-Anhalt, teils aufgelockert und trockener, 7 bis 12 Grad, dabei windig. In der Nacht unterschiedlich bewölkt, vorübergehend trocken, 6 bis 3 Grad, in den Bergen leichter Frost. Und morgen wieder wechselhaftes und windiges Schauerwetter bei 10 bis 15 Grad, am Donnerstag kaum Wetteränderung. MDR aktuell Verkehrsdienst. A2 Richtung Berlin. Zwischen Kreuz Hannover Ost und Hämeler Wald 5 Kilometer stockender Verkehr. A2 Richtung Hannover zwischen Irxleben und Eilsleben stockender Verkehr wegen Bauarbeiten. A2 Richtung Hannover zwischen Peine Ost und Lehrte Ost wegen Bergungsarbeiten gesperrt. Zurzeit Stau bis Braunschweig-Hafen. Vorsicht auf der A4 Richtung Görlitz in Höhe Burkau liegen Fahrzeugteile im Baustellenbereich. Vorsicht auf der A4 Richtung Frankfurt. Zwischen Wandersleben und Gotha laufen immer noch die vielen Enten, 10 an der Zahl, auf der Fahrbahn. Und Vorsicht auf der A38 Richtung Leipzig. Zwischen Lützen und Leipzig Südwest befindet sich eine ungesicherte Unfallstelle. Es wird geblitzt auf der A4 Richtung Görlitz am Dreieck Dresden Nord und auf der A9 Richtung Berlin am Schkoditzer Kreuz in der Überfahrt zur A14 Richtung Dresden. Soweit der MDR aktuell Verkehrsdienst. Die Zeit 18.35 Uhr.
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10: Mit Jörg Schneider, ich grüße Sie. Stellen Sie sich mal ein Foto vor, auf dem eine Gruppe Männer mit Hut zu sehen ist, dazu Frauen mit Kopftüchern oder zusammengebundenen Haaren. Fast alle halten einen Koffer in der Hand. Sie sehen aus, als würden sie als Gruppe zum Bahnhof gehen. Es gibt solche Fotos und sie zeigen, wie Menschen zwischen 1938 und 1945 deportiert wurden, aus ihren Häusern zum Bahnhof eskortiert oder auf Lastwagen verladen wurden. Das Ziel dann häufig Konzentrations- oder Vernichtungslager. Und diese Bilder sind derzeit zu sehen in der Ausstellung Festgehalten, verschleppt aus Deutschland 1938 bis 1945. In den kommenden Monaten wird sie in verschiedenen Städten in Mitteldeutschland zu sehen sein. Heute wurde sie beim MDR in Leipzig als erste Kurzstation eröffnet. Und Dr. Alina Bothe von der Freien Universität Berlin ist die Projektleiterin. Und ich habe mit ihr gesprochen und sie gefragt, wo die Bilder eigentlich herkommen.
0: Ein Teil der Bilder kommt aus Privatbeständen. Ein Teil der Bilder liegt in Archiven in Deutschland, in den USA, in Israel. Und ein Teil der Bilder haben wir über die Recherche auch erst gefunden. Das heißt, es ist ganz unterschiedlich, wo die Fotos herkommen. Und es ist auch ganz unterschiedlich, wie wir die Fotos finden können.
10: Wir reden ja insgesamt, man kann das ja auch online einsehen. Da gibt es einen Atlas über ungefähr 500 Fotos, ne?
0: Wir haben aktuell 500 Fotos aus mehr als 50 Städten online gestellt. Es werden im Verlauf des nächsten Jahres noch etwa 20 weitere Orte dazukommen, sodass wir dann Deportationsfotos aus mehr als 70 Orten im Reichsgebiet haben.
10: Ist denn immer klar, wie die Situation rund um diese Bilder war? Also was da genau zu sehen?

0: ist es so, wie ganz oft bei der Geschichte der Shoah, dass uns ganz viel Wissen fehlt, weil auch diejenigen, die das Wissen als ihr persönliches Wissen, als ihre persönliche Geschichte weitergegeben hätten, ermordet worden sind.
1: Ist der Subtext der Ausstellung, ich hatte den Eindruck, als ich so ein paar Bilder gesehen habe, niemand kann sagen, das habe er nicht gewusst, es war einfach zu offensichtlich?
0: Es war ganz offensichtlich. Die Deportationen haben am helllichten Tag stattgefunden, das zeigt die Ausstellung. Und sie haben in der Mitte der Städte stattgefunden. Und das ist das, was wir zeigen wollen. Dass Auschwitz und die Vernichtung im sogenannten Osten halt nicht erst irgendwo im deutsch besetzten Osten stattgefunden hat, sondern begonnen hat in der Mitte der deutschen Städte und Orte.
1: Gibt es eigentlich ein Bild, das Sie aus welchen Gründen auch immer besonders bemerkenswert finden?
0: Es sind einige Bilder, die bei mir ganz besonders hängen bleiben. Es gibt ein Bild aus Eisenach, das heute wieder bei mir ganz viel Emotionen ausgelöst hat. Man sieht die Menschen ankommen am Bahnhof Eisenach. Sie sind einige Kilometer schon durch die Stadt gelaufen, schwer bepackt. Sie sind sehr, sehr warm angezogen. Man sieht Zuschauerinnen und Zuschauer. Und auf diesem Foto ist es einem Kollegen gelungen, einen der Zuschauer zu identifizieren, weil der im weißen Kittel aus einem Gebäude schaut, im ersten Stock, und wir über das Adressbuch sagen können, das war die Zahnarztpraxis, das war der Zahnarzt. Und der guckt von oben und der hat diese Vogelperspektive, der kann das alles überschauen. Und gleichzeitig symbolisiert er für mich auch, wie dieses Zuschauen ja auch Teil des Verfolgungsprozesses ist. Die Verfolgten müssen sich sammeln, sie müssen ihr ganzes Gepäck schleppen und sie müssen es in aller Öffentlichkeit tun, während ihre Nachbarn, die anderen Leute aus dem Ort, die sich ja kennen, zuschauen. Diese öffentliche Zurschaustellung, die wird für mich in diesem Foto so deutlich.
1: Ja, ich habe das Bild auch gesehen. Es ist tatsächlich ein sehr beeindruckendes Bild und die Ausstellung ist ja auch multimedial. Das heißt, man nimmt dann sogar mal die Perspektive des Zahnarztes ein. Das fand ich sehr beeindruckend gemacht. Sie sind ja auch nach wie vor, kann man sagen, letztlich auf der Suche nach Bildern. Heißt das, man sollte mal, wenn man da Interesse daran hat, auch zu Hause mal Fotoalben durchblättern oder gibt das keinen Sinn?
0: Ich bin sehr, sehr sicher, dass sich in privaten Fotoalben noch Fotos finden. Das Entscheidende ist, wir erkennen oft Deportationsfotos nicht, weil wir uns was anderes vorstellen. Wir stellen uns Güterzüge vor, Schäferhunde, Gewehre. Das, was wir bei der Ankunft der Jüdinnen und Juden Ungarns 1944 in Auschwitz-Birkenau so deutlich vor Augen haben. Aber die Deportationen aus dem Reichsgebiet sehen anders aus. Wir sehen ordentlich bekleidete Menschen, oft ältere Leute mit Gepäck, das sorgsam beschriftet ist. Und manchmal können wir sie ganz eindeutig erkennen, weil wir auf ihrer linken Brust aufgenäht den Judenstern, die gelbe Markierung sehen.
1: Diese Ausstellung wird auch nach Sachsenburg, Dresden, Zwickau, Plauen und Chemnitz kommen. Und die Fotos sind auch online einsehbar. Und zwar unter atlas.lastscene.org. Last Scene wie das letzte Mal gesehen. Also atlas.lastscene.org. 18.40 Uhr.
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3: Mitzelke Heine. In der Handball-Bundesliga ruht derzeit der Ball. Es ist Länderspielpause. Die deutsche Nationalmannschaft testet ja am Freitag und Sonntag gegen Dänemark. Danach aber will der SC Magdeburg seine Jagd nach zwei Titeln in dieser Saison fortsetzen. Schon am nächsten Bundesligaspieltag könnten die Sachsen-Anhalter den Meistertitel unter Dach und Fach bringen. Und in einem Monat steht auch noch der Kampf um Europas Krone auf dem Programm. Im Final Four der Champions League will der SCM in Köln seinen Titel verteidigen. Heute gab es die Auslosung für das Turnier der vier letzten Teams. Frank Martin hat sie verfolgt.
4: Das Vorjahrsfinale, diesmal also schon in der Vorschlussrunde, trifft doch Titelverteidiger SC Magdeburg bereits schon im Halbfinale der Final Four Endrunde in der Handball Champions League auf die Füchse aus Berlin. Magdeburg hatte in der Vorsaison das Endspiel gegen die Berliner 32-26 gewonnen. Das Dauerduell in der Bundesliga jetzt also auch erneut beim Final Four in Köln, das am 13. und 14. Juni ausgespielt wird. Im zweiten Halbfinale trifft Aalborg Handball aus Dänemark mit dem deutschen Superstar Juri Knorr auf den FC Barcelona. Die beiden Halbfinalbegegnungen werden um 15 und 18 Uhr angeworfen. Das Finale ist für Sonntag, den 14. Juni, um 18 Uhr angesetzt.
3: Die Volleyballerinnen des Dresdner SC treiben ihre Personalplanungen weiter voran und haben den nächsten spektakulären Neuzugang verkündet. Der deutsche Vizemeister verstärkt sich zur kommenden Saison mit Außenangreiferin Mackenzie Foley. Die 24-Jährige wechselt von Meister und Pokalsieger VfB Suhl

0: zum DSC und unterschreibt einen Vertrag für die kommende Spielzeit. Zuvor hatte der sechsmalige deutsche Meister aus Dresden bereits Sarah Straube aus Italien zurück an die Elbe gelotst und mit Lena Kindermann eine weitere Nationalspielerin verpflichtet. Foley war erst im vergangenen Sommer aus den USA nach Suhl gewechselt und avancierte in der Bundesliga-Hauptrunde zur besten Außenangreiferin der Liga. Die Spekulationen kursieren ja schon seit ein paar Tagen. Jetzt ist es amtlich. Kathleen Krüger wird neue Sportvorständin des Fußball-Bundesligisten Hamburger SV. Das hat der Verein jetzt offiziell bestätigt. Lars Pegelow.
1: 17 Jahre hat Kathleen Krüger bei Bayern München gearbeitet. Jetzt wechselt sie als Verantwortliche für den sportlichen Gesamtbereich zum HSV. Der Aufsichtsrat hat sich nach monatelanger Suche auf die 40-jährige Managerin geeinigt. Wir gewinnen eine profilierte Persönlichkeit, die bereits auf höchstem internationalen Niveau Erfahrungen gesammelt hat, sagt Michael Papenfuß, der Vorsitzende des HSV-Aufsichtsrates, zur neuen Sportvorständin. Kathleen Krüger soll vor allem Strategie und Organisation leiten, an der Seite von Finanzvorstand Erik Huber. Fürs Transfergeschäft wird sie die Verantwortung tragen, aber mit einem starken Sportdirektor Klaus Koster an ihrer Seite. Offiziell startet Kathleen Krüger am 1. Juli beim HSV. Sie ist nach Katja Kraus 2003 die zweite Frau, die der HSV in seinen Vorstand holt. Und sie ist die Nachfolgerin von Stefan Kunz, von dem sich der Club zum Jahreswechsel wegen, wie es damals hieß, mehrfachen schwerwiegenden Fehlverhaltens getrennt hatte.
0: Fußball-Bundesligist Borussia Dortmund hat offenbar einen Nachfolger für Niklas Süle gefunden. Der BVB holt für die Innenverteidigung den 19 Jahre alten Franzosen Gadou von RB Salzburg. Das teilte der Club heute mit. Gadou erhält einen Vertrag bis 2031. Er ist der erste Transfer in der Zeit des seit Ende März amtierenden Sportdirektors Ole Buck. Medienberichten zufolge zahlt die Borussia für Gadou knapp 20 Millionen Euro plus mögliche Bonifikationen. Und Alexander Zverev hat in seiner Vorbereitung auf die French Open in Paris einen heftigen Dämpfer hinnehmen müssen. Deutschlands aktuell bester Tennisprofi verlor sein Achtelfinale beim Masters in Rom in 3 Sätzen gegen den Italiener Luciano Daderi. Tim Brockmeier.
2: Es sah zunächst nach einer sehr schnellen und kurzen Nummer aus. 30 Minuten und der erste Satz ging mit 6:1 an Zverev. Der Deutsche aber spielt im zweiten Durchgang nicht mehr ganz so dominant. Immer noch gut genug, lag mit 2 Breaks vor, konnte die nicht nutzen, hatte im Tiebreak dann Matchbälle, die er nicht verwandeln konnte. Und so ging der zweite Satz tatsächlich mit 7:6 an den Italiener. Was Zverev offenbar komplett den Stecker zog. Im dritten Durchgang war der Deutsche nur noch Zuschauer. Ein toll kämpfender und spielender Daderi machte mit einem völlig desillusionierten Zverev, der am Ende auch nicht mehr 100% fit wirkte, kurzen Prozess. Mit 6:0 ging der dritte Satz und damit der Sieg an den Italiener. Erster Erfolg gegen einen Top-10-Spieler in der Karriere von Daderi. Zverev beim Masters in Rom damit ausgeschieden.
0: Soweit der Bericht von Tim Brockmeier.
3: Und damit ist es 6:45, 18.45 Uhr. Unser Top-Thema heute Abend ist der Thüringen-Monitor. Nach dieser Befragung ist die Mehrheit der Thüringer von der Demokratie an sich überzeugt, aber unzufrieden mit der derzeitigen Umsetzung. Weitere Meldungen jetzt mit Anne Kramberg.
4: Der Iran-Krieg kostet die USA bislang 29 Milliarden US-Dollar. Das gab das Kriegsministerium bekannt. Das sind demnach 4 Milliarden mehr als Ende vergangenen Monats geschätzt. Wie das Ministerium auf die Summe kommt, blieb zunächst unklar. Im Süden Brandenburg sind erneut Rinder von einer Weide gestohlen worden. Nach Angaben des betroffenen Landwirts aus dem Dorf Granow im Spree-Neiße-Kreis handelt es sich um 31 hochwertige Zuchtrinder. Die seien über Nacht mit einem LKW abtransportiert worden. Der Schaden liege im 6-stelligen Bereich. Es ist bereits der 3. Rinderdiebstahl in Brandenburg innerhalb weniger Wochen. Die Musikerin und Sängerin Annette Humpe erhält den Kulturpreis Deutsche Sprache. Das teilten die Eberhard-Schöck-Stiftung und die Deutsche Akademie für Sprache und Dichtung mit. Der mit 30.000 Euro dotierte Preis wird am 3. Oktober übergeben. Frühere Preisträger sind unter anderem Udo Lindenberg, Cornelia Funke und Hape Kerkeling. In der Nacht gelegentlich Regen, dazwischen länger aufgelockert 7 bis 4 Grad, morgen wechselnd bis stark bewölkt mit Schauern und einzelnen Gewittern 10 bis 14 Grad und windig. MDR aktuell Verkehrsdienst. Vorsicht auf der A2 Richtung Hannover zwischen Eilsleben und Allerengersleben liegt ein Fahrzeugteil auf der linken Spur. A2 Richtung Berlin zwischen Kreuz Hannover Ost und Hämeler Wald 5 Kilometer stockender Verkehr. A2 Richtung Hannover zwischen Irxleben und Eilsleben stockender Verkehr wegen Bauarbeiten. A2 Richtung Hannover zwischen Peine Ost und Lehrte Ost wegen Bergungsarbeiten gesperrt, zurzeit Stau bis Braunschweig Hafen. Vorsicht auf der A4 Richtung Görlitz in Höhe Burkau liegen Fahrzeugteile im Baustellenbereich. Vorsicht auf der A4 Richtung Frankfurt. Zwischen Wandersleben und Gotha laufen immer noch die vielen Enten auf der Fahrbahn. A38 Richtung Göttingen zwischen Leuna und Merseburg Südbehinderungen nach einem LKW-Unfall und Vorsicht auf der A38 Richtung Leipzig. Zwischen Lützen und Leipzig Südwest befindet sich eine ungesicherte Unfallstelle. Soweit der MDR Aktuell Verkehrsdienst. Die Zeit 18.47 Uhr.
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3: MDR Aktuell, können Sie sich ja letztlich vorstellen wie eine Marke, die mehrere Schokoladen herstellt. Voll Nuss könnte zum Beispiel das Radio sein, Traubennuss die App, der Online-Auftritt und Weiße Crisp das Fernsehen. Wir arbeiten ja alle zusammen, um Sie zu informieren, um aus Ihrer Region zu erzählen. Und bei mir ist jetzt Theresa Brenner. Sie wird nämlich heute Abend 21.45 Uhr im Fernsehen moderieren, die Spätausgabe von MDR Aktuell. Theresa, schön, dass du kurz vorbeigekommen bist. Schauen wir doch mal auf das Thema Regionalität, Geschichten aus der Region. Ihr berichtet über eine Idee, die oben auf dem Brocken spielt und sehr gut riechen dürfte, oder?
6: Genau, also erstmal, ich mag keine weiße Schokolade, da lagst du nicht ganz richtig, aber Schokolade passt zum Kaffee, denn es wird auf dem Brocken eine Kaffeerösterei geben, eine ganz neue. Und zwar in, ich habe es mir aufgeschrieben, über 1400 Metern Höhe gibt es dann diese neue Kaffeerösterei. Ist dann die höchste Kaffeerösterei Deutschlands, das berichten wir heute unter anderem mit Bildern dazu. Da gab es heute die PK und wer keinen Kaffee mag, der guckt aber vielleicht Filme. Heute wurde ja Cannes eröffnet, das Filmfestival in Cannes. Und wir schauen einfach mal, wie die mitteldeutsche Filmlegende, kann man ja fast schon sagen, Sandra Hüller heute auf dem roten Teppich ausgesehen hat.
3: Bevor jetzt wieder Leute ganz entsetzt sind, ich meine, der Brocken ist ja 1140 Meter hoch. Wahrscheinlich wird es dann eher auf der Höhe sein, nicht 1400, oder?
6: Ich gucke es nochmal nach. Ja. 21.45 Uhr einschalten, dann wissen Sie es ganz genau.
3: So machen wir das. Noch ein Thema?
6: Wir gucken natürlich auch noch auf was Tragisches, Dramatisches, die Amokfahrt von Leipzig. Da hat sich ja heute die Ex-Frau des mutmaßlichen Täters geäußert und auch die Familie. Und die erheben ja tatsächlich schwere Vorwürfe gegenüber den Behörden, haben sich da alleingelassen gefühlt, wurde gesagt. Und dem gehen wir mal nach und prüfen so ein bisschen, sofern das jetzt möglich ist, hätten die Behörden da vielleicht anders reagieren können oder auch sogar müssen.
3: Das alles 21.45 Uhr bei MDR Aktuell. Vielen Dank, Theresa, für den Moment. Was kann man tun angesichts der gestiegenen Energiepreise? Naja, Auto stehen lassen, Fahrrad nehmen, Gerät Standby oder eben da mal richtig ausschalten. Das sind so Tipps, die kennen wir alle seit Jahrzehnten, ist nichts Neues dabei. Sorgt jetzt aber trotzdem die Energiepreiskrise dafür, dass Menschen dann eben so indirekt doch ein bisschen zu Klimaschützer werden? René Siewert hat nachgefragt.
7: Wenn die Energiepreise steigen und steigen, müssen die meisten Menschen irgendwie reagieren. Spätestens, wenn das Geld in der Haushaltskasse knapp wird. Das Verbraucherportal Verivox wollte es genauer wissen und hat eine repräsentative Studie in Auftrag gegeben. Demnach sind es 2/3 der Deutschen, die auf den Preisdruck mit Energiesparen reagieren, sagt Verivox-Sprecher Lundquist Neubauer.
8: Die Hälfte der Leute, die reduzieren tatsächlich ihren Stromverbrauch. Das geht so in Richtung weniger Standby-Betrieb und sie heizen auch weniger und sie verbrauchen weniger Warmwasser. Und was vielleicht so ganz bemerkenswert ist, im Land der Autofahrer tatsächlich lässt auch eine Hälfte ihr Auto häufiger stehen.
7: Der Rest der Deutschen reagiert nicht auf die steigenden Preise und dafür gibt es laut Studie unterschiedliche Gründe. Einige wollen grundsätzlich nichts ändern, andere geben an, dass sie die gestiegenen Preise gar nicht bemerken. Und eine dritte Gruppe sieht kein weiteres Einsparpotenzial, sie seien schon vorher sparsam gewesen. Wenn nun also das Auto stehen bleibt und der Standby-Betrieb vermieden wird, dann ist das ja nicht nur gut für den eigenen Geldbeutel, sondern auch für den Klimaschutz. Braucht es also erst den ökonomischen Druck, damit es mit dem Klimaschutz vorangeht?
8: Ob es jetzt nur mit ökonomischem Druck geht, weiß ich nicht. Sicherlich würden auch politische Vorgaben und Rahmenbedingungen helfen, die Menschen dazu zu bewegen. Aber dass ökonomischer Druck hilft, sieht man ja auch beispielsweise am CO2-Preis. Also die Politik nutzt dieses Konzept ja offenbar selbst, indem sie zum Beispiel fossile Energie teurer macht und somit Anreize schafft, dann auf saubere Energie umzusteigen.
7: Doch das Umsteigen auf saubere Energien gelingt laut Verivox-Studie vielen Menschen bisher zumindest noch nicht. Sie versuchen zwar heute bei alltäglichen Kosten zu sparen, doch die Energiewende sehen sie eher als fernes Zukunftsprojekt. Es fehlen die Rahmenbedingungen, kritisiert Daniel Eckstein. Er ist Experte für Klimapolitik und soziale Gerechtigkeit bei der Klimaallianz Deutschland.
9: Grundsätzlich kann man sagen, so eine Energiewende ist ein gesamtgesellschaftliches Unterfangen. Das ist jetzt keine Sache, die man jedem Einzelnen aufbürden sollte. Deswegen sind da natürlich dann auch die politischen Rahmenbedingungen entscheidend, dass es für alle gut funktioniert, dass es gerecht funktioniert, dass Lasten und Risiken da auch geteilt sind.
7: Nach Ansicht von Klimaschützer Eckstein sind die Verbraucher da eigentlich schon weiter als die Politiker.
9: Wenn ich auf die Zahlen zum Beispiel vom Politikbarometer schaue, vom ZDF vom April, wo sich 57% der Menschen dafür aussprechen, dass die Energiewende beschleunigt werden soll, dann passt das nicht so ganz zusammen zu dem Eindruck, den man eher von der Regierung gewinnen kann.
7: Daniel Eckstein von der Klimaallianz Deutschland sieht noch viele Aufgaben für die Politik, zum Beispiel ein gut ausgebautes Stromnetz mit Speichertechnologien. Kommunen und Eigenheimbesitzer könnten dann von günstigen Alternativen profitieren. Für den Import fossiler Energien gebe Deutschland jedes Jahr 80 Milliarden Euro aus.
3: René Siewert berichtete. Daniel Liebeskind zählt zu den wichtigsten Architekten der Gegenwart. Seine bekanntesten Werke sind das Jüdische Museum in Berlin und der Masterplan samt Gedenkstätte für den Wiederaufbau von Ground Zero in New York, das ganze Jahr nach den Anschlägen vom 11. September 2001. In Deutschland hat er zum Beispiel auch das Militärhistorische Museum der Bundeswehr in Dresden entworfen und heute wird Daniel Liebeskind 80 Jahre alt. Unser New York-Korrespondent Martin Ganselmeier hat ihn kurz vor seinem Geburtstag in seinem Atelier im Süden Manhattans besucht.
10: In seinem Studio inmitten berühmter Architekturmodelle und neuer Entwürfe wirkt Daniel Liebeskind nicht wie ein 80-Jähriger. Ob er die Arbeit nun etwas ruhiger angehen lässt? Liebeskind muss lachen. Danach sieht es wirklich nicht aus, sagt er. Bei all den Projekten, die immer noch dazukommen, steht Entschleunigung nicht auf meiner Agenda.
11: It doesn't look like it. With projects accumulating more and more, I don't think it's on my agenda to slow down.
10: Unter seinen aktuellen Projekten befinden sich unter anderem das Albert Einstein Discovery Center in Ulm und ein neues Eingangsportal für das Tennisstadion der US Open im New Yorker Stadtteil Queens. Weitere Gebäude entstehen in Paris, Prag, Antwerpen und im finnischen Tampere. Geboren wurde Liebeskind als Kind von Holocaust-Überlebenden in einem Flüchtlingslager im polnischen Lodz. Über Israel wanderte seine Familie nach New York aus. Schon früh galt Liebeskind als Wunderkind auf dem Akkordeon, weshalb er zunächst Musik studierte, erst später Architektur. Liebeskind ist über 50, als sein erstes Gebäude fertiggestellt wird. Das Jüdische Museum in Berlin wurde auf Anhieb sein Meisterwerk.
11: I never designed a building before. I'm a late bloomer, as my wife calls me.
10: Ich habe davor nie ein Gebäude entworfen. Ich bin ein Spätzünder, wie meine Frau sagt. Mein Weg zur Architektur führte über Zeichnen und Philosophie und nicht nur über die Ingenieurskunst. Ich hatte solch ein Glück, dass das Jüdische Museum mein erstes Gebäude wurde. Die Zickzackform des Jüdischen Museums erinnert von oben an einen Blitz oder einen zerbrochenen Davidstern. Leere Betonschluchten im Gebäude vermitteln einen Eindruck der Leere nach der Vernichtung jüdischen Lebens. Der hohe, nur durch einen schmalen Schlitz belichtete Holocaust-Turm ist ein beklemmender Ort. Auch 25 Jahre nach Eröffnung des Museums hat es für Liebeskind nichts von seiner Wirkung verloren. Es ist nicht gealtert. Es fühlt sich immer noch frisch und radikal an. So wie es die Schönheit und die Katastrophe von Berlin vermittelt, von Deutschland und von 2000 Jahren jüdischer Geschichte. Für den Bau des Jüdischen Museums zog Liebeskind mit seiner Frau noch vor dem Mauerfall nach Berlin, was in seiner jüdischen Familie zunächst für Empörung sorgte. Eine der schicksalhaften Wendungen in seinem Leben kam am 11. September 2001. An diesem Tag sollte das Jüdische Museum eröffnet werden, was die Terroranschläge vom 11. September verhinderten. Für Liebeskind war klar, er muss zurück in seine Wahlheimatstadt New York. Dort gewann er 2003 den Wettbewerb für den Wiederaufbau von Ground Zero. Und erneut dient Liebeskinds Architektur der Erinnerung.
11: Even though nobody declared this site sacred.
10: Niemand hatte die Stätte für heilig erklärt, aber ich war ethisch überzeugt, du kannst nicht bauen, wo so viele Menschen gestorben sind. Ich kämpfte dafür, die Fundamente der beiden Türme unbebaut zu lassen und einen Gedenkort mit Wasserfällen zu gestalten, sodass man an diesem Ort eine spirituelle Erfahrung hat.
11: Spiritual experience at the site.
10: Die Gedenkstätte am Ground Zero gehört heute zu den meistbesuchten Orten in New York. Noch wichtiger ist Liebeskind jedoch, dass ihm auch heute noch Familienangehörige der Terroropfer dankbar sind für einen ebenso würdevollen wie ergreifenden Ort der Erinnerung.
3: Martin Ganselmeier berichtete. Und damit schauen wir zum Wetter. Wollen ein bisschen schauen, ob das Wettergeschehen sich da mal ein bisschen beruhigt. Florian Rost hat die Antworten darauf. Er hat die Wetterlage geblickt in unserem Wetterstudio. Und Florian, zunächst mal ist es so, dass wir wahrscheinlich in der Nacht und auch morgen weiterhin auch mit Schauern rechnen müssen, oder?
12: Richtig. Wobei die Schauer sich jetzt mehr und mehr in Richtung Sachsen zurückziehen, also immer weiter auf dem Rückzug sind. Dahinter kommt mal eine größere Wolkenlücke in Mitteldeutschland an. In der zweiten Nachthälfte folgt dann allerdings von Westen her schon ein neuer Schwung mit Regen. Wolken. Es bleibt also unbeständig, dass nicht nur in der kommenden Nacht, sondern, du hattest es angedeutet, auch morgen. Wir haben es nach wie vor mit diesem wechselhaften, fast schon an den April erinnernden Wetter jetzt zu tun im Mai. Das heißt auch morgen mal wenig Sonne, mal dichte Wolken und immer wieder neue Schauer, nachmittags auch einzelne Gewitter. Der Wind nach wie vor sehr kräftig, dreht allerdings von Nordwest auf Südwest, so dass die Luft, die zu uns transportiert wird, etwas weniger kalt ist. Das heißt, die Höchsttemperaturen, die landen morgen in der Spitze bei etwa 10 bis 14 Grad.
3: Also der kühlste Tag der Woche war dann definitiv der heutige, könnte man glaube ich sagen, oder?
12: Ja, das kann man so festhalten.
3: Wie geht's denn weiter?
12: Ja, Temperaturen steigen ganz langsam weiter an. Donnerstag bis zu 16, Freitag vor allem in Ostsachsen bis zu 17 Grad. Das Wetter dazu bleibt allerdings sehr unbeständig. Das heißt, auch in den nächsten Tagen haben wir es mit diesem wechselhaften Schauerwetter zu tun. Auch einzelne Gewitter sind mit von der Partie. Das Einzige, was sich ändert, ist, dass Schnee in den Bergen kein Thema mehr ist. Und auch der Wind, der wird dann vor allem zum Freitag hin etwas nachlassen. Der Himmelfahrtstag allerdings, der ist nach wie vor ziemlich ruppig.
3: Kann man schon sagen, dass im Mai zumindest Trockenheit mal nicht so ein großes Thema sein wird?
12: Kann man noch nicht sagen. Wir wissen ja noch nicht, wie sich die zweite Monatshälfte entwickelt. Aber tendenziell wird es zum Wochenende hin trockener.
3: Die Wetteraussichten mit Florian Rost. Besten Dank.
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3: Nach den 19 Uhr Nachrichten führt sie mein Kollege Felix Gebhardt weiter durchs Programm. Da geht es unter anderem auf den Kompromiss bei den Integrationskursen, auf den sich die Regierung geeinigt hat. Den schauen wir uns genauer an. Zunächst aber für Sie die Meldungen.
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17: Um 19 Uhr mit Anne Krambeer. In Berlin beraten zur Stunde die Spitzen von Union und SPD über Reformen und Haushalt. Finanzminister Lars Klingbeil dämpfte vorab die Erwartungen, es werde eine Arbeitssitzung. Es gehe darum, den jüngsten Koalitionsstreit aufzuarbeiten. Am Ende brauche es ein gerechtes Reformpaket, das allen Seiten etwas abverlange. Kanzler Friedrich Merz forderte beim DGB-Kongress die Bereitschaft zu weitreichenden Veränderungen ein. Der Handlungsdruck sei so groß wie seit Jahrzehnten nicht mehr. Der Sächsische Landtag hat den Einsatz der Mittel aus dem Sondervermögen Infrastruktur beschlossen. Danach werden die 4,8 Milliarden Euro in einem sogenannten Sachsenfonds gebündelt. Der Antrag dazu wurde von CDU, SPD, Grünen und Linken gestellt. Finanzminister Christian Piwart sagte, mit dem Fonds sorge man dafür, dass das Geld nicht irgendwo versickere. Es solle vor allem in Krankenhäuser, Straßen und Radwege sowie wirtschaftsnahe Infrastruktur investiert werden. Piwart sprach von einem Zukunftsprogramm für Sachsen. In Erfurt ist der Thüringer Demokratiepreis verliehen worden. Sozialministerin Katharina Schenk würdigte bei einem Festakt herausragendes Engagement für Demokratie, Menschenrechte und gesellschaftlichen Zusammenhalt. Den mit 3.000 Euro dotierten ersten Hauptpreis erhielt die Initiative Straßenfest Schmölln. Zwei weitere Preise von je 2.000 Euro gingen nach Mühlhausen und Ohrdruf. Anerkennungspreise von je 500 Euro gingen an Projekte in Jena, Schmalkalden und Eisenach. Deutschland steht auf der Beliebtheitsliste der ausländischen Studenten an 4. Stelle. Das ergab eine UNESCO-Studie. Demnach wählten 12% der Befragten Deutschland als ihr Studienland. Einen größeren Zuspruch haben nur die USA, Großbritannien und Australien. Für Studenten aus Europa ist Deutschland das beliebteste Land. Als Gründe wurden Technologieführerschaft, englischsprachige Studiengänge und vergleichsweise niedrige Kosten genannt. Im Halbfinale der Handball Champions League trifft Titelverteidiger Magdeburg auf den Bundesliga-Rivalen Füchse Berlin. Das ergab die Auslosung in Wien. Das zweite Final-Ticket machen der dänische Meister Aalborg und Rekordsieger Barcelona unter sich aus. Das Final Four findet Mitte Juni in Köln statt. Das waren die Nachrichten. Zum Wetter. Zunächst die Temperaturen. Auf dem Brocken bedeckt nach Glatteisregen 0 Grad, Chemnitz leichter Regen 4, Dresden leichter Regen 5, Eisenach Nachregen 9 Grad, Erfurt stark bewölkt 9, Fichtelberg starker Schneefall minus 2 Grad, Gera leichter Regen 6, Görlitz Nachregen 7, Halle Nachregen 6 Grad, Leipzig leichter Regen 6, Magdeburg leichter Regen 7 Grad und Meiningen stark bewölkt bei 9 Grad. In der Nacht gelegentliche Regen, dazwischen länger aufgelockert, 7 bis 4 Grad, morgen wechselnd bis stark bewölkt mit Schauern und einzelnen Gewittern, 10 bis 14 Grad und windig, am Donnerstag anhaltend wechselhaft und windig, dabei aber leicht steigende Temperaturen. Sonnenuntergang in Halle 20.52 Uhr, Sonnenaufgang morgen 5.23 Uhr. MDR aktuell Verkehrsdienst. A2 Richtung Hannover zwischen Irxleben und Eilsleben stockender Verkehr wegen Bauarbeiten. Sie brauchen eine halbe Stunde länger. A2 Richtung Hannover zwischen Peine Ost und Lehrte Ost wegen Bergungsarbeiten gesperrt. Zurzeit Stau bis Braunschweig-Hafen. A4 Frankfurt Richtung Dresden. Die Auffahrt Magdala ist wegen Bauarbeiten bis morgen ca. 7 Uhr gesperrt. A38 Richtung Göttingen zwischen Leuna und Merseburg Süd. Behinderungen nach einem LKW-Unfall. Vorsicht auf der A73 Richtung Suhl. Zwischen Suhl-Zentrum und Dreieck-Suhl liegt ein Unterlegkeil auf der Fahrbahn. Es wird geblitzt auf der A4 Richtung Görlitz am Dreieck Dresden-Nord und auf der A9 Richtung Berlin am Schkeuditzer Kreuz in der Überfahrt zur A14 Richtung Dresden. Soweit der MDR aktuell Verkehrsdienst. Die Zeit 19.04 Uhr.
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15: Mit Felix Gebhardt. Schönen guten Abend. Die Spitzen von SPD und Union treffen sich heute Abend im Kanzleramt zum Koalitionsausschuss. Beide Seiten bemühten sich vorab, die Erwartungen an das Treffen zu dämpfen. Benjamin Großkopf.
18: Keine wichtigen Beschlüsse zu erwarten, eine Arbeitssitzung, Ziel zumindest ein Reformfahrplan. Die Bundesregierung versucht, den Druck nicht zu groß werden zu lassen vor dem Treffen heute Abend. Der Streit der vergangenen Wochen habe viel überlagert, sagte Vizekanzler Klingbeil. Ich will etwas Gemeinsames hinbekommen, so der SPD-Chef wörtlich. Und das, obwohl, so seine Co-Vorsitzende Bärbel Baas, die Unterschiede zwischen Union und SPD selten so spürbar seien wie gerade. Baas und Kanzler Merz äußerten sich heute beim Bundeskongress des Deutschen Gewerkschaftsbundes. Der CDU-Chef sprach davon, dass Deutschland sich aufraffen müsse und betonte, begleitet von Pfiffen und Buhrufen, dass es nicht um Sozialabbau gehe, sondern um Reformen. Im Mittelpunkt des Koalitionsausschusses steht das Geld. Können Bürger und Unternehmen weiter von hohen Energiekosten entlastet werden, obwohl die Länder eine Entlastungsprämie von 1.000 Euro zunächst gestoppt haben? Und zeichnet sich eine gemeinsame Linie bei der lange geplanten, aber inhaltlich umstrittenen Einkommenssteuerreform ab? Die Opposition hier in Berlin hat geringe Erwartungen, dass diese Fragen heute Abend gelöst werden. Die Bundesregierung müsse dringend priorisieren und schnell eine Reformagenda auf den Weg bringen, so zwei der Forderungen.
15: Gehen wir weiter nach Hannover. Dort hat der 130. Deutsche Ärztetag begonnen. Dort wird auch die Bundesgesundheitsministerin Waken erwartet. Ihre kürzlich vorgestellte Reform der gesetzlichen Krankenversicherung steht weiter in der Kritik. Bertil Starke.
19: Immerhin höflichen Applaus gab es zu Beginn des Ärztetages für Gesundheitsministerin Waken in der Tagungshalle in Hannover. Liebesbekundungen hatte die CDU-Politikerin ohnehin nicht erwartet.
20: Neulich hat auch mal jemand gesagt, dass jetzt mein Honeymoon mit der Ärzteschaft vorbei sei. Ich fand den Ausdruck ein bisschen komisch, aber vielleicht ist er sogar ganz passend, weil es ja immer so ist, dass man zuerst die Flitterwochen hat und dann danach schauen muss und zeigen muss, wie ernst einem tatsächlich auch ist mit der gemeinsamen Beziehung, die ja immer durch Höhen und Tiefen geht.
19: Im Moment befindet sich die Beziehung zwischen der Ärzteschaft und der Gesundheitsministerin eindeutig in einem Tief. Dass die Gesundheitsreform bei vielen Medizinerinnen und Medizinern nicht gut ankommt, war Nina Wagen bewusst. Die fürchten geringere Einnahmen und eine schlechtere Patientenversorgung. Dutzende Ärzte demonstrierten deshalb heute vor der Halle.
21: Na, ich bin Augenarzt. Meine Praxis ist voll, die Wartezeiten sind lang. Und ich kann mir ausrechnen, wie das in ein paar Monaten bei uns aussieht.
22: Ich erlebe jeden Tag die Unterversorgung. Und wenn das Ganze jetzt noch weiter budgetiert wird und gedeckelt wird und einfach weniger Leute in die Situation kommen, sich niederzulassen und Versorgung anzubieten, wird die Situation sich für die Patienten immer weiter verschlechtern.
21: Also ich sag mal zum Beispiel die Radiologen oder die HNO-Ärzte, Gynäkologen sind besonders hart betroffen. Das heißt, wir haben einen Verlust eben nicht von diesen geforderten 8% oder 9%, sondern wir liegen bei über 20% Honorarverlust, was dazu führt, dass wir unser Personal dann auch nicht mehr bezahlen können und natürlich dann auch die Versorgung runterfahren müssen.
19: Ministerin Wagen war in Hannover bemüht, Klartext zu sprechen. Die Reform sei auch für die Mediziner eine Zumutung, sagte sie, aber die dramatische finanzielle Lage der Krankenkassen machte die Reform mit all ihren Einschnitten alternativlos.
20: Die Entwicklung der vergangenen Jahre hält kein System der Welt aus und deshalb geht es bei der nachhaltigen finanziellen Stabilisierung unseres Gesundheitssystems auch um nicht weniger als seine eigene Zukunft.
19: Die schlechte Lage der Kassen bestreitet auch Ärztepräsident Reinhardt nicht. Er wirft der Bundesregierung allerdings vor, schwarz-rot gehe es überhaupt nicht um neue, effizientere Strukturen im Gesundheitssystem.
23: Und an dieser Stelle muss ich leider dem Bundeskanzler deutlich widersprechen. Das vorliegende GKV-Beitragssatzstabilisierungsgesetz ist ein reines Spargesetz und sicher nicht eine der größten Reformen der letzten Jahrzehnte.
19: Reinhardt rief die Bundesregierung dazu auf, die Reform einzufrieren und einen runden Tisch einzurichten, um über die Einsparungen mit allen Beteiligten aus der Patientenversorgung zu sprechen. Auf diesen Vorschlag ging Ministerin Wagen in Hannover heute allerdings nicht ein.
15: Bertil Starke berichtete, Sie hören MDR aktuell. Integrationskurse, das sind Angebote vom Staat für Menschen, die neu nach Deutschland kommen. Da wird zum Beispiel Deutsch gelernt oder wichtige Regeln zum Leben bei uns. Über diese Kurse hat die Bundesregierung monatelang gestritten. CSU-Innenminister Alexander Dobrindt hatte Integrationskurse Anfang des Jahres eigenmächtig gestrichen, also stark eingeschränkt. Die SPD kritisierte das. Auch die Bundesländer haben die Bundesregierung über den Bundesrat dazu aufgefordert, die Entscheidung rückgängig zu machen. Jetzt gibt es einen Kompromissvorschlag. Informationen hat Bianca Schwarz und beschreibt zunächst, was genau der Streitpunkt gewesen ist.
24: Bundesinnenminister Alexander Dobrindt von der CSU hatte im Alleingang Einsparungen beschlossen bei den Integrationskursen. In Integrationskursen, da lernt man Deutsch und auch so Grundsätzliches über Demokratie, die Rechtsordnung, Gleichberechtigung oder Regeln des Zusammenlebens. Und diese Kurse, die stehen seit Anfang des Jahres nicht mehr allen zur Verfügung. Dazu muss man wissen, für manche Gruppen sind Integrationskurse verpflichtend, also zum Beispiel für anerkannte Flüchtlinge oder für Leute, die gute Chancen haben, in Deutschland bleiben zu dürfen. Sie müssen so einen Integrationskurs machen. Für andere hat es die Möglichkeit gegeben, freiwillig an Integrationskursen teilzunehmen, also zum Beispiel für Asylbewerber im laufenden Verfahren, für Geduldete oder für Menschen aus der Ukraine. Und diese Gruppen, also Menschen, die sich freiwillig gemeldet haben, die dürfen seit Anfang des Jahres nicht mehr teilnehmen an diesen Kursen. Und das hat die SPD scharf kritisiert.
15: Es geht um Einsparungen. Der Innenminister hat seine Entscheidung genauer erklärt.
24: Er hat es begründet mit den hohen Kosten. Integrationskurse werden vom Staat gezahlt und die Ampelregierung zuvor aus SPD, Grünen und FDP, die hatte die Kurse für mehr Gruppen geöffnet als vorher. Das war politisch auch gewollt. Die Idee dahinter, je schneller und früher Menschen, die neu in Deutschland ankommen, die Sprache lernen, desto einfacher läuft dann auch ihre Integration in den Arbeitsmarkt und die Gesellschaft und langfristig spart das dann kosten. Dieses erweiterte Angebot, das ist dann aber auch von vielen Menschen ganz stark wahrgenommen worden und die Kosten für Integrationskurse haben sich in den letzten 3 Jahren mehr als verdoppelt, von rund 500 Millionen auf über 1 Milliarde Euro. Und das war aus Sicht von Alexander Dobrindt nicht akzeptabel.
0: Jetzt gibt es einen Kompromiss bei diesem Thema, auf den die Bundesregierung sich geeinigt hat. Und so sieht er aus.
24: Es soll neben den Integrationskursen ein neues Angebot geben, und zwar Erstorientierungskurse. In diesen Erstorientierungskursen sollen Asylbewerber und Geduldete weiter Deutsch lernen können, aber in deutlich geringerem Umfang, also mit weniger Unterrichtsstunden. An den regulären Integrationskursen dürfen diese Gruppen, also Asylbewerber und Geduldete, weiterhin nicht teilnehmen. Und eine Sonderregelung soll gelten für Menschen aus der Ukraine. Die sollen in Zukunft dann nämlich doch Zugang bekommen zu den ganz normalen regulären Integrationskursen. Außerdem ist da jetzt auch ein Budget festgelegt worden, das nicht mehr nach oben offen ist. Der Bund will die Ausgaben für die Integrationskurse auf rund 600 Millionen Euro pro Jahr begrenzen.
0: Informationen von Bianca Schwarz. Schauen wir mal nach Großbritannien. Nach der schweren Wahlschlappe seiner Labour-Partei sieht sich der britische Premierminister Keir Starmer mit zahlreichen Rücktrittsforderungen konfrontiert. Die kommen unter anderem von rund 80 seiner eigenen Abgeordneten. Franziska Hoppen berichtet.
1: Should the Prime Minister resign, Minister? Is it over for Keir Starmer?
2: Wird der Premierminister zurücktreten? Ist es für Keir Starmer aus? Fragen, die sich am Dienstagmorgen nicht nur dieser Journalist in der Londoner 10 Downing Street gestellt hat. Reihenweise warteten dort die Kamerateams auf das Ergebnis einer entscheidenden Kabinettssitzung. Mehr als 70 Abgeordnete hatten den Premier zu diesem Zeitpunkt zum Rücktritt aufgefordert. Doch der schwor drinnen seine Unterstützer auf Zusammenhalt ein. Etwa Staatsministerin für internationale Entwicklung Jenny Chapman, die im Anschluss erklärte, unsere Diskussionen gerade im Kabinett haben allen vor Augen geführt, wie ernst die Probleme sind, die wir angehen müssen. Die Lebenshaltungskostenkrise, die Folgen der Lage an der Straße von Hormuz auf die Lebensmittel- und Kraftstoffpreise, Inflation und Unternehmen. Warum sollten wir einen großen Prozess anstoßen, der davon ablenkt, wenn das Land erwartet, dass wir ihm dienen? Das war die vorherrschende Stimmung am Tisch. Allerdings wohl nicht bei allen. Innenministerin Shabana Mahmood und Außenministerin Yvette Cooper sollen dem Premier nach Medienberichten ans Herz gelegt haben, einen Zeitplan für seinen Rücktritt vorzulegen. Der Eindruck, Labour ist tief gespalten, die Partei wirkt konfus. Bemüht bestimmt klang da das schriftliche Statement Starmers, er werde weiter regieren. Die letzten 48 Stunden hätten die Regierung ins Schwanken gebracht mit wirtschaftlichen Folgen fürs ganze Land. Dabei sei das offizielle Verfahren, um den Parteichef anzufechten, gar nicht in Gang gesetzt worden. Eine Aufforderung an die möglichen Anwärter in der Partei. Put up or shut up, schien Starmer ihnen zu sagen, allen voran Gesundheitsminister Wes Streeting. Tritt endlich vor oder halte den Mund. Bislang scheint es auch nicht so, als könnten Starmers Kritiker sich hinter einem alternativen Kandidaten vereinen, sagt Professor Jonathan Tong von der Universität Liverpool. Die 70 bis 80 Labour-Abgeordneten, die sich bisher geäußert haben, haben sich noch nicht auf einen bestimmten Kandidaten geeinigt, sondern verteilen sich auf verschiedene Optionen. Vorerst scheint sich der Premier also im Sattel halten zu können. Allerdings wirft Andy Burnham einen langen Schatten, der beliebte Bürgermeister von Greater Manchester. Der kann Starmer erst anfechten, wenn er durch eine Nachwahl zum Beispiel als Abgeordneter ins Parlament käme. Wenn man sich Umfragen unter Fraktions- und Parteimitgliedern anschaut, die über den nächsten Parteichef entscheiden werden, wird ziemlich deutlich, dass sie Andy Burnham gegenüber Wes Streeting bevorzugen. Ein Wahlkampf ohne Burnham würde also seltsam anmuten. Es besteht die Gefahr, dass selbst wenn Streeting antreten und gewinnen sollte, die ganze Angelegenheit damit noch nicht erledigt wäre. Und dann wäre da noch die lange Zeit, die es vom Rücktritt des Premiers bis zur tatsächlichen Wahl eines neuen Parteichefs dauert. Im Schnitt 111 Tage. Ungewissheit, die das Vereinigte Königreich eigentlich nicht gebrauchen kann. Doch noch ist Starmer nicht über den Berg. Die Kritik und die Rücktritte eigener Regierungsmitarbeiter halten vorerst an.
0: 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Top-Thema der Nachrichten. Eine große Mehrheit der Thüringer ist überzeugt von der Demokratie. Das geht aus dem neuen Thüringen-Monitor hervor. Weitere Meldungen mit Anne Krambeer.
4: Die Ukraine hat nach eigenen Angaben Gasanlagen in der russischen Region Orenburg angegriffen. Präsident Volodymyr Selenskyj sagte, die getroffenen Ziele seien mehr als 1500 Kilometer von der ukrainischen Grenze entfernt. Über das Ausmaß der Schäden wurde nichts bekannt. Die russische Seite äußerte sich zunächst nicht.
17: In Duisburg haben Unbekannte das Büro von SPD-Chefin und Arbeitsministerin Bärbel Baas beschmiert. Wie die Polizei mitteilte, wurde an die Fassade ein Schriftzug gesprüht. Die Parole richte sich gegen die geplante Arbeitszeitreform. Die Polizei hofft auf Hinweise von Zeugen. Eine Firma aus Franken ruft wegen Salmonellen ihr Instant-Nudelgericht mit Huhngeschmack zurück. Wie die Firma SLCO mitteilte, sind die Packungen mit dem Verfallsdatum 5. April 2027 betroffen. Das Produkt wird bundesweit bei Kaufland, Famila und Kombi verkauft. In der Nacht gelegentliche Regen, dazwischen länger aufgelockert 7 bis 4 Grad, morgen wechselnd bis stark bewölkt mit Schauern und einzelnen Gewittern 10 bis 14 Grad. MDR aktuell Verkehrsdienst, A2 Richtung Hannover, zwischen Irxleben und Eilsleben stockender Verkehr wegen Bauarbeiten. Sie brauchen eine halbe Stunde länger. A2 Richtung Hannover zwischen Peiner Ost und Lehrte Ost, wegen Bergungsarbeiten gesperrt, zurzeit Stau bis Braunschweig-Hafen. A4 Frankfurt Richtung Dresden, die Auffahrt Magdala, ist wegen Bauarbeiten bis morgen ca. 7 Uhr gesperrt. A38 Richtung Göttingen zwischen Leuna und Merseburg Süd, Behinderungen nach einem Lkw-Unfall. Vorsicht auf der A73 Richtung Suhl, zwischen Suhl Zentrum und Dreieck Suhl liegt ein Unterlegkeil auf der Fahrbahn. Im Landkreis Weimarer Land ist die Straße zwischen Bad Berka und dem Abzweig Bergern nach einem Unfall gesperrt und die B6 Richtung Meißen ist zwischen Scharfenberg und Meißen wegen eines Brandes für Lkw gesperrt. Geblitzt wird auf der A4 Richtung Görlitz am Dreieck Dresden-Nord und auf der A9 Richtung Berlin am Schkeuditzer Kreuz in der Überfahrt zur A14 Richtung Dresden. Soweit der MDR aktuell Verkehrsdienst. Die Zeit 19.18 Uhr.
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0: Gestern war für Deutschland Erdüberlastungstag, das Datum, an dem die Bundesrepublik ihre Ressourcen für 2026 rein rechnerisch bereits aufgebraucht hat. Und nirgendwo tritt uns diese Überlastung, dieser Ressourcenverbrauch eindrücklicher vor Augen als bei den Müllbergen, die dabei entstehen. Der Müll der Menschheit nimmt inzwischen so gewaltige Ausmaße an, dass er aus Sicht von Forschenden sogar in die Erdgeschichte eingehen wird. Sebastian Kirschner.
7: Textilienberge in der Wüste, Schiffswracks und kilometergroße Plastikmüllstrudel in den Weltmeeren, Schrott- und Abfalldeponien an Land, Schlackehalden und Atommüllendlager unter Tage. Müll ist allgegenwärtig. So sehr, dass er einmal das ultimative Erbe der Menschheit sein wird, sagt Sarah Gabbard von der Universität Leicester.
8: Viel davon wird Millionen Jahre und hunderte Millionen Jahre überdauern.
7: Aus Sicht der Paläobiologin und ihrem Kollegen Jan Salasiewicz werden viele unserer Abfälle zu Fossilien werden. In ihrer aktuellen Monographie Discarded, zu Deutsch weggeworfen, argumentieren die britischen Forscher, Müll ist die vielleicht dauerhafteste Form von Geschichte, die Menschen je geschaffen haben. Der Grund dafür?
9: Wir werfen es weg und denken, dass es damit verschwindet. Doch Geologie und Paläontologie zeigen uns, ein Großteil wird erhalten bleiben und nicht verschwinden. Die Trümmer unserer Städte, in Gesteinsschichten unsere Plastikflaschen und Blechdosen. Genau wie Paläontologen heute nach den Überresten, den Knochen und den Fußabdrücken von Dinosauriern suchen.
7: Technofossilien nennt Jan Salasiewicz das, was von uns einmal bleiben wird. Zum Teil kann man sie jetzt schon finden, erklärt der Paläontologe anhand von verwitterten Glasscherben, die er in der Hand hält.
9: Das ist die Art von Material, die man heutzutage an fast jedem Touristenstrand auf der ganzen Welt findet. Es ist eine neue Art von Gestein. Meerglas entsteht sehr leicht. Glasscherben verwandeln sich in kleine Kieselsteine. Und die werden einfach von den Wellen und Gezeiten zusammen mit anderen Kieseln im Strandsediment mitgerissen.
7: Das Rezept, um Jahrmillionen zu überdauern, ist immer das gleiche. Das Material muss widerstandsfähig sein und im Übermaß vorhanden, wie bei Mülldeponien.
8: Eine Aludose auf einer Deponie oder im Sediment vergraben wird sehr, sehr lange halten. Sie wird irgendwann anfangen zu korrodieren.
10: Irgendwann fällt sie wahrscheinlich zusammen. Und schließlich könnte sich das Aluminium so auflösen, dass ein Abdruck zurückbleibt. Aber ganz ehrlich, niemand weiß, wie lange das dauert. Dinge wie Aluminium oder Plastik existieren noch nicht lange genug, als dass wir wirklich verstehen, was mit ihnen passieren wird.
11: Deshalb hat Sarah Gabbert experimentiert. Mit Plastikrührstäbchen, die man vom Coffee-to-go kennt. Mithilfe von UV-Lampen hat sie jahrelanges starkes Sonnenlicht simuliert. In einer Art Wäschetrockner hat die Forscherin die Plastikstäbchen durchgeschüttelt, wie in einem Fluss mit Sand und Steinen. In einer Maschine, die eigentlich der Erdbebenforschung dient, hat sie die Stäbchen Druck ausgesetzt, wie er Kilometer tief in der Erde herrscht.
10: Trotz all der Torturen bleibt der Kunststoff chemisch weitgehend derselbe. Selbst als ich ihn auf 250 Grad erhitzt habe und mit dem Druck von 5 Kilometern Gestein gepresst, er kam raus und sah nur ein wenig verdreht aus. All die neuen Materialien und Gegenstände, von den kleinsten Dingen wie einem Siliziumchip bis hin zu gewaltigen Sachen wie Straßen oder einer ganzen Stadt, sie werden zu Technofossilien werden.
11: Ein ungewöhnlicher Blick auf unsere heutige Müllproduktion, den die britischen Wissenschaftler mit ihrer Arbeit plausibel machen. Einer, der, so hoffen sie, helfen könnte, um endlich Strategien gegen die wachsenden Müllberge zu entwickeln.
0: Sebastian Kirschner. In der aktuell angespannten wirtschaftlichen Lage suchen deutsche Unternehmen nach verlässlichen Absatzmärkten. Mehr als 5000 deutsche Firmen sind in China aktiv. Eine neue Umfrage der deutschen Auslandshandelskammer in China zeigt, viele von ihnen setzen verstärkt auf das China-Geschäft. Maximilian Seib.
19: Mit höflichem Applaus begrüßte der 130. Ärztetag Bundesgesundheitsministerin Wagen in der Tagungshalle in Hannover. Im Anschluss wurde es für die CDU-Politikerin dann ungemütlicher. Ärztepräsident Reinhardt fand deutliche Worte für die geplante schwarz-rote Gesundheitsreform. Die sinkenden Bundeszuschüsse für Bürgergeldempfänger bezeichnete er wörtlich als Affront für Krankenversicherte und Beschäftigte im Gesundheitswesen. Der Umbau im Gesundheitssystem sei keineswegs die größte Sozialreform der letzten Jahrzehnte, sondern ein reines Spargesetz. Dem widersprach Bundesgesundheitsministerin Wagen in ihrer Rede nicht. Sie zeigte Verständnis für den Unmut, der in weiten Teilen der Ärzteschaft über die Pläne herrscht. Das Reformpaket sei auch für die Mediziner eine Zumutung, gab Wagen zu. Eine Alternative gibt es aus ihrer Sicht aber nicht. Zu dramatisch sei die finanzielle Situation der Krankenkassen. Viele Ärztinnen und Ärzte rechnen durch die Reform mit sinkenden Einnahmen und einer schlechteren Patientenversorgung. Dutzende von ihnen demonstrierten am Vormittag lautstark vor der Tagungshalle in Hannover.
0: Das zivile Seenotrettungsschiff Sea-Watch 5 ist offenbar von der libyschen Küstenwache beschossen worden. Das berichtet die Nichtregierungsorganisation Sea-Watch. Die Besatzung darf in Italien an Land gehen, aber im etwa 1000 Kilometer entfernten Hafen Brindisi. Aus Rom berichtet Lisa Weiß.
12: Italien weist zivilen Seenotrettungsschiffen häufig weit entfernte Häfen zu. Die NGOs werfen der Regierung vor, dadurch die zivile Seenotrettung aktiv behindern zu wollen. Die Organisation Sea-Watch sagt, die libysche Küstenwache habe ihr Seenotrettungsschiff mit scharfer Munition beschossen und über Funk damit gedroht, die Sea-Watch 5 zu entern und ans Festland nach Libyen zu bringen. Man habe sich an die zuständigen Behörden und die deutsche Bundespolizei gewandt, so die NGO. Die deutsche Bundespolizei hat nach eigenen Angaben Ermittlungen aufgenommen. Aus dem Auswärtigen Amt heißt es, man habe derzeit keine gesicherten eigenen Erkenntnisse zum Hergang des Vorgangs. Die deutsche Botschaft in Tripolis habe gegenüber den libyschen Behörden umgehende Aufklärung angefragt. Es ist nicht das erste Mal, dass NGOs der libyschen Küstenwache einen Beschuss ihrer Seenotrettungsschiffe vorwerfen. Die Europäische Union arbeitet mit der libyschen Küstenwache zusammen, um Schleuser und illegale Migration zu bekämpfen. Regelmäßig versuchen Migranten von Libyen aus über das Mittelmeer nach Europa zu kommen, oft in kaum seetauglichen Booten.
0: Heute Abend beginnt er in Wien mit dem ersten Wettbewerb der Eurovision Song Contest. Zu sehen ist dann das erste Halbfinale. Die Niederlande allerdings boykottieren den Wettbewerb, weil auch ein Vertreter aus Israel teilnimmt. Europa ist in dieser Frage anscheinend gespalten, denn auch andere Länder sind diesmal nicht dabei. Katrin Schmidt.
13: Den ESC boykottieren, weil Israel dabei ist, das spaltet.
14: I think the Eurovision is a very political event, so it's a good statement of the Netherlands to don't.
25: Yeah, I do agree with it because I don't agree what Israel is doing right now.
13: Der ESC also könne sich nicht vom politischen abkoppeln, daher sei es ein gutes Statement der Niederlande, sagen manche. Andere sehen es so.
3: Ich finde es nicht gut, omdat je singen en zoals met Olympische Spelen.
5: Ich finde das nicht gut. Es ist eine Leistung der Künstler, die hart dafür gearbeitet haben. Ein Boykott ist da nicht angemessen.
3: Da bin ich es dus nicht mehr eens, diese Keuze.
5: Laut aktuellen Umfragen steht ungefähr die Hälfte der Niederländer hinter der Entscheidung der Rundfunkorganisation NPO. Afrotos ist der Teil davon, der den ESC normalerweise organisiert und überträgt. Afrotos-Direktor Taco Zimmermann hat sich die Entscheidung nicht leicht gemacht.
16: Ja, das ist natürlich ontzettend verdrietig. Wir haben hier vanmiddag natürlich allein mal mit Verlierern zu machen, weil wir wollen natürlich.
18: Das ist natürlich furchtbar traurig. Wir sind alle Verlierer. Wir möchten natürlich mit Europa den Frieden feiern und ein prächtiges Fest genießen. Das aber wird sabotiert. So entspricht die Veranstaltung nicht mehr unseren Werten. Und dann kann ich einfach nicht anders.
5: Genauer gesagt gibt es zwei Gründe für den Boykott. Generell die Ablehnung des Vorgehens der israelischen Regierung im Gazastreifen. Und dann stehen die Vorwürfe im Raum, die israelische Regierung habe beim vergangenen Eurovision Song Contest Kampagnen zur Wahl der eigenen Künstlerin mitfinanziert. Ein als unfair empfundener Schritt, woraufhin der ESC-Veranstalter, die EBU, die Regeln für dieses Jahr angepasst hat. Ebenso begründen auch Spanien, Slowenien, Island und Irland ihren diesjährigen Boykott der Veranstaltung. 35 andere Nationen hingegen nehmen aber weiterhin teil und äußern auch ihr Unverständnis, sowie Bundeskanzler Friedrich Merz.
21: Ich halte es für einen Skandal, dass darüber überhaupt diskutiert wird. Israel gehört dazu.
5: Das Ganze steht also ganz offensichtlich sinnbildlich für den europäischen Zankapfel Israel-Politik. So erklärt es Nahost-Experte Daniel Gerlach im ARD-Europa-Podcast.eu.
22: Was natürlich insofern ein bisschen widersinnig ist, als die EU ja eigentlich eine gemeinsame Politik gegenüber dem Nahen Osten fahren möchte. Und alle Staaten der Europäischen Union sagen von sich her, dass sie die Zwei-Staaten-Lösung zur Grundlage einer Friedenslösung für den Nahen Osten vorschlagen. Alle EU-Staaten sind eigentlich der Ansicht, dass es eine palästinensische Eigenstaatlichkeit geben sollte. Aber wenn man sich dann die Details anschaut, dann ist das doch ein sehr disparates Bild.
5: Nach langem Ringen erst konnte sich die EU gerade auf gemeinsame Sanktionen gegen einige gewaltbereite israelische Siedler verständigen. Doch vielen ist das längst zu wenig. Belgien etwa treibt einen Importstopp von Produkten aus israelischen Siedlungen voran. Die Niederlande und Italien zum Beispiel haben zuletzt militärische Kooperationen mit Israel ausgesetzt. Und Spanien, Irland und Slowenien fordern die Aussetzung des EU-Israel-Assoziierungsabkommens, welches Israel bisher relativ freien Marktzugang ermöglicht und dazu führt, dass die EU der wichtigste Handelspartner ist. Aber wie viele andere Pläne der EU-Kommission, um die Gangart gegenüber der israelischen Regierung zu verschärfen, scheitert es bislang an der Uneinigkeit unter den 27 EU-Mitgliedstaaten. Und so verlaufen die Fronten in der großen Politik ähnlich wie im Showgeschäft, so Nahost-Experte Gerlach.
22: Weil die Staaten, die teilnehmen, das ja auch sehr stark politisch nutzen. Insgesamt finde ich wirklich faszinierend und auch erschütternd. Alle europäischen Staaten haben ihre eigene Logik, ihre eigene Staatsräson, ihre eigenen Dämonen und ihre eigenen Rechtfertigungen, warum sie dies oder das tun müssen. Und sie begründen das meistens mit ihrer Geschichte, sehr oft auch mit der Geschichte des Zweiten Weltkriegs. Und das ist wirklich kurios zu sehen, wie jeder da seine eigene Argumentation zu dem Thema hat und davon entsprechende Politik noch ableitet.
5: Insgesamt schwächt dies die Rolle der EU bei den zahlreichen Konflikten im Nahen Osten, so Gerlach. Und dies gilt, eine weitere Parallele, auch für den Eurovision Song Contest. Denn gerade der Boykott eines großen Geldgebers, wie allen voran Spanien, könnte zum großen Schaden des ESC-Veranstalters werden, der Europäischen Rundfunkunion.
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17: Um 19.30 Uhr mit Anne Kramwehr. In Berlin beraten zur Stunde die Spitzen von Union und SPD über Reformen und Haushalt. Finanzminister Lars Klingbeil dämpfte vorab die Erwartungen, es werde eine Arbeitssitzung. Es gehe darum, den jüngsten Koalitionsstreit aufzuarbeiten. Am Ende brauche es ein gerechtes Reformpaket, das allen Seiten etwas abverlange. Kanzler Friedrich Merz forderte beim DGB-Kongress die Bereitschaft zu weitreichenden Veränderungen ein. Der Handlungsdruck sei so groß wie seit Jahrzehnten nicht mehr. Eine große Mehrheit der Thüringer ist überzeugt von der Demokratie. Wie aus dem neuen Thüringen-Monitor der Universität Jena hervorgeht, halten 90% die Demokratie für die beste Staatsform. Das ist der höchste Wert in der Geschichte der Langzeitstudie. Zugleich zeigten sich 44% mit der Umsetzung unzufrieden. Nur 29% der Befragten gaben an, der Landesregierung zu vertrauen, nur 21% der Bundesregierung. Zwei Jahre nach dem Einsturz einer Autobahnbrücke in Baltimore ist Anklage gegen zwei Betreiberfirmen und einen Mitarbeiter erhoben worden. Nach Angaben des Justizministeriums wird ihnen unter anderem Verschwörung mit der Absicht des Betrugs vorgeworfen. Sie sollen die Küstenwache zu spät informiert und falsche Angaben gemacht haben. Zudem seien Sicherheitszertifikate des Schiffs gefälscht worden. Im März 2024 hatte ein Containerschiff durch einen Stromausfall an Bord einen Brückenpfeiler gerammt und die Brücke zum Einsturz gebracht. Sechs Menschen kamen ums Leben. Sachsen, Sachsen-Anhalt und Thüringen müssen in den kommenden Jahren mit weniger Steuereinnahmen auskommen. Das Finanzministerium in Dresden geht für dieses Jahr von 27 Millionen Euro Mindereinnahmen aus. Gründe seien Kostendruck durch den Iran-Krieg und eine schwächelnde Wirtschaft. In Sachsen-Anhalt geht das Steueraufkommen im Vergleich zur letzten Schätzung um 240 Millionen Euro zurück. In Thüringen erwartet das Finanzministerium einen Einnahmerückgang um 180 Millionen Euro. Im Chemiepark Leuna soll die Wasserstoffversorgung verbessert werden. Dazu hat das Landesverwaltungsamt Sachsen-Anhalt einen zusätzlichen Verdichter genehmigt. Demnach gab es weder Sicherheits- noch Umweltbedenken. Das Unternehmen Linde investiert nach Angaben der Behörde mehrere Millionen Euro in das Vorhaben. Mit dem Verdichter kann Wasserstoff künftig direkt mit höherem Druck ins Versorgungsnetz eingespeist werden. Das waren die Nachrichten. Zum Wetter. Zunächst die Temperaturen. In Dresden leichter Regen bei 5 Grad, Eisenach nach Regen 9, Erfurt stark bewölkt 9 Grad, Gardelegen leichter Regen 8, Hoyerswerda nach Regen 7 Grad, Magdeburg leichter Regen 7, Neuenhaus am Rennweg stark bewölkt 4, Oschatz leichter Sprühregen 5, Plauen nach Regen 7, Wernigerode nach Regen 10 Grad und Lutherstadt-Wittenberg nach Regen 8 Grad. Die Vorhersage. In der Nacht gelegentlich Regen, dazwischen länger aufgelockert 7 bis 4 Grad, morgen wechselnd bis stark bewölkt mit Schauern und einzelnen Gewittern 10 bis 14 Grad. Morgen mehr Wolken als Sonne, wiederholt Schauer und einzelne Gewitter. Am Donnerstag anhaltend wechselhaft und windig, aber dabei leicht steigende Temperatur. MDR aktuell Verkehrsdienst. A2 Richtung Hannover zwischen Irxleben und Eilsleben stockender Verkehr wegen Bauarbeiten. A2 Richtung Hannover zwischen Peine Ost und Lehrte Ost wegen Bergungsarbeiten gesperrt. Zurzeit Stau bis Braunschweig-Wartenbüttel. A4 Frankfurt Richtung Dresden. Die Auffahrt Magdala ist wegen Bauarbeiten bis morgen ca. 7 Uhr gesperrt. A38 Richtung Göttingen zwischen Leuna und Merseburg Süd. Behinderungen nach einem Lkw-Unfall. DB6 Dresden-Meißen ist zwischen Scharfenberg und Meißen wegen eines Brandes gesperrt. Im Landkreis Weimarer Land ist die Straße zwischen Bad Berka und dem Abzweig Bergern wegen Bergungsarbeiten gesperrt. Und es wird geblitzt auf der A4 Richtung Görlitz am Dreieck Dresden-Nord und auf der A14 Richtung Dresden zwischen Grimma und Mutschen. Soweit der MDR aktuell Verkehrsdienst. Die Zeit 19.35 Uhr.
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0: Schön, dass Sie zuhören. Einen schönen guten Abend. Mein Name ist Felix Gebhardt. Die künstliche Intelligenz, kurz KI, ist inzwischen allgegenwärtig. Sie macht auch vor dem Journalismus nicht halt. In einigen Medienhäusern gibt es bereits Faktenchecker, die prüfen, ob bestimmte Videos echt sind oder künstlich erzeugt wurden. Konstanze Nastarowitz über Risiken und Chancen von KI in der Journalismusbranche.
1: Ein vermeintliches Augenzeugenvideo eines Raketenangriffs. Oder auch ein schräges Zitat eines Politikers, das er so nie gesagt hat. All das sind Beispiele von Videos, die auf den Schreibtischen von sogenannten Faktencheck- und Verifikationsteams landen. Viele Medienhäuser beschäftigen mittlerweile Expertinnen und Experten, die helfen sollen zu unterscheiden, was ist echt und was ist gefälscht. Vielleicht sogar mit Hilfe von KI, also künstlicher Intelligenz. Aktuell beschäftigt sie viel gefälschtes Bildmaterial aus dem Irankrieg.
2: Da haben sich so viele KI-Bilder oder KI-Videos in sozialen Medien unter tatsächliche Augenzeugenvideos oder Bilder von vor Ort gemischt, sodass es die normale Verifikationsarbeit, die Journalisten ja sowieso schon leisten, einfach aufwendiger gemacht hat, weil man viel mehr trennen muss oder sozusagen vielmehr ja den Müll trennen muss in etwa.
1: Veronika Völlinger arbeitet als Faktencheck-Redakteurin bei der dpa, der Deutschen Presseagentur. Sie prüft Behauptungen in sozialen Medien und verifiziert Videos und Bilder. Zum Beispiel, indem sie nach Bildfehlern sucht, also nach verzerrten Zeichen oder Objekten im Hintergrund, die plötzlich verschwinden. Manchmal findet sich auf dem Material auch noch das Logo der KI, mit der das Video erstellt wurde. Die gefälschten Bilder erschweren die Arbeit von Redaktionen erheblich. Gerade in Breaking-News-Situationen müssen Journalistinnen und Journalisten schnell entscheiden, welches Bild sie senden und welches nicht. Wenn sich unter diese Bilder und Videos immer häufiger gefälschte KI-Inhalte mischen, können Fehler passieren.
2: Sehr viel Verifikationsarbeit ist einfach gründliches, logisches Denken. Also man muss sich hinsetzen, ein Bild anschauen, ein Video anschauen und sich überlegen, was sehen wir hier? Also warum sollte jemand dieses Video verbreiten? Mit welcher Intention? Und was soll dieses Video jetzt beweisen? Diese Fragen allein helfen auch,

0: zu verbreiten mit Botschaften, die dann ihrer Propaganda entsprechen.
1: Hinter manchen Videos stecken aber auch viel banalere Motive wie ein blöder Scherz oder monetäre Interessen, erklärt er. Jede Fälschung auf dem Markt, jedes KI-generierte Video in den sozialen Medien kann langfristig dazu führen, dass auch das Publikum immer skeptischer wird. Stimmt das? Stimmt das nicht? Das ist bestimmt KI. Solche skeptischen Kommentare von Mediennutzern finden sich mittlerweile auch unter echten Videos. Medienexperte und Journalist Christian Stöcker hält das für das größte Problem der KI-Fälschungen.
2: Das ist gerade für Journalismus natürlich ein riesiger Zwiespalt. Also wir müssen auf der einen Seite versuchen, gesundes Misstrauen zu erzeugen gegenüber Desinformation, also die Leute darauf vorzubereiten, dass ihnen Desinformation begegnen könnte. Und gleichzeitig speisen wir damit natürlich selbst das Narrativ, dass man ja nichts mehr glauben kann.
1: So entstehe ein grundsätzliches Misstrauen bei den Menschen gegenüber allem, was medial so kursiert. Für seriösen Journalismus eine immense Herausforderung. Sorgen, die auch der Chefredakteur des Handelsblatts, Sebastian Mattes, grundsätzlich teilt. Aber er ist auch überzeugt, die KI kann eine Chance für den Journalismus bedeuten. In seiner Redaktion wird künstliche Intelligenz schon jetzt auch aktiv als Hilfsmittel eingesetzt.
3: Unser Nachrichtenchef hat an einem Wochenende ein großes Recherchetool programmiert, einfach mit KI-Unterstützung, das dem News-Team seitdem hilft, eine riesige Menge an Datenquellen zu verwalten. Das ist ein System, das Konjunkturdaten, Börsendaten, Handelsregisterdaten zusammenzieht und hilft, sehr schnell Quellen zu erschließen, Trends zu entdecken. Und das sind natürlich Trends, die wir dann nochmal verifizieren müssen jeweils. Aber dadurch bekommt das News-Team einen Überblick, den es vorher nie gehabt hätte.
1: Mattes glaubt, die KI ist nicht nur eine Bedrohung für den Journalismus. Als Assistent eingesetzt, kann sie den Redaktionen auch viel Arbeit abnehmen. Und mit der dadurch gewonnenen Zeit könnten Journalistinnen und Journalisten ihre Ressourcen dann woanders hin verschieben.
3: In Bereiche, die wirklich darauf einzahlen, was Journalismus tatsächlich ist.
4: Soweit diese Stimme im Bericht von Konstanze Nastarowitz. 19.40 Uhr.
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6: Mit Silke Heine. In einem Monat steigt in Köln das Final Four der Handball-Champions League. Die vier im Wettbewerb verbliebenen Teams kämpfen also um Europas Handballkrone. Dabei werden der SC Magdeburg und der deutsche Meisterfüchse Berlin gleich zum Auftakt aufeinandertreffen. Holger Dahl.
7: Das deutsche Duell im Halbfinale der Champions League sorgt dafür, dass eine Bundesligamannschaft auch in Köln um den Titel spielt. Ausgelost wurde das in Wien. Beim Final Four in der großen Arena bestreiten Barcelona und das Team von Nationalspieler Juri Knorr aus Aalborg das andere Halbfinale. Das Endspiel findet am 14. Juni statt. Die Teilnehmer werden am Tag davor ermittelt. Magdeburg geht als Titelverteidiger ins Finalturnier und ist in der Bundesliga auf Kurs Deutsche Meisterschaft. Im Vorjahr war Magdeburg gegen Berlin das Endspiel in der Champions League. Die Füchse aus Berlin haben erst kürzlich in Köln den nationalen Pokal gewonnen.
6: Wenige Tage vor Beginn der Playoffs in der Basketball-Bundesliga der Männer werden in den Play-ins noch die beiden letzten Teilnehmer für die K.O.-Runde gesucht. Heute stehen die ersten beiden von insgesamt drei Partien auf dem Programm. Der Tabellensiebte der Hauptrunde, Rasta Fechter, empfängt am Abend den achten, die Gladiators aus Trier. Der Sieger der Partie geht als siebtes Team in die Playoffs, trifft dort auf Alba Berlin. Der Verlierer erhält am Donnerstag eine weitere Chance, bekommt es dort mit dem Sieger des heutigen Duells zwischen dem Hauptrunden-9. Rostock und dem 10. Ludwigsburg zu tun. Wer dieses Spiel dann gewinnt, der bekommt es in der Viertelfinalserie mit dem Hauptrundenprimus Bayern München zu tun. Die mitteldeutschen Basketballteams, die sind in der Postseason ja nur noch Zuschauer. Die Niners Chemnitz haben ihre Chance auf die Play-Ins mit einer deftigen Niederlage im letzten Hauptrundenspiel versiebt. Und auch der Synthetics MBC konnte sich nach sensationellem Saisonstart am Ende nicht belohnen. Für Science City Jena hingegen war schon der Klassenerhalt ein großer Erfolg. Die Thüringer spielen also auch in der kommenden Saison erstklassig. Was bedeutet das denn eigentlich wirtschaftlich für den Club, Geschäftsführer Lars Eberlein?
8: Ja, das ist extrem viel Rückenwind. Also alle zieht das mit, die Sponsoren, das Umfeld, alle sehen, ihr könnt das. Es war sehr emotional. Viele Sponsoren sind dabei, bleiben dabei, viele erhöhen auch. Ja, und wir haben das große Thema neue Arena, was wir mit der Stadt Jena planen, in Gesprächen sind. Und dafür war es halt auch extrem wichtig.
6: Ja, klar ist also, Jena spielt auch in der kommenden Saison in der Bundesliga. Wer aber mit dabei sein wird, das ist noch offen. Eine der wichtigsten Fragen natürlich, bleibt Trainer Mike Taylor den Thüringern erhalten. Wie groß wird denn aber voraussichtlich der Umbruch in Jena, Lars Eberlein?
8: In der sogenannten Offseason haben wir wahnsinnig viel Arbeit, gerade jetzt die Tage.

0: In der Geschäftsstelle, Spieler, die gehen, neue Spieler werden gesucht, Trainergespräche. Also das ist für uns im Hintergrund richtig, richtig viel Arbeit. Und ich glaube, mit unserem Etat und so wie wir da stehen, ist es klar, dass es einen Umbruch geben wird. Es wird schwer sein, jetzt Joe Wieskamp zu halten. Es wird auch schwer sein, den einen oder anderen Spieler zu halten, weil sie einfach auch jener als Sprungbrett genutzt haben. Wir haben einen Kern von Spielern, die Vertrag haben. Aber ich glaube, ein Team wie wir mit dem Etat und so wird immer einen gewissen Umbruch haben. Und wir müssen gucken, dass wir wieder Spieler finden, die sich mit uns entwickeln und wieder den nächsten Schritt mit uns gehen.
1: Sagt Lars Eberlein, Geschäftsführer bei Science City Jena, zu den Aufgaben für die neue Bundesliga-Saison. Beim Giro d'Italia der Radprofis stand heute die vierte Etappe auf dem Programm. Nach drei Teilstücken in Bulgarien war das Fahrerfeld erstmals bei der diesjährigen Ausgabe auf italienischem Boden unterwegs. Holger Gerske kennt das Ergebnis.
2: Aus deutscher Sicht war es eine spannende Etappe, denn Florian Storck hat hart um das rosa Spitzenreiter-Trikot gekämpft. Letztlich hat es für den Radprofi aus dem Schweizer Tudor-Team nicht ganz gereicht. Als Gesamtzweiter ging Florian Storck in diese vierte Etappe. Der führende Thomas Silva aus Uruguay konnte an der einzigen Bergwertung ebenso wie die Topsprinter dem kleinen Hauptfeld nicht mehr folgen. Also war die Tür offen für seine Verfolger. Bonussekunden gab es bei einem Sprint unterwegs und dann vor allem im Ziel. Und damit schaffte es Giulio Ciccone vorbei an Florian Storck an die Spitze der Gesamtwertung. Der Italiener wurde Tagesdritter hinter zwei Südamerikanern, hinter Jonathan Narváez aus Ecuador und hinter Luis Aulà aus Venezuela. Die Gesamtwertung sieht nach dieser Etappe in Kalabrien nun so aus. Giulio Ciccone führt mit 4 Sekunden vor dem Schweizer Jan Christen und ebenfalls mit 4 Sekunden vor Florian Storck auf Platz 3.
1: Und dann schauen wir noch zum Tennis. Alexander Zverev hat in seiner Vorbereitung auf die French Open in Paris einen heftigen Dämpfer hinnehmen müssen. Deutschlands aktuell bester Tennisprofi verlor nach einem Leistungseinbruch das Achtelfinale beim Masters in Rom trotz eines starken Starts 6:1, 6:7 und 0:6 gegen den Italiener Luciano Daderi und schied erst zum zweiten Mal in diesem Jahr bei einem Turnier vor dem Halbfinale aus. Bei teils schwierigen Platzverhältnissen und einem euphorischen italienischen Publikum vergab Zverev im hochspannenden Tiebreak des zweiten Satzes 4 Matchbälle. Im Entscheidungsdurchgang fehlte ihm dann schlichtweg die Kraft.
3: Es ist 19.45 Uhr und da sitzen sie wieder zusammen, unser Top-Thema. Union und SPD beraten über Reform und Haushalt. Die Spitzen sind in Berlin zusammengekommen. Der Finanzminister Lars Klingbeil dämpfte vorab die Erwartungen. Es werde eine Arbeitssitzung, sagte er. Weitere Meldungen mit Anne Krambeer.
4: Der Iran-Krieg hat die Inflationsrate in den USA erneut ansteigen lassen. Nach Angaben des Arbeitsministeriums stiegen die Verbraucherpreise im April wegen hoher Energiekosten um 3,8%. Im März lag die Teuerungsrate in den USA bei 3,3%. Im Süden Brandenburg sind erneut Rinder von einer Weide gestohlen worden. Nach Angaben des betroffenen Landwirts aus dem Dorf Grano im Spree-Neiße-Kreis handelt es sich um 31 hochwertige Zuchttiere. Sie seien über Nacht mit einem LKW abtransportiert worden. Der Schaden liege im sechsstelligen Bereich. Es ist bereits der dritte Rinderdiebstahl in Brandenburg innerhalb weniger Wochen. Die Musikerin und Sängerin Annette Humpe erhält den Kulturpreis Deutsche Sprache. Das teilten die Eberhard-Schöck-Stiftung und die Deutsche Akademie für Sprache und Dichtung mit. Der mit 30.000 Euro dotierte Preis wird am 3. Oktober übergeben. Frühere Preisträger sind unter anderem Udo Lindenberg, Cornelia Funke und Harpe Kerkeling. Zum Wetter. In der Nacht gelegentliche Regen, dazwischen länger aufgelockert bei 7 bis 4 Grad. Morgen wechselnd bis stark bewölkt mit Schauern und einzelnen Gewittern. 10 bis 14 Grad und windig. MDR aktuell Verkehrsdienst. A2 Richtung Hannover. Zwischen Irxleben und Eilsleben Stau und stockender Verkehr wegen Bauarbeiten. Sie brauchen eine Dreiviertelstunde länger. A2 Richtung Hannover zwischen Peine Ost und Lehrte Ost wegen Bergungsarbeiten gesperrt. Zurzeit Stau bis Braunschweig-Wartenbüttel. A4 Frankfurt Richtung Dresden. Die Auffahrt Magdala ist wegen Bauarbeiten bis morgen ca. 7 Uhr gesperrt. A38 Richtung Göttingen zwischen Leuna und Merseburg Süd. Behinderungen nach einem LKW-Unfall. Die B6 Dresden-Meißen ist zwischen Scharfenberg und Meißen wegen eines Brandes gesperrt. Im Landkreis Mittelsachsen ist die Straße zwischen Lichtenberg und Mulda nach einem Unfall gesperrt. Und im Landkreis Weimarer Land ist die Straße zwischen Bad Berka und dem Abzweig Bergern wegen Bergungsarbeiten gesperrt. Soweit der MDR aktuell Verkehrsdienst. Die Zeit 19.48 Uhr.
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3: Schauen jetzt in die Luft, genauer gesagt auf die Luftfahrtbranche. Eigentlich hätte die Lufthansa bei ihrer heutigen Hauptversammlung einiges zu feiern gehabt. 100-jähriges Jubiläum, dazu einen Milliardengewinn im vergangenen Jahr. Aber in der Belegschaft brodelt es und das teure Kerosin drückt auf das Geschäft. Roman Warschauer berichtet aus Frankfurt am Main.
6: Rund 1600 Aktionärinnen und Aktionäre der Lufthansa kommen am Morgen in die Halle 5 der Messe Frankfurt. Erstmals seit 2019 findet die Hauptversammlung wieder in Präsenz und nicht nur rein online statt. Das hatten Aktionärsvertreter schon lange gefordert. Thomas Hechtfischer von der Deutschen Schutzvereinigung für Wertpapierbesitz ist deswegen auch sehr zufrieden und zeigt auf die vielen Aktionäre im Foyer.
7: Die Leute tauschen sich schon vor der Hauptversammlung aus. Man hat einen direkten Kontakt zum Vorstand, schaut die Leute an, denen man eine Frage stellt und die können auch zurückblicken, wenn sie die Antwort geben. Es ist ein ganz anderes Format, ein ganz anderes Feeling. Präsenzhauptversammlung ist das einzig Wahre.
6: Die Lufthansa schaut insgesamt auf ein wirtschaftlich recht erfolgreiches Jahr zurück. Rekordumsatz und teils deutlich gestiegene Gewinne. Doch aktuell steht auch Europas größter Airline-Konzern angesichts der Auswirkungen des Iran-Kriegs vor Herausforderungen. Lufthansa-Vorstandschef Carsten Spohr ist sich aber sicher.
8: Luftverkehr ist seit 100 Jahren eine Wachstumsbranche und sie wird es auch in Zukunft bleiben. Trotz aller Herausforderungen und Wandel, wir müssen die Luftfahrt weiterhin als Brücke in die Welt erhalten.
6: Aktionärsschützer Hechtfischer fragt sich aber, wie es etwa beim Thema Kerosin weitergeht.
7: Man ist bei der Lufthansa zwar gut aufgestellt, weil man abgesichert ist, was den Preis angeht. Aber wenn es eben kein Kerosin gibt, dann hilft mir auch die Absicherung nicht weiter.
6: Vor der Messehalle versammeln sich am Morgen einige Piloten und Flugbegleiter der Lufthansa Cityline. Der Betrieb der Tochter Airline wurde Anfang April sehr kurzfristig eingestellt, auch als Reaktion auf die Streiks. Die Beschäftigten wollen mit den Aktionären ins Gespräch kommen. Harry Jäger von der Flugbegleitergewerkschaft UFO.
9: Das Motto des heutigen Tages ist, der Cityline eine Stimme geben. Das muss keine laute und aufgebrachte sein. Wir wollen Sichtbarkeit erzeugen. Weil nicht, dass das einfach untergeht, dass da in der Kabine 800 und insgesamt über 2000 Menschen mit so einem Federstrich fast nichts gestellt werden.
6: Bei den Aktionären, die gerade auf dem Weg zur Hauptversammlung sind und an den Demonstrierenden vorbeikommen, stößt das Vorgehen der Lufthansa und das Thema Streiks auf unterschiedliche Reaktionen.
10: Die Firma hat eine Strategie und die Strategie muss ja irgendwie durchgesetzt werden.
11: Natürlich muss man schauen, dass man in der jetzigen Zeit die Lufthansa in ruhigere Gefilde oder bessere wirtschaftlichen Zahlen auch bringt. Aber um jeden Preis sehe ich ein bisschen kritisch.
12: Die Bediensteten, die Angestellten, die Mitarbeiter der Lufthansa haben dafür gesorgt, dass die Lufthansa da ist, wo sie jetzt ist, nämlich unten.
13: Die Verhandlungen ziehen sich zu lang hin. Die Streiks sind sehr geschäftsschädigend. Das könnte weniger werden.
6: In der Messehalle spricht Konzernchef Spohr von einer nötigen Konsolidierung auf dem deutschen Markt. Nur so könne man konkurrenzfähig bleiben. Gleichzeitig sei die Strategie, mehrere Drehkreuze und mehrere Airlines mit unterschiedlichen Profilen zu betreiben, richtig und zahle sich am Ende aus.
8: So konnten und so können wir in Deutschland unseren historischen und geografischen Nachteil ausgleichen, eben kein Einzugsgebiet von der Größe Londons oder Paris unser eigen nennen zu können. Das ist unsere Strategie, das ist unser Erfolgsrezept und das ist unser Weg in die Zukunft.
6: Die Aktionäre dürfen sich am Ende des Hauptversammlungstages über eine gestiegene Dividende freuen. 10% mehr, jetzt 33 Cent gibt es pro Aktie.
3: Roman Warschauer berichtete. Und zur Lufthansa gibt es auch heute noch diese Nachricht. Die Flüge zum Dresdner Flughafen werden gestrichen. Ein Konzernsprecher hat gesagt, es gibt ab Juni täglich eine Verbindung weniger von Frankfurt am Main nach Dresden. Damit bleiben dann täglich noch 3 Flüge von Frankfurt am Main nach Dresden und 3 weitere wieder zurück.
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3: Es ist 19.52 Uhr. Frauen, die ungewollt schwanger werden, haben nicht nur mit ihrem Gewissenskonflikt zu kämpfen. Noch immer ist ein Schwangerschaftsabbruch in Deutschland rechtswidrig und nur unter bestimmten Bedingungen straffrei. Die Hürde ist bewusst hochgelegt, um ungeborenes Leben zu schützen. Die Selbstbestimmung der Frau und auch ihre Gesundheit kann dabei ins Hintertreffen geraten. Alina Rajasova hat mit einer Frau gesprochen, deren ungewollte Schwangerschaft sie fast das Leben gekostet hätte.
5: Als die Buchautorin Sibel Schick von ihrer ungewollten Schwangerschaft erfährt, versucht sie, eine Beratungsstelle zu finden. Die sogenannte Konfliktberatung ist für einen straffreien Schwangerschaftsabbruch verpflichtend, genauso wie die darauffolgende 3-Tage-Frist, nach der der Abbruch erst stattfinden darf. Doch Sibel Schick muss auf ihren Beratungstermin mehrere Tage warten.
14: Während dieser Wartezeit bin ich fast gestorben, weil in der Zeit hat diese ungewollte Schwangerschaft eine Komplikation ausgelöst. Ich habe eine beidseitige Lungenarterienembolie bekommen.
5: Mit Symptomen wie Herzrasen und Atemnot wendet sie sich an ein Berliner Krankenhaus. Zu dem Zeitpunkt ist noch unklar, wie schwer Sibel Schick erkrankt ist. Thrombosen und Lungenembolien gehören zu den häufigsten Todesursachen von Schwangeren in Deutschland. Doch mit dem Verweis auf Sibel Schicks Schwangerschaft verzichten die Ärzte auf eine Computertomographie, weil diese den Embryo schädigen könnte. Obwohl die junge Frau den Ärzten sofort mitteilt, dass sie die Schwangerschaft ganz sicher abbrechen wird, wird erst einmal auf Verdacht behandelt.
14: Es war Leben und Tod. Und da finde ich wirklich, dass die Priorität tatsächlich hätte sein können, erst einmal mich zu retten.
5: Doch von Seiten der Ärzte heißt es, sie wären haftbar, wenn das Kind aufgrund der Röntgenstrahlung eine Behinderung davonträgt. Eine fragwürdige Entscheidung, findet Professorin Mandy Mangler.
15: Wenn dann explizit eine lebensbedrohliche Situation im Raum steht und eine Schwangere auch klar den Wunsch äußert, diese Schwangerschaft nicht weiterführen zu wollen, dann denke ich, kann man dieser Schwangeren das auch so abnehmen und muss ihr nicht noch suggerieren, dass sie das ja morgen vielleicht anders entscheidet.
5: Die Chefin der Gynäkologie und Geburtshilfe am Vivantes Auguste-Victoria-Klinikum in Schöneberg plädiert für die Entkriminalisierung von Schwangerschaftsabbrüchen. Je nach Wohnort hätten ungewollt Schwangere große Schwierigkeiten, eine Praxis oder ein Krankenhaus zu finden, die Schwangerschaftsabbrüche überhaupt durchführen, so Mangler. Laut der Ärztekammer Berlin lag ihre Zahl 2021 bei etwa 1.100 medizinischen Einrichtungen. Das sind nur etwa halb so viele wie noch vor 20 Jahren.
15: Das liegt auch oft daran, dass man natürlich Anfeindungen erlebt, wenn man Schwangerschaftsabbrüche durchführt. Die Regeln sind sehr starr, die Vergütung eben auch unklar oder nicht geregelt richtig. Die Schwangeren müssen das selber bezahlen. Und das ist alles insgesamt eine Situation, wo man denkt, okay, darauf kann ich eigentlich verzichten.
5: Erst seit dem 19. Juli 2022 dürfen medizinische Einrichtungen in Deutschland ohne strafrechtliche Konsequenzen über Schwangerschaftsabbrüche informieren, da das sogenannte Werbeverbot gestrichen wurde. Sibel Schick konnte noch im Krankenhaus telefonisch eine Schwangerschaftskonfliktberatung in Anspruch nehmen und 3 Tage danach abtreiben. Sie engagiert sich für eine Entkriminalisierung und bessere Beratungsangebote, damit ihr Schicksal anderen Frauen erspart bleibt.
3: Alina Reasanova berichtete. Vier Minuten vor 8, Sie hören MDR aktuell. Einkaufen gehen, zur Apotheke begleiten, Arztbesuche organisieren. Dabei wollen Alltagshelfer unterstützen. Hier ist nicht das Ehrenamt gemeint, sondern das ist ein Beruf. Eine persönliche 1:1-Betreuung für ältere Menschen, Familien, auch für Schwangere. Peggy Wolter war mit einer Alltagshelferin unterwegs und hat sich das angeschaut, wie diese Unterstützung genau aussieht im Alltag.
16: Alltagshelferin Sandra ist mehrmals in der Woche für 2 Stunden in Görlitz bei einem älteren Ehepaar.
17: Das ist eben alles immer schön in Ruhe und dann frage ich erstmal, ob die Frau wohin will und wenn nie, dann machen wir mit dem Mann was. Die Frau unterstütze ich halt im Haushalt, Einkauf, gehe mal so mal ein bisschen shoppen, dass er auch mal ein bisschen rauskommt und was anderes sieht. Gerade was ja auch schwierig ist jetzt hier bei der Familie, weil eben auch der Mann so stark dement ist, dass wirklich mal eine Person ist, mit der man normal sich unterhalten kann. Das ist halt auch wichtig.
16: Denn das Ziel ist, ein langes Leben zu Hause lebenswert zu ermöglichen. Auch mal Ausflüge machen oder ins Café gehen und gemeinsam lachen.
17: Er kann auch super noch, Mensch, ärger dich nie, also auch 4 gewinnt. Das ist wirklich erstaunlich für seine Demenz. Sie gewinnen immer bei Mensch, ärger dich nie.
18: Na. So, bei so einer Niete muss man ja gewinnen.
16: Sandra ist eine von 100 Alltagshelfern im Landkreis Görlitz und Bautzen bei Homecare, gegründet von Jan Holes und Sabrina Müller.
18: Im Mittelpunkt steht immer die Aktivierung im täglichen Leben. Bedeutet, wir unterstützen die Menschen bei alltäglichen Dingen. Wir gehen aber auch spazieren, wir machen Gedächtnistraining, wir kochen auch gern mal was zusammen oder gehen auch mal zusammen ein Eis essen.
19: Das ist eine sinnstiftende Tätigkeit, Erfüllung im Leben da sein, Menschen zu begleiten, vor der Vereinsamung zu schützen, wieder einen Lebenssinn zu geben, dass man morgens einen Sinn darin sieht, aufzustehen, sich schön zu machen, weil man weiß, heute kommt meine Alltagshelferin zu mir.
16: Das Team von Homecare wächst monatlich und auch der Bedarf ist da, sagt der Chef Jan Holes.
18: Grundsätzlich ist ein Quereinstieg in den Beruf bei uns möglich. Wünschenswert ist, dass derjenige vielleicht schon mal Erfahrungen mit dem Thema hatte, sei es im privaten Bereich. Aber es ist auch jederzeit möglich, bei uns die Qualifikation berufsbegleitend zu erwerben, sei es über einen dritten Bildungsanbieter oder durch Qualifikationen, die wir intern durchführen. Wir stellen jeden Monat neue Mitarbeiter ein. Wir dürfen jeden Monat neue Kunden begrüßen, die wir unterstützen dürfen.
16: Alltagshelferin Sandra hat ihre Berufung gefunden und ist für das ältere Ehepaar in Görlitz eine große Hilfe.
17: Er hat jetzt seit neuestem auch einen Rollator. Da üben wir jetzt immer schön und da gehen wir Kontoauszüge holen, dann läuft sie das Stück. Wie Oma und Opa geworden, sage ich mal in der Zeit. Jetzt, wenn man so lange schon hier ist und die betreut, das ist wie nach Hause kommen. Es macht mir Riesenspaß.
3: Der Bericht von Peggy Wolter. Schauen wir aufs Wetter für Mitteldeutschland. Heute Abend ist es wechselnd bis stark bewölkt. Es gibt Regenschauer, teils mit Graupel, im höheren Bergland auch mit Schnee. Aus Westen wird es langsam trockener. Kühl ist es mit maximal 9 bis 13 Grad im Bergland, 4 bis 9. Dazu ein mäßiger, böiger West- bis Nordwestwind. In Gipfellagen stürmische Böen. Morgen bleibt es wechselhaft. Dichte Bewölkung, Auflockerungen wechseln sich ab. Dazu auch weiterhin kühl mit maximal 14 Grad. Thema gleich bei uns, die große Sorge bei den Deutschen um die Höhe der Krankenkassenbeiträge, das zeigt der jüngste DAK-Gesundheitsmonitor. Und es gibt weiter eine hohe Bedrohungslage durch Cyberkriminalität in Deutschland. Das und mehr in den nächsten Minuten bei uns.
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21: Um 20 Uhr mit Anne Krambeer. In Berlin beraten zur Stunden die Spitzen von Union und SPD über Reformen und Haushalt. Finanzminister Lars Klingbeil dämpfte vorab die Erwartungen, es werde eine Arbeitssitzung. Es gehe darum, den jüngsten Koalitionsstreit aufzuarbeiten. Am Ende brauche es ein gerechtes Reformpaket, das allen Seiten etwas abverlange. Kanzler Friedrich Merz forderte beim DGB-Kongress die Bereitschaft zu weitreichenden Veränderungen ein. Der Handlungsdruck sei so groß wie seit Jahrzehnten nicht mehr. Der britische Premier Keir Starmer hält trotz Rücktrittsforderungen aus den eigenen Reihen an seinem Amt fest. Starmer sagte in London, das Land erwarte von der Regierung, dass sie weiterarbeite. Unterstützung erhielt der Premier von mehr als 100 Labour-Abgeordneten, die eine gemeinsame Erklärung unterzeichneten. Allerdings verließen heute 4 Staatssekretäre sein Kabinett und forderten ihn zum Rücktritt auf. Starmer steht unter Druck, nachdem die Labour-Partei bei Kommunal- und Regionalwahlen massiv verloren hatte. Die Deutsche Bahn bietet in den Sommerferien besondere Tickets für Familien an. Wie der Konzern mitteilte, sollen bis zu 5 Personen hin und zurück zu einem Festpreis von 99,99 Euro reisen können. Platzreservierungen seien im Preis enthalten. Das Familienticket sei ab Mitte Juni für Reisen bis September buchbar. Unklar blieb, ob es wie bei den Spartickets ein Kontingent gibt. In Schönhausen im Kreis Stendal hat ein bewaffneter Mann einen größeren Polizeieinsatz ausgelöst. Wie die Polizei mitteilte, gab der Mann Schüsse ab. Inzwischen sei er festgenommen worden. Für die Bevölkerung bestehe keine Gefahr mehr. Der Einsatz dauere aber an. Zuvor hatte die Polizei gebeten, das Einsatzgebiet weiträumig zu meiden. Einwohner sollten ihre Häuser nicht verlassen. Weitere Details wurden nicht genannt. Beim insolventen Automobilzulieferer Bohai im Landkreis Harz soll der Betrieb zunächst ein halbes Jahr weitergehen. Das sagte Ministerpräsident Sven Schulze dem MDR nach einem Krisengespräch mit Volkswagen. Demnach soll in der Zwischenzeit nach einem Investor gesucht werden. Möglicherweise müsse die Alugießerei bei Bohai dafür ihre Produktpalette anpassen. An dem Unternehmen in Harzgerode hängen direkt und indirekt mehr als 1000 Jobs. Das waren die Nachrichten. Zum Wetter. In der Nacht gelegentlich Regen, dazwischen länger aufgelockert 7 bis 4 Grad. Morgen wechselnd bis stark bewölkt mit Schauern und einzelnen Gewittern 10 bis 14 Grad und windig. Am Donnerstag anhaltend wechselhaft und windig 11 bis 16 Grad. Am Freitag unbeständig. Es ist 20.03 Uhr. MDR Verkehrsdienst. A2 Richtung Hannover zwischen Irxleben und Eilsleben 3 Kilometer Stau wegen Bauarbeiten. Zeitverlust von bis zu 30 Minuten. A2 Richtung Hannover zwischen Peine Ost und Lehrte Ost wegen Bergungsarbeiten gesperrt. Zurzeit Stau bis Braunschweig-Wartenbüttel. A4 Frankfurt Richtung Dresden. Die Auffahrt Magdala ist wegen Bauarbeiten bis morgen ca. 7 Uhr gesperrt. A38 Richtung Göttingen zwischen Leuna und Merseburg Süd. Behinderungen nach einem Lkw-Unfall. Die B6 Dresden-Meißen ist zwischen Scharfenberg und Meißen wegen eines Brandes gesperrt. Im Landkreis Mittelsachsen ist die Straße zwischen Lichtenberg und Mulda nach einem Unfall gesperrt und im Landkreis Weimarer Land ist die Straße zwischen Bad Berka und dem Abzweig Bergern wegen Bergungsarbeiten gesperrt. Geblitzt wird auf der A4 Richtung Görlitz am Dreieck Dresden-Nord, auf der A14 Richtung Dresden zwischen Grimma und Mutschen und auf der A38 Richtung Leipzig zwischen Merseburg-Nord und Merseburg-Süd zweimal hintereinander. Soweit der MDR Aktuell Verkehrsdienst, die Zeit 20.04 Uhr.
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3: Ich bin Felix Gebhardt. Schönen guten Abend. Im Kanzleramt in Berlin treffen sich heute die Spitzen der Regierungskoalition heute Abend, um über den weiteren Reformfahrplan zu beraten. Das ist eine Arbeitssitzung laut Vizekanzler Lars Klingbeil von der SPD. Im Mittelpunkt dürften Gespräche stehen, wie Bürger und Unternehmen weiter von den hohen Energiepreisen entlastet werden können. Tagsüber sprachen der Bundeskanzler Friedrich Merz und Arbeitsministerin Bärbel Baas beim Bundeskongress des Deutschen Gewerkschaftsbundes. Beide warben für Reformen und wurden ganz unterschiedlich empfangen. Nicole Marquardt berichtet.
0: Eine Rede beim Deutschen Gewerkschaftsbund. Eigentlich ein Heimspiel für Arbeitsministerin Bärbel Baas oder die Bärbel, wie sie von DGB-Chefin Jasmin Fahimi begrüßt wird. Baas spricht über die bisherigen Ergebnisse der Bundesregierung, die Erhöhung des Mindestlohns, das 500 Milliarden Infrastrukturpaket oder das Tariftreuegesetz. Doch der Applaus eher höflich statt leidenschaftlich. Die SPD-Chefin wirbt um Vertrauen, zum Beispiel mit Blick auf die angekündigte Sozialstaatsreform.
2: Reform heißt nicht gleich Kürzungen, sondern ich möchte unsere soziale Sicherung nicht kleiner, sondern klüger machen.
0: Baas versichert, sich weiter gegen den Abbau von Arbeitnehmerrechten einzusetzen. Und sie spricht aus, was zuletzt so offensichtlich war.
2: Die Unterschiede zwischen der Union und auch uns waren selten so deutlich spürbar wie heute.
0: Distanzierter war der Empfang von Bundeskanzler Friedrich Merz wenige Stunden zuvor beim Bundeskongress des DGB. Er rief zur Zusammenarbeit auf, forderte aber auch die Bereitschaft zu weitreichenden Reformen und Veränderungen. Reformvorhaben seien keine Bedrohung, sondern eine Chance, sagte Merz und erntete Buhrufe und Pfiffe.
22: Reform heißt nämlich, meine Damen und Herren, Gewinn für alle. Auch für die Arbeitnehmerinnen und Arbeitnehmer in Deutschland.
0: Aber Merz betonte, ohne Wirtschaftswachstum kein leistungsfähiger Sozialstaat, keine gute Gesundheitsversorgung, keine auskömmliche Rente. Die Reform der gesetzlichen Rentenversicherung bezeichnete der Kanzler als das härteste Brett der kommenden Aufgaben. Erneut verspricht er für seine Regierung,
22: wir können Kompromisse.
0: Auch wenn der letzte Kompromiss, die gescheiterte Entlastungsprämie, die Regierung ziemlich blamiert hat. Nun müsse man sich zusammenraufen, sagte Finanzminister Lars Klingbeil, SPD, vor dem Koalitionsausschuss.
1: Ich kann Ihnen nur sagen, das ist die Haltung, mit der ich da heute Abend reingehe. Ich will etwas Gemeinsames hinbekommen. Ich finde auch, das muss ein großes, gerechtes Gesamtpaket sein, das wir jetzt verabreden für die nächsten Wochen.
0: Das große, gerechte Gesamtpaket, enthalten soll das eine Einkommensteuerreform. Auch hier liegen die Vorschläge von SPD und Union weit auseinander. Die Gegenfinanzierung ist nicht geklärt. Ebenfalls auf der Tagesordnung weitere Möglichkeiten zur Entlastung für Bürger und Unternehmen. Die Erwartungen an das heutige Treffen werden aus Regierungskreisen bewusst niedrig gehalten. Mit weitreichenden Beschlüssen sei nicht zu rechnen.
3: Nicole Marquardt berichtete. Ärzteverbände und Krankenkassen, sie alle äußern sich nicht sehr positiv über die Reformpläne von Gesundheitsministerin Nina Warken. Aber wie finden die Patienten, Patientinnen eigentlich die Vorschläge aus dem Ministerium? Das hat die Krankenkasse DAK gemeinsam mit dem Institut für Demoskopie Allensbach abgefragt. Heute wurde die repräsentative Befragung vorgestellt. Julia Jakob.
4: Die Höhe der Krankenkassenbeiträge, das treibt die Mehrheit der Deutschen um. 87% sind sich sicher, dass die Beiträge künftig immer weiter steigen werden. Die Streichung bestimmter Leistungen im Rahmen der Reform stößt bei der Mehrheit der Befragten auf Unverständnis. 3/4 der Befragten lehnen die reduzierte Zahnersatzzuzahlung ab, auch die Abschaffung des allgemeinen Hautkrebs-Screenings und der Wegfall der kostenlosen Mitversicherung wird von mehr als der Hälfte der Versicherten kritisch gesehen. Dass Reformen nötig sind, davon sind wiederum 66% überzeugt. Und als sinnvolle Maßnahme nennen die Befragten die Steuererhöhungen auf Tabak, Alkohol und Zucker. Mehr als 60% halten das für eine gute Idee. Sorgen sollte der Politik die Zufriedenheit mit der Gesundheitsversorgung machen. Sie ist in den vergangenen 10 Jahren von 80% auf rund 60% Zufriedenheit abgesackt. Als Grund wurden unter anderem lange Wartezeiten für einen Arzttermin genannt, Termindruck während der Behandlung oder auch, dass Medikamente nicht verfügbar waren. Optimistisch sehen die Patienten und Patientinnen dagegen die Zukunftsfähigkeit der Medizin. Knapp die Hälfte glaubt daran, dass der medizinische Fortschritt und auch die künstliche Intelligenz Behandlungen leistungsfähiger und damit auch bezahlbarer machen werden. Gesundheitsministerin Warken will die Reform der gesetzlichen Krankenversicherung noch vor der parlamentarischen Sommerpause verabschieden. Die für nächstes Jahr zu erwartende Finanzlücke in der GKV von rund 15 Milliarden Euro müsse noch in diesem Jahr geschlossen werden, so Warken auf dem Deutschen Ärztetag in Hannover.
3: Information von Julia Jakob. 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Innenminister Alexander Dobrindt und die Vizepräsidentin des Bundeskriminalamtes Martina Link haben heute das Bundeslagebild Cybercrime vorgestellt. Schwerpunkt des Lagebildes sind Delikte, die sich gegen das Internet und die informationstechnischen Systeme richten. Das können zum Beispiel Ransomware-Angriffe sein, die ganze IT-Systeme lahmlegen. Die Pressekonferenz heute Vormittag hat Birte Sönnigsen verfolgt. Sie beginnt mit einem Beispiel von Cyberkriminalität aus dem vergangenen Jahr.
7: An einem Montag im Februar geht im Franz-Sales-Haus in Essen digital nichts mehr. Ein Hackerangriff legt die soziale Einrichtung aus Nordrhein-Westfalen lahm. Die Erpresser haben Daten verschlüsselt und drohen, diese zu veröffentlichen, wenn die Einrichtung kein Lösegeld zahlt, sagt der Vorstandsvorsitzende Holger Giert.
23: Die Erpresser haben uns wissen lassen, dass sie einen höheren 6-stelligen Betrag von uns erwarten für ihre in Anführungsstrichen Dienstleistungen, dass die Daten dann hinterher nicht weiter Verwendung finden.
7: So wie dem Franz-Sales-Haus ist es vielen Kommunen, Stadtwerken oder Unternehmen ergangen. Im letzten Jahr haben die Behörden mehr als 330.000 Fälle von Cyberkriminalität erfasst. Viele Taten werden gar nicht erst gemeldet und landen nicht in der Statistik. Das Dunkelfeld ist hoch.
24: Cyberkriminalität ist eine der größten Herausforderungen für die öffentliche Sicherheit in Deutschland,
7: sagt Bundesinnenminister Alexander Dobrindt. Im vergangenen Jahr haben vor allem die sogenannten Ransomware-Angriffe zugenommen, wie sie auch das Franz-Sales-Haus erlebt hat.
24: Nach den USA, Kanada ist Deutschland auf der Rangliste an Top 3, was die Angriffsziele anbelangt.
7: Es trifft vor allem kleine und mittelständische Unternehmen. Nur die wenigsten haben tatsächlich Lösegeld bezahlt. Wenn, dann wurde im Schnitt aber eine 500.000 Euro fällig. Zumindest in den Fällen, die überhaupt in der Statistik landen.
24: Im Dunkelfeld kann man ja davon ausgehen, dass Lösegeld ein stärker genutztes Mittel der Konfliktbewältigung dann auch ist.
7: Der Schaden durch Erpressung, Sabotage oder Hackerangriffe ist riesig. Er wird auf mehr als 200 Milliarden Euro im Jahr geschätzt. Das hat Folgen, sagt die Vizepräsidentin des Bundeskriminalamtes, Martina Link.
9: Das zeigt eben, dass Cyberangriffe eine erhebliche volkswirtschaftliche Dimension haben. Und dabei ist besonders hervorzuheben die deutliche Zunahme schwerer Cybercrime-Delikte.
7: Innenminister Dobrindt will deshalb stärker als bisher gegen die Angreifer vorgehen. Er nennt das aktive Cyberabwehr.
24: Wir wollen uns auch zur Wehr setzen und die Infrastruktur der Angreifer stören und zerstören können. Technisch sind wir dazu heute in der Lage. Die rechtlichen Rahmenbedingungen, die müssen wir dazu erreichen.
7: Dobrindt will deshalb in diesem Monat ein Gesetz durchs Kabinett bringen. Das soll den deutschen Sicherheitsbehörden wie dem BKA mehr Möglichkeiten geben, gegen Täter im Ausland vorzugehen. Ein Problem ist aber, dass man in vielen Fällen gar nicht weiß, wer tatsächlich hinter den Angriffen steckt. Cyberattacken laufen häufig über gehackte Server. Daher gibt es die Befürchtung, dass Unbeteiligte getroffen werden könnten. Der Innenminister findet diese Sorge unbegründet.
24: Wir gehen nicht wahllos in das Netz und versuchen irgendwo Angriffe abzuwehren, sondern es geht ganz gezielt darum, dass man kriminelle Netzwerke erkennt, diejenigen, die dahinter steht, identifiziert und dann dagegen vorgeht.
7: Auch BKA-Vizepräsidentin Link will Bedenken zerstreuen. Es könnte zum Beispiel versehentlich durch deutsche Behörden ein Krankenhaus im Ausland getroffen werden.
9: Da erfolgen natürlich umfangreiche Abklärungsmaßnahmen, auch mit Hilfe von IT-Dienstleistern und in der internationalen Zusammenarbeit, um eben das zu verhindern.
7: Ohne internationale Zusammenarbeit wird es nicht gelingen, mehr Tätern das Handwerk zu legen. Es wird aber auch in Zukunft Länder geben, die dabei nicht mitmachen und Tätern weiter ein Schlupfloch für ihre kriminellen Machenschaften bieten. Daran wird wohl auch Dobrindts geplante Gesetzesänderung nichts ändern.
3: Aus Berlin berichtete Birte Sönnigsen. Die umstrittene Einschränkung beim Zugang zu kostenfreien Integrationskursen soll korrigiert werden. Nach Informationen von WDR, NDR und SZ hat sich die Koalition auf einen Kompromiss geeinigt. Details von Paulina Milling.
10: Es geht dabei vor allem um Menschen ohne gesicherte Bleibeperspektive. Einige könnten schon ab Juni wieder an Integrationskursen teilnehmen, auf staatliche Kosten. Koalitionskreise bestätigen auf Anfrage entsprechende Informationen von WDR, NDR und Süddeutscher Zeitung. Der Kompromiss sieht demnach ein Kontingent von freiwilligen Teilnehmern vor, bei dem die Kosten übernommen werden. Wie groß oder klein dieses Kontingent ausfallen kann, soll je nach Haushalt und Finanzplanung entschieden werden. Priorität sollen Gruppen mit besonderem Integrationsbedarf haben, etwa Flüchtlinge aus der Ukraine, sowie EU-Bürger, die für den deutschen Arbeitsmarkt von Bedeutung sind. Auch Einzelfälle sollen berücksichtigt werden. Im Februar hatte das Bundesinnenministerium den Zugang zu kostenfreien Integrationskursen stark reduziert. Daraufhin war ein Streit mit der SPD entbrannt. Auch Länder, Kommunen, Träger und Wirtschaft hatten die Entscheidung kritisiert. Vergangenen Freitag hatte der Bundesrat die Regierung zu einer Korrektur aufgefordert.
3: Paulina Milling berichtete. 20.15 Uhr ist es jetzt. Sie übernehmen die Kolleginnen und Kollegen vom ARD-Infoabend. Mein Name ist Felix Gebhardt. Kommen Sie gut durch diesen Dienstag.

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1: Und der kommt vom Norddeutschen Rundfunk in Hamburg. Ich bin Christopher Gaube. Schön, dass Sie mit dabei sind. Die Bundesregierung, die versucht sich zu finden. Zumindest die kleinen gemeinsamen Nenner, um wieder auf Kurs zu finden. Dafür treffen sich zur Stunde die Koalitionsspitzen im Bundeskanzleramt. Es geht um den weiteren Reformfahrplan, der in den vergangenen Monaten ja häufiger unter Differenzen und Streitigkeiten gelitten hat. Es soll eine Arbeitssitzung sein, dämpfte Vizekanzler Lars Klingbeil schon im Vorfeld die Erwartungen. Denn mit Konkretem ist wohl nach dem Treffen nicht direkt zu rechnen. Nicole Markwald blickt auf dieses Treffen im Kanzleramt und auf die Auftritte von Bundeskanzler Merz und Arbeitsministerin Baas beim Bundeskongress des Deutschen Gewerkschaftsbundes zuvor.
2: Eine Rede beim Deutschen Gewerkschaftsbund. Eigentlich ein Heimspiel für Arbeitsministerin Bärbel Baas oder die Bärbel, wie sie von DGB-Chefin Jasmin Fahimi begrüßt wird. Baas spricht über die bisherigen Ergebnisse der Bundesregierung, die Erhöhung des Mindestlohns, das 500 Milliarden Infrastrukturpaket oder das Tariftreuegesetz. Doch der Applaus eher höflich statt leidenschaftlich. Die SPD-Chefin wirbt um Vertrauen, zum Beispiel mit Blick auf die angekündigte Sozialstaatsreform.
3: Reform heißt nicht gleich Kürzungen, sondern ich möchte unsere soziale Sicherung nicht kleiner, sondern klüger machen.
2: Baas versichert, sich weiter gegen den Abbau von Arbeitnehmerrechten einzusetzen. Und sie spricht aus, was zuletzt so offensichtlich war.
3: Die Unterschiede zwischen der Union und auch uns waren selten so deutlich spürbar wie heute.
2: Distanzierter war der Empfang von Bundeskanzler Friedrich Merz wenige Stunden zuvor beim Bundeskongress des DGB. Er rief zur Zusammenarbeit auf, forderte aber auch die Bereitschaft zu weitreichenden Reformen und Veränderungen. Reformvorhaben seien keine Bedrohung, sondern eine Chance, sagte Merz und erntete Buhrufe und Pfiffe.
4: Reform heißt nämlich, meine Damen und Herren, Gewinn für alle. Auch für die Arbeitnehmerinnen und Arbeitnehmer in Deutschland.
2: Aber Merz betonte, ohne Wirtschaftswachstum kein leistungsfähiger Sozialstaat, keine gute Gesundheitsversorgung, keine auskömmliche Rente. Die Reform der gesetzlichen Rentenversicherung bezeichnete der Kanzler als das härteste Brett der kommenden Aufgaben. Erneut verspricht er für seine Regierung:
4: Wir können Kompromisse.
2: Auch wenn der letzte Kompromiss, die gescheiterte Entlastungsprämie, die Regierung ziemlich blamiert hat. Nun müsse man sich zusammenraufen, sagte Finanzminister Lars Klingbeil, SPD, vor dem Koalitionsausschuss.
5: Ich kann Ihnen nur sagen, das ist die Haltung, mit der ich da heute Abend reingehe. Ich will etwas Gemeinsames hinbekommen. Ich finde auch, das muss ein großes, gerechtes Gesamtpaket sein, das wir jetzt verabreden für die nächsten Wochen.
2: Das große, gerechte Gesamtpaket, enthalten soll das eine Einkommensteuerreform. Auch hier liegen die Vorschläge von SPD und Union weit auseinander. Die Gegenfinanzierung ist nicht geklärt. Ebenfalls auf der Tagesordnung weitere Möglichkeiten zur Entlastung für Bürger und Unternehmen. Die Erwartungen an das heutige Treffen werden aus Regierungskreisen bewusst niedrig gehalten. Mit weitreichenden Beschlüssen sei nicht zu rechnen.
1: Und wir wollen bei Schwarz-Rot und dem Koalitionsausschuss bleiben. Meine Kollegin Birgit Langhammer hat darüber mit Professor Uwe Jun gesprochen, Politikwissenschaftler und Parteienforscher. Und zunächst ging es darum, dass die versprochenen Entlastungen ja nicht funktioniert haben. Die Entlastungsprämie, ist jetzt das Versprechen nicht halten können der große Knackpunkt?
6: Naja, die Bürger erwarten natürlich Entlastungen schon seit einiger Zeit. Das haben sie auch schon von der Ampelkoalition sich erhofft und es am Ende nicht bekommen. Jedenfalls nicht in ausreichendem Maße aus ihrer Sicht. Und nun ist eben die schwarz-rote Koalition gefragt, diese Entlastungen hinzukriegen. Und die sind natürlich noch mal mehr notwendig, weil eben infolge des Iran-Kriegs auch die Preise gestiegen sind. Wir sehen ja, dass die Inflationsrate nach oben geht. Und nun muss man halt sehen, wie kann man sich verständigen? Und da sehen wir halt die Differenzen zwischen den Koalitionären, während die SPD eben sagt, wir müssen gegenfinanzieren durch höhere Einnahmen, sagt die CDU, wir müssen gegenfinanzieren durch geringere Ausgaben. Und am Ende hat der Finanzminister ja durchaus dafür zu sorgen, dass sein ohnehin schon rot gefärbter Haushalt nicht noch mehr in die negativen Zahlen abrutscht.
7: Aber ist dieser Streit und so, wie Sie es gerade auch umrissen haben, ist das für Sie jetzt ein Zeichen von Sachkonflikten oder doch auch schon von struktureller Erschöpfung dieser Koalition?
6: Naja, wir sehen halt zwei oder drei Parteien mit sehr unterschiedlichen Vorstellungen und Zielen. Das war von Anfang an klar, dass CDU, CSU auf der einen Seite und die SPD auf der anderen Seite unterschiedliche politische Ziele haben, unterschiedliche politische Instrumente bevorzugen, unterschiedliche politische Wege gehen wollen. Und dann ist es halt immer schwierig, in jeder Frage zu einem Kompromiss zu kommen. Das hat sich eben in den letzten Monaten immer wieder herauskristallisiert, dass sie sich schwer tun mit einem Kompromiss und dass dann die Kontroverse relativ schnell gesucht wird, auch öffentlich gesucht wird, statt sich halt hinter verschlossenen Türen zu einer gemeinsamen Lösung zu verständigen.
7: Aber kann das überhaupt geräuschloser funktionieren? Hat das jemals schon besser funktioniert oder ist auch unser Blick heute vielleicht nochmal ein geschärfter, ein anderer, die Erregung darüber größer?
6: Na, wir können durchaus sehen, dass wir natürlich in den Medien mehr Erregung verspüren, dass die sozialen Netzwerke dazu beitragen, dass eben schneller und dynamischer kommuniziert wird, dass wir eine breitere Meinungsvielfalt haben und dass eben insbesondere hier auch sehr viele Informationen sehr schnell verbreitet werden und dass eben auch hier Stimmungen und Emotionen eine Rolle spielen. Und das ist dann etwas, was sich auch bei den Koalitionären abspielt, wo dann ja auch die Enttäuschungen da sind, wo man sich auf beiden Seiten mehr erhofft hatte von dieser Regierungstätigkeit. Und dann führt das eben dazu, dass man häufig dafür, dass man nicht zufrieden ist, dann die Ursache beim Koalitionspartner sucht und hier eben dann den Kompromiss zu wenig in den Vordergrund stellt.
7: Und wo sehen Sie Kompromisslinien? Welche Entlastungen halten Sie inhaltlich gesehen jetzt für realistischer? Prämien, Zuschüsse, eine Reichensteuer, zu der selbst Markus Söder von der CSU inzwischen Ja sagt, oder doch die große generelle Einkommenssteuerreform, die aber wieder länger dauert? Wie kommt man raus aus der Nummer?
6: Naja, erstmal gilt es natürlich, beide Seiten zu berücksichtigen, wenn man zu einem Kompromiss kommen will. Also sowohl die Einkommensseite des Haushalts, und da wäre die Reichensteuer eine Möglichkeit. Aber das ist am Ende natürlich eine politische Frage, auf die man sich verständigen muss. Aber eben auch die Ausgabenseite. Und da geht es ja um Subventionskürzungen und andere Dinge, die eben auf der Ausgabenseite stehen. Und es gilt ja insbesondere, die kleinen und mittleren Einkommen zu entlasten. Das hat man sich jedenfalls im Koalitionsvertrag versprochen. Also muss man eben dann gucken, wo man diejenigen, die hier dann doch etwas mehr Geld zur Verfügung haben, dass diejenigen dann am Ende auch etwas mehr einbringen, so die Forderung der SPD. Aber auf der anderen Seite versucht die CDU ja eben auch, die Wettbewerbsfähigkeit der deutschen Volkswirtschaft zu stärken und hat die Sorge, dass, wenn man Erbschaftssteuer beispielsweise oder eine höhere Einkommensteuer für Gutverdienende, was dann häufig auch bei Selbstständigen oder bei Unternehmern, die der Einkommenssteuer unterliegen, dann deren Investitionstätigkeit hemmen würde. Also Sie sehen, es ist immer wieder ein Austarieren, aber beide Seiten hätten die Möglichkeit, weil sie eben dann doch so weit programmatisch nicht auseinanderliegen.
1: Sagt der Politikwissenschaftler Uwe Jun. Urban Beekeeping, das ist ein Trend, im städtischen Raum auf Dächern, Balkonen oder Parks Honigbienenvölker zu halten. Damit möchten besonders Hobbyimker dem Bienensterben entgegenwirken und ganz nebenbei eigenen Stadthonig ernten. Doch das Ganze bringt auch Risiken mit sich. Sedia Dabas.
0: Besonders in Städten geraten Wildbienen zunehmend unter Druck. Neben dem Verlust von Lebensräumen macht ihnen auch die wachsende Konkurrenz durch Honigbienen zu schaffen, deren Zahl in den letzten Jahren deutlich gestiegen ist, sagt Monika Egerer, Umweltökologin von der Technischen Universität München.
8: Wir brauchen dann ja genug Lebensräume oder Nahrungsangebote für beide Wildbienen und Honigbienen, um keine Konkurrenz zu haben.
0: Mehr Honigbienen und wenige Blüten, die gemeinsam genutzt werden, bergen ein weiteres Risiko: Krankheitserreger.
8: Viele Wildbienen sind solitär. Und so, wenn sie eine Krankheit bekommen, weil sie vielleicht dieselbe Blüte besuchen als eine Honigbiene, und diese Krankheit ist dann durch diesen Kontakt verbreitet, die solitäre Wildbienen haben keine Imker, die pflegen können.
0: Dabei gibt es verschiedene Maßnahmen, die man umsetzen könnte, um eine Koexistenz von Honig und Wildbienen zu sichern, wie Monika Egerer in ihrer Studie der Technischen Universität München erläutert. Der erste Schritt?
8: Weil wir brauchen viel mehr Wissen über, wie viele Völker sind in Städten, und dann auch wissen, gibt es genug Blue-Ressourcen oder Blue-Angebot in der Landschaft, um diese Völker in ein Gebiet zu erlauben.
0: Das Konzept des Urban Beekeepings muss also nicht komplett umgeworfen werden. Entscheidend ist, dass auch in Städten Maßnahmen umgesetzt werden, die das Zusammenleben von Honigbienen und Wildbienen möglich machen.
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1: In der Basketball-Bundesliga stehen die Playoffs in den Startlöchern. Moritz Knorr aus unserer Sportredaktion.
9: Genauso sieht's aus. In den Playoffs spielen die besten 8 Mannschaften der Liga nach der regulären Saison ja den Meistertitel aus. 6 Teilnehmer haben wir schon, nämlich die besten der regulären Saison. Ein weiterer kommt dann heute Abend noch dazu. Der Gewinner des Spiels zwischen dem 7. Vechta und dem 8. Trier. Aber auch für den Verlierer dieses Spiels ist der Playoff-Traum noch nicht ganz ausgeträumt. Der bekommt nämlich eine weitere Chance. Entweder gegen Rostock oder gegen Ludwigsburg. Die Partie ist gerade beendet worden. Steffen Baxalari ist unser Reporter. Steffen, wie sieht's denn aus? Wer bekommt sein Endspiel?
10: Die Rostock Sea Wolves bekommen ihr Endspiel, denn sie haben Ludwigsburg mit 91-71 bezwungen. Zur Halbzeit, ja, da war es noch ein bisschen enger, 42-38 stand es da und dann sind die Rostocker richtig in Fahrt gekommen. In kürzester Zeit wurden 4 Dreier versenkt im dritten Viertel und der Vorsprung wurde deutlich ausgebaut auf 20 Punkte. Im letzten Viertel haben sie dann vor 2800 Zuschauern ja weiter solide gespielt, während Ludwigsburg ja versucht hat, viele Würfe zu nehmen, um das Ruder doch noch rumzureißen, aber das hat nicht funktioniert. Am Ende war es eben ein 20-Punkte-Vorsprung und die Rostocker dürfen dann übermorgen bereits ran gegen den Verlierer von Vechta gegen Trier. Ja, und wer da gewinnt, trifft dann in den Playoffs auf den FC Bayern München. Also Rostock gewinnt 91-71 gegen Ludwigsburg.
9: Und den Gegner von Rostock ermitteln Vechta und Trier dann in wenigen Minuten um 20.30 Uhr. Geht's los. Es tut sich was in der Männerdomäne Männerfußball. Nach Union Berlins Marie-Louise Ether als erster Cheftrainerin gibt es ab Sommer auch eine erste Sportvorständin. Kathleen Krüger übernimmt das Amt beim HSV und kommt vom FC Bayern aus München in den Norden. Lars Pegelow.
11: 17 Jahre hat Kathleen Krüger bei Bayern München gearbeitet. Jetzt wechselt sie als Verantwortliche für den sportlichen Gesamtbereich zum HSV. Der Aufsichtsrat hat sich nach monatelanger Suche auf die 40-jährige Managerin geeinigt. Wir gewinnen eine profilierte Persönlichkeit, die bereits auf höchstem internationalen Niveau Erfahrungen gesammelt hat, sagt Michael Papenfuß, der Vorsitzende des HSV-Aufsichtsrates, zur neuen Sportvorständin. Kathleen Krüger soll vor allem Strategie und Organisation leiten, an der Seite von Finanzvorstand Erik Huwe. Fürs Transfergeschäft wird sie die Verantwortung tragen, aber mit einem starken Sportdirektor Klaus Koster an ihrer Seite. Offiziell startet Kathleen Krüger am 1. Juli beim HSV. Sie ist nach Katja Kraus 2003 die zweite Frau, die der HSV in seinen Vorstand holt. Und sie ist die Nachfolgerin von Stefan Kunz, von dem sich der Club zum Jahreswechsel wegen, wie es damals hieß, mehrfachen schwerwiegenden Fehlverhaltens getrennt hatte.
9: Beim FC Bayern arbeitete Krüger auch mit Trainer Hansi Flick zusammen, bis es Flick erst zur deutschen Nationalmannschaft und dann zum FC Barcelona zog. Und bei den Katalanen, da gewann Flick gerade erst die spanische Meisterschaft. Das könnte nicht sein letzter Titel gewesen sein, denn er hat seinen Vertrag verlängert. Julia Macher.
12: Nur wenige Stunden nach der Jubelfeier über den 29. Meistertitel des FC Barcelona war die Vertragsverlängerung fix. Hansi Flick bleibt bis mindestens Juni 2028 Coach der Katalanen. Laut spanischen Medien enthält die Vereinbarung bei sportlichen Erfolgen die Option auf ein weiteres Jahr. Sehr zufrieden sei er damit, so der deutsche Trainer.
13: For me it's a really good deal, so it's
12: Für mich ist das ein guter Deal. Die letzten Tage haben mir gezeigt, dass ich hier am richtigen Ort bin. Ich schätze sehr, was ich von den Menschen hier zurückbekomme, auch von meinem Team, meiner Familie. Wir sehen das als eine Verpflichtung zu noch härterer Arbeit, um Titel zu gewinnen. Das wird vom FC Barcelona erwartet. Und ich weiß, dass alle davon träumen, die Champions League zu gewinnen. Seit 2024 ist Hansi Flick Trainer des FC Barcelona. 5 Titel hat er seitdem gewonnen. In der Champions League scheiterte der Verein zuletzt im Viertelfinale gegen Atletico Madrid. Seiner Beliebtheit tut das keinen Abbruch. Beim Triumphzug durch die Stadt während der Meisterfeier am Montagabend riefen Fans und Spieler in Sprechchören immer wieder seinen Namen.
9: Bei Barcelona könnte er damit so erfolgreich werden wie bei keinem anderen Club. 2 Titel fehlen ihm noch, um mit seinen 7 Triumphen beim FC Bayern gleichzuziehen.
1: Moritz Knorr war das. Vielen Dank.
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15: Um 20.30 Uhr mit Kevin Bieler. Im Berliner Kanzleramt hat eine Sitzung des Koalitionsausschusses begonnen. Bei den Beratungen der Spitzen von Union und SPD soll es unter anderem um die geplante Reform der Einkommenssteuer gehen. Konkrete Beschlüsse werden aber nicht erwartet. Nach Einschätzung des Politikwissenschaftlers Uwe Jun erhoffen sich viele Bürger von der Bundesregierung Entlastungen. Aktuell umso mehr, weil infolge des Iran-Kriegs die Preise steigen.
6: Wir sehen ja, dass die Inflationsrate nach oben geht. Und nun muss man halt sehen, wie kann man sich verständigen. Und da sehen wir halt die Differenzen zwischen den Koalitionären, während die SPD eben sagt, wir müssen gegenfinanzieren durch höhere Einnahmen, sagt die CDU, wir müssen gegenfinanzieren durch geringere Ausgaben. Und am Ende hat der Finanzminister ja durchaus dafür zu sorgen, dass sein ohnehin schon rot gefärbter Haushalt nicht noch mehr in die negativen Zahlen abrutscht.
15: Der Politikwissenschaftler Uwe Jun auf NDR Info. Die schwierigen Voraussetzungen für den Koalitionsausschuss wurden heute auch beim Bundeskongress des Deutschen Gewerkschaftsbundes deutlich. Während Arbeitsministerin Baas in ihrer Rede um Ausgleich mit den Gewerkschaften bemühte und dabei auch Unterschiede zum Koalitionspartner CDU betonte, wurde Kanzler Merz mehrfach ausgebuht. Er hatte in seiner Rede tiefgreifende Reformen angekündigt. Deutschland müsse sich aufraffen. Die Gewerkschaften rief er dazu auf, offen für die geplanten Sozialreformen zu sein. Die Deutsche Bahn will in den Sommerferien besondere Tickets für Familien anbieten. Bis zu 5 Personen sollen demnach zu einem Festpreis von knapp 100 Euro mit Fernverkehrszügen hin und zurück durchs Land fahren können. Sitzplatzreservierungen seien bereits im Preis mit enthalten. Buchbar soll das DB-Familienticket ab Mitte Juni sein, und zwar für Reisen bis Mitte September. Als Gründe nennt der Konzern steigende Benzin- und Flugkosten. Ein weiterer Passagier des Kreuzfahrtschiffes Hondius hat nach einer Infektion mit dem Hunter-Virus Symptome entwickelt. Der Spanier leide unter leichtem Fieber und Atemwegsbeschwerden, sein Zustand sei aber stabil, teilte das Gesundheitsministerium in Madrid mit. Gestern waren die letzten 27 Menschen, die das Kreuzfahrtschiff verlassen sollten, von Bord gegangen. Auch die deutschen Passagiere sind wieder zu Hause. Von ihnen zeigt bislang keiner Symptome. Das Wetter in Deutschland: in der Nacht im Süden gebietsweise Regen, im Verlauf von der Nordsee her neue Schauer, teils Graupel, Tiefstwerte 7 bis minus 2 Grad. Morgen Wechsel aus Sonne und dichten Wolken mit Schauern oder Gewittern, im Südosten und Norden freundlicher, Höchstwerte 10 bis 15 Grad. Am Donnerstag wechselhaft mit Schauern 9 bis 17 Grad, am Freitag Schauer, teils Graupel, örtlich Gewitter 9 bis 18 Grad. Das waren die Nachrichten.
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1: Mit Christopher Gaube. Einen schönen guten Abend Ihnen. Wird Keir Starmer Downing Street No. 10 doch früher verlassen als geplant? Noch wehrt sich der britische Premier dagegen. Doch der Widerstand in den eigenen Reihen wächst. Das schlechte Abschneiden der Labour-Partei bei den Kommunal- und Regionalwahlen in der vergangenen Woche hatte den Druck auf den politisch bereits angeschlagenen Starmer weiter erhöht. Es stellen sich mindestens 80 der 403 Labour-Abgeordneten ganz offen gegen den Premier. Und enge Mitarbeiterinnen haben bereits gekündigt. Franziska Hoppen über die Entwicklungen in London.
16: Should the Prime Minister resign, Minister? Is it over for Keir Starmer?
17: Wird der Premierminister zurücktreten? Ist es für Keir Starmer aus? Fragen, die sich am Dienstagmorgen nicht nur dieser Journalist in der Londoner 10 Downing Street gestellt hat. Reihenweise warteten dort die Kamerateams auf das Ergebnis einer entscheidenden Kabinettssitzung. Mehr als 70 Abgeordnete hatten den Premier zu diesem Zeitpunkt zum Rücktritt aufgefordert. Doch der schwor drinnen seine Unterstützer auf Zusammenhalt ein. Etwa Staatsministerin für internationale Entwicklung Jenny Chapman, die im Anschluss erklärte: Unsere Diskussionen gerade im Kabinett haben allen vor Augen geführt, wie ernst die Probleme sind, die wir angehen müssen. Die Lebenshaltungskostenkrise, die Folgen der Lage an der Straße von Hormuz auf die Lebensmittel- und Kraftstoffpreise, Inflation und Unternehmen. Warum sollten wir einen großen Prozess anstoßen, der davon ablenkt, wenn das Land erwartet, dass wir ihm dienen? Das war die vorherrschende Stimmung am Tisch. Allerdings wohl nicht bei allen. Innenministerin Shabana Mahmood und Außenministerin Yvette Cooper sollen dem Premier nach Medienberichten ans Herz gelegt haben, einen Zeitplan für seinen Rücktritt vorzulegen. Der Eindruck, Labour ist tief gespalten, die Partei wirkt konfus. Bemüht bestimmt klang da das schriftliche Statement Starmers, er werde weiterregieren. Die letzten 48 Stunden hätten die Regierung ins Schwanken gebracht mit wirtschaftlichen Folgen fürs ganze Land. Dabei sei das offizielle Verfahren, um den Parteichef anzufechten, gar nicht in Gang gesetzt worden. Eine Aufforderung an die möglichen Anwärter in der Partei. Put up or shut up, schien Starmer ihnen zu sagen, allen voran Gesundheitsminister Wes Streeting. Tritt endlich vor oder halte den Mund. Bislang scheint es auch nicht so, als könnten Starmers Kritiker sich hinter einem alternativen Kandidaten vereinen, sagt Professor Jonathan Tong von der Universität Liverpool. Die 70 bis 80 Labour-Abgeordneten, die sich bisher geäußert haben, haben sich noch nicht auf einen bestimmten Kandidaten geeinigt, sondern verteilen sich auf verschiedene Optionen. Vorerst scheint sich der Premier also im Sattel halten zu können. Allerdings wirft Andy Burnham einen langen Schatten, der beliebte Bürgermeister von Greater Manchester. Der kann Starmer erst anfechten, wenn er durch eine Nachwahl zum Beispiel als Abgeordneter ins Parlament käme. Wenn man sich Umfragen unter Fraktions- und Parteimitgliedern anschaut, die über den nächsten Parteichef entscheiden werden, wird ziemlich deutlich, dass sie Andy Burnham gegenüber Wes Streeting bevorzugen. Ein Wahlkampf ohne Burnham würde also seltsam anmuten. Es besteht die Gefahr, dass selbst wenn Streeting antreten und gewinnen sollte, die ganze Angelegenheit damit noch nicht erledigt wäre. Und dann wäre da noch die lange Zeit, die es vom Rücktritt des Premiers bis zur tatsächlichen Wahl eines neuen Parteichefs dauert. Im Schnitt 111 Tage. Ungewissheit, die das Vereinigte Königreich eigentlich nicht gebrauchen kann. Doch noch ist Starmer nicht über den Berg. Die Kritik und die Rücktritte eigener Regierungsmitarbeiter halten vorerst an.
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1: In Frankfurt läuft die Hauptversammlung der Lufthansa. Ein neuer Aufsichtsrat wird gewählt. Im Blickpunkt der Aktionäre dürfte die aktuelle Situation des Konzerns stehen. Wie wirkt sich der Iran-Konflikt auf die Kerosinpreise aus? Was halten Sie von der Strategie, 20.000 Flüge zu streichen? Und wie bewerten Sie die Konflikte mit den Gewerkschaften? Roman Warschauer.
18: Rund 1600 Aktionärinnen und Aktionäre der Lufthansa kommen am Morgen in die Halle 5 der Messe Frankfurt. Erstmals seit 2019 findet die Hauptversammlung wieder in Präsenz und nicht nur rein online statt. Das hatten Aktionärsvertreter schon lange gefordert. Thomas Hechtfischer von der Deutschen Schutzvereinigung für Wertpapierbesitz ist deswegen auch sehr zufrieden und zeigt auf die vielen Aktionäre im Foyer.
19: Die Leute tauschen sich schon vor der Hauptversammlung aus. Man hat einen direkten Kontakt zum Vorstand, schaut die Leute an, denen man eine Frage stellt, und die können auch zurückblicken, wenn sie die Antwort geben.

0: Lufthansa zwar gut aufgestellt, weil man abgesichert ist, was den Preis angeht, aber wenn es eben kein Kerosin gibt, dann hilft mir auch die Absicherung nicht weiter.
1: Vor der Messehalle versammeln sich am Morgen einige Piloten und Flugbegleiter der Lufthansa Cityline. Der Betrieb der Tochter-Airline wurde Anfang April sehr kurzfristig eingestellt, auch als Reaktion auf die Streiks. Die Beschäftigten wollen mit den Aktionären ins Gespräch kommen. Harry Jäger von der Flugbegleitergewerkschaft UFO.
2: Das Motto des heutigen Tages ist, der Cityline eine Stimme geben. Das muss keine laute und aufgebrachte sein. Wir wollen Sichtbarkeit erzeugen. Weil nicht, dass das einfach untergeht, dass da in der Kabine 800 und insgesamt über 2000 Menschen mit so einem Federstrich fast nichts gestellt werden.
1: Bei den Aktionären, die gerade auf dem Weg zur Hauptversammlung sind und an den Demonstrierenden vorbeikommen, stößt das Vorgehen der Lufthansa und das Thema Streiks auf unterschiedliche Reaktionen.
3: Die Firma hat eine Strategie und die Strategie muss ja auch wie durchgesetzt werden.
4: Natürlich muss man schauen, dass man in der jetzigen Zeit die Lufthansa in ruhigere Gefilde oder bessere wirtschaftlichen Zahlen auch bringt. Aber um jeden Preis sehe ich ein bisschen kritisch.
5: Die Bediensteten, die Angestellten, die Mitarbeiter der Lufthansa haben dafür gesorgt, dass die Lufthansa da ist, wo sie jetzt ist, nämlich unten.
6: Die Verhandlungen ziehen sich zu lang hin. Die Streiks sind sehr geschäftsschädigend. Das könnte weniger werden.
1: In der Messehalle spricht Konzernchef Spohr von einer nötigen Konsolidierung auf dem deutschen Markt. Nur so könne man konkurrenzfähig bleiben. Gleichzeitig sei die Strategie, mehrere Drehkreuze und mehrere Airlines mit unterschiedlichen Profilen zu betreiben, richtig und zahle sich am Ende aus.
7: So konnten und so können wir in Deutschland unseren historischen und geografischen Nachteil ausgleichen, eben kein Einzugsgebiet von der Größe Londons oder Paris unser eigen nennen zu können. Das ist unsere Strategie, das ist unser Erfolgsrezept und das ist unser Weg in die Zukunft.
1: Die Aktionäre dürfen sich am Ende des Hauptversammlungstages über eine gestiegene Dividende freuen. 10% mehr, jetzt 33 Cent gibt es pro Aktie.
8: Der Bericht kam von Roman Warschauer. Jeder Beruf, der hat so seine Herausforderungen, Tücken und ist auf die ganz eigene Art und Weise herausfordernd. Aber was die etwa 1,3 Millionen Beschäftigten in den Pflegeheimen und in der mobilen Pflege täglich leisten, das ist besonders. Und in diesem Beruf, in dem eigentlich jeder und jede großartige Arbeit leistet, da ist sie die beste von allen. Manja Bergmann von der BG-Klinik in Ludwigshafen ist Deutschlands Pflegerin des Jahres. Am Wochenende hat sie einen Preis von der Initiative Herz und Mut bekommen, als erste Pflegekraft überhaupt aus Rheinland-Pfalz. Leon Vucemilovic vom SWR hat sie pünktlich zum heutigen Tag der Pflege bei ihrer Arbeit begleitet.
9: Ist das Wasser angenehm?
10: Angenehm.
9: Okay.
10: Genau richtig temperiert.
11: Christopher Meyer sitzt leicht vorgebeugt über dem Waschbecken. Die Schultern hat er mit einem gelben Handtuch bedeckt. Hinter ihm steht Manja Bergmann und gießt ihm warmes Wasser über seine lockigen braunen Haare.
9: Aber du wolltest doch auch mal abschneiden.
10: Ja, der Abschneidetermin steht noch an.
9: Aber eigentlich sind die schön gelockt. Sieht auch gut aus, finde ich, mit dem Bart zusammen.
11: Manja Bergmann kennt ihre Patienten, ist mit jedem Einzelnen per Du. Eine gute Verbindung ist dir wichtig, denn die Patienten auf ihrer Station sind querschnittsgelähmt und bleiben teilweise monatelang in der Klinik.
9: Ich begleite hier Menschen in den einschneidendsten Lebenssituationen von kompletter Hilfebedürftigkeit bis zur größtmöglichen Selbstständigkeit und da zu motivieren, Halt zu geben und Orientierung. Das liegt mir mega am Herzen hier.
11: Für viele Patienten ist der Weg zurück lang. Wochenlang keine Fortschritte, Zweifel, traurige Momente.
12: Wenn man ja unvorbereitet herkam, da war man sehr aufgeregt auch, weil die Manja hat mich da so viel Mut gemacht und so und getröstet auch, ne? Ja.
11: Den Titel Pflegerin des Jahres hat Manja Bergmann aber nicht nur wegen ihrer positiven und mutmachenden Art bekommen. Sie steht am Patientenbett, in der linken Hand ein kleines blaues Säckchen, in der rechten ein kleines Fläschchen mit ätherischem Öl.
9: Du darfst aber wirklich erstmal riechen, ob dir der Duft gefällt.
13: Ja. Ach, das riecht so super.
11: Wenn es Patienten schlecht geht, setzt Manja Bergmann auf eine in Deutschland bisher kaum verwendete Aromapflege. Die Idee hatte sie zu Corona-Zeiten, als sie und ihre Patienten den ganzen Tag Masken tragen mussten. Mittlerweile ist die Aromapflege in der BG-Klinik fest etabliert. Manja Bergmann hat sich dafür jahrelang auf eigene Initiative weitergebildet. Ihre Patienten wissen das zu schätzen.
12: Ja, das war eben auch wegen meines Appetitmangels halt, ne? Und ein bisschen besser ist es geworden, fand ich.
14: Für mich persönlich, für meinen Kreislauf, viel.

0: Fall ist einen kleinen Ansporn, dass er nicht gleich so zusammensackt. Und es fühlt sich auch ein bisschen angenehmer an, wenn man hier ist.
1: Den ganzen Tag über ist Manja Bergmann umgeben von ihren Kolleginnen und Kollegen. Patienten neu zu lagern oder ihnen in einen Rollstuhl zu helfen, das ist schwere körperliche Arbeit und geht oft nur zu zweit. Wenn Manja mal nicht da ist, fragen die Patienten nach ihr, erzählt Kollegin Sandra. Für sie hätte die Jury keine bessere Pflegerin für den Preis aussuchen können.
2: Ach, die Manja, ja, die ist ja ein Sonnenschein. Also die Manja ist immer gut gelaunt, sie ist immer energiegeladen. Es ist einfach immer schön, mit ihr zu arbeiten und es ist immer ein Quell der Freude.
3: Boah, das kann ich noch gar nicht glauben.
1: Manja Bergmann sitzt im Aufenthaltsraum. Hier hat ihr ganzes Team mit ihr den Preis schon vorab gefeiert. Auch Tage danach hängen noch Luftschlangen. Bei aller Freude über den Preis sagt sie aber auch:
3: Für mich gibt es auch nichts Sinnstiftenderes, als Menschen in diesen krassen Lebenssituationen zu begleiten, muss ich echt sagen. Das hat für mich Sinn. Es ist jeden Tag, es ist sinnhaft, hierher zu kommen.
4: Sagt Deutschlands beste Pflegerin. Die Pflegerin des Jahres, der Bericht kam von Leon Vucemilovic.

0: Die Zeit, es ist 20.45 Uhr.
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0: Seit heute tagen Deutschlands Ärzte 4 Tage lang in Hannover. Im Fokus der Mediziner steht vor allem das GKV-Beitragsstabilisierungsgesetz. Es ist eins der umfangreichsten Sparpakete im Gesundheitswesen, das die gesetzliche Krankenversicherung entlasten soll. An vielen Punkten teilt die Ärzteschaft die Sparvorhaben und sieht Handlungsbedarf im System. Die Qualität der Gesundheitsversorgung dürfe davon aber nicht berührt werden, mahnte Kammerpräsident Klaus Reinhardt im Vorfeld des Ärztetags. Bertil Starke berichtet über die Stimmung bei der Tagung.
2: Immerhin höflichen Applaus gab es zu Beginn des Ärztetages für Gesundheitsministerin Waken in der Tagungshalle in Hannover. Liebesbekundungen hatte die CDU-Politikerin ohnehin nicht erwartet.
3: Neulich hat auch mal jemand gesagt, dass jetzt mein Honeymoon mit der Ärzteschaft vorbei sei. Ich fand den Ausdruck ein bisschen komisch, aber vielleicht ist er sogar ganz passend, weil es ja immer so ist, dass man zuerst die Flitterwochen hat und dann danach schauen muss und zeigen muss, wie ernst einem tatsächlich auch ist mit der gemeinsamen Beziehung, die ja immer durch Höhen und Tiefen geht.
2: Im Moment befindet sich die Beziehung zwischen der Ärzteschaft und der Gesundheitsministerin eindeutig in einem Tief. Dass die Gesundheitsreform bei vielen Medizinerinnen und Medizinern nicht gut ankommt, war Nina Waken bewusst. Die fürchten geringere Einnahmen und eine schlechtere Patientenversorgung. Dutzende Ärzte demonstrierten deshalb heute vor der Halle.
4: Na, ich bin Augenarzt. Meine Praxis ist voll, die Wartezeiten sind lang. Und ich kann mir ausrechnen, wie das in ein paar Monaten bei uns aussieht.
5: Ich erlebe jeden Tag die Unterversorgung. Und wenn das Ganze jetzt noch weiter budgetiert wird und gedeckelt wird und einfach weniger Leute in die Situation kommen, sich niederzulassen und Versorgung anzubieten, wird die Situation sich für die Patienten immer weiter verschlechtern.
4: Also ich sag mal zum Beispiel die Radiologen oder die HNO-Ärzte, Gynäkologen sind besonders hart betroffen. Das heißt, wir haben einen Verlust eben nicht von diesen geforderten 8% oder 9%, sondern wir liegen bei über 20% Honorarverlust, was dazu führt, dass wir unser Personal dann auch nicht mehr bezahlen können und natürlich dann auch die Versorgung runterfahren müssen.
2: Ministerin Waken war in Hannover bemüht, Klartext zu sprechen. Die Reform sei auch für die Mediziner eine Zumutung, sagte sie, aber die dramatische finanzielle Lage der Krankenkassen machte die Reform mit all ihren Einschnitten alternativlos.
3: Die Entwicklung der vergangenen Jahre hält kein System der Welt aus und deshalb geht es bei der nachhaltigen finanziellen Stabilisierung unseres Gesundheitssystems auch um nicht weniger als seine eigene Zukunft.
2: Die schlechte Lage der Kassen bestreitet auch Ärztepräsident Reinhardt nicht. Er wirft der Bundesregierung allerdings vor, schwarz-rot gehe es überhaupt nicht um neue, effizientere Strukturen im Gesundheitssystem.
6: Und an dieser Stelle muss ich leider dem Bundeskanzler deutlich widersprechen. Das vorliegende GKV-Beitragssatzstabilisierungsgesetz ist ein reines Spargesetz und sicher nicht eine der größten Reformen der letzten Jahrzehnte.
2: Reinhardt rief die Bundesregierung dazu auf, die Reform einzufrieren und einen runden Tisch einzurichten, um über die Einsparungen mit allen Beteiligten aus der Patientenversorgung zu sprechen. Auf diesen Vorschlag ging Ministerin Waken in Hannover heute allerdings nicht ein.
0: Der Bericht von Bertil Starke. Wie wichtig Emmanuel Macron der Frankreich-Afrika-Gipfel war, das war sogar in den sozialen Medien zu sehen. Der französische Präsident betritt bei einer Podiumsdiskussion in Nairobi über Kultur die Bühne und weist Störenfriede im Publikum zurecht. Es sei respektlos, die Diskussion durch Gespräche zu stören. Macron erntete dafür Applaus. Am Ende des Gipfels bleibt aber nicht nur diese Situation und dieses Video in den sozialen Medien, sondern auch ein Versprechen. Es geht um Investitionen in Milliardenhöhe. Karin Bensch berichtet.
7: Der Afrika-Frankreich-Gipfel in Nairobi, er endet mit vielen Zahlen. Der französische Präsident Macron hat Investitionen in Höhe von 23 Milliarden Euro für afrikanische Länder angekündigt. Das Geld soll vor allem in grüne Energie, Digitalisierung und Landwirtschaft fließen. 14 Milliarden Euro sollen von französischen Geldgebern kommen, 9 Milliarden von Investoren aus afrikanischen Ländern. Afrika sei auf dem Erfolgsweg und brauche Investitionen statt Entwicklungshilfe, um eigenständig zu sein, sagte Macron. Mithilfe der zugesagten Finanzmittel könnten mehr als 250.000 neue Arbeitsplätze geschaffen werden, in Frankreich und Afrika. Der kenianische Präsident Ruto begrüßte die neue Partnerschaft mit Frankreich. Ruto sagte zum Abschluss des Gipfels, Afrika brauche keine Wohltätigkeit, sondern Investitionen. Beim Afrika-Frankreich-Gipfel waren rund 30 Staats- und Regierungschefs afrikanischer Länder anwesend. Darunter Äthiopiens Ministerpräsident Abiy Ahmed, Nigerias Präsident Bola Tinubu sowie Ruandas langjähriger Machthaber Paul Kagame. Für Macron hatte dieser Gipfel einen hohen Symbolwert. Es ging darum, Frankreich und Afrika als neue Partner zu präsentieren, nach dem Scheitern in Westafrika. Dort ist die ehemalige Kolonialmacht Frankreich in Ländern wie Mali, Niger und Burkina Faso politisch und militärisch nicht mehr erwünscht. Beim Gipfel ging es um einen Paradigmenwechsel in Frankreichs Afrikapolitik. Weg von kolonial geprägten Beziehungen hin zu einer neuen Partnerschaft auf Augenhöhe. Auch um anderen Wirtschaftsmächten wie China, den USA und den Golfstaaten nicht allein den Kontinent und seine wertvollen Rohstoffe und Ressourcen zu überlassen. In Kenia dagegen werden auch kritische Stimmen laut. Das Land ist eine ehemalige britische Kolonie. Rund um den Gipfel gab es Proteste, Demonstrierende wurden in Gewahrsam genommen. Die Kritiker sorgen sich um den Ausverkauf Afrikas. Manche fürchten sogar eine neue Art der Kolonialisierung.
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0: Er schrieb die Titelmusik für den Tatort und für den Kinofilm Das Boot. Heute, vor 90 Jahren, wurde Klaus Doldinger geboren. Er war Jazzmusiker, Saxophonist und einer der bedeutendsten deutschen Filmmusikkomponisten. Lutz Hanker erinnert an ihn.
8: Sein Saxophon hat er immer dabei. Auch im Sommer 2016 in Köln bei den Dreharbeiten für eine bekannte Krimiserie. Da steht ein Straßenmusiker und improvisiert über ein merkwürdig vertrautes Thema.
9: Sag mal, war das nicht?
8: Nein. Doch, er war's, aber dazu später mehr. Jetzt erstmal an einen anderen Tatort. Schrobenhausen in Oberbayern. Dorthin verschlägt es die Familie Doldinger auf der Flucht vor der Roten Armee. Dort hört der kleine Klaus 1945 seinen ersten Jazz.
9: In dem Dorfgasthof nebenan probte ein US-Kombo und ich habe da sowas nie gehört und war fasziniert.
8: In den 50ern spielt Doldinger Dixieland und in den 60ern Tanzmusik unter dem Pseudonym Paul Nero. Sein eigenes Quartett hat er natürlich auch. So klingt Jazz made in Germany.
9: Mein Vater pflegte zu sagen, du wirst noch im Tingeltangel enden.
8: Von wegen. Klaus Doldinger macht Karriere, Konservatorium, Musikwissenschaftler, Tonmeister und natürlich Musiker.
10: Was macht ein Musiker letztendlich aus? Das ist, glaube ich, dass man seine Handschrift erkennt, auf irgendeine Art und Weise.
8: Mit Klaus Doldinger kleben wir uns Anfang der 70er bunte Blumen ins Badezimmer und kauen bis heute an den Fingernägeln, wenn am Sonntagabend um 7:45 unser Lieblingskrimi losgeht.
9: Total lustig, dass das immer noch läuft und ich am Schlagzeug. Ja, ist ja scheinbar für die Ewigkeit gemacht.
8: Apropos Udo Lindenberg, der heuert 1971 als neuer Schlagzeuger bei Doldinger an.
9: Ich war ein kleiner Trommler im Jazzhaus in Hamburg und er kam rein. Und sprach mich dann an und sagte, lass uns mal ein bisschen genauer kennenlernen, vielleicht kommst du mal nach München.
10: Der Udo kam dann mit einem verbeulten R4, hat mir vorgetrommelt und daraus entwickelte sich dann dieses Projekt Passport.
8: Mit Passport schlägt Klaus Doldinger die Brücke zwischen Krautrock, Jazz und Funk. Ein revolutionärer Sound, der auch Größen wie Miles Davis oder Dizzy Gillespie begeistert. Trotzdem bleibt er bodenständig und immer auf der Suche nach Neuem. 1981 entwirft er für Wolfgang Petersens Das Boot elektronische Pulsflächen mit Saxophonmotiven. Ein ikonischer Soundtrack. Nicht nur im Kino, auch auf der Mattscheibe ist Doldinger mit seinen Titelmelodien allgegenwärtig. Musik. Über 5000 Mal steht der Typ mit dem schelmischen Grinsen irgendwo auf der Bühne. Aber der Mittelpunkt seines Lebens bleibt stets die Familie im Isartal, wo er 2025 stirbt. Geboren wurde Deutschlands Jazz-Kapellmeister Nummer 1 Klaus Doldinger am 12. Mai 1936, heute vor 90 Jahren.
0: Und der Stichtag war das von Lutz Hanka.
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0: Daniel Liebeskind zählt zu den wichtigsten Architekten der Gegenwart. Seine bekanntesten Werke, die sind das Jüdische Museum in Berlin und auch der Masterplan samt Gedenkstätte für den Wiederaufbau von Ground Zero in New York nach den Anschlägen vom 11. September 2001. In Deutschland hat er auch das Felix-Nussbaum-Haus in Osnabrück und das Zentralgebäude der Leuphana-Universität in Lüneburg entworfen. Heute wird Daniel Liebeskind 80 Jahre alt und unser New York-Korrespondent Martin Ganselmeier hat ihn kurz vor seinem Geburtstag in seinem Atelier im Süden Manhattans besucht.
11: In seinem Studio inmitten berühmter Architekturmodelle und neuer Entwürfe wirkt Daniel Liebeskind nicht wie ein 80-Jähriger. Ob er die Arbeit nun etwas ruhiger angehen lässt? Liebeskind muss lachen. Danach sieht es wirklich nicht aus, sagt er. Bei all den Projekten, die immer noch dazukommen, steht Entschleunigung nicht auf meiner Agenda.
12: It doesn't look like it. With projects accumulating more and more, I don't think it's on my agenda to slow down.
11: Unter seinen aktuellen Projekten befinden sich unter anderem das Albert Einstein Discovery Center in Ulm und ein neues Eingangsportal für das Tennisstadion der US Open im New Yorker Stadtteil Queens. Weitere Gebäude entstehen in Paris, Prag, Antwerpen und im finnischen Tampere. Geboren wurde Liebeskind als Kind von Holocaust-Überlebenden in einem Flüchtlingslager im polnischen Lodz. Über Israel wanderte seine Familie nach New York aus. Schon früh galt Liebeskind als Wunderkind auf dem Akkordeon, weshalb er zunächst Musik studierte, erst später Architektur. Liebeskind ist über 50, als sein erstes Gebäude fertiggestellt wird. Das Jüdische Museum in Berlin wurde auf Anhieb sein Meisterwerk.
12: I never designed a building before. I'm a late bloomer, as my wife calls me.
11: Ich habe davor nie ein Gebäude entworfen. Ich bin ein Spätzünder, wie meine Frau sagt. Mein Weg zur Architektur führte über Zeichnen und Philosophie und nicht nur über die Ingenieurskunst. Ich hatte solch ein Glück, dass das Jüdische Museum mein erstes Gebäude wurde. Die Zickzackform des Jüdischen Museums erinnert von oben an einen Blitz oder einen zerbrochenen Davidstern. Leere Betonschluchten im Gebäude vermitteln einen Eindruck der Leere nach der Vernichtung jüdischen Lebens. Der hohe, nur durch einen schmalen Schlitz belichtete Holocaust-Turm ist ein beklemmender Ort. Auch 25 Jahre nach Eröffnung des Museums hat es für Liebeskind nichts von seiner Wirkung verloren. Es ist nicht gealtert. Es fühlt sich immer noch frisch und radikal an. So wie es die Schönheit und die Katastrophe von Berlin vermittelt, von Deutschland und von 2000 Jahren jüdischer Geschichte. Für den Bau des Jüdischen Museums zog Liebeskind mit seiner Frau noch vor dem Mauerfall nach Berlin, was in seiner jüdischen Familie zunächst für Empörung sorgte. Eine der schicksalhaften Wendungen in seinem Leben kam am 11. September 2001. An diesem Tag sollte das Jüdische Museum eröffnet werden, was die Terroranschläge vom 11. September verhinderten. Für Liebeskind war klar, er muss zurück in seine Wahlheimatstadt New York. Dort gewann er 2003 den Wettbewerb für den Wiederaufbau von Ground Zero. Und erneut dient Liebeskinds Architektur der Erinnerung.
12: Even though nobody declared this site sacred.
11: Niemand hatte die Stätte für heilig erklärt, aber ich war ethisch überzeugt, du kannst nicht bauen, wo so viele Menschen gestorben sind. Ich kämpfte dafür, die Fundamente der beiden Türme unbebaut zu lassen und einen Gedenkort mit Wasserfällen zu gestalten, sodass man an diesem Ort eine spirituelle Erfahrung hat.
12: Spiritual experience at the site.
11: Die Gedenkstätte am Ground Zero gehört heute zu den meistbesuchten Orten in New York. Noch wichtiger ist Liebeskind jedoch, dass ihm auch heute noch Familienangehörige der Terroropfer dankbar sind für einen ebenso würdevollen wie ergreifenden Ort der Erinnerung.
0: Der weltweit bekannte und renommierte Architekt Daniel Liebeskind wird 80 Jahre alt heute. Ein Bericht war das von Martin Ganselmeier.

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1: Um 21 Uhr mit Anne Kramberg. In Berlin beraten zur Stunde die Spitzen von Union und SPD über Reformen und Haushalt. Finanzminister Lars Klingbeil dämpfte vorab die Erwartungen. Es werde eine Arbeitssitzung. Es gehe darum, den jüngsten Koalitionsstreit aufzuarbeiten. Am Ende brauche es ein gerechtes Reformpaket, das allen Seiten etwas abverlange. Kanzler Friedrich Merz forderte beim DGB-Kongress die Bereitschaft zu weitreichenden Veränderungen ein. Der Handlungsdruck sei so groß wie seit Jahrzehnten nicht mehr. Beim insolventen Automobilzulieferer Bohai im Landkreis Harz soll der Betrieb zunächst ein halbes Jahr weitergehen. Das sagte Ministerpräsident Sven Schulze dem MDR nach einem Krisengespräch mit Volkswagen. Demnach soll in der Zwischenzeit nach einem Investor gesucht werden. Möglicherweise müsse die Alugießerei bei Bohai dafür ihre Produktpalette anpassen. An dem Unternehmen in Harzgerode hängen direkt und indirekt mehr als 1000 Jobs. Russland hat einen erfolgreichen Test der seit Jahren angekündigten Interkontinentalrakete vom Typ Sarmat bekannt gegeben. Präsident Wladimir Putin sagte, es handle sich um das mächtigste Raketensystem der Welt. Die Sarmat-Rakete könne mehrere Atomsprengkörper transportieren und habe eine Reichweite von 35.000 Kilometer. Sie werde bis Jahresende einsatzbereit sein. Russland hatte die superschwere Rakete vor Jahren angekündigt. Sie sollte schon 2022 einsatzbereit sein. In Schönhausen im Kreis Stendal hat ein bewaffneter Rentner einen größeren Polizeieinsatz ausgelöst. Wie die Polizei mitteilte, gab der 80-Jährige Schüsse ab. Es sei niemand verletzt worden. Der Mann sei in Gewahrsam genommen worden. Es werde die Unterbringung in der Psychiatrie geprüft. Die Polizei war seit dem Nachmittag im Einsatz. Einwohner wurden aufgefordert, ihre Häuser nicht zu verlassen. Warum der Mann geschossen hatte, ist unklar. In Cannes ist am Abend das internationale Filmfestival eröffnet worden. Zum Auftakt wurde dem Regisseur der Herr der Ringe-Trilogie, dem Neuseeländer Peter Jackson, eine Ehrenpalme verliehen. Im Wettbewerb um die Goldene Palme stehen 22 Filme, darunter drei deutschsprachige. Das Festival an der Côte d'Azur dauert 11 Tage. Das waren die Nachrichten. Zum Wetter. In der Nacht gelegentlich Regen, dazwischen länger aufgelockert 7 bis 4 Grad. Morgen wechselnd bis stark bewölkt mit Schauern und einzelnen Gewittern 10 bis 14 Grad und windig. Am Donnerstag anhaltend wechselhaft und windig bei 11 bis 16 Grad. Es ist 21.03 Uhr.
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2: Aus den Studios von NDR Info in Hamburg. Ich bin Christopher Gaube. Guten Abend. In Berlin sind die Spitzen von CDU, CSU und SPD am Abend zusammengekommen. Nach der im Bundesrat gescheiterten Entlastungsprämie will die Bundesregierung jetzt andere Möglichkeiten abklopfen, wie Bürgerinnen und Bürger finanziell entlastet werden können. Ein Treffen im Kanzleramt unter größter Beobachtung, denn die Zufriedenheitswerte von Schwarz-Rot sind laut ARD Deutschland-Trend im Keller. Und auch die vergangenen Wochen haben der Regierung nicht gut getan. Sie hätten, wie Vizekanzler Klingbeil sagte, besser laufen müssen. Ich habe mit Georg Schwarte aus dem HSB auf das Treffen geblickt und wie groß der Druck eigentlich für die Regierungskoalition inzwischen ist. Ja, Herr Schwarte, im Vorfeld des Treffens wurde viel darüber gesprochen, dass es im Kanzleramt um die verpatzte Entlastungsprämie gehen soll. Nach allem, was Sie wissen, ist das jetzt wirklich Tagesordnungspunkt Nummer 1?
3: Naja, vielleicht Tagesordnungspunkt Nummer 1, weil das sehr schnell geht. Das Ding ist vom Tisch. Markus Söder hat es abgeräumt. Andere sagen auch, die ist tot. Das war keine gute Idee. Das haben mittlerweile alle begriffen. Insofern wird es relativ schnell gehen, das auch abzuräumen. Beerdigung erster Klasse. Und dann setzen sie sich heute auch zusammen, um darüber nachzudenken. Wollen wir tatsächlich eine kurzfristige weitere Entlastungsmaßnahme auf den Weg bringen? Es gibt Möglichkeiten. Natürlich. Der Instrumentenkasten ist groß. Stromsteuer senken für alle. Eine Anhebung des Arbeitnehmerpauschbetrags wäre eine Möglichkeit. Nochmalige Erhöhung der Pendlerpauschale oder Steuerfreiheit für Sonderzahlungen, beispielsweise fürs Weihnachtsgeld, das ausgezahlt wird. Alles möglich, alles denkbar. denkbar. Aber ob sie das tatsächlich machen, das steht im Augenblick tatsächlich in den Sternen. Das wäre jetzt eine Glaskugel. Lars Klingbeil, der ist heute Mittag noch bei einem anderen Termin gefragt worden. Was macht er denn da heute? Und hat er das gesagt?
4: Sie verstehen, dass ich jetzt hier nicht spekuliere, was am Ende das Ergebnis sein wird, sondern ich möchte es jetzt gerne am Tisch heute Abend mit den anderen besprechen, ob es Schritte gibt und wenn ja, welche das sind.
3: Ja, ob und welche wollen Sie intern klären. Das heißt, die Lernkurve zeigt schon mal nach oben. Beim letzten Mal haben Sie vorher alle möglichen Sachen schon öffentlich diskutiert. Jetzt setzen Sie sich intern zusammen und wollen darüber alleine reden. Fest steht wohl nur, und das hat Lars Klingbeil auch gesagt, Sie wollen erste Grundzüge und mögliche Wegweiser für eine Steuerreform heute besprechen. Die werden Sie nicht in Gänze beschließen, aber Sie wollen darüber reden.
2: Der Druck ist ja groß. Die Umfrageergebnisse für Schwarz-Rot sind desaströs. 86% der Deutschen sind laut ARD Deutschland-Trend weniger oder gar nicht zufrieden mit der Arbeit der Bundesregierung. Worauf kommt es denn jetzt an, um dieses Bild auch wieder zu drehen?
3: Ja, Sie wissen alle, nicht nur die Stimmung ist mies, auch die Performance dieser Koalition untereinander. Das Erscheinungsbild, das hat nicht gestimmt. Das haben Sie alle unisono eingeräumt und auch gesagt, da müssen wir besser werden. Insofern ist das heute auch, höre ich jedenfalls, so eine Art gruppendynamische und gruppentherapeutische Veranstaltung. Die werden sich tief in die Augen gucken und sich noch einmal, ist nicht das erste Mal, in die Hand versprechen. Ab jetzt machen wir es besser. Markus Söder, der hat das wie immer, der ist ja ein Wortakrobat, ein mentales Aufräumen genannt, was da jetzt stattfinden muss. Denn das letzte Treffen in der Villa Borsig ist nicht gut gelaufen, das wissen alle. Sie hatten eigentlich gesagt, das soll der Big Bang werden. Da wollte man die großen Sozialreformen auf die Schiene setzen. Am Ende war es ein großer Krach. Es ist gebrüllt worden, hören wir jedenfalls, und man war sich überhaupt nicht einig. Das soll sich ändern. Insofern erst einmal ein gegenseitiges Versichern. Leute, wir sind nicht so schlecht, wie wir im Augenblick das Bild nach außen auch darstellen.
2: Sie sprechen es an. Da gibt's viel Streit in der Koalition Schwarz-Rot. Man hat auch viele Reformen versprochen. Nach einem Jahr Regierungszeit ist da noch gar nicht so viel passiert. Aber sind wir vielleicht zu empfindlich? Also man muss sich auch mal streiten können in der Demokratie. Oder sind Differenzen in so einer Koalition von CDU, CSU und SPD von Haus aus auch groß?
3: Die sind groß und Bärbel Baas, die Arbeitsministerin und Co-Vorsitzende der SPD, die hat heute Nachmittag noch bei dem DGB-Kongress gesprochen, beim Bundeskongress des Deutschen Gewerkschaftsbundes. Und die hat das tatsächlich auch noch genau so formuliert.
5: Die Unterschiede zwischen der Union und auch uns waren selten so deutlich spürbar wie heute.
3: Da haben sich manche gefragt, ist das klug, in dieser Situation die Koalition so zerstritten, das jetzt auch noch wieder beim DGB nach vorne zu stellen? Warum tritt diese Arbeitsministerin nicht auf als Teil einer gemeinsamen Bundesregierung? Und das ist, glaube ich, das handwerkliche Problem im Augenblick. Das erste Problem, die Kommunikation, Erwartungshaltungen werden geweckt und nicht erfüllt. Das zweite Problem, handwerklich, Stichwort Entlastungsprämie beispielsweise. Da läuft vieles falsch, auch im Kanzleramt. Und das dritte Problem, die Außendarstellung, wie jemand Bärbel Baas beispielsweise eben die Unterschiede betont und nicht das Gemeinsame. All das soll sich jetzt ändern und Sie haben gefragt, sind wir vielleicht auch zu empfindlich? Ja, nicht alles, was eine Diskussion ist und nicht alles, was ein Streit ist, ist gleich ein Untergang oder eine Affäre oder Chaos und Untergang einer Regierung. Aber in Reihe betrachtet war das letzte Jahr, auch das sagen alle Koalitionäre unisono, nicht gerade hitverdächtig.
2: Man kann auch sagen, jedes Team ist nur so gut wie sein Kapitän. Muss der Kanzler auch vielleicht was an seinem Stil ändern?
3: Der muss was an seinem Stil ändern, das hat er selber auch gesagt. Markus Söder übrigens, der hat auch schon mal gesagt, wohin die Reise gehen soll. Zuletzt bei uns im ARD-Bericht aus Berlin. Das klang ein bisschen nach, Kanzler, du hast die Richtlinienkompetenz, du musst sie auch wahrnehmen. Hören wir rein.
6: In der Ruhe liegt die Kraft und die Kraft ist dringend notwendig jetzt, die Dinge zu ordnen und auch klar zu führen in der Frage.
3: Klar zu führen, das geht Richtung Friedrich Merz. Der ehemalige Kanzleramtsminister Altmaier, der hat gerade öffentlich gesagt, was gerade nicht läuft im Kanzleramt, nämlich genau diese Koordination. Und da gäbe es einen, der es regeln muss. Den Kanzler. Auf den Kanzler kommt es an, hat die CDU damals mal plakatiert. Da sagt dieser Peter Altmaier, der selber Kanzleramtschef war, genau das stimmt. Friedrich Merz muss da auch führen.
2: Im Koalitionsausschuss sollten jetzt, Sie haben es angesprochen, die groben Linien für nächste Reformen schon mal vereinbart werden. Was ist jetzt in den kommenden Tagen von Schwarz-Rot zu erwarten?
3: Naja, es sind die Grundzüge der Steuerreform, der Einkommensteuerreform, aber auch da rollen gewissermaßen zwei Züge ja aufeinander. Nicht die Frage, dass man untere und mittlere Einkommen entlasten will, ist das Problem, sondern wie will man es finanzieren? Lars Klingbeil, der war beim DGB-Bundeskongress gestern, der hat das für sich noch einmal, zum wiederholten Mal, sehr klar formuliert.
7: Und für mich ist völlig klar, es kann keine Einkommensteuerreform geben, bei der nicht auch die Spitzenverdiener in diesem Land mehr bezahlen müssen.
3: Ja, und für den Kanzler ist völlig klar, dass genau das nicht passiert. Der sagt, die Steuerbelastung ist schon hoch genug, mit mir nicht. Also da müssen Sie einen Lösungsweg finden. Jens Spahn, Unionsfraktionschef, der hat jetzt einen interessanten Vorschlag auf den Weg gebracht, hat gesagt, lass uns doch Subventionen und Steuervergünstigungen pauschal um 5% reduzieren. Eine pauschale Kürzung. Klingt originell, ist aber, muss man sagen, auch nicht ganz neu. Die Älteren unter uns erinnern sich vielleicht, 2003 war es. Da gab es einen Ministerpräsidenten in Nordrhein-Westfalen, Peer Steinbrück hieß der Mann, und einen Ministerpräsidenten in Hessen, Roland Koch. Die hatten diese Idee gemeinsam entwickelt. Rasenmäherplan hieß das damals. Peer Steinbrück wurde danach Finanzminister, hat Teile davon auch umgesetzt. Damals ging es um 4% pauschaler Kürzungen bei Subventionen. Könnte bei der SPD auf fruchtbaren Boden stoßen. Das heißt, heute Abend wird auch darüber sicherlich gesprochen. Lars Klingbeil hat es angesprochen. Er guckt sich die Vorschläge an. Er will ein Konzept vorlegen in den nächsten Wochen. Also diese Koalitionäre, die da heute zusammensitzen im Kanzleramt, die haben eine Menge zu besprechen, was die großen, die dicken Bretter angeht. Die kurzfristigen, hastigen Entlastungen, die werden möglicherweise auch, aber sicher nicht die größte Rolle spielen.
2: Informationen und Einschätzungen waren das von unserem Hauptstadtkorrespondenten Georg Schwarte. Alle Hantavirus-Verdachtsfälle vom Kreuzfahrtschiff MV Hondius sind nach WHO-Angaben inzwischen isoliert und stehen unter medizinischer Beobachtung. Inzwischen sind alle Passagiere in ihre Heimatländer zurückgebracht worden. Die meisten davon sind in Quarantäne, mancherorts sogar in Kliniken. Besteht dennoch eine Ansteckungsgefahr? Niklas Beck hat mit dem Hamburger Virologen Jonas Schmidt-Kanasit über die Fälle auf der MV Hondius und das Virus gesprochen.
8: Nach dem Ausbruch eines Hantavirus auf der Hondius sind mittlerweile alle Passagiere von Bord geholt worden. In der Nacht zum Montag landeten 4 deutsche Urlauber aus Berlin, Baden-Württemberg, Bayern und Sachsen mit einem Sonderflug am Frankfurter Flughafen. Ein Teil der mehr als 140 Personen an Bord hatte sich mit einem speziellen Hunter-Typus infiziert, dem Andes-Virus. Der Virologe Schmidt-Kanasit vom Bernhard-Nocht-Institut für Tropenmedizin in Hamburg erklärt.
9: Das Besondere am Andes-Virus ist es, dass es nochmal von Mensch zu Mensch übertragen werden kann, was bei allen anderen Hantaviren eben nicht der Fall ist. Beim Andes-Virus beträgt diese Fallsterblichkeit bis zu 50%. Das heißt, 50% der Erkrankten können versterben. Und dadurch ist es erst zu diesem Ausbruch natürlich auf dem Kreuzfahrtschiff gekommen.
8: Die Weltgesundheitsorganisation spricht aktuell von 11 bestätigten Fällen, darunter 3 Todesopfer. Bereits vergangene Woche verkündete die Epidemiologin Maria van Kerkhove von der WHO in Genf, welche Maßnahmen die Passagiere sowie die lokalen Behörden der Betroffenen nun befolgen sollten.
10: So our recommendations. Wir empfehlen den Passagieren und der Besatzung an Bord, sich einer Überwachung und Nachsorge zu unterziehen. Das bedeutet tägliche Gesundheitschecks, entweder zu Hause oder in einer spezialisierten Einrichtung. Wir überlassen es den Ländern, hierfür ihre eigenen Richtlinien zu entwickeln. Unsere Empfehlungen sind jedoch eindeutig.
8: Laut dem deutschen Gesundheitsministerium bedeutet dies eine häusliche Quarantäne von bis zu mehr als 6 Wochen für die deutschen Urlauber. Hintergrund der Entscheidung ist die lange Inkubationszeit des Virus von 2 bis 4 Wochen. Diese Isolation gilt auch für einen Passagier aus Niedersachsen, der sich nach Angaben des Landesgesundheitsamtes noch im Ausland befindet. Der Präsident Fabian Feil gibt grundsätzlich vorerst Entwarnung.
11: Die Gefahr für die niedersächsische Bevölkerung sehe ich überhaupt nicht aufgrund dieses Geschehens. Erstens ist es gut unter Kontrolle und die Ansteckungsfähigkeit ist doch nur gegeben bei engem Kontakt, sodass es sich nicht rasant ausbreitet.
8: Sofern diese Maßnahmen konsequent umgesetzt werden. Denn bei den deutschen Passagieren lasse sich auch nach den negativen PCR-Testergebnissen nicht mit absoluter Sicherheit ausschließen, dass sie infiziert seien, sagt Virologe Schmidt-Kanasit.
9: Das heißt, die Kreuzfahrtpassagiere müssen ja Masken tragen, müssen sich in Quarantäne begeben und somit ist eine Übertragung ausgeschlossen. Wenn sie jetzt ohne entsprechende Schutzmaßnahmen einfach durch die Stadt laufen würden und sich noch in der Inkubationszeit befinden und dann eben erkranken, dann könnten sie es theoretisch übertragen. Und dadurch, dass das alles eben nicht stattfindet, sondern sie eben in Quarantäne gehen, kann keine Übertragung stattfinden.
8: Für WHO-Chef Ghebreyesus ist die Arbeit noch nicht vorbei. Er rief heute in Madrid alle betroffenen Länder dazu auf, sich an den vorgeschlagenen Maßnahmen zu beteiligen. Denn die kommenden Wochen könnten entscheidend sein.

0: Die Zeit, es ist 21.15 Uhr.
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0: Innenminister Alexander Dobrindt hat den Jahresbericht zur Cyberkriminalität vorgestellt. Das Bundeslagebild Cybercrime 2025, und demnach bleibt es bei einer unverändert großen Bedrohung durch Cyberangriffe. Gerade auch, weil künstliche Intelligenz verstärkt zum Einsatz kommt. Kriminelle würden die Technologie nutzen, um ihre Angriffe wirksamer zu gestalten, so Dobrindt. Birte Sönnigsen über den Bericht, und mit einem Erpressungsfall aus Nordrhein-Westfalen steigt sie ein.
2: An einem Montag im Februar geht im Franz-Sales-Haus in Essen digital nichts mehr. Ein Hackerangriff legt die soziale Einrichtung aus Nordrhein-Westfalen lahm. Die Erpresser haben Daten verschlüsselt und drohen, diese zu veröffentlichen, wenn die Einrichtung kein Lösegeld zahlt, sagt der Vorstandsvorsitzende Holger Giert.
3: Die Erpresser haben uns wissen lassen, dass sie einen höheren sechsstelligen Betrag von uns erwarten für ihre in Anführungsstrichen Dienstleistungen, dass die Daten dann hinterher nicht weiter Verwendung finden.
2: So wie dem Franz-Sales-Haus ist es vielen Kommunen, Stadtwerken oder Unternehmen ergangen. Im letzten Jahr haben die Behörden mehr als 330.000 Fälle von Cyberkriminalität erfasst. Viele Taten werden gar nicht erst gemeldet und landen nicht in der Statistik. Das Dunkelfeld ist hoch.
4: Cyberkriminalität ist eine der größten Herausforderungen für die öffentliche Sicherheit in Deutschland,
2: sagt Bundesinnenminister Alexander Dobrindt. Im vergangenen Jahr haben vor allem die sogenannten Ransomware-Angriffe zugenommen, wie sie auch das Franz-Sales-Haus erlebt hat.
4: Nach den USA, Kanada ist Deutschland auf der Rangliste an Top 3, was die Angriffsziele anbelangt.
2: Es trifft vor allem kleine und mittelständische Unternehmen. Nur die wenigsten haben tatsächlich Lösegeld bezahlt. Wenn, dann wurde im Schnitt aber eine 500.000 Euro fällig. Zumindest in den Fällen, die überhaupt in der Statistik landen.
4: Im Dunkelfeld kann man ja davon ausgehen, dass Lösegeld ein stärker genutztes Mittel der Konfliktbewältigung dann auch ist.
2: Der Schaden durch Erpressung, Sabotage oder Hackerangriffe ist riesig. Er wird auf mehr als 200 Milliarden Euro im Jahr geschätzt. Das hat Folgen, sagt die Vizepräsidentin des Bundeskriminalamtes, Martina Link.
5: Das zeigt eben, dass Cyberangriffe eine erhebliche volkswirtschaftliche Dimension haben. Und dabei ist besonders hervorzuheben die deutliche Zunahme schwerer Cybercrime-Delikte.
2: Innenminister Dobrindt will deshalb stärker als bisher gegen die Angreifer vorgehen. Er nennt das aktive Cyberabwehr.
4: Wir wollen uns auch zur Wehr setzen und die Infrastruktur der Angreifer stören und zerstören können. Technisch sind wir dazu heute in der Lage. Die rechtlichen Rahmenbedingungen, die müssen wir dazu erreichen.
2: Dobrindt will deshalb in diesem Monat ein Gesetz durchs Kabinett bringen. Das soll den deutschen Sicherheitsbehörden wie dem BKA mehr Möglichkeiten geben, gegen Täter im Ausland vorzugehen. Ein Problem ist aber, dass man in vielen Fällen gar nicht weiß, wer tatsächlich hinter den Angriffen steckt. Cyberattacken laufen häufig über gehackte Server. Daher gibt es die Befürchtung, dass Unbeteiligte getroffen werden könnten.
0: Ein Bericht war das von Birte Sönnigsen. Am Sonnabend findet der Eurovision Song Contest statt. Live aus Wien wird sich dann auch Thorsten Schorn melden. Er ist seit 2024 die deutsche Stimme des ESC und wird auch das Finale im Ersten kommentieren. Sein Arbeitsplatz liegt dann direkt unter dem Dach der Wiener Stadthalle neben zig anderen Kommentatorenkabinen. Und er hat schon alle Acts bis zu 8-mal gesehen bei vielen Proben und Vorentscheiden. Er kennt wirklich alle Fakten zu den 35 Musikern. Sieht auch die deutschen Chancen für Sarah Engels gar nicht so pessimistisch wie viele andere. Und Nils Dams hat ihn schon mal getroffen.
6: Erstmal orientieren.
7: Ist das unsere?
6: Ja. In der Wiener Stadthalle steht eine Kommentatorenbox neben der anderen. Der Platz in der Box ist knapp, es sind nur wenige Quadratmeter.
8: Direkt unterm Dach, da bin ich zu finden.
6: 75 Stufen muss Thorsten Schorn steigen, um an seinen Arbeitsplatz zu kommen.
8: Österreich ist ja bekannt für seine Berge, aber ich glaube, die sind auch nicht sehr viel höher als ich hier mit meiner Kommentatorenbox.
6: In die Halle schaut er durch eine Plexiglasscheibe.
8: Durch die habe ich einen wunderbaren Blick in die Wiener Stadthalle.
6: Um auf der Bühne kein Detail zu verpassen, hat er auch zwei Monitore vor sich.
8: Auf einem sehe ich genau das, was die Leute zu Hause vom Fernseher auch gerade sehen, einfach das Fernsehbild. Und auf dem anderen ist das sogenannte Scoreboard, also die Punktetafel, die im Fernsehen immer nur kurz eingeblendet wird. Und ich sehe hier dauerhaft, wer gerade wie viele Punkte von wem bekommen hat.
6: Das Finale am Samstag geht rund 4 Stunden lang.
8: Und ich habe jetzt leider nicht wie die meisten zu Hause so einen Käseigel hier stehen mit so kleinen Länderflaggen drin. Da würde der Mundraum ein bisschen zu zu doll zukleben. Ich habe immer einen Apfel, eine Banane, so Snacks, glaube ich, wie Tennisspieler sie auch haben, ein bisschen Studentenfutter und eine Flasche Wasser.
1: Viel mehr zu trinken hat er nicht, denn viele Möglichkeiten, auf die Toilette zu gehen, gibt's nicht.
8: Es gibt eigentlich nur eine Möglichkeit. Du wartest bis zum Schnelldurchlauf und dann flitzt du schnell raus. Die größte Herausforderung ist es eigentlich, dann den Weg zurück wieder zu finden.
1: Denn der ist nicht wirklich gut ausgeschildert.
8: Die Toiletten hier sind auch mitten im Publikum. Also, so gesprächig wie ich bin, kann es höchstens sein, dass ich mich da ein bisschen verquatsche. Also wenn irgendwann mal ich nicht zu hören bin, ja, dann habe ich gerade einen netten Quatsch auf der Herrentoilette.
1: In den beiden Halbfinals und im Finale stehen insgesamt 35 Acts auf der Bühne.
8: Ich gucke mir natürlich alle Beiträge schon mal zu Hause an. Also wer singt da welches Lied? Worum geht's in den Songs? Wer sind die Künstler, die Band? Wer ist die Sängerin da auf der Bühne? Und da mache ich mir ein paar Notizen und schaue mir dann während der Proben an, wie das Ganze inszeniert ist und überleg da schon mal, was könnte denn vielleicht was Unterhaltsames, Spaßiges, Lustiges sein, was ich danach sage. Und letztendlich passiert dann aber alles im Moment.
1: Bei seinem dritten ESC.
8: Ich bin jetzt so ein bisschen eingegroovt, so würde ich das bezeichnen. Aufregend ist es natürlich trotzdem in jedem Jahr. Und es ist vielleicht auch ein bisschen vergleichbar mit Weihnachten. Auch wenn du weißt, was da jedes Jahr passiert, ist die Vorfreude trotzdem immer riesig, weil du gespannt bist, was es wohl geben wird. Und auch die Gemeinsamkeit von Weihnachten mit dem Eurovision Song Contest. Die Musik ist ein bisschen speziell.
0: Nils Dams war das aus Wien. Bürokratieabbau, das wünschen sich Städte, Kommunen, auch die Bürger in Bayern seit der Regierungserklärung von Ministerpräsident Söder im Sommer 2024 haben CSU und Freie Wähler 4 Entbürokratisierungsgesetze durch den Landtag gebracht, genannt auch Modernisierungsgesetze. Jedes davon besteht aus Dutzenden einzelner Gesetze, Richtlinien und Ausführungsverordnungen. Das erste Modernisierungsgesetz ist mittlerweile fast 1,5 Jahre in Kraft und Daniel Knopp vom Bayerischen Rundfunk hat sich das mal als Beispiel die darin enthaltenen Stellplatzsatzung angeschaut, die landesweit gestrichen wurde. Wurde dabei wirklich so viel Bürokratie abgebaut?
7: In der Marktgemeinde Fischach bei Augsburg sind Parkplätze ein knappes Gut. Das will gerecht verwaltet werden. Die Streichung der staatlich geregelten Stellplatzpflicht hat deswegen im vergangenen Jahr im Fischacher Rathaus viel Wirbel verursacht. Daran erinnert sich Altbürgermeister Peter Ziegelmeier, der am Ende seiner 18-jährigen Amtszeit nochmals viel Bürokratie aushalten durfte. Erstmals musste er sich mit dem Thema Stellplatzsatzung beschäftigen und eine neue Satzung für seine Gemeinde ausarbeiten.
9: Dann müssen Sie das Ganze mit dem Gemeinderat diskutieren. Das waren 2 Sitzungen. Dann müssen Sie diese Satzung entsprechend dem Gemeinderatsbeschluss ausfertigen und dann müssen Sie die Satzung in Kraft treten lassen. Und das führt beim Bauamt, beim Rechtsamt und beim Bürgermeister zu einem vermehrten Verwaltungsaufwand. Also unterm Strich gut gemeint, aber bei uns nicht zu einer Entbürokratisierung, sondern zu einer Mehrbelastung.
7: Dass die landesweite Streichung der Stellplatzpflicht mehr Bürokratie verursacht, sagt auch Johannes Becher von den Landtagsgrünen.
10: Ja, dieses Schlagwort Entbürokratisierung, es eignet sich ja schon fast als Unwort des Jahres. Also in jeder Sonntagsrede wird's gepredigt, aber dann macht man Bürokratieverschiebung vom Freistaat auf die Kommunen und sagt, wir haben eine Regel beim Staat abgeschafft, dafür gibt's hunderte neue Satzungen bei den Kommunen.
7: Vor Bürokratieverlagerung warnt auch Martin Burgi, Professor für öffentliches Recht an der Ludwig-Maximilians-Universität München. Er berät die Enquete-Kommission Bürokratieabbau des Landtags.
11: Der Freistaat schafft eine Regelung ab, zum Beispiel die Stellplatzpflicht beim Bau neuer Wohnhäuser. Was passiert? Die Kommunen sagen, oh schrecklich, das führt dazu, dass die Straßen zugeparkt sind, die Nachbarn uns aufs Dach steigen und eigentlich niemand das will. Also machen wir als Gemeinden eigene Regelungen. Ergebnis, am Anfang hatte ich ein Landesgesetz, am Ende habe ich über 2000 kommunale Satzungen, die in etwa das Gleiche vorschreiben. Da kann ich jetzt als Land sagen, gut, ich bin nicht mehr der Verantwortliche, aber ich muss, glaube ich, schon von Anfang an einbeziehen, dass dieser Folgeeffekt eintritt.
7: Insgesamt hat Bayern seit 2018 über 700 Einzelmaßnahmen zur Entbürokratisierung ergriffen. Meist geht es dabei um Verwaltungsvorschriften, also Regeln für die Verwaltung, beispielsweise im Bau-, Umwelt- oder Vergaberecht. Die ersten Maßnahmen zeigen schon erste Veränderungen. Die Umsetzung der meisten Gesetze in den Alltag der Bürger läuft gerade. Das bestätigt auch der Beauftragte für den Bürokratieabbau in Bayern, Walter Nussel. Er sagt, die Gesetze müssen jetzt erst noch ihre Wirkkraft entfalten.
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0: Und da schaltet Moritz Kasserlet jetzt live zum Fußball.
13: Ja, zum Basketball.
0: Pardon,
13: fast das Gleiche. Ja, auch da geht die Saison nämlich in die entscheidende Phase. Am kommenden Wochenende beginnen die Playoffs um die deutsche Meisterschaft. 6 Teams haben sich über die ersten 6 Plätze der Bundesliga dafür qualifiziert. Die anderen beiden Startplätze werden vorher noch über die sogenannten Play-Ins vergeben. Der Sieger des Spiels zwischen Vechta und Trier ist sicher dabei. Thiele Thelinger im niedersächsischen Vechta. Für wen sieht es zur Halbzeit besser aus?
14: Ganz leicht für Rasta, also für den Gastgeber. 47-41 heißt es zur Pause für Vechta. Aber die Gladiators aus Trier, der Aufsteiger, hat hier richtig gut begonnen. Erstmal mit einem 8-0-Lauf zu Beginn dieser Partie. Die Halle so richtig ruhig gestellt. Vechta hatte große Mühe, in dieses Spiel zu kommen. Allerdings waren beide Mannschaften sehr, sehr nervös, haben viele, viele leichte Fehler begangen. Je länger die Partie dauerte, desto mehr hat sich Vechta stabilisiert, bedingt sicherlich auch dadurch, dass Jordan Rowland, Triers Topscorer, mit Foulproblemen relativ früh auf die Bank musste. Und jetzt führt Vechta hier zur Pause, 47-41.
13: Tja, das sind die beiden Teams, die die reguläre Saison der Basketball-Bundesliga auf den Plätzen 7 und 8 beendet haben. Der Sieger ist in den Playoffs, der Verlierer spielt noch gegen den Gewinner zwischen dem 9. und dem 10. Und das ist Rostock. Die Seawolves haben gegen Ludwigsburg gewonnen. Aus Rostock berichtet Steffen Baxalari.
15: Die Rostock Seawolves haben den ersten Schritt gemacht, um doch noch in die Playoffs der Basketball-Bundesliga einzuziehen. Das Play-In-Spiel gegen die Riesen Ludwigsburg haben die Rostocker mit 91-71 gewonnen. Nach einer ausgeglichenen ersten Halbzeit haben die Seawolves das Kommando übernommen. Das dritte Viertel wurde mit 25-9 gewonnen und der Vorsprung wuchs auf 20 Punkte. Im Schlussabschnitt hat Rostock vor 2800 Fans nichts mehr anbrennen lassen. Die Sean Schwartz war mit 24 Punkten erfolgreichster Werfer des Spiels. Schon am Donnerstag müssen die Rostocker dann wieder ran beim Verlierer des Spiels, Vechta gegen Trier. Und der Sieger dieses Duells trifft dann in den Playoffs auf den Titelverteidiger Bayern München.
13: Knapp 2 Wochen noch bis zum Beginn der French Open und der Hamburger Tennisprofi Alexander Zverev hat in der Vorbereitung einen heftigen Rückschlag erlitten. Beim Masters-Turnier in Rom ist er schon im Achtelfinale ausgeschieden in einem dramatischen Match gegen einen Italiener. Tim Brockmeier berichtet.
16: Es sah zunächst nach einer sehr schnellen und kurzen Nummer aus, 30 Minuten und der erste Satz ging mit 6-1 an Zverev. Der Deutsche aber spielt im zweiten Durchgang nicht mehr ganz so dominant, immer noch gut genug, lag mit 2 Breaks vor, konnte die nicht nutzen, hatte im Tiebreak dann Matchbälle, die er nicht verwandeln konnte und so ging der zweite Satz tatsächlich mit 7-6 an den Italiener. Was Zverev offenbar komplett den Stecker zog. Im dritten Durchgang war der Deutsche nur noch Zuschauer. Ein toll kämpfender und spielender Daderi machte mit einem völlig desillusionierten Zverev, der am Ende auch nicht mehr 100% fit wirkte, kurzen Prozess. Mit 6-0 ging der dritte Satz und damit der Sieg an den Italiener. Erster Erfolg gegen einen Top-10-Spieler in der Karriere von Daderi. Zverev beim Masters in Rom damit ausgeschieden.
13: Am Wochenende werden wieder Millionen Fußballfans am Radio hängen. Der letzte Spieltag der Fußball-Bundesliga könnte so spannend werden wie lange nicht. Und natürlich ist die legendäre Bundesliga-Konferenz das Herz der Berichterstattung. Einer der Erfinder dieser Konferenz war Dietmar Schott. Die Reporterlegende ist nun im Alter von 88 Jahren gestorben. Aus Köln berichtet Anne van Eickels.
17: Seine Stimme gehörte in den 80er und 90er Jahren zum Samstagnachmittag und der Bundesliga-Konferenz im Radio einfach dazu. Schott wuchs in Hamburg auf, startete beim Norddeutschen Rundfunk in den Journalismus und wechselte später von der Elbe an den Rhein. Von 1962 bis 2002 war er im Hörfunk des WDR eine prägende Gestalt. Zunächst als Redakteur und ab 1988 auch als Sportchef. Und als Moderator der Bundesliga-Sendung am Samstag stand Schott auch in der Tradition der großen WDR-Radiostimmen. Sein Herz gehörte aber nicht nur dem Fußball im Allgemeinen und dem Hamburger SV im Besonderen. Von 11 Olympischen Spielen berichtete er als WDR-Reporter in verschiedenen ARD-Teams. WDR-Intendantin Katrin Fernau würdigte den Verstorbenen. Dietmar Schott wurde häufig Hörfunk-Legende genannt und das völlig zu Recht. Für alle, die samstags vor dem Radio saßen und mit ihrem Fußballverein mitfieberten, sei er eine der wichtigsten Stimmen des Landes gewesen.

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1: Um 21.30 Uhr mit Anne Krambeer. In Berlin beraten zur Stunde die Spitzen von Union und SPD über Reformen und Haushalt. Finanzminister Lars Klingbeil dämpfte vorab die Erwartungen. Es werde eine Arbeitssitzung. Es gehe darum, den jüngsten Koalitionsstreit aufzuarbeiten. Am Ende brauche es ein gerechtes Reformpaket, das allen Seiten etwas abverlange. Kanzler Friedrich Merz forderte beim DGB-Kongress die Bereitschaft zu weitreichenden Veränderungen ein. Der Handlungsdruck sei so groß wie seit Jahrzehnten nicht mehr. Sachsen, Sachsen-Anhalt und Thüringen müssen in den kommenden Jahren mit weniger Steuereinnahmen auskommen. Das Finanzministerium in Dresden geht für dieses Jahr von 27 Millionen Euro Mindereinnahmen aus. Gründe seien Kostendruck durch den Iran-Krieg und eine schwächelnde Wirtschaft. In Sachsen-Anhalt geht das Steueraufkommen im Vergleich zur letzten Schätzung um 240 Millionen Euro zurück. In Thüringen erwartet das Finanzministerium einen Einnahmerückgang um 180 Millionen Euro. In den USA hat ein Berufungsgericht die von Präsident Donald Trump verhängten weltweiten Zölle wieder in Gang Kraft gesetzt. Das Gericht hob die Entscheidung der Vorinstanz aus der vergangenen Woche vorübergehend auf. Trump hatte im Februar für alle Importe einen Basiszoll von 10% eingeführt. Dagegen klagten zwei Unternehmen und der Bundesstaat Washington. Ein Handelsgericht entschied in erster Instanz, dass die Abgabe nicht gerechtfertigt sei. Dagegen legte die US-Regierung Berufung ein. In Serbien hat das erste gemeinsame Militärmanöver mit der NATO begonnen. Wie das Verteidigungsministerium in Belgrad mitteilte, nahmen an der Übung 600 Soldaten aus Serbien, Italien, Rumänien und der Türkei teil. Das Manöver ist Teil des NATO-Programms Partnerschaft für den Frieden. In Serbien ist die Zusammenarbeit mit der NATO ein heikles Thema, seitdem das Bündnis 1999 in den Kosovo-Krieg eingegriffen hatte. Der frühere Cum-Ex-Drahtzieher Hanno Berger muss wegen Steuerhinterziehung eine Haftstrafe von 10 Jahren absitzen. Wie die Justiz mitteilte, wurden die Urteile der Landgerichte Bonn und Wiesbaden zu einer Gesamtstrafe zusammengezogen. Berger sitzt bereits seit 2022 ein. Der 75-Jährige gilt als Wegbereiter der Cum-Ex-Geschäfte. Dabei bekamen Investoren Steuern erstattet, die sie gar nicht gezahlt hatten. Dem Staat entstand ein Schaden von mindestens 10 Milliarden Euro. Das waren die Nachrichten. Zum Wetter. In der Nacht gelegentlich Regen, dazwischen länger aufgelockert 7 bis 4 Grad. Morgen wechselnd bis stark bewölkt mit Schauern mit einzelnen Gewittern. Es ist 21.33 Uhr.
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2: Mit Christopher Gaube. Willkommen. In Deutschland sind im letzten Jahr mehr als 47.000 Menschen an den Folgen von Alkoholkonsum gestorben. Das ist eine Zahl, mit der man ganz gut begründen könnte, weshalb denn gerade Hochprozentiges nicht mehr so leicht wie bisher verkauft werden sollte. Der Marburger Bund regt genau das an. Die Ärzteorganisation meint, es wäre gut, wenn es Schnaps und Ähnliches nur noch in Shops mit spezieller Erlaubnis gäbe. Paula Gerhardus hat sich umgehört, wie denn dieser Vorschlag ankommt.
3: Für die Geburtstagsfeier oder einen anderen besonderen Anlass noch schnell zum Regal im Supermarkt oder spät am Abend an die Tankstelle. Für Hochprozentiges sollte das, nach Ansicht des Marburger Bundes, nicht mehr möglich sein. Der Ärzteverband fordert eine Beschränkung auf bestimmte lizenzierte Shops. Für Kioskbetreiber würde das enorme Einbußen bedeuten.
4: Ich finde das gar nichts gut, gar nichts. Weil das ist ein großer Verlust von Umsätzen, von Gewinn, von der Gewinn. Vielleicht 30% weg. Vielleicht mache ich dann so. Wenn ich nicht Geld verdiene, dann brauche ich nicht stundenlang stehen bis nach 3 Uhr, Freitag, Samstag.
3: Das sagt ein Kioskbetreiber aus Köln. Der Ärzteverband begründet die Forderung unter anderem damit, dass besonders junge Menschen besser geschützt werden müssen. Aber ob ein Verbot im Kiosk dabei helfen würde, der Betreiber glaubt nicht daran.
4: Verbot bringt ja nichts. Früher war ja auch Marihuana-Verbot, aber die Leute finden das. Und Schnaps finden die auch. Wenn die wollen, dann finden die. Egal wie.
3: Der Verkauf soll sich laut dem Marburger Bund auf lizenzierte Stellen beschränken. Ähnlich funktioniert das bereits in anderen Ländern wie Schweden. Dass eine solche Regelung auch in Deutschland eingeführt werden könnte, sehen einige Konsumenten kritisch.
5: Also was ich am Ende des Tages trinke, sollte ja mir überlassen sein. Und wo ich das dann am Ende kaufe, sollte dann auch mir überlassen sein, dass ich dafür dann nochmal in separaten Laden gehen muss. Wir haben ja ein Jugendschutzgesetz und das ist ja nun mal ab 18 der harte Alkohol. Vielleicht könnte man da eher hingehen und das Ganze auf 21 hochsetzen, so wie in anderen Ländern auch das Ganze ist.
6: Ich finde die Regel nicht so gut, weil wenn man, sag ich mal, eine Flasche Schnaps haben muss oder ein Aperolo oder was weiß ich auch immer, dafür noch in einen anderen Laden gehen muss, weil man sowieso schon bei Rewe einkaufen geht zum Beispiel, finde ich es gut, wenn man alles in einem Laden kaufen kann.
7: Ich befürworte das. Dann wird der Missbrauch von hochprozentigem dadurch besser kontrolliert, denke ich mal. Hab mit hochprozentigem nichts zu tun und finde ich okay.
3: Aus gesundheitlicher Sicht wäre eine solche Regelung begrüßenswert, sagt Stefanie Eckhardt, die das Referat für Suchtprävention am Bundesinstitut für öffentliche Gesundheit leitet.
8: Im Umkehrschluss wäre dann der Alkohol auch nicht mehr zu jeder Tages- und Nachtzeit erhältlich und dann würde man auch weniger spontane Käufe vornehmen können.
9: Momentan ist es so, dass Alkohol sehr leicht verfügbar ist, dass er günstig ist und an vielen Orten erhältlich ist. Und dadurch steigt bei Menschen mit Abhängigkeitserkrankungen das Risiko, wieder zu konsumieren und rückfällig zu werden.
3: Aber auch nicht suchtkranke Menschen könnten durch die ständige Verfügbarkeit zum Beispiel zu Impulskäufen verleitet werden, weil zum Beispiel im Supermarkt hochprozentiger Alkohol oft im Kassenbereich platziert wird. Wenn es nach dem Ärzteverband geht, soll das nicht mehr möglich sein, denn der Alkoholkonsum gehöre zu den größten vermeidbaren Gesundheitsrisiken.
2: Venezuela ist ein Land, das weit davon entfernt ist, eine Demokratie zu sein. Der langjährige Präsident Maduro hat seine Gegner im Land verfolgen und einsperren lassen. Aber unter denen, die in den Gefängnissen des Landes sitzen, sind nicht nur Venezuelaner. Auch Menschen aus anderen Staaten sitzen in dem Land hinter Gittern. Inhaftiert werden sie in einer speziellen Ausländerabteilung in einem berüchtigten Gefängnis in der Hauptstadt Caracas. Und das ohne rechtsstaatliches Verfahren und häufig auch ohne die Gründe zu kennen. Und um diese Häftlinge und ihr Schicksal geht es jetzt in 11KM, dem Tagesschau-Podcast mit Nadja Mitzkat.
10: Anfang Januar greifen die USA überraschend Venezuela an. Sie nehmen Präsident Nicolas Maduro gefangen und fliegen ihn aus. Aber das, was wenige Tage später passiert, bekommt kaum jemand mit. Venezuela lässt hunderte Häftlinge frei. Unter ihnen sind viele Ausländer, US-Amerikaner, Spanier, auch Deutsche. Sie wurden unter Maduro verschleppt und eingesperrt, monatelang, ohne Anklage. Einige berichten von Folter. NDR-Investigativreporter Jonas Schreieck erzählt in dieser 11KM-Folge von Venezuelas berüchtigten Gefängnis Rodeo 1, von Maduros sogenannter Ausländerabteilung und von einem System, in dem Menschen aus dem Ausland offenbar zu politischen Geiseln werden. Hallo Jonas.
11: Hallo Nadja.
10: Ihr hört 11KM, der Tagesschau-Podcast. Ein Thema in aller Tiefe. Mein Name ist Nadja Mitzkat. Und wir starten im Jahr

0: Segeljacht gehabt, mit der er verschiedene Karibikstaaten abgeklappert hat.
1: Wir haben jetzt gefahren von Insel Grenada, St. Martin, Trinidad und Tobago. Wir wollten Curaçao gehen auch.
0: Und der sagt, dass er dann eine Panne an seinem Segelboot hatte und außerplanmäßig Halt auf der Insel Margarita machen musste. Und diese Insel ist eben venezolanisches Staatsgebiet. Er erzählt, dass er sich zunächst ganz normal angemeldet hat über Funk.
1: Und sie haben uns gesagt, ja, kommen Sie, kein Problem. Wir sind den ersten Tag reingekommen, also in Nationalwasser von Venezuela.
0: Und dass ihm dann gesagt worden sei, ja, kein Problem, kommen Sie an Land. Vor Ort habe man ihm dann auch gesagt, alles gut, am nächsten Morgen kriege er einen Stempel in seinen Pass, diesen offiziellen Einreisestempel. Ja, es kommt dann aber ganz anders.
1: Um 8 Uhr am Morgen sind es gekommen mehrere andere Boote mit ungefähr 30, 40 Soldaten.
0: Bewaffnete Sicherheitskräfte des Militärgeheimdienstes und die verhaften ihn dann.
1: Sie haben unseren Pass genommen und so eine Maske auf den Kopf gemacht. Und nachher haben wir es nicht verstanden, was passiert denn.
0: Er erzählt, sie seien sehr aggressiv gewesen, hätten ihm die Waffe vorgehalten und er sei dann nur auf dem Bauch gelegen und wusste gar nicht, wie ihm geschieht.
1: Das war zu viel für mich. Ich hatte Angst und ich konnte es nicht verstehen, was passiert denn.
2: Also, sie sagen ihm erst, komm ran, komm an Land und dann nehmen sie ihn fest. Warum?
0: Ja, in dem Moment weiß er das überhaupt nicht. Das war für ihn auch schrecklich, so beschreibt er das, dass er überhaupt nicht verstanden hat, was passiert denn da gerade. Tatsache ist dann, dass er seinen Erzählungen nach in einen Jet gesteckt, in einen kleinen Flieger und zum Dejesim gebracht wird, nach Caracas, in die Hauptstadt des Militärgeheimdienstes. Und der ist eben zuständig für Spionageabwehr. Also da wird ihm dann so langsam klar, der Vorwurf geht in Richtung Terrorismus, Spionage. Aber was der genaue Tatvorwurf sein soll, weiß er eigentlich bis zum Schluss nicht.
2: Wo wird er dann hingebracht? Wie geht's weiter?
0: Er wird dann in eine Haftanstalt gebracht namens Rodeo 1. Die ist so ein bisschen außerhalb von Caracas und ist nach Berichten von Amnesty auch berüchtigt für Misshandlungen und mutmaßliche Folter. Und er landet dort in einer Zelle, eine kleine enge Zelle.
1: Schauen Sie, der Tag war 24 Stunden geschlossen in einer Zelle von 6 Quadratmetern. Konditionen sind sehr schlimm. Keine Spaß, keine Fernseher. Keine Kommunikation mit draußen, gar nicht.
0: Er ist insgesamt 7 Monate dort in Haft. Dieses Gefängnis Rodeo 1, das hat 3 Blöcke und er landet sozusagen in einem Block im Erdgeschoss. Und im Erdgeschoss war dann eben diese sogenannte Ausländerabteilung. Da sind Dutzende Ausländer inhaftiert.
2: Okay, da sind also noch mehr Menschen, die nicht aus Venezuela kommen, in diesem Gefängnis. Nicht nur der Schweizer Isenia. Heißt das, seine Geschichte ist kein Einzelfall?
0: Ja, genau. Also wir sind auf das Thema gestoßen im Januar dieses Jahres. Du erinnerst dich ja wahrscheinlich, am 3. Januar wurde Maduro gefangen genommen von den USA.
3: Immer wieder hatte US-Präsident Trump damit gedroht. Nun hat er in der Nacht eine groß angelegte Militäroperation gegen Venezuela durchführen lassen.
4: Handyvideos zeigen, dass es in der venezolanischen Hauptstadt Caracas heute früh mehrere schwere Angriffe und Explosionen gegeben hat. Mit dem Einsatz dieser Helikopter ist es den USA nach eigener Aussage offenbar gelungen, den venezolanischen Präsidenten Nicolas Maduro und seine Frau gefangen zu nehmen und außer Landes zu fliegen.
0: Und danach hat dann die Regierung von Venezuela begonnen, politische Gefangene freizulassen. Hunderte wurden da entlassen und darunter waren einfach auch viele Ausländer. Und wir haben das mitgekriegt und haben uns dann gefragt, was hat's damit auf sich? Also sind das Einzelfälle? Gibt's da irgendwas Systematisches? Mit wir meine ich übrigens das ARD-Studio Mexiko und mich von der NDR-Investigation. Wir haben das gemeinsam recherchiert.
2: Und dann habt ihr mitbekommen, da sind viele Menschen in diesem Gefängnis. Wie genau seid ihr eigentlich dann mit denen in Kontakt gekommen?
0: Ja, also wir haben zuerst mit einzelnen Ex-Häftlingen gesprochen, einfach weil wir herausfinden wollten, wie waren da die Haftbedingungen, warum gab es überhaupt diese Ausländerabteilung und sind dann ziemlich schnell in die Schwierigkeit gestoßen, wie können wir das eigentlich belegen oder plausibilisieren, was die uns erzählen. Also normalerweise gibt es ja in so einem Fall in einem Rechtsstaat zumindest eine schriftliche Anklage oder sowas. Das hatten die aber alle nach eigener Aussage nicht bekommen. Das einzige schriftliche Dokument, das uns wirklich vorliegt, ist ein Entlassungsbescheid, den manche der Häftlinge, die jetzt Anfang Januar entlassen wurden,

0: gekriegt haben. Das liegt uns vor und zum Beispiel von einem deutschen Ex-Häftling. Und deswegen war dann der einzige Weg für uns, dass wir gesagt haben, wir müssen mit mehreren von denen sprechen, um diese Erzählung zu plausibilisieren.
1: Und wie seid ihr da vorgegangen?
0: Wir sind dann in so eine WhatsApp-Gruppe von Ex-Gefangenen reingekommen und da waren über 60 von denen drin aus eben verschiedensten Ländern und da haben wir die einfach dann abtelefoniert.
1: Was habt ihr in diesen Gesprächen erfahren?
0: Also vielleicht als Beispiel mal, wir mussten ja nachweisen oder plausibel machen, sind diese Leute überhaupt dort inhaftiert gewesen? In manchen Fällen haben uns das Regierungen bestätigt, in manchen Fällen wussten die es aber selber nicht. Und da haben wir dann versucht, einfach konkrete Fragen zu stellen. Also zum Beispiel, wie sieht's da vor Ort aus? Da gab es dann so eine übereinstimmende Beschreibung zum Beispiel zu der Zelle, wie groß die war, so ungefähr 1,80 mal 3,50 Meter. In einer Ecke gab's so eine Art Loch im Boden, wo dann der Toilettengang verrichtet werden musste und eben so ein Schlauch, der von oben über diesem Loch hing, wo dann zweimal am Tag Wasser kam, um eben die Exkremente dann wegzuspülen oder sich zu duschen.
1: Und wenn du sagst, ihr habt mit mehreren gesprochen, was waren das dann für Geschichten? Konntet ihr irgendwie ein Muster erkennen?
0: Ja, also erstmal kamen die aus total unterschiedlichen Ländern. Also da waren viele lateinamerikanische Länder dabei, USA, aber auch viele europäische Länder unter Deutschland, Spanien, Frankreich, Schweiz, Tschechien, Italien, Irland und so weiter. Also die meisten waren Touristen, manche waren aber auch zum Arbeiten im Land. Und was sie aber beschreiben, ähnelt sich schon sehr, angefangen damit, dass sie die Festnahme ziemlich ähnlich beschreiben.
2: I never thought I would be captured by a government.
0: Ein Ire hat uns beschrieben, er hat damit gerechnet, dass er in Venezuela von der Drogenmafia oder so entführt werden könnte für Geld oder so, aber nicht eben von einem Staat.
2: But not by a government. This is called governmental terrorism.
0: Also er beschreibt das im Prinzip als so eine kartellähnliche Entführung, dass eben vorgehaltene Waffen, Sack über den Kopf und dann mit dem Flugzeug wurden die Personen dann offenbar aus verschiedenen Landesteilen in die Hauptstadt geflogen. Also da fangen die Überschneidungen an.
1: Und bei dem Schweizer, bei Isenia, da war ja sehr unklar, was ihm eigentlich genau vorgeworfen wird, ne? Wie war das bei den anderen Leuten, mit denen ihr sprechen konntet?
0: Ja, so ähnlich. Also die meisten haben über die Zeit schon irgendwie verstanden, dass ihnen Terrorismus oder Spionage vorgeworfen wird. Es gibt nach unterschiedlichen Beschreibungen dann auch so einen Moment, immer nach ein paar Monaten in Haft kommt es zu sowas, das würde ich jetzt mal eine Show-Anklage nennen. Also da kam dann ein Richter und da wurde ihnen dann auch Terrorismus vorgeworfen. Aber sie kannten immer noch nicht sozusagen die genauen Tatvorwürfe. Da sei dann auch ein angeblicher Anwalt dazugekommen, der ihnen aber überhaupt nicht geholfen habe. Was vielleicht noch wichtig ist zu erwähnen, ist, dass natürlich auch wir nicht mit letzter Gewissheit ausschließen können, dass möglicherweise bei irgendeinem dieser Fälle was an den Vorwürfen dran war. Was aber natürlich schwierig ist, dadurch, dass das kein rechtsstaatliches, transparentes Verfahren war und die Vorwürfe auch nicht konkret benannt wurden, ist es unmöglich, Vertrauen in diese Vorwürfe zu haben. So sagt das auch Alex Neve von der UN-Faktenmission.
3: Obviously, it can't be dismissed that allegations in some instances might have been well-founded. But when they are dealt with in a system that violates international human rights standards, then it's impossible to have any confidence in any of those allegations.
1: Diese UN-Faktenmission arbeitet seit 2019 und die hat die Aufgabe, mutmaßliche Menschenrechtsverletzungen zu untersuchen. Du hast ja gerade schon die Zelle beschrieben, in denen die Häftlinge offenbar untergebracht waren. Darüber hinaus, was haben euch die Gesprächspartner über die Haftbedingungen erzählt?
0: Ja, die berichten uns von schrecklichen hygienischen Bedingungen. Einige berichten auch von Misshandlungen mit Schlägen, mit Pfefferspray. Im vierten Stock soll es so eine Art Bestrafungszimmer gegeben haben, Piso Cuatro. Da wurden die Häftlinge wohl hingebracht, wenn sie in irgendeiner Form gegen die Regeln verstoßen haben. Nach übereinstimmenden Beschreibungen wurden sie dann dort nackt ausgezogen, an allen Vieren gefesselt und mussten dann über Stunden oder Tage in der Kälte dort ausharren und in eine Kamera schauen. Und immer wenn sie sich bewegt haben oder eingeschlafen sind, seien dann die Wärter gekommen und hätten sie geschlagen. Also es gibt Beschreibungen von auch physischer Gewalt, teilweise bis hin zu Foltervorwürfen. Was für viele aber so das Schlimmste war, eigentlich war die Ungewissheit. Also so einfach in so eine Zelle reingeschmissen zu werden, ohne genau zu wissen, warum bin ich hier eigentlich? Was wird mir eigentlich vorgeworfen? Also die UN nennt das Incommunicado-Haft, wo man dann gar keinen Kontakt hat zur Außenwelt, weder über einen Verteidiger noch irgendwie zu den Angehörigen oder der Botschaft. Und Isenia Kuström, also der Schweizer zum Beispiel, der ist auch immer in unserem Interview sehr emotional geworden, wenn es darum ging, dass er eben diesen Kontakt zur Außenwelt und zu seiner Familie verloren hat.
4: Ich habe eine sehr gute Beziehung mit meinen Eltern. Und in diesem Ort, in diesem Loch, wo ich war, in meinem Kopf, es war nur, was passiert denn mit meinen Eltern? Ich habe es immer so gesagt, ja, von diesem Ort, wir gehen sowieso raus. Auf die Beine oder auf eine Holzkiste. Ja, wir müssen sowieso rausgehen. Und so ist es die Leben. Aber ich wollte es trotzdem. Mit meinen Eltern reden. Eine letzte Mal.
1: Was sagt denn die venezolanische Regierung dazu, dass der Schweizer Isenia und weitere Ausländer da offenbar systematisch festgehalten worden sind, gegen alle rechtsstaatlichen Regeln und manche von ihnen offenbar auch gefoltert wurden?
0: Ja, leider gar nichts. Also wir haben der venezolanischen Regierung eine Interviewanfrage geschickt, haben dann auch nochmal verschiedene schriftliche Fragen nachgereicht, wo es eben um die Vorwürfe ging, aber leider haben sie sich gar nicht dazu geäußert.
1: Aber was denkst du, basierend auf euren Recherchen, was ist das Kalkül hinter dem Vorgehen der Regierung Venezuelas unter Maduro?
0: Ja, das haben wir uns natürlich auch gefragt. Und das Ganze spielt vor allem nach der Präsidentschaftswahl 2024. Also die hat er nach Ansicht internationaler Beobachter verloren. Er hat sich aber trotzdem an der Macht festgehalten.
5: Ich bin Nicolás Maduro, wiedergewählter Präsident Venezuelas. In der Nacht lässt sich der autoritäre Präsident feiern.
6: Alle Zeichen deuten jedoch auf Wahlbetrug hin, zumal Maduro nicht bereit ist, die Wahlakten zu veröffentlichen oder einem unabhängigen Gremium zugänglich zu machen.
0: Also da haben diese Festnahmen von Ausländern angefangen. Und da gab es natürlich innenpolitisch Druck, weil diese Wahl im Prinzip gefälscht wurde. Und deswegen hat das Regime dann insgesamt eine Verhaftungswelle vorangetrieben und Oppositionelle und Regimegegner im Land verhaften lassen. Und da kann es natürlich sein, dass auch zufällig einfach Ausländer darunter waren. Der UN-Experte Alex Neef, mit dem wir dazu gesprochen haben, sagt aber, dass da auch eine Strategie dahinter stecke.
3: There clearly was a determined strategy related to foreign nationals. It wasn't just that they were showing up accidentally amongst the broader prison population.
0: Dass diese Ausländer eben gezielt festgenommen worden seien.
3: So yes, a concerted effort to apprehend foreign nationals for a variety of political reasons.
1: Und warum? Mit welchem Zweck?
0: Also es gab vor allem zwei mögliche Erklärungen, die uns untergekommen sind. Die erste ist so, dass in dieser instabilen Lage nach der eigentlich verlorenen, aber gefälschten Wahl 2024 das Regime sowas gebraucht hat, um zusammenzurücken. Also dass ihnen das geholfen hat, erzählen zu können, dass es sowas wie eine internationale Verschwörung von außen gab. Und dann haben sie diese Ausländer eben in dieses Narrativ eingefügt als vermeintliche Terroristen. Da gab es auch Anfang 2025, kurz bevor Maduro dann im Amt bestätigt werden sollte, eine Pressekonferenz des Innenministers, Diosdado Cabello, der dann ganz stolz die Ausländer präsentiert hat, die inhaftiert wurden. Er sagte dann, es seien über 120 sogenannte ausländische Söldner inhaftiert worden. Und dass die eben versucht hätten, terroristische Akte zu begehen und Venezuela zu destabilisieren. Ja, und dann zählt er die ganzen Länder auf, aus denen die Ausländer stammen.
7: Peruano, hay español, hay italiano, uruguayo, ucraniano, suizo, checo, del Líbano, Albania, de Holanda.
0: Und endet dann mit einer Drohung an weitere Ausländer, man werde gnadenlos sein.
1: Und du sagst, es gab aber noch einen zweiten Grund, den ihr für plausibel gehalten habt für diese Festnahmen.
0: Ja, das ist das, was wir im Prinzip am meisten gehört haben bei unseren ausführlichen Gesprächen mit den Ex-Gefangenen, dass sie selber vermuteten, dass sie so eine Art Faustpfand waren für Verhandlungen mit ausländischen Staaten, also mit ihren Heimatstaaten. Einige Gefangene haben uns gesagt, dass ihnen das mehr oder weniger direkt auch gesagt wurde. Ein spanischer Häftling zum Beispiel sagt, der Direktor habe ihm gesagt, ihr seid menschliche Schutzschilde von Maduro, wenn er kriegt, was er will, kommt ihr raus, sonst eben nicht. Ja, und diese These, die hat uns dann auch Alex Neef von der UN Fact-Finding Mission zu Venezuela bestätigt. der auch davon ausgeht, dass diese Ausländer so eine Art Bargain Chip, also eben Verhandlungsmasse waren.
3: I guess what we might call bargaining chips, that there was political expediency for the government in having significant numbers of foreign nationals as a means of exerting pressure on other governments.
1: Und was wollte dann Maduro von diesen verschiedenen Ländern? Also worum geht's da? Geht's um Geld? Geht's um, weiß ich nicht, irgendwelche Erleichterungen für ihn und seine Familie oder?
0: Ja, das ist schwierig. Also er hatte natürlich ein Bedürfnis nach Anerkennung in diesem Zeitraum, weil er international isoliert war, auch wegen diesen gefälschten Wahlen. Ich sage mal, die vielleicht deutlichsten Beispiele, die es gibt, sind mit den USA. Da gab es in der Vergangenheit immer auch mal wieder so ganz klassische Gefangenenaustausche. Oder Anfang 2025 gab es dann auch so eine Freilassung von 6 US-Gefangenen. Da ist der Sondergesandte von Trump, Rick Grenell, persönlich nach Caracas geflogen, hat diese 6 Gefangenen dann wieder mit in die USA gebracht. Und allein dieser Besuch war für Maduro quasi eine diplomatische Aufwertung. Sowas könnten Gründe gewesen sein. Darüber hinaus ist es schwierig, die Gründe zu kennen, weil die venezolanische Regierung leider auf keine von unseren Anfragen geantwortet hat. Wir haben auch Spekulationen gehört, dass möglicherweise in einzelnen Fällen Geld geflossen sein konnte, aber das konnten wir nicht bestätigen.
1: Jetzt ist es ja so, dass Maduro außer Landes gebracht wurde. Er ist seit Januar faktisch nicht mehr im Amt. Was bedeutet das denn für dieses mutmaßlich systematische Kidnappen von Ausländerinnen und Ausländern durch den venezolanischen Staat?
0: Ja, also ich glaube, man muss sich als so deutscher oder europäischer Medienkonsument vielleicht auch nochmal vor Augen führen, dass mit dem Sturz oder mit dem Außerlandesbringen von Maduro ja nicht das Regime beseitigt wurde, sondern das sind ja quasi seine Leute, die auch weiter an der Macht sind. Auch zum Beispiel dieser Innenminister, den wir gehört haben, Diosdado Cabello, der ist weiterhin Innenminister und sehr mächtig. Es sind auch laut der NGO Foro Penal, die so vor Ort maßgeblich ist, zum Stand Ende April immer noch über 40 Ausländer zu Unrecht inhaftiert und über 400 Venezolaner. Wir haben jetzt aber keine Informationen dazu, dass dieses Kidnapping weiterhin stattfindet. So. Nach dem Sturz von Maduro hat die neue Regierung ein Amnestiegesetz verabschiedet, auch auf Druck der USA. Da sind dann eben hunderte Gefangene, politische Gefangene freigelassen worden. Das hat die Regierung allerdings jetzt wieder auf Eis gelegt. Es befinden sich also nach wie vor nach NGO-Angaben weiterhin viele in Haft, vor allem auch Venezolaner. Das ist vielleicht auch nochmal ein wichtiger Punkt, den man machen muss. Viele von unseren Gesprächspartnern, von unseren ausländischen Gesprächspartnern haben uns geschildert, dass es ihnen im Vergleich zu den venezolanischen Häftlingen noch ganz gut ergangen ist. Die haben dann gemutmaßt, dass sie eben, weil sie so eine Art Geisel waren, ja auch irgendwie noch herzeigbar sein mussten, wenn es dann zu Verhandlungen kam. Also da gibt es auf jeden Fall Berichte auch von noch schlimmerer Folter gegen venezolanische Häftlinge.
1: Ich würde gerne einmal noch mal zu Isenia, zu dem Mann aus der Schweiz zurückkommen. Wie ging es denn für ihn weiter? Also wann kam er frei und vor allem auch, wie geht's ihm heute?
0: Isenia Kuschtrim, der Schweizer, der wurde wohl durch diplomatischen Einsatz der Schweiz schon vorzeitig entlassen. Also er kam schon im Mai letztes Jahr raus. Er ist also jetzt schon ein Jahr in Freiheit. Ihm geht's aber immer noch ziemlich schlecht. Also er besucht Psychologen, versucht das Ganze aufzuarbeiten. Vor allem seiner Familie geht's auch schlecht, weil er hat einen sehr engen Kontakt zu seiner Mutter vor allem, die eben dann 7 Monate lang nicht wusste, wo ist er eigentlich. Er hat uns zum Beispiel erzählt, er muss sich jetzt jeden Tag bei seinen Eltern melden.
8: Damit die wissen, dass es ihm gut geht.
4: Jeden Tag, heute.
0: Weil sie sonst gar nicht mehr aufs Leben klarkommen quasi. Also das geht ihm natürlich bis heute nach. Und das ist auch was sie oft gehört haben. Also viele der Ex-Gefangenen arbeiten nicht wieder, sondern versuchen erstmal irgendwie wieder Tritt zu fassen im Leben.
9: 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Und damit geht der ARD-Infoabend zu Ende. Am Mikrofon verabschiedet sich jetzt Christopher Gaube. Aber dranbleiben lohnt sich. Hier geht's gleich weiter mit der ARD-Infonacht und meinem Kollegen Nicolas Goltsch. Einen schönen Abend Ihnen noch. Tschüss.

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1: Um 22 Uhr mit Kevin Bieler. Die Spitzen von SPD und Union beraten seit mehreren Stunden im Koalitionsausschuss. Beide Seiten bemühten sich vor dem Treffen im Kanzleramt, die Erwartungen zu dämpfen. Aus Berlin Benjamin Großkopf.
2: Keine wichtigen Beschlüsse zu erwarten, eine Arbeitssitzung, Ziel zumindest ein Reformfahrplan. Die Bundesregierung versucht, den Druck nicht zu groß werden zu lassen vor dem Treffen heute Abend. Der Streit der vergangenen Wochen habe viel überlagert, sagte Vizekanzler Klingbeil. Ich will etwas Gemeinsames hinbekommen, so der SPD-Chef wörtlich. Und das, obwohl, so seine Co-Vorsitzende Bärbel Baas, die Unterschiede zwischen Union und SPD selten so spürbar seien wie gerade.
1: Die schwierigen Voraussetzungen für den Koalitionsausschuss wurden heute auch beim Bundeskongress des Deutschen Gewerkschaftsbundes deutlich. Während Arbeitsministerin Baas sich in ihrer Rede um Ausgleich mit den Gewerkschaften bemühte und dabei auch Unterschiede zum Koalitionspartner CDU betonte, wurde Kanzler Merz mehrfach ausgebuht. Er hatte in seiner Rede tiefgreifende Reformen angekündigt. Deutschland müsse sich aufraffen. Die Gewerkschaften rief er dazu auf, offen für die geplanten Sozialreformen zu sein. Die Deutsche Bahn will in den Sommerferien besondere Tickets für Familien anbieten. Bis zu 5 Personen sollen demnach zu einem Festpreis von knapp 100 Euro mit Fernverkehrszügen hin und zurück durchs Land fahren können. Sitzplatzreservierungen seien bereits im Preis mit enthalten. Buchbar soll das DB-Familienticket ab Mitte Juni sein, und zwar für Reisen bis Mitte September. Als Gründe nennt der Konzern steigende Benzin- und Flugkosten. In Cannes haben die 79. internationalen Filmfestspiele begonnen. Bei der Eröffnungsgala wurde der Regisseur von Herr der Ringe, Peter Jackson, mit der goldenen Ehrenpalme ausgezeichnet. Aus Cannes, Jan Tussing.
3: Peter Jackson hätte sich nie vorstellen können, dass er in seinem Leben mal eine goldene Palme gewinnen würde. Auf dem französischen Filmfest in Cannes sei er bisher nur 2-mal gewesen, aber es waren die wichtigsten 2 Male in seiner Karriere. Das sagte der neuseeländische Regisseur auf der Eröffnung der Filmfestspiele in Cannes, wo ihm der Schauspieler Elijah Wood die goldene Ehrenpalme überreichte.
1: Am Ende der Gala erklärten die chinesische Schauspielerin Gong Li und die US-Schauspielerin Jane Fonda das Festival für eröffnet. Das waren die Nachrichten. Das Wetter in Deutschland: in der Nacht im Süden gebietsweise Regen, im Verlauf von der Nordsee her neue Schauer, teils Graupel, Tiefstwerte 7 bis minus 2 Grad. Morgen ein Wechsel aus Sonne und dichten Wolken mit Schauern oder Gewittern, im Südosten und Norden freundlicher, Höchstwerte 10 bis 15 Grad. Am Donnerstag wechselhaft mit Schauern bei Temperaturen von 9 bis 17 Grad. Am Freitag Schauer, teils Graupel, örtlich Gewitter, 9 bis 18 Grad. Die Zeit, es ist 22.03 Uhr.
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4: Der startet mit der Autobahn 1 Lübeck-Hamburg. Auf der Norderelbbrücke staut es sich gerade in beiden Richtungen. Grund ist ein Schwertransport. Die A2 Berlin Richtung Hannover ist zwischen Peine Ost und Lehrte Ost wegen Bergungsarbeiten gesperrt. Es gibt gerade 8 Kilometer Stau. Bitte weichen Sie über die A39 zur A7 in Richtung Hannover aus. A3 Frankfurt Richtung Würzburg zwischen Helmstadt und Würzburg-Heidingsfeld 5 Kilometer Stau. Die Autobahn 8 Luxemburg Richtung Saarlouis ist zwischen Perlborg und Merzig-Wellingen wegen einer Baustelle noch bis 5.30 Uhr gesperrt. Die A70 Bamberg Richtung Schweinfurt-Werneck ist zwischen Bamberg und Bamberghafen wegen Bauarbeiten ebenfalls gesperrt, an dieser Stelle bis 6 Uhr. Die A96 Lindau Richtung München ist zwischen Landsberg, Lerch Ost und Schöffelding nach einem PKW-Brand gesperrt. Und die Autobahn 535 Wuppertal Richtung Velbert ist zwischen Dornab und Wülfrath bis 5 Uhr gesperrt. Dort gibt es im Tunnel eine Übung der Feuerwehr mit anschließenden Wartungsarbeiten. Das war's. Ich wünsche da, wo es geht, eine gute Fahrt.
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4: Die kommt aus Hamburg. Am Mikrofon ist Nicolas Golsch. Herzlich willkommen. 12. Mai, heute vor genau 206 Jahren, wurde Florence Nightingale geboren, Krankenschwester, Reformerin und Begründerin dessen, was wir heute schlicht und einfach als Pflege bezeichnen. So, warum erzähle ich das? Nicht, weil wir hier irgendwie zur Geschichtsstunde verabredet wären, sondern weil ihr Geburtstag mittlerweile weltweit als Tag der Pflege begangen wird. Die Pflege, ein Thema, das immer wieder hinten überfällt, auch weil die Probleme, vor denen die Pflege hierzulande steht, so groß sind, dass sie einen glatt erschlagen können. Sprechen wir also drüber in dieser ARD-Infonacht. Unter anderem fehlt es ja an Fachkräften. Das ist eins der großen Probleme. Schon jetzt kommt jede fünfte Pflegekraft aus dem Ausland. Und weil immer weniger Deutsche diese Arbeit machen möchten, sind natürlich Migranten gefragt in diesem Bereich. Welche Herausforderungen bringt das mit sich? Janina Werner berichtet aus dem Klinikalltag.
5: Gentiane Tiku schaut auf das Telemetriegerät. Damit werden Herzrhythmusstörungen überwacht. Auf der Station 7a der Kardiologie in Köln-Kalk bimmeln manchmal die 8 Geräte gleichzeitig. Die Pflegerin aus dem Kosovo ist seit 5 Jahren in Deutschland und hat auch hier erst die Sprache gelernt.
6: Erstmal die Sprache ist eine sehr große Herausforderung, weil Pflege ist Kommunikation. Hier muss man schnell arbeiten. Man muss ja auch klar sprechen können. Und ja, wenn es auch viel zu tun ist, ist das ein bisschen schwierig. Man hat ja auch ein bisschen Angst, ob das nicht gut rüberkommt oder ob es Missverständnisse gibt.
5: Gentiane Tiku hat in ihrem Heimatland ihre Ausbildung zur Pflegefachkraft gemacht. 1,5 Jahre hat es gedauert, bis ihre Ausbildung hier anerkannt wurde. Dafür ist die Landesbehörde des jeweiligen Bundeslandes zuständig, in dem die Tätigkeit ausgeübt werden soll. Die 32-Jährige findet das Verfahren sinnvoll, weil der Pflegeberuf in ihrer Heimat anders aussieht.
6: Ich war hier geschockt, als ich hier kam, dachte ich, das ist ein Sprachfehler. Ich habe es nicht verstanden. Wie soll ich jemanden waschen? Also, das kann ja nicht sein. Und da war ich im Schock. Ja.
5: Aber mittlerweile ist das Alltag für sie. Und seit 2 Jahren ist sie die stellvertretende Stationsleiterin. Ein paar Stockwerke weiter oben sitzt ihre Kollegin Nora Holstein. Sie ist die Pflegedirektorin im Krankenhaus in Köln-Kalk. Rund 20 Personen begleitet aktuell Nora Holstein, die sich im Anerkennungsverfahren befinden. Und das bedeutet viel Bürokratie.
7: Also der größte Unterschied liegt darin, ob Sie aus der EU kommen oder nicht. Es gibt sowas wie eine Direktanerkennung, da brauchen Sie einen Sprachniveau-Nachweis und dann ist es sozusagen schon geschehen. Wenn Sie jetzt aus Nicht-EU-Ländern kommen, dann ist es deutlich schwieriger, weil Sie viel mehr Unterlagen einreichen müssen, viel mehr Nachweise, weil wir auf die Behörden angewiesen sind, dass diejenigen ein Visum bekommen, dass sie eine Zulassung bekommen zu diesem Verfahren und das durchaus viel Zeit in Anspruch nimmt.
5: Auch bei Omar Al-Habi hat es lange gedauert, bis seine Ausbildung und sein Studium in Deutschland anerkannt wurden. Er hat bereits in Syrien als Krankenpfleger gearbeitet. Seit 5 Jahren arbeitet er jetzt als Pflegefachmann in Herne.
8: Hier in Deutschland am Anfang war für mich schwierig, das die ganze Ablauf zu lernen. Manche Sachen in Syrien dürfen wir machen als Pflegekräfte. Hier in Deutschland darf man nicht machen. Das hat von mir zu viel Zeit übernommen, so knapp 1,5 Jahre, bis ich mal alles gelernt habe.
5: Wenn der 37-Jährige heute von seinem Job erzählt, dann strahlt er übers ganze Gesicht.
8: Die Patienten sind einfach zufrieden. Genau gestern hatte ich einen Patienten, der war sehr stolz auf mich. Der hat mich gefragt, aus welchem Land kommst du? Ich habe gesagt, aus Syrien. Ach ja, gut, die Syrer sind so gut.
5: Einfach machen, das ist Omar Al-Habis Motto. Und mit dem geht er jeden Tag gut gelaunt zur Arbeit.
4: Migranten also in der Pflege, ein Bericht war das von Janina Werner. Ja, es braucht nicht sehr viel Fantasie, um sich vorzustellen, wie hart der Job in der Pflege ist. Wir haben es gerade gehört im Bericht. Pflegekräfte haben im Schnitt doppelt so viele Fehltage wie der Durchschnitt aller Arbeitnehmer. Da sind wir bei einem weiteren Problem. Wir wollen das Thema Pflege vertiefen in der ARD-Infonacht. Und Lars Stuckenberg ist der Frage nachgegangen, woher diese hohe Zahl an Fehltagen kommt.
9: Der Job in der Pflege ist hart. Schweres Heben von Patienten, tägliche Konfrontation mit Krankheit und Tod sowie chronischer Personalmangel. All das führt laut der Techniker Krankenkasse dazu, dass Pflegekräfte häufiger erkranken. Zum Beispiel am Muskel-Skelett-System, an den Atemwegen oder auch psychisch. Vor allem Altenpflegekräfte weisen mit rund 33 Fehltagen eine besonders hohe Ausfallquote auf. Aber auch in der Krankenpflege liegt die Zahl mit 26 Fehltagen deutlich über dem Durchschnitt aller Berufstätigen. Thomas Ballast, Vorstandsvize der Techniker Krankenkasse, betont, dass die Gesundheit der Pflegekräfte unbedingt berücksichtigt werden muss, wenn man über die Zukunft der Pflege spricht. Und diese Zukunft erscheint jedoch, zumindest in personeller Hinsicht, besorgniserregend. Nach Angabe der Bundesagentur für Arbeit sind derzeit bundesweit rund 33.000 Stellen unbesetzt.
4: Informationen von Lars Stuckenberg. Pflegenotstand also auch durch Personalmangel. Damit müssen Kliniken umgehen, Wohneinrichtungen und Pflegedienste. Und meine WDR-Kollegin Ulrike Römer hat darüber mit Klaus Böckmann gesprochen. Er ist Pflegedirektor an der Knappschaftklinik in Westfalen. Und die erste Frage an ihn war, ob Mangelverwaltung eigentlich zu seinem Berufsbild gehört.
10: Ich glaube, insgesamt deutschlandweit gehört Mangelverwaltung in der Pflege aktuell und auch in den nächsten Jahren zum Berufsbild. Ja, das ist richtig. Wenn man sich anschaut und die Zahlen liest, wie viel Pflegekräfte in den nächsten Jahren benötigt werden, aufgrund des demografischen Wandels, dann werden wir das so im Moment nicht hinbekommen mit den Ausbildungszahlen, die wir derzeit haben und mit den Babyboomern, die Pflege in den nächsten Jahren verlassen werden. Das ist richtig.
11: Wir haben uns ja mit Ihnen verabredet, weil Sie an den Knappschaftskliniken versuchen, diesem Mangel zu begegnen. Wie machen Sie das?
10: Wir haben unterschiedliche Maßnahmen. Eins der, glaube ich, interessantesten Modelle ist ein Arbeitszeitmodell, was wir eingeführt haben. Da ging es dann darum, dass wir uns Gedanken gemacht haben, was wäre bezüglich Beruf und Familie tatsächlich die größte Errungenschaft für Mitarbeiter der Knappschaftskliniken, die wir zur Verfügung stellen könnten. Und dafür war es nötig, einen Perspektivwechsel einzunehmen, also nicht von Arbeitgeberseite zu schauen. Das ist dann manchmal sehr einseitig, wenn man das macht, sondern wirklich aus Mitarbeiterseite sich zu schauen, was wäre denn eine Begehrlichkeit, die quasi fast keiner ausschlagen möchte.
11: Aha, und auf was sind Sie gekommen? Auf was für ein Ergebnis?
10: Wir sind auf Ferienfreizeit gekommen. Also das Arbeitszeitmodell FFZ nennen wir das. Ferienfreizeit beinhaltet, die Mitarbeiterinnen für ein Kalenderjahr die Möglichkeit zu geben, alle Schulferien in Nordrhein-Westfalen komplett frei zu haben. Das heißt, die Mitarbeiter nehmen einmal ihre 30 Tage Tarifurlaub und benötigen insgesamt dann noch 34 Tage Freistellung, um alle Ferienzeiten in Nordrhein-Westfalen plus die Brückentage komplett frei zu haben. Wir haben aus Mitarbeitersicht überlegt, was sind denn so Begehrlichkeiten? Und die größten Begehrlichkeiten, die es eigentlich gibt, ist Kinderbetreuung sicher zu haben. Darüber sind wir auf diesen Gedanken gekommen, das zu machen, das anzubieten.
11: Und wie wird dieser Gedanke, dieses Angebot angenommen?
10: Super. Wir haben das jetzt im dritten Jahr. Wir haben ungefähr 100 Mitarbeiter, die in diesem Modell schon waren oder aktuell sind. Und die Mitarbeiter, die in diesem Programm sind, sind damit total zufrieden.
11: Ist denn die Voraussetzung, um dieses Angebot annehmen zu können, das Vorhandensein einer Familie? Oder kann das jeder Pflegende bei Ihnen machen?
10: Das kann bei uns jeder Pflegende machen. Und wir haben auch Mitarbeiter, die keine Kinder haben, aber der Partner zum Beispiel im Schuldienst tätig ist, wo die natürlich immer Probleme haben, gemeinsam Urlaub zu nehmen.
11: Sie haben eben gesagt, es läuft seit einigen Jahren. Können Sie schon sagen, ob das wirklich zu mehr Arbeitszufriedenheit führt und damit letztlich auch die Leute an die Knappschaftskliniken bindet?
10: Ja, auf jeden Fall. Das sehen wir in Bewerbungsgesprächen. Das sehen wir dadurch, dass wir eine große mediale Öffentlichkeit bekommen haben. Immer mehr Menschen bekommen das mit, dass bei den Knappschaftskliniken viel für Beruf und Familie gemacht wird. Und wir erleben gerade in unterschiedlichen Bewerbungsgesprächen, besonders aber auf Führungspositionen, Menschen, die in den Gesprächen mitteilen, dass sie davon gelesen haben und gerne beim Arbeitgeber anfangen wollen, die diese Kreativität haben, obwohl das Arbeitszeitmodell für die womöglich gar nicht passt. Wir haben insgesamt mehrere Arbeitszeitmodelle, aber wir erleben das immer wieder. Wir haben aber auch Bewerbungen gezielt auf dieses Arbeitszeitmodell Ferienfreizeit gehabt.
11: Nun lassen Sie uns mal praktisch auf die Flure und die Stationen gucken. Wer steht denn dann im Sommer am Bett? Also wie bekommen Sie die Lücken geschlossen, die dadurch im Dienstplan entstehen?
10: Also grundsätzlich ist das so, als wir Ferienfreizeit eingeführt haben, da ist uns ja viel entgegengebracht worden. Und das, was wir sehr häufig gehört haben, war, das ist irgendwie aber gefährlich, weil das wollen dann alle machen. Und wir haben sehr früh festgestellt, wenn wir ein Arbeitszeitmodell haben, wo uns gesagt wird, das wollen aber alle machen, dann sind wir erstmal schon mal auf dem richtigen Weg. Und wir haben das einmal von vorne bis zum Ende durchgedacht. Und wir haben gesagt, das werden niemals alle Mitarbeiter machen, weil die Mitarbeiter für diese 34 Tage Freistellung insgesamt auf 13% ihres Gehaltes verzichten müssen. Das können in der Pflege nicht alle. Oder man überlegt sich, das alle paar Jahre zu machen. Wir haben das in unsere Urlaubsplanung mit eingepreist. Das heißt, wir haben ein gewisses Kontingent, was wir jedes Jahr zur Verfügung stellen für Mitarbeiter, um daran teilnehmen zu können. Ungefähr 35, 40 Plätze auf den Stationen, auf die Mitarbeiter sich nicht bewerben, aber einen Antrag stellen können, dass sie daran teilnehmen möchten. Und das kriegen wir im Moment eigentlich sehr gut hin. Häufig erleben wir aber, dass die Mitarbeiter sich untereinander vorher schon absprechen. Und die sagen, zum Beispiel in 2 Jahren kommt mein Sohn in die Schule, dann würde ich das gerne machen. Oder der andere sagt, ich möchte das noch 1 Jahr ansparen, das ist mir jetzt aktuell zu teuer, ich möchte das im nächsten Jahr machen. Und so sprechen sich viele Mitarbeiter untereinander.
4: So sagt es Klaus Böckmann, Pflegedirektor an den Knappschaftskliniken in Westfalen. Im Gespräch hier mit der Kollegin Ulrike Römer vom Westdeutschen Rundfunk heute am Tag der Pflege. Der Blick auf die Zeit, es ist 22.15 Uhr.
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4: Umfragen sind so flüchtig wie die Stimmung, die sie abbilden, das wissen wir natürlich. Trotzdem sind Umfragen mittlerweile zur Leitwährung im politischen Betrieb geworden. Und da die Umfrageergebnisse für Schwarz-Rot derzeit desaströs sind, 86% der Deutschen sind laut ARD-Deutschland-Trend weniger oder gar nicht zufrieden mit der Arbeit der Bundesregierung, steigt natürlich auch der Druck auf die 3 regierenden Parteien, Maßnahmen zu präsentieren. An diesem Abend gab es ein Treffen des Koalitionsausschusses im Bundeskanzleramt und mein Kollege Christopher Gaube hat Georg Schwarze im ARD-Hauptstadtstudio gefragt, worauf es denn da jetzt ankommt, um dieses schlechte Bild eben wieder zu drehen.
12: Ja, Sie wissen alle, nicht nur die Stimmung ist mies, auch die Performance dieser Koalition untereinander. Das Erscheinungsbild, das hat nicht gestimmt. Das haben Sie alle unisono eingeräumt und auch gesagt, da müssen wir besser werden. Insofern ist das auch, höre ich jedenfalls, so eine Art gruppendynamische und gruppentherapeutische Veranstaltung. Die werden sich tief in die Augen gucken und sich noch einmal, ist nicht das erste Mal, in die Hand versprechen. Ab jetzt machen wir es besser. Markus Söder, der hat das wie immer, der ist ja ein Wortakrobat, ein mentales Aufräumen genannt, was da jetzt stattfinden muss. Denn das letzte Treffen in der Villa Borsig ist nicht gut gelaufen, das wissen alle. Sie hatten eigentlich gesagt, das soll der Big Bang werden. Da wollte man die großen Sozialreformen auf die Schiene setzen. Insofern erst einmal ein gegenseitiges Versichern. Leute, wir sind nicht so schlecht, wie wir im Augenblick das Bild nach außen auch darstellen.
13: Sie sprechen es an. Da gibt es viel Streit in der Koalition Schwarz-Rot. Man hat auch viele Reformen versprochen. Nach einem Jahr Regierungszeit ist da noch gar nicht so viel passiert. Aber sind wir vielleicht zu empfindlich? Also man muss sich auch mal streiten können in der Demokratie. Oder sind Differenzen in so einer Koalition von CDU, CSU und SPD von Haus aus auch groß?
12: Die sind groß und Bärbel Baas, die Arbeitsministerin und Co-Vorsitzende der SPD, die hat noch bei dem DGB-Kongress gesprochen, beim Bundeskongress des Deutschen Gewerkschaftsbundes. Und die hat das tatsächlich auch noch genau so formuliert.
14: Die Unterschiede zwischen der Union und auch uns waren selten so deutlich spürbar wie heute.
12: Da haben sich manche gefragt, ist das klug, in dieser Situation die Koalition so zerstritten, das jetzt auch noch wieder beim DGB nach vorne zu stellen? Warum tritt diese Arbeitsministerin nicht auf als Teil einer gemeinsamen Bundesregierung? Und das ist, glaube ich, das handwerkliche Problem im Augenblick. Das erste Problem, die Kommunikation, Erwartungshaltungen werden geweckt und nicht erfüllt. Das zweite Problem, handwerklich, Stichwort Entlastungsprämie beispielsweise. Da läuft vieles falsch, auch im Kanzleramt. Und das dritte Problem, die Außendarstellung, wie jemand die Unterschiede betont und nicht das Gemeinsame. All das soll sich jetzt ändern und Sie haben gefragt, sind wir vielleicht auch zu empfindlich? Ja, nicht alles, was eine Diskussion ist und nicht alles, was ein Streit ist, ist gleich ein Untergang einer Regierung. Aber in Reihe betrachtet war das letzte Jahr, auch das sagen alle Koalitionäre unisono, nicht gerade hitverdächtig.
13: Man kann auch sagen, jedes Team ist nur so gut wie sein Kapitän. Muss der Kanzler auch vielleicht was an seinem Stil ändern?
12: Der muss was an seinem Stil ändern, das hat er selber auch gesagt. Markus Söder übrigens, der hat auch schon mal gesagt, wohin die Reise gehen soll. Zuletzt bei uns im ARD-Bericht aus Berlin. Das klang ein bisschen nach, Kanzler, du hast die Richtlinienkompetenz, du musst sie auch wahrnehmen. Hören wir rein.
15: In der Ruhe liegt die Kraft und die Kraft ist dringend notwendig jetzt, die Dinge zu ordnen und auch klar zu führen in der Frage.
12: Klar zu führen, das geht Richtung Friedrich Merz. Der ehemalige Kanzleramtsminister Altmaier, der hat gerade öffentlich gesagt, genau das stimmt, Friedrich Merz muss da auch führen.
4: Einschätzungen und Informationen aus Berlin waren das von Georg Schwarte aus dem ARD-Hauptstadtstudio. Der Koalitionsausschuss hat also getagt am Abend. Noch ist nichts nach außen gedrungen. Das kann auch noch ein paar Stunden so bleiben. Ergebnisse dann möglicherweise erst morgen früh. Gucken wir auf ein Thema, bei dem wir zumindest Zahlen und Daten vorliegen haben. Der Bundesinnenminister Alexander Dobrindt hat heute seinen Jahresbericht zur Cyberkriminalität vorgestellt. Das sogenannte Bundeslagebild Cybercrime 2025, also Zahlen für das vergangene Jahr. Demnach bleibt es bei einer unverändert großen Bedrohung durch Cyberangriffe in Deutschland. Gerade auch, weil künstliche Intelligenz verstärkt zum Einsatz kommt. Kriminelle würden die Technologie nutzen, so Dobrindt, um ihre Angriffe wirksamer zu gestalten. Bitte Sönnigsen berichtet und beginnt mit einem Erpressungsfall aus NRW, um das Ganze ein bisschen zu veranschaulichen.
16: An einem Montag im Februar geht im Franz-Sales-Haus in Essen digital nichts mehr. Ein Hackerangriff legt die soziale Einrichtung aus Nordrhein-Westfalen lahm. Die Erpresser haben Daten verschlüsselt und drohen, diese zu veröffentlichen, wenn die Einrichtung kein Lösegeld zahlt, sagt der Vorstandsvorsitzende Holger Giert.
17: Die Erpresser haben uns wissen lassen, dass sie einen höheren sechsstelligen Betrag von uns erwarten für ihre in Anführungsstrichen Dienstleistungen, dass die Daten dann hinterher nicht weiter Verwendung finden.
16: So wie dem Franz-Sales-Haus ist es vielen Kommunen, Stadtwerken oder Unternehmen ergangen. Im letzten Jahr haben die Behörden mehr als 330.000 Fälle von Cyberkriminalität erfasst. Viele Taten werden gar nicht erst gemeldet und landen nicht in der Statistik. Das Dunkelfeld ist hoch.
18: Cyberkriminalität ist eine der größten Herausforderungen für die öffentliche Sicherheit in Deutschland,
16: sagt Bundesinnenminister Alexander Dobrindt. Im vergangenen Jahr haben vor allem die sogenannten Ransomware-Angriffe zugenommen, wie sie auch das Franz-Sales-Haus erlebt hat.
18: Nach den USA, Kanada ist Deutschland auf der Rangliste an Top 3, was die Angriffsziele anbelangt.
16: Es trifft vor allem kleine und mittelständische Unternehmen. Nur die wenigsten haben tatsächlich Lösegeld bezahlt. Wenn, dann wurde im Schnitt aber eine 500.000 Euro fällig. Zumindest in den Fällen, die überhaupt in der Statistik landen.
18: Im Dunkelfeld kann man ja davon ausgehen, dass Lösegeld ein stärker genutztes Mittel der Konfliktbewältigung dann auch ist.
16: Der Schaden durch Erpressung, Sabotage oder Hackerangriffe ist riesig. Er wird auf mehr als 200 Milliarden Euro im Jahr geschätzt. Das hat Folgen, sagt die Vizepräsidentin des Bundeskriminalamtes, Martina Link.
19: Das zeigt eben, dass Cyberangriffe eine erhebliche volkswirtschaftliche Dimension haben. Und dabei ist besonders hervorzuheben die deutliche Zunahme schwerer Cybercrime-Delikte.
16: Innenminister Dobrindt will deshalb stärker als bisher gegen die Angreifer vorgehen. Er nennt das aktive Cyberabwehr.
18: Wir wollen uns auch zur Wehr setzen und die Infrastruktur der Angreifer stören und zerstören können. Technisch sind wir dazu heute in der Lage. Die rechtlichen Rahmenbedingungen, die müssen wir dazu erreichen.
16: Dobrindt will deshalb in diesem Monat ein Gesetz durchs Kabinett bringen. Das soll den deutschen Sicherheitsbehörden wie dem BKA mehr Möglichkeiten geben, gegen Täter im Ausland vorzugehen. Ein Problem ist aber, dass man in vielen Fällen gar nicht weiß, wer tatsächlich hinter den Angriffen steckt. Cyberattacken laufen häufig über gehackte Server. Daher gibt es die Befürchtung, dass Unbeteiligte getroffen werden könnten. Der Innenminister findet diese Sorge unbegründet.
18: Wir gehen nicht wahllos in das Netz und versuchen irgendwo Angriffe abzuwehren, sondern es geht ganz gezielt darum, dass man kriminelle Netzwerke erkennt, diejenigen, die dahinter steht, identifiziert und dann dagegen vorgeht.
16: Auch BKA-Vizepräsidentin Link will Bedenken zerstreuen. Es könnte zum Beispiel versehentlich durch deutsche Behörden ein Krankenhaus im Ausland getroffen werden.
19: Da erfolgen natürlich umfangreiche Abklärungsmaßnahmen, auch mit Hilfe von IT-Dienstleister und in der internationalen Zusammenarbeit, um eben das zu verhindern.
16: Ohne internationale Zusammenarbeit wird es nicht gelingen, mehr Tätern das Handwerk zu legen. Es wird aber auch in Zukunft Länder geben, die dabei nicht mitmachen und Tätern weiter ein Schlupfloch für ihre kriminellen Machenschaften bieten. Daran wird wohl auch Dobrindts geplante Gesetzesänderung nichts ändern.
4: Bitte Sönnigsen über das Bundeslagebild Cyberkriminalität, das der Bundesinnenminister Alexander Dobrindt heute vorgestellt hat. Es gibt nur wenige Insekten, denen unsere menschliche Gattung hohe Sympathiewerte beimisst. Der Maikäfer ist allerdings ein solches Insekt, das sich sehr großer Beliebtheit erfreut. Vielleicht liegt es an der Geschichte von Herrn Sumsemann, die viele von uns als Kind erzählt bekommen haben. Oder es liegt schlicht daran, dass sich dieser Käfer so rar macht. Dieses Jahr, 2026, gibt es deutlich mehr Maikäfer als üblich. Wir befinden uns nämlich in einem sogenannten Massenflugjahr, das es nur alle 4 Jahre gibt. Wer sich das aus nächster Nähe anschauen möchte, ist unter anderem im Stadtwald von Griesheim bei Darmstadt richtig.
20: Also wenn Sie jetzt mal nach oben schauen, dieser Bergahorn, der jetzt so vielleicht 15 Jahre alt ist, der ist ganz stark von den Maikäfern angeflogen worden. Da muss ich erstmal richtig satt fressen. Und das ist so ein typisches Beispiel hier, wo die das machen.
21: Revierförster Michael Göbel hat ein geschärftes Auge für die Maikäfer, die da in den Bäumen sitzen. Sie fliegen noch nicht, denn es ist zu kalt. Aber es sind viele, die sich da an den Blättern satt fressen. Michael Göbel erklärt, warum die Tiere in diesem Jahr gerade so häufig auftreten.
2: Hier bei uns im Stadtwald sind die Zahlen sehr hoch. Und das macht uns große Sorgen, denn ab einer Engerlingszahl von ungefähr 5 Engerlingen pro Quadratmeter ist die Gefahr sehr groß, dass wieder so viele Maikäfer auf die Welt kommen und so viel Eiablage stattfinden und die Engerlinge dann die Feinwurzeln der Bäume fressen. Und das ist der Hauptschaden, den die Tiere machen.
21: Der Grund liegt im Lebenszyklus der Tiere. Die Larven, sogenannte Engerlinge, leben 3 Jahre lang im Boden. Im 4. Jahr schlüpfen dann die fertigen Käfer. Deshalb kommt es nur alle 4 Jahre zu diesen besonders starken Flugzeiten. Die Teilnehmer der Maikäferführung hatten in diesem Jahr schon erste Kontakte mit den fliegenden Maikäfern.
3: Wir haben spät abends im Garten gesessen und dann kam so ein Schwarm und da ist mir aufgefallen, das müssen die Maikäfer sein. Und heute bin ich da, ich will mir das mal angucken, ob es wirklich die Maikäfer waren.
22: Ich mache die ganz gern, wenn wir auf dem Balkon sind und die da rumfliegen. Beim ersten Mal, wenn man sie lange nicht mehr gehört hat, habe ich mir erstmal erschrocken, plötzlich am Ohr, da dachte ich, eine Wespe wäre da auf mich rum. Nee, aber ich mache die ganz gern, die tun einem ja nichts.
23: Also ich grusel mich nicht vor denen, aber es ist natürlich jetzt nicht unbedingt nur ein schöner Anblick, aber eine gewisse Faszination ist schon auch dabei.
21: Für den Wald bringen die Tiere allerdings kaum Vorteile mit sich. Vor allem die Larven können zum Problem werden, denn sie fressen Pflanzenwurzeln an und schwächen dadurch junge Bäume. Das ist auch in Griesheim ein Problem, vor allem weil der Wald hier schon durch die letzten sehr heißen und trockenen Sommer geschwächt ist. Bei der Führung geht es deshalb nicht nur um mögliche Schäden, sondern auch darum, die Tiere und ihren Lebensraum besser kennenzulernen.
4: Und diese Führung hat Helene Wilke begleitet in Griesheim bei Darmstadt. Es ist 22.26 Uhr.
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4: In der Basketball-Bundesliga steht ein weiterer Playoff-Teilnehmer fest. Moritz Knorr weiß, wer es geworden ist.
24: Ja, völlig richtig. Es ist das Team aus Vechta geworden. Und zwar durch einen deutlichen Sieg gegen Trier in den Play-Ins. Das ist sozusagen die Vorrunde vor den Playoffs, in denen dann 8 Mannschaften um die Meisterschaft spielen. Mit Vechta steht jetzt der 7. Playoff-Teilnehmer auch fest. Tide Tedinger, ist der Sieg der Niedersachsen denn auch verdient?
25: Ja, zumindest wenn wir das letzte Viertel nehmen. Hier wird gerade eine große Playoff-Party gefeiert. 35 Punkte hat Vechta da aufgelegt und das Spiel innerhalb weniger Minuten für sich entschieden. Aber auf der anderen Seite müssen wir auch festhalten, dass die Gladiators Trier hier ein Stück weit unter Wert geschlagen worden ist. Die Trierer Fans, die ihr Team hier fantastisch unterstützt haben, die haben ihre Fahnen eingerollt. Da sehe ich viele enttäuschte Gesichter, die machen sich so langsam auf den Heimweg. Aber der ein oder andere lächelt auch. Denn die Mannschaft hat hier wirklich einen tollen Kampf geliefert, ist gut reingekommen, hat die Gastgeber durchaus ein bisschen verunsichern können, aber im 4. Viertel, da gelang Vechta dann alles. So typisch für diese Mannschaft und für diese Halle und Trier ganz schnell auf verlorenen Posten. Bekommt aber noch eine zweite Chance, Donnerstag gegen Rostock.
24: Völlig richtig, denn der Playoff-Traum für Trier ist noch nicht ausgeträumt. Dann nämlich das Duell gegen die Rostock Seawolves, die schon vorher am Abend gegen Ludwigsburg gewonnen haben. Es tut sich was in der Männerdomäne Männerfußball. Nach Union Berlins Marie-Luise Ether als erster Cheftrainerin gibt es ab Sommer auch eine erste Sportvorständin. Kathleen Krüger übernimmt den Job beim Hamburger SV und kommt vom FC Bayern aus München in den Norden. Lars Pegelow.
26: 17 Jahre hat Kathleen Krüger bei Bayern München gearbeitet. Jetzt wechselt sie als Verantwortliche für den sportlichen Gesamtbereich zum HSV. Der Aufsichtsrat hat sich nach monatelanger Suche auf die 40-jährige Managerin geeinigt. Wir gewinnen eine profilierte Persönlichkeit, die bereits auf höchstem internationalen Niveau Erfahrungen gesammelt hat, sagt Michael Papenfuß, der Vorsitzende des HSV-Aufsichtsrates, zur neuen Sportvorständin. Kathleen Krüger soll vor allem Strategie und Organisation leiten, an der Seite von Finanzvorstand Erik Huwe. Fürs Transfergeschäft wird sie die Verantwortung tragen, aber mit einem starken Sportdirektor Klaus Koster an ihrer Seite. Offiziell startet Kathleen Krüger am 1. Juli beim HSV. Sie ist nach Katja Kraus 2003 die zweite Frau, die der HSV in seinen Vorstand holt. Und sie ist die Nachfolgerin von Stefan Kunz, von dem sich der Club zum Jahreswechsel wegen, wie es damals hieß, mehrfachen schwerwiegenden Fehlverhaltens getrennt hatte.
24: Im Halbfinale der Handball Champions League kommt es zu einem deutschen Duell. Das hat die Auslosung ergeben. Der Titelverteidiger SC Magdeburg trifft nämlich auf die Füchse Berlin. Holger Dahl.
1: Das deutsche Duell im Halbfinale der Champions League sorgt dafür, dass eine Bundesligamannschaft auch in Köln um den Titel spielt. Ausgelost wurde das in Wien. Beim Final Four in der großen Arena bestreiten Barcelona und das Team von Nationalspieler Juri Knorr aus Aalborg das andere Halbfinale. Das Endspiel findet am 14. Juni statt. Die Teilnehmer werden am Tag davor ermittelt. Magdeburg geht als Titelverteidiger ins Finalturnier und ist in der Bundesliga auf Kurs Deutsche Meisterschaft. Im Vorjahr war Magdeburg gegen Berlin das Endspiel in der Champions League. Die Füchse aus Berlin haben erst kürzlich in Köln den nationalen Pokal gewonnen.
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5: Um 22.30 Uhr mit Kevin Bieler. Im Berliner Kanzleramt berät seit dem frühen Abend der Koalitionsausschuss. Aus Union und SPD hieß es bereits vor dem Treffen der Partei- und Fraktionsspitzen übereinstimmend, es seien keine wegweisenden Beschlüsse zu erwarten. Ein Thema dürfte die geplante Reform der Einkommensteuer sein. Der SPD-Co-Vorsitzende Klingbeil sprach von einer Arbeitssitzung, von der er sich zumindest einen Fahrplan für die anstehenden Vorhaben der Regierung verspreche. Union und SPD haben den Streit über den Zugang zu Integrationskursen beigelegt. Bundesinnenminister Dobrindt bestätigte Berichte, wonach der Staat die freiwillige Teilnahme auch künftig kostenfrei möglich machen möchte. Aus Köln, Paulina Milling.
6: Es geht dabei vor allem um Menschen ohne gesicherte Bleibeperspektive. Einige könnten schon ab Juni wieder an Integrationskursen teilnehmen, auf staatliche Kosten. Der Kompromiss sieht demnach ein Kontingent von freiwilligen Teilnehmern vor, bei dem die Kosten übernommen werden. Priorität sollen Gruppen mit besonderem Integrationsbedarf haben, sowie EU-Bürger, die für den deutschen Arbeitsmarkt von Bedeutung sind. Im Februar hatte das Bundesinnenministerium den Zugang zu kostenfreien Integrationskursen stark reduziert. Daraufhin war ein Streit mit der SPD entbrannt.
5: Der britische Premierminister Starmer will im Amt bleiben. Nach einer schweren Wahlschlappe seiner Labour-Partei bei den Kommunal- und Regionalwahlen hatte es zahlreiche Rücktrittsforderungen auch aus den eigenen Reihen gegeben. Aus London, Franziska Hoppen.
7: Mehr als 80 Abgeordnete der Labour-Partei hatten den Rücktritt ihres Parteichefs gefordert. Laut den Regularien müssten sich 81 Abgeordnete hinter einem konkreten Gegenkandidaten versammeln. Doch bislang sind Starmers Kritiker uneins, wer dafür in Frage käme. Vorerst scheint sich der britische Premier also halten zu können. Doch die Lage bleibt volatil. Mehrere Staatssekretärinnen kündigten aus Protest ihren Rücktritt an. Bei den Kommunal- und Regionalwahlen vergangene Woche hatte Labour zahlreiche Sitze verloren. Wählerinnen und Wähler werfen Starmer und seiner Labour-Partei unter anderem vor, orientierungslos zu sein und für keine klaren Ziele zu stehen.
5: Universitäten in Deutschland sind unter ausländischen Studierenden weiterhin beliebt. Laut einer Befragung der UNESCO waren sie an vierter Stelle unter den Zielen, die internationale Studierende auswählten. Vor Deutschland lagen die USA, Großbritannien und Australien. Innerhalb Europas gelten demnach auch Frankreich und die Niederlande als attraktiv. Das Wetter in Deutschland, in der Nacht im Süden gebietsweise Regen, im Verlauf von der Nordsee her neue Schauer, teils Graupel, Tiefstwerte 7 bis minus 2 Grad. Morgen ein Wechsel aus Sonne und dichten Wolken mit Schauern oder Gewittern, im Südosten und Norden freundlicher, Höchstwerte 10 bis 15 Grad. Am Donnerstag wechselhaft mit Schauern 9 bis 17 Grad, am Freitag Schauer, teils mit Graupel, örtlich Gewitter 9 bis 18 Grad. Das waren die Nachrichten.
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4: Um 22.33 Uhr. A1 Lübeck-Hamburg. Auf der Norderelbbrücke staute sich in beiden Richtungen weiterhin wegen eines Schwertransportes. Die A2 Berlin Richtung Hannover ist zwischen Peine Ost und Lehrte Ost wegen Bergungsarbeiten gesperrt. Es gibt derzeit Stau auf 8 Kilometern. Bitte weichen Sie aus über die A39 zur A7 Richtung Hannover. A3 Frankfurt Richtung Würzburg, zwischen Helmstadt und Würzburg-Heidingsfels 3 Kilometer Stau. Die A8 Luxemburg Richtung Saarlouis ist weiterhin gesperrt, zwischen Perlbock und Merzig-Wellingen wegen einer Baustelle noch bis 5.30 Uhr. Eine Sperrung auch auf der A70 Bamberg Richtung Schweinfurt-Werneck, zwischen Bamberg und Bamberghafen wegen Bauarbeiten ebenfalls bis 6 Uhr. Die A96 Lindau Richtung München ist zwischen Landsberg am Lech Ost und Schöffelding nach einem PKW-Brand gesperrt. Und die Autobahn 535 Wuppertal Richtung Felbert zwischen Dornab und Wülfrath bis 5 Uhr gesperrt. Im Tunnel gibt es derzeit eine Übung der Feuerwehr und anschließend gibt es noch Wartungsarbeiten.
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4: Herzlich willkommen, guten Abend, sagt Nicolas Golsch. Es waren einmal mehr die ganz großen Fragen, die beim Treffen der EU-Verteidigungsminister heute auf dem Tisch lagen. Fragen nach der Bedeutung Europas, der Bedrohung Europas, nach der Sicherheit von außen und von innen und wie die Europäische Union darauf reagieren kann und soll. Unter anderem geht es ja auch um die Fähigkeitslücke bei Mittelstreckenraketen. Braucht es dafür vielleicht ein Sofortprogramm? Also, die EU-Verteidigungsminister haben beraten und Thomas Speckhofen berichtet.
8: Es ist ein ganz neues Gefühl für die europäische Außen- und Verteidigungspolitik in diesen Tagen. Der 90 Milliarden Kredit für die Ukraine ist auf dem Weg, das 20. Sanktionspaket gegen Russland verabschiedet, gestern dann noch die Sanktionen gegen extremistische israelische Siedler. Alles Themen und Entscheidungen, die über Monate hinweg durch Ungarn blockiert wurden. Nach dem Regierungswechsel in Budapest herrscht nun ungewohnte Einigkeit in Brüssel oder, wie es Sebastian Hartmann formuliert, der deutsche Staatssekretär, der Verteidigungsminister Boris Pistorius, vertritt.
9: Wichtig ist auch, dass Europa nunmehr mit einer Stimme spricht, dass wir deutlich gemacht haben, auch was die finanzielle Unterstützung angeht, mit dem Support Loan nun auch Möglichkeiten bestehen.
8: Trotzdem liegen noch genug Probleme auf dem Tisch. Die europäischen Verteidigungsfähigkeiten zum Beispiel, die noch längst nicht da sind, wo sie zum Beispiel Kaja Kallas, die Außenbeauftragte, gern hätte. Wir haben zu viele Projekte in den Mitgliedstaaten, die nicht miteinander funktionieren, sagt Kallas.
10: We have too many, projects in different member states that are not interoperable.
8: Man müsse dringend zu mehr gemeinsamer Beschaffung kommen, fügt Kallas hinzu. Aber es liege nicht nur an den Regierungen, auch die Industrie müsse vorankommen. Deshalb ist heute auch die Europäische Verteidigungsagentur EDA dabei.
11: Wir sehen, dass die Verteidigungsminister zu mehr Produktion drängen. Es liegt viel Finanzierung auf dem Tisch. Aber die Verteidigungsindustrie kommt mit dem Aufbau und dem Tempo nicht nach. Wir müssen also mal sehen, was das Problem ist.
8: Auch die Lage im Nahen Osten wird ein Thema sein. Mehrere europäische Länder haben ihre Unterstützung bei der Sicherung der Straße von Hormus versprochen. Kallas würde dazu am liebsten die bereits bestehende Mission Aspides nutzen, mit der die EU die internationale Schifffahrt im Roten Meer sichert, auf der anderen Seite der arabischen Halbinsel. Da sei doch praktisch die ganze Logistik schon vor Ort, findet Kallas.
11: Wir müssen nur den Operationsplan des Mandats ändern. Auf der Basis können wir dann gut weitermachen, wenn die Mitgliedsländer das noch verstehen. Stärken und zum Beispiel mehr Schiffe geben. Alle Struktur ist schon da.
8: Die Bundesregierung sei bereit, sich an der Sicherung zu beteiligen, wiederholt Staatssekretär Hartmann, unter zwei Voraussetzungen. Die Waffen müssen schweigen und es muss ein völkerrechtliches Mandat geben. Wie das konkret aussehen könnte, werde noch diskutiert, sagt Hartmann, auch heute. Die Aspides-Mission erwähnt der Vertreter des deutschen Verteidigungsministeriums dabei erstmal nicht.
9: Wir verlegen mit unserem Minenjagdboot und dem Tender auch schon in den Raum des Mittelmeers, dort auch unter Unterstellung der entsprechenden NATO-Mission.
8: Ob Deutschland bei einer Ausweitung des Aspides-Mandats mitgehen würde, hat Hartmanns Chef, Verteidigungsminister Pistorius, erstmal noch offen gelassen.
4: Aus Brüssel war das der Bericht von Thomas Speckhofen.
0: Wirtschaft.
4: In Frankfurt haben sich die Aktionäre der Lufthansa getroffen zu ihrer Hauptversammlung. Es ging unter anderem um die aktuelle Situation der Airline vor dem Hintergrund stark steigender Kerosinpreise. Die Lufthansa möchte ja bis zu 20.000 Flüge vorbeugend streichen. Auch der Airport Bremen zum Beispiel ist davon betroffen. Im Bundesland wird gerade darüber diskutiert, dass die Lufthansa sämtliche Zubringerflüge nach Frankfurt streichen möchte. Roman Warschauer berichtet über die Versammlung der Aktionäre.
13: Erstmals seit 2019 findet die Hauptversammlung wieder in Präsenz und nicht nur rein online statt. Das hatten Aktionärsvertreter schon lange gefordert. Thomas Hechtfischer von der Deutschen Schutzvereinigung für Wertpapierbesitz ist deswegen auch sehr zufrieden und zeigt auf die vielen Aktionäre im Foyer.
14: Es ist ein ganz anderes Format, ein ganz anderes Feeling. Präsenzhauptversammlung ist das einzig Wahre.
13: Die Lufthansa schaut insgesamt auf ein wirtschaftlich recht erfolgreiches Jahr zurück. Rekordumsatz und teils deutlich gestiegene Gewinne. Doch aktuell steht auch Europas größter Airline-Konzern angesichts der Auswirkungen des Iran-Kriegs vor Herausforderungen. Lufthansa-Vorstandschef Carsten Spohr ist sich aber sicher.
15: Trotz aller Herausforderungen und Wandel, wir müssen die Luftfahrt weiterhin als Brücke in die Welt erhalten.
13: Aktionärsschützer Hechtfischer fragt sich aber, wie es etwa beim Thema Kerosin weitergeht.
14: Man ist bei der Lufthansa zwar gut aufgestellt, weil man abgesichert ist, was den Preis angeht, aber wenn es eben kein Kerosin gibt, dann hilft mir auch die Absicherung nicht weiter.
13: Vor der Messehalle versammeln sich am Morgen einige Piloten und Flugbegleiter der Lufthansa Cityline. Der Betrieb der Tochter-Airline wurde Anfang April sehr kurzfristig eingestellt. Auch

0: Reaktion zu beidem, also alles wie immer, könnte man denken. Aber nicht ganz, Thomas Spiekhofen berichtet.
1: Es ist ein ganz neues Gefühl für die europäische Außen- und Verteidigungspolitik in diesen Tagen. Der 90-Milliarden-Kredit für die Ukraine ist auf dem Weg, das 20. Sanktionspaket gegen Russland verabschiedet, gestern dann noch die Sanktionen gegen extremistische israelische Siedler. Alles Themen und Entscheidungen, die über Monate hinweg durch Ungarn blockiert wurden. Nach dem Regierungswechsel in Budapest herrscht nun ungewohnte Einigkeit in Brüssel oder, wie es Sebastian Hartmann formuliert, der deutsche Staatssekretär, der Verteidigungsminister Boris Pistorius, vertritt.
2: Wichtig ist auch, dass Europa nunmehr mit einer Stimme spricht, dass wir deutlich gemacht haben, auch was die finanzielle Unterstützung angeht, mit dem Support Loan nun auch Möglichkeiten bestehen.
1: Trotzdem liegen noch genug Probleme auf dem Tisch. Die europäischen Verteidigungsfähigkeiten zum Beispiel, die noch längst nicht da sind, wo sie zum Beispiel Kaja Kallas, die Außenbeauftragte, gern hätte. Wir haben zu viele Projekte in den Mitgliedstaaten, die nicht miteinander funktionieren, sagt Kallas.
3: We have too many, projects in different member states that are not interoperable.
1: Man müsse dringend zu mehr gemeinsamer Beschaffung kommen, fügt Kallas hinzu. Aber es liege nicht nur an den Regierungen, auch die Industrie müsse vorankommen. Deshalb ist heute auch die Europäische Verteidigungsagentur EDA dabei.
4: Wir sehen, dass die Verteidigungsminister zu mehr Produktion drängen. Es liegt viel Finanzierung auf dem Tisch. Aber die Verteidigungsindustrie kommt mit dem Aufbau und dem Tempo nicht nach. Wir müssen also mal sehen, was das Problem ist.
1: Auch die Lage im Nahen Osten wird ein Thema sein. Mehrere europäische Länder haben ihre Unterstützung bei der Sicherung der Straße von Hormus versprochen. Kallas würde dazu am liebsten die bereits bestehende Mission Aspides nutzen, mit der die EU die internationale Schifffahrt im Roten Meer sichert, auf der anderen Seite der arabischen Halbinsel. Da sei doch praktisch die ganze Logistik schon vor Ort, findet Kallas.
4: Wir müssen nur den Operationsplan des Mandats ändern. Auf der Basis können wir dann gut weitermachen, wenn die Mitgliedsländer das noch verstehen. Stärken und zum Beispiel mehr Schiffe geben. Alle Struktur ist schon da.
1: Die Bundesregierung sei bereit, sich an der Sicherung zu beteiligen, wiederholt Staatssekretär Hartmann, unter zwei Voraussetzungen. Die Waffen müssen schweigen und es muss ein völkerrechtliches Mandat geben. Wie das konkret aussehen könnte, werde noch diskutiert, sagt Hartmann, auch heute. Die Aspides-Mission erwähnt der Vertreter des deutschen Verteidigungsministeriums dabei erstmal nicht.
2: Wir verlegen mit unserem Minenjagdboot und dem Tender auch schon in den Raum des Mittelmeers, dort auch unter Unterstellung der entsprechenden NATO-Mission.
1: Ob Deutschland bei einer Ausweitung des Aspides-Mandats mitgehen würde, hat Hartmanns Chef, Verteidigungsminister Pistorius, erstmal noch offen gelassen.
5: Wirtschaft.
0: Wir leben in einer angespannten wirtschaftlichen Zeit und viele Unternehmen suchen deswegen nach verlässlicheren Absatzmärkten. Mehr als 5000 deutsche Firmen sind unter anderem schon in China aktiv und eine neue Umfrage der Deutschen Auslandshandelskammer in Peking zeigt, dass viele dieses Land, also China, als verlässlichen Absatzmarkt sehen. Viele wollen verstärkt auf das China-Geschäft setzen, Maximilian Seib.
6: Mehr China wagen, das ist der Plan vieler deutscher Unternehmen, die in der Volksrepublik Geschäfte machen. Rund 60% der befragten Firmen erklärten in der AHK-Umfrage, sie wollen ihre Investitionen in China weiter hochfahren. AHK-China-Geschäftsführer Oliver Oehms.
7: Das ist eine Entwicklung, die wir in den letzten zwei Jahren bereits gesehen haben. Deutsche Unternehmen vertiefen ihren Fußabdruck hier in China, häufig aufgrund des sehr harten Wettbewerbs im chinesischen Markt, der hohen Geschwindigkeit, auch Innovationsgeschwindigkeit im chinesischen Markt sehen sich viele gezwungen, die Wertschöpfung hier in China zu erweitern und zu vertiefen, beispielsweise indem man Forschungstätigkeiten hier aufbaut.
6: Die kommunistische Regierung in Peking drängt auf solche Investitionen. Allerdings gehen viele deutsche Firmen laut der Umfrage auch davon aus, dass sich die wirtschaftliche Lage in China verbessert und das schon im kommenden halben Jahr. Sie hoffen auf mehr Umsatz und Gewinn als zuletzt erwartet und das trotz der aktuellen Wirtschaftskrise in China. Probleme macht weiterhin das Thema seltene Erden. Diese kritischen Rohstoffe werden unter anderem bei E-Autos, in Smartphones, der Windkraft und auch in der Rüstung benötigt. China hat hier ein Quasi-Monopol. Eigentlich hatte Peking bereits vor mehr als einem halben Jahr angekündigt, die Exportkontrollen bei seltenen Erden auszusetzen. Doch in der Praxis hakt es. Genehmigungen brauchen zu lange, sagt AHK-China-Geschäftsführer Oehms.
7: Wir würden uns wünschen, natürlich vor allem mit Blick auf die vielen kleinen, mittleren Unternehmen in Deutschland, die auf sichere Lieferketten angewiesen sind, dass es an dieser Stelle mehr Bewegung auf der chinesischen Seite gäbe.
6: Die internationalen Handelskonflikte, gerade zwischen China und den USA, machen deutschen Unternehmen in der Volksrepublik zu schaffen. Laut der AHK-

0: Umfrage leiden mehr als zwei Drittel unter dem Handelskrieg zwischen den beiden Großmächten. Mit Spannung erwartet deswegen ein Treffen von Chinas Staats- und Parteichef Xi Jinping und US-Präsident Donald Trump in dieser Woche. Die beiden wollen am Donnerstag und Freitag in Peking über verschiedene Themen verhandeln, darunter neben dem Iran-Krieg vor allem über Handelsfragen.
1: Also deutsche Unternehmen wollen sich verstärkt auf China konzentrieren. Informationen waren das von Maximilian Seib.
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1: Da wollen wir Ihnen die Initiative Keinheit vorstellen. Eine Initiative aus Ostdeutschland, die jungen Menschen eine Perspektive geben soll und dafür sorgen soll, dass eben diese jungen Menschen, vor allem aus der Generation Z, ihre Stimme in gesellschaftliche Debatten einbringen können. Die Initiative ist dafür mit dem Europäischen Jugend-Karls-Preis ausgezeichnet worden. Und meine WDR-Kollegin Elif Senel hat darüber mit der Mitgründerin Lisa Trebs gesprochen und sie zuerst gefragt, wofür die Initiative Keinheit überhaupt steht.
3: Keinheit ist eine Initiative für die Generation Z, also die Generation, die ungefähr zwischen 1997 und 2012 geboren wurde, in Ostdeutschland für Menschen dort. Und wir wollen Jungstimmen einen Raum geben, um gehört zu werden und nutzen dafür ganz viele unterschiedliche Formate. Wir haben mit einem Film gestartet, machen jetzt aber auch Workshops und Panels und es geht immer darum, genau, die jungen Perspektiven auf Themen wie Wende, Erinnerungskultur, deutsche Einheit, aber eben auch den Blick nach vorne in Ostdeutschland zu zeigen.
4: Und Sie haben das gerade gesagt, in dem Videoprojekt unter anderem getan. Da sind verschiedene Interviews geführt worden von Ihnen und ich habe einen Ausschnitt aus einem Ihrer Videoprojekte. Da erzählt eine junge Frau, da denkt sie nach über die Frage nach ostdeutscher Identität und erzählt von dem Moment, als sie sich zum ersten Mal da so richtig Gedanken darüber gemacht hat, als sie nämlich zum Studium ins Ausland gegangen ist. Wir hören mal rein.
5: Bin dort in eine Wohngemeinschaft gekommen, wo ich ausschließlich mit anderen Deutschen zusammengelebt habe. Und die waren aber ausschließlich westdeutsch. Und das war auch dann das erste Mal, dass ich so stark empfunden habe, dass viele Dinge ungerecht sind und zu einem ungerechten Maß ungleich verteilt sind. Dass sich herausgestellt hat, viele Menschen in meinem Alter haben ganz andere Möglichkeiten finanziell, weil in den Familien ganz andere finanzielle Mittel zur Verfügung stehen und man sich natürlich fragt, ja, warum ist das so?
4: Lisa Trebs, wenn Sie das so hören, Sie haben ja mit ganz vielen jungen Menschen in Ostdeutschland natürlich Kontakt und sprechen miteinander. Mhm. Wie sehr stellvertretend ist diese Stimme?
3: Also schon auch sehr. Ich glaube, die Frage von bleibe ich in der Region oder gehe ich spielt immer eine Rolle und die Stimme, die wir jetzt gehört haben, ist dann ja auch weggezogen und das ist eben auch eine Option, die viele junge Menschen in Ostdeutschland haben, weil es einfach weniger Chancen gibt und dieser Prozess, sich auch mit der eigenen ostdeutschen Identität und Herkunft zu beschäftigen, kommt aber häufig auch erst mit dem Wegzug. Mir ging es tatsächlich sehr ähnlich. Ich bin nach dem Abi auch weggezogen und dann ins Ausland gezogen. Ich habe meinen Bachelor in Dänemark gemacht, aber da war ich tatsächlich eine der wenigen, die das gemacht haben. Einfach, weil es mir auch nicht so vorgelebt wurde, weil vielleicht auch das System von, welche Stiftungen sind auch in Ostdeutschland zur Verfügung, welche Vermögen gibt es auch in der Familie. Da spiegeln sich ja schon immer noch sehr starke Unterschiede zwischen Ost und West wider. Und das beeinflusst dann natürlich auch Lebensentscheidungen von jungen Menschen. Genau.
4: Und würden Sie sagen, dass das Selbstverständnis von jungen Menschen in Ost und West auch unterschiedlich ist? Also so die ungleichen Voraussetzungen, hat ja diese junge Frau erst spät wahrgenommen. Sie erzählt in diesem Interview auch an anderer Stelle, wie sie aufgewachsen ist, in welcher Kindertagesstätte und wie ihre Schulzeit so gewesen ist. Und dass es aber erst diesen Moment ganz später als junge Erwachsene im Prinzip gab, wo sie sich da so ganz aktiv darüber Gedanken gemacht hat. Würden Sie sagen, also nochmal die Frage, haben junge Menschen in Ostdeutschland ein eigen anderes Selbstverständnis, als es vielleicht Westdeutschen manchmal in die Wiege gelegt ist?
3: In gewisser Art und Weise schon. Und das hat ja auch was damit zu tun, dass Ostdeutschland als Raum auch ein Raum von Umbruch ist. Also viele unserer Familien oder Menschen, mit denen wir aufgewachsen sind, auch im Schulsystem und so weiter, haben ja größtenteils auch die DDR und Wendezeit miterlebt. Und das wirkt natürlich auch weiter auf eine junge Generation.
4: Was sind die Nachwirkungen?
3: Also ganz konkret, wenn man sich strukturelle Unterschiede zwischen Ost und West anschaut, wir haben jetzt schon das Thema Vermögen angesprochen, aber genauso ist es eben auch immer noch so, dass es Lohnunterschiede ist, wenn man sich die Demografie zwischen Ost und West anschaut, also inwieweit es auch einen Altersunterschied gibt, merkt man auch, der Osten altert. Genau, also es gibt einfach, wenn man sich Statistiken und Karten anschaut von Deutschland, meist immer noch so eine Grenze, die man sieht zwischen Ost und West. Und dementsprechend merkt man das als junger Mensch. Aber ich glaube eben auch erst spät im Leben, weil mir ging es auch ähnlich, als ich aufgewachsen bin, hatten alle Kinder irgendwie eine ähnliche Geschichte um mich herum. Also viele kamen aus Arbeiterfamilien und genau, hatten das irgendwie auch immer präsent, dass es irgendwie so eine DDR-Geschichte gab. Bei mir in der Familie wurde da auch immer sehr offen drüber gesprochen.
4: Ich finde das sehr nachvollziehbar, aber ich glaube, ich finde es nochmal wichtig zu sagen, warum diese negativen Erfahrungen auch noch für die Gen Z, also für die Generation Z, die zwischen 97 und 2010 Geborenen, warum das immer noch für sie so relevant auch ist in ihrem Leben, in ihrem Lebensgefühl. Weil der Blick von außen könnte ja auch sein, ihr habt das alles nicht mitbekommen. Ihr habt nur noch eigentlich davon profitiert, dass die Mauer gefallen ist. Ich spitze das jetzt mal so zu.
3: Mhm. Also durchaus auch, weil sich Strukturen fortsetzen. Also wenn man sich zum Beispiel auch anschaut, wer in Führungspositionen sitzt und das auch in ganz unterschiedlichen Sektoren. Aber wenn wir uns jetzt zum Beispiel Universitäten anschauen und wer die führt, dann sind es häufig bis heute noch Westdeutsche. Und dadurch entsteht eben auch ein anderes Selbstverständnis von, was kann ich in meinem Leben irgendwie erreichen und wo bin ich auch, also genau, was mache ich irgendwie, wer sind meine Vorbilder? Und gleichzeitig genau, hat es auch viel mit Narrativen zu tun. Also der Blick auf Ostdeutschland, der auch schon lange irgendwie negativ geprägt ist, gerade auch für uns als junge Generation nochmal seit 2015 mit Pegida und den rechten Dynamiken oder rechten Strukturen, die sich in Ostdeutschland ja auch verfestigen. Aber da wird eben dann häufig auch der Blick auf Gesamtdeutschland oder auch auf Europa, der fehlt da. Und wir als junge Generation oder auch einer der Antriebe für uns, Keinheit als Organisation oder als Initiative zu gründen, war, dass wir ein diverseres Bild von Ostdeutschland zeigen wollten und auch aus einer jungen Perspektive, weil gerade die Perspektiven häufig fehlen.
4: Also es geht Ihnen ja um den Austausch und also die Einheit sehen Sie ja auch quasi als Selbstdefinition, als Prozess, also noch nicht als etwas Abgeschlossenes, was man zu den Akten legen kann. Inwiefern würde das auch eben zu einer Einheit, zu einer besseren Einheit, zu einem besseren Verständnis führen, diese Bilder, also diese Stimmen, mit denen Sie tagtäglich in Ihrer Initiative zu tun haben, hörbar zu machen, wenn davon viel mehr mitbekommen würde? Was würde das ändern?
3: Ich glaube, das wäre total wichtig, einfach um ein Bewusstsein zu haben über die Geschichte unseres Landes, die eben auch genauso vielfältig ist. Und es macht ja auch schon was damit, wenn sich Menschen gehört fühlen und als Teil einer Gesellschaft fühlen. Und wir haben vor allem auch beispielsweise gemerkt, dass migrantische Stimmen oder auch Kinder von VertragsarbeiterInnen in der DDR, dass die Stimmen zum Beispiel auch bis heute immer noch nicht so stark gehört werden. Und dadurch verfestigen sich ja, wie gesagt, auch Stereotype. Also für uns ist dieser Austausch ganz wichtig, um gemeinsames Verständnis zu schaffen und so eben auch Zukunft mitzugestalten.
4: Die Landtagswahlen, die sind jetzt ja ein großes Thema. Im September Sachsen-Anhalt, Mecklenburg-Vorpommern wählen neue Landtage. Die AfD und der Rechtsextremismus, das ist jetzt ein großes Thema, was besprochen wird. Wie schauen Sie auf diese Wahlen, die da jetzt kommen, auch mit Blick auf all die Menschen, mit denen Sie im Rahmen dieser Initiative gesprochen haben und sprechen?
3: Also in gewisser Art und Weise natürlich auch besorgt, aber gleichzeitig schaue ich schon auch hoffnungsvoll in die Zukunft, was wir mit Keinheit auch immer wieder gemerkt haben, ist. Und auch dadurch, dass wir junge Stimmen und vielfältige Stimmen zeigen und auch gehört haben, dass es eben auch super viele Menschen in Ostdeutschland gibt, gerade auch im ländlichen Raum, die sich super engagieren für die Demokratie und das häufig eben mit weniger Mitteln. Aber dass da auch ein Wille da ist, was zu verändern und Strukturen mitzugestalten. Und das macht mir gleichzeitig auch Hoffnung, dass es da eine starke Zivilgesellschaft gibt, die da irgendwie was tun will. Aber genau, die muss eben genauso auch gesehen werden und auch unterstützt werden.
4: Genau, und wenn wir die Berichterstattung dann, wir beamen uns jetzt mal ein paar Monate nach vorne Richtung September, wenn wir dann die Berichterstattung sehen, was würden Sie sich wünschen, was dann eben berichtet wird? Wie sollte über diese Wahlen berichtet werden? Was würden Sie sich wünschen?
3: Also ich finde das Thema Berichterstattung über Ostdeutschland immer sehr spannend, weil es so bestimmte Momente gibt, wann über Ostdeutschland gesprochen wird. Und das ist meistens nach Wahlen oder zum 3. Oktober oder 9. November, aber quasi zu den Jahrestagen. Und ich würde mir tatsächlich wünschen, dass wir nicht nur auf Ostdeutschland schauen, wenn es quasi brenzlig wird oder wenn es bestimmte Tage gibt, die relevant sind, sondern Ostdeutschland auch ganz selbstverständlich als Teil unserer Gesellschaft sehen und da auch öfter hinschauen. Also dass man einfach schon eher anfängt, sich mit Ostdeutschland zu beschäftigen. Was ich auch immer wieder merke, ist, dass man überrascht ist über bestimmte Ergebnisse. Und ich glaube, wenn man sich ein bisschen länger mit Ostdeutschland beschäftigt oder auch mit bestimmten Bundesländern, Städten und so weiter, dann ist es keine Überraschung. Und ich würde mir auch wünschen, dass es in der Berichterstattung mehr Stimmen aus Ostdeutschland über Ostdeutschland gibt, weil man da einfach nochmal ein anderes Verständnis vielleicht für den Raum hat, in dem man agiert.
1: Das Interview, das Elif Senel vom WDR geführt hat, mit Lisa Trebs, Mitgründerin der Initiative Keinheit. Die Organisation ist der deutsche nationale Gewinner des Europäischen Jugendkarlspreises.
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1: Gestern war der Bundeskanzler, gestern war Friedrich Merz zu Gast auf dem Bundeskongress des Deutschen Gewerkschaftsbundes. Er hat dort geworben für tiefgreifende Sozialreformen und er hat ein unmissverständliches Feedback bekommen. Es gab Buhrufe, es gab Pfiffe und es gab Gelächter für den Kanzler. Unsere Gastautorin ist heute Beatrice Achterberg, Politikredakteurin bei der Neuen Zürcher Zeitung. Sie kommentiert, die Stimmung sei dort endgültig gekippt.
6: Das alles ist keine Bösartigkeit von mir oder der Bundesregierung. Das ist Demografie und Mathematik, sagte Merz den Anwesenden und wurde dafür ausgepfiffen. Dabei hat der Kanzler nur das ausgesprochen, was seit Jahren bekannt ist. Immer weniger Beitragszahler finanzieren immer mehr Rentner. Ja, auch Merz' eigene Partei, die CDU, hat das Problem über Jahre verdrängt. Aber die Reaktion im Saal zeigt vor allem, wie weit sich die Gewerkschaftsfunktionäre inzwischen von der Realität entkoppelt haben. Früher ging es beim DGB um soziale Verantwortung, um Kompromisse. Heute geht es vielen Funktionären offenbar nur noch darum, die eigene Klientel bei Laune zu halten und den eigenen Apparat zu sichern. Wer schon zu pfeifen anfängt, sobald jemand unbequeme Reform auch nur anspricht, hat rein gar nichts verstanden. Der Sozialstaat wird sich verändern müssen. Egal wer regiert. Und Merz sollte aus diesem Auftritt vor allem eines mitnehmen. Mit Gewerkschaften, die jede notwendige Reform reflexhaft niederbrüllen, ist keine Politik zu machen.
1: Die Meinung von Beatrice Achterberg, Politikredakteurin der Neuen Zürcher Zeitung, die heute unsere Gastkommentatorin ist. Die Frankfurter Rundschau räumt ein, dass der Kanzler die unangenehme Rolle hat, einschneidende und zum Teil auch schmerzhafte Reformpläne verkaufen zu müssen.
7: Sein größtes Problem ist aber die Art, wie er das tut. Zu oft negativ und anklagend, statt motivierend und um Ausgleich bemüht zu sein. Merz fehlt mitunter das Feingefühl, um den richtigen Ton anzuschlagen und die Gesellschaft von der Notwendigkeit großer Umbrüche zu überzeugen. Und der Kanzler hat es versäumt, die Gewerkschaften früh einzubinden, sie mit Arbeitgebern an einen Tisch zu holen, um gemeinsam über diese riesigen Reformen zu reden.
1: Die Glocke aus Oelde betont, Merz habe lediglich Selbstverständliches ausgesprochen, aber das Angebot sei von den Delegierten schnöde abgelehnt worden.
7: Stattdessen gab es Klassenkampfrhetorik und dumpfe Blockadehaltung. Wie will der Kanzler Reformen gemeinsam mit der SPD durchsetzen, wenn der DGB solche Töne anschlägt? Welche künftigen demokratischen Mehrheiten gefährdet die Gewerkschaft, wenn sie eine Koalition der Mitte daran hindert, notwendige Reformen anzugehen? Immer mehr Arbeiter ziehen frustriert Konsequenzen und wählen die AfD. Es ist eine brandgefährliche Entwicklung.
1: Umgekehrt argumentiert die Taz aus Berlin. Die DGB-Vorsitzende Jasmin Fahimi habe betont, die Gewerkschaften sehen sich nicht in der Rolle des Verhinderers und seien offen für den Dialog.
7: Es müsse aber auch eine gerechte Lastenverteilung in der Sozialpolitik geben. So plädierte Fahimi auch dafür, bei den Reformplänen für die Rente die Ergebnisse der Expertenkommission nicht zu hektisch in Gesetze zu überführen, sondern sie vorher mit den Gewerkschaften abzugleichen. Die Hand der ArbeitnehmerInnen ist also ausgestreckt. Offen ist, ob die Regierung sie auch tatsächlich ergreift.
1: Die Pforzheimer Zeitung unterstreicht, der Kanzler habe dazu aufgerufen, Deutschland gemeinsam wieder flott zu machen.
7: An diesem Gemeinsam jedoch ist ein erheblicher Teil der Gewerkschaftsfunktionäre offensichtlich gar nicht interessiert. Statt sich neuen Herausforderungen in krisenhaften Zeiten zu stellen, wird weiter ein erbitterter Abwehrkampf etwa gegen ein modernes Arbeitszeitgesetz geführt. Arbeitgeber werden per se in die Kapitalistenecke gestellt, kaum als Sozialpartner gesehen.
1: Das waren unsere Standpunkte, zusammengestellt von Ulrike Ufer.
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1: So, denken wir an Popmusik aus Neuseeland. Wer fällt Ihnen da ein? Wahrscheinlich nicht so viele. Vielleicht denkt der ein oder andere an die Sängerin Lord oder an die Reggae-Band The Black Seeds. Aber man muss schon ein bisschen überlegen. Eine Neuseeländerin, die sich in den vergangenen Jahren hierzulande einen Namen gemacht hat, ist Aldis Harding. Und das nicht nur mit ihrem originellen Folk-Pop, sondern auch durch ihre Auftritte, denn bei ihren Konzerten zieht sie meist Grimassen und spielt da mit ihrem Körper Ausdruck. Das irritiert auf eine gute Art, findet unsere Popkritikerin Vanessa Wohlrath, die sich das neue Album von Aldis Harding angehört hat. Train on the Island heißt es und es ist ihr 5. Album.
8: Es rollt, das Klavier poltert fast. Ein schlichtes, sich wiederholendes Motiv aus 4 Noten, das direkt Spannung aufbaut.

Der Song One Stop, mit dem Aldous Harding vor einigen Monaten ihr neues Album Train on the Island angekündigt hat, entwickelt einen richtigen Sog. Er rockt, obwohl hier neben Klavier und Akustikgitarre nur wenig Elektronik involviert ist. Die 36-jährige Sängerin aus der neuseeländischen Hafenstadt Lyttelton ist 2014 mit schwermütigem Gothic-Folk und zerbrechlichem Gesang bekannt geworden. Mittlerweile findet sie aber Gefallen daran, musikalisch möglichst viel auszuprobieren. Ob Popballade, Blues oder Postpunk, das beweist sie auch auf Train on the Island, das erneut von John Parrish produziert worden ist und worauf sie einmal wieder mit ihrer Stimmvielfalt glänzt.

0: seine Herren. Geradezu clownshaft, aber kontrolliert wechselt Hardings Stimmlage von lieblich zu ernst, dann wieder traurig. Gesichter, die Aldous Harding auch live auf der Bühne zeigt, immer etwas entgegengesetzt zur Musik. So verdreht sie beispielsweise ihre Augen und lacht während eines düsteren Songs. Es ist ein Spiel mit Identitäten. Auf ihrem 5. Album schlägt sich das auch textlich nieder.
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0: In fragmentierten Kindheitserinnerungen erzählt der Song I Ate the Most vom Gefühl zum eigenen Körper, wie dieser sich schwer oder fremd anfühlen kann. Der streckenweise zweistimmige Gesang unterstreicht diese Entfremdung und Neuorientierung, klingt dabei seltsam intim und warm.
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0: Es sind diese kuriosen, poetischen, manchmal auch komischen Geschichten und die sehr fein ausgearbeiteten Folk-Pop-Songs von Aldous Harding, die einen, ähnlich wie auch schon auf den vorangegangenen Alben Warm Chris oder Designer, in ihren Bann ziehen. Verglichen mit diesen früheren Werken wirkt Train on the Island lockerer, aber immer noch genauso schwer greifbar.

0: könnten Xi auch über den Iran-Krieg sprechen. Xi sei jemand, mit dem er sehr gut auskomme. Hauptsächlich werde es bei seinem Besuch in Peking um den Handel gehen. Begleitet wird der US-Präsident von einer Wirtschaftsdelegation, der unter anderem SpaceX-Chef Musk, Apple-CEO Cook und Boeing-Vorstand Ortberg angehören. Zuletzt hatte es zwischen den USA und China Spannungen gegeben. Washington hatte chinesische Firmen mehrfach wegen unerlaubten Handels mit dem Iran mit Sanktionen belegt. Beim European Song Contest sind die Favoriten Finnland und Griechenland ins Finale eingezogen. Sie überzeugten beim ersten Halbfinale in Wien gestern Abend, ebenso wie der ebenfalls hochgehandelte Beitrag aus Israel. Außerdem konnten sich Schweden, Moldau, Serbien, Kroatien, Litauen, Polen und Belgien qualifizieren. Deutschland ist als großer Geldgeber automatisch im Finale. Das erste überträgt den ESC am Samstag live. Das waren die Nachrichten. Und hier noch das Wetter in Deutschland. Im Süden gebietsweise Regen, im Verlauf von der Nordsee her neue Schauer, teils mit Graupel. Tiefstwerte 7 bis minus 2 Grad. Tagsüber ein Wechsel aus Sonne und dichten Wolken mit Schauern oder Gewittern. Im Südosten und Norden freundlicher, dabei Höchstwerte von 10 bis 15 Grad. Am Donnerstag wechselhaft mit Schauern 9 bis 17 Grad. Am Freitag Schauer, teils mit Graupel, örtlich Gewitter bei 9 bis 18 Grad. Es ist 1:03 Uhr.
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2: Autobahn 1 Lübeck-Hamburg. Auf der Norderelbbrücke staut es sich weiterhin in beiden Richtungen. Der Grund ist ein Schwertransport. Die A2 Berlin Richtung Hannover ist zwischen Peine Ost und Lehrte Ost wegen Bergungsarbeiten gesperrt. Bitte weichen Sie aus über die A39 zur A7 in Richtung Hannover. Die Autobahn 8 Luxemburg Richtung Saarlouis ist zwischen Perlborg und Merzig-Wellingen wegen einer Baustelle noch bis 5.30 Uhr gesperrt. Die A70 Bamberg Richtung Schweinfurt-Werneck ist zwischen Bamberg und Bamberghafen wegen Bauarbeiten noch bis 6 Uhr gesperrt. Und die A535 Wuppertal Richtung Velbert zwischen Dornab und Wülfrath ebenfalls eine Sperrung bis 5 Uhr in der Früh. Es gibt weiter eine Übung im Tunnel. Die Feuerwehr führt sie durch und anschließend sind Wartungsarbeiten angekündigt. Ich wünsche eine gute Fahrt.
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2: Die kommt aus Hamburg vom Norddeutschen Rundfunk. Im Studio ist Nicolas Golsch. Herzlich willkommen. Union und SPD hatten ja die Erwartungen sehr bewusst schon im Vorhinein gedämpft, damit ja niemand auf die Idee kommt, das Treffen des Koalitionsausschusses zu überhöhen. Beschlüsse seien nicht zu erwarten, hieß es vorher von allen Beteiligten. Es solle lediglich ein Fahrplan für die kommenden Projekte festgelegt werden. Auch das wäre aber immerhin ein Ergebnis dieses Treffens. Ob dieser Fahrplan nun steht oder nicht, werden wir wahrscheinlich erst in den Morgenstunden erfahren. Das Treffen ist zwar mittlerweile beendet nach 6 Stunden, wie wir erfahren haben, aber noch ist nichts über die Inhalte nach außen gedrungen. Meine Kollegin Birgit Langhammer vom NDR hat mit dem Politikwissenschaftler und Parteienforscher Uwe Jun gesprochen und sie hat ihn gefragt, ob das Nichtfunktionieren der versprochenen Entlastungen der Knackpunkt bei der aktuellen Regierungskrise ist.
3: Naja, die Bürger erwarten natürlich Entlastungen schon seit einiger Zeit. Das haben sie auch schon von der Ampelkoalition sich erhofft und es am Ende nicht bekommen. Jedenfalls nicht in ausreichendem Maße aus ihrer Sicht. Und nun ist eben die schwarz-rote Koalition gefragt, diese Entlastungen hinzukriegen. Und die sind natürlich noch mal mehr notwendig, weil eben infolge des Iran-Kriegs auch die Preise gestiegen sind. Wir sehen ja, dass die Inflationsrate nach oben geht. Und nun muss man halt sehen, wie kann man sich verständigen? Und da sehen wir halt die Differenzen zwischen den Koalitionären, während die SPD eben sagt, wir müssen gegenfinanzieren durch höhere Einnahmen, sagt die CDU, wir müssen gegenfinanzieren durch geringere Ausgaben. Und am Ende hat der Finanzminister ja durchaus dafür zu sorgen, dass sein ohnehin schon rot gefärbter Haushalt nicht noch mehr in die negativen Zahlen abrutscht.
4: Aber ist dieser Streit und so, wie Sie es gerade auch umrissen haben, ist das für Sie jetzt ein Zeichen von Sachkonflikten oder doch auch schon von struktureller Erschöpfung dieser Koalition?
3: Naja, wir sehen halt zwei oder drei Parteien mit sehr unterschiedlichen Vorstellungen und Zielen. Das war von Anfang an klar, dass CDU, CSU auf der einen Seite und die SPD auf der anderen Seite unterschiedliche politische Ziele haben, unterschiedliche politische Instrumente bevorzugen, unterschiedliche politische Wege gehen wollen. Und dann ist es halt immer schwierig, in jeder Frage zu einem Kompromiss zu kommen. Das hat sich eben in den letzten Monaten immer wieder herauskristallisiert, dass sie sich schwer tun mit einem Kompromiss und dass dann die Kontroverse relativ schnell gesucht wird, auch öffentlich gesucht wird, statt sich halt hinter verschlossenen Türen zu einer gemeinsamen Lösung

0: zu verständigen.
1: Aber kann das überhaupt geräuschloser funktionieren? Hat das jemals schon besser funktioniert oder ist auch unser Blick heute vielleicht noch mal ein geschärfter, ein anderer, die Erregung darüber größer?
0: Na, wir können durchaus sehen, dass wir natürlich in den Medien mehr Erregung verspüren, dass die sozialen Netzwerke dazu beitragen, dass eben schneller und dynamischer kommuniziert wird, dass wir eine breitere Meinungsvielfalt haben und dass eben insbesondere hier auch sehr viele Informationen sehr schnell verbreitet werden und dass eben auch hier Stimmungen und Emotionen eine Rolle spielen. Und das ist dann etwas, was sich auch bei den Koalitionären abspielt, wo dann ja auch die Enttäuschungen da sind, wo man sich auf beiden Seiten mehr erhofft hatte von dieser Regierungstätigkeit. Und dann führt das eben dazu, dass man häufig dafür, dass man nicht zufrieden ist, dann die Ursache beim Koalitionspartner sucht und hier eben dann den Kompromiss zu wenig in den Vordergrund stellt.
1: Und wo sehen Sie Kompromisslinien? Welche Entlastungen halten Sie inhaltlich gesehen jetzt für realistischer? Prämien, Zuschüsse, eine Reichensteuer, zu der selbst Markus Söder von der CSU inzwischen Ja sagt, oder doch die große generelle Einkommenssteuerreform, die aber wieder länger dauert? Wie kommt man raus aus der Nummer?
0: Naja, erstmal gilt es natürlich, beide Seiten zu berücksichtigen, wenn man zu einem Kompromiss kommen will, also sowohl die Einkommensseite des Haushalts, und da wäre die Reichensteuer eine Möglichkeit. Aber das ist am Ende natürlich eine politische Frage, auf die man sich verständigen muss. Aber eben auch die Ausgabenseite. Und da geht es ja um Subventionskürzungen und andere Dinge, die eben auf der Ausgabenseite stehen. Und es gilt ja insbesondere, die kleinen und mittleren Einkommen zu entlasten. Das hat man sich jedenfalls im Koalitionsvertrag versprochen. Also muss man eben dann gucken, wo man diejenigen, die hier dann doch etwas mehr Geld zur Verfügung haben, dass diejenigen dann am Ende auch etwas mehr einbringen, so die Forderung der SPD. Aber auf der anderen Seite versucht die CDU ja eben auch, die Wettbewerbsfähigkeit der deutschen Volkswirtschaft zu stärken und hat die Sorge, dass, wenn man Erbschaftssteuer beispielsweise oder eine höhere Einkommenssteuer für Gutverdienende, was dann häufig auch bei Selbstständigen oder bei Unternehmern, die der Einkommenssteuer unterliegen, dann deren Investitionstätigkeit hemmen würde. Also Sie sehen, es ist immer wieder ein Austarieren, aber beide Seiten hätten die Möglichkeit, weil sie eben dann doch so weit programmatisch nicht auseinanderliegen.
1: Wobei wir aber ja noch mal hören von Finanzminister und Vizekanzler Klingbeil, dass er eben diese kleinen und mittleren Einkommen entlasten möchte. Auf der anderen Seite aber Kanzler Friedrich Merz ja dann auch in Interviews wirklich noch mal sehr klar sagt, eine höhere Besteuerung für Besserverdienende wird es mit ihm nicht geben, Punkt und aus. Also liegt es dann doch an Protagonisten?
0: Das sind unterschiedliche Parteien. Die SPD bevorzugt halt es, den kleinen und mittleren Einkommen etwas zu erleichtern. Das ist schon immer in der SPD der Fall gewesen, dass das eben in ihrer Programmatik eine wichtige Rolle spielt, während es der CDU doch in erster Linie darum geht, eben die Wettbewerbsfähigkeit der deutschen Volkswirtschaft zu stimulieren und sie dann eben die Sorge hat, dass diejenigen, die eben hier die Investitionen tätigen können, dann zu sehr mit Steuerlasten belastet werden. Also es ist am Ende die Frage auch zwischen Staat und Markt, während eben doch die SPD eher staatliche Maßnahmen bevorzugt, versucht eben hier die Union eher angebotsorientierte Marktmaßnahmen stärker wirken zu lassen. Und dann bleibt am Ende eben, dass man sich nur entgegenkommt und beide Seiten dann hier zum Zuge kommen können.
1: Also was muss, Herr Professor Jun, passieren, damit die Handlungsfähigkeit der Koalition bewiesen wird? Weil wir wollen sie nicht runterreden, aber man hat ja durchaus auch beim Kanzler schon den einen oder anderen müden Moment gehört, wo er auch schon sagte, keine Koalition hält für ewig, er kann dafür auch nicht die Hand ins Feuer legen. Man hat noch 3 Jahre.
0: In der Tat gilt es, Kompromisse zu finden. Kompromisse, die eben im Sinne der Bürger auf Unterstützung stoßen. Wir sehen ja, dass die Bundesregierung derzeit ganz schlechte Zustimmungswerte hat, dass auch der Bundeskanzler ganz schlechte Zustimmungswerte hat. Und das liegt eben daran, dass die Bevölkerung offenkundig mit der Regierungspolitik zu weiten Teilen unzufrieden ist. Und die Regierung hat nun dafür zu sorgen, das ist ja die Aufgabe einer Regierung, hier eben Kompromisse in einer Koalitionsregierung zu finden, die am Ende auf breite Akzeptanz der Bevölkerung stoßen.
1: Aber damit sind Sie ja gestartet. Also Sie haben die Ampel abgelöst, weil es da so oft Knatsch gab und man wollte eben eine Arbeitskoalition sein. Also eigentlich die Idee davon hatten Sie doch von Anfang an sich schon ins Stammbuch geschrieben. An welcher Ecke sind die dann das erste Mal schon falsch abgebogen oder war das für Sie tatsächlich auch absehbar, dass es knallen muss, früher oder später?
0: Es war eben absehbar, weil ich ja, wie ich schon sagte, die Ziele, Mittel und Instrumente der Politik zwischen SPD auf der einen und CDU, CSU auf der anderen Seite an vielen Stellen unterschiedlich sind. Und dann kommt es halt immer wieder zu Auseinandersetzungen. Das begann schon im Sommer, im Frühsommer nach der Bundestagswahl und das hat sich bis heute fortgesetzt. Und das liegt eben daran, dass beispielsweise auch für die Sozialdemokraten Sozialpolitik immer eine höhere Bedeutung hat als Wirtschaftspolitik. Die Sozialpolitik, und der soziale Ausgleich ihnen mehr bedeutet, während eben, die Wettbewerbsfähigkeit der deutschen Volkswirtschaft den Christdemokraten wichtig ist, also Wirtschaftskompetenz hier auszustrahlen. Und das ist eben nicht immer leicht unter einem Hut zu bringen. Das ist nur möglich, wenn beide Seiten eine entsprechende Kompromissfähigkeit an den Tag legen, sowohl die Union wie die SPD. Und gerade auch hier ist die SPD dann gefordert bei den Sozialstaatsreformen, denn die stehen ja auch noch an. Aufgrund der demografischen Struktur Deutschlands ist in der Gesundheits- und in der Rentenpolitik hier eine Veränderung gefragt, eine Modernisierung. Und da wird man dann sehen, ob die Sozialdemokraten hier an der einen oder anderen Stelle zu Kompromissen bereit sein werden.
1: Und keiner möchte in die Glaskugel gucken, aber trotzdem an Sie, Herr Jun, wenn Sie sich festlegen müssten, die Frage, glauben Sie, das hält noch eine ganze Weile in dieser Konstellation in der Koalition?
0: Es ist ja so, dass es aufgrund dessen, dass hier die beiden, die zusammen regieren, die einzigen politisch gewollten von beiden Mehrheitskonstellationen ist. Sie haben ja alle anderen Konstellationen ausgeschlossen oder sie finden keine Mehrheit. Friedrich Merz hat selbst gesagt, das sei eine Koalition ohne Alternative. Das führt am Ende dann dazu, dass diese Zweckehe ja kaum durch etwas anderes, zumindest nach dem Willen der derzeit regierenden Parteien, ersetzt werden kann. Denn eine Minderheitsregierung dürfte schwierig zu realisieren sein, auch gerade angesichts der außen- und innenpolitischen Herausforderungen. Und eine Neuwahl dürfte er beide Parteien oder alle drei Regierungsparteien schwächen, wenn wir den derzeitigen Umfragewerten trauen dürfen.
2: Die Einschätzung des Politikwissenschaftlers und Parteienforschers Uwe Jun von der Universität Trier, mit dem Birgit Langhammer gesprochen hat. Es ist 1.13 Uhr.
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2: Seit gestern tagen Deutschlands Ärzte 4 Tage lang in Hannover. Im Fokus steht das sogenannte GKV-Beitragsstabilisierungsgesetz. Ein Wortungetüm, das wir alle besser als Gesundheitsreform kennen. Bertil Starke berichtet.
4: Immerhin höflichen Applaus gab es zu Beginn des Ärztetages für Gesundheitsministerin Waken in der Tagungshalle in Hannover. Liebesbekundungen hatte die CDU-Politikerin ohnehin nicht erwartet.
5: Neulich hat auch mal jemand gesagt, dass jetzt mein Honeymoon mit der Ärzteschaft vorbei sei. Ich fand den Ausdruck ein bisschen komisch, aber vielleicht ist er sogar ganz passend, weil es ja immer so ist, dass man zuerst die Flitterwochen hat und dann danach schauen muss und zeigen muss, wie ernst einem tatsächlich auch ist mit der gemeinsamen Beziehung, die ja immer durch Höhen und Tiefen geht.
4: Im Moment befindet sich die Beziehung zwischen der Ärzteschaft und der Gesundheitsministerin eindeutig in einem Tief. Dass die Gesundheitsreform bei vielen Medizinerinnen und Medizinern nicht gut ankommt, war Nina Waken bewusst. Die fürchten geringere Einnahmen und eine schlechtere Patientenversorgung. Dutzende Ärzte demonstrierten deshalb heute vor der Halle.
6: Na, ich bin Augenarzt. Meine Praxis ist voll, die Wartezeiten sind lang. Und ich kann mir ausrechnen, wie das in ein paar Monaten bei uns aussieht.
7: Ich erlebe jeden Tag die Unterversorgung. Und wenn das Ganze jetzt noch weiter budgetiert wird und gedeckelt wird und einfach weniger Leute in die Situation kommen, sich niederzulassen und Versorgung anzubieten, wird die Situation sich für die Patienten immer weiter verschlechtern.
6: Also ich sage mal zum Beispiel, die Radiologen oder die HNO-Ärzte, Gynäkologen sind besonders hart betroffen. Das heißt, wir haben einen Verlust eben nicht von diesen geforderten 8% oder 9%, sondern wir liegen bei über 20% Honorarverlust, was dazu führt, dass wir unser Personal dann auch nicht mehr bezahlen können und natürlich dann auch die Versorgung runterfahren müssen.
4: Ministerin Waken war in Hannover bemüht, Klartext zu sprechen. Die Reform sei auch für die Mediziner eine Zumutung, sagte sie, aber die dramatische finanzielle Lage der Krankenkassen machte die Reform mit all ihren Einschnitten alternativlos.
5: Die Entwicklung der vergangenen Jahre hält kein System der Welt aus und deshalb geht es bei der nachhaltigen finanziellen Stabilisierung unseres Gesundheitssystems auch um nicht weniger als seine eigene Zukunft.
4: Die schlechte Lage der Kassen bestreitet auch Ärztepräsident Reinhardt nicht. Er wirft der Bundesregierung allerdings vor, schwarz-rot gehe es überhaupt nicht um neue, effizientere Strukturen im Gesundheitssystem.
8: Und an dieser Stelle muss ich leider dem Bundeskanzler deutlich widersprechen. Das vorliegende GKV-Beitragssatzstabilisierungsgesetz ist ein reines Spargesetz und sicher nicht eine der größten Reformen der letzten Jahrzehnte.
4: Reinhardt rief die Bundesregierung dazu auf, die Reform einzufrieren und einen runden Tisch einzurichten, um über die Einsparungen mit allen Beteiligten aus der Patientenversorgung zu sprechen. Auf diesen Vorschlag ging Ministerin Wagen in Hannover heute allerdings nicht ein.
2: Informationen und Eindrücke von Bertil Starke aus Hannover, wo gerade der 130. Deutsche Ärztetag stattfindet. Die Stasi ist lange Geschichte in diesem Land, aber in Brandenburg ist sie trotzdem gerade Thema. Es gibt dort eine Kommission, die jeden, der in den Brandenburger Landtag gewählt wird und bis Januar 1990 18 Jahre alt war, überprüft. Gestern wurde der Bericht zur aktuellen Besitzung des Landesparlaments veröffentlicht. Und das ist durchaus spannend, denn bei 5 Abgeordneten ist die Kommission fündig geworden. Ein Fall ist besonders brisant, Pauline Pieper.
9: Der AfD-Abgeordnete Jean-René Adam war laut Bericht inoffiziell für den Arbeitsbereich 1 der Kriminalpolizei tätig, der eng mit dem Ministerium für Staatssicherheit zusammenarbeitete. Somit war Adam laut Bericht inoffizieller Mitarbeiter der Stasi. Maria Noke, Vorsitzende der Prüfkommission und Brandenburgs Aufarbeitungsbeauftragte.
10: Von Anfang an wurde er befragt zu Jugendlichen, die im Visier der Stadtsicherheit und der Kriminalpolizei waren und zu Ausreiseantragstellern. Er hat detaillierte Informationen mit Namen zu bestimmten Personen weitergegeben, zu Westkontakten.
9: Für Noke könnte diese Tätigkeit ein Rücktrittsgrund sein. Adam betont, ihm sei nicht bewusst gewesen, dass er für die Stasi gearbeitet hatte. Er habe als 18-Jähriger lediglich Interesse an der Polizeiarbeit gehabt.
11: Ich habe Informationen geliefert, die im Prinzip in Sachen Kriminalität wichtig waren. Und da würde ich nicht von Anschwärzen reden. Also ein Polizist schwärzt ja auch keinen an, der verfolgt eine Straftat. Und das war auch mein Ansinn.
9: Etwa nach einem halben Jahr hätten seine Aufträge zunehmend eine politische Dimension bekommen, woraufhin er die Mitarbeit nach insgesamt 15 Monaten beendete.
11: Es war ganz klar offensichtlich, welche Leute dann dahinter standen. Und das war eben nicht mein Ansinn. Ich wollte Kriminalist werden und kein Agent.
9: Konsequenzen befürchte er nun nicht. Er habe sich nichts vorzuwerfen. Auch die AfD-Abgeordneten Peter Drenzke und Falk Janke werden in dem Bericht als Mitarbeiter der Stasi aufgeführt, für 3 Jahre, in denen sie ihren Wehrdienst beim Wachregiment Felix Dzerzhinski leisteten. Drenzke sagte laut Bericht, er habe sich schon nach 4 Wochen entpflichten wollen und anschließend nur als Koch gearbeitet. Janke betonte, mehrere Überprüfungen hätten gezeigt, dass er nie Personen oder Institutionen ausgespitzelt habe. Ein weiterer AfD-Abgeordneter, Roman Kuffert, war laut Bericht für 4 Wochen inoffiziell für die Stasi tätig, bevor er wenig später aus der DDR floh. In seiner Stellungnahme vor der Kommission betonte er, nie mit der Stasi kooperiert und nur wertlose Informationen weitergegeben zu haben. Der parlamentarische Geschäftsführer der AfD-Fraktion, Dennis Holoch, kannte den Bericht am Vormittag noch nicht, kündigte aber zunächst keine Konsequenzen an.
12: Bis jetzt haben wir die Aussagen unserer Kollegen und wir sind auch sehr dankbar dafür, dass unsere Kollegen sehr offen in der Fraktion auch darüber gesprochen haben und uns rechtzeitig informiert haben. Und wir werden uns den Bericht natürlich durchlesen und aufgrund dieser Tatsachen dann beraten. Aber zum jetzigen Zeitpunkt ergibt sich für uns aufgrund dieser Tatsachendarstellung eben kein weiterer Beratungsbedarf.
9: Auch der fraktionslose und ehemalige BSW-Abgeordnete André Fonosowski wird im Prüfbericht erwähnt. Er sei namentlich auf Karteikarten aus der Abteilung der Auslandsaufklärung registriert. Fonosowski erklärte in einer Stellungnahme, er habe in keiner Weise und zu keiner Zeit mit der Stasi zusammengearbeitet.
2: Warum die Stasi also gerade Thema in der brandenburgischen Landespolitik ist, hat uns Pauline Pieper erzählt. Es ist Mittwoch, der 13. Mai 2026, 1.20 Uhr.
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2: Heute vor 40 Jahren ging ein Mammutprozess gegen die Mitglieder der Rockergruppe Hells Angels in Hamburg zu Ende. Die Urteile blieben allerdings hinter den Erwartungen mancher Beobachter zurück. Steffen Hudemann.
13: Es sind illustre Gestalten, die an diesem Morgen auf dem Flur des Hamburger Strafjustizgebäudes warten. Männer in Jeanskutten und Lederjacken, mit Sonnenbrillen und Augenklappen, Stirnbändern und Hüten, langen Haaren, zahlreichen Tattoos.
14: Viele Freunde der angeklagten Rocker waren gekommen, um das Urteil zu hören. nach 18 Monaten Verhandlungen im Hells Angels-Prozess. Eines der größten Verfahren, die je von der Hamburger Strafjustiz geführt wurden.
15: 13 Männer sind angeklagt. Ihnen wird unter anderem räuberische Erpressung, Zuhälterei, Körperverletzung und die Bildung einer kriminellen Vereinigung vorgeworfen. Zu Beginn der 80er Jahre haben die Hells Angels den Hamburger Kiez fest im Griff. Männer wie der berüchtigte Klaus-Peter Grabe, genannt Jesus oder der Vollstrecker. Sie treiben Schutzgeld ein, beuten Frauen aus, handeln mit Drogen. Im August 1983 greift die Polizei ein.
16: Die Hamburger Polizei hatte gestern Nacht Großeinsatz. Bei ihrer bislang wohl umfangreichsten Aktion wurden 24 Mitglieder der weltweit operierenden Hells Angels verhaftet. Diese Rockergruppe sei gar keine Gemeinschaft Motorradbesessener, sondern eine kriminelle Vereinigung, so die Hamburger Polizei.
15: Neben der Vereinskneipe Angels Place durchsucht die Polizei 80 weitere Lokale, Wohnungen und Bordelle. Hamburgs Innensenator Alfons Pawelczyk will die Rocker ein für alle Mal vom Kiez vertreiben.
17: Wir haben einen Antrag eingereicht an das Bundesinnenministerium, diese Gruppe zu verbieten als kriminelle Organisation.
15: Gegründet werden die Hells Angels kurz nach dem Zweiten Weltkrieg in Kalifornien. Die motorradbegeisterten Kriegsveteranen benennen sich nach einer legendären Bomberstaffel der US Air Force, Hells Angels. Outlaws sind sie von Anfang an. Exzessive Feiern, Gewalt und Zusammenstöße mit der Polizei gehören dazu. In den 60er und 70er Jahren steigen die Hells Angels zunehmend ins Drogengeschäft ein. 1973 gründet sich das Hamburger Charter, das erste in Deutschland. Und es dauert nicht lange, bis die Höllenengel auf dem Kiez für Angst und Schrecken sorgen. Nach langwierigen Ermittlungen eines eigenen Sonderdezernats für organisierte Kriminalität schlagen die Beamten dann 1983 zu. 3 Jahre später fällt das Hamburger Landgericht ein Urteil.
14: 7 Jahre für Peter Grabe, genannt Jesus, wegen räuberischer Erpressung, Zuhälterei und Körperverletzung. 5 Jahre, 6 Monate.
15: Und das Gericht spricht weitere Haftstrafen aus, doch viele Angeklagte kommen mit Bewährungs- oder Geldstrafen glimpflich davon. Denn
14: den Hauptvorwurf kriminelle Vereinigung ließen die Staatsanwälte fallen, um den Prozess zu einem Ende zu bringen.
15: Und trotzdem, die Vorherrschaft der Angels auf dem Kiez ist gebrochen. Zumal das Bundesinnenministerium die Hells Angels mittlerweile in Hamburg verboten hat und anschließend in anderen Städten Verbote folgen. Verschwunden sind sie damit nicht, aber an Sichtbarkeit und Dominanz haben sie eingebüßt seit dem Hells Angels-Prozess, der am 13. Mai 1986 zu Ende ging. Heute vor 40 Jahren.
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19: Mit Moritz Kasserlet. Nicht nur die Fußball-Bundesliga ist kurz vor dem Saisonende, auch im Basketball wird es jetzt ernst. Am Wochenende beginnen die Playoffs um die deutsche Meisterschaft. Mit Rastatt Vechta hat sich am Abend das 7. Team dafür qualifiziert, durch einen Erfolg gegen Trier. Die Trierer bekommen aber noch eine zweite Chance. Sie spielen in den sogenannten Play-Ins nun gegen Rostock. Die Seawolves haben ihr Spiel gegen Ludwigsburg gewonnen. Aus Rostock berichtet Steffen Baxalari.
20: Die Rostock Seawolves haben den ersten Schritt gemacht, um doch noch in die Play-Offs der Basketball-Bundesliga einzuziehen. Das Play-In-Spiel gegen die Riesen Ludwigsburg haben die Rostocker mit 91-71 gewonnen. Nach einer ausgeglichenen ersten Halbzeit haben die Seawolves das Kommando übernommen. Das dritte Viertel wurde mit 25-9 gewonnen und der Vorsprung wuchs auf 20 Punkte. Im Schlussabschnitt hat Rostock vor 2800 Fans nichts mehr anbrennen lassen. Deshaun Schwartz war mit 24 Punkten erfolgreichster Werfer des Spiels. Schon am Donnerstag müssen die Rostocker dann wieder ran gegen Trier und der Sieger dieses Duells trifft dann in den Playoffs auf den Titelverteidiger Bayern München.
19: Knapp 2 Wochen noch bis zum Beginn der French Open und der Hamburger Tennisprofi Alexander Zverev hat in der Vorbereitung einen heftigen Rückschlag erlitten. Beim Masters-Turnier in Rom ist er schon im Achtelfinale ausgeschieden, nach einem dramatischen Match gegen einen Italiener. Tim Brockmeier berichtet.
18: Es sah zunächst nach einer sehr schnellen und kurzen Nummer aus, 30 Minuten, und der erste Satz ging mit 6:1 an Zverev. Der Deutsche aber spielt im zweiten Durchgang nicht mehr ganz so dominant, immer noch gut genug, lag mit 2 Breaks vor, konnte die nicht nutzen, hatte im Tiebreak dann Matchbälle, die er nicht verwandeln konnte, und so ging der zweite Satz tatsächlich mit 7:6 an den Italiener. Was Zverev offenbar komplett den Stecker zog. Im dritten Durchgang war der Deutsche nur noch Zuschauer. Ein toll kämpfender und spielender Daderi machte mit einem völlig desillusionierten Zverev, der am Ende auch nicht mehr 100% fit wirkte, kurzen Prozess. Mit 6:0 ging der dritte Satz und damit der Sieg an den Italiener. Erster Erfolg gegen einen Top-10-Spieler in der Karriere von Daderi. Zverev beim Masters in Rom damit ausgeschieden.
19: Hansi Flick, früher mal Trainer der deutschen Fußballnationalmannschaft und bei Bayern München, bleibt in Barcelona. Er hat seinen Vertrag dort bis 2028 verlängert. Am Wochenende ist Flick mit Barca zum zweiten Mal spanischer Meister geworden. Jetzt sind wir beim Radsport. Seit dem Wochenende läuft die erste große dreiwöchige Rundfahrt des Jahres, der Giro d'Italia. Und nach dem Auftakt in Bulgarien ist das Rennen in Italien angekommen, ganz im Süden, im Stiefel. Holger Gerska.
21: Aus deutscher Sicht war es eine spannende Etappe, denn Florian Storck hat hart um das rosa Spitzenreiter-Trikot gekämpft. Letztlich hat es für den Radprofi aus dem Schweizer Tudor-Team nicht ganz gereicht. Als Gesamtzweiter ging Florian Storck in diese vierte Etappe. Der Führende, Thomas Silva aus Uruguay, konnte an der einzigen Bergwertung ebenso wie die Topsprinter dem kleinen Hauptfeld nicht mehr folgen. Also war die Tür offen für seine Verfolger. Bonussekunden gab es bei einem Sprint unterwegs und dann vor allem im Ziel. Und damit schaffte es Giulio Ciccone vorbei an Florian Storck an die Spitze der Gesamtwertung. Der Italiener wurde Tagesdritter hinter 2 Südamerikanern, hinter Jonathan Narváez aus Ecuador und hinter Luis Aulà aus Venezuela. Die Gesamtwertung sieht nach dieser Etappe in Kalabrien nun so aus. Giulio Ciccone führt mit 4 Sekunden vor dem Schweizer Jan Christen und ebenfalls mit 4 Sekunden vor Florian Storck auf Platz 3.
19: Eine deutsche Handballmannschaft wird das Champions-League-Endspiel in jedem Fall erreichen, denn beim Final-Four-Turnier in Köln gibt es ein deutsches Halbfinale. Titelverteidiger SC Magdeburg gegen die Füchse Berlin. Das hat die Auslosung ergeben. Im zweiten Halbfinale spielt Aalborg aus Dänemark gegen den FC Barcelona. Das Finalturnier der Handball Champions League findet Mitte Juni statt.
2: Informationen aus der Welt des Sports waren das von Moritz Kasserlet zusammengestellt. Nicht nur in Deutschland hat es die Regierung aktuell schwer, auch in Großbritannien sogar noch ungleich schwerer. Dort steckt die Labour Party in einer tiefen Krise und der Premierminister Keir Starmer ringt um sein politisches Überleben. Gestern hat es Rücktritte gegeben und neue Rücktrittsforderungen gegen den Premierminister. Darüber berichten wir gleich nach den Nachrichten um 1:30 Uhr und nach ein paar Takten Musik.

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1: Um 1.30 Uhr mit Wolfgang Berger. Nach rund 6 Stunden im Koalitionsausschuss haben die Spitzen von Union und SPD kurz vor Mitternacht ihre Beratungen beendet. Über Ergebnisse wurde bislang nichts bekannt. Offenbar ist auch keine gemeinsame Pressekonferenz am Morgen geplant. Es soll aber eine schriftliche Information geben. Auf der Agenda standen mögliche Entlastungen wegen der hohen Energiepreise, der weitere Reformplan sowie Beratungen über den Haushalt 2027. Die Regierungsparteien hatten bereits vor dem Treffen die Erwartungen gedämpft. Es seien keine wegweisenden Beschlüsse zu erwarten, hieß es. Im Landtag von Baden-Württemberg soll der Grünen-Politiker Cem Özdemir heute zum neuen Ministerpräsidenten gewählt werden. Der 60-Jährige tritt die Nachfolge seines Parteifreundes Winfried Kretschmann an. Aus Stuttgart Knut Bauer.
2: Nach wochenlangen Verhandlungen hatten Grüne und CDU Anfang der Woche ihren Koalitionsvertrag unterzeichnet und damit den Weg freigemacht für eine Neuauflage des grün-schwarzen Bündnisses, das seit 10 Jahren in Baden-Württemberg regiert. Die Grünen hatten mit ihrem Spitzenkandidaten Özdemir die Landtagswahl am 8. März nach einer Aufholjagd knapp vor der CDU gewonnen. Mit der Wahl von Cem Özdemir wird zum zweiten Mal ein Grünen-Politiker Regierungschef in Baden-Württemberg. Er ist der erste Ministerpräsident mit türkischen Wurzeln.
1: Die deutschen Autohersteller werden in den nächsten Jahren vermutlich weitere Arbeitsplätze abbauen. Der Lobbyverband VDA geht davon aus, dass bis 2035 nochmal mehr als 225.000 Stellen gestrichen werden. Das sind nochmal 35.000 mehr als in der letzten Schätzung. VDA-Chefin Müller sagte dem Redaktionsnetzwerk Deutschland, dass es vor allem Zulieferbetriebe treffen werde. Hauptgrund sei die technologische Entwicklung vom Verbrenner zum Elektromotor. Müller beklagte schlechte Standortbedingungen in Deutschland wie hohe Steuern, Löhne und Energiepreise. 100.000 Autojobs sind dem Verband der Automobilindustrie zufolge seit 2019 schon verloren gegangen. In Cannes hat das diesjährige internationale Filmfestival begonnen. Die chinesische Schauspielerin Gong Li und US-Schauspielerin Jane Fonda erklärten das 11-tägige Festival am Abend für eröffnet. Insgesamt 22 Filme treten im Wettbewerb um den Hauptpreis, die Goldene Palme, an. Zum Auftakt erhielt der neuseeländische Hollywood-Regisseur Peter Jackson einen Ehrenpalme. Er schuf mit der Herr der Ringe-Trilogie einen der größten Kinoerfolge weltweit. Und das Wetter in Deutschland. Im Süden gebietsweise Regen, im Verlauf von der Nordsee her neue Schauer, teils Graupel, Tiefstwerte 7 bis minus 2 Grad. Tagsüber ein Wechsel aus Sonne und dichten Wolken mit Schauern oder Gewittern. Im Südosten und Norden freundlicher, Höchstwerte 10 bis 15 Grad. Am Donnerstag wechselhaft mit Schauern 9 bis 17 Grad. Am Freitag Schauer, teils mit Graupel, örtlich Gewitter bei 9 bis 18 Grad. Das waren die Nachrichten.
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3: Um jetzt 1.33 Uhr. A1 Lübeck-Hamburg. Auf der Norderelbbrücke staute sich in beiden Richtungen wegen eines Schwertransportes. Die Autobahn 8 Luxemburg Richtung Saarlouis ist zwischen Perlborg und Merzig-Wellingen wegen einer Baustelle bis 5.30 Uhr gesperrt. Die A70 Bamberg Richtung Schweinfurt-Werneck ist zwischen Bamberg und Bamberg-Hafen weiter gesperrt wegen Bauarbeiten bis 6 Uhr. Und bis 5 Uhr gesperrt die Autobahn 535 Wuppertal Richtung Velbert zwischen Dornab und Wülfrath. Im Tunnel gibt es eine Übung der Feuerwehr und anschließend Wartungsarbeiten. Gute Fahrt.
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3: Mit Nikolaus Goltsch am Mikrofon herzlich willkommen. Es war gestern ein weiterer turbulenter Tag in London. Der britische Premierminister Keir Starmer wehrt sich gegen seinen Rücktritt, doch der Widerstand in den eigenen Reihen wächst nahezu täglich. Das schlechte Abschneiden der Labour-Partei bei den Kommunal- und Regionalwahlen vergangene Woche hatte natürlich den Druck erhöht und der Druck wächst täglich auf Starmer. Es stellen sich mittlerweile 80 der 403 Labour-Abgeordneten offen gegen den Premierminister und jetzt haben auch noch enge Mitarbeiterinnen gekündigt. Franziska Hoppen über die aktuellen Entwicklungen und die aktuellen Stimmen.
4: Minister resign, Minister! Is it over for Keir Starmer?
5: Wird der Premierminister zurücktreten, ist es für Keir Starmer aus? Fragen, die sich am Dienstagmorgen nicht nur dieser Journalist in der Londoner 10 Downing Street gestellt hat. Reihenweise warteten dort die Kamerateams auf das Ergebnis einer entscheidenden Kabinettssitzung. Mehr als 70 Abgeordnete hatten den Premier zu diesem Zeitpunkt zum Rücktritt aufgefordert. Doch der schwor drinnen seine Unterstützer auf Zusammenhalt ein. Etwa Staatsministerin für internationale Entwicklung Jenny Chapman, die im Anschluss erklärte, unsere Diskussionen gerade im Kabinett haben allen vor Augen geführt, wie ernst die Probleme sind, die wir angehen müssen. Die Lebenshaltungskostenkrise, die Folgen der Lage an der Straße von Hormuz auf die Lebensmittel- und Kraftstoffpreise, Inflation und Unternehmen. Warum sollten wir einen großen Prozess anstoßen, der davon ablenkt, wenn das Land erwartet, dass wir ihm dienen? Das war die vorherrschende Stimmung am Tisch. Allerdings wohl nicht bei allen. Innenministerin Shabana Mahmood und Außenministerin Yvette Cooper sollen dem Premier nach Medienberichten ans Herz gelegt haben, einen Zeitplan für seinen Rücktritt vorzulegen. Der Eindruck, Labour ist tief gespalten, die Partei wirkt konfus. Bemüht bestimmt klang da das schriftliche Statement Starmers, er werde weiter regieren. Die letzten 48 Stunden hätten die Regierung ins Schwanken gebracht mit wirtschaftlichen Folgen fürs ganze Land. Dabei sei das offizielle Verfahren, um den Parteichef anzufechten, gar nicht in Gang gesetzt worden. Eine Aufforderung an die möglichen Anwärter in der Partei. Put up or shut up, schien Starmer ihnen zu sagen, allen voran Gesundheitsminister Wes Streeting. Tritt endlich vor oder halte den Mund. Bislang scheint es auch nicht so, als könnten Starmers Kritiker sich hinter einem alternativen Kandidaten vereinen, sagt Professor Jonathan Tong von der Universität Liverpool. Die 70 bis 80 Labour-Abgeordneten, die sich bisher geäußert haben, haben sich noch nicht auf einen bestimmten Kandidaten geeinigt, sondern verteilen sich auf verschiedene Optionen. Vorerst scheint sich der Premier also im Sattel halten zu können. Allerdings wirft Andy Burnham einen langen Schatten, der beliebte Bürgermeister von Greater Manchester. Der kann Starmer erst anfechten, wenn er durch eine Nachwahl zum Beispiel als Abgeordneter ins Parlament käme. Wenn man sich Umfragen unter Fraktions- und Parteimitgliedern anschaut, die über den nächsten Parteichef entscheiden werden, wird ziemlich deutlich, dass sie Andy Burnham gegenüber Wes Streeting bevorzugen. Ein Wahlkampf ohne Burnham würde also seltsam anmuten. Es besteht die Gefahr, dass selbst wenn Streeting antreten und gewinnen sollte, die ganze Angelegenheit damit noch nicht erledigt wäre. Und dann wäre da noch die lange Zeit, die es vom Rücktritt des Premiers bis zur tatsächlichen Wahl eines neuen Parteichefs dauert. Im Schnitt 111 Tage. Ungewissheit, die das Vereinigte Königreich eigentlich nicht gebrauchen kann. Doch noch ist Starmer nicht über den Berg. Die Kritik und die Rücktritte eigener Regierungsmitarbeiter halten vorerst an.
3: Informationen aus London waren das von Franziska Hoppen.
0: Wirtschaft.
3: Der Zoll hat eine breite Aufgabenpalette, die breiter ist, als man es vielleicht denkt. Es geht natürlich um die Kontrolle von Waren an Flughäfen, aber es geht auch um die Bekämpfung von Schwarzarbeit und Drogenschmuggel. Dazu kommen Verbraucher und Tierschutz. Jetzt hat der Zoll seine Bilanz des vergangenen Jahres vorgestellt. Der Zoll hat ja knapp 50.000 Beschäftigte. Und der Bundesfinanzminister Lars Klingbeil hat vorbeigeschaut bei der Vorstellung der Bilanz und eine Nachricht mitgebracht. Es werden nämlich 1.500 zusätzliche Stellen geschaffen. Silvia Stadler.
6: Benjamin Bayer darf im Beisein des Ministers ein Cuttermesser zücken. Er demonstriert beim Zoll in der Kontrolleinheit Flughafenüberwachung, wie verdächtige Pakete geöffnet werden.
7: Also da, wo wir wirklich ein Gefühl haben, die Sendungsauswahl erfolgt ja nach Risikoanalyse. Und dann je nach Röntgenbild, wenn wir irgendwelche Auffälligkeiten haben oder Umstimmigkeiten auf dem Röntgengerät, dann werden zusätzlich Löcher gemacht.
6: Was als Geschenksendung aus Hongkong deklariert war, enthält auf den ersten Blick helle Duftkerzen. In Wahrheit aber steckt in den vielen kleinen Packungen gepresstes Ketamin, eine neue Partydroge. An einem anderen Tisch zeigt der Zoll ein Fundstück aus dem letzten Monat, aus einem Paket aus Frankreich.
8: Dabei handelt es sich um ein Hornfragment von einem Nashorn. Wir gehen davon aus, dass es auch irgendwann mal von Afrika nach Europa gekommen ist, um dann eben von hier weiter nach Asien geliefert zu werden.
6: Der Zoll muss nicht nur weiter einen Sinn für ungewöhnliche Versteckideen krimineller Händler rund um den Globus behalten. Seine Arbeit nimmt auch enorm zu, sagte der Präsident der Generalzolldirektion Armin Rohlfink bei der Vorstellung der Jahresbilanz am DHL-Luftfrachtdrehkreuz Leipzig-Halle.
9: Besonders deutlich zeigt sich das im grenzüberschreitenden Onlinehandel, besser bekannt als E-Commerce. Hier hat der Zoll im letzten Jahr, und hier würde ich ganz gerne eine Zahl nennen, rund 192 Millionen Warenpositionen mehr bearbeitet. Das entspricht im Vergleich zum letzten Jahr einem Plus von 80%.
6: Bundesweit wurden dabei rund 69 Tonnen Drogen sichergestellt, außerdem 7.500 illegale Waffen und Produktfälschungen mit einem geschätzten Wert von 450 Millionen Euro. Vor allem gegen die Zunahme von Billigimporten aus China will die EU nun vorgehen. Bundesfinanzminister Lars Klingbeil:
10: Ich will, dass wir die Flut an Ramschware stoppen, die heute unsere Märkte auch überflutet. Es geht um fairen Wettbewerb, es geht aber auch um Sicherheit von Verbraucherinnen und Verbrauchern, es geht um Umweltschutz.
6: Zum 1. Juli soll nun die Zollfreigrenze für Waren unter 150 Euro fallen. Die geplante Gebühr von ca. 3 Euro pro Warensendung wird sich aber wohl noch verzögern, so Lars Klingbeil.
10: Die Gebühr hat damit zu tun, dass wir im Kreise auch der europäischen Länder uns abstimmen. Wir haben als Deutschland immer darauf gedrungen, dass wir das gemeinsam in Europa machen. Und ich sage hier sehr klar, so schnell wie möglich, aber spätestens im November wird es der Fall sein.
6: Um der Zunahme des Arbeitsvolumens beim Zoll Rechnung zu tragen, wurde angekündigt, dass noch in diesem Jahr 1.500 weitere Stellen bei der Behörde geschaffen werden.
3: Silvia Stadler über die Zollbilanz, die gestern vorgestellt worden ist. Die Allianz Arena in München war gestern Schauplatz einer groß angelegten Einsatzübung des Bayerischen Roten Kreuzes. Hunderte Einsatzkräfte haben dort den Ernstfall unter realistischen Bedingungen geprobt. Das BRK wollte vor allem eine politische Botschaft senden, nämlich die, das Ehrenamt mehr zu stärken. Anita Fünfinger.
11: Etwa 20 Menschen liegen auf dem Boden, einige scheinen schwer verletzt zu sein. Ein kleiner Bus ist in eine Menschenmenge gefahren, ein unbekannter giftiger Stoff ist dabei freigesetzt worden. Rettungskräfte sind auf dem Weg, ein Hubschrauber kreist in der Luft. Noch gibt es keine genaue Übersicht, was auf dem Gelände der Allianz Arena in München genau passiert sein könnte. Klar ist nur, das wird ein Großeinsatz. Nur eine Übung, aber es soll täuschend echt wirken. Die Verletzten haben Kunstblut am ganzen Körper. Sie schreien vor Schmerzen.
12: Soll ich mal hinsetzen kurz? Ja, genau. Ganz ruhig. Wir sind jetzt für Sie da.
11: Julia Sicklinger ist bei dieser Übung des Bayerischen Roten Kreuzes dabei. Sie ist gelernte Apothekerin. Heute ist sie für die Erstversorgung zuständig.
12: Von daher habe ich dann mit meinem Arbeitgeber abgesprochen, ob es in Ordnung wäre, auf Überstunden früher zu gehen und das ja so durchführen zu können heute.
11: Das Bayerische Rote Kreuz will mit dieser Übung auf ein Problem aufmerksam machen. Denn Helfer beim THW, bei der Feuerwehr oder eben beim BRK werden bei solchen Übungen nicht gleich behandelt. Aber genau das will der bayerische BRK-Präsident Hans-Michael Weiske erreichen. Eine Helfergleichstellung.
13: Helfergleichstellung bedeutet, dass wir genauso wie die Feuerwehr, Mitglieder des THWs, dass die auch für Übungen wie diese heute freigestellt werden. Und heute sind einige Kameradinnen und Kameraden dabei, die Urlaub nehmen müssen.
11: Von der Tribüne aus beobachten Politiker den Großeinsatz. Bundesinnenminister Alexander Dobrindt ist mit Staatssekretärin Daniela Ludwig da. Bayerns Innenminister Joachim Herrmann und Justizminister Georg Eisenreich stehen an der Seite von Ministerpräsident Markus Söder. Das BRK hat sie alle zu diesem Termin eingeladen, auch um Druck zu machen. Dass das Ehrenamt wichtig ist und von all diesen Politikern auch viel gelobt wird, das weiß das Rote Kreuz. Sie wollen aber endlich auch rechtlich Bewegung in der Sache sehen. Markus Söder verspricht Einsatz.
14: Ich glaube, dass wir bei dem Thema Gleichstellung und Ausgleich natürlich noch einen Schritt vorankommen müssen. Wir werden uns dafür größtmöglichst einsetzen.
11: Dafür müsse man aber auch mit der Wirtschaft sprechen, sagt Söder. Schließlich müssten die Firmen, die die Helfer freistellen müssen, auch mitmachen. Im Bayerischen Landtag ist über diese sogenannte Helfergleichstellung schon öfter diskutiert worden. Es gab einen Gesetzentwurf der Grünen, den CSU und Freie Wähler abgelehnt haben.
3: Aus München der Bericht von Anita Fünfinger. Es ist 1 Uhr und gleich 44 Minuten.
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3: Stichwort Hantavirus. Mittlerweile sind alle Patienten nach WHO-Angaben isoliert und stehen unter medizinischer Beobachtung, also die Passagiere des Kreuzfahrtschiffes Hondius. Die Passagiere sind in ihre Heimatländer gebracht worden, die meisten von ihnen in Quarantäne, mancherorts sogar in Kliniken. Aktuelle Informationen zum Stand der Dinge von Niklas Beck.
15: Nach dem Ausbruch eines Hantavirus auf der Hondius sind mittlerweile alle Passagiere von Bord geholt worden. In der Nacht zum Montag landeten 4 deutsche Urlauber aus Berlin, Baden-Württemberg, Bayern und Sachsen mit einem Sonderflug am Frankfurter Flughafen. Ein Teil der mehr als 140 Personen an Bord hatte sich mit einem speziellen Hunter-Typus infiziert, dem Andes-Virus. Der Virologe Schmidt Schanasit vom Bernhard-Nocht-Institut für Tropenmedizin in Hamburg erklärt.
16: Das Besondere am Andes-Virus ist es, dass es nochmal von Mensch zu Mensch übertragen werden kann, was bei allen anderen Hantaviren eben nicht der Fall ist. Beim Andes-Virus beträgt diese Fallsterblichkeit bis zu 50%. Das heißt, 50% der Erkrankten können versterben. Und dadurch ist es erst zu diesem Ausbruch natürlich auf dem Kreuzfahrtschiff gekommen.
15: Die Weltgesundheitsorganisation spricht aktuell von 11 bestätigten Fällen, darunter 3 Todesopfer. Bereits vergangene Woche verkündete die Epidemiologin Maria van Kerkhove von der WHO in Genf, welche Maßnahmen die Passagiere sowie die lokalen Behörden der Betroffenen nun befolgen sollten.
17: Wir empfehlen den Passagieren und der Besatzung an Bord, sich einer Überwachung und Nachsorge zu unterziehen. Das bedeutet tägliche Gesundheitschecks, entweder zu Hause oder in einer spezialisierten Einrichtung. Wir überlassen es den Ländern, hierfür ihre eigenen Richtlinien zu entwickeln. Unsere Empfehlungen sind jedoch eindeutig.
15: Laut dem deutschen Gesundheitsministerium bedeutet dies eine häusliche Quarantäne von bis zu mehr als 6 Wochen für die deutschen Urlauber. Hintergrund der Entscheidung ist die lange Inkubationszeit des Virus von 2 bis 4 Wochen. Diese Isolation gilt auch für einen Passagier aus Niedersachsen, der sich nach Angaben des Landesgesundheitsamtes noch im Ausland befindet. Der Präsident Fabian Feil gibt grundsätzlich vorerst Entwarnung.
18: Die Gefahr für die niedersächsische Bevölkerung sehe ich überhaupt nicht aufgrund dieses Geschehens. Erstens ist es gut unter Kontrolle und die Ansteckungsfähigkeit ist doch nur gegeben bei engem Kontakt, sodass es sich nicht rasant ausbreitet.
15: Sofern diese Maßnahmen konsequent umgesetzt werden. Denn bei den deutschen Passagieren lasse sich auch nach den negativen PCR-Testergebnissen nicht mit absoluter Sicherheit ausschließen, dass sie infiziert seien, sagt Virologe Schmidt Schanasit.
16: Das heißt, die Kreuzfahrtpassagiere müssen ja Masken tragen, müssen sich in Quarantäne begeben und somit ist eine Übertragung ausgeschlossen. Wenn sie jetzt ohne entsprechende Schutzmaßnahmen einfach durch die Stadt laufen würden und sich noch in der Inkubationszeit befinden und dann eben erkranken, dann könnten sie es theoretisch übertragen. Und dadurch, dass das alles eben nicht stattfindet, sondern sie eben in Quarantäne gehen, kann keine Übertragung stattfinden.
15: Für WHO-Chef Ghebreyesus ist die Arbeit noch nicht vorbei. Er rief heute in Madrid alle betroffenen Länder dazu auf, sich an den vorgeschlagenen Maßnahmen zu beteiligen. Denn die kommenden Wochen könnten entscheidend sein.
3: Der neueste Stand in Sachen Hantavirus war das von Niklas Beck. Wie wichtig dem französischen Präsidenten Emmanuel Macron der Frankreich-Afrika-Gipfel war, das war sogar in den sozialen Medien zu sehen. Macron betritt bei einer Podiumsdiskussion in Nairobi über Kultur die Bühne und weist dort Störenfriede im Publikum zurecht. Das sei respektlos, die Diskussion durch Gespräche zu stören, so sagte es Macron dort und erntete dafür Applaus. Am Ende des Gipfels bleibt aber nicht nur diese Szene hängen, sondern auch ein Versprechen. Und dabei geht es um Investitionen in Milliardenhöhe. Karin Bensch.
19: Der Afrika-Frankreich-Gipfel in Nairobi, er endet mit vielen Zahlen. Der französische Präsident Macron hat Investitionen in Höhe von 23 Milliarden Euro für afrikanische Länder angekündigt. Das Geld soll vor allem in grüne Energie, Digitalisierung und Landwirtschaft fließen. 14 Milliarden Euro sollen von französischen Geldgebern kommen, 9 Milliarden von Investoren aus afrikanischen Ländern. Afrika sei auf dem Erfolgsweg und brauche Investitionen statt Entwicklungshilfe, um eigenständig zu sein, sagte Macron. Mithilfe der zugesagten Finanzmittel könnten mehr als 250.000 neue Arbeitsplätze geschaffen werden, in Frankreich und Afrika. Der kenianische Präsident Ruto begrüßte die neue Partnerschaft mit Frankreich. Ruto sagte zum Abschluss des Gipfels, Afrika brauche keine Wohltätigkeit, sondern Investitionen. Beim Afrika-Frankreich-Gipfel waren rund 30 Staats- und Regierungschefs afrikanischer Länder anwesend, darunter Äthiopiens Ministerpräsident Abiy Ahmed, Nigerias Präsident Bola Tinubu sowie Ruandas langjähriger Machthaber Paul Kagame. Für Macron hatte dieser Gipfel einen hohen Symbolwert. Es ging darum, Frankreich und Afrika als neue Partner zu präsentieren, nach dem Scheitern in Westafrika. Dort ist die ehemalige Kolonialmacht Frankreich in Ländern wie Mali, Niger und Burkina Faso politisch und militärisch nicht mehr erwünscht. Beim Gipfel ging es um einen Paradigmenwechsel in Frankreichs Afrikapolitik. Weg von kolonial geprägten Beziehungen hin zu einer neuen Partnerschaft auf Augenhöhe. Auch um anderen Wirtschaftsmächten wie China, den USA und den Golfstaaten nicht allein den Kontinent und seine wertvollen Rohstoffe und Ressourcen zu überlassen. In Kenia dagegen werden auch kritische Stimmen laut. Das Land ist eine ehemalige britische Kolonie. Rund um den Gipfel gab es Proteste, Demonstrierende wurden in Gewahrsam genommen. Die Kritiker sorgen sich um den Ausverkauf Afrikas. Manche fürchten sogar eine neue Art der Kolonialisierung.
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3: Dem einen oder anderen von Ihnen ist vielleicht der Name Nils Mohl ein Begriff. Der hat gerade erst den katholischen Kinder- und Jugendbuchpreis bekommen für seinen Jugendroman Engel der letzten Nacht. Darin erzählt er von einem jungen Mann, der für sich nach dem Abitur keine Zukunft sieht und noch eine letzte Nacht auf St. Pauli erleben möchte. Jetzt ist ein neuer Jugendroman von Mohl erschienen. Er heißt Pepper und Katja Weise stellt ihn vor.
21: Pepper ist 17 und wächst bei ihrer Mutter Jasmin, einer grünen Politikerin, in der Hamburger Hafencity auf.
22: Wo die Wellen an die Kaimauern klatschen und der Wind sich ständig eins pfeift.
21: Von ihrem Vater kennt sie nicht einmal den Namen. Dabei hat sie viele Fragen an ihn und sucht ihn über die Jahre an den absurdesten Orten, als kleines Mädchen sogar im Fundbüro. Bis Jasmin ihr ein rotes Notizbuch schenkt, in dem Pepper die Fragen sammeln kann und ihrer Tochter ein Versprechen gibt. Sie werde den Namen eines Tages verraten. Und sie hält Wort.
22: Ich gebe ihr meinen Feinliner. Jasmin nimmt ihn, schreibt einen Namen auf meine Hand. Deinen Namen. Ich starre. Im Kopf völlige Leere. Der Name sagt mir nichts, rein gar nichts. Aber ich habe Jahre darauf gewartet, ihn zu lesen. Uli Kimme. Beschützend lege ich meine Hand auf die Buchstaben.
21: Pepper beginnt zu recherchieren und findet bald heraus, ihr Vater war früher Sänger der legendären, inzwischen in Vergessenheit geratenen Band Kimme und Popcorn. Jetzt lebt er mit seinen Bandkollegen in einer Altherren-WG in Hamburg-Wilhelmsburg. Nils Mohl hat für die fiktive Band poetische Songs getextet, jeweils zu finden am Anfang der Kapitel. Einer ist sogar vertont.
23: Ich habe schon für die Schülerzeitung die Plattenkritiken geschrieben, Charts aufgestellt und so weiter und so weiter. Das war immer eine große Sache, aber ich bin musikalisch nicht so begabt. Also schon meine Schuldirektorin an der Grundschule hat mir ins erste Zeugnis geschrieben, Nils hat kein Rhythmusgefühl.
21: In der Band WG ist gerade ein Zimmer frei geworden. Pepper zieht ein, ohne sich jedoch als Tochter erkennen zu geben. Der Vater soll ihr unvoreingenommen begegnen.
23: Das fand ich ganz wichtig für die Geschichte. Es ist ja letztlich auch an der Stelle eine Art Liebesgeschichte, ganz besondere Art und Weise.
21: Das Kennenlernen verläuft keineswegs harmonisch. Uli Kimme gibt sich oft unnahbar und brüsk.
22: Leicht dandyhaft siehst du aus. Ein bisschen aus der Zeit gefallen, aber den ehemaligen Popstar ahnt man sofort. Die Silberringe. Der dezente Kajal.
21: Pepper ist frustriert. Wie soll sie Antworten bekommen auf Fragen wie:
22: Was wolltest du niemals werden, als du noch jung warst?
21: Doch einige Bewohnerinnen und Bewohner des Seniorenstifts, in dem sie jobbt, machen ihr Mut, kommen sogar zur WG-Party, eine ziemlich coole Gang. Die Idee, jung und alt zusammenzuspannen, ist nicht neu, aber wie Nils Mohl hier von Reibung und Miteinander der Generationen erzählt, ist mitreißend und wirklich witzig.
23: Hier sind es ja tatsächlich nochmal ältere Menschen, die dann wieder als Freunde taugen, als Ideengeber und Ratgeber. Und das fand ich eigentlich auch mal ganz schön, also diese versöhnliche Seite zwischen den Generationen zu zeigen. Das ist vielleicht auch gerade so eine momentane Sehnsucht bei der aktuellen Welt- und Gesellschaftslage.
21: In Pepper geht es um den Umgang mit einer großen Leerstelle, um Liebe, Freundschaft, die ganz existenziellen Fragen.
24: Du bist die Zukunft,
21: sagt Kimme irgendwann zu Pepper.
25: Ein Happy End fühlt sich immer so an, als würde man ein Puzzle mit dem Hammer lösen,
21: findet ihre Mutter. Zwischen diesen beiden Polen balanciert der Roman, der sich in einem fulminanten Revival-Auftritt von Kimme und Popcorn entlädt. Nils Mohl erzählt anders als sonst chronologisch, mit Lust am schrägen Humor und Tiefgang. Pepper ist berührend, traurig, spannend, lustig. Kurz, eine tolle Geschichte.
3: Also eindeutiges Fazit unserer Rezensentin Katja Weise über Pepper, den neuen Jugendroman von Nils Mohl. Bei Rotfuchs erschienen zum Preis von ungefähr 18 Euro. 1.54 Uhr.
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3: Der Bundeskanzler Friedrich Merz war gestern zu Gast auf dem Bundeskongress des Deutschen Gewerkschaftsbundes. Er hat dort geworben für tiefgreifende Sozialreformen und er hat ein unmissverständliches Feedback bekommen. Es gab Buhrufe, es gab Pfiffe, es gab Gelächter für den Kanzler. Unsere Gastautorin ist heute Beatrice Achterberg, Politikredakteurin der Neuen Zürcher Zeitung. Sie kommentiert, die Stimmung sei endgültig gekippt.
2: Das alles ist keine Bösartigkeit von mir oder der Bundesregierung. Das ist Demografie und Mathematik, sagte Merz den Anwesenden und wurde dafür ausgepfiffen. Dabei hat der Kanzler nur das ausgesprochen, was seit Jahren bekannt ist. Immer weniger Beitragszahler finanzieren immer mehr Rentner. Ja, auch Merz' eigene Partei, die CDU, hat das Problem über Jahre verdrängt. Aber die Reaktion im Saal zeigt vor allem, wie weit sich die Gewerkschaftsfunktionäre inzwischen von der Realität entkoppelt haben. Früher ging es beim DGB um soziale Verantwortung, um Kompromisse. Heute geht es vielen Funktionären offenbar nur noch darum, die eigene Klientel bei Laune zu halten und den eigenen Apparat zu sichern. Wer schon zu pfeifen anfängt, sobald jemand unbequeme Reformen auch nur anspricht, hat rein gar nichts verstanden. Der Sozialstaat wird sich verändern müssen, egal wer regiert. Und Merz sollte aus diesem Auftritt vor allem eines mitnehmen. Mit Gewerkschaften, die jede notwendige Reform reflexhaft niederbrüllen, ist keine Politik zu machen.
3: Die Meinung von Beatrice Achterberg, Politikredakteurin bei der Neuen Zürcher Zeitung. Die Frankfurter Rundschau räumt ein, dass der Kanzler die unangenehme Rolle hat, einschneidende und zum Teil auch schmerzhafte Reformpläne verkaufen zu müssen.
4: Sein größtes Problem ist aber die Art, wie er das tut. Zu oft negativ und anklagend, statt motivierend und um Ausgleich bemüht zu sein. Merz fehlt mitunter das Feingefühl, um den richtigen Ton anzuschlagen und die Gesellschaft von der Notwendigkeit großer Umbrüche zu überzeugen. Und der Kanzler hat es versäumt, die Gewerkschaften früh einzubinden, sie mit Arbeitgebern an einen Tisch zu holen, um gemeinsam über diese riesigen Reformen zu reden.
3: Die Glocke aus Oelde betont, Merz habe lediglich Selbstverständliches ausgesprochen, aber das Angebot sei von den Delegierten schnöde abgelehnt worden.
4: Stattdessen gab es Klassenkampfrhetorik und dumpfe Blockadehaltung. Wie will der Kanzler Reformen gemeinsam mit der SPD durchsetzen, wenn der DGB solche Töne anschlägt? Welche künftigen demokratischen Mehrheiten gefährdet die Gewerkschaft, wenn sie eine Koalition der Mitte daran hindert, notwendige Reformen anzugehen? Immer mehr Arbeiter ziehen frustriert Konsequenzen und wählen die AfD. Es ist eine brandgefährliche Entwicklung.
3: Umgekehrt argumentiert die Taz aus Berlin, die DGB-Vorsitzende Fahimi habe betont, die Gewerkschaften sähen sich nicht in der Rolle des Verhinderers und seien offen für den Dialog.
4: Es müsse aber auch eine gerechte Lastenverteilung in der Sozialpolitik geben. So plädierte Fahimi auch dafür, bei den Reformplänen für die Rente die Ergebnisse der Expertenkommission nicht zu hektisch in Gesetze zu überführen, sondern sie vorher mit den Gewerkschaften abzugleichen. Die Hand der ArbeitnehmerInnen ist also ausgestreckt. Offen ist, ob die Regierung sie auch tatsächlich ergreift.
3: Die Pforzheimer Zeitung unterstreicht, der Kanzler habe dazu aufgerufen, Deutschland gemeinsam wieder flott zu machen.
4: An diesem Gemeinsam jedoch ist ein erheblicher Teil der Gewerkschaftsfunktionäre offensichtlich gar nicht interessiert. Statt sich neuen Herausforderungen in krisenhaften Zeiten zu stellen, wird weiter ein erbitterter Abwehrkampf etwa gegen ein modernes Arbeitszeitgesetz geführt. Arbeitgeber werden per se in die Kapitalistenecke gestellt, kaum als Sozialpartner gesehen.
3: Das waren unsere Standpunkte, zusammengestellt heute von Ulrike Ufer. Und das war der erste Teil der ARD Infonacht. Sven Hasenclever machte weiter. Ich wünsche eine angenehme Nacht. Bis hierhin am Mikrofon war Nicolas Golsch. Tschüss.

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1: Um 2 Uhr mit Wolfgang Berger. Nach rund 6 Stunden im Koalitionsausschuss haben die Spitzen von Union und SPD kurz vor Mitternacht ihre Beratungen beendet. Über Ergebnisse wurde bislang nichts bekannt. Offenbar ist auch keine gemeinsame Pressekonferenz am Morgen geplant. Es soll aber eine schriftliche Information geben. Auf der Agenda standen mögliche Entlastungen wegen der hohen Energiepreise, der weitere Reformplan sowie Beratungen über den Haushalt 2027. Die Bundesregierung will den Einsatz von sogenannten K.O.-Tropfen härter bestrafen. So soll künftig eine längere Gefängnisstrafe drohen. Aus Berlin Jasper Ruppert.
2: Mindestens 5 statt bisher 3 Jahre soll die Mindeststrafe sein, wenn ein Täter bei einem Raub- oder Sexualdelikt K.O.-Tropfen anwendet. So steht es im Gesetzentwurf von SPD-Bundesjustizministerin Hubig, den das Kabinett heute beschließen will. Dazu sollen 2 Paragraphen im Strafgesetzbuch geändert werden. Bisher gab es bei Raub- oder Sexualdelikten mindestens 5 Jahre, wenn eine Waffe oder ein gefährlicher Gegenstand bei der Tat genutzt wurde. Nun will man hier als dritten Begriff das Wort Mittel ergänzen, um auch K.O.-Tropfen darunter zählen zu können.
1: US-Präsident Trump hat seine erste China-Reise seit 2017 angetreten. Kurz vor dem Abflug sagte Trump, er werde mit Staatschef Xi auch über den Iran-Krieg sprechen. Das sei jemand, mit dem er sehr gut auskomme. Hauptsächlich werde es bei seinem Besuch in Peking um die Themen Handel und Zölle